Zum Internationalen Tag der Pressefreiheit am 3. Mai hat die UNESCO den sudanesischen Journalistenverband ausgezeichnet. Die UN-Organisation will damit den Einsatz des Verbandes für die Pressefreiheit im Sudan sowie seine Rolle bei der Dokumentation gezielter Angriffe auf Journalisten würdigen. Seit Beginn des Bürgerkriegs zwischen den sudanesischen Streitkräften und der paramilitärischen Miliz im Jahr 2023 hat der Verband 32 getötete Journalisten sowie über 550 Verstöße gegen Medienvertreter dokumentiert. Die UNESCO warnt insgesamt vor einer weltweiten Verschlechterung der Meinungs- und Pressefreiheit. Besorgniserregend seien aktuell besonders die Zunahme journalistischer Selbstzensur, wachsende staatliche Kontrolle über Medien sowie vermehrte Angriffe auf Medienvertreter. In der aktuellen Rangliste der Pressefreiheit belegt die Schweiz Platz 8, Deutschland Platz 14 und Österreich Platz 19. Nach der Insolvenz der US-Billigfluggesellschaft Spirit Airlines haben andere US-Airlines eine Nothilfe für gestrandete Passagiere organisiert. Spirit hatte am Samstag mitgeteilt, dass der Kundenservice nicht länger verfügbar und alle Flüge gestrichen seien. United Airlines, Delta Airlines, JetBlue und Southwest kündigten daraufhin vergünstigte Ticketpreise für Spirit-Kunden an, die umbuchen mussten. Außerdem boten sie kostenlose Plätze zur Rückführung von Beschäftigten der insolventen Airline an. Spirit hatte zuvor bekannt gegeben, dass die Geschäftsleitung nach 34 Betriebsjahren die geordnete Einstellung des Flugdienstes angewiesen habe. Damit sind sämtliche Rettungsversuche gescheitert. Durch die Liquidation gehen nach Angaben des Unternehmens rund 15.000 Arbeitsplätze verloren. Spirit hatte zuletzt etwa 5% aller US-Inlandsflüge bedient. Eine Fluggesellschaft dieser Größe ist in den USA seit 2 Jahrzehnten nicht mehr abgewickelt worden. Hintergrund sind die im Zuge des Iran-Krieges drastisch gestiegenen Kerosinpreise. Der slowakische Regierungschef Robert Fico hat einen Besuch in der Ukraine angekündigt. Fico hatte es bisher vermieden, nach Kiew zu reisen. Nach einem Telefonat mit dem ukrainischen Präsidenten Volodymyr Zelensky erklärte Fico, er habe bestätigt, dass die Slowakei den EU-Beitritt der Ukraine unterstütze. Sein Land wolle sich für eine stabile und demokratische Ukraine einsetzen. Auch Zelensky teilte auf der Plattform X mit, dass die beiden Nachbarländer starke Beziehungen zueinander bräuchten. In der kommenden Woche will Fico nach Moskau reisen, um an den Feierlichkeiten zum Sieg der Sowjetunion über das nationalsozialistische Regime in Deutschland teilzunehmen. Der deutsche Bundesaußenminister Johann Wadephul hat mit seinem iranischen Amtskollegen Abbas Araghchi telefoniert. Das teilte er auf der Plattform X mit. Dabei habe er unterstrichen, dass Deutschland eine Verhandlungslösung unterstütze, so Wadephul. Als enger Verbündeter der USA teile Deutschland jedoch deren zentrale Ziele. Der Iran müsse vollständig und nachprüfbar auf Kernwaffen verzichten und die Straße von Hormuz sofort freigeben. Dabei verwies Wadephul ausdrücklich auf entsprechende Aussagen von US-Außenminister Marco Rubio. Nach der Kritik von US-Präsident Donald Trump an dem deutschen Bundeskanzler Friedrich Merz versucht Deutschland, die US-Regierung nicht erneut zu verärgern. Äußerungen von Merz, wonach die USA im Iran-Krieg keine Strategie hätten, hatten Trump verärgert und schließlich zu der Ankündigung geführt, mindestens 5.000 US-Soldaten aus Deutschland abzuziehen. Der österreichische Bildungsminister Christoph Wiederkehr will die Volksschule verlängern. Das sagte er in der Pressestunde am Sonntag. Es bestehe bereits ein großes Interesse von Schulen daran, bei einem Pilotprojekt zur Verlängerung der Volksschulzeit auf 6 Jahre teilzunehmen, so Wiederkehr. Aktuell seien Kinder, Eltern und Lehrer schon in der 3. Klasse mit der Entscheidung zwischen Mittelschule oder Gymnasium konfrontiert. Das stelle eine unglaubliche Drucksituation dar. Eine längere Volksschulzeit bedeute längeres gemeinsames Lernen, wodurch das Bildungssystem chancengerechter und leistungsstärker werde. Zudem wüssten Kinder mit 12 Jahren schon besser, wo ihre Stärken seien, als mit 10 Jahren. Das waren die Nachrichten im Kontrafunk. Redaktion Martina Binnig, Sprecher Carlo Kitzlinger.

0: Es ist Montag, der 4. Mai 2026. Mein Name ist Stefan Milius. 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Wer im Bundesland Sachsen im Staatsdienst steht, der sollte keine zu große Nähe zur AfD aufweisen. Ansonsten könnte es schwierig werden im Job. Ein neuer Leitfaden des Innenministeriums will aus der Landesverwaltung eine Art AfD-freie Zone machen. Bei der betroffenen Partei spricht man von diktatorischen Methoden, die an dunkelste Zeiten erinnern. Wie geht die AfD-Spitze mit diesem neuesten Instrument der Verbannung um? Zu Gast dazu ist Jörg Urban, Fraktions- und Landesvorsitzender der AfD Sachsen. Nie zuvor ist weltweit so viel Geld geflossen in die militärische Aufrüstung wie im vergangenen Jahr. Es war der vorläufige Spitzenwert einer Entwicklung, die schon über ein Jahrzehnt anhält. Die einen finden das angesichts der Vielzahl von Konfliktherden nur logisch, die anderen fragen sich, ob das ewig so weitergehen kann und vor allem, ob da denn nicht zwingend woanders das nötige Geld fehlt. Zu diesem Thema ist der Wirtschaftshistoriker Michael von Prolius bei uns. Die künstliche Intelligenz, kurz KI, ist bei vielen zum täglich genutzten Instrument geworden und sei es nur für die Überarbeitung einer E-Mail oder Rezeptvorschlägen fürs Hochzeitsessen. In Deutschland hat die Politik allerdings größere Pläne. Ein eigenes KI-Ökosystem soll den Industriestandort auf Vordermann bringen. Auf diese Idee sind die USA und China schon sehr viel früher gekommen. Der Rückstand zu den KI-Supermächten scheint riesig. Was liegt drin für Europa und Deutschland? Wie könnte eine KI-Aufholjagd aussehen? Wir sprechen darüber mit dem IT-Experten André Oxas. Und im Tageskommentar beleuchtet Markus Fahlefeld die Kunstszene, die sich staatlich gefördert und stramm auf Vogue-Kurs getrimmt, schwer tut mit ihrem eigentlichen Kern der künstlerischen Freiheit. Soweit die Themen der heutigen Ausgabe von Konterfunk aktuell. In Sachsen wird derzeit heftig über die politische Neutralität und die Verfassungstreue im Staatsdienst debattiert. Der Anlass: ein neuer Handlungsleitfaden des Innenministeriums, der regelt, wie Vorgesetzte damit umgehen sollen, wenn Beamte oder Angestellte des Landes Mitglied in der AfD sind. Nachdem der sächsische Verfassungsschutz den AfD-Landesverband als gesichert rechtsextremistische Bestrebung eingestuft hat, wurde eine neue Fragestellung kreiert. Verträgt sich ein blaues Parteibuch mit dem Diensteid auf die Verfassung? Während die einen von notwendigem Schutz der Demokratie sprechen, warnt die Opposition vor einem Gesinnungsstaat und diktatorischen Methoden. Wie viel politische Freiheit darf ein Beamter haben und wo endet die Loyalität zum Staat? Zu Gast bei uns ist nun der Mann, der die AfD in Sachsen führt und diese Maßnahmen als Frontalangriff auf seine Partei sieht. Ich begrüße den Fraktions- und Landesvorsitzenden der AfD Sachsen, Jörg Urban. Guten Tag, Herr Urban.
1: Guten Tag, ich grüße Sie.
0: Herr Urban, Sie haben die neuen Regeln für Beamte als Methoden aus Diktaturen bezeichnet. Das sind natürlich harte Worte. Das Ganze nennt sich recht harmlos Leitfaden und geprüft werden soll die Verfassungstreue von Staatsdienern, die man ja auch gern voraussetzen möchte. Was macht nun das Ganze konkret aus Ihrer Sicht zu einem Akt des Totalitarismus?
1: Also das Wichtigste, was man sich bewusst machen muss, ist, dass man natürlich als Mitarbeiter im öffentlichen Dienst und insbesondere als Beamter in einem starken Abhängigkeitsverhältnis ist. Also als Beamter ist man eigentlich auf Lebenszeit beim Staat beschäftigt und geht davon aus, dass man einen sicheren Arbeitsplatz hat und danach auch eine sichere Pension bekommt. In dem Moment, wo der Staat und die Regierung jetzt Signale aussendet in die Beamtenschaft, dein Beamtenstatus gerät in Gefahr, dann ist das ein sehr bösartiges existenzielles Druckmittel, was da benutzt wird, um Druck auf die eigenen Mitarbeiter auszuüben. Ich glaube, das ist das Allerwichtigste, was man sich erstmal bewusst machen muss, auch bevor man über die Inhalte redet, wie hier der Staat versucht, seine eigenen Mitarbeiter unter Druck zu setzen.
0: Dann sprechen wir gleich über die Inhalte. Laut Innenministerium reicht die bloße Mitgliedschaft bei der AfD für Konsequenzen nicht aus. Es braucht ein, ich zitiere mal, planmäßiges, werbendes Agieren, etwa durch Demofotos oder soziale Medien. Macht es diese Einschränkung für Sie zumindest gleich besser oder ist es dasselbe in Grün?
1: Auch dort die Vorstufe. Die Vorstufe ist ja, wer legt überhaupt fest, ob eine Partei extremistisch ist und verfassungsfeindlich. Und wenn dieselbe Regierung, die sagt, ich definiere, wer verfassungsfeind ist, überlegt, wie kann man gegen Mitarbeiter vorgehen, die diese Partei gut finden, dann sehen wir schon, dass dort eine Konzentration von Macht stattfindet, die ungesund ist. Es fehlt die klare Trennung zwischen der Judikative und der Exekutive. Also man maßt sich hier an, gleichzeitig Richter und Staatsanwalt zu sein. Und genau dort liegt das Problem. Selbstverständlich sind wir nicht extremistisch und wir streiten uns ja auch ausgiebig mit den Behörden über diese Einstufung als erwiesen rechtsextrem. Das ist nach wie vor nicht ausgehandelt. Wenn man sich das ansehen könnte, was die Vorwürfe konkret sind, könnten sich die Bürger auch eine Meinung bilden. Auch dort haben wir ein Problem in Sachsen. Unsere Einstufung als erwiesen rechtsextrem durch diesen Minister, durch diesen Innenminister beziehungsweise durch diese Regierung beruht auf einem Gutachten, was geheim ist. Das heißt, der Bürger kann gar nicht nachblättern und nachlesen, was denn die konkreten Vorwürfe sind, woraus sich diese Einschätzung ableitet. Das heißt, auch dort selbstverständlich sind wir keine extremistische Partei. Ich glaube, wir sind demokratischer als viele andere Parteien, aber wir müssen mit dieser Einstufung leben. Und jetzt geht's weiter. Jetzt werden die Mitarbeiter unter Druck gesetzt, wenn sie Sympathiebekundungen zur AfD äußern. Dass das erstmal eine weiche Definition ist und natürlich tatsächlich am Ende beinhaltet, ich bin in der AfD, ich bin vielleicht gewählter Kommunalpolitiker und vertrete die AfD in einem Kommunalparlament. Das wäre für Herrn Schuster schon genug, damit hätte man sich schon genug exponiert, als Teil einer extremistischen Partei mit Disziplinarmaßnahmen rechnen zu müssen. Und selbstverständlich auch das, sage ich mal, zum Beispiel das Liken von Posts im Internet von Repräsentanten der AfD, wenn das schon ausreicht, dann müsste doch jedem klar sein, dass das ein doch sehr grober Eingriff in die Meinungsbildung und die Meinungsfreiheit ist, der eigentlich in eine freiheitliche Gesellschaft überhaupt nicht passt. Also dort sehen wir schon massive Angriffe und wir wissen ja auch, worum es passiert. Die CDU hat massiv Angst vor den steigenden Wahlumfragen der AfD und versucht jetzt eben auch, ihre Instrumente, die sie als Exekutive hat, einzusetzen, um die Opposition klein zu halten.
0: Sie sagen, es soll Druck ausgeübt werden. Sie haben auch schon davon gesprochen, dass unter Beamten ein Klima der Angst geschaffen werden soll. Haben Sie schon konkrete Rückmeldungen von Betroffenen, die zum Beispiel ihre Ämter wegen dieses Drucks bereits niedergelegt haben?
1: Also wir hatten einen Fall, dass einer unserer Kommunalpolitiker, der war aber allerdings Bundesbeamter, von der Bundesbehörde unter Druck gesetzt worden ist und am Ende sein kommunales Mandat niedergelegt hat, weil er natürlich Sorge hat als Beamter, dass er seinen Beamtenstatus und seine Pensionsansprüche verliert. Also ich betone das immer wieder, das ist eine existenzielle Bedrohung, die hier aufgebaut wird und selbstverständlich reagieren die Menschen darauf.
0: Sie selbst wurden ja im Kontext der erwähnten Einstufung auch als rechtsextrem bezeichnet, unter anderem wegen Äußerungen zur Migration. Wie gehen Sie denn persönlich damit um, wenn Ihnen der Innenminister quasi die demokratische Eignung abspricht?
1: Wir wissen das ja, das geht ja schon über einen längeren Zeitraum. Zum einen haben wir den Vorteil, dass gerade hier in Ostdeutschland doch sehr viele Menschen sich noch an das DDR-Regime und die Methoden der Stasi erinnern. Und die sehen dort natürlich Parallelen und dementsprechend ordnen sie diese Einstufungen durch die Regierung dann auch ein. Und das Zweite ist, wir machen ja selbst Aufklärungsarbeit als Partei. Wir haben ja zum Glück heute soziale Medien mit großen Reichweiten. Das heißt, wir sind selbst in der Lage, auch die Menschen über das, was passiert, aufzuklären. Und insofern wehren wir uns einfach durch Öffentlichkeit und durch Information.
0: Es gibt da Stimmen, die noch weitergehen wollen, Vorstöße, Petitionen, die sogar eine verpflichtende und systematische Prüfung aller AfD-Mitglieder im öffentlichen Dienst fordern, statt eben nur im Einzelfall zu reagieren. Eine solche Generalüberprüfung, das wäre noch ein Schritt mehr, sehe ich das richtig?
1: Auf alle Fälle, aber wir haben ja schon verschiedene Instrumente. Das fing ja damit an, dass man den Zugang zum Referendariat für Jurastudenten eingeschränkt hat, wenn es in der Nähe zur AfD gibt. Das heißt, ich kann gar nicht mehr mein Jurastudium ordentlich beenden mit dem Referendariat, wenn ich AfD-Mitglied bin und wenn das der Behörde bekannt ist. Also da merkt man ja schon, was da für ein Druck ausgeübt ist. Wir haben die Diskussion über den Waffenbesitz. Also Waffenbesitzer in Sachsen werden unter Generalverdacht gestellt, wenn sie eine Nähe zur AfD haben. Dann folgt natürlich die Einzelfallprüfung. Na, da wissen wir ja, Sympathiebekundungen bei Facebook für Herrn Orban oder Herrn Höcke, die reichen dann schon aus. Und jetzt haben wir die neue Stufe, dass die Mitarbeiter in den Verwaltungen natürlich auch kontrolliert werden. Also was hier passiert, ist eine systematische Erhöhung der Angst in den Behörden, um die Menschen davon abzuhalten, nicht nur AfD-Mitglied zu werden, sich in Kommunalparlamenten zu engagieren, sondern selbst Sympathiebekundungen sollen unterdrückt werden. Das wird am Ende nicht helfen. Also der politische Wandel ist notwendig und er wird erfolgen. Aber die Art und Weise, wie die Regierung ja agiert, zeigt natürlich, wo die Demokratiefeinde sitzen und vor allen Dingen auch, wie wenig ernst sie es selbst nehmen mit ihrer Verfassungstreue und mit dem Bekenntnis zur freiheitlich-demokratischen Grundordnung.
0: Aus dem Umfeld der AfD wird eine solche mögliche General-

0: Mitarbeiter auf Zuverlässigkeit überprüft und dann aussortiert. Ich würde es mit den Vergleichen nicht übertreiben. Wir haben eine gute Referenz, das ist die Zeit der DDR, wo die Menschenrechtsvergehen nicht vergleichbar waren mit der Nazi-Zeit, wo aber trotzdem ein System, was eigentlich nicht mehr die Mehrheiten hatte, versucht hat, mit allen Mitteln sich an der Macht zu halten. Und diese Parallelen, die ziehe ich durchaus bewusst, weil dort können auch viele Leute, die im Osten groß geworden sind, anknüpfen. Also es geht einfach um den Missbrauch der Regierung, ihrer Machtinstrumente, um die Opposition zu bekämpfen. Und man sollte diese Vergleiche ziehen. Wie weit dort jeder geht, muss er selber überlegen. Und wie weit für jemanden so eine Vergleiche auch tragen, das ist am Ende wahrscheinlich auch eine individuelle Entscheidung. Aber wenn wir Tendenzen haben, dass eine Regierung ihre Machtmittel missbraucht, demokratische Veränderungen zu verhindern, dann sollte man durchaus Vergleiche machen mit totalitären Systemen.
1: Wir sehen auch in anderen Bundesländern, wie beispielsweise die Quoten für Untersuchungsausschüsse erhöht werden, um eben den Einfluss der AfD zu begrenzen. Sachsen ist da nicht einfach ein Ausnahmefall. Erlebt Ihre Partei, die AfD, gerade eine Phase, in der die Brandmauer von der politischen Ebene auf die Verwaltungsebene übergeht?
0: Das kann man auf alle Fälle so sagen. Es geht nicht mehr darum, einfach die politische Auseinandersetzung zu suchen. Ob diese Brandmauer prinzipiell demokratisch sinnvoll ist, das kann man sowieso in Frage stellen. Aber der große Schritt ist eben jetzt, die Auseinandersetzung erfolgt eben nicht mehr im Parlament und in der Öffentlichkeit. Jetzt wird die Verwaltung mit eingespannt, um sich mit der Opposition auseinanderzusetzen. Dieser Übergang ist erlebbar. Man nutzt seine Zugriffsmöglichkeiten auf die eigenen Mitarbeiter, um Druck auszuüben. Es wird aber den regierenden Parteien nicht helfen. Also selbst die Mitarbeiter, die jetzt vielleicht auch, sage ich mal, den Mund halten, sich vielleicht auch zurückziehen aus Kommunalparlamenten, was eine Katastrophe ist, muss man schon überlegen. Die Leute sind gewählt worden, um in ihren Kommunen Politik zu machen und die müssen sich jetzt zurückziehen, weil sie Angst haben um ihre berufliche Zukunft. Aber auch diese Menschen werden natürlich selbstverständlich jetzt nicht wieder zu treuen CDU- und SPD-Wählern werden. Also die Veränderung ist nicht aufzuhalten, aber die Regierung demaskiert sich natürlich mit solchen Maßnahmen selbst als Demokratiefeind.
1: Sie kritisieren Friedrich Merz und die CDU scharf. Sie bezeichnen Merz sogar als verlogen. Dennoch bieten Sie der CDU Unterstützung an, falls diese eine Minderheitsregierung bilden würde. Wie passt das nun zusammen? Eine Partei unterstützen, deren Innenminister Sie mit diktatorischen Methoden bekämpfen will?
0: Diese Zeit ist vorbei. Wir hatten in Sachsen auch nach der Wahl die Situation, dass die CDU mit knappem Vorsprung gewonnen hat. Damals gab es auch innerhalb der CDU Diskussionen, die von Konservativen, von der sogenannten Heimatunion getragen wurden, dass man doch alleine regieren sollte, konservative Politik machen und sich die Mehrheiten im Parlament holen. Wir haben damals gesagt, wenn das stattfindet, Minderheitsregierung CDU, konservative Politik, wirklich Umkehr in vielen Politikbereichen, die Fehlentwicklung korrigieren, dann sind unsere Stimmen im Parlament sicher, weil wir das schon immer gemacht haben, seit wir im Parlament sitzen. Wir stimmen so ab, wie unser Programm es vorgibt. An der Stelle sind wir sehr berechenbar. Dieses Angebot ist ausgeschlagen worden und wir erleben heute, dass die CDU gerade in Sachsen rot-grüne Politik macht, nicht bereit ist, daran irgendwas zu ändern. Und insofern ist unser Ziel nicht mehr eine Unterstützung einer Minderheitsregierung, sondern wir wollen auch in Sachsen perspektivisch die Mehrheit erringen und allein regieren können. Die CDU ist aus meiner Sicht heute an einem Punkt angekommen, der irreversibel ist. Also es gibt keine starken konservativen Kräfte mehr in der CDU, die tatsächlich Mehrheiten bilden können für eine konservative Politik.
1: Wenn es nun gelingt, wenn die AfD in Sachsen Regierungsverantwortung bekäme, wie würden Sie dann mit dieser Prüfung der Verfassungstreue umgehen? Sie könnten ja zurückschlagen und einfach die Mitglieder von Parteien überprüfen, die Sie für schädlich halten. Oder würden Sie diese Prüfmechanismen komplett abschaffen?
0: Selbstverständlich würden wir die abschaffen. Also wir verstehen uns als Demokraten. Wir wollen die Menschen mit unseren Inhalten, mit unseren Taten überzeugen und sie nicht zu irgendetwas zwingen, was sie nicht wollen. Also der Vorwurf, der steht im Raum. Es ist vielleicht auch als Gedankenspiel durchaus ganz sinnvoll, dass sich diejenigen, die das jetzt tun, sich mal überlegen, was das im Umkehrschluss bedeuten würde. Aber wir wollen das nicht. Also wir wollen die Menschen schon mit Taten und mit Ideen überzeugen und nicht mit der Drohung, dass die berufliche Karriere zerstört wird.
1: Und ist das Innenministerium mit diesem Leitfaden allenfalls unfreiwillig Ihr bester Wahlhelfer?
0: Man kann Menschen schon Angst machen. Und ich glaube, diese ganze Diffamierung als verfassungsfeindlich, das wird bei dem einen oder anderen natürlich trotzdem Wirkung zeigen. In der Masse nützt sich der Vorwurf ab, weil wir sind jetzt seit 13 Jahren im politischen Geschäft als AfD. Mittlerweile haben sehr, sehr viele Bürger uns in irgendeiner Form schon selbst persönlich kennenlernen können, sodass dieses Bild eigentlich nicht aufrechtzuerhalten ist. Und je undemokratischer und je unfairer sich auch eine Regierung jetzt wehrt gegen den Machtverlust, umso mehr Bürgern wird das die Augen öffnen,

0: diese Regierung tatsächlich am Ende ist und dass es was Neues braucht.
1: Sie hörten Jörg Urban, den Fraktions- und Landesvorsitzenden der AfD Sachsen. Besten Dank für das Gespräch.
0: Sehr gern, hat mich gefreut.

0: 2,9 Billionen US-Dollar, eine Zahl mit 12 Nullen. Das ist die unfassbare Summe, welche die Staaten dieser Welt im vergangenen Jahr für ihr Militär ausgegeben haben. Laut dem aktuellen Bericht des Friedensforschungsinstituts SIPRI ist das ein neuer Rekord und das 11. Jahr in Folge, in dem die Kurve nach oben zeigt. Während Deutschland erstmals seit Jahrzehnten das 2%-Ziel der NATO knackt und auf Platz 4 der weltweiten Rüstungschampions klettert, zeigt sich bei der Supermacht USA ein überraschender, wenn auch wohl nur vorübergehender Knick in der Statistik. Doch was bedeutet diese gigantische Kapitalverschiebung für unseren Wohlstand? Ruinieren wir die soziale Sicherheit für eine militärische Illusion oder ist das schlicht der Preis der Freiheit in einer Welt voller Kriege wie in der Ukraine oder im Nahen Osten? Wir wollen diese Zahlen heute historisch und ökonomisch einordnen und dazu begrüße ich jetzt den Wirtschaftshistoriker Michael von Pollius. Guten Tag, Herr von Pollius.
1: Guten Tag, Herr Milius. Vielen Dank für Ihr Interesse an meiner ordnungspolitischen und historischen Sichtweise.
0: Sehr gerne. Herr von Pollius, wir sehen, ich habe es erwähnt, das 11. Jahr in Folge ein Anstieg der Militärausgaben. Wenn ich Sie nun als Wirtschaftshistoriker frage, erleben wir gerade eine Rückkehr in die Logik des Kalten Kriegs oder hat diese neue Aufrüstungswelle eine ganz eigene Qualität?
1: Ich würde sie historisch einordnen und sagen, sie hat keine neue Qualität, sowohl qualitativ als auch quantitativ nicht. Und auch wenn wir uns in einer natürlich technisierten, moderneren Welt als im Kalten Krieg und vielleicht auch in Zeiten davor bewegen.
0: Wenn wir die Zahlen näher anschauen, die Ausgaben, die sind inflationsbereinigt um 2,9% gestiegen. Heißt das, die steigenden Kosten für Personal, Material und so weiter, die fressen den Zuwachs an Sicherheit eigentlich direkt wieder auf?
1: Ja, also wenn wir die Zahlen einordnen, dann sind diese 2,89 Billionen US-Dollar ja 2,9% mehr als im Vorjahr und das sind zugleich etwa 2,9% des globalen BIP. Das ist ja so etwa die Forderung, die aus den USA auch an europäische NATO-Partner gestellt wurde, 3,5%, auf jeden Fall mehr als 2%. Wenn wir das mal runterbrechen, konkret in Deutschland, Deutschland hat ja stärkere Verteidigungsausgaben zu verbuchen mit 97 Milliarden Euro, dann ist das erstmals dieses Überschreiten der 2% BIP-Größe seit 1990. Und Sie haben es angesprochen, Platz 4 weltweit, fast 25% mehr als im Vorjahr. Aber wenn wir uns das historisch angucken und Vergleiche anstellen, die Bundesrepublik im Kalten Krieg in den 80er Jahren, da hatten wir rund 3% des BIP und nur eine Schuldenquote von 40%. Die USA im Koreakrieg 14% des BIP aufgewandt, im Vietnamkrieg 9% des BIP und heute 3% des BIP. Also Fazit, es ist kein absoluter Rekord. Es ist mehr eine Art Rückkehr. Normalität möchte man bei Rüstungsausgaben vielleicht nicht nennen, aber zu dem, was der Status quo war, nach jetzt 30 Jahren Friedensdividende und einer Welt, die sich eben grundlegend verändert hat. Die trifft in Deutschland insbesondere auf ungünstige Voraussetzungen, ungünstigere Voraussetzungen, als das in den 70er und 80er Jahren der Fall war.
0: Kein Rekord, aber stolze Zahlen. Deutschland hat 2025 rund 114 Milliarden Dollar ausgegeben, mehr als andere europäische Staaten. Ist das jetzt eine nachhaltige ökonomische Kraftanstrengung oder müssen wir das eher als einen kurzatmigen Reflex auf die Bedrohung, die viele Leute sehen, durch Russland sehen?
1: Sehr interessante Frage. Ich würde, bevor wir ins Detail gehen, vielleicht drei Punkte ansprechen wollen. Das erste ist, Verteidigung ist eine Kernaufgabe. Das ist die, selbst für Minimalstaatler, wichtigste Aufgabe des Staates. Aber Deutschland, zum Teil Europa, da gibt es Unterschiede, hat ein Effizienzproblem, kein Finanzierungsproblem. Das zweite ist, die Schuldenbremse, die wird gewissermaßen zum Gaspedal. Und in diesem Kontext sollte man das auch einordnen. Es geht ja jetzt nur akut um diese Verteidigungsausgaben. Wir hatten erst Corona, dann Energie, jetzt Verteidigung, immer Ausnahme. Und die Staatsquote wächst parallel immer weiter. Und deshalb würde ich sagen, drittens, die eigentliche Frage lautet nicht, sind die Ausgaben zu hoch? Geht es um 2 oder 3%, sondern um eine viel grundlegendere Frage. Und in die sind die Verteidigungsausgaben und Anstrengungen einzuordnen. Wer erledigt welche Aufgaben? Der Staat oder freie Bürger?
0: Jedenfalls scheint es nicht zu reichen, wenn man 2% mal erreicht. Plötzlich heißt es ja, aber in den 2030er Jahren, da sprechen wir dann auf 5%, die erreicht werden müssen. Bei Ihrer Auslegeordnung, Sie haben gerade diese Ausnahmesituation geschildert, die Jahr für Jahr für Jahr kommen und der Schuldenberg wächst an. Kann ein moderner Sozialstaat solche Rüstungsquoten, wenn wir jetzt schon von 5% sprechen, überhaupt langfristig finanzieren, ohne zu kollabieren?
1: Das ist eine grundlegende Frage, die ich noch etwas erweitern würde. Und ich denke, sie zielt auf den Kern der ganzen Problematik. Erweitert würde ich insofern, die Ökonomen sprechen ja auch in historischen Zusammenhängen, aber besonders bei aktuellen Analysen, von Opportunitätskosten. Die haben Sie direkt angesprochen. Was ist mit dem Sozialstaat? Wenn man 97 Milliarden Euro für Verteidigung ausgibt und gleichzeitig eine marode Infrastruktur hat, Straßen, Brücken, Bahn, eine Bildungsmisere mit PISA-Schock, Lehrermangel und so weiter und die Unternehmen sich im Bürokratiewürgegriff befinden oder das zumindest vielfach angeben und unter den Kosten leiden, dann stellt sich ja eine ordnungspolitische Grundsatzfrage. Also wenn der Staat 50% des BIP beansprucht, das ist im Moment der Fall, wo soll das Geld herkommen und wofür soll es ausgegeben werden? Wenn wir fragen, wo soll das Geld herkommen, dann gibt es drei Möglichkeiten. Mehr Schulden, dann würde man die Lasten verschieben auf eine künftige Generation. Mehr Steuern, dann würde das bedeuten, dass man das Wachstum weiter erstickt. Und Umschichten, und das wäre die Kernfrage, ist politisch nicht durchsetzbar. Und von Reformen im Sinne einer Rückbesinnung des Staates auf Kernaufgaben, da sind wir ganz weit weg. Das heißt also, wenn man es zuspitzen würde, wir diskutieren über diese 2% und diese knapp 100 Milliarden Euro für Verteidigung, aber verschweigen die 50% Staatsquote, die Deutschland lähmt und in der nicht nur Geld für Soziales ausgegeben wird, und man darf auch fragen, ob alle Sozialausgaben gerechtfertigt sind, sondern indem es enorm viele Subventionsprojekte und einen sehr aufgeblähten Staatsapparat gibt. Und solange hier nicht eine Grundsatzdebatte stattfindet, werden wir bei den Symptomen, und ich meine, das ist eine Diskussion über Symptome bei der Verteidigungsthematik, werden wir da hängen bleiben. Denn geopolitisch ist die Aufrüstung sehr rational, aber sie ist eben sehr teuer.
0: Die Gesamtgemengelage in Deutschland ist also eher ungünstig. Sie haben die Geopolitik angesprochen. Wir schauen gleich ein bisschen weiter raus in die Welt. Die USA haben 2025 weniger ausgegeben, weil unter anderem die Ukraine-Hilfen stockten. War das nur die Ruhe vor dem Sturm und da kommen bald ein paar Schippen nach?
1: Ja, das ist ein weites Feld, geht auch von der historischen Thematik weg, ganz klar in prognostische Richtung. Augenfällig sind Gründe für steigende Ausgaben. Das ist der Russland-Ukraine-Krieg und der kann potenziell eine grundlegende, existenzielle, meinen manche, Bedrohung für Europa darstellen. Nachdem Deutschland also insbesondere eine Friedensdividende erzielt hat, ist es nachvollziehbar, dass hier eine stärkere Aufrüstung stattfindet. Der zweite große Part ist China mit der Pazifikaufrüstung und dem Taiwan-Risiko. Das ist schon lange ein Thema und war bereits unter Präsident Obama mit einer strategischen Verschiebung thematisiert worden. Und das dritte ist, was in den Medien auf und ab thematisiert wird, dass die USA unter Präsident Trump als unzuverlässigerer NATO-Partner wahrgenommen werden und es hier Kompensationsüberlegungen gibt für Teile zumindest des Schutzes durch die USA. Das Problem dabei ist, dass wir in der aktuellen Weltsituation in so einer Art Sicherheitsdilemma stecken. Alle rüsten auf, aber keiner fühlt sich sicherer. Und wenn man jetzt historisch nochmal guckt, dann kann man sagen, nach 30 Jahren Vernachlässigung ist der Nachholbedarf sicherlich an der einen oder anderen Stelle real. Die Frage ist nur, was kriegt man für das Geld, was investiert wird? Und da gibt es eben auch zahlreiche Anlässe, gerade in Deutschland, aber in Europa insgesamt bei der Organisation von Verteidigung, den Rüstungsausgaben zu fragen, ob das tatsächlich effizient erfolgt und ob die Projekte tatsächlich sinnvoll verlaufen und ob nicht auch hier überbordende Bürokratie ein wesentliches strukturelles Problem des aufgeblähten Staates ist.
0: Sicherheitspolitik hat auch wirtschaftspolitische Aspekte. Es gibt Haushaltsanträge unter US-Präsident Trump, die bis zu 1,5 Billionen Dollar für das Militär fordern. Was bedeutet eine solche massive US-Aufrüstung, wenn sie denn kommt, für den Welthandel und für die globalen Märkte?
1: Das ist ebenfalls eine spannende Frage, die man auch damit verbinden kann, ob nicht Rüstung gut ist für die Wirtschaft. Und da gibt es ein noch extremeres Beispiel aus den 30er Jahren. Extreme dienen nicht als Vergleich für mich, sondern als Illustrierung und Kontrastierung. Und wenn Sie sich die Zahlen für die wirtschaftliche Entwicklung Deutschen Reich ab 1933 angucken, dann haben Sie gigantische Wirtschaftsaufschwungzahlen mit schwindender Arbeitslosigkeit, wachsendem Bruttosozialprodukt und also glänzenden Wirtschaftsdaten, auch was Investitionen angeht. Zugleich stellen Sie aber fest, dass der Konsum für die Bevölkerung, und Konsum meint hier Ausgaben für das tägliche Leben und Kleidung und alles andere, dass die keineswegs in dem Maße mithalten können, es ja sogar zu einer massiven Verschlechterung der Versorgungssituation kommt. Die Kinder, die geboren wurden, sind kleiner, die Qualität der Güter sinkt. Das heißt, sie haben hier eine Wettbewerbssituation gehabt für den Einsatz von Arbeit, Boden, Kapital und Energie, entweder für Rüstungsgüter oder aber für alle zivilen Güter. Und diese Konkurrenz, die Situation haben sie dann auch. Und dann produzieren sie nicht nur Abschreckung, sondern sie produzieren eben auch eine Art Verdrängung von zivilen Ausgaben. Und das ist problematisch. Und da gilt es bei vernünftiger Politik eben abzuwägen, wie viel erforderlich und notwendig ist und wie viel zu viel ist. Aber da kommen viele Mechanismen der politischen Ökonomie zum Tragen, viele Interessengruppen, die da mitreden. Und das Ganze ist ein ziemlich verwickeltes Feld.
0: Das Extrembeispiel bei diesem Balanceakt, den Sie gerade sehr schön beschrieben haben, ist natürlich die Ukraine, die aus aktuellem Anlass 40% des Inlandprodukts in die Verteidigung stopft. Und es gibt nun Leute, die warnen, das könnte ein Modell werden, das im Extremfall auch anderen Ländern droht, wenn die Spannungen etwa mit dem Iran weiter eskalieren. Haben Sie diese Befürchtung auch?
1: Die Befürchtung habe ich nicht. Das ist jetzt ein etwas anderes Thema, würde ich sagen, weil wir hier es mit geopolitischen und geoökonomischen Einschätzungen zu tun haben. Ein sehr verwickeltes Feld, über das man mal in Ruhe nachdenken und das ordnungspolitisch auch einordnen dürfte. Vielleicht kurz gefasst denke ich Folgendes. Bei den Rüstungsausgaben in Deutschland und Europa geht es zunächst einmal um die Verteidigungsfähigkeit gegenüber Russland. Und das ist ja auch der Grund, warum die Ukraine solche hohen Ausgaben hat. Die stehen ja nun in einem täglichen Überlebenskampf gegen Russland, das unter Putin die Ukraine angegriffen hat. Diese Situation haben wir in Europa nicht. Dahinter könnte die Idee stehen, dass wir einen Wechsel in eine Rüstungswirtschaft bekommen. Das würde bedeuten, dass der Staat die Prioritäten vorgibt und in vielerlei Feldern Rüstung priorisiert gegenüber zivilen Gütern. Da sind wir an dieser Stelle überhaupt noch nicht, weder von den Dimensionen her noch von der Lenkung und Leitung. Aber es gibt Untersuchungen in den USA zum militärisch-industriellen politischen Komplex. Christopher Coyne ist da ein namhafter Forscher, der dieses institutionelle Gefüge analysiert hat. Und der spricht eben von zahlreichen Verwerfungen institutioneller Art und konkreter Art, die sich aus dieser massiven Rüstung und der Verflechtung mit Politik und den außenpolitischen Aktivitäten der USA über Jahrzehnte aufgebaut haben. Also das wäre ein Phänomen, was nicht ganz so weit geht wie das, was Sie gerade angedeutet haben, aber strukturell trotzdem problematisch ist.
0: Zumindest für 2026 sehen die Forscher noch keinen Rückgang bei den Rüstungsausgaben aufgrund der diversen Konflikte, die schwelen. Sie haben diese Rüstungswirtschaft angesprochen, dieses Weaponomics. Sie scheinen aber nicht zu denken, dass das Weaponomics, dieser Fokus auf die Rüstungswirtschaft, dass das das neue Normal wird.
1: Nein, das denke ich nicht. In Deutschland ist das ein Aufholprozess und es wird zunächst einmal darum gehen, die Bundeswehr aus einer Zeit, in der sie ja eine Mini-Armee geworden ist. Also wenn wir uns angucken, dass in den 70er und insbesondere 80er Jahren die Mannstärke nur der Bundeswehr, nur im Westdeutschland, also nicht in Gesamtdeutschland und nicht die NVA damit zugenommen, über 400.000 Mann betrug und wir kommen heute gerade so an diese 200.000 Mann-Grenze heran, dann sieht man die Diskrepanz. Und damals hätte niemand von einer Rüstungswirtschaft oder einer Dominanz der Rüstung gesprochen, sondern es war ein elementarer Bestandteil des täglichen Lebens. Klar, eine Frontstellung zwischen den beiden Blöcken. Das ist also meines Erachtens zunächst einmal eine Reaktion auf eine sehr, sehr lange friedliche Zeit, insbesondere in Europa, in der nun gerade in Deutschland neue Prioritäten gesetzt werden, die aber nicht alles überlagern. Wenn ich das noch kurz zusammenfassen darf, vielleicht mit einem Satz. Wir brauchen keine größeren Budgets. Wir brauchen einen kleineren, effizienteren Staat, der seine Kernaufgaben, und dazu gehört Verteidigung und Rüstung an erster Stelle, gut erfüllt, statt vieles unzureichend zu tun. Das bedeutet, Verteidigung ist legitim und notwendig, aber sie muss nicht nur eine Frage der Finanzierung sein, sondern auch der wirksamen Mittelverwendung. Und das ist wahrscheinlich eine wesentliche Frage, die wir uns immer wieder stellen dürfen, auch für andere Gebiete. Wer erledigt welche Aufgaben? Der Staat oder der Bürger?
0: Die weltweiten Rüstungsausgaben haben 2025 ein Rekordniveau erreicht und ein Ende ist noch nicht abzusehen. Zu Gast war der Wirtschaftshistoriker Michael von Prolius. Besten Dank für das Gespräch.
1: Vielen Dank.

0: Die Kunstszene steht am Scheideweg oder vielleicht eher am Abgrund. Zwischen schwindendem Zuschauerinteresse an linkswogen Propagandastücken und einer fatalen finanziellen Abhängigkeit vom Staat scheint die künstlerische Freiheit unterzugehen. Markus Fahlefeld zeichnet das Bild einer Szene, die zum Schrottplatz der staatlichen Postmoderne verkommen ist. Mehr dazu jetzt in seinem Kommentar.
1: Der sogenannte Kulturbetrieb ist in der Krise. Damit ist aber Leibe nicht allein und wie so oft sind die sich verändernden politischen Parameter der Spiegel auch für die Krise der Kultur. Um es ganz kurz zu machen, die Besucher zeigen immer weniger Interesse an Kotspielen auf Theaterbühnen und linkswoken Propagandastücken. Und die westlichen Demokratien sind, zum Glück, zu pleite, um derartigen Müll weiter finanzieren zu können. Das am 1. Mai gestartete Berliner Theatertreffen, das Schaulaufen der Theaterszene, musste ohne die Berliner Kultursenatorin auskommen. Sie war vorletzte Woche zurückgetreten. Auch Kulturstaatsminister Wolfram Weimer, der ebenfalls erheblichen Unrat an seinen Hacken hat, blieb lieber fern, sodass die Eröffnung des Berliner Theatertreffens ganz ohne politische Begleitung stattfand. Darüber könnten Intendanten, Regisseure, Schauspieler froh sein, beklagen sie doch ständig die Einflussnahme der Politik auf ihre Kunst. Aber so einfach ist es halt auch nicht, denn sie alle arbeiten an staatlichen Bühnen und damit im weiteren Sinne für den Staat, von dem sie finanziell abhängen. Zieht der sich nun zurück, beginnt eine Form der Unabhängigkeit, die die Kulturschaffenden so gar nicht schätzen. Arm, aber sexy, soll für alle anderen gelten, nur bitte nicht für die Kultur. Kunst und staatliche Propaganda bildeten immer schon ein unheilvolles Amalgam. Die Kunstpolitik des Dritten Reichs war in ihrer Ausprägung die konsequenteste, vielleicht auch erfolgreichste Vereinnahmung der Kunst für politische Zwecke. Natürlich haben sich die Zeiten geändert, aber der Durchgriff der Staaten auf ihre Künstler nimmt spätestens nach dem offenkundig gewordenen Selbstzerstörungstrieb der sogenannten liberalen Demokratien an Brachialität zu. Staatliche Kunst hat seitdem die vornehmliche Aufgabe, die bestehenden Machtverhältnisse abzusichern. Seit obskure Künstlerkollektive aus Drittweltländern ganze Bundesausstellungen bespielen dürfen, wie bei der letzten Kasseler Documenta, und die Themen Diversität, Antikolonialismus und Israelhass die Vorherrschaft über den Kunstbetrieb übernommen haben, vergeht kein Kunstevent, wie es neudeutsch heißt, ohne irgendeine dümmlich-politische Haltung zur Schaustellung. War Kunst ehemals die Avantgarde der Moderne, ist sie heute zum Schrottplatz der staatlichen Postmoderne verkommen. Und nun hat es die venezianische Kunstbiennale erwischt. Sie ist die international anerkannte Staatsausstellung für Kunst, auf der Länder ihre venezianischen Pavillons mit der von staatlich finanzierten Jurys ausgesuchten Kunst ausstatten. Auf der Biennale stellt kein Künstler aus, der nicht im Verdacht stünde, von höchster staatlicher Stelle als Repräsentant des Landes ausgesucht worden zu sein. Und natürlich, es fließt viel Geld in die Lagunenstadt. Die Entscheidung, nach der Schließung 2022 dieses Jahr den russischen Pavillon wieder zu eröffnen, traf in Rom, vor allem aber in Brüssel, einen Nerv. Der italienische Kulturminister sagte seine Teilnahme bei der Eröffnung nächstes Wochenende ab und Brüssel fror Millionen Fördergelder ein. Der Präsident der Biennale verteidigte noch seine Entscheidung, während die Jury dann mitteilte, Russland von der Verleihung der Biennale Löwen auszuschließen. Damit das Ganze nicht zu politisch willfährig aussah, erweiterte die Jury diesen Bann auch noch auf Israel. Die Begründung, Länder, deren führende Repräsentanten derzeit vom Internationalen Strafgerichtshof angeklagt sind, seien von Preisen ausgeschlossen. Damit hat die Staatskultur ihr wahres Gesicht gezeigt und ihre hässliche Fratze offenbart. Nicht eine Jury will über große Kunst und Preise entscheiden, sie überlässt es lieber einem Den Haager Strafgericht, die ästhetischen Parameter festzulegen, die dann für eine Jury gelten sollen? Absurder kann es gar nicht mehr werden, um aufzuzeigen, dass sich künstlerische Freiheit und Staatspropaganda zueinander verhalten wie Feuer und Wasser. Vor allem aber mit dieser Entscheidung der Jury war man in Rom auch nicht zufrieden und so trat die Jury zurück. Hat Staatspolitik die Kunst erstmal in ihrem Griff, muss Kunst nach der politischen Pfeife tanzen. Und daran hat eine Kunst- und Kulturszene, die seit Jahrzehnten schon den kunstsinnigen Bürger verachtet und sich lieber in Parteien und Behörden fett macht, nicht nur ihren erheblichen Anteil, sie ist der Deckel, der auf den Topf der Staatspropaganda so gut und lange passte. Zu hoffen, diese Zeiten seien nun vorbei, wäre verfrüht. Aber ihre Widersprüche treten so offen zutage, dass nur Blinde sie noch zu übersehen imstande sind. Mögen die Staatspropaganda und ihre Staatskunst an diesen Widersprüchen endlich zerschellen.
0: Sie hörten einen Kommentar von Markus Fahlefeld.

0: Wir erleben gerade eine technologische Revolution. Künstliche Intelligenz verändert in rasanter Geschwindigkeit alle gesellschaftlichen Bereiche. Doch während die USA und China offensiv den Anspruch auf die Technologieführerschaft erheben und mit enormer Kraft investieren, stellt sich die Frage, wo bleibt Europa, wo bleibt Deutschland? Bundeswirtschaftsministerin Katharina Reiche von der CDU fordert ein souveränes europäisches KI-Ökosystem, um den Wohlstand zu sichern. Sie setzt dabei vor allem auf die Stärke der deutschen Industrie. Doch was bedeutet dieses KI-Ökosystem überhaupt? Wie kann KI einer klassischen Industrienation wie Deutschland helfen? Und was können wir im Alltag eigentlich ganz konkret von künstlicher Intelligenz erwarten? Über diesen Dschungel aus Buzzwords und Milliardeninvestitionen spreche ich mit André Oxas, den man auf X unter dem Namen André Rieu auf seinem Kanal @SuperRieu kennt. Guten Tag, Herr Oxas.
1: Guten Tag.
0: Herr Oxas, fangen wir mal bei den Grundlagen an. Künstliche Intelligenz, das ist ein absolutes Hype-Thema. Aber was kann KI-Stand heute denn wirklich gut und wo liegen aktuell noch die Grenzen, von denen wir uns im Alltag nicht täuschen lassen sollten?
1: KI kann heute schon sehr, sehr viel. Und die Grenzen abzustecken, das ist relativ schwierig für den normalen Menschen, weil da muss man schon Experte auf einem Gebiet sein. Ich sage Ihnen mal ein Beispiel aus der Mathematik. Also in der mathematischen Forschung wird KI eingesetzt, aber es hat eben noch kein vollständiger, völliger neuer Durchbruch zum Beweis eines neuen Theorems stattgefunden. Aber KI wird schon von professionellen Mathematikern sehr produktiv eingesetzt, um so Theoreme der mittleren Forschungsschwierigkeit durchzusetzen. Das heißt, ChatGPT mit der Version 5.5 jetzt am Markt hat also eigenständig mathematische Theoreme von dem Mathematiker des 20. Jahrhunderts Paul Erdős gelöst und bewiesen. Und das ist ein Beitrag zur mathematischen Forschung. Das hat vorher in dieser Art und Weise noch kein Mensch bewiesen, aber es sind eben nicht die großen Durchbrüche in der Mathematik wie die Kontinuumshypothese, wenn das unseren Zuhörern was sagt.
0: Man kann aber davon ausgehen, wenn wir ein paar Jahre in die Zukunft blicken, dass KI den Arbeitsalltag des ganz normalen Durchschnittsbürgers verändern wird.
1: Davon können wir jetzt schon ausgehen. Das Interessante an der KI-Revolution, in der wir gerade stecken, ist, dass es sich fundamental von allen anderen technischen Revolutionen in der Menschheit unterscheidet. Alle anderen technischen Revolutionen, wie zum Beispiel die Elektrizität oder auch der Computer, das waren Top-Down-Revolution. Das heißt, die sind von oben nach unten in die Gesellschaft diffundiert. Zuerst hatten Staaten und das Militär und große Unternehmen die Möglichkeit, diese Technologien wie Elektrizität zu nutzen. Und erst ganz am Ende ist das beim Bürger angekommen. Das ist zum ersten Mal in der Geschichte der Menschheit mit der KI anders. Weil wenn wir uns vorstellen, der ChatGPT-Moment, der hat hunderte Millionen von Usern gleichzeitig auf der Welt erreicht, ist in jeder Sprache der Welt bedienbar und schafft einem einzelnen Menschen eine ganze Bandbreite von Expertise, die es vorher noch nicht gab. Das heißt, der einzelne Bürger profitiert heute deutlich stärker von der KI, als es Organisationen oder staatliche Organisationen tun.
0: Nun fordert Wirtschaftsministerin Reiche, wie erwähnt, in einem aktuellen Beitrag, dass Deutschland KI zum Wertschöpfungstreiber machen solle und dafür ein starkes europäisches KI-Ökosystem brauche. Was genau ist ein KI-Ökosystem?
1: Ja, bei KI-Ökosystemen geht es natürlich vor allen Dingen erstmal um die Bereitstellung der Rechenzentren für diese KI. Da gibt es verschiedene europäische Initiativen, um KI-Rechenzentren auf dem Gebiet der Europäischen Union zu bauen. Da werden also spezielle Chips von sogenannte GPUs von Nvidia gekauft. Die brauchen viel Energie und müssen errichtet werden. Wir sind da in Europa meilenweit von China und den USA entfernt. Und die Befürchtung ist nun sehr wichtig, dass die ganze Wertschöpfung, die mit der KI verbunden ist, am Ende bei den LLM-Herstellern, also bei den großen Modellherstellern in USA oder in China verbleibt und wir bei dieser Wertschöpfung leer ausgehen. Das ist ein Riesenproblem und deswegen braucht Europa da eine eigene Strategie. Das, was die Frau Reiche und ein paar Professoren in dieser, glaube ich, die haben ein paar Monate zusammengearbeitet in der Kommission jetzt rausgebracht haben, das sind ungefähr 7 Grundprinzipien, wie sowas für Deutschland aussehen könnte und 20 ganz konkrete einzelne Beschlüsse oder Forderungen an die Bundesregierung. Und da ist zum Beispiel Hauptforderung, dass Deutschland einen Wachstumsfonds Deutschland 2 bekommt und der soll in dem Zeitraum von 2026 bis 35, also ungefähr 10 Jahre, ein Gesamtvolumen von 300 Milliarden Euro bekommen, um eben solche Rechenzentren in Europa zu errichten. Um das mal in Beziehung zu setzen, die 6 größten US-amerikanischen KI-Unternehmen investieren allein im Jahr 2026 die doppelte Summe. Also nur, dass man mal sieht, ungefähr 700 Milliarden Euro oder Dollar in den USA 2026 und bei uns gestreckt auf 10 Jahre. Die Hälfte davon. Da sieht man schon, dass man in dem Wettbewerb mit USA und China nicht mehr mithalten kann bei diesen großen Sprachmodellen. Und das war ein anderes Ergebnis dieser Kommission, die gesagt hat, wir dürfen uns auf diesen Wettkampf gar nicht mehr einlassen. Die Investitionssumme, die Europa bräuchte, um dort mitzuziehen mit China und mit USA, sind viel zu hoch. Die können wir nicht aufwenden. Und die Strategie sagt nun, was wir konkret machen sollen. Und konkret ist ein Punkt, dass sich Europa auf Themen konzentriert, wo wir inhaltlich eh schon stark sind und dafür dann diese Rechenkapazität nutzen. Und das ist zum Beispiel das Programm der Life Science, also alles, was mit medizinischer Forschung und so weiter zu tun hat.
0: Den Vorsprung im Alleingang wettmachen, das wird also schwierig. Das Wirtschaftsministerium spricht auch davon, dass zentral organisierte Plattformansätze zu kurz greifen. Man brauche kooperative, vertrauensbasierte Strukturen rund um die Welt. Gibt es denn da einen konkreten möglichen Weg der Zusammenarbeit, wenn in den USA ja die Tech-Giganten im Alleingang Milliarden investieren, sind die daran überhaupt interessiert?
1: Ja, also das auf jeden Fall. Die großen Hersteller, gerade wie Jensen Huang, der CEO von Nvidia oder auch der Microsoft CEO, die waren in Deutschland und haben eben auch schon mit der Regierung gesprochen. Und Deutschland hat einen ganz großen Schatz, den eben US-amerikanische Firmen nicht haben. Das sind nämlich die Daten. Wir sind in der medizinischen Forschung, darauf konzentriert sich ja jetzt auch die deutsche Initiative, extrem weit. Und wir haben sehr große Massedaten von Patientenforschung in allen Krankenhäusern. Und die gilt es für diese KI-Forschung, für neue Medikamente und neue Therapien verfügbar zu machen. Woran das krankt, ist leider in Europa die sehr rigiden Regulierungen. Ich habe mal einen Vortrag von Veronika Grimm, die ist eine der Wirtschaftsweisen der Bundesregierung, gehört, dass man selbst für solche medizinischen KI-Modelle nicht mal die Daten von Toten verwenden kann. Also wir haben ethisch so hohe Rahmenbedingungen, was den Nutzen an Daten angeht, dass wir die Daten gar nicht für die KI nutzen können. Und Daten ist ein Grundrohstoff neben vielleicht Energie, die ist ganz wichtig sind in dieser KI-Revolution.
0: Nun wird es bestimmt einige Hörer geben, die denken, na Gott sei Dank halten wir unsere Daten unter Verschluss, weil sie sich einfach Gedanken machen oder Bedenken haben, dass diese Daten missbraucht werden können. Sie fordern da eine stärkere Öffnung.
1: Das fordert sogar diese Kommission. Die Kommission hat einen eigenen Punkt und der sagt, dass wir in Europa auf jeden Fall die Regulierung abbauen müssen. Und bei den Regulierungen konzentriert man sich auf 2 Verordnungen. Das ist die KI-Verordnung der Europäischen Union, der sogenannte EU AI Act und die Datenschutzgrundverordnung. Das sind die beiden Hemmschuhe, die auch dazu geführt haben, dass wir hier in Europa so weit zurückgefallen sind.
0: Es ist aber mit Blick auf Deutschland wirklich begrenzt auf ganz bestimmte Branchen, die profitieren. Ich sage jetzt, der deutsche Maschinenbauer, der hat nichts davon. Oder wird das irgendwann auch diese Branchen erfassen?
1: Das erfasst jetzt schon diese Branchen. Alle Unternehmen die derzeit Produkte herstellen, arbeiten eigentlich schon mit künstlicher Intelligenz. Mindestens mal auf dem Gebiet der Softwareentwicklung. Sie müssen sich vorstellen, dass große amerikanische Unternehmen wie diese Hersteller der KI selbst, das sind ja vor allen Dingen mal Softwareunternehmen, eigentlich keinen Code mehr von Menschen schreiben lassen, sondern dieser Code wird bereits heute zu 100% von KI-Agenten produziert. Und die Aufgabe der Softwareentwickler ist es jetzt nicht selber, Programmiersprachen zu tippen, sondern eben mehrere solcher programmierenden KI-Agenten zu orchestrieren und in der Produktentwicklung umzusetzen. Diese agentische KI ist eine gigantische Revolution, die ungefähr Ende letzten Jahres eingesetzt hat und die Softwareindustrie völlig revolutioniert hat. Und davon gehe ich aus, dass das immer mehr Unternehmen auch in Deutschland machen, Maschinenbauunternehmen. Also jeder, der irgendwie Software für seine Produkte hat, wird das heute schon nutzen. Wer das heute nicht nutzt, wird in wenigen Jahren vom Markt verschwunden sein.
0: Nun könnte der deutsche KI-Traum ja auch scheitern an einer ganz profanen Geschichte. KI braucht Rechenkapazitäten, eine leistungsfähige Infrastruktur, aber vor allem auch massiv Strom. Das könnte im Weg stehen. Zu teurer Strom, zu wenig Strom.
1: Die deutsche Energiepolitik ist ein massives Problem, gerade für den weiteren Ausbau der Energie. Das ist in der Tat richtig. Wir sehen jetzt schon in Deutschland eine Deindustrialisierung aufgrund der hohen Energiepreise. Das trifft vor allen Dingen zuerst mal die chemische Industrie und die Stahlindustrie. Wir kennen alle diese Schlagzeilen, dass diese Unternehmen jetzt in China investieren, wie BASF, und eben nicht mehr in Deutschland. Das ist die Konsequenz von unserer Energiepolitik der letzten 10, 20 Jahre. Und bei KI droht das ebenfalls zum Problem zu werden, weil wir eben nicht so viele Rechenzentren in den entsprechenden Industrieclustern, wo sie gebraucht werden aufbauen können. Das macht jetzt diese Kommission. Zum Beispiel haben wir in Bayern ein sehr großes AI-Cluster jetzt errichtet und es sollen noch immer mehr werden. Aber wenn man sich die genauen Parameter anguckt, dann bleiben die wirklich in Größenordnung, also mehrere Zehnerpotenzen der Leistungsfähigkeit hinter den amerikanischen zurück. Und das ist keine gute Nachricht für die Wettbewerbsfähigkeit von deutschen Unternehmen und vom Standort Deutschland.
0: Wenn Sie jetzt morgen ins Wirtschaftsministerium spazieren und den Stuhl von Katharina Reiche für einen Tag übernehmen könnten, was wäre denn Ihre allererste Amtshandlung, um Deutschland zur KI-Weltmacht zu machen?
1: Die Frau Reiche macht schon einen Riesenjob. Die ist natürlich ziemlich gebunden an die Rahmenbedingungen, die wir in Deutschland gelegt haben von vor 10 Jahren. Aber wenn das so wäre und wenn ich da reinlaufen könnte, dann wäre sicherlich eine meiner ersten Amtshandlungen die Wiederinbetriebnahme der deutschen Atomkraftwerke und die Atomstrategie wieder in unsere Energiepolitik ganz nach vorn zu nehmen. Das war auch ein Vorhaben der CDU im Koalitionsvertrag gewesen und es war das Njet der SPD, die das verhindert hat. Dieser Atomausstieg ist so ein gigantischer Fehler, der Deutschland um Jahrzehnte zurückwirft. Es ist schlicht unbeschreiblich. Also wenn Sie mich fragen, was ist die eine Maßnahme, dann würde ich dafür sorgen, dass wir in vielen, vielen Jahren wieder bessere Grundstromversorgung für die Industrie bekommen durch Kernkraft.
0: Die Zukunft der künstlichen Intelligenz und die Rolle, die Europa und Deutschland hier spielen können. Im Gespräch war André Oxas. Auf X findet man seine Expertisen zum Thema auf dem Kanal Superieux unter dem Namen André Rieu. Besten Dank für das Gespräch.

0: Das war
1: 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Es ist 3 Uhr. Wir bringen Nachrichten. Zum Internationalen Tag der Pressefreiheit am 3. Mai hat die UNESCO den sudanesischen Journalistenverband ausgezeichnet. Die UN-Organisation will damit den Einsatz des Verbandes für die Pressefreiheit im Sudan sowie seine Rolle bei der Dokumentation gezielter Angriffe auf Journalisten würdigen. Seit Beginn des Bürgerkriegs zwischen den sudanesischen Streitkräften und der paramilitärischen Miliz im Jahr 2023 hat der Verband 32 getötete Journalisten sowie über 550 Verstöße gegen Medienvertreter dokumentiert. Die UNESCO warnt insgesamt vor einer weltweiten Verschlechterung der Meinungs- und Pressefreiheit. Besorgniserregend seien aktuell besonders die Zunahme journalistischer Selbstzensur, wachsende staatliche Kontrolle über Medien sowie vermehrte Angriffe auf Medienvertreter. In der aktuellen Rangliste der Pressefreiheit belegt die Schweiz Platz 8, Deutschland Platz 14 und Österreich Platz 19. Nach der Insolvenz der US-Billigfluggesellschaft Spirit Airlines haben andere US-Airlines eine Nothilfe für gestrandete Passagiere organisiert. Spirit hatte am Samstag mitgeteilt, dass der Kundenservice nicht länger verfügbar und alle Flüge gestrichen seien. United Airlines, Delta Airlines, JetBlue und Southwest kündigten daraufhin vergünstigte Ticketpreise für Spirit-Kunden an, die umbuchen mussten. Außerdem boten sie kostenlose Plätze zur Rückführung von Beschäftigten der insolventen Airline an. Spirit hatte zuvor bekannt gegeben, dass die Geschäftsleitung nach 34 Betriebsjahren die geordnete Einstellung des Flugdienstes angewiesen habe. Damit sind sämtliche Rettungsversuche gescheitert. Durch die Liquidation gehen nach Angaben des Unternehmens rund 15.000 Arbeitsplätze verloren. Spirit hatte zuletzt etwa 5% aller US-Inlandsflüge bedient. Eine Fluggesellschaft dieser Größe ist in den USA seit 2 Jahrzehnten nicht mehr abgewickelt worden. Hintergrund sind die im Zuge des Irankrieges drastisch gestiegenen Kerosinpreise. Der slowakische Regierungschef Robert Fico hat einen Besuch in der Ukraine angekündigt. Fico hatte es bisher vermieden, nach Kiew zu reisen. Nach einem Telefonat mit dem ukrainischen Präsidenten Volodymyr Zelensky erklärte Fico, er habe bestätigt, dass die Slowakei den EU-Beitritt der Ukraine unterstütze. Sein Land wolle sich für eine stabile und demokratische Ukraine einsetzen. Auch Zelensky teilte auf der Plattform X mit, dass die beiden Nachbarländer starke Beziehungen zueinander bräuchten. In der kommenden Woche will Fico nach Moskau reisen, um an den Feierlichkeiten zum Sieg der Sowjetunion über das nationalsozialistische Regime in Deutschland teilzunehmen. Der deutsche Bundesaußenminister Johann Wadephul hat mit seinem iranischen Amtskollegen Abbas Araghchi telefoniert. Das teilte er auf der Plattform X mit. Dabei habe er unterstrichen, dass Deutschland eine Verhandlungslösung unterstütze, so Wadephul. Als enger Verbündeter der USA teile Deutschland jedoch deren zentrale Ziele. Der Iran müsse vollständig und nachprüfbar auf Kernwaffen verzichten und die Straße von Hormuz sofort freigeben. Dabei verwies Wadephul ausdrücklich auf entsprechende Aussagen von US-Außenminister Marco Rubio. Nach der Kritik von US-Präsident Donald Trump an dem deutschen Bundeskanzler Friedrich Merz versucht Deutschland, die US-Regierung nicht erneut zu verärgern. Äußerungen von Merz, wonach die USA im Irankrieg keine Strategie hätten, hatten Trump verärgert und schließlich zu der Ankündigung geführt, mindestens 5.000 US-Soldaten aus Deutschland abzuziehen. Der österreichische Bildungsminister Christoph Wiederkehr will die Volksschule verlängern. Das sagte er in der Pressestunde am Sonntag. Es bestehe bereits ein großes Interesse von Schulen daran, bei einem Pilotprojekt zur Verlängerung der Volksschulzeit auf 6 Jahre teilzunehmen, so Wiederkehr. Aktuell seien Kinder, Eltern und Lehrer schon in der 3. Klasse mit der Entscheidung zwischen Mittelschule oder Gymnasium konfrontiert. Das stelle eine unglaubliche Drucksituation dar. Eine längere Volksschulzeit bedeute längeres gemeinsames Lernen, wodurch das Bildungssystem chancengerechter und leistungsstärker werde. Zudem wüssten Kinder mit 12 Jahren schon besser, wo ihre Stärken seien, als mit 10 Jahren. Das waren die Nachrichten im Kontrafunk. Redaktion Martina Binnig, Sprecher Carlo Kitzlinger.
0: In unserer Sendung Tondokument hören Sie heute einen Mitschnitt der Veranstaltung Jude sein in Zürich heute, die am 27. März in der reformierten Kirche Oerlikon stattfand. Der Politikwissenschaftler und ehemalige Zürcher Gemeinderat Ronny Sief erörtert die historische Entwicklung und die aktuelle Situation der jüdischen Gemeinde in seiner Heimatstadt Zürich. Er analysiert die Auswirkungen des Gaza-Krieges auf das gesellschaftliche Zusammenleben und mahnt zu Wachsamkeit gegenüber antisemitischen Tendenzen. Die anschließenden Fragen aus dem Publikum moderiert der Rechtsanwalt Ernst Danner von der Evangelischen Volkspartei.
2: Ich freue mich sehr, dass ihr so zahlreich hier gekommen seid für dieses sehr, sehr wichtige und extrem aktuelle Thema. Ich werde ein bisschen über meine Familiengeschichte erzählen und die ist bei uns Juden halt extrem wichtig, weil das hat extrem großen Einfluss auf unsere Öffentlichkeit. Wir Juden, was uns ausmacht, ist, dass wir unsere Geschichte kennen. Wir kennen die Geschichte nicht nur unserer Großeltern, vielleicht noch Urgroßeltern, sondern wir kennen die jüdische Geschichte. Die jüdische Geschichte, ihr wisst das, ihr seid auch Kirchengänger, dann hat vielleicht der Herr Pfarrer ein bisschen schon etwas erzählt darüber, ist immer wieder mit Leid verbunden. Und also nächste Woche feiern wir Pessach zum Beispiel. Das ist ja der Auszug aus Ägypten, die Befreiung aus der Sklavenschaft in Ägypten, aber natürlich eine Flucht aus Ägypten dann ins gelobte Land. Und diese Flucht ist eigentlich ein extrem starker Bestandteil unserer Geschichte. Immer wieder lebten wir an einem Ort und mussten wieder fliehen. Zum Beispiel in Zürich 1349 hieß es, die Juden seien schuld an der Pest. Alle wurden ermordet und aus dem Land gejagt. Und viel später durften dann die Juden in 2 Dörfern in der Schweiz leben, nämlich in Endingen und in Lengnau, also in Zürich nicht, war verboten, judenfrei, für 500 Jahre, muss man sich einfach mal überlegen, was das heißt, 500 Jahre war Zürich judenfrei, und in Lengnau und in Endingen durften Juden leben. Aber wie durften sie leben? Was machten die meisten Leute? Sie waren Bauern. Also Bauern durften Juden nicht sein, weil das wäre ja nicht so gut. Dann, was machten die anderen Leute? Sie waren Handwerker. Die Juden durften auch nicht Handwerker sein. Sie durften auch nicht Land besitzen und sie durften auch nicht im Staatsdienst sein oder lehren. Ja, was bleibt dann überhaupt noch übrig? Da bleibt eigentlich fast nichts übrig, außer dem Handel. Und meine Familie, sie waren Weinhändler. Über viele Generationen haben sie den Wein, der dort angebaut wurde von den Bauern, verkauft an Gasthäuser oder auf dem Markt. Der Markt war aber weit entfernt und dort, wo der Markt ist, durften die Juden nicht wohnen. Das heißt, sie mussten jeden Morgen extrem früh aufstehen und den Wein dahin bringen zu diesem Markt nach Zuzach. Das ist irgendwie 15 Kilometer davon entfernt. Also wir hatten ja keine Autos damals, mussten zu Fuß mit einem Wagen gehen dahin und dort den Wein verkaufen. Das war das Einzige, was die Juden durften, und das bis 1866, als die Juden die gleichen Rechte erhielten wie die Restleute in der Schweiz. So spät. Und meine Familie, von meiner Mutterseite eben Polak, heute sagt man alteingesessen in der Schweiz, aber man muss sich natürlich vorstellen, die Diskriminierung, die während vieler, vieler, vieler Generationen herrschte, hörte 1866 nicht einfach auf. sondern das ging weiter in anderen Bereichen. Zum Beispiel bis nicht so lange Zeit musste man, wenn man als Mann eine Karriere machen wollte, sollte man im Militär auch Offizier sein. Jetzt Juden wurden keine Offiziere. Die waren die allermeisten im Hilfsdienst eingesetzt. Das ist eigentlich der unterste Grad, wo man auch keine Waffen oder so besitzen konnte. Mein Großvater war auch im Zweiten Weltkrieg im Hilfsdienst und der war so unwichtig, dass er gar nicht eingezogen wurde. Also einfach so zu sagen. Und eben, wenn man auch in der Bank zum Beispiel Karriere machen wollte, da sollte man auch Offizier sein. Und das war zum Beispiel, hatte einen großen Einfluss. Nur schon diese Diskriminierung, die nur schon in der Schweiz war, das ist etwas, das auch nicht weggeht, weil wir wissen, dass wir kennen das, wir wissen, dass wir stark diskriminiert wurden und wir wissen auch, dass die Mehrheitsgesellschaft davon nichts weiß oder niemand weiß davon, dass die Juden so eingeschränkt wurden, nur in zwei Orten leben durften und dort fast nichts machen durften. So, dass ganz viele auswandern mussten ins Ausland, dass sie flüchten müssten, weil schlicht sie nichts haben. Die Geschichte meines Vaters ist noch natürlich viel, viel komplizierter. Mein Vater stammt aus der Slowakei. Die hatten auch immer wieder Pogrome, die sie leiden mussten, von verschiedener Seite. Und mein Großvater besaß eine Fabrik für eine Papierfabrik und Wälder. Und diese Wälder hat er bewirtschaftet und hat dann eben Papier produziert. Als dann die Situation immer schwieriger wurde und er hat dann meine Großmutter geheiratet und es ist ganz interessant, meine Großmutter hat vor ihrem Tod mir ganz viel darüber erzählt, wie das war. Sie wollte eigentlich meinen Großvater nicht heiraten, weil sie einen anderen liebte, einen Intellektuellen. Aber ihre Familie sagte, ihr hat mehr Geld. Er hat eher die Möglichkeit, dass du überlebst. So ist das passiert, dass meine Großeltern geheiratet haben und so gelebt haben. Was ist dann passiert? Ihr wisst alle, was passiert ist. 1942 wurden alle Juden zusammengetrommelt und abtransportiert aus der Slowakei. Und mein Großvater musste aber bleiben, weil er hat ja diese Fabrik, und diese Fabrik wurde auch für Rüstung gebraucht. Mein Vater ist genau in diesem Jahr geboren, 1942. Also er musste als kleines Baby, musste er mit meiner Großmutter fliehen nach Ungarn, wo sie dann sich versteckten. Erst zwei Jahre später, als dann die Deportationen aus Ungarn begannen, kamen sie wieder zurück in die Slowakei. Mein Großvater war in der Zwischenzeit schon Teil des Kampfes gegen die Faschisten. Also er hat sich den Partisanen angeschlossen. Als der Krieg zu Ende war und sie wieder zusammenkamen, wollten sie ja zurück in ihr Haus. Was war in ihrem Haus? Waren andere Leute in ihrem Haus? Die Fabrik war verstaatlicht. Und die Leute, die im Haus wohnen, sagten, ja, das ist jetzt unser Haus, wieso seid ihr überhaupt zurückgekommen? Und der Großteil, also praktisch die ganze Familie, wurde in Auschwitz ausgelöscht. Nur sie, ganz wenige, haben überlebt. Und ich habe ihm, als meine Großmutter endlich über dieses Thema gesprochen hat, habe ich sie gefragt, ja, wie war das? Sie sagt, das war grausam, weil sie gedacht hätte, dass diese Leute, nach all dem, die wussten ja, was passiert ist, haben sie kein Mitgefühl gezeigt und sind einfach in der Wohnung geblieben und sie mussten da trotzdem überleben und hatten eigentlich relativ wenig Unterstützung erhalten. Insbesondere auch dann von den kommunistischen Machthabern. Deshalb ist meine Familie 1948 nach Israel geflüchtet. Das ist in Israel, das gerade dann neu entstanden ist. Und aus diesem Grund, weil Israel der einzige Ort ist, der meine Familie aufgenommen hat, bin ich ein sehr starker Zionist. Es braucht Israel, weil das ist der einzige Ort, wo wir hin können, wenn wir auf der Flucht sind. Und wir sind immer wieder auf der Flucht. Als 1990 der eiserne Vorhang gefallen ist, war natürlich das Thema Restitution. Sollen wir etwas zurückkriegen? haben wir angefragt bei der slowakischen Botschaft und so weiter und in der Slowakei, ob wir etwas zurückkriegen, hieß es, sonst, ja, da müsst ihr Steuern zahlen für alle die Jahre, die ihr da nicht dort wart und ihr müsst in die Slowakei kommen und dort leben. Und ich habe damals, hatte nicht so viel Ahnung, ich dachte, ja komm, ich meine Großmutter gesagt, gehen wir jetzt doch in die Slowakei, gehen wir das anschauen, wo wir waren, oder unsere Wurzeln da anschauen. Meine Großmutter und auch mein Vater haben gesagt, nie wieder werde ich da hingehen, die Leute sind immer noch genau die gleichen. Ich werde da nie wieder hingehen. Und mein Vater ist wirklich in der ganzen Welt herumgereist, aber ein Land hat er nie mehr besucht, die Slowakei, und auch als die Slowakei dann Mitglied der Europäischen Union geworden ist, und ich dachte, hey, das wäre doch gut, dann habe ich einen EU-Pass. Mein Vater hat das komplett abgelehnt, dass ich je so etwas mache. Da sind die Ressimos also sehr, sehr, sehr stark. Jetzt, wieso erzähle ich Ihnen das alles? Das hat damit zu tun, es gibt das sogenannte transgenerationale Trauma. Das Trauma, das mein Vater, meine Großeltern und auch der Rest meiner Familie erlebt haben, das habe ich mit der Muttermilch aufgezogen und die meisten jüdischen Leute haben das aufgezogen. Weil das ist halt etwas, das man immer wieder hört, man weiß es, man kennt auch die Geschichten der anderen jüdischen Menschen, die haben auch ähnliche Familiengeschichten. Die meisten jüdischen Leute in Zürich, wenn man sie fragt, was ist die Familiengeschichte, kommen solche Geschichten. Und die anderen Leute, also die Mehrheitsgesellschaft, die hat das nicht, oder? Die hatten keine solche Geschichten und hatten kennen dieses transgenerationale Trauma nicht. Sie haben das nicht und ich habe manchmal das Gefühl, deshalb haben sie keine Empathie für unsere Anliegen, für unsere Befindlichkeiten, weil sie sich das überhaupt nicht vorstellen können, wie es ist. Ich habe ja gesagt, dass meine Familie immer wieder fliehen musste. Und man sieht das auch an vielen Orten. Zum Beispiel, ich war in den Ferien in Apulien im letzten Jahr und da war ich in Trani, wunderschöne Stadt, kann ich sehr empfehlen. Es gibt da auch zwei Synagogen, also alle anderen Synagogen sind Kirchen mit der Zeit, aber es gibt immer noch zwei Synagogen. Und dann sieht man die Geschichte von diesem Trani. Und dann steht, da war eine jüdische Gemeinde, sie hatte prosperiert damals und da kam der neue Herrscher und alle Juden mussten fliehen.

Buddhismus in Irmkohl ist kein Ort, wo viele Juden leben, eigentlich überhaupt keine. In meiner Schule gab es keine anderen Juden. Ich war da ziemlich alleine und hatte da erzählt, ja, meine Familie kommt aus Israel und das war auch überhaupt kein Problem. Das ist heute nie mehr so. Die Probleme haben, denke ich, vor ungefähr 10 Jahren angefangen, als es immer mehr Antisemitismus in ganz Europa. Man hat das Gefühl, es passieren wieder Sachen. Und nachher eigentlich, als ich schon im Gemeinderat war, ich bin ja 2017 in den Gemeinderat gekommen, als ich da reingekommen bin, war Antisemitismus noch nicht das Thema. Zwar 2019 habe ich dann einen Antrag gemacht, für das Geld gegeben wird für die jüdischen Gemeinden für die Sicherheit. Das war das Erste, das ich gemacht habe in diesem Bereich. Und dann, als es immer schrecklicher wurde, habe ich mich immer mehr mit diesem Thema auseinandergesetzt und bis es eigentlich zum für mich wichtigsten Thema wurde, weil ich möchte ja weiterhin in Zürich leben und ich möchte weiterhin, dass es in Zürich eine jüdische Gemeinschaft geben kann. Das ist keinesfalls selbstverständlich. Und was seit dem 7. Oktober 2023, dem schrecklichen Massaker in Israel passierte, kann man sich eigentlich gar nicht vorstellen. Am 8. Oktober gab es schon Demonstrationen weltweit gegen Israel. Nicht gegen die Terroristen, gegen Israel. Und am 9. Oktober stand ich auf der Straße mit einer christlichen Gruppe, die sich da für Israel einsetzt, auf der Bahnhofstraße und habe Zettel verteilt. Und ich habe nicht Mitgefühl bekommen von den Leuten, die da vorbeigekommen sind, sondern es gab extrem viel Kritik an den Opfern. Und da habe ich gemerkt, oh, da ist jetzt wirklich, jetzt ist etwas in die völlig falsche Bahn gekommen. Das kann gar nicht sein, dass man, jetzt gab es dieses Massaker, Frauen wurden vergewaltigt, Gliedmaßen abgetrennt, Kinder verbrannt, über 1000 Leute und dann noch die ganzen Geiseln. Und trotzdem war das Mitgefühl jetzt eigentlich nicht da, so auf der Straße, sondern die Leute haben Free Palestine gerufen. Und da merkte ich, da ist etwas komplett falsch. Man hat wie eine Grenze überschritten. Statt dass man das kritisiert, hat man das gefeiert. Und da, indem man das feiert, ist wie ein Tabu gebrochen. Man kann wieder gegen die Juden hetzen. Und das ging eigentlich seither so weiter. Wir hatten diese Demos, schreckliche Demos. Der Genozidbegriff kam sofort. Schon bevor Israel überhaupt zurückgeschlagen hat in Gaza, wurde schon gesagt, Israel verübe einen Genozid. Dann immer weitere Dämonisierung von Israel und natürlich damit auch die Dämonisierung von uns. Warum? Weil wir ja, für uns oder für mich ist Israel das Land, wo ich hin kann, sollte es mir nicht mehr gut gehen. Und wenn man gegen Israel ist, ist man auch gegen meine Lebensversicherung. Und wenn man gegen eure Lebensversicherung so schreien würde, würde es vielleicht auch nicht angenehm finden. Und für mich ist das extrem problematisch. Ich habe natürlich dagegen angekämpft, eben auf politischer Ebene, wo es halt so ging. Es war nicht sehr einfach, aber ich habe immer dagegen angekämpft und gesagt, hey, das geht nicht, da ist wieder eine Grenze überschritten, da ist wieder eine Grenze überschritten. Aber das ging so weiter und das ging auch so weiter in den Kulturinstitutionen. Wir haben die Zentralwäscherei, da durfte jemand auftreten, der war wirklich also ein radikal Antisemit, also genozidaler Antisemit, der da auch sich erfreut hat am 7. Oktober. Auch in der Roten Fabrik gab es das. Also Orte, die ihr alle finanziert, mit euren Steuergeldern, finanziert ihr diese Orte und in diesen Orten wird gehetzt gegen Juden. Übrigens, die Kirche ist auch nicht ganz alleine. Also da wir zum Beispiel in St. Jakob, die offene Kirche St. Jakob, dort sind die Leute, die demonstrieren und die diese Pamphlete schreiben, dürfen das dort machen. Das stört mich auch. Die Kirche ja hat auch durch ihre Geschichte, denke ich, könnte sie mehr machen. Also nicht natürlich ernst anderen, also das ist super, dass ich hier sprechen kann, aber es gibt auch hier viele Probleme.
dann die Stadt Zürich, sie hat das zugelassen, dass es diese Demos gibt. Sie hat zugelassen, dass in ihren Räumen da gehetzt wird.

es gibt relativ wenig, das dagegen schießt. Es sind immer so sehr langsam, sehr lauwarm, wenn irgendetwas passiert. Ihr habt vielleicht, da wird sicher mitbekommen, wo das ein orthodoxer Mann da kurz nach dem 7. Oktober niedergestochen wurde. Daraufhin gab es eine Demonstration, also die jüdischen Leute haben eine Demonstration organisiert. Es kamen etwa 500 Leute, aber keine Stadträte waren dort, keine. Und dann häuften sich die Vorfälle in der Stadt, also es gab immer wieder Vorfälle mit Schulen, da habe ich mitbekommen, Leute rufen mich plötzlich an, ja, meine Tochter wird gemobbt in der Volksschule, was soll ich jetzt machen? Die ist dann weggegangen von der Volksschule, die ist dann in eine Privatschule gegangen. Weil offenbar konnte die Schule und die Schulpflege das nicht lösen. Von allem gab es die ganzen Schmierereien, Juden raus, in der ganzen Stadt. Und es gab zum Beispiel auch Leute, die wollten die Synagoge an der Weststraße anzünden. Und das war auch verrückt, oder? Es gab zwar eine Polizeimeldung, aber der Stadtrat hat sich gar nicht dazu geäußert. Und ich denke immer, wäre jetzt das eine Flüchtlingsunterkunft gewesen, wie hätten da die Leute reagiert? Zu Recht, logischerweise, das darf man nicht anzünden. Aber weshalb gibt es dort so viel Mitgefühl und Mitleid? Und bei uns, ja, das ist jetzt halt so. Und das ist, die haben ja immer Krieg und so weiter. Das geht bis jetzt, also gerade in der letzten Zeit gab es ja extrem viele Anschläge europaweit. Also die Synagogen wurden angegriffen in Toronto, in Michigan, in Antwerpen und jetzt gerade in London. Und eine Schule in Amsterdam, also eine Schule, stellt ihr euch vor, da wurde eine Schule angegriffen. Und das Ganze hat natürlich Einfluss auch auf die Leute hier in Zürich, weil man fühlt sich einfach nicht mehr sicher. Man weiß nicht, ist man das nächste Ziel? Und das ist etwas, was bei uns sehr, sehr stark drin ist. Und auch viele Leute in meiner Umgebung, die vermeiden zu sagen, dass sie jüdisch sind. Also ich kenne Leute, die sagen, sie seien katholisch. Ja, das gibt es. Leute, die sagen, sie seien katholisch, weil sie nicht keine Probleme haben mögen. Ich kenne eine Lehrerin, die niemand weiß, dass sie jüdisch ist. Sie traut sich gar nicht zu sagen, dass sie überhaupt jüdisch ist. Niemand weiß das. Warum? Sie hat Angst vor den Schülern, vor den Mitlehrern. Kann das sein? Ist das eine offene Gesellschaft? Ist das die Gesellschaft, die wir uns hier wünschen? Das ist überhaupt nicht offen und das ist auch nicht die diverse, multikulturelle Gesellschaft, von der die Politiker immer sprechen, sondern da wird eine Gruppe konsequent ausgegrenzt. Wie kommt das dazu, dass die Jugendlichen in der Volksschule das Gefühl haben, sie müssen sich verleugnen? Weshalb ist das so? Es gibt da viele Gründe. Es gibt natürlich auch die Social Media. Es ist extrem wichtig. Zum Beispiel TikTok oder Instagram, wo diese Narrative stark gepusht werden, die sowohl Israel als auch die Juden dämonisieren. Und ich sehe jetzt dort, wenn ich dort unterwegs bin, sehe ich, da wird etwas gebracht. Über diese, in London zum Beispiel, haben Sie vielleicht mitbekommen, gab es diese Krankenwagen, die einen jüdischen Krankenwagen, sie wurden angezündet. Was ist die Reaktion? Ja, das haben Sie verdient. Was haben Sie denn geglaubt, wenn Sie da in Gaza Krieg machen und so weiter? Also auch hier, die moralische Mütze ist auf die andere Seite gefallen und es hat nichts mehr mit den moralischen Vorstellungen zu tun, mit denen ich jedenfalls aufgewachsen bin. Das Ganze heißt nicht, dass es kein jüdisches Leben gibt. Es gibt jüdisches Leben hier in Zürich. Wir haben verschiedene jüdische Gemeinden. Ich bin jetzt eher säkular. Das heißt, ich bin gläubig, ich glaube an Gott. Aber ich glaube jetzt nicht an alle Vorschriften, zum Beispiel Koscher-Vorschriften, da glaube ich nicht. Ich glaube ja weiterhin auch an einen guten Rohschinken und so weiter. Aber ich glaube an Gott und ich bin vor allem familiär und auch zugehörig fühlen zum jüdischen Volk, dass es halt schon seit Abraham gibt. Und das ist vor allem für viele jüdische Leute in Zürich zentral. Es gibt natürlich auch die anderen, die sind sehr stark auf die Religion bezogen und eben halten sich
sehr stark an diese Regeln. Eben, es gibt auch gute Sachen, ihr habt sicher gehört, den Eruf zum Beispiel, der wurde eingeführt, dass eben die religiösen Leute in einer gewissen Ecke dort im Enge Viadikon am Samstag ihren Kinderwagen herumstoßen können. Ich finde das sehr gut, da wurde das gemacht. Also da ist es, die Stadt macht schon auch positive Sachen, die mit Inklusion zu tun haben. Und es gibt auch das Filmfestival und das, was jetzt gerade war und so weiter. Es gibt schon Sachen. Aber halt relativ wenig, wenn man vergleicht nach dem Potenzial. Zum Beispiel gibt es kein zionistisches Festival oder jüdisches Festival in der Roten Fabrik zum Beispiel. Dann würde ich sagen, jetzt ist die Rote Fabrik multikulturell geworden, wenn es dort ein zionistisches Festival gibt. Solange es das nicht gibt, nenne ich das nur noch die Braune Fabrik. Ich mache das so weiter, bis die Rote Fabrik sich endlich biegt. Das Gleiche gilt auch für zum Beispiel die ganzen Kulturinstitutionen. Wir haben hier die Filmstiftung aus Zürich. Es ist ein großes Problem, was ich euch da erzähle. Ich bin ja nicht der Einzige, sondern alle jüdischen Leute in Zürich betrifft das. Trotzdem, wo ist der Film, der die Problematik der jüdischen Leute und das Befinden der jüdischen Leute in Zürich nach dem 7. Oktober beschreibt? Der ist nirgends. Weshalb? Alle anderen Minderheiten haben ihre Filme, haben ihre Theater, haben ihre Unterstützung, völlig zu Recht. Aber für die Juden habe ich das nicht gesehen. Und gerade die Kultur hätte eigentlich den Auftrag, die jüdische Kultur und das jüdische Befinden jetzt auch rüberzubringen. Die Schulen ist das andere Thema. In den Schulen wird der Antisemitismus und die Problematik und vor allem das Problem, dass es immer wieder dasselbe ist, oder? Der Antisemitismus, das ist ja, man sagt ja, das Gerücht über die Juden, oder? Jetzt heißt es, ja, die Juden machen das, die Juden machen das, und dann heißt, ja, der Epstein, der war ein Jude, und da in Gaza, das war nicht gut, ah, da kann man wieder mit den Juden machen, wie immer. Genauso wie damals bei der Pest hieß es, die Juden seien verantwortlich für vergiftete Brunnen und deshalb gibt es die Pest und das. Es ist immer wieder dasselbe. Und die Schüler, alle Schüler müssten das eigentlich lernen in der Schule. Ah, wenn es gegen die Juden passiert, das immer wieder. Und dann können sie, was jetzt passiert, in einen Kontext setzen und dann sich dagegen aufwehren und sagen, hey, das ist jetzt wieder genauso wie unsere Vorfahren im Dritten Reich, wie unsere Vorfahren im Mittelalter und so weiter. Das wäre so einfach. Aber es passiert leider überhaupt nicht. Und ich finde das auch gut, dass ich die Möglichkeit habe, von Leuten zu sprechen über dieses Thema. Vielleicht könnt ihr das mitnehmen an gewisse Orte. Und das ist überall. Das ist die Stadt, Kanton, Bund, die ausländischen Regierungen, dass das überhaupt wahrgenommen wird, was da passiert. Und jetzt ist es so, ganz viele Leute, die ich kenne, und gemäß Umfragen ist es ungefähr ein Drittel der jüdischen Leute, überlegen sich die Auswanderung. Also Auswanderung ist eigentlich das falsche Wort, Flucht wäre eigentlich das richtige Wort. Also was heißt das? Es ist interessant, vor allem die Linke, die sagen immer, ja, wir müssen Fluchtgründe bekämpfen, Fluchtursachen bekämpfen, ist so etwas, was sie immer wieder sagen, machen sie nicht. Wieso bekämpfen sie jetzt hier nicht die Fluchtursachen? Aus Frankreich sind schon tausende Leute geflüchtet nach Israel. Jetzt ist Israel, wir wissen, es ist mitten im Krieg, es gibt Streumunition von Iran, von den Hisbollahs, es ist grauenhaft, also ich habe ja Verwandte in Israel, die sind jede Nacht Stunden in diesem Schutzraum, also es ist für die Kinder, für die Erwachsenen, also das ist extrem schwierig, auch mental das zu überstehen. Psychologisch das zu überstehen, das ist sehr, sehr schwierig. Ist es vielleicht nicht ein Ort, wo wir hinflüchten können? Ja, wo können wir da hingehen? Nach Frankreich, England, Deutschland. Dort noch schlechter als hier in der Schweiz. Die Schweiz ist noch gut im Vergleich zu Deutschland, England und Frankreich. Ja, und USA mit Mandani in New York, was in Kanada abgeht, mit diesen Schüssen auf diese Synagogen. Ist jetzt auch nicht gerade der Ort, wie damals vor 100 Jahren, als alle Leute in die USA gingen und das eigentlich so, man sagte, die goldene Medina, oder? War das superleuchtend und Freiheit herrscht. Ist das jetzt auch nicht mehr der Fall?
ja, ist nicht noch schwierig, oder? Man muss sich dann wirklich echt Gedanken machen, wo man hin kann, um sicher zu sein. Und deshalb ist es eigentlich mein Wunsch, dass wir hier bleiben können und hier sicher sein können. Aber garantieren kann ich das nicht. Und die Sache ist natürlich, wenn wir zurückdenken an den Zweiten Weltkrieg, dass die, die früh geflohen sind, sind die, die überlebt haben. Und die, die nicht geflohen sind, sind die, die es jetzt nicht mehr gibt. Und das ist im Hinterkopf von ganz, ganz, ganz vielen jüdischen Menschen. Und wenn ihr jüdische Menschen trefft, fragt sie, wie es ihnen geht jetzt in dieser Zeit, wie sie das überstehen, wie sie damit klarkommen, dass ihre Kinder angefeindet werden in der Schule, weil sie jüdisch sind. Oder dass ihre Kinder ihr Jüdischsein ganz leugnen. Fragt sie, wie sie damit klarkommen, wie sie das sehen, ihre Zukunft in der Schweiz. Ich bin voll der Meinung, wir müssen hier in der Schweiz bleiben und dafür kämpfen, auf allen Ebenen, dass dieser Mindset, dieser Geist, der aus der Flasche ist, da wieder reinkommt. Ich möchte, dass die Kinder das so haben wie ich. Als ich in den 70er, 80er Jahren in der Schule war, da hatte ich keine Probleme, gar keine Probleme. Und so sollte es eigentlich auch für die heutigen Kinder sein und Jugendliche. Und an der Uni ist es ja auch grauenhaft. Also, wer schickt dann seine Kinder noch an so eine Uni, wo sie da die ganze Zeit so etwas hört? Dabei die Uni ist ja der Ort, wo wir uns austauschen und Forschung betreiben und lernen und so weiter. Also da gibt es sehr vieles. Und ich werde jetzt das beenden eigentlich, meinen Vortrag. Aber ich bin natürlich sehr offen für Fragen, für alle Fragen. Also alle Fragen können mir gestellt werden. Es gibt da keine Tabus. Aber ich möchte einfach sagen, ich hoffe, dass ihr das mitnehmen könnt und daran denkt und vielleicht die Welt für die jüdischen Leute ein klein wenig besser macht, damit wir alle hier bleiben können und wir ein multikulturelles, diverses Zürich weiterhin haben können. Und ja, möchte Ihnen herzlich danken, dass Sie mir zugehört haben.

0: Ja, ich kenne ja Ronny Siff schon seit langem und trotzdem war ich jetzt wirklich sehr beeindruckt über die Eindringlichkeit, mit welcher er hier diese Problematik geschildert hat, die wir als Nichtjuden eigentlich überhaupt nicht kennen. Wie soll ich das sagen? Dass das nicht falsch herüberkommt, dass die Welt spinnt irgendwie. Wenn dann auf diese Geschichte, auf diese Massaker vom 7. Oktober nachher die Angegriffenen beleidigt und bescholten werden. Ja, was ist denn da eigentlich los? Wo ist die Orientierung, die wir haben? Ich denke, das sind all diese Fragen, die hier angeklungen sind in deinem Referat, Roni, vielen Dank. Und ich glaube, es ist jetzt wirklich Gelegenheit, ergänzende Fragen zu stellen. Und ich würde sagen, wir steigen einfach ein.
1: Ja, klar.
0: Wer möchte beginnen?
2: Bei allem Mangel und bei allen Mängeln interessiert mich, von welcher Seite oder welchen Gruppierungen oder Religionen oder Konfessionen erhalten Sie noch die meiste Unterstützung und wie verhält sich die KI bei dieser Thematik oder Problematik?
1: Ja, also die KI, da kann ich sagen, die ist natürlich gerade auch ein Bias, oder? Weil ich habe zum Beispiel gefragt, wie ist das mit dem Genozid? Zum Beispiel ist der 7. Oktober ein Genozid? Meines Erachtens, ich habe Völkerrecht studiert, also ich habe ein bisschen Ahnung von Genozid, auch habe meine Familiengeschichte und habe das studiert. Und 7. Oktober für mich ist ganz klar ein Genozid. KI sieht das nicht so und sieht aber den Krieg, den Israel danach geführt hat, eher rum, weil es viel mehr Webseiten sind, viel mehr Leute, die sagen, Israel führe einen Genozid durch in Gaza und nur ganz wenige beschreiben den 7. Oktober als Genozid. Dabei für mich ist es eindeutig anders. Also KI ist einfach die Mehrheit oder die Allgemeinmeinung kommt da rein. Mossad, die Gegenseite, sage ich jetzt mal, ist viel, viel größer. Ist viel größer. Das hat auch bei Social Media ist mir das jetzt mehrfach aufgefallen. Es gibt Leute, finde ich auch noch interessant, und dann hört man ihnen öfters zu. Und dann ist mir aufgefallen, dass Leute, denen ich zugehört habe, plötzlich geswitcht haben. Und sie haben plötzlich auch Israel angegriffen und sind auf die Hamas-Seite gegangen. Und ich habe gedacht, wie ist das möglich? Und natürlich, die Logik ist klar. Sie haben dadurch mehr Zuhörer. Oder? Das hilft ihnen in Social Media, weil sie sind einfach mehr. Wir Juden sind relativ wenig und unsere Allies, was will ich sagen, und die Leute, die zu uns stehen, sind jetzt nicht sehr viele. Jetzt haben sie ja gefragt, wer zu uns steht. Also ich erfahre viel Unterstützung von evangelikalen Gruppen, dort wahrscheinlich am meisten, aber natürlich auch von Katholiken und Reformierten. Also ich kriege sicher von christlichen Gruppen, weil dort die Beziehung auch zu Israel noch ziemlich stark ist, kriegt man viel Unterstützung. Aber auch nicht nur, also es ist noch interessant, ich habe ein Gotenmädchen, sie ist katholisch und sie ist in einer katholischen Schule. Und irgendwann, also jetzt ist sie natürlich älter als auch, irgendwann war sie so 8 oder 9 und dann hat sie in der Schule gelernt, dass die Juden Jesus getötet haben. Und dann hat sie gesagt, das stört sie, dass ihr Gotenonkel den Jesus getötet hat. Das gibt es natürlich auch. Und das hat immer noch einen Einfluss auch auf viele Leute.
0: Ja, vielen Dank. Bei dieser Frage nach den Quellen oder den Punkten, woher die Anfeindung kommt, hätte ich natürlich gerne gerade noch angefügt, also dieser aufkommende Antisemitismus seit etwa 10 Jahren. Ich persönlich habe den Eindruck, dass er doch auch sehr stark mit der zunehmenden islamischen Bevölkerung zu tun hat. Ist natürlich für uns Christen einfach, dann können wir sagen, es sind die anderen. Aber wie siehst du das? Welchen Einfluss hat dieser wachsende Einfluss des Islam bei uns auf die Befindlichkeit der jüdischen Bevölkerung?
1: Ja, das ist keine einfache Frage zu beantworten, weil die Muslime sind auch sehr, sehr breit gefächert. Ich habe Muslime in meinem Freundeskreis, die stehen zu mir und die mögen Israel und die sind da völlig meiner Meinung in den meisten Themen, aber man muss auch sehen, im Islam gibt es auch Gruppen, die antisemitisch sind. Und man sieht, dass zum Beispiel die muslimischen Länder, die haben alle Juden aus ihren Ländern rausgeworfen. Das ist so. Also es gab in Syrien, in Ägypten, in Marokko, in Libyen, in Irak, in Iran. Überall gab es eine große jüdische Gemeinschaft und die wurden alle verjagt. In Iran gibt es noch eine kleine jüdische Gemeinschaft, sonst sind alle diesen Länder, haben sie die Juden verjagt. Und wie kommt das? Und es gibt auch in Koran Stellen, die gegen Juden sind. Hamas, unser Ziel ist es eigentlich, Israel zu zerstören und alle Juden zu töten, die berufen sich auf den Koran. Also es gibt schon solche Sachen auch in der Religion. Aber das heißt natürlich nicht, dass alle Muslime Antisemiten sind, überhaupt nicht. Es gibt eben viele, insbesondere säkulare Muslime, die sehr gut auch zu uns stehen und zu Israel. Aber es gibt halt auch die anderen. Also das muss man sehen. Und wenn man diese Demonstrationen anschaut, ich schaue immer, wer geht an so Demonstrationen, da hat es viele Muslime, aber es hat auch viele Nicht-Muslime, nämlich Leute eben aus der linksextremen Orientierung. Und es gibt ja diese Islamo-Gauchisten, oder wie in Frankreich, der LFI, der Mélenchon und auch viele andere Gruppen, dass ich zwei Gruppen zusammengetan haben, die eigentlich überhaupt nicht zusammengehören. Also das ist irgendwie absurd, oder? Die sind ja zum Beispiel auch gegen Homosexuelle zum Beispiel und die anderen sind da ganz andere Meinung. Aber ja, also ich kann nicht sagen, dass das keinen Einfluss hat.
0: Ja, vielen Dank.
2: Ich möchte noch ein bisschen etwas hören von Ihrer Jugend hier in Oerlikon. Wo sind Sie in die Synagoge gegangen? Wie war der Jugendunterricht, also quasi die Sonntagsschule, die Schabbesschule? Wie wurden Sie sozialisiert, religiös, kulturell?
1: Also an der Oberwiesenstraße bin ich aufgewachsen. Also das sind die waren damals rosarote Blöcke, oder? Gleich gegenüber der Bühle. Also ich hatte von meinem Schlafzimmer konnte ich die Fliegerabwehrgeschütze anschauen, was ich natürlich sehr oft gemacht habe. Das hat mich sehr interessiert. Also ich bin eigentlich mitten im Industriegebiet aufgewachsen. Ich war in der Schule Kügelinow, ging ich in die Primarschule. Eine Schule, wo schon damals einen sehr großen Ausländeranteil hatte. Also das war wirklich jetzt nicht dort, wo die meisten jüdischen Leute leben. Und zwar, ich war das auch schon damals für meine Eltern, meine Mutter, oder damals hat ja vor allem die Männer gearbeitet. Meine Mutter hat auch gearbeitet, aber die hat noch nicht so viel verdient. Und sie konnten sich eigentlich keine Wohnung so im Kuchen, enge Wollishofen, Wiedikon und so weiter sich leisten. Deshalb sind sie eigentlich nach Oerlikon gezogen. Und ich bin erst dort in die Schule gegangen. Eben, es hatte keine anderen jüdischen Kinder. Ich war vorher im jüdischen Kindergarten in der IZZ, also in der Enge, und war dort dann auch im Unterricht. Also der Unski, haben wir gesagt. Der Unski fand, glaube ich, jeweils an einem Nachmittag oder Abend statt. Einmal in der Woche, so 2-3 Stunden, ging ich eigentlich dahin, während meiner ganzen Primarschulzeit, bis ich dann das mit der Bar Mitzwa eigentlich, also die Bar Mitzwa ist eigentlich der Tag, wo man aus der Tora vorsingt vor der gesamten Gemeinde. Also das ist wirklich eine ganz große Geschichte, weil man muss vor der ganzen Gemeinde da singen und es ist noch schwierig. Viele Leute haben in dieser Zeit gerade den Stimmbruch. Das ist dann auch noch mühsam, aber bei mir war er zum Glück schon vorher vorbei und ich könnte das also sehr gut machen und habe das in der großen Synagoge an der Löhnstrasse gemacht. Und ging dann in die Kantonsschule Oerlikon, die heißt jetzt Kantonsschule Nord in der Zwischenzeit und ist auch nicht mehr dort, soviel ich weiß, sondern in Irchel. Dort ging ich auch ins Gymnasium 6,5 Jahre, genau. Und ins Militär ging ich nicht, bevor leider dienstuntauglich.
3: Wie haben Ihre Eltern den Weg wieder nach Zürich gefunden? Woher kamen sie? Und das ist ja erfreulich, dass sie immer noch hier sind. Die zweite Frage, die ich habe, also wenn ich richtig orientiert bin, gibt es 4 jüdische Gemeinde, die sind unterschiedlich. Würden Sie da noch etwas erklären? Vielen Dank.
1: Sehr gerne. Vielen Dank für die Frage. Das erste, also meine Mutter ist ja in Zürich aufgewachsen. Und sie ging 1967, also das war kurz nach dem Sechstagekrieg, also das war also wirklich der Höhepunkt der Israel-Euphorie sozusagen, ging sie nach Israel, um dort zu studieren und zu arbeiten. Und dort bei der Arbeit hat sie dann meinen Vater kennengelernt. Er war ja Soldat, oder? Als Israeli war er Soldat. Er hat im Sechstagekrieg gekämpft und Polizist und hat dann meine Mutter kennengelernt. Sie hat in einem Fluggesellschaft gearbeitet und mein Vater wollte ein Flugticket kaufen. Und hatte aber nicht viel Geld und sie hat dann organisiert, dass sie ein günstiges Ticket bekommt und im Gegenzug hat er sie zum Abendessen eingeladen. So ist das passiert. Also sie wurde dann irgendwann schwanger und sie wollte eigentlich in Israel bleiben, aber mein Vater wollte in die Schweiz kommen. Und ich sage immer, das war, glaube ich, das einzige Mal, dass mein Vater eine Diskussion mit meiner Mutter gewonnen hat. Nein. Aus irgendeinem Grund sind sie dann in die Schweiz gekommen. Mein Bruder ist dann in der Schweiz geboren und sie sind dann hier geblieben. Also das ist der Grund. Und deshalb, ja, war das so, genau. Und dann bin ich auch hier geboren und aufgewachsen. Ja, es gibt vier Gemeinden. Also die eine ist eben die Gemeinde in der Westschanze, in der Wirdikon, die Aguda Sachim. Also das ist eigentlich die man sieht, wo die Leute so schwarz angezogen sind mit den Hüten und so weiter. Das sind früher, sagte man, die Ostjuden, oder? Weil die kommen nicht aus der Schweiz oder nicht aus Deutschland, sondern aus dem Osten, wo halt die Art, wie sie sich anziehen. Die haben auch sehr viele Kinder. Dann gibt es die israelitische Religionsgesellschaft, die hat eine eigene Synagoge, die sind auch sehr religiös, aber halt, das sind die sogenannten Westjuden, eben Schweiz oder Deutschland oder Elsass. Dann gibt es die ICZ, das ist die größte Gemeinde, wo ich auch Mitglied bin. Das ist sozusagen die Einheitsgemeinde, sagt man, da sind eigentlich alle willkommen. Nehmen auch solche Leute wie ich, die nur 3-4 Mal pro Jahr in die Synagoge gehen und das ist dann kein Problem. Aber dort hat es eigentlich alle Arten von Juden, von den sehr säkularen bis zu den sehr religiösen. Und dann gibt es noch die liberale Gemeinde, die ist ein bisschen außerhalb von diesen, weil die anderen anerkennen die nicht. Das ist ein bisschen spezielle Situation, weil es gibt es gewisse religiöse Riten, die sie nicht einhalten. Zum Beispiel sind die Männer und die Frauen sitzen zusammen in der Synagoge. Und bei den anderen ist es so, dass die Frauen oben sitzen und die Männer unten. Gibt es so, und es könnte auch eine Frau, kann da Rabbinerin sein und so. Also die haben, sind eigentlich ein bisschen wie reformiert, sozusagen.
4: Ihr habt die Primarschullehrerin. Ich habe auch eine längere Zeit im Schulhaus Flundern gearbeitet und ich kann nur bestätigen, nach dem grausamen Angriff 2023 gab es auch an dem Schulhaus Schmierereien, die sehr unschön waren. Und ich habe damals 2 jüdische Kinder auch gehabt in der 3. Klasse. Die hatten sehr viel Angst. Ich sag mal, Gott sei Dank konnte ich durch meine positive Art natürlich die Kinder im Klassenzusammenhang zusammenhalten. Aber meine Frage ist generell, wir nehmen ja durch, ist auch im Lehrplan, als Religion, Kultur, Ethiklehrerin mache ich das, die 5 Weltreligionen und wir haben natürlich die 3 abrahamistischen Weltreligionen, das Judentum, Christentum und den Islam. Und die fragen mich dann immer die Kinder, ja, wie erklären Sie das denn? Irgendwie ist das alles doch anders. Und wie kann man den Kindern, auf das ist jetzt meine Frage, wie kann man den Kindern auf eine ganz einfache Weise das nahebringen, dass die Religionen, so wie sie natürlich uns vorgelebt werden, wie wir die auch sehen in den Medien, das ist ja oft negativ auch. Viele sagen, Religion macht die Welt schlecht. Aber das ist natürlich auch nicht mein Ansatz. Ich sage dann immer, ja, wir sind in einem westlichen Land, demokratischen Land, wir müssen die Menschenrechte, die stehen über allem. Aber wie kann man das vereinfacht den Kindern nachbringen?
1: Ich kann einfach sagen, was es mit den Juden auf sich hat. Und die Juden waren immer eine kleine Minderheit. Überall, wo immer sie waren, waren sie in der Minderheit. Sei es in Spanien vor der Inquisition, sei es in Deutschland vor der Shoah, sei es im Mittelalter, in ganz Zentraleuropa. sei es im Nahen Osten, wo sie sozusagen so wie eine Extrasteuer zahlen mussten an die muslimischen Herrscher und dort auch nicht die gleichen Rechte haben. Und wenn dann irgendetwas nicht so richtig perfekt läuft, dann hat man halt wie jemanden, dem man die Schuld geben kann. Und weil sie sich ja nicht wehren konnten, sie hatten keine Armee, sie hatten keine Macht, sie hatten keinen Papst, sie hatten keine Stärke, war das halt sehr einfach, dass man halt die Juden beschuldigt. Es ist so einfach. Bei vielen Leuten das und das läuft nicht richtig. Ja, die Juden sind schon. Das, man sieht das jetzt auch wieder. Und das ist wahrscheinlich der Grund. Bei den großen Religionen, eben Islam, dort, die herrschen praktisch totalitär, oder? Man sieht das jetzt in Iran. Die Frauen, die ihr Haar zeigen möchten, die wurden niedergeschossen. Also, oder die kommen ins Gefängnis und wurden dort niedergeprügelt. Also, da gibt es keine Kritik. Und eben früher, noch zwischen den Katholiken und Reformierten, da gab es also üble Kriege. Und das gab es hier auch. Jetzt ist das nicht mehr so, oder? Jetzt bekriegen sich eigentlich die Katholiken und die Reformierten nicht mehr, sondern man macht da Ökumenie und weil halt überhaupt die Kirche nicht mehr den gleichen Stellenwert hat und auch nicht mehr diesen Machtanspruch haben, den sie früher gehabt hat. Deshalb, also mir persönlich gefällt das natürlich, weil das auch nicht, dass sie nicht gegen die Juden sind, oder? Aber der Hass, der jetzt auf die Juden prallt, kommt ja nicht aus der Kirche zum Beispiel. Das ist nicht mehr so, dass der Pfarrer auf der Kanzel steht und sagt, die Juden sind schuld an dem und dem. Früher war das so. Früher war das so, aber jetzt zum Glück nicht mehr.
5: Danke. Wie erklären Sie sich diese unheilige Allianz, diese Mésalliance zwischen den Links- und Linksextremen und Grünen, auch hier in Zürich? Und den politischen Islam?
1: Ja, das ist eine sehr gute Frage. Ich kann das gar nicht richtig erklären. Insbesondere, weil es das ja schon an anderen Orten gab, nämlich in Iran. Das wissen viele Leute nicht, als die Revolution war, oder? Mit Khomeini. Die meisten Leute können sich noch daran erinnern. Das waren ja auch die gleichen, oder? Der Khomeini mit den Linken zusammen haben sie den Schah gestürzt. Und was ist als nächstes passiert? Genau, die Linken wurden alle massakriert, damit Khomeini alleine herrschen konnte. Das sollte eigentlich Grund genug sein, dass man da ein bisschen kritisch ist diesbezüglich. Ich kann mir das auch nicht so richtig erklären. Es ist ja logisch, dass man hofft, ich nehme an, ich kann jetzt wirklich nicht für die Linken sprechen, weil ich gehöre da nicht dazu. Aber dass sie mit gewissen Narrativen versuchen, die Stimmen von Muslimen oder Islamisten zu halten und so ein größeres Gewicht zu haben in der Politik. Also beim LFI in Frankreich, also dem Mélenchon, hat das funktioniert. Hat das funktioniert. Und die machen eine Politik, die linksextrem und islamistisch geprägt ist. Und in vielen Vororten von Paris oder wurde das dann die größte Partei. Also das ist verrückt. Aber weshalb das so gemacht wird? Die haben eigentlich ganz unterschiedliche Ansichten, eben in Bezug auf Homosexualität zum Beispiel oder Frauenrechte. Haben sie ja nicht die gleichen Auffassungen. Sie sind so diametral unterschieden. Und wie das überhaupt funktionieren kann, weiß ich nicht. Und ob es dann irgendwann zu einem Bruch kommt, kann ich eigentlich nur hoffen. Aber ich weiß es nicht.
6: Ich bin 1929 geboren, kann mich also sehr lebhaft erinnern an die große Welle von Sympathie, die nach dem Krieg den Holocaust-Überlebenden und den Juden entgegengebracht worden ist. Und auch die Sympathie dafür, dass Israel gegründet wurde. Im Laufe der Zeit aber, nicht erst vor 10 Jahren, wurde auch Kritik laut. Eine gewisse Enttäuschung und Kritik, und das ist offenbar ein Tabuthema. Ich habe mich gewundert, dass gar nichts darüber gesagt worden ist.
1: Also das war nicht das Thema heute, oder? Das Thema war Juden in Zürich. und nicht Israel. Und deshalb ist das nicht mein Thema. Ja, das stimmt. Die Kritik hat schon früher angefangen. Aber Israel, das ist wahrscheinlich das meistkritisierte Land überhaupt. Also kein anderes Land wird so stark kritisiert. Und das hat natürlich damit zu tun, dass es keinen Frieden gibt dort, oder? Es gibt keinen Frieden. Israel ist immer im Krieg. Und bei Israel schaut man noch genauer hin als bei den Gegnern. Weil eben zum Beispiel jetzt der 7. Oktober, ist nur ein Beispiel, natürlich, ich weiß schon, dass die Kritik schon früher begonnen hat. Aber diese Kritik, die es schon früher gab, zum Beispiel schon, es gab es die Intifadas und so weiter, das hatte keinen Einfluss auf mein Leben hier in Zürich. Heute schon. Heute hat das einen Einfluss. Und diese Kritik gab es immer, weil Israel eben immer Krieg ist. Weil die Länder rundherum wollen nicht, dass Israel überhaupt existiert. Und Israel muss sich dadurch wehren, weil sie möchte ja weiter existieren. Also diese beiden Ziele, die funktionieren nicht zusammen und deshalb gibt es Krieg. Auch jetzt wieder der Krieg mit Iran wird auch Israel kritisiert, logischerweise, aber die anderen auch. Iran hat immer gesagt, Tod Israel. Das heißt, sie möchten Israel vernichten. Und Israel möchte nicht vernichtet werden, deshalb ist das ein Krieg. Und ich denke, der Krieg kann nur aufhören, wenn die anderen Länder rundherum sagen, ja, dann leben wir halt mit dem Israel. Das ist das Einzige, was zu Frieden führt. Und dass Israel kritisiert wird, das weiß ich schon, das ist alt. Weshalb Israel mehr kritisiert wird als alle anderen Länder, die auch Krieg führen, gibt es viele Länder, die wesentlich schlimmere Kriege führen als Israel. Das hat vielleicht auch damit zu tun, dass Israel ein jüdischer Staat ist.
0: Ganz herzlichen Dank für diesen authentischen Einblick in die Situation, die vielen von uns fremd ist und die du selbst lebst und kennst. Und du kennst viele andere Juden, die es genau so auch sehen. Nein, es ist natürlich nicht so. Jeder sieht es wieder anders, aber trotzdem. Es ist doch eine kollektive Erfahrung, die die meisten machen. Ganz herzlichen Dank.
7: Sie hörten einen Mitschnitt der Veranstaltung Jude sein in Zürich heute, die am 27. März in der Reformierten Kirche Oerlikon in Zürich stattfand.

0: 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Wir bringen Nachrichten. Zum Internationalen Tag der Pressefreiheit am 3. Mai hat die UNESCO den sudanesischen Journalistenverband ausgezeichnet. Die UN-Organisation will damit den Einsatz des Verbandes für die Pressefreiheit im Sudan sowie seine Rolle bei der Dokumentation gezielter Angriffe auf Journalisten würdigen. Seit Beginn des Bürgerkriegs zwischen den sudanesischen Streitkräften und der paramilitärischen Miliz im Jahr 2023 hat der Verband 32 getötete Journalisten sowie über 550 Verstöße gegen Medienvertreter dokumentiert. Die UNESCO warnt insgesamt vor einer weltweiten Verschlechterung der Meinungs- und Pressefreiheit. Besorgniserregend seien aktuell besonders die Zunahme journalistischer Selbstzensur, wachsende staatliche Kontrolle über Medien sowie vermehrte Angriffe auf Medienvertreter. In der aktuellen Rangliste der Pressefreiheit belegt die Schweiz Platz 8, Deutschland Platz 14 und Österreich Platz 19. Nach der Insolvenz der US-Billigfluggesellschaft Spirit Airlines haben andere US-Airlines eine Nothilfe für gestrandete Passagiere organisiert. Spirit hatte am Samstag mitgeteilt, dass der Kundenservice nicht länger verfügbar und alle Flüge gestrichen seien. United Airlines, Delta Airlines, JetBlue und Southwest kündigten daraufhin vergünstigte Ticketpreise für Spirit-Kunden an, die umbuchen mussten. Außerdem boten sie kostenlose Plätze zur Rückführung von Beschäftigten der insolventen Airline an. Spirit hatte zuvor bekannt gegeben, dass die Geschäftsleitung nach 34 Betriebsjahren die geordnete Einstellung des Flugdienstes angewiesen habe. Damit sind sämtliche Rettungsversuche gescheitert. Durch die Liquidation gehen nach Angaben des Unternehmens rund 15.000 Arbeitsplätze verloren. Spirit hatte zuletzt etwa 5% aller US-Inlandsflüge bedient. Eine Fluggesellschaft dieser Größe ist in den USA seit 2 Jahrzehnten nicht mehr abgewickelt worden. Hintergrund sind die im Zuge des Iran-Krieges drastisch gestiegenen Kerosinpreise. Der slowakische Regierungschef Robert Fico hat einen Besuch in der Ukraine angekündigt. Fico hatte es bisher vermieden, nach Kiew zu reisen. Nach einem Telefonat mit dem ukrainischen Präsidenten Volodymyr Zelensky erklärte Fico, er habe bestätigt, dass die Slowakei den EU-Beitritt der Ukraine unterstütze. Sein Land wolle sich für eine stabile und demokratische Ukraine einsetzen. Auch Zelensky teilte auf der Plattform X mit, dass die beiden Nachbarländer starke Beziehungen zueinander bräuchten. In der kommenden Woche will Fico nach Moskau reisen, um an den Feierlichkeiten zum Sieg der Sowjetunion über das nationalsozialistische Regime in Deutschland teilzunehmen. Der deutsche Bundesaußenminister Johann Wadephul hat mit seinem iranischen Amtskollegen Abbas Araghchi telefoniert. Das teilte er auf der Plattform X mit. Dabei habe er unterstrichen, dass Deutschland eine Verhandlungslösung unterstütze, so Wadephul. Als enger Verbündeter der USA teile Deutschland jedoch deren zentrale Ziele. Der Iran müsse vollständig und nachprüfbar auf Kernwaffen verzichten und die Straße von Hormuz sofort freigeben. Dabei verwies Wadephul ausdrücklich auf entsprechende Aussagen von US-Außenminister Marco Rubio. Nach der Kritik von US-Präsident Donald Trump an dem deutschen Bundeskanzler Friedrich Merz versucht Deutschland, die US-Regierung nicht erneut zu verärgern. Äußerungen von Merz, wonach die USA im Iran-Krieg keine Strategie hätten, hatten Trump verärgert und schließlich zu der Ankündigung geführt, mindestens 5.000 US-Soldaten aus Deutschland abzuziehen. Der österreichische Bildungsminister Christoph Wiederkehr will die Volksschule verlängern. Das sagte er in der Pressestunde am Sonntag. Es bestehe bereits ein großes Interesse von Schulen daran, bei einem Pilotprojekt zur Verlängerung der Volksschulzeit auf 6 Jahre teilzunehmen, so Wiederkehr. Aktuell seien Kinder, Eltern und Lehrer schon in der 3. Klasse mit der Entscheidung zwischen Mittelschule oder Gymnasium konfrontiert. Das stelle eine unglaubliche Drucksituation dar. Eine längere Volksschulzeit bedeute längeres gemeinsames Lernen, wodurch das Bildungssystem chancengerechter und leistungsstärker werde. Zudem wüssten Kinder mit 12 Jahren schon besser, wo ihre Stärken seien, als mit 10 Jahren. Das waren die Nachrichten im Kontrafunk. Redaktion Martina Binnig, Sprecher Carlo Kitzlinger.
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2: Guten Tag, liebe Hörer. Der Mai ist gekommen. Wir haben schon den 3. des Monats und für die deutsche Regierung wird es jeden Tag ein bisschen enger. Für die österreichische übrigens auch. Die FPÖ ist ausweislich seriöser Umfragen inzwischen die deutlich stärkste Partei im Land, genauso wie die AfD in Deutschland. Aber noch müssen wir auf den letzten Akt dieses erbärmlichen Regierungstheaterstücks warten. Und um uns die Zeit beim Warten zu vertreiben, dafür gibt es den Kontrafunk. Jetzt aber wie gewohnt ein Werbespot zum Anfang und der richtet sich an alle Bauherren und Bauträger, egal ob es um Wohn- oder Geschäftsgebäude geht, um Infrastruktur- oder Industrieprojekte. 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Und jetzt hänge ich noch eine Werbung in eigener Sache dran. 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Zur heutigen Diskussion begrüße ich die Vorsitzende der Desiderius Erasmus Stiftung, Erika Steinbach, den Brandenburger Zeitungsverleger Michael Hauke und den Chef der Politikredaktion von NIOS, Ralf Schuler. Herzlich willkommen. Rückführung, Abschiebung, Remigration, das ist ja ein ganz heißes Thema, so heiß, dass man schon manche Begriffe nicht in den Mund nehmen darf. Und oft scheitern solche Aktionen, weil die Betroffenen während der Abschiebung zappeln und um sich schlagen. Aber bei Timmy, dem Wal, hat es geklappt. Ab nach Hause, wie der Titel des neuen Buchs von Gerald Groß lautet. Ja, Herr Hauke, was würden Sie denn sagen? Kann man mit dem Timmy wieder rechnen? Kommt er zurück oder was ist das überhaupt für ein Zirkus gewesen?
3: Ja, gute Frage. Ob er zurückkommt, das wäre natürlich dann sinnbildlich für all die abgeschobenen Flüchtlinge, die wieder da sind und ihr Unwesen treiben. Ja, was hatte das damit auf sich? Ich glaube, das ist eine Mischung aus allem. Natürlich ist es eine wunderbare Ablenkung zu den Themen, die Sie ja schon angerissen haben, nämlich die Regierungskrise, bei der ich übrigens der Meinung bin, dass es nicht zu einem Bruch der Koalition kommen wird, aber das werden wir sicherlich später noch diskutieren. Ja, Timmy ist jetzt offensichtlich frei. Ich meine, Timmy, Free Willy, es gibt ja Legenden und die sind einfach schön und lassen wir die Deutschen sich doch daran einfach mal erfreuen. Wenn ich zurückdenke 2006, als wir die Weltmeisterschaft im Land hatten und das Land ja noch ein ganz anderes war, da steckte hier ein Bär seine Nase um die Ecke. Bruno.
2: Stimmt, ja.
3: Und da wurde ganz anders gehandelt und das war eben noch ein anderes Deutschland als heute. Der wurde einfach abgeknallt.
2: Ja, also ich weiß nicht, ob man einen Wal einfach so abknallen kann, aber in der ganzen Geschichte, die uns ja jetzt seit Wochen beschäftigt hat, also nicht uns hier, wir haben versucht, das Thema immer zu umgehen, aber natürlich merken wir, dass es ganz viele Leute unglaublich aufregt. Da steckt schon vieles drin. Zum Schluss hieß es jetzt, also der hat ja einen Tracker eingebaut gekriegt, also damit man weiß, wo er ist, aber man weiß es nicht, weil der Tracker nicht funktioniert. Und ich sah oder las den Satz, Netz ist schlecht. Also offenbar ist da draußen in der Nordsee, so wie es jeder Bahnfahrer auch kennt, ist das Netz schlecht und der Tracker funktioniert nicht, wie er sollte. Dann sind so Fragen, hat der Kapitän ihn an der falschen Stelle rausgelassen? Ja, angeblich zu früh. Und diese ganzen Kaskaden von Fehlern und von Irrsinn, die jetzt rauf und runter gemört werden durch die Medien, das fing ja schon an mit den Kämpfen der einen Tierärzte gegen die anderen, die Walspezialisten, mit denen wir da unterhalten wurden. Frau Steinbach, ein letzter Seufzer zu diesem Thema aus Ihrem Munde.
4: Also ich freue mich, dass dieser Wal jetzt frei ist und dass der Trecker nicht funktioniert. Heißt ja eigentlich, der Wal ist wirklich vollständig frei. Man kann ihn nicht mal mehr verfolgen. Aber die Diskussion darüber, töten wir ihn. Aber ich glaube, dieses große Tier, das größte Säugetier, das es ja überhaupt gibt, das sind die Wale. Wie hilflos wir als Menschen dem gegenüberstehen, wenn wir ihn retten wollen. Und die Diskussion, bringen wir ihn um oder wie bringen wir denn ein solches Lebewesen um? Ich freue mich einfach, dass der Wal frei ist.
2: Ralf Schuler, jetzt war schon von Ablenkung die Rede. Also ist das Timmys geheimer Auftrag, die Ablenkung?
5: Also in diesem Wal und in dem Vorgang um ihn herum verbindet sich so ziemlich alles, was man über Deutschland derzeit wissen kann und wissen muss. Also einerseits eine aus meiner Sicht völlig fehlgeleitete Konzentration auf einen Einzelfall, andererseits ein Ämterversagen, als die offizielle und amtliche Wahlrettung nicht funktioniert hat, hat dann ein privates Konsortium das Ganze in die Hand genommen, unter Einsatz von sehr viel Geld, hat es dann tatsächlich geschafft, den irgendwie aufzustocken und in die tieferen Gewässer zu ziehen. Gleichzeitig auf nach Hause ist bei einem Wal, als Taucher beschäftige ich mich gelegentlich mit dem, was einem im Wasser so begegnet. Bei einem Wal nach Hause ist schon schwierig. Bei den Buckelwale wandern zwischen 8 und 13.000 Kilometern in den Weltmeeren hin und her. Also da ist schon mehr Migration als Heimstatt. Also es ist schon sehr, sehr interessant. Und dass dann auch ein Minister, nehmen wir ihn mal ernst, Herr Backhaus aus Mecklenburg-Vorpommern, und tun es nicht als Wahlkampfmanöver ab, dass ein Minister sich tränenreich dann nachts an der Seite des Wals wiederfindet, wie ein Empathieüberschuss abbaut, den es bei allem Elend gegenüber den menschlichen Genossen in Deutschland überhaupt nicht gibt. Das ist schon alles sehr, sehr, sehr bemerkenswert. Und dahinter steht am Ende dann ein romantisierendes Naturbild, was den Tod von einem ikonischen Lebewesen einfach nicht vorgesehen hat. Also es gibt bestimmte Lebewesen, die sind niedlich, Robbenbabys oder Wale sind ikonografisch, alles andere ist wurscht und die Mücke schlägst du natürlich tot. Das gehört einfach zur Normalität und man kann da wirklich ein ganzes Sittengemälde der deutschen, wenn nicht gar der europäischen politischen Kulturlandschaft malen.
2: Die haben halt so süße Augen, die Wale. Und der Herr Backhaus ist ja auch noch nicht so alt, der ist erst 67, um seelisch stabil zu sein. Aber ich glaube, er hat es auch absichtlich gemacht. Ne? Die SPD muss jetzt was tun da in MacPom.
5: Ja, also im Prinzip ist das ein Duell geworden, die Landtagswahlen im September, zwischen Frau Schwesigs SPD und der AfD. Die Union liegt, glaube ich, bei 13%, AfD irgendwas im 30er-Raum. Und Frau Schwesig versucht irgendwo im 20er-Bereich dem Ganzen irgendwie noch was abzutrotzen. Also das ist schon sehr, sehr bemerkenswert. Aber es wäre immerhin mal eine neue Wahlkampfstrategie. Wenn einem nichts mehr einfällt, dann kümmert man sich um Tiere.
2: Also wir werden über die Größenverhältnisse in den Umfragen und in den politischen Verhältnissen noch zu reden haben. Herr Hauke hat es ja auch schon angedeutet. Jetzt mal sofort zur deutschen Politik als solcher. Aufgefallen ist mir ein wunderbarer Satz unseres Finanzministers Lars Klingbeil, SPD, der sagte, ich kann nichts dafür, dass 20 Jahre lang alles kaputt gespart wurde. Frau Steinbach.
4: Also eigentlich ist es schon tragisch, dass ein Mann in diesem Alter schon geistig so abgebaut hat, dass er vergisst, wie lange die SPD mit in der Regierung war und auch federführend dieses Land in diese Richtung gebracht hat. Also wenn er das vergisst, zeigt es ist Amnesie oder es ist schon geistiger Verfall.
3: Herr Schuler hatte ja gerade eben das Wort Einzelfall in die Runde geworfen, als es um den Wahl ging. Und genauso ein Einzelfall ist das eben auch nicht, wenn es darum geht, was Klingbeil gerade sagt. Ich meine, man muss sich nur die Wahlplakate angucken, egal ob bei Landtags-, bei Kommunalwahlen oder eben auch bei Bundestagswahlen, aber am meisten sogar bei Kommunalwahlen und Landtagswahlen. Es werden immer bessere Schulen, es werden immer bessere Straßen und es wird eine bessere Wirtschaft gefordert. Und zwar von denen, die diese Zerstörung angerichtet haben. Die machen immer Wahlkampf gegen sich selbst. Insofern ist das für mich alles andere als ein Einzelfall, was Klingbeil da sagt, sondern wirklich Strategie, was er sagt. Und das reflektieren die Leute. Und was vorher war, sollen sie nicht mehr reflektieren. Aber dafür ist ja der Kontrafunk da, dass die Menschen das tun.
2: Genau, so langsam spricht sich's herum. Die Leute reflektieren. Übrigens, Ralf, ist eigentlich was dran an dem Gerücht, dass der Bundespräsident, wenn es zu einem Regierungswechsel kommt, also Neuwahlen, Parlamentsauflösung und so weiter, das müsste er ja dann machen, dass er das nicht machen will.
5: Also offiziell hat er sich dazu nicht geäußert, aber es gibt ja regelmäßige Konsultationen mit verschiedenen anderen Verfassungsorganen, mit Vertretern des Bundestages, mit Vertretern der Bundesregierung. Und da soll dem Vernehmen nach Frank-Walter Steinmeier signalisiert haben, dass er so ohne weiteres nicht bereit sei, den Bundestag aufzulösen. Das ist ohnehin ja nach der deutschen Verfassung nicht ganz einfach, Neuwahlen herbeizuführen. Gerhard Schröder hat's versucht. Das ist allerdings in der Tat nicht vorgesehen.
2: Geht nur über die Vertrauensfrage.
5: Es ginge über ein konstruktives Misstrauensvotum, dann hast du einen anderen Bundeskanzler, dann wird aber der Bundestag noch nicht aufgelöst oder aber Vertrauensfrage, dann fällt der Kanzler durch. Dann, das hat aber Frank-Walter Steinmeier auch schon bei Wahlen vorexerziert, nachdem die mit der FDP damals gescheitert waren, dann kann er natürlich zu intensiven Gesprächen zu sich einladen und klar machen, dass er erwartet, dass jetzt alle Parteien noch einmal aufeinander zugehen, kann nochmal Fristen setzen und so weiter. Also er kann es schon ordentlich verzögern. Am Ende aufhalten, wenn es ein völlig zerrüttetes Parlament ist, kann er es dann auch nicht, weil es dann irgendwann sinnlos wird.
2: Wir müssen ein bisschen intensiver heute über diese rechtlichen Kniffe reden, über die parlamentarischen Tricks of the Trade, denn da ist ja jetzt einiges passiert und einiges auch noch im Gange. Fangen wir mal an mit Rheinland-Pfalz. Da wird eine Verfassungsänderung beschlossen, voraussichtlich am Mittwoch, also am 6. Mai, ja, das ist Mittwoch, um die Möglichkeit für die AfD zu blockieren, Untersuchungsausschüsse einzusetzen. Bisher gibt es da ein Quorum von 20%. Das würde die AfD zustande bringen nach den neuesten Wahlen. Und um das zu verhindern, soll das Quorum auf 25% angehoben werden. Und zwar, und jetzt wird es eben interessant, mit dem alten Landtag. Irgendwie kennen wir das ja jetzt schon. Wir kennen das ja auch schon von den Maßnahmen im Deutschen Bundestag kurz vor dem Antritt der Merz-Regierung. Frau Steinbach, wie heruntergekommen ist eigentlich die politische Kultur?
4: Im Grunde genommen ist es eine durchgehende Missachtung der Rechte der Opposition, das muss man schon sagen. Es hat ja angefangen im Deutschen Bundestag, in dem die Bundestagsfraktion der AfD, also die größte Oppositionsfraktion, weder einen Vizepräsidenten noch Ausschussvorsitzenden, nicht mal einen ausreichend großen Raum bekommt. Das setzt sich jetzt in den Landtagen fort. In Thüringen hat man das auch sehr gut beobachten können. Das alles ist zutiefst demokratiefeindlich, aber es zeigt natürlich auch eine horrende Angst vor dieser Partei. Anstatt sich konstruktiv auseinanderzusetzen und argumentativ miteinander zu streiten, versucht man alles Mögliche, und ich bin überzeugt, dass das im Grunde genommen der Verfassung nicht entspricht, was auch jetzt wieder da praktiziert wird, genauso wenig wie im Deutschen Bundestag, wenn man sich mit Rechtsgelehrten unterhält, dass das alte Parlament noch herangezogen wird, um gravierende Veränderungen durchzusetzen. Das

0: gelassen. Ich sehe das sehr viel dramatischer. Es gab unlängst einen sehr interessanten Beitrag von einem Rechtswissenschaftler, Hinnerk Wiesmann, in der FAZ, interessanterweise im Feuilleton. Der hat darauf hingewiesen, dass das also eigentlich überhaupt nicht mehr akzeptabel ist, sogenannte nachlaufende Verfassungsänderungen vorzunehmen oder Regeländerungen vorzunehmen. In Rheinland-Pfalz muss man sich einfach klar machen, dort ist in Kenntnis des Wahlergebnisses ein Quorum wird jetzt verändert, was für den Parlamentsbetrieb, also für die Herzkammer der demokratischen Ordnung in dem Bundesland, essentiell ist. Das Prüfinstrument der Opposition, ein Untersuchungsausschuss. Jetzt muss man fairerweise sagen, Untersuchungsausschüsse stürzen jetzt nicht die Demokratie. In der Regel gibt es Minderheitenvoten, was weiß ich, ist auch wurscht. Aber es ist ein grundlegendes Instrument der demokratischen Kontrolle. Und dass ein Parlament nach dem Wahlgang nochmal bemüht wird, ist eigentlich nur verfassungsrechtlich dazu gedacht gewesen, um kein Machtvakuum entstehen zu lassen, um Arbeitsfähigkeit zu haben für den Notfall, dass irgendetwas zu beschließen ist. Also beispielsweise ein Bundestagsmandat läuft ab für eine Truppe, dann muss die Bundeswehr nicht zurückgezogen werden, dann kann man das mit dem alten Bundestag beschließen. Schon der Beschluss des sogenannten Sondervermögens war ein völliger Tabubruch, weil er natürlich nicht trennscharf ausschließt, dass man in Kenntnis der neuen Mehrheiten sagt, ups, oh, das haben wir gar keine Mehrheit mehr, nehmen wir die alte. Also der Parlamentarismus hat eine klare Scheidelinie am Wahltag im Urnengang. Und jetzt auch noch die Opposition regelrecht zu entmachten, nachdem man festgestellt hat beim Urnengang, oh, die sind jetzt doch recht stark geworden, das wäre jetzt blöd, ist uns lästig, machen wir nicht. Das ist eigentlich Diktatorenslang. Das ist wirklich, das geht ans Eingemachte eines Rechtsstaats und der Verfassung. Ich weiß nicht, ob das rechtlich zu überprüfen ist. Es ist offensichtlich vom Prozedere her legal, scheint sich aber einzuschleichen. In Sachsen-Anhalt versucht man jetzt auch, die Landesverfassung und die Gesetze vor der Wahl anzupassen, um den Zugriff eines möglichen Wahlsiegers AfD darauf zu beschränken. Das ist jetzt noch legal, aber es wäre ja in Zukunft denkbar, dass man sagt, okay, wenn wir dann das Wahlergebnis haben, können wir die alte Mehrheit auch in Sachsen-Anhalt nehmen und drehen Sachen wieder zurück, damit wir es nicht schwerer haben als nötig. Also man macht den Rechtsstaat, den Verfassungsstaat eigentlich zu einer knetbaren Verfügungsmasse. Das ist in der Tiefe des Rechtsverständnisses eigentlich überhaupt noch nicht ermessen und in der Öffentlichkeit überhaupt nicht diskutiert. Ist zugegebenermaßen ein Feinschmecker-Thema, aber wenn man sich mit Parlamentsberichterstattung beschäftigt, ist man eigentlich fassungslos, mit welcher Geschmeidigkeit solche zentralen Eingriffe in den Pulsschlag des Verfassungsstaates wirklich hier vorgenommen werden.
1: Aber es ist auch skrupellos, das muss man sagen. Aber es geht ja in alle Bereiche hinein. Wenn man sieht, dass in Sachsen inzwischen Mitglieder der AfD, wenn sie Beamte sind oder Mitarbeiter im öffentlichen Dienst sind, Probleme kriegen können, wenn sie sich politisch engagieren, sie können ihren Job verlieren. Das widerspricht ja zutiefst dem Artikel 3 des Grundgesetzes. Da heißt es ja so schön, alle Menschen sind vor dem Gesetz gleich. Niemand darf wegen seiner religiösen oder politischen Anschauung benachteiligt oder bevorzugt werden. Und da richtet man das ausdrücklich nur gegen eine Parteimitgliedschaft in der AfD. Alle anderen Mitarbeiter im Bereich Sachsen dürfen in der Linkspartei sein, in der SPD sein, in der CDU sein. Nur in der AfD darf man nicht sein und sich engagieren. Das widerspricht zutiefst dem Grundgesetz. Also wir sind in allen Bereichen auf dem absteigenden demokratischen Ast.
2: Und in Sachsen geht es ja nicht nur um den Beamtenstatus, den manche möglicherweise verlieren könnten, wenn sie der AfD nicht nur angehören, sondern so wird es ja immer dargestellt, es muss noch was hinzukommen. Also man muss sich auch besonders positiv zur AfD verhalten, aber das ist ja deutbar. Da reicht es ja einfach, wenn man an der falschen Stelle mit dem Kopf genickt hat oder so. Es gibt sicher jemanden, der das dann denunziert. Aber es geht nicht nur um die Beamten, sondern es geht zum Beispiel auch um Sachen wie Waffenschein für Jäger, Jagdberechtigung, nicht? Das ist jetzt das große Thema auch in Sachsen und ja, ich glaube, es ist kein Feinschmecker-Thema, wie Ralf Schuler gerade gesagt hat, aber er hat ja auch deutlich gesagt, dass es den Kern des demokratischen Staatswesens berührt, zumal wenn es um die Verfassung geht.
1: Aber ich glaube schon, dass das Feinschmecker-Thema nicht ganz falsch formuliert ist, denn die Masse unserer Bürger begreift nicht, wie das im Parlamentarismus zu funktionieren hat. Die Frage, wie mit Mitarbeitern umgegangen wird, die jetzt in einer Partei sind, die man nicht mag, das begreift man schon, aber das, was sich parlamentarisch tut, das durchschaut

0: durchaus nicht jeder. Davon bin ich fest überzeugt.
1: Das glaube ich allerdings nicht, denn diese Verfassungstricks oder diese Tricks mit abgewählten Parlamenten, ob es der Bundestag war oder jetzt in Rheinland-Pfalz der Landtag, das bekommen die Leute sehr wohl mit. Und da bin ich jetzt auch bei Herrn Müller-Ulrich, der sagt, es ist eigentlich kein Feinschmecker-Thema. Hier geht's abseits aller rechtlichen Befindlichkeiten um das gesunde Volksempfinden und um ein Gerechtigkeitsempfinden. Und da können die Menschen sehr gut unterscheiden. Und wenn sie merken, es wird eine Partei mit 23% der Sitze ausgestattet bei einer Wahl und nun wird auf einmal das Quorum angehoben, dann merken die das sehr wohl. Am Ende ist es sicherlich zweierlei. Einerseits ist es der Endkampf eines Systems, der sich mit Zähnen und Klauen dagegen wehrt, dass andere an die Macht kommen könnten und alles dafür tut, dass, wenn es tatsächlich der Fall sein sollte, es so schwer wie möglich wird. Und andererseits ist es natürlich eine Wahlkampfhilfe für die AfD. Mit jeder solcher Aktion gibt es ganzes Prozent dazu. Insofern muss die AfD gar nicht viel tun. Solche Ungerechtigkeiten, die lassen das gesunde Volksempfinden einfach erschaudern. Und am Ende hilft es dann denen, die ungerecht behandelt werden.
0: Ja, nur leider muss man ja feststellen, dass die Masse der Menschen ARD und ZDF schauen und da kommt das als Thema ja überhaupt nicht vor. Natürlich, jeder, der das mitbekommt, der wird eher in die Arme der AfD getrieben, weil das empörend ist. Aber sehr, sehr viele, ich stelle das in meinem Bekanntenkreis fest, bei denjenigen, wo ich weiß, sie sind in keinen anderen Netzwerken unterwegs oder in alternativen Medien, die nur ARD und ZDF sehen, da wird das ja nicht berichtet und zwar ganz bewusst nicht.
1: Auch das ist natürlich ein riesengroßer Vorteil für die alternativen Medien. Umso mehr Menschen werden sich beim Kontrafunk, beim Hauke Verlag oder eben auch bei News informieren. Und News ist ja dafür angelegt, die breite Masse national zu erreichen. Also insofern führt auch das, diese Einseitigkeit, das Weglassen, das Lügen, das ja System hat, dazu, dass andere Medien erheblich stärker genutzt werden. Und auch das spricht sich rum. Also dass die Masse ARD und ZDF sieht und vielleicht auch noch hört, das glaube ich gar nicht mehr. Die Masse, insbesondere jüngere Leute, informieren sich ganz anders.
2: So, Ralf Stuhler hat schon dreimal angesetzt, seine Feinschmecker-These nicht zu verteidigen, sondern einfach die Begrifflichkeit ein bisschen darzustellen, was er gemeint hat. Denn seine Gesellschaft News macht sich ja anheischig, die Stimme der Mehrheit zu sein. Also da ist ja schon ganz deutlich Drive dahinter, ne?
3: Ja, wir geben uns Mühe und wir nähern uns diesem Status auch täglich an, wie ich hoffe und wie ich auch weiß, wenn man halt das angesprochen werden sieht, das ist ja ein Phänomen, was ich übrigens bei Bild überhaupt nicht kannte, dass geradezu fanhaft Leute sich dafür bedanken, dass sie ganz normale Informationen einfach präsentiert bekommen, wie frische Luft zum Atmen. Aber ich wollte jetzt keine Eigenwerbung machen. Mir ging es eigentlich nur darum, dass Verfassungsrecht natürlich sehr filigran ist und solange es legal ist, der alte Bundestag oder der alte Landtag ist noch im Amt, muss man dann schon ein sehr tiefgehendes Verfassungsverständnis haben, um das empörend zu finden. Mir ging es eigentlich eher darum, dass es in der Mobilisierungswirkung ein Feinschmecker-Thema ist, was halt niemanden auf die Straße treibt. Also ich sehe selten Demonstrationen nach irgendwelchen Grundgesetzartikeln, während Abschmelzen Agrardiesel die Bauern auf die Straße treibt oder die Gesundheitsreform regelmäßig Apotheker oder ähnliches. Also die Mobilisierungswirkung ist viel geringer bei Verfassungsverstößen. Das ist ein schleichender Prozess, der zur Erosion des Rechtsstaates führt. Und das finde ich deshalb also in der Brutalität des Eingriffs schon bemerkenswert, dass es da so ein seltsames Missverhältnis zur Öffentlichkeitswahrnehmung gibt. Und ich verstehe eigentlich auch nicht, warum linke Kollegen der Medienbranche das nicht aufgreifen. Weil wenn du anfängst, an den Regeln des Rechtsstaats zu schrauben, du irgendwann selbst unter die Räder kommst. Also ein Kollege der Zeit schrieb damals, als Kompakt verboten wurde, es sei schon ein befremdliches Gefühl, morgens aufzuwachen und sich klarzumachen, dass eine AfD-Alleinregierung gar keine Gesetze ändern müsse, sie müsse nur so vorgehen wie Nancy Faeser. Also mit anderen Worten, wenn ich die Entgrenzung des Machtwillens vom Rechtsstaat, wenn ich die zulasse, werde ich eines Tages unter die Räder kommen. Und das scheint offensichtlich niemand zu bemerken, dass wir uns derzeit in einer Tendenz befinden. Ich bin sehr zuversichtlich, dass solche diskriminierenden Regeln wie in Sachsen, dass die gekippt werden. Nur es ist ein gigantischer Widerstand, es sind gigantische Zeitläufe, die dort erstmal mal zu Buche schlagen, bevor du sowas kippst. Du darfst einfach nicht bei einer zugelassenen Partei diskriminiert werden, nur weil du Anhänger bist.
2: Klar.
3: Und selbstverständlich bist du auch Unterstützer und positiv der Partei gesinnt, der du angehörst. Und selbstverständlich kann es nicht sein, dass du plötzlich als Sportschütze oder als Jäger deine Waffen abgenommen bekommst, weil du eine bestimmte politische Richtung hast. Also das ist völlig indiskutabel. Und was die Sachsen auch machen, die Überwachungsmöglichkeiten von Einzelpersonen beim Verfassungsschutz auszuweiten, ist auch völlig irre. Das gibt's erst seit 3 Jahren im Bundesverfassungsschutz. Früher durfte der Verfassungsschutz aus guten Gründen nach dem Krieg eben keine Einzelpersonen überwachen.
1: Aber macht das Saarland doch jetzt auch?
3: Absolut. Auf diesen Fall wollte ich auch noch zu sprechen kommen. Das ist genau das Gleiche. Ursprünglich waren nur Bestrebungen, und das ist das Fachwort für Personenzusammenschlüsse, überwachungsfähig, die auch wirklich in der Lage sind, den Rechtsstaat zu zerstören oder wirklich in Gefahr zu bringen. Eine Einzelperson kann das nicht. Und ja, am bizarrsten sieht man das halt an Hans-Georg Maaßen, der nun wirklich, also wenn Leute mit Dreiteiler und Einstecktuch anfangen, zur Gefahr für die Bundesrepublik zu werden, dann ist es wirklich bizarr.
2: Ich will nochmal darauf hinweisen, natürlich, wir tun alles dafür, damit die Leute es mitbekommen, wie wir vorhin gesagt haben. Die Leute müssen es ja alles nur mitbekommen und der Rest regelt sich dann mehr oder weniger von selbst. Das ist jedenfalls die hoffnungsfrohe Perspektive von Michael Hauke, der schließlich mit seinen Zeitungen in Brandenburg die Meinungshoheit vor Ort übernommen hat, und zwar in Fürstenwalde. Ich zitiere das Neue Deutschland. Die haben sich nämlich an ihm abgearbeitet. Und das ist Gelegenheit, um, nachdem wir die ganze Zeit immer von der breiten Masse gesprochen haben, jetzt mal rein zu zoomen auf einen Fall einer Bürgermeisterwahl, nämlich in Fürstenwalde. So, Herr Hauke, Sie haben das Wort.
1: Ja, also ich hatte es ja eben schon anklingen lassen, dass die Menschen sich mehr und mehr auch woanders informieren. Nun bin ich ja kein alternatives Medium oder meine Zeitungen sind keine alternativen Medien. Mein Verlag, der Hauke Verlag, ist der älteste Anzeigenblattverlag in ganz Ostdeutschland. Aber wir beziehen ja Positionen und je stärker diese politische Debatte sich zuspitzt, desto stärker beziehen auch wir Positionen. Im Grunde hat das in der Corona-Zeit begonnen und damit haben wir auch ein deutliches Profil. Und nun gab es eine Bürgermeisterwahl in Brandenburg, wenn die Bürgermeister direkt gewählt, und zwar alle 8 Jahre. Und wir hatten in Fürstenwalde, das ist die Stadt, in der auch mein Verlagssitz ist, für 8 Jahre den Bürgermeister Matthias Rudolph vom Bündnis Fürstenwalder Zukunft, die sich bei den Freien Wählern organisieren. Seine Karriere hat mal bei uns im Hauke Verlag übrigens angefangen, als er 2010 aus dem Westen zurückkam und in Fürstenwalde über den ganzen Klüngel geschrieben hat. Und nun passierte Folgendes. Damals, vor 8 Jahren, als Matthias Rudolph das erste Mal angetreten ist, hat die AfD noch zur Wahl des damals etablierten Bürgermeisters aufgerufen. Diesmal hat die AfD aufgerufen, den Bürgermeister Matthias Rudolph zu wählen. Und mit diesem Wahlaufruf bekam diese ganze Wahl eine unglaubliche Dimension. Bei mir gingen Interviewanfragen schon Monate vorher ein, von überregionalen Zeitungen, insbesondere auch von der Zeit. Und da war mir klar, hier ist was Größeres im Gange, denn dass die Brandmauer im Grunde von der anderen Seite fällt, nämlich dass die AfD einen Kandidaten unterstützt, der dann am Ende auch mit sehr großem Erfolg oder Vorsprung Bürgermeister geworden ist, das gab es ja so tatsächlich noch nicht hier in Fürstenwalde, also in Brandenburg. Da kulminiert so viel auf einmal. Der Fall der Brandmauer, die Dimension der Briefwahl und wie man sie tatsächlich auch bedeutungslos machen kann. Diese ganze Attitüde Brandenburg zeigt Haltung. Aber auch der Kampf der Zeitungen um die Meinungshoheit. Und da sage ich jetzt mal, vom Neuen Deutschland halte ich nicht allzu viel, dass die dem Hauke Verlag allerdings die Meinungshoheit, die wir seit vielen Jahren errungen hätten, zuschreibt. Da nehme ich die jetzt mal doch beim Wort. Und das zeigt, dass man mit kleinen Dingen oder auch in kleinen Zellen eine ganze Menge ändern kann. Also, liebe Frau Steinbach, sind wir nicht frustriert, dass die Leute zu Massen ARD und ZDF gucken? So ist es gar nicht mehr. Ja, Kontrafunk, News, Hauke Verlag nimmt alles zu. Jeder in seiner Dimension. Und wir haben inzwischen auch als Medien, als alternative Medien oder als Medien auf der Gegenseite, als Kontramedien eben tatsächlich auch Einfluss und Macht, die sich im Kleinen dann auch in Wahlergebnissen zeigen kann.
2: Voilà, Frau Steinbach.
0: Das ist ja auch sehr erfreulich und ich bin auch nicht deprimiert, dass noch etliche Leute ARD und ZDF schauen. Ich stelle ja selbst fest, es ist mir schon diverse Male passiert, dass ich beim Einkaufen oder unterwegs am Bahnhof angesprochen wurde, weil man mich in Kontrafunk gehört habe. Also das zeigt, auch Kontrafunk hat inzwischen eine erhebliche Reichweite. diese Reichweiten wären auch größer, aber es gibt halt immer noch eine stabile Anzahl von Menschen, die sich anderweitig nicht orientieren wollen, weil es für sie unbequem ist oder sie nicht wissen, wie es geht.
3: Also ich würde ja zur Selbstmotivation da gern in den Chor mit einstimmen, das ist ja auch alles richtig, nur mir geht's noch um einen anderen Punkt. Wir haben eine repräsentative Demokratie, die ja im Grunde funktioniert, wenn wir uns die Mehrheiten angucken, die da sind und die dementsprechend auch arbeiten müsste. Es ist eigentlich von unserer Verfassung her anders als in der Schweiz beispielsweise nicht vorgesehen, dass die repräsentativen Verfassungsorgane mühsam vom Volk irgendwie überstimmt, korrigiert, overruled, wie man im Englischen sagt, überwältigt werden müssen, um eine bestimmte Richtung einzuschlagen, die in den Wahlergebnissen ohnehin schon sich manifestiert hat. Das ist eigentlich so nicht gedacht und das macht die Sachlage so schwierig, weil wir im Grunde genommen eine Konstellation haben, wo Parlamente und etablierte Politik versucht, Festungen zu bauen gegen ein sich im Wahlvolk verschiebendes Kräfteverhältnis. Und eigentlich sollte die repräsentative Demokratie dieses Kräfteverhältnis abbilden, repräsentieren, wie der Name schon sagt, und umsetzen. Und es sollte nicht so sein, dass beispielsweise erst durch eine absolute Mehrheit es dazu kommt, dass ein bestimmter Volkswille, eine bestimmte Programmatik überhaupt erst Einzug ins politische Geschehen hält. Also das ist sozusagen der Systembruch daran und der verzögert natürlich das Aufsaugen dieses Willens in den politischen Apparat und macht am Ende die Fehlerkorrektur noch viel schwieriger, weil sie einfach verzögert wird.
2: Nicht nur verzögert, sondern auch verhärtet. Also die Konfrontation wird verstärkt und die Fronten werden verhärtet. Das ist ja genau das, was wir die ganze Zeit erleben. Immer natürlich mit dem Signum Spaltung, Hass und Hetze, das immer von links in Richtung rechts posaunt wird. Aber in Wirklichkeit ist es natürlich genau andersrum, denn wir wissen es, solange eben die Gegenmeinungen, solange sie sich noch manierlich artikulieren, so hart gecancelt werden, wie es jetzt der Fall ist, solange werden sie irgendwann auch ungemütlich werden. Man hat es ja auch erlebt, dieses ganze Hin und Her, egal welches Wahlsystem jetzt da vorherrscht, natürlich lässt sich es nicht einfach vergleichen mit den USA, aber immerhin, dort hat es ja auch stattgefunden. Also der Umschwung ist da und er wirkt bis nach Europa, bis nach Deutschland, bis in unsere Länder hinein. Jetzt machen wir mal einen Schwenk Richtung USA, weil zu den großen Nachrichten dieser Woche gehörte ja erstens vorgestern Nacht die Bekanntgabe von Trump, dass er aus Deutschland 5000 Soldaten abzieht. Jetzt sag mal 5000 Soldaten, so viel ist es nicht, sind glaube ich 14% von 36.000, die jetzt bisher in Deutschland stationiert sind. Aber es macht schon was aus.
1: Nur ein kleiner Zwischenruf. Sagen Sie mal der FDP, dass 14% nicht viel ist.
2: Okay, ja.
0: Ja. Also das Verhältnis zu den Vereinigten Staaten ist ja nun wirklich, wie ich das beobachte, an der Grenze der Zerrüttung, der Totalzerrüttung. Ich habe fast den Eindruck, unsere Bundesregierung kann nur unter dem Motto leben, viel Feind, viel Ehre. Man versucht in alle Richtungen, sich Feinde zu schaffen. Die Tatsache, dass man irgendwann zum Beispiel auf unserem Kontinent irgendwie wieder relativ normal mit Russland umgehen muss, das wird ausgeblendet, sondern ist der Dauertodfeind jetzt. Und bei den USA, wie der Bundeskanzler sich über den Präsidenten geäußert hat, ich kann nur sagen, sowohl unser Kanzler als auch unser Außenminister, das sind diplomatische Trampeltiere. Die zertreten alles rundherum und das dauert, bis das Gras wieder wachsen kann. Und letzten Endes, Trump hat es sofort gezeigt, Retourkutsche und das wird unsere Wirtschaft treffen, das, was er will jetzt, wieder erhöhte Zölle, PKWs. Und das macht mich natürlich schon betroffen, dass unsere eigene Regierung uns so ins Abseits manövriert und das dauert lange, bis solche Wunden dann am Ende auch wieder heilen.
2: Ja, es ist nicht nur die Regierung, es sind natürlich auch die Medien. Wenn man Tagesschau und all die verfolgt hat in letzter Zeit, die Zeit, der Spiegel und so weiter, als dieses Attentat jetzt da versucht wurde wieder auf Trump, ja, was die geschrieben haben, die Zeit, Trump hat die Gewalt salonfähig gemacht. Der Spiegel, dieser Attentäter kommt Trump nicht ungelegen. Und die Tagesschau, das ist natürlich immer prima mit ihren schussähnlichen Geräuschen, die der ständig hört. Das war ja schon damals bei dem Attentat auf Charlie Kirk, da ein Butler so, schussähnliche Geräusche. Das ist irgendwie ein Begriff, den ich immer mit der Tagesschau jetzt assoziiere.
3: Also das Medienecho auf das Attentat ist natürlich nochmal ein extra Thema. Das erinnert mich so ein bisschen an die überlieferten Geschichten aus der 68er Zeit. Der Springer Verlag hat mitgeschossen, ja, wie es immer hieß, bei den Ausschreitungen auf der Straße. Und mit anderen Worten, die Hetzer sind am Ende diejenigen, die für Gewalt und Kriminalität zuständig sind. Das ist natürlich eine völlig irre Geschichte. Ich halte auch von der Theorie nichts, dass aus Worten Taten werden. Ich bin ein heftiger Kritiker von allen möglichen und neige nicht dazu, zur Waffe zu greifen oder irgendjemand an die Kehle zu gehen. Das ist völliger Unsinn. Am Ende triggern solche Geschichten bestimmte Psychopathen. Daraus aber dann ein politisches Süppchen zu kochen, finde ich völlig fehl am Platze. Offensichtlich können einige Kollegen dem nicht widerstehen, weil sie einfach zu stark wünschen, dass der Trump getroffen wird.
0: Ja, aber das ist ja beim eigenen Leib erlebt, diese Art der Zuschreibung. Als der Regierungspräsident in Nordhessen ermordet wurde, hat ein früherer Parteifreund von mir gesagt, Erika Steinbach hat mitgemordet, weil ich diesen Regierungspräsidenten geraume Zeit davor kritisiert habe wegen seiner Aussage, wem die Migrationspolitik nicht passt in Deutschland, der kann ja auswandern.
2: Genau.
0: Und dann die Folge war mehrfach, Erika Steinbach hat mitgemordet.
3: Ja. Und wenn man sich die Akten des Prozesses durchliest, dann weiß man einfach, dass es zum Teil an der Grenze der intellektuellen Belastbarkeit stehende wirkliche Rechtsextremisten gewesen sind, die das da begangen haben. Ist aber eine andere Baustelle.
2: Was genau, ich habe das nur eingeworfen mit dem Mordversuch. Wir waren eigentlich beim Verhältnis zwischen nicht nur Merz und Trump, sondern USA und Deutschland. Aber ist schon toll, der Merz mit seinen Aussagen, die Amerikaner haben offensichtlich keine Strategie. Und dann kommt's zurück von Trump. Der Kanzler von Deutschland, Friedrich Merz, meint, es sei okay, wenn Iran die Atombombe habe. Er weiß nicht, wovon er redet. Wenn der Iran Atombomben besäße, würde die ganze Welt als Geisel gehalten. Das ist ja schon stark.
3: Gut, aber Friedrich Merz nimmt natürlich für sich in Anspruch, auch nicht zu wollen, dass der Iran eine Atombombe hat, er zieht nur keine Konsequenzen draus. Das Ärgerliche an diesem ganzen Vorgang ist, unabhängig, was man von Trump hält, unabhängig davon, wie man zum Iran-Krieg und der Atombombe steht, wenn ich als Kontinent und als Land vom Schutzschirm der Amerikaner abhängig bin, dann kann ich mir vielleicht auch die eine oder andere Bemerkung verkneifen. Und dann setzt sich Friedrich Merz hin bei einem Schulbesuch mit selbstgebastelten Sternen irgendwie im Hintergrund und erklärt, dass die Amerikaner keine Strategie haben. Das ist so abgrundtief stümperhaft, das kann man gar nicht ermessen. Er hat auch wieder diese Rhetorik bemüht, als ob jeder, der den Grundkurs Regieren absolviert hat, weiß natürlich, dass man mit einer Strategie da reingeht. Erstens geht keine Macht der Welt in irgendeine kriegerische Zusammenstoß mit einer Strategie rein. Du kannst überlegen, was es ausmacht, aber am Ende kommst du nie irgendeinen Plan dadurch und du kannst auch schon gar keine Exilregierung oder sonst was im Hintergrund. Funktioniert alles nicht. Das andere ist ausgerechnet Friedrich Merz. Friedrich Merz, der zunächst sagte, Völkerrecht völlig zu Recht, zieht da nicht, wir wollen unsere Verbündeten nicht belehren. Punkt. Das war noch ein guter Ansatz. Wenig später sagte er, man sei aber nicht dabei und will auch die eigenen Seefahrtsinteressen in der Straße machen. Man muss nicht verteidigen, ist nicht unser Krieg, sagte der Verteidigungsminister. Dann auf einmal sagte dann Friedrich Merz wieder, ja, aber wir könnten hinterher vielleicht helfen. Aber natürlich erst, wenn Frieden ist, wenn kein Schuss mehr fällt und wenn wir alle Papiere zusammen haben, das heißt alle Mandate fristgerecht ausgestellt sind, dann schicken wir vielleicht auch einen Fluss. Also ausgerechnet derjenige, der für seine eigene Politik überhaupt keine Strategie hat, der verlangt von den Amerikanern, die für uns, wie Merz selbst sagte, die Drecksarbeit im Iran machen, eine Strategie und setzt sich dann im Sauerland in eine Schule. Da kommt man so schnell aus der Empörung eigentlich gar nicht mehr raus. Bei Israel hat er noch vorher die alte Regierung kritisiert, weil die nicht an der Seite Israels stehen. Dann war erst der erstmals in der Nachkriegsgeschichte Waffenlieferungen an Israel ausgesetzt hat im Gaza-Konflikt. Das ist so abgrundtief und das ist das Hauptgebiet, auf dem er sich Fähigkeiten zugute hält, nämlich die Außenpolitik. Man nennt mich ja oft den Außenkanzler. Ich nehme das inzwischen als ein Kompliment. Das ist so irre.
2: So, also jetzt hat Ralf Schuler seine Empörung hier deponiert. Jetzt müssen wir ihm wieder raushelfen.
3: Es ist vor allen Dingen eine handwerkliche Empörung.
2: Genau. Was ist denn das für ein Handwerk von Herrn Wadephul? Der erhöht Druck auf Peking und Moskau. Lese ich bei dpa. Das finde ich sehr, sehr amüsant. Wadephul erhöht Druck auf Peking und Moskau. Womit denn?
0: Die zittern jetzt schon.
2: Herr Hauke, womit denn, um Gottes Willen?
1: Ja, genau, die Frage wird natürlich nicht beantwortet. Wie hat Trump zu Zelensky gesagt, Sie haben keine Trümpfe in der Hand. Wir waren mal ein Land, was mindestens diplomatisch vorne mit dabei war. Wir waren in allen Bereichen wirtschaftlich, sportlich. Wir waren überall Weltspitze. Das ist mutwillig zerstört worden über eine relativ überschaubare Zeit. Ich sage jetzt mal so seit 2015. wird ja alles demontiert, und zwar im wahrsten Sinne des Wortes. Und natürlich haben wir überhaupt gar keine Trümpfe. Das kommt mir irgendwie vor wie Regierungsjournalismus, was die DPA da macht, um dem Wadefuhl irgendeine Macht zuzusprechen, die er natürlich nicht im geringsten haben kann und auch nie haben wird. Also insofern ist das für mich reines Gekläffe und widerspricht natürlich komplett der Tatsache. Lesen Sie so eine Überschrift in irgendeinem anderen Land der Welt? Nein, natürlich nicht. Und wenn ich sage, dass hier alles demontiert wird, dann kann man das ja tatsächlich wörtlich nehmen. Ich weiß nicht, ob Sie das auch mitbekommen haben, dass in Lubmin ein ganzes Kraftwerk demontiert und an die Ukraine verschenkt wird. Ne, das also unser komplettes Land wird nicht nur deindustrialisiert, sondern auch abgebaut und woanders wieder aufgebaut. Das finde ich schon bemerkenswert.
0: Also man muss aber eines sagen, es ist beklemmend, wie die eigene Bundesregierung Deutschland in eine vollständige Isolation hineintreibt. Denn wenn man sich mit China anlegt und anderen östlichen Ländern, mit den Vereinigten Staaten, mit Russland und mit wem noch immer, man braucht Freunde, wenn man international wirtschaftlich unterwegs sein will. Und diese Freundschaftsschnüre und Stränge werden sukzessive abgeschnitten und der Respekt geht auch noch verloren. Und das schadet uns natürlich nicht nur kurzfristig, sondern bestimmt mittelfristig bis langfristig.
1: Genau.
3: Also wenn jemand als Hauptberuf Außenminister, Chefdiplomat angibt, und dann glaubt, er könne China Druck machen, dann ist schon irgendetwas nicht in Ordnung. Wenn China den Absatz von Volkswagen stoppt, dann gehen in Wolfsburg die Lichter aus und dann gibt's dort auch keine Tarifabschlüsse mehr. Und dann ist das Land Niedersachsen um die Auszahlung der Dividende ärmer. Das ist wirklich ein Ärgernis, was diese Regierung mitunter treibt.
2: Volkswagen ist die Firma, die, glaube ich, gerade 28% Minus gemeldet hat. Was ja jetzt nicht so ungewöhnlich ist, ist in Deutschland Porsche -22%, Mercedes -17%. Es geht uns einfach wunderbar.
3: Wobei das China-Geschäft immer mit ein Faktor ist.
2: Ja klar. Als du eben deinen Rant gegen Merz hier aufgeführt hast, Ralf, da habe ich zum ersten Mal so ein bisschen Verständnis für Friedrich Merz gehabt. Der sagte, kein Bundeskanzler vor mir hat so etwas ertragen müssen.
0: Ach, der Arme, mir kommen ja die Tränen. Ich habe erlebt, wie Helmut Kohl in Frankfurt bei einer Wahlveranstaltung, was da von Seiten der Linken alles aufgeboten wurde. Eine riesige, überlebensgroße Strohpuppe wurde angezündet, im Main versenkt mit dem Konterfei von Helmut Kohl. Und das, was die Magazine über diesen Kanzler geschrieben haben, das war schon abenteuerlich. Aber der Mann hat eine innere Stärke gehabt und hat gesagt, das ist halt so, wenn man Regierungschef ist, ist man der Kritik ausgesetzt und man muss es auch aushalten.
2: Und war es nicht Merz, der unlängst auch gesagt hat, wir sollen nicht so lamoyant sein?
1: Und so wehleidig.
2: So wehleidig, genau. Nicht? Das waren doch die Begriffe, ja.
3: Ja, also das ist natürlich alles inzwischen ein bizarres, absurdes Theater geworden, was dort auf offener Bühne aufgeführt wird. Wenn man sich mal die Spiegeltitel der Kohlzeit nebeneinander legt, wo Birnen vorne drauf waren oder ein anderweitig missgünstig abgebildeter Kanzler, das ist völlig abwegig, mal abgesehen davon, dass man als Regierungschef doch ein Gespür dafür haben muss, wenn du anfängst, öffentlich zu jammern, wirst du als schwach wahrgenommen. Das mache ich ja nicht. Ich will ja Gestaltungskraft haben. Ich will ja dominieren. Ich will ja als der Kommandeur auf der Kommandobrücke wahrgenommen werden. Also erzähle ich so einen Unsinn nicht. Unabhängig davon, ob mich das nun ärgert oder nicht. Das Problem ist, es ärgert ihn ja wirklich. Und es gibt im Augenblick ein wirklich schweres Zerwürfnis des Kanzleramts, namentlich von Friedrich Merz, mit dem Springer Verlag. Das muss man sich mal vorstellen. Ein konservativer Kanzler hadert mit dem Springer Verlag. Einmal wegen eines Kommentars von Ulf Poschardt, der sagte, ja, wenn es nicht mit der SPD geht, dann muss man eben auch mal Minderheitsregierung, AfD, notfalls auch. Das hat Friedrich Merz persönlich übel genommen. Dann gab es eine lange Pendeldiplomatie. Es gibt nach wie vor Verdrückungen, auch wegen einer jüngeren Geschichte, jetzt gerade dieser Tage, dass im Kanzleramt gebrüllt würde. Das nimmt man persönlich übel. Also erstens zeigst du als Regierungschef keine Nerven. Wenn du jemanden fertig machen willst, dann wacht er irgendwann auf und merkt, dass er verloren hat. So hätte Merkel das gemacht oder hätte einfach jahrelang geschnitten. Ich kenne das ja. Also es gab in den letzten Jahren kein Interview mit Bild mehr, weil einfach wir nicht gefügig waren und Robin und ich im Kanzlerflieger auch immer zu denen gehörten, die kritische Fragen stellten. Das schätzte Frau Merkel nicht. Inzwischen ist sie da wieder sehr gelassen, wenn man sie trifft. Sie ist ja nicht mehr in Amt und Würden und zieht hinter den Kulissen nicht. Aber dieses Stück in jüngster Zeit hat Herrn Merz auch wieder verärgert. Wenn du anfängst, als Regierungschef zu zeigen, dass du mit Medien nicht klarkommst, dann hast du nochmal verloren.
2: Also, jeder hat so seine Spezialverhältnisse auch zu den Medien, ist ja klar. Wir wissen, Helmut Kohl beispielsweise hat dem Spiegel einfach kein Interview gegeben. Einfach keins, bums. Jetzt geht Friedrich Merz, sein Nachfolger, jedenfalls in derselben Partei, von der Statur, das haben wir schon verstanden, sicher nicht sein Nachfolger, geht er jetzt sich ausheulen beim Spiegel. Okay, nehmt ihr gern Zucker in den Kaffee? Ich frage deswegen, weil es wird leider etwas teurer werden. Es kommt jetzt die Zuckersteuer. Das ist vereinbart, wir halten das für sinnvoll und das kommt jetzt, sagt Tim Klüssendorf. Der Mann ist 34.
0: Ja, ich bin überzeugt, das ist die erste Steuererhöhung. Es wird noch weitere Erhöhungen geben. Und Einsparungen, die können wir vergessen. Also, dass die NGOs nicht mehr gefördert werden, das sollte man eigentlich tun. Es würde viel Geld dem Staat ersparen. Das wird nicht passieren. Man wird danach suchen, wo man noch überall die Bürger schröpfen kann.
3: Also im Thüringer Wahlkampf gab es ja diesen spektakulären Wahlwerbespot für Mario Vogt, wo er bei einer älteren Dame zu Besuch war und die kam dann mit einem Kaffee und fragte dann, Zucker oder Salz, Herr Vogt? Wo man sagte, sind die in Thüringen bescheuert, nehmen die Salz in Kaffee? Nein, das sollte natürlich sein, ich natürlich Zucker. Also eine ganz krude Geschichte, soweit jetzt geplant ist es nur für Softdrinks, also für Cola und zuckerhaltige Limonaden. Aber wenn wir einsteigen in die Lifestyle-Besteuerung, dann haben wir demnächst Süßigkeitensteuer. Wir haben schon lange Debatten darüber, ob man fetthaltige Lebensmittel besteuern, verbieten oder reglementieren sollte und stark salzhaltige übrigens auch. Also das ist da ein Einstieg und so zu tun, als sei das ja eine Abgabe und keine Steuer, das musst du den Leuten draußen auch erstmal erklären. Die merken einfach, sie haben weniger im Portemonnaie und ob das eine Steuer ist oder eine zweckgebundene Abgabe, ist auch Unsinn.
2: Auf der anderen Seite wird uns das ja als eine Wohltat verkauft, denn ich nehme schon wahr, dass beispielsweise die Deutsche Diabetesgesellschaft, die jubelt natürlich, weil sie dafür sich lang genug eingesetzt hat und mit Hinweis auf die schweren Schäden, die der Zucker am deutschen Volkskörper verursacht, hat das ja auch vielleicht eine medizinische Berechtigung.
0: Aber man darf doch die Menschen nicht alle für unmündig erklären. Richtig. Und glauben, der Staat müsse es richten, damit sie in dem Bereich und jenem Bereich und dort und hier und da überall gesünder leben. Jeder hat sein Schicksal selbst in der Hand in diesem Fall. Aber das ist doch nur ein Vorwand seitens des Staates. Es geht da nicht um den Zucker und unsere Gesundheit.
1: Na, ich glaube schon, dass es auch darum geht, nämlich den Menschen die Eigenverantwortung abzunehmen und wirklich auch abzuerziehen. Ja, das ist ja im Grunde, was wir seit Jahren erleben, dass der Staat sich in die kleinsten Bereiche einmischt und uns erklärt, was gut ist und was böse ist. Und ich glaube, das ist wie so oft nicht nur das eine, sondern auch das andere, nämlich, dass es natürlich auch um den Fiskus geht und darum, neue Einnahmen zu erschließen. Aber für mich steht tatsächlich mindestens genauso stark im Vordergrund, dass wieder versucht wird zu regulieren, dass wieder versucht wird zu erziehen. Und ehrlich gesagt, als freier Bürger kann ich das nicht mehr ertragen.
0: Ich auch nicht.
3: Naja, es gibt seit Jahren eine beliebte Methode, finde einen guten Zweck, gegen den niemand etwas haben kann und hänge dann eine Steuererhöhung dran. Und genauso nach diesem Motto gehen sie jetzt auch wieder vor. Tabaksteuer hat auch keine Lobby. Eine Zigarette hat inzwischen ein Vielfaches ihres eigenen Werts als Steuer obendrauf.
1: Wie der Sprit.
3: Beim Benzin haben sie es lange so gemacht und beim Zucker ist es ja ähnlich und man packt dann die Menschen auch noch beim schlechten Gewissen. Das Irre daran ist ja, wenn ich das als Zuckerabgabe mache, die der Krankenkasse zugutekomme, dann ist, wenn der Lenkungseffekt erzielt wird, die Abgabeneinnahme ist dann dahin. Also es ist auch gar nicht zweckdienlich, mal abgesehen davon, dass es ganz grundsätzlich den Staat nichts angeht, was ich esse. Und er hat auch meine Gesundheit nicht im Wege der Besteuerung irgendwie zu lenken. Das ist ein völlig falsches Verständnis. Demnächst gibt es eine Abgabe für Skifahrer, weil die überdurchschnittlich viele Knieoperationen haben oder ähnliches. Dann sind wir auf einer ganz abschüssigen Ebene.
2: Gute Idee. Wir geben es mal weiter.
0: Aber Cannabis wird freigegeben, nicht?
2: Genau. Das mit dem guten Zweck, was Ralf Schuler gerade gesagt hat, ist ein bisschen wie im Saarland bei dieser Verfassungsänderung. Fällt mir jetzt gerade ein, wollten nur noch drüber reden und hatten es vergessen, denn da geht es zum einen ja darum, einen Gottesbezug in die Verfassung zu schreiben. Da würden jetzt Konservative natürlich sagen, ja, das ist sehr gut, das ist prima. Gleichzeitig aber, und das ist ja ein trickreiches Verfahren, werden Gesetze jetzt so gepackt, dass Dinge, die auch materiell überhaupt nichts miteinander zu tun haben, quasi im Omnibusverfahren da zusammengebacken werden und dann geht das durch oder nicht. Und jetzt müsste die AfD eigentlich gegen den Gottesbezug in der Landesverfassung stimmen, was natürlich schwerfällt. Aber im Grunde geht es darum, die AfD mit weiteren Paragraphen da zu knebeln oder mit weiteren Artikeln. Es ist ja eine Verfassung.
1: und die Freiheit weiter einzuschränken. Denn was wir vorhin schon anklingen lassen hatten, im Saarland wird dem Verfassungsschutz jetzt viel einfacher ermöglicht, auch Einzelpersonen zu beobachten. Wir kennen es schon vom Bundesverfassungsschutz, aber jetzt wird es in den Ländern auch immer weiter ausgeweitet. Und der Verfassungsschutz im Saarland bekommt direkten Zugriff auf die Videobilder aus den Überwachungskameras. Das heißt also, wir nähern uns immer weiter der Orwellschen Dystopie an.
2: So, jetzt nochmal ein schneller Blick nach Arabien, denn das kam ja auch in dieser Woche. Die OPEC, die erdölfördernden Staaten, die in dieser Organisation zusammengeschlossen sind, die zerstreiten sich. Die Vereinigten Arabischen Emirate treten aus. Jetzt ist die Frage, was steckt dahinter, Ralf?
3: Also aus meiner Sicht ist das eigentlich für den Rest der Welt eine gute Nachricht, weil damit Ansätze von Wettbewerb auch in den Ölmarkt kommen, die es ja bisher nicht gibt. Die OPEC war ein lupenreines Kartell, was es eben geschafft hat, in den 70er Jahren mit dem Ölembargo Volkswirtschaften im Westen lahmzulegen.
2: Aber eigentlich sind wir doch gegen Kartell, da müssen wir doch eigentlich seit Jahrzehnten, seit den 70er Jahren schon dagegen.
3: Ja, wir waren halt machtlos gegen diesen Zusammenschluss des Kartells mit Sitz in Wien übrigens. Was willst du machen, wenn sich Staaten zusammenschließen? Natürlich haben Länder, die auf bestimmten Rohstoffressourcen sitzen, immer ein Druckmittel. China mit seltenen Erden ist genauso ein Druckmittel wie Koltan im Kongo beispielsweise. Nur je machtloser die umgebenden Staaten sind, desto weniger müssen wir uns um diese Kartelle scheren. Also insofern ist das Aufbrechen der OPEC wäre eine gute Nachricht, zumal der größte Öl- und Gasproduzent der Welt, Amerika, gar nicht drin ist.
1: Herr Schuler, da gebe ich ihm dem Prinzip nach recht. Aber am Ende wird der Preis bei uns ja tatsächlich am wenigsten von der OPEC oder irgendwelchen Ölkartellen bestimmt, sondern von den Mineralölsteuern, Mehrwertsteuern und insbesondere von der CO2-Abgabe. Und die wird ja in katastrophale Höhen schießen. Insofern schön, ja, dass ein Kartell aufbricht, aber ich denke, weder die Wirtschaft noch der Verbraucher haben davon etwas, sondern es wird in eine Richtung gehen, dass Öl, Sprit, alles, was damit zusammenhängt, Heizen, einfach unbezahlbar gemacht werden soll. Schön, dass es aufbricht, aber leider haben wir nichts davon.
2: Ist nicht eigentlich Israel auch ein Erklärungsschlüssel zu diesem Phänomen? Denn die arabischen Staaten, die waren ja früher alle total gegen Israel, haben sich deswegen leicht in der OPEC zusammengeschlossen. Und jetzt ist ja diese Front längst aufgebrochen. Also die Vereinigten Arabischen Emirate, die haben ja mit Israel inzwischen schon eine Annäherung hinter sich gebracht, die sie aus der Front der anderen vollkommen herauslöst.
3: Das stimmt, das ist spätestens seit den Abraham Accords in Washington ist das Verhältnis der arabischen Welt zu Israel liberaler geworden, offener geworden, akzeptierender geworden. Das ist eigentlich eine gute Entwicklung, dass man einfach Interessen abgleicht. Das ist allerdings auch unter dem Eindruck eines erstarkenden Mullah-Regimes im Iran passiert, das ganz klar gemacht hat, dass es die Dominanz in der Region anstrebt und das können weder die Saudis haben, noch wollen die Golf-Emirate das akzeptieren, zumal eben der Iran auch Houthi-Milizen im Jemen unterstützt und Hisbollah und Hamas und am Ende nur Ärger bringt und jemand, der in großem Stil von Exporten lebt, wie die Emirate, wie Saudi-Arabien, der will natürlich nicht von irgendeinem theokratischen System unterdrückt und in den Geschäften gehindert werden, denn auch die Saudis machen einen erstaunlichen Entwicklungsprozess durch. Die sind in der Spitze des Königshauses extrem gut ausgebildete Leute, haben alle im Westen studiert, tragen zwar ihre traditionellen Gewänder, aber sie wissen, dass sie mittelfristig in Entwicklung investieren müssen. Die haben riesige Sonnenreservoirs in der Wüste, aus der man dann tatsächlich Wasserstoff produzieren kann. Also das Nächste, wovon der Westen zumindest erstmal träumt, und was man denen teuer verkaufen kann. Also die investieren auch in Zukunftstechnologien, die wollen Chips produzieren und ähnliches. Und da kann man sich's nicht leisten, in eine Kollektiv-Anti-Haltung zu Israel zu geraten, was im Prinzip unter Hightech-Gesichtspunkten im Prinzip einer der Hotspots im Nahen Osten ist. Ringsrum, die arabische Welt hat ja riesen Nachholbedarf.
2: Und die wissen ja vor allem eins, die Saudis und die Emirate, nämlich, dass mit einem Iran, an dem das Mullah-Regime immer noch am Ruder ist, nichts Gutes zu erwarten ist. Also das wird ja nach dem, was jetzt passiert ist, nie mehr heilen können.
3: Nö, eigentlich war nach den massiven Angriffen im letzten Jahr der Regimewechsel der folgerichtig nächste Schritt. Es kann niemanden Interesse daran haben, dass man erst die Kapazitäten mutmaßlich zerstört durch bunkerbrechende Waffen und ähnliches und dass dann das Regime in Teheran die Gelegenheit hat, sich in Ruhe wieder an den Aufbau dieser Dominanzbewaffnung zu machen. Denn im Grunde genommen ist die Atomwaffe das Einzige, womit du dich unangreifbar machst. Und das kann man eigentlich diesem Regime nicht zugestehen. Dementsprechend musste man nach den Angriffen des letzten Jahres eigentlich konsequenterweise den Regimewechsel anstreben. Ganz offensichtlich haben die Israelis, die da eine sehr gute Aufklärungsarbeit gemacht haben und eben wussten, dass 40 Leute aus der Mullah-Führung an einem Samstagmorgen auf einem Haufen sind, haben Amerika bequatscht und zu sagen, komm, geh da drauf, dann haben wir zumindest die Spitzen weg. Es demonstrieren gerade Hunderttausende auf den Straßen. Besser waren die Chancen für einen Regimewechsel nie.
2: Ja, Frau Steinbach.
0: Aber natürlich muss man erkennen, dass der Regimewechsel nur möglich sein wird mit Bodentruppen. Und ob die Vereinigten Staaten das machen, ob Trump das machen will vor den Midterms, da bin ich im Zweifel.
2: Ja, wir wissen es nicht, wir können nur warten. So viel für heute. Danke, Erika Steinbach, Michael Hauke und Ralf Schuler. Das war die Sonntagsrunde vom 3. Mai 2026. Mein Name ist Burkhard Müller-Ulrich. Und für den nächsten Sonntag gebe ich Ihnen noch einen Veranstaltungstipp. In Grimma in Sachsen bahnt sich was Größeres an. Eine Kundgebung mit Peter Hane in der Muldentalhalle. Ich glaube zu wissen, dass wir in Sachsen ein paar Hörer haben, die das interessiert. Nächsten Sonntag, 17 Uhr, nichts wie hin und zeigen, wie die Mehrheit denkt. Und jetzt wünsche ich allen einen schönen Sonntag.

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1: Im Iran sind am Wochenende mehrere Hinrichtungen vollzogen worden. Das vermeldet die iranische Justiz. Demnach wurde ein 29-jähriger Mann, der bei Protesten im Rahmen der Bewegung Frau, Leben, Freiheit im Jahr 2022 festgenommen worden war, am Sonntag exekutiert. Auslöser der damaligen Protestbewegung war der Tod einer 22-Jährigen in Gewahrsam der Sittenpolizei. Am Samstag waren bereits zwei Männer wegen angeblicher Spionage für Israel hingerichtet worden. Die iranische Justiz beschleunigt Verfahren und Hinrichtungen derzeit unter Verweis auf die Kriegsbedingungen. Der Justizvorsitzende erklärte dazu, der Iran werde bei der Verhandlung und gesetzlichen Bestrafung von Verbrechern, deren Hände mit dem Blut des iranischen Volkes befleckt seien, keine Nachsicht üben. Nach Angaben der Vereinten Nationen hat der Iran seit Kriegsbeginn am 28. Februar mehr als 20 Menschen hingerichtet und über 4.000 inhaftiert. Die schwedische Küstenwache hat in der Ostsee einen Tanker beschlagnahmt, der zur russischen Schattenflotte gehören soll. Das unter syrischer Flagge fahrende Schiff Jinhui sei in schwedischen Hoheitsgewässern südlich von Trelleborg geentert worden, teilte die Behörde mit. Polizei und Küstenwache hätten Vorermittlungen wegen mangelnder Seetüchtigkeit eingeleitet. Es gebe eine Reihe von Unregelmäßigkeiten beim Flaggenstatus. Daher werde vermutet, dass der Tanker unter falscher Flagge fahre und gegen internationale Bestimmungen verstoße. Der Tanker stehe auf mehreren Sanktionslisten etwa der Europäischen Union und Großbritanniens. Der schwedische Zivilschutzminister Carl Oskar Bohlin gab unterdessen bekannt, dass das Schiff wahrscheinlich zu einer sogenannten Schattenflotte gehört, die Russland zur Umgehung von Sanktionen nutze. Die AfD-Delegation im Europäischen Parlament hat die geplante Aufstockung des EU-Haushalts kritisiert. Die Erhöhung des Finanzrahmens für die Jahre 2028 bis 2034 auf über 2 Billionen Euro sei unverantwortlich und ignoriere die reale wirtschaftliche Lage in Europa, heißt es in einer Pressemitteilung. Zuvor hatte eine deutliche Mehrheit der Abgeordneten für diese Summe gestimmt, die noch etwa 10% über dem Vorschlag der EU-Kommission liegt und damit fast einer Verdopplung des letzten Finanzrahmens entspricht. Statt immer mehr Geld nach Brüssel zu pumpen, sei endlich eine Entlastung für Bürger und Betriebe nötig, forderte die Delegation. Zudem sei eine sinnvolle Verwendung der neuen Mittel unwahrscheinlich. Vielmehr stehe zu befürchten, dass durch das neue Budget teure Prestigeprojekte, ideologische Kampagnen und mehr Personal für das Brüsseler Bürokratiemonster finanziert würden. Mit der Verbreitung von künstlicher Intelligenz, KI, verschiebt sich der deutsche Arbeitsmarkt zulasten klassischer Büroberufe. Das geht aus einer Auswertung des auf Personalmarktforschung spezialisierten Unternehmens Index hervor. Demnach ist die Zahl der ausgeschriebenen Stellen für Büro- und Verwaltungsberufe in Deutschland um rund 20% gesunken. Dagegen fiel der Rückgang im Handwerk und im Bau mit 14% deutlich geringer aus. Der Trend zeigt sich auch bei den Tätigkeitsprofilen, die von Industrieunternehmen ausgeschrieben werden. 2025 brach die Zahl der offenen Stellen für Geschäftsführer um 30%, für akademische Fachkräfte um über 20% ein. Bei Fachkräften mit Berufsausbildung betrug das Minus nur 8%. Die Daten basieren auf einer Analyse von fast 200 Printmedien, rund 320 Online-Börsen, dem Stellenportal der Deutschen Bundesagentur für Arbeit sowie etwa 970.000 Webseiten von Firmen. Der österreichische Virologe Florian Krammer hat eine Studie zu einem Grippeimpfstoff veröffentlicht, der als Nasenspray verabreicht wird. Darin berichtet der in Wien und in den USA tätige Professor für Impfstoffkunde, dass ein entsprechendes für Kinder zugelassenes Spray auch bei Erwachsenen eine robuste Immunantwort erzeuge. Der nasal verabreichte Impfstoff schütze insbesondere in den oberen Nasenwegen, an der Eintrittspforte von Influenzaviren, heißt es in der im Fachmagazin Science Translational Medicine veröffentlichten Untersuchung. In Europa wird das von der Firma AstraZeneca hergestellte Spray unter dem Namen Fluenz verkauft. Krammer, der unter anderem Fördergelder von der Gates-Stiftung erhielt, gehörte zum Covid-19-Fachrat der österreichischen Tageszeitung Der Standard. Das waren die Nachrichten im Kontrafunk. Redaktion Martina Binnig, Sprecher Carlo Kitzlinger.

0: Es ist Montag, der 4. Mai 2026. Mein Name ist Stefan Milius. 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Wer im Bundesland Sachsen im Staatsdienst steht, der sollte keine zu große Nähe zur AfD aufweisen. Ansonsten könnte es schwierig werden im Job. Ein neuer Leitfaden des Innenministeriums will aus der Landesverwaltung eine Art AfD-freie Zone machen. Bei der betroffenen Partei spricht man von diktatorischen Methoden, die an dunkelste Zeiten erinnern. Wie geht die AfD-Spitze mit diesem neuesten Instrument der Verbannung um? Zu Gast dazu ist Jörg Urban, Fraktions- und Landesvorsitzender der AfD Sachsen. Nie zuvor ist weltweit so viel Geld geflossen in die militärische Aufrüstung wie im vergangenen Jahr. Es war der vorläufige Spitzenwert einer Entwicklung, die schon über ein Jahrzehnt anhält. Die einen finden das angesichts der Vielzahl von Konfliktherden nur logisch, die anderen fragen sich, ob das ewig so weitergehen kann und vor allem, ob da denn nicht zwingend woanders das nötige Geld fehlt. Zu diesem Thema ist der Wirtschaftshistoriker Michael von Prolius bei uns. Die künstliche Intelligenz, kurz KI, ist bei vielen zum täglich genutzten Instrument geworden und sei es nur für die Überarbeitung einer E-Mail oder Rezeptvorschlägen fürs Hochzeitsessen. In Deutschland hat die Politik allerdings größere Pläne. Ein eigenes KI-Ökosystem soll den Industriestandort auf Vordermann bringen. Auf diese Idee sind die USA und China schon sehr viel früher gekommen. Der Rückstand zu den KI-Supermächten scheint riesig. Was liegt drin für Europa und Deutschland? Wie könnte eine KI-Aufholjagd aussehen? Wir sprechen darüber mit dem IT-Experten André Oxas. Und im Tageskommentar beleuchtet Markus Fahlefeld die Kunstszene, die sich staatlich gefördert und stramm auf Vogue-Kurs getrimmt, schwer tut mit ihrem eigentlichen Kern der künstlerischen Freiheit. Soweit die Themen der heutigen Ausgabe von Konterfunk aktuell. In Sachsen wird derzeit heftig über die politische Neutralität und die Verfassungstreue im Staatsdienst debattiert. Der Anlass, ein neuer Handlungsleitfaden des Innenministeriums, der regelt, wie Vorgesetzte damit umgehen sollen, wenn Beamte oder Angestellte des Landes Mitglied in der AfD sind. Nachdem der sächsische Verfassungsschutz den AfD-Landesverband als gesichert rechtsextremistische Bestrebung eingestuft hat, wurde eine neue Fragestellung kreiert. Verträgt sich ein blaues Parteibuch mit dem Diensteid auf die Verfassung? Während die einen von notwendigem Schutz der Demokratie sprechen, warnt die Opposition vor einem Gesinnungsstaat und diktatorischen Methoden. Wie viel politische Freiheit darf ein Beamter haben und wo endet die Loyalität zum Staat? Zu Gast bei uns ist nun der Mann, der die AfD in Sachsen führt und diese Maßnahmen als Frontalangriff auf seine Partei sieht. Ich begrüße den Fraktions- und Landesvorsitzenden der AfD Sachsen, Jörg Urban. Guten Tag, Herr Urban.
1: Guten Tag, ich grüße Sie.
0: Herr Urban, Sie haben die neuen Regeln für Beamte als Methoden aus Diktaturen bezeichnet. Das sind natürlich harte Worte. Das Ganze nennt sich recht harmlos Leitfaden und geprüft werden soll die Verfassungstreue von Staatsdienern, die man ja auch gern voraussetzen möchte. Was macht nun das Ganze konkret aus Ihrer Sicht zu einem Akt des Totalitarismus?
1: Also das Wichtigste, was man sich bewusst machen muss, ist, dass man natürlich als Mitarbeiter im öffentlichen Dienst und insbesondere als Beamter in einem starken Abhängigkeitsverhältnis ist. Also als Beamter ist man eigentlich auf Lebenszeit beim Staat beschäftigt und geht davon aus, dass man einen sicheren Arbeitsplatz hat und danach auch eine sichere Pension bekommt. In dem Moment, wo der Staat und die Regierung jetzt Signale aussendet in die Beamtenschaft, dein Beamtenstatus gerät in Gefahr, dann ist das ein sehr bösartiges existenzielles Druckmittel, was da benutzt wird, um Druck auf die eigenen Mitarbeiter auszuüben. Ich glaube, das ist das Allerwichtigste, was man sich erstmal bewusst machen muss, auch bevor man über die Inhalte redet, wie hier der Staat versucht, seine eigenen Mitarbeiter unter Druck zu setzen.
0: Dann sprechen wir gleich über die Inhalte. Laut Innenministerium reicht die bloße Mitgliedschaft bei der AfD für Konsequenzen nicht aus. Es braucht ein, ich zitiere mal, planmäßiges, werbendes Agieren, etwa durch Demofotos oder soziale Medien. Macht es diese Einschränkung für Sie zumindest gleich besser oder ist es dasselbe in Grün?
1: Auch dort die Vorstufe. Die Vorstufe ist ja, wer legt überhaupt fest, ob eine Partei extremistisch ist und verfassungsfeindlich. Und wenn dieselbe Regierung, die sagt, ich definiere, wer verfassungsfeind ist, überlegt, wie kann man gegen Mitarbeiter vorgehen, die diese Partei gut finden, dann sehen wir schon, dass dort eine Konzentration von Macht stattfindet, die ungesund ist. Es fehlt die klare Trennung zwischen der Judikative und der Exekutive. Also man maßt sich hier an, gleichzeitig Richter und Staatsanwalt zu sein. Und genau dort liegt das Problem. Selbstverständlich sind wir nicht extremistisch und wir streiten uns ja auch ausgiebig mit den Behörden über diese Einstufung als erwiesen rechtsextrem. Das ist nach wie vor nicht ausgehandelt. Wenn man sich das ansehen könnte, was die Vorwürfe konkret sind, könnten sich die Bürger auch eine Meinung bilden. Auch dort haben wir ein Problem in Sachsen. Unsere Einstufung als erwiesen rechtsextrem durch diesen Minister, durch diesen Innenminister beziehungsweise durch diese Regierung beruht auf einem Gutachten, was geheim ist. Das heißt, der Bürger kann gar nicht nachblättern und nachlesen, was denn die konkreten Vorwürfe sind, woraus sich diese Einschätzung ableitet. Das heißt, auch dort selbstverständlich sind wir keine extremistische Partei. Ich glaube, wir sind demokratischer als viele andere Parteien, aber wir müssen mit dieser Einstufung leben. Und jetzt geht's weiter. Jetzt werden die Mitarbeiter unter Druck gesetzt, wenn sie Sympathiebekundungen zur AfD äußern. Dass das erstmal eine weiche Definition ist und natürlich tatsächlich am Ende beinhaltet, ich bin in der AfD, ich bin vielleicht gewählter Kommunalpolitiker und vertrete die AfD in einem Kommunalparlament. Das wäre für Herrn Schuster schon genug, damit hätte man sich schon genug exponiert, als Teil einer extremistischen Partei mit Disziplinarmaßnahmen rechnen zu müssen. Und selbstverständlich auch das, sage ich mal, zum Beispiel das Liken von Posts im Internet von Repräsentanten der AfD, wenn das schon ausreicht, dann müsste doch jedem klar sein, dass das ein doch sehr grober Eingriff in die Meinungsbildung und in die Meinungsfreiheit ist, der eigentlich in eine freiheitliche Gesellschaft überhaupt nicht passt. Also dort sehen wir schon massive Angriffe und wir wissen ja auch, warum es passiert. Die CDU hat massiv Angst vor den steigenden Wahlumfragen der AfD und versucht jetzt eben auch, ihre Instrumente, die sie als Exekutive hat, einzusetzen, um die Opposition klein zu halten.
0: Sie sagen, es soll Druck ausgeübt werden. Sie haben auch schon davon gesprochen, dass unter Beamten ein Klima der Angst geschaffen werden soll. Haben Sie schon konkrete Rückmeldungen von Betroffenen, die zum Beispiel ihre Ämter wegen dieses Drucks bereits niedergelegt haben?
1: Also wir hatten einen Fall, dass einer unserer Kommunalpolitiker, der war aber allerdings Bundesbeamter, von der Bundesbehörde unter Druck gesetzt worden ist und am Ende sein kommunales Mandat niedergelegt hat, weil er natürlich Sorge hat als Beamter, dass er seinen Beamtenstatus und seine Pensionsansprüche verliert. Also ich betone das immer wieder, es ist eine existenzielle Bedrohung, die hier aufgebaut wird und selbstverständlich reagieren die Menschen darauf.
0: Sie selbst wurden ja im Kontext der erwähnten Einstufung auch als rechtsextrem bezeichnet, unter anderem wegen Äußerungen zur Migration. Wie gehen Sie denn persönlich damit um, wenn Ihnen der Innenminister quasi die demokratische Eignung abspricht?
1: Wir wissen das ja, das geht ja schon über einen längeren Zeitraum. Zum einen haben wir den Vorteil, dass gerade hier in Ostdeutschland doch sehr viele Menschen sich noch an das DDR-Regime und die Methoden der Stasi erinnern. Und die sehen dort natürlich Parallelen und dementsprechend ordnen sie diese Einstufungen durch die Regierung dann auch ein. Und das Zweite ist, wir machen ja selbst Aufklärungsarbeit als Partei. Wir haben ja zum Glück heute soziale Medien mit großen Reichweiten. Das heißt, wir sind selbst in der Lage, auch die Menschen über das, was passiert, aufzuklären. Und insofern wehren wir uns einfach durch Öffentlichkeit und durch Information.
0: Es gibt da Stimmen, die noch weitergehen wollen, Vorstöße, Petitionen, die sogar eine verpflichtende und systematische Prüfung aller AfD-Mitglieder im öffentlichen Dienst fordern, statt eben nur im Einzelfall zu reagieren. Eine solche Generalüberprüfung, das wäre noch ein Schritt mehr, sehe ich das richtig?
1: Auf alle Fälle, aber wir haben ja schon verschiedene Instrumente. Das fing ja damit an, dass man den Zugang zum Referendariat für Jurastudenten eingeschränkt hat, wenn es in der Nähe zur AfD gibt. Das heißt, ich kann gar nicht mehr mein Jurastudium ordentlich beenden mit dem Referendariat, wenn ich AfD-Mitglied bin und wenn das der Behörde bekannt ist. Also da merkt man ja schon, was da für ein Druck ausgeübt ist. Wir haben die Diskussion über den Waffenbesitz. Also Waffenbesitzer in Sachsen werden unter Generalverdacht gestellt, wenn sie eine Nähe zur AfD haben. Dann folgt natürlich die Einzelfallprüfung. Ja, da wissen wir ja, Sympathiebekundungen bei Facebook für Herrn Orban oder Herrn Höcke, die reichen dann schon aus. Und jetzt haben wir die neue Stufe, dass die Mitarbeiter in den Verwaltungen natürlich auch kontrolliert werden. Also was hier passiert, ist eine systematische Erhöhung der Angst in den Behörden, um die Menschen davon abzuhalten, nicht nur AfD-Mitglied zu werden, sich in Kommunalparlamenten zu engagieren, sondern selbst Sympathiebekundungen sollen unterdrückt werden. Das wird am Ende nicht helfen. Also der politische Wandel ist notwendig und er wird erfolgen. Aber die Art und Weise, wie die Regierung ja agiert, zeigt natürlich, wo die Demokratiefeinde sitzen und vor allen Dingen auch, wie wenig ernst sie es selbst nehmen mit ihrer Verfassungstreue und mit dem Bekenntnis zur freiheitlich-demokratischen Grundordnung.
0: Aus dem Umfeld der AfD wird eine solche mögliche Generalüberprüfung gern auch gleichgesetzt mit einer Rückkehr zu den Verhältnissen von 1933. Man weiß ja, wie solche Vergleiche mit jener Zeit immer kritisch angeschaut werden. Was halten Sie persönlich von einem solchen Vergleich? Kann man den machen?
1: Also ich habe den Vergleich auch schon gehört, allerdings nicht von AfD-Funktionären, aber ich sage mal, man muss immer aufpassen, dass man es nicht übertreibt. Ne? Wir wissen, dass die Nazis das dunkelste Kapitel unserer Geschichte waren, wo Menschenrechte komplett außer Kraft gesetzt waren. Und ja, auch dort wurden die Behördenmitarbeiter auf Zuverlässigkeit überprüft und dann aussortiert. Ich würde es mit den Vergleichen nicht übertreiben. Wir haben eine gute Referenz, das ist die Zeit der DDR, wo die Menschenrechtsvergehen nicht vergleichbar waren mit der Nazi-Zeit, wo aber trotzdem ein System, was eigentlich nicht mehr die Mehrheiten hatte, versucht hat, mit allen Mitteln sich an der Macht zu halten. Und diese Parallelen, die ziehe ich durchaus bewusst, weil dort können auch viele Leute, die im Osten groß geworden sind, anknüpfen. Also es geht einfach um den Missbrauch der Regierung, ihrer Machtinstrumente, um die Opposition zu bekämpfen. Und man sollte diese Vergleiche ziehen. Wie weit dort jeder geht, muss er selber überlegen und wie weit für jemanden so eine Vergleiche auch tragen. Das ist am Ende wahrscheinlich auch eine individuelle Entscheidung. Aber wenn wir Tendenzen haben, dass eine Regierung ihre Machtmittel missbraucht, demokratische Veränderungen zu verhindern, dann sollte man durchaus Vergleiche machen mit totalitären Systemen.
0: Wir sehen auch in anderen Bundesländern, wie beispielsweise die Quoten für Untersuchungsausschüsse erhöht werden, um eben den Einfluss der AfD zu begrenzen. Sachsen ist da nicht einfach ein Ausnahmefall. Erlebt Ihre Partei, die AfD, gerade eine Phase, in der die Brandmauer von der politischen Ebene auf die Verwaltungsebene übergeht?
1: Das kann man auf alle Fälle so sagen. Es geht nicht mehr darum, einfach die politische Auseinandersetzung zu suchen. Ob diese Brandmauer prinzipiell demokratisch sinnvoll ist, das kann man sowieso in Frage stellen. Aber der große Schritt ist eben jetzt, die Auseinandersetzung erfolgt eben nicht mehr im Parlament und in der Öffentlichkeit. Jetzt wird die Verwaltung mit eingespannt, um sich mit der Opposition auseinanderzusetzen. Dieser Übergang ist erlebbar. Man nutzt seine Zugriffsmöglichkeiten auf die eigenen Mitarbeiter, um Druck auszuüben. Es wird aber den regierenden Parteien nicht helfen. Also selbst die Mitarbeiter, die jetzt vielleicht auch, sage ich mal, den Mund halten, sich vielleicht auch zurückziehen aus Kommunalparlamenten, was eine Katastrophe ist, muss man schon überlegen. Die Leute sind gewählt worden, um in ihren Kommunen Politik zu machen und die müssen sich jetzt zurückziehen, weil sie Angst haben um ihre berufliche Zukunft. Aber auch diese Menschen werden natürlich selbstverständlich jetzt nicht wieder zu treuen CDU- und SPD-Wählern werden. Also die Veränderung ist nicht aufzuhalten, aber die Regierung demaskiert sich natürlich mit solchen Maßnahmen selbst als Demokratiefeind.
0: Sie kritisieren Friedrich Merz und die CDU scharf. Sie bezeichnen Merz sogar als verlogen. Dennoch bieten Sie der CDU Unterstützung an, falls diese eine Minderheitsregierung bilden würde. Wie passt das?

0: keine neue Qualität, sowohl qualitativ als auch quantitativ nicht. Und auch wenn wir uns in einer natürlich technisierten, moderneren Welt als im Kalten Krieg und vielleicht auch in Zeiten davor bewegen.
1: Wenn wir die Zahlen näher anschauen, die Ausgaben, die sind inflationsbereinigt um 2,9% gestiegen. Heißt das, die steigenden Kosten für Personal, Material und so weiter, die fressen den Zuwachs an Sicherheit eigentlich direkt wieder auf?
0: Ja, also wenn wir die Zahlen einordnen, dann sind diese 2,89 Billionen US-Dollar ja 2,9% mehr als im Vorjahr und das sind zugleich etwa 2,9% des globalen BIP. Das ist ja so etwa die Forderung, die aus den USA auch an europäische NATO-Partner gestellt wurde, 3,5%, auf jeden Fall mehr als 2%. Wenn wir das mal runterbrechen, konkret in Deutschland, Deutschland hat ja stärkere Verteidigungsausgaben zu verbuchen mit 97 Milliarden Euro, dann ist das erstmals dieses Überschreiten der 2% BIP-Größe seit 1990. Und Sie haben es angesprochen, Platz 4 weltweit, fast 25% mehr als im Vorjahr. Aber wenn wir uns das historisch angucken und Vergleiche anstellen, die Bundesrepublik im Kalten Krieg in den 80er Jahren, da hatten wir rund 3% des BIP und nur eine Schuldenquote von 40%. Die USA im Koreakrieg 14% des BIP aufgewandt, im Vietnamkrieg 9% des BIP und heute 3% des BIP. Also Fazit, es ist kein absoluter Rekord. Es ist mehr eine Art Rückkehr. Normalität möchte man bei Rüstungsausgaben vielleicht nicht nennen, aber zu dem, was der Status quo war, nach jetzt 30 Jahren Friedensdividende und einer Welt, die sich eben grundlegend verändert hat. Die trifft in Deutschland insbesondere auf ungünstigere Voraussetzungen, als das in den 70er und 80er Jahren der Fall war.
1: Kein Rekord, aber stolze Zahlen. Deutschland hat 2025 rund 114 Milliarden Dollar ausgegeben, mehr als andere europäische Staaten. Ist das jetzt eine nachhaltige ökonomische Kraftanstrengung oder müssen wir das eher als einen kurzatmigen Reflex auf die Bedrohung, die viele Leute sehen, durch Russland sehen?
0: Sehr interessante Frage. Ich würde, bevor wir ins Detail gehen, vielleicht drei Punkte ansprechen wollen. Das erste ist, Verteidigung ist eine Kernaufgabe. Das ist die, selbst für Minimalstaatler, wichtigste Aufgabe des Staates. Aber Deutschland, zum Teil Europa, da gibt es Unterschiede, hat ein Effizienzproblem, kein Finanzierungsproblem. Das zweite ist, die Schuldenbremse, die wird gewissermaßen zum Gaspedal. Und in diesem Kontext sollte man das auch einordnen. Es geht ja jetzt nur akut um diese Verteidigungsausgaben. Wir hatten erst Corona, dann Energie, jetzt Verteidigung, immer Ausnahme. Und die Staatsquote wächst parallel immer weiter. Und deshalb würde ich sagen, drittens, die eigentliche Frage lautet nicht, sind die Ausgaben zu hoch? Geht es um 2 oder 3%, sondern um eine viel grundlegendere Frage. Und in die sind die Verteidigungsausgaben und Anstrengungen einzuordnen. Wer erledigt welche Aufgaben? Der Staat oder freie Bürger?
1: Jedenfalls scheint es nicht zu reichen, wenn man 2% mal erreicht. Plötzlich heißt es ja, aber in den 2030er Jahren, da sprechen wir dann auf 5%, die erreicht werden müssen. Bei Ihrer Auslegeordnung, Sie haben gerade diese Ausnahmesituation geschildert, die Jahr für Jahr für Jahr kommen und der Schuldenberg wächst an. Kann ein moderner Sozialstaat solche Rüstungsquoten, wenn wir jetzt schon von 5% sprechen, überhaupt langfristig finanzieren, ohne zu kollabieren?
0: Das ist eine grundlegende Frage, die ich noch etwas erweitern würde. Und ich denke, sie zielt auf den Kern der ganzen Problematik. Erweitert würde ich insofern, die Ökonomen sprechen ja auch in historischen Zusammenhängen, aber besonders bei aktuellen Analysen, von Opportunitätskosten. Die haben Sie direkt angesprochen. Was ist mit dem Sozialstaat? Wenn man 97 Milliarden Euro für Verteidigung ausgibt und gleichzeitig eine marode Infrastruktur hat, Straßen, Brücken, Bahn, eine Bildungsmisere mit PISA-Schock, Lehrermangel und so weiter und die Unternehmen sich im Bürokratiewürgegriff befinden oder das zumindest vielfach angeben und unter den Kosten leiden, dann stellt sich ja eine ordnungspolitische Grundsatzfrage. Also wenn der Staat 50% des BIP beansprucht, das ist im Moment der Fall, wo soll das Geld herkommen und wofür soll es ausgegeben werden? Wenn wir fragen, wo soll das Geld herkommen, dann gibt es drei Möglichkeiten. Mehr Schulden, dann würde man die Lasten verschieben auf eine künftige Generation. Mehr Steuern, dann würde das bedeuten, dass man das Wachstum weiter erstickt. Und Umschichten, und das wäre die Kernfrage, ist politisch nicht durchsetzbar. Und von Reformen im Sinne einer Rückbesinnung des Staates auf Kernaufgaben, da sind wir ganz weit weg. Das heißt also, wenn man es zuspitzen würde, wir diskutieren über diese 2% und diese knapp 100 Milliarden Euro für Verteidigung, aber verschweigen die 50

0: Prozent Staatsquote, die Deutschland lähmt und in der nicht nur Geld für Soziales ausgegeben wird, und man darf auch fragen, ob alle Sozialausgaben gerechtfertigt sind, sondern in dem es enorm viele Subventionsprojekte und einen sehr aufgeblähten Staatsapparat gibt. Und solange hier nicht eine Grundsatzdebatte stattfindet, werden wir bei den Symptomen, und ich meine, das ist eine Diskussion über Symptome bei der Verteidigungsthematik, werden wir da hängen bleiben. Denn geopolitisch ist die Aufrüstung sehr rational, aber sie ist eben sehr teuer.
1: Die Gesamtgemengelage in Deutschland ist also eher ungünstig. Sie haben die Geopolitik angesprochen. Wir schauen gleich ein bisschen weiter raus in die Welt. Die USA haben 2025 weniger ausgegeben, weil unter anderem die Ukraine-Hilfen stockten. War das nur die Ruhe vor dem Sturm und da kommen bald ein paar Schippen nach?
0: Ja, das ist ein weites Feld, geht auch von der historischen Thematik weg, ganz klar in prognostische Richtung. Augenfällig sind Gründe für steigende Ausgaben. Das ist der Russland-Ukraine-Krieg und der kann potenziell eine grundlegende, existenzielle, meinen manche, Bedrohung für Europa darstellen. Nachdem Deutschland also insbesondere eine Friedensdividende erzielt hat, ist es nachvollziehbar, dass hier eine stärkere Aufrüstung stattfindet. Der zweite große Part ist China mit der Pazifikaufrüstung und dem Taiwan-Risiko. Das ist schon lange ein Thema und war bereits unter Präsident Obama mit einer strategischen Verschiebung thematisiert worden. Und das dritte ist, was in den Medien auf und ab thematisiert wird, dass die USA unter Präsident Trump als unzuverlässigerer NATO-Partner wahrgenommen werden und es hier Kompensationsüberlegungen gibt für Teile zumindest des Schutzes durch die USA. Das Problem dabei ist, dass wir in der aktuellen Weltsituation in so einer Art Sicherheitsdilemma stecken. Alle rüsten auf, aber keiner fühlt sich sicherer. Und wenn man jetzt historisch nochmal guckt, dann kann man sagen, nach 30 Jahren Vernachlässigung ist der Nachholbedarf sicherlich an der einen oder anderen Stelle real. Die Frage ist nur, was kriegt man für das Geld, was investiert wird? Und da gibt es eben auch zahlreiche Anlässe, gerade in Deutschland, aber in Europa insgesamt bei der Organisation von Verteidigung, den Rüstungsausgaben zu fragen, ob das tatsächlich effizient erfolgt und ob die Projekte tatsächlich sinnvoll verlaufen und ob nicht auch hier überbordende Bürokratie ein wesentliches strukturelles Problem des aufgeblähten Staates ist.
1: Sicherheitspolitik hat auch wirtschaftspolitische Aspekte. Es gibt Haushaltsanträge unter US-Präsident Trump, die bis zu 1,5 Billionen Dollar für das Militär fordern. Was bedeutet eine solche massive US-Aufrüstung, wenn sie denn kommt, für den Welthandel und für die globalen Märkte?
0: Das ist ebenfalls eine spannende Frage, die man auch damit verbinden kann, ob nicht Rüstung gut ist für die Wirtschaft. Und da gibt es ein noch extremeres Beispiel aus den 30er Jahren. Extreme dienen nicht als Vergleich für mich, sondern als Illustrierung und Kontrastierung. Und wenn Sie sich die Zahlen für die wirtschaftliche Entwicklung im Deutschen Reich ab 1933 angucken, dann haben Sie gigantische Wirtschaftsaufschwungzahlen mit schwindender Arbeitslosigkeit, wachsendem Bruttosozialprodukt und also glänzenden Wirtschaftsdaten, auch was Investitionen angeht. Zugleich stellen sie aber fest, dass der Konsum für die Bevölkerung, und Konsum meint hier Ausgaben für das tägliche Leben und Kleidung und alles andere, dass die keineswegs in dem Maße mithalten können, es ja sogar zu einer massiven Verschlechterung der Versorgungssituation kommt. Die Kinder, die geboren wurden, sind kleiner, die Qualität der Güter sinkt. Das heißt, sie haben hier eine Wettbewerbssituation gehabt für den Einsatz von Arbeit, Boden, Kapital und Energie, entweder für Rüstungsgüter oder aber für alle zivilen Güter. Und diese Konkurrenz, die Situation haben sie dann auch. Und dann produzieren sie nicht nur Abschreckung, sondern sie produzieren eben auch eine Art Verdrängung von zivilen Ausgaben. Und das ist problematisch. Und da gilt es bei vernünftiger Politik eben abzuwägen, wie viel erforderlich und notwendig ist und wie viel zu viel ist. Aber da kommen viele Mechanismen der politischen Ökonomie zum Tragen, viele Interessengruppen, die damit reden. Und das Ganze ist ein ziemlich verwickeltes Feld.
1: Das Extrembeispiel bei diesem Balanceakt, den Sie gerade sehr schön beschrieben haben, ist natürlich die Ukraine, die aus aktuellem Anlass 40% des Inlandprodukts in die Verteidigung stopft. Und es gibt nun Leute, die warnen, das könnte ein Modell werden, das im Extremfall auch anderen Ländern droht, wenn die Spannungen etwa mit dem Iran weiter eskalieren. Haben Sie diese Befürchtung auch?
0: Die Befürchtung habe ich nicht. Das ist jetzt ein etwas anderes Thema, würde ich sagen, weil wir hier es mit geopolitischen und geoökonomischen Einschätzungen zu tun haben. Ein sehr verwickeltes Feld, über das man mal in Ruhe nachdenken und das ordnungspolitisch auch einordnen dürfte. Vielleicht kurz gefasst, denke ich Folgendes. Bei den Rüstungsausgaben in Deutschland und Europa geht es zunächst einmal um die Verteidigungsfähigkeit gegenüber Russland. Und das ist ja auch der Grund, warum die Ukraine solche hohen Ausgaben hat. Die stehen ja nun in einem täglichen Überlebenskampf gegen Russland, das unter Putin die Ukraine angegriffen hat. Diese Situation haben wir in Europa nicht. Dahinter könnte die Idee stehen, dass wir einen Wechsel in eine Rüstungswirtschaft bekommen. Das würde bedeuten, dass der Staat die Prioritäten vorgibt und in vielerlei Feldern Rüstung priorisiert gegenüber zivilen Gütern. Da sind wir an dieser Stelle überhaupt noch nicht, weder von den Dimensionen her noch von der Lenkung und Leitung. Aber es gibt Untersuchungen in den USA zum militärisch-industriellen politischen Komplex. Christopher Coyne ist da ein namhafter Forscher, der dieses institutionelle Gefüge analysiert hat. Und der spricht eben von zahlreichen Verwerfungen institutioneller Art und konkreter Art, die sich aus dieser massiven Rüstung und der Verflechtung mit Politik und den außenpolitischen Aktivitäten der USA über Jahrzehnte aufgebaut haben. Also das wäre ein Phänomen, was nicht ganz so weit geht wie das, was Sie gerade angedeutet haben, aber strukturell trotzdem problematisch ist.
1: Zumindest für 2026 sehen die Forscher noch keinen Rückgang bei den Rüstungsausgaben aufgrund der diversen Konflikte, die schwelen. Sie haben diese Rüstungswirtschaft angesprochen, dieses Weaponomics. Sie scheinen aber nicht zu denken, dass das Weaponomics, dieser Fokus auf die Rüstungswirtschaft, dass das das neue Normal wird.
0: Nein, das denke ich nicht. In Deutschland ist das ein Aufholprozess und es wird zunächst einmal darum gehen, die Bundeswehr aus einer Zeit, in der sie ja eine Mini-Armee geworden ist. Also wenn wir uns angucken, dass in den 70er und insbesondere 80er Jahren die Mannstärke nur der Bundeswehr, nur im Westdeutschland, also nicht in Gesamtdeutschland und nicht die NVA damit zugenommen, über 400.000 Mann betrug und wir kommen heute gerade so an diese 200.000 Mann-Grenze heran, dann sieht man die Diskrepanz. Und damals hätte niemand von einer Rüstungswirtschaft oder einer Dominanz der Rüstung gesprochen, sondern es war ein elementarer Bestandteil des täglichen Lebens. Klar, eine Frontstellung zwischen den beiden Blöcken. Das ist also meines Erachtens zunächst einmal eine Reaktion auf eine sehr, sehr lange friedliche Zeit, insbesondere in Europa, in der nun gerade in Deutschland neue Prioritäten gesetzt werden, die aber nicht alles überlagern. Wenn ich das noch kurz zusammenfassen darf, vielleicht mit einem Satz. Wir brauchen keine größeren Budgets. Wir brauchen einen kleineren, effizienteren Staat, der seine Kernaufgaben, und dazu gehört Verteidigung und Rüstung an erster Stelle, gut erfüllt, statt vieles unzureichend zu tun. Das bedeutet, Verteidigung ist legitim und notwendig, aber sie muss nicht nur eine Frage der Finanzierung sein, sondern auch der wirksamen Mittelverwendung. Und das ist wahrscheinlich eine wesentliche Frage, die wir uns immer wieder stellen dürfen, auch für andere Gebiete. Wer erledigt welche Aufgaben? Der Staat oder der Bürger?
1: Die weltweiten Rüstungsausgaben haben 2025 ein Rekordniveau erreicht und ein Ende ist noch nicht abzusehen. Zu Gast war der Wirtschaftshistoriker Michael von Prolius. Besten Dank für das Gespräch.
0: Vielen Dank.

0: Die Kunstszene steht am Scheideweg oder vielleicht eher am Abgrund. Zwischen schwindendem Zuschauerinteresse an linkswoken Propagandastücken und einer fatalen finanziellen Abhängigkeit vom Staat scheint die künstlerische Freiheit unterzugehen. Markus Fahlefeld zeichnet das Bild einer Szene, die zum Schrottplatz der staatlichen Postmoderne verkommen ist. Mehr dazu jetzt in seinem Kommentar.
1: Der sogenannte Kulturbetrieb ist in der Krise. Damit ist er beileibe nicht allein und wie so oft sind die sich verändernden politischen Parameter der Spiegel auch für die Krise der Kultur. Um es ganz kurz zu machen, die Besucher zeigen immer weniger Interesse an Kotspielen auf Theaterbühnen und linksvoken Propagandastücken. Und die westlichen Demokratien sind, zum Glück, zu pleite, um derartigen Müll weiter finanzieren zu können. Das am 1. Mai gestartete Berliner Theatertreffen, das Schaulaufen der Theaterszene, musste ohne die Berliner Kultursenatorin auskommen. Sie war vorletzte Woche zurückgetreten. Auch Kulturstaatsminister Wolfram Weimer, der ebenfalls erheblichen Unrat an seinen Hacken hat, blieb lieber fern, sodass die Eröffnung des Berliner Theatertreffens ganz ohne politische Begleitung stattfand. Darüber könnten Intendanten, Regisseure, Schauspieler froh sein, beklagen sie doch ständig die Einflussnahme der Politik auf ihre Kunst. Aber so einfach ist es halt auch nicht, denn sie alle arbeiten an staatlichen Bühnen und damit im weiteren Sinne für den Staat, von dem sie finanziell abhängen. Zieht der sich nun zurück, beginnt eine Form der Unabhängigkeit, die die Kulturschaffenden so gar nicht schätzen. Arm aber sexy soll für alle anderen gelten, nur bitte nicht für die Kultur. Kunst und staatliche Propaganda bildeten immer schon ein unheilvolles Amalgam. Die Kunstpolitik des Dritten Reichs war in ihrer Ausprägung die konsequenteste, vielleicht auch erfolgreichste Vereinnahmung der Kunst für politische Zwecke. Natürlich haben sich die Zeiten geändert, aber der Durchgriff der Staaten auf ihre Künstler nimmt spätestens nach dem offenkundig gewordenen Selbstzerstörungstrieb der sogenannten liberalen Demokratien an Brachialität zu. Staatliche Kunst hat seitdem die vornehmliche Aufgabe, die bestehenden Machtverhältnisse abzusichern. Seit obskure Künstlerkollektive aus Drittweltländern ganze Bundesausstellungen bespielen dürfen, wie bei der letzten Kasseler Documenta, und die Themen Diversität, Antikolonialismus und Israelhass die Vorherrschaft über den Kunstbetrieb übernommen haben, vergeht kein Kunstevent, wie es neudeutsch heißt, ohne irgendeine dümmlich-politische Haltung zur Schaustellung. War Kunst ehemals die Avantgarde der Moderne, ist sie heute zum Schrottplatz der staatlichen Postmoderne verkommen. Und nun hat es die venezianische Kunstbiennale erwischt. Sie ist die international anerkannte Staatsausstellung für Kunst, auf der Länder ihre venezianischen Pavillons mit der von staatlich finanzierten Jurys ausgesuchten Kunst ausstatten. Auf der Biennale stellt kein Künstler aus, der nicht im Verdacht stünde, von höchster staatlicher Stelle als Repräsentant des Landes ausgesucht worden zu sein. Und natürlich, es fließt viel Geld in die Lagunenstadt. Die Entscheidung, nach der Schließung 2022 dieses Jahr den russischen Pavillon wieder zu eröffnen, traf in Rom, vor allem aber in Brüssel, einen Nerv. Der italienische Kulturminister sagte seine Teilnahme bei der Eröffnung nächstes Wochenende ab und Brüssel fror Millionen Fördergelder ein. Der Präsident der Biennale verteidigte noch seine Entscheidung, während die Jury dann mitteilte, Russland von der Verleihung der Biennale Löwen auszuschließen. Damit das Ganze nicht zu politisch willfährig aussah, erweiterte die Jury diesen Bann auch noch auf Israel. Die Begründung, Länder, deren führende Repräsentanten derzeit vom Internationalen Strafgerichtshof angeklagt sind, seien von Preisen ausgeschlossen. Damit hat die Staatskultur ihr wahres Gesicht gezeigt und ihre hässliche Fratze offenbart. Nicht eine Jury will über große Kunst und Preise entscheiden, sie überlässt es lieber einem Den Haager Strafgericht, die ästhetischen Parameter festzulegen, die dann für eine Jury gelten sollen? Absurder kann es gar nicht mehr werden, um aufzuzeigen, dass sich künstlerische Freiheit und Staatspropaganda zueinander verhalten wie Feuer und Wasser. Vor allem aber mit dieser Entscheidung der Jury war man in Rom auch nicht zufrieden und so trat die Jury zurück. Hat Staatspolitik die Kunst erstmal in ihrem Griff, muss Kunst nach der politischen Pfeife tanzen. Und daran hat eine Kunst- und Kulturszene, die seit Jahrzehnten schon den kunstsinnigen Bürger verachtet und sich lieber in Parteien und Behörden fett macht, nicht nur ihren erheblichen Anteil, sie ist der Deckel, der auf den Topf der Staatspropaganda so gut und lange passte. Zu hoffen, diese Zeiten seien nun vorbei, wäre verfrüht. Aber ihre Widersprüche treten so offen zutage, dass nur Blinde sie noch zu übersehen imstande sind. Mögen die Staatspropaganda und ihre Staatskunst an diesen Widersprüchen endlich zerschellen.
0: Sie hörten einen Kommentar von Markus Fahlefeld.

0: Wir erleben gerade eine technologische Revolution. Künstliche Intelligenz verändert in rasanter Geschwindigkeit alle gesellschaftlichen Bereiche. Doch während die USA und China offensiv den Anspruch auf die Technologieführerschaft erheben und mit enormer Kraft investieren, stellt sich die Frage, wo bleibt Europa, wo bleibt Deutschland? Bundeswirtschaftsministerin Katharina Reiche von der CDU fordert ein souveränes europäisches KI-Ökosystem, um den Wohlstand zu sichern. Sie setzt dabei vor allem auf die Stärke der deutschen Industrie. Doch was bedeutet dieses KI-Ökosystem überhaupt? Wie kann KI einer klassischen Industrienation wie Deutschland helfen? Und was können wir im Alltag eigentlich ganz konkret von künstlicher Intelligenz erwarten? Über diesen Dschungel aus Buzzwords und Milliardeninvestitionen spreche ich mit André Oxas, den man auf X unter dem Namen André Rieu auf seinem Kanal @SuperRieu kennt. Guten Tag, Herr Oxas.
1: Guten Tag.
0: Herr Oxas, fangen wir mal bei den Grundlagen an. Künstliche Intelligenz, das ist ein absolutes Hype-Thema. Aber was kann KI-Stand heute denn wirklich gut und wo liegen aktuell noch die Grenzen, von denen wir uns im Alltag nicht täuschen lassen sollten?
1: KI kann heute schon sehr, sehr viel. Und die Grenzen abzustecken, das ist relativ schwierig für den normalen Menschen, weil da muss man schon Experte auf einem Gebiet sein. Ich sage Ihnen mal ein Beispiel aus der Mathematik. Also in der mathematischen Forschung wird KI eingesetzt, aber es hat eben noch kein vollständiger, völliger neuer Durchbruch zum Beweis eines neuen Theorems stattgefunden. Aber KI wird schon von professionellen Mathematikern sehr produktiv eingesetzt, um so Theoreme der mittleren Forschungsschwierigkeit durchzusetzen. Das heißt, ChatGPT mit der Version 5.5 jetzt am Markt hat also eigenständig mathematische Theoreme von dem Mathematiker des 20. Jahrhunderts Paul Erdős gelöst und bewiesen. Und das ist ein Beitrag zur mathematischen Forschung. Das hat vorher in dieser Art und Weise noch kein Mensch bewiesen, aber es sind eben nicht die großen Durchbrüche in der Mathematik wie die Kontinuumshypothese, wenn das unseren Zuhörern was sagt.
0: Man kann aber davon ausgehen, wenn wir ein paar Jahre in die Zukunft blicken, dass KI den Arbeitsalltag des ganz normalen Durchschnittsbürgers verändern wird.
1: Davon können wir jetzt schon ausgehen. Das Interessante an der KI-Revolution, in der wir gerade stecken, ist, dass es sich fundamental von allen anderen technischen Revolutionen in der Menschheit unterscheidet. Alle anderen technischen Revolutionen, wie zum Beispiel die Elektrizität oder auch der Computer, das waren Top-Down-Revolution. Das heißt, die sind von oben nach unten in die Gesellschaft diffundiert. Zuerst hatten Staaten und das Militär und große Unternehmen die Möglichkeit, diese Technologien wie Elektrizität zu nutzen. Und erst ganz am Ende ist das beim Bürger angekommen. Das ist zum ersten Mal in der Geschichte der Menschheit mit der KI anders. Weil wenn wir uns vorstellen, der ChatGPT-Moment, der hat hunderte Millionen von Usern gleichzeitig auf der Welt erreicht, ist in jeder Sprache der Welt bedienbar und schafft einem einzelnen Menschen eine ganze Bandbreite von Expertise, die es vorher noch nicht gab. Das heißt, der einzelne Bürger profitiert heute deutlich stärker von der KI, als es Organisationen oder staatliche Organisationen tun.
0: Nun fordert Wirtschaftsministerin Reiche, wie erwähnt, in einem aktuellen Beitrag, dass Deutschland KI zum Wertschöpfungstreiber machen solle und dafür ein starkes europäisches KI-Ökosystem brauche. Was genau ist ein KI-Ökosystem?
1: Ja, bei KI-Ökosystemen geht es natürlich vor allen Dingen erstmal um die Bereitstellung der Rechenzentren für diese KI. Da gibt es verschiedene europäische Initiativen, um KI-Rechenzentren auf dem Gebiet der Europäischen Union zu bauen. Da werden also spezielle Chips von sogenannte GPUs von Nvidia gekauft. Die brauchen viel Energie und müssen errichtet werden. Wir sind da in Europa meilenweit von China und den USA entfernt. Und die Befürchtung ist nun sehr wichtig, dass die ganze Wertschöpfung, die mit der KI verbunden ist, am Ende bei den LLM-Herstellern, also bei den großen Modellherstellern in USA oder in China verbleibt und wir bei dieser Wertschöpfung leer ausgehen. Das ist ein Riesenproblem und deswegen braucht Europa da eine eigene Strategie. Das, was die Frau Reiche und ein paar Professoren in dieser, glaube ich, die haben ein paar Monate zusammengearbeitet in der Kommission jetzt rausgebracht haben, das sind ungefähr 7 Grundprinzipien, wie sowas für Deutschland aussehen könnte und 20 ganz konkrete einzelne Beschlüsse oder Forderungen an die Bundesregierung. Und da ist zum Beispiel Hauptforderung, dass Deutschland einen Wachstumsfonds Deutschland 2 bekommt und der soll in dem Zeitraum von 2026 bis 35, also ungefähr 10 Jahre, ein Gesamtvolumen von 300 Milliarden Euro bekommen, um eben solche Rechenzentren in Europa zu errichten. Um das mal in Beziehung zu setzen, die 6 größten US-amerikanischen KI-Unternehmen investieren allein im Jahr 2026 die doppelte Summe. Also nur, dass man mal sieht, ungefähr 700 Milliarden Euro oder Dollar in den USA 2026 und bei uns gestreckt auf 10 Jahre. Die Hälfte davon. Da sieht man schon, dass man in dem Wettbewerb mit USA und China nicht mehr mithalten kann bei diesen großen Sprachmodellen. Und das war ein anderes Ergebnis dieser Kommission, die gesagt hat, wir dürfen uns auf diesen Wettkampf gar nicht mehr einlassen. Die Investitionssumme, die Europa bräuchte, um dort mitzuziehen mit China und mit USA, sind viel zu hoch. Die können wir nicht aufwenden. Und die Strategie sagt nun, was wir konkret machen sollen. Und konkret ist ein Punkt, dass sich Europa auf Themen konzentriert, wo wir inhaltlich schon stark sind und dafür dann diese Rechenkapazität nutzen. Und das ist zum Beispiel das Programm der Life Science, also alles, was mit medizinischer Forschung und so weiter zu tun hat.
0: Den Vorsprung im Alleingang wettmachen, das wird also schwierig. Das Wirtschaftsministerium spricht auch davon, dass zentral organisierte Plattformansätze zu kurz greifen. Man brauche kooperative, vertrauensbasierte Strukturen rund um die Welt. Gibt es denn da einen konkreten möglichen Weg der Zusammenarbeit, wenn in den USA ja die Tech-Giganten im Alleingang Milliarden investieren, sind die daran überhaupt interessiert?
1: Ja, also das auf jeden Fall. Die großen Hersteller, gerade wie Jensen Huang, der CEO von Nvidia oder auch der Microsoft CEO, die waren in Deutschland und haben eben auch schon mit der Regierung gesprochen. Und Deutschland hat einen ganz großen Schatz, den eben US-amerikanische Firmen nicht haben. Das sind nämlich die Daten. Wir sind in der medizinischen Forschung, darauf konzentriert sich ja jetzt auch die deutsche Initiative, extrem weit. Und wir haben sehr große Masse Daten von Patientenforschung in allen Krankenhäusern. Und die gilt es für diese KI-Forschung, für neue Medikamente und neue Therapien verfügbar zu machen. Woran das krankt, ist leider in Europa die sehr rigiden Regulierungen. Ich habe mal einen Vortrag von Veronika Grimm, die ist eine der Wirtschaftsweisen der Bundesregierung, gehört, dass man selbst für solche medizinischen KI-Modelle nicht mal die Daten von Toten verwenden kann. Also wir haben ethisch so hohe Rahmenbedingungen, was den Nutzen an Daten angeht, dass wir die Daten gar nicht für die KI nutzen können. Und Daten ist ein Grundrohstoff neben vielleicht Energie, die ist ganz wichtig sind in dieser KI-Revolution.
0: Nun wird es bestimmt einige Hörer geben, die denken, na Gott sei Dank halten wir unsere Daten unter Verschluss, weil sie sich einfach Gedanken machen oder Bedenken haben, dass diese Daten missbraucht werden können. Sie fordern da eine stärkere Öffnung.
1: Das fordert sogar diese Kommission. Die Kommission hat einen eigenen Punkt und der sagt, dass wir in Europa auf jeden Fall die Regulierung abbauen müssen. Und bei den Regulierungen konzentriert man sich auf 2 Verordnungen. Das ist die KI-Verordnung der Europäischen Union, der sogenannte EU AI Act und die Datenschutzgrundverordnung. Das sind die beiden Hemmschuhe, die auch dazu geführt haben, dass wir hier in Europa so weit zurückgefallen sind.
0: Es ist aber mit Blick auf Deutschland wirklich begrenzt auf ganz bestimmte Branchen, die profitieren. Ich sage jetzt, der deutsche Maschinenbauer, der hat nichts davon. Oder wird das irgendwann auch diese Branchen erfassen?
1: Das erfasst jetzt schon diese Branchen. Alle Unternehmen die derzeit Produkte herstellen, arbeiten eigentlich schon mit künstlicher Intelligenz. Mindestens mal auf dem Gebiet der Softwareentwicklung. Sie müssen sich vorstellen, dass große amerikanische Unternehmen wie diese Hersteller der KI selbst, das sind ja vor allen Dingen mal Softwareunternehmen, eigentlich keinen Code mehr von Menschen schreiben lassen, sondern dieser Code wird bereits heute zu 100% von KI-Agenten produziert. Und die Aufgabe der Softwareentwickler ist es jetzt nicht selber, Programmiersprachen zu tippen, sondern eben mehrere solcher programmierenden KI-Agenten zu orchestrieren und in der Produktentwicklung umzusetzen. Diese agentische KI ist eine gigantische Revolution, die ungefähr Ende letzten Jahres eingesetzt hat und die die Softwareindustrie völlig revolutioniert hat. Und davon gehe ich aus, dass das immer mehr Unternehmen auch in Deutschland machen, Maschinenbauunternehmen. Also jeder, der irgendwie Software für seine Produkte hat, wird das heute schon nutzen. Wer das heute nicht nutzt, wird in wenigen Jahren vom Markt verschwunden sein.
0: Nun könnte der deutsche KI-Traum ja auch scheitern an einer ganz profanen Geschichte. KI braucht Rechenkapazitäten, eine leistungsfähige Infrastruktur, aber vor allem auch massiv Strom. Das könnte im Weg stehen. Zu teurer Strom, zu wenig Strom.
1: Die deutsche Energiepolitik ist ein massives Problem, gerade für den weiteren Ausbau der Energie. Das ist in der Tat richtig. Wir sehen jetzt schon in Deutschland eine Deindustrialisierung aufgrund der hohen Energiepreise. Das trifft vor allen Dingen zuerst mal die chemische Industrie und die Stahlindustrie. Wir kennen alle diese Schlagzeilen, dass diese Unternehmen jetzt in China investieren, wie BASF, und eben nicht mehr in Deutschland. Das ist die Konsequenz von unserer Energiepolitik der letzten 10, 20 Jahre. Und bei KI droht das ebenfalls zum Problem zu werden, weil wir eben nicht so viele Rechenzentren in den entsprechenden Industrieclustern, wo sie gebraucht werden aufbauen können. Das macht jetzt diese Kommission. Und zum Beispiel haben wir in Bayern ein sehr großes AI-Cluster jetzt errichtet und es soll noch immer mehr werden. Aber wenn man sich die genauen Parameter anguckt, dann bleiben die wirklich in Größenordnung, also mehrere Zehnerpotenzen der Leistungsfähigkeit hinter den amerikanischen zurück. Und das ist keine gute Nachricht für die Wettbewerbsfähigkeit von deutschen Unternehmen und vom Standort Deutschland.
0: Wenn Sie jetzt morgen ins Wirtschaftsministerium spazieren und den Stuhl von Katharina Reiche für einen Tag übernehmen könnten, was wäre denn Ihre allererste Amtshandlung, um Deutschland zur KI-Weltmacht zu machen?
1: Die Frau Reiche macht schon einen Riesenjob. Die ist natürlich ziemlich gebunden an die Rahmenbedingungen, die wir in Deutschland gelegt haben von vor 10 Jahren. Aber wenn das so wäre und wenn ich da reinlaufen könnte, dann wäre sicherlich eine meiner ersten Amtshandlungen die Wiederinbetriebnahme der deutschen Atomkraftwerke und die Atomstrategie wieder in unsere Energiepolitik ganz nach vorn zu nehmen. Das war auch ein Vorhaben der CDU im Koalitionsvertrag gewesen und das war das NJET der SPD, die das verhindert hat. Dieser Atomausstieg ist so ein gigantischer Fehler, der Deutschland um Jahrzehnte zurückwirft. Es ist schlicht unbeschreiblich. Also wenn Sie mich fragen, was ist die eine Maßnahme, dann würde ich dafür sorgen, dass wir in vielen, vielen Jahren wieder bessere Grundstromversorgung für die Industrie bekommen durch Kernkraft.
0: Die Zukunft der künstlichen Intelligenz und die Rolle, die Europa und Deutschland hier spielen können. Im Gespräch war André Oxas. Auf X findet man seine Expertisen zum Thema auf dem Kanal Superieux unter dem Namen André Rieu. Besten Dank für das Gespräch.

Das war Konterfunk aktuell am Montag, dem 4. Mai. 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Konterfunk aktuell kommt morgen wieder, dann begrüßt Sie an dieser Stelle mein Kollege Marcel Joppa. Am Mikrofon verabschiedet sich Stefan Milius.

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1: Im Iran sind am Wochenende mehrere Hinrichtungen vollzogen worden. Das vermeldet die iranische Justiz. Demnach wurde ein 29-jähriger Mann, der bei Protesten im Rahmen der Bewegung Frau, Leben, Freiheit im Jahr 2022 festgenommen worden war, am Sonntag exekutiert. Auslöser der damaligen Protestbewegung war der Tod einer 22-Jährigen in Gewahrsam der Sittenpolizei. Am Samstag waren bereits zwei Männer wegen angeblicher Spionage für Israel hingerichtet worden. Die iranische Justiz beschleunigt Verfahren und Hinrichtungen derzeit unter Verweis auf die Kriegsbedingungen. Der Justizvorsitzende erklärte dazu, der Iran werde bei der Verhandlung und gesetzlichen Bestrafung von Verbrechern, deren Hände mit dem Blut des iranischen Volkes befleckt seien, keine Nachsicht üben. Nach Angaben der Vereinten Nationen hat der Iran seit Kriegsbeginn am 28. Februar mehr als 20 Menschen hingerichtet und über 4.000 inhaftiert. Die schwedische Küstenwache hat in der Ostsee einen Tanker beschlagnahmt, der zur russischen Schattenflotte gehören soll. Das unter syrischer Flagge fahrende Schiff Jinhui sei in schwedischen Hoheitsgewässern südlich von Trelleborg geentert worden, teilte die Behörde mit. Polizei und Küstenwache hätten Vorermittlungen wegen mangelnder Seetüchtigkeit eingeleitet. Es gebe eine Reihe von Unregelmäßigkeiten beim Flaggenstatus. Daher werde vermutet, dass der Tanker unter falscher Flagge fahre und gegen internationale Bestimmungen verstoße. Der Tanker stehe auf mehreren Sanktionslisten etwa der Europäischen Union und Großbritanniens. Der schwedische Zivilschutzminister Carl-Oskar Bohlin gab unterdessen bekannt, dass das Schiff wahrscheinlich zu einer sogenannten Schattenflotte gehört, die Russland zur Umgehung von Sanktionen nutze. Die AfD-Delegation im Europäischen Parlament hat die geplante Aufstockung des EU-Haushalts kritisiert. Die Erhöhung des Finanzrahmens für die Jahre 2028 bis 2034 auf über 2 Billionen Euro sei unverantwortlich und ignoriere die reale wirtschaftliche Lage in Europa, heißt es in einer Pressemitteilung. Zuvor hatte eine deutliche Mehrheit der Abgeordneten für diese Summe gestimmt, die noch etwa 10% über dem Vorschlag der EU-Kommission liegt und damit fast einer Verdopplung des letzten Finanzrahmens entspricht. Statt immer mehr Geld nach Brüssel zu pumpen, sei endlich eine Entlastung für Bürger und Betriebe nötig, forderte die Delegation. Zudem sei eine sinnvolle Verwendung der neuen Mittel unwahrscheinlich. Vielmehr stehe zu befürchten, dass durch das neue Budget teure Prestigeprojekte, ideologische Kampagnen und mehr Personal für das Brüsseler Bürokratiemonster finanziert würden. Mit der Verbreitung von künstlicher Intelligenz, KI, verschiebt sich der deutsche Arbeitsmarkt zulasten klassischer Büroberufe. Das geht aus einer Auswertung des auf Personalmarktforschung spezialisierten Unternehmens Index hervor. Demnach ist die Zahl der ausgeschriebenen Stellen für Büro- und Verwaltungsberufe in Deutschland um rund 20% gesunken. Dagegen fiel der Rückgang im Handwerk und im Bau mit 14% deutlich geringer aus. Der Trend zeigt sich auch bei den Tätigkeitsprofilen, die von Industrieunternehmen ausgeschrieben werden. 2025 brach die Zahl der offenen Stellen für Geschäftsführer um 30%, für akademische Fachkräfte um über 20% ein. Bei Fachkräften mit Berufsausbildung betrug das Minus nur 8%. Die Daten basieren auf einer Analyse von fast 200 Printmedien, rund 320 Online-Börsen, dem Stellenportal der Deutschen Bundesagentur für Arbeit sowie etwa 970.000 Webseiten von Firmen. Der österreichische Virologe Florian Krammer hat eine Studie zu einem Grippeimpfstoff veröffentlicht, der als Nasenspray verabreicht wird. Darin berichtet der in Wien und in den USA tätige Professor für Impfstoffkunde, dass ein entsprechendes für Kinder zugelassenes Spray auch bei Erwachsenen eine robuste Immunantwort erzeuge. Der nasal verabreichte Impfstoff schütze insbesondere in den oberen Nasenwegen, an der Eintrittspforte von Influenzaviren, heißt es in der im Fachmagazin Science Translational Medicine veröffentlichten Untersuchung. In Europa wird das von der Firma AstraZeneca hergestellte Spray unter dem Namen Fluenz verkauft. Krammer, der unter anderem Fördergelder von der Gates-Stiftung erhielt, gehörte zum Covid-19-Fachrat der österreichischen Tageszeitung Der Standard. Das waren die Nachrichten im Kontrafunk. Redaktion Martina Binnig, Sprecher Carlo Kitzlinger.

0: Es ist Montag, der 4. Mai 2026. Mein Name ist Stefan Milius. Sie hören Konterfunk aktuell. Wer im Bundesland Sachsen im Staatsdienst steht, der sollte keine zu große Nähe zur AfD aufweisen. Ansonsten könnte es schwierig werden im Job. Ein neuer Leitfaden des Innenministeriums will aus der Landesverwaltung eine Art AfD-freie Zone machen. Bei der betroffenen Partei spricht man von diktatorischen Methoden, die an dunkelste Zeiten erinnern. Wie geht die AfD-Spitze mit diesem neuesten Instrument der Verbannung um? Zu Gast dazu ist Jörg Urban, Fraktions- und Landesvorsitzender der AfD Sachsen. Nie zuvor ist weltweit so viel Geld geflossen in die militärische Aufrüstung wie im vergangenen Jahr. Es war der vorläufige Spitzenwert einer Entwicklung, die schon über ein Jahrzehnt anhält. Die einen finden das angesichts der Vielzahl von Konfliktherden nur logisch, die anderen fragen sich, ob das ewig so weitergehen kann und vor allem, ob da denn nicht zwingend woanders das nötige Geld fehlt. Zu diesem Thema ist der Wirtschaftshistoriker Michael von Prolius bei uns. Die künstliche Intelligenz, kurz KI, ist bei vielen zum täglich genutzten Instrument geworden und sei es nur für die Überarbeitung einer E-Mail oder Rezeptvorschlägen fürs Hochzeitsessen. In Deutschland hat die Politik allerdings größere Pläne. Ein eigenes KI-Ökosystem soll den Industriestandort auf Vordermann bringen. Auf diese Idee sind die USA und China schon sehr viel früher gekommen. Der Rückstand zu den KI-Supermächten scheint riesig. Was liegt drin für Europa und Deutschland? Wie könnte eine KI-Aufholjagd aussehen? Wir sprechen darüber mit dem IT-Experten André Oxas. Und im Tageskommentar beleuchtet Markus Fahlefeld die Kunstszene, die sich, staatlich gefördert und stramm auf Vogue-Kurs getrimmt, schwer tut mit ihrem eigentlichen Kern der künstlerischen Freiheit. Soweit die Themen der heutigen Ausgabe von Konterfunk aktuell. In Sachsen wird derzeit heftig über die politische Neutralität und die Verfassungstreue im Staatsdienst debattiert. Der Anlass: ein neuer Handlungsleitfaden des Innenministeriums, der regelt, wie Vorgesetzte damit umgehen sollen, wenn Beamte oder Angestellte des Landes Mitglied in der AfD sind. Nachdem der sächsische Verfassungsschutz den AfD-Landesverband als gesichert rechtsextremistische Bestrebung eingestuft hat, wurde eine neue Fragestellung kreiert. Verträgt sich ein blaues Parteibuch mit dem Diensteid auf die Verfassung? Während die einen von notwendigem Schutz der Demokratie sprechen, warnt die Opposition vor einem Gesinnungsstaat und diktatorischen Methoden. Wie viel politische Freiheit darf ein Beamter haben und wo endet die Loyalität zum Staat? Zu Gast bei uns ist nun der Mann, der die AfD in Sachsen führt und diese Maßnahmen als Frontalangriff auf seine Partei sieht. Ich begrüße den Fraktions- und Landesvorsitzenden der AfD Sachsen, Jörg Urban. Guten Tag, Herr Urban.
1: Guten Tag, ich grüße Sie.
0: Herr Urban, Sie haben die neuen Regeln für Beamte als Methoden aus Diktaturen bezeichnet. Das sind natürlich harte Worte. Das Ganze nennt sich recht harmlos Leitfaden und geprüft werden soll die Verfassungstreue von Staatsdienern, die man ja auch gern voraussetzen möchte. Was macht nun das Ganze konkret aus Ihrer Sicht zu einem Akt des Totalitarismus?
1: Also das Wichtigste, was man sich bewusst machen muss, ist, dass man natürlich als Mitarbeiter im öffentlichen Dienst und insbesondere als Beamter in einem starken Abhängigkeitsverhältnis ist. Also als Beamter ist man eigentlich auf Lebenszeit beim Staat beschäftigt und geht davon aus, dass man einen sicheren Arbeitsplatz hat und danach auch eine sichere Pension bekommt. In dem Moment, wo der Staat und die Regierung jetzt Signale aussendet in die Beamtenschaft, dein Beamtenstatus gerät in Gefahr, dann ist das ein sehr bösartiges existenzielles Druckmittel, was da benutzt wird, um Druck auf die eigenen Mitarbeiter auszuüben. Ich glaube, das ist das Allerwichtigste, was man sich erstmal bewusst machen muss, auch bevor man über die Inhalte redet, wie hier der Staat versucht, seine eigenen Mitarbeiter unter Druck zu setzen.
0: Dann sprechen wir gleich über die Inhalte. Laut Innenministerium reicht die bloße Mitgliedschaft bei der AfD für Konsequenzen nicht aus. Es braucht ein, ich zitiere mal, planmäßiges, werbendes Agieren, etwa durch Demofotos oder soziale Medien. Macht es diese Einschränkung für Sie zumindest gleich besser oder ist es dasselbe in Grün?
1: Auch dort die Vorstufe. Die Vorstufe ist ja, wer legt überhaupt fest, ob eine Partei extremistisch ist und verfassungsfeindlich. Und wenn dieselbe Regierung, die sagt, ich definiere, wer verfassungsfeind ist, überlegt, wie kann man gegen Mitarbeiter vorgehen, die diese Partei gut finden, dann sehen wir schon, dass dort eine Konzentration von Macht stattfindet, die ungesund ist. Es fehlt die klare Trennung zwischen der Judikative und der Exekutive. Also man maßt sich hier an, gleichzeitig Richter und Staatsanwalt zu sein. Und genau dort liegt das Problem. Selbstverständlich sind wir nicht extremistisch und wir streiten uns ja auch ausgiebig mit den Behörden über diese Einstufung als erwiesen rechtsextrem. Das ist nach wie vor nicht ausgehandelt. Wenn man sich das ansehen könnte, was die Vorwürfe konkret sind, könnten sich die Bürger auch eine Meinung bilden. Auch dort haben wir ein Problem in Sachsen. Unsere Einstufung als erwiesen rechtsextrem durch diesen Minister, durch diesen Innenminister beziehungsweise durch diese Regierung beruht auf einem Gutachten, was geheim ist. Das heißt, der Bürger kann gar nicht nachblättern und nachlesen, was denn die konkreten Vorwürfe sind, woraus sich diese Einschätzung ableitet. Das heißt, auch dort selbstverständlich sind wir keine extremistische Partei. Ich glaube, wir sind demokratischer als viele andere Parteien, aber wir müssen mit dieser Einstufung leben. Und jetzt geht's weiter. Jetzt werden die Mitarbeiter unter Druck gesetzt, wenn sie Sympathiebekundungen zur AfD äußern. Dass das erstmal eine weiche Definition ist und natürlich tatsächlich am Ende beinhaltet, ich bin in der AfD, ich bin vielleicht gewählter Kommunalpolitiker und vertrete die AfD in einem Kommunalparlament. Das wäre für Herrn Schuster schon genug, damit hätte man sich schon genug exponiert, als Teil einer extremistischen Partei mit Disziplinarmaßnahmen rechnen zu müssen. Und selbstverständlich auch das, sage ich mal, zum Beispiel das Liken von Posts im Internet von Repräsentanten der AfD, wenn das schon ausreicht, dann müsste doch jedem klar sein, dass das ein doch sehr grober Eingriff in die Meinungsbildung und die Meinungsfreiheit ist, der eigentlich in eine freiheitliche Gesellschaft überhaupt nicht passt. Also dort sehen wir schon massive Angriffe und wir wissen ja auch, warum es passiert. Die CDU hat massiv Angst vor den steigenden Wahlumfragen der AfD und versucht jetzt eben auch, ihre Instrumente, die sie als Exekutive hat, einzusetzen, um die Opposition klein zu halten.
0: Sie sagen, es soll Druck ausgeübt werden. Sie haben auch schon davon gesprochen, dass unter Beamten ein Klima der Angst geschaffen werden soll. Haben Sie schon konkrete Rückmeldungen von Betroffenen, die zum Beispiel ihre Ämter wegen dieses Drucks bereits niedergelegt haben?
1: Also wir hatten einen Fall, dass einer unserer Kommunalpolitiker, der war aber allerdings Bundesbeamter, von der Bundesbehörde unter Druck gesetzt worden ist und am Ende sein kommunales Mandat niedergelegt hat, weil er natürlich Sorge hat als Beamter, dass er seinen Beamtenstatus und seine Pensionsansprüche verliert. Also ich betone das immer wieder, das ist eine existenzielle Bedrohung, die hier aufgebaut wird und selbstverständlich reagieren die Menschen darauf.
0: Sie selbst wurden ja im Kontext der erwähnten Einstufung auch als rechtsextrem bezeichnet, unter anderem wegen Äußerungen zur Migration. Wie gehen Sie denn persönlich damit um, wenn Ihnen der Innenminister quasi die demokratische Eignung abspricht?
1: Wir wissen das ja, das geht ja schon über einen längeren Zeitraum. Zum einen haben wir den Vorteil, dass gerade hier in Ostdeutschland doch sehr viele Menschen sich noch an das DDR-Regime und die Methoden der Stasi erinnern. Und die sehen dort natürlich Parallelen und dementsprechend ordnen sie diese Einstufungen durch die Regierung dann auch ein. Und das Zweite ist, wir machen ja selbst Aufklärungsarbeit als Partei. Wir haben ja zum Glück heute soziale Medien mit großen Reichweiten. Das heißt, wir sind selbst in der Lage, auch die Menschen über das, was passiert, aufzuklären. Und insofern wehren wir uns einfach durch Öffentlichkeit und durch Information.
0: Es gibt da Stimmen, die noch weitergehen wollen, Vorstöße, Petitionen, die sogar eine verpflichtende und systematische Prüfung aller AfD-Mitglieder im öffentlichen Dienst fordern, statt eben nur im Einzelfall zu reagieren. Eine solche Generalüberprüfung, das wäre noch ein Schritt mehr, sehe ich das richtig?
1: Auf alle Fälle, aber wir haben ja schon verschiedene Instrumente. Das fing ja damit an, dass man den Zugang zum Referendariat für Jurastudenten eingeschränkt hat, wenn es in der Nähe zur AfD gibt. Das heißt, ich kann gar nicht mehr mein Jurastudium ordentlich beenden mit dem Referendariat, wenn ich AfD-Mitglied bin und wenn das der Behörde bekannt ist. Also da merkt man ja schon, was da für ein Druck ausgeübt ist. Wir haben die Diskussion über den Waffenbesitz. Also Waffenbesitzer in Sachsen werden unter Generalverdacht gestellt, wenn sie eine Nähe zur AfD haben. Dann folgt natürlich die Einzelfallprüfung, da wissen wir ja, Sympathiebekundungen bei Facebook für Herrn Orban oder Herrn Höcke, die reichen dann schon aus. Und jetzt haben wir die neue Stufe, dass die Mitarbeiter in den Verwaltungen natürlich auch kontrolliert werden. Also was hier passiert, ist eine systematische Erhöhung der Angst in den Behörden, um die Menschen davon abzuhalten, nicht nur AfD-Mitglied zu werden, sich in Kommunalparlamenten zu engagieren, sondern selbst Sympathiebekundungen sollen unterdrückt werden. Das wird am Ende nicht helfen. Also der politische Wandel ist notwendig und er wird erfolgen. Aber die Art und Weise, wie die Regierung ja agiert, zeigt natürlich, wo die Demokratiefeinde sitzen und vor allen Dingen auch, wie wenig ernst sie es selbst nehmen mit ihrer Verfassungstreue und mit dem Bekenntnis zur freiheitlich-demokratischen Grundordnung.
0: Aus dem Umfeld der AfD wird eine solche mögliche Generalüberprüfung gern auch gleichgesetzt mit einer Rückkehr zu den Verhältnissen von 1933. Man weiß ja, wie solche Vergleiche mit jener Zeit immer kritisch angeschaut werden. Was halten Sie persönlich von einem solchen Vergleich? Kann man den machen?
1: Also ich habe den Vergleich auch schon gehört, allerdings nicht von AfD-Funktionären, aber ich sage mal, man muss immer aufpassen, dass man es nicht übertreibt. Ne? Wir wissen, dass die Nazis das dunkelste Kapitel unserer Geschichte waren, wo Menschenrechte komplett außer Kraft gesetzt waren. Und ja, auch dort wurden die Behördenmitarbeiter auf Zuverlässigkeit überprüft und dann aussortiert. Ich würde es mit den Vergleichen nicht übertreiben. Wir haben eine gute Referenz, das ist die Zeit der DDR, wo die Menschenrechtsvergehen nicht vergleichbar waren mit der Nazi-Zeit, wo aber trotzdem ein System, was eigentlich nicht mehr die Mehrheiten hatte, versucht hat, mit allen Mitteln sich an der Macht zu halten. Und diese Parallelen, die ziehe ich durchaus bewusst, weil dort können auch viele Leute, die im Osten groß geworden sind, anknüpfen. Also es geht einfach um den Missbrauch der Regierung, ihrer Machtinstrumente, um die Opposition zu bekämpfen. Und man sollte diese Vergleiche ziehen. Wie weit dort jeder geht, muss er selber überlegen und wie weit für jemanden so eine Vergleiche auch tragen. Das ist am Ende wahrscheinlich auch eine individuelle Entscheidung. Aber wenn wir Tendenzen haben, dass eine Regierung ihre Machtmittel missbraucht, demokratische Veränderungen zu verhindern, dann sollte man durchaus Vergleiche machen mit totalitären Systemen.
0: Wir sehen auch in anderen Bundesländern, wie beispielsweise die Quoten für Untersuchungsausschüsse erhöht werden, um eben den Einfluss der AfD zu begrenzen. Sachsen ist da nicht einfach ein Ausnahmefall. Erlebt Ihre Partei, die AfD, gerade eine Phase, in der die Brandmauer von der politischen Ebene auf die Verwaltungsebene übergeht?
1: Das kann man auf alle Fälle so sagen. Es geht nicht mehr darum, einfach die politische Auseinandersetzung zu suchen. Ob diese Brandmauer prinzipiell demokratisch sinnvoll ist, das kann man sowieso in Frage stellen. Aber der große Schritt ist eben jetzt, die Auseinandersetzung erfolgt eben nicht mehr im Parlament und in der Öffentlichkeit. Jetzt wird die Verwaltung mit eingespannt, um sich mit der Opposition auseinanderzusetzen. Dieser Übergang ist erlebbar. Man nutzt seine Zugriffsmöglichkeiten auf die eigenen Mitarbeiter, um Druck auszuüben. Es wird aber den regierenden Parteien nicht helfen. Also selbst die Mitarbeiter, die jetzt vielleicht auch, sage ich mal, den Mund halten, sich vielleicht auch zurückziehen aus Kommunalparlamenten, was eine Katastrophe ist, muss man schon überlegen. Die Leute sind gewählt worden, um in ihren Kommunen Politik zu machen und die müssen sich jetzt zurückziehen, weil sie Angst haben um ihre berufliche Zukunft. Aber auch diese Menschen werden natürlich selbstverständlich jetzt nicht wieder zu treuen CDU- und SPD-Wählern werden. Also die Veränderung ist nicht aufzuhalten, aber die Regierung demaskiert sich natürlich mit solchen Maßnahmen selbst als Demokratiefeind.
0: Sie kritisieren Friedrich Merz und die CDU scharf. Sie bezeichnen Merz sogar als verlogen. Dennoch bieten Sie der CDU Unterstützung an, falls diese eine Minderheitsregierung bilden würde. Wie passt das nun zusammen? Eine Partei unterstützen, deren Innenminister sie mit diktatorischen Methoden bekämpfen will?
1: Diese Zeit ist vorbei. Wir hatten in Sachsen auch nach der Wahl die Situation, dass die CDU mit knappem Vorsprung gewonnen hat. Damals gab es auch innerhalb der CDU Diskussionen, die von Konservativen von der sogenannten Heimatunion getragen wurden, dass man doch alleine regieren sollte, konservative Politik machen und sich die Mehrheiten im Parlament holen. Wir haben damals gesagt, wenn das stattfindet, Minderheitsregierung CDU, konservative Politik, wirklich Umkehr in vielen Politikbereichen,

0: perspektivisch die Mehrheit erringen und allein regieren können. Die CDU ist aus meiner Sicht heute an einem Punkt angekommen, der irreversibel ist. Also es gibt keine starken konservativen Kräfte mehr in der CDU, die tatsächlich Mehrheiten bilden können für eine konservative Politik.
1: Wenn das nun gelingt, wenn die AfD in Sachsen Regierungsverantwortung bekäme, wie würden Sie dann mit dieser Prüfung der Verfassungstreue umgehen? Sie könnten ja zurückschlagen und einfach die Mitglieder von Parteien überprüfen, die Sie für schädlich halten. Oder würden Sie diese Prüfmechanismen komplett abschaffen?
0: Selbstverständlich würden wir die abschaffen. Also wir verstehen uns als Demokraten. Wir wollen die Menschen mit unseren Inhalten, mit unseren Taten überzeugen und sie nicht zu irgendetwas zwingen, was sie nicht wollen. Also der Vorwurf, der steht im Raum. Es ist vielleicht auch als Gedankenspiel durchaus ganz sinnvoll, dass sich diejenigen, die das jetzt tun, sich mal überlegen, was das im Umkehrschluss bedeuten würde. Aber wir wollen das nicht. Also wir wollen die Menschen schon mit Taten und mit Ideen überzeugen und nicht mit der Drohung, dass die berufliche Karriere zerstört wird.
1: Und ist das Innenministerium mit diesem Leitfaden allenfalls unfreiwillig Ihr bester Wahlhelfer?
0: Man kann Menschen schon Angst machen. Und ich glaube, diese ganze Diffamierung als verfassungsfeindlich, das wird bei dem einen oder anderen natürlich trotzdem Wirkung zeigen. In der Masse nützt sich der Vorwurf ab, weil wir sind jetzt seit 13 Jahren im politischen Geschäft als AfD. Mittlerweile haben sehr, sehr viele Bürger uns in irgendeiner Form schon selbst persönlich kennenlernen können, sodass dieses Bild eigentlich nicht aufrechtzuerhalten ist. Und je undemokratischer und je unfairer sich auch eine Regierung jetzt wehrt gegen den Machtverlust, umso mehr Bürgern wird das die Augen öffnen, dass diese Regierung tatsächlich am Ende ist und dass es was Neues braucht.
1: Sie hörten Jörg Urban, den Fraktions- und Landesvorsitzenden der AfD Sachsen. Besten Dank für das Gespräch.
0: Sehr gern, hat mich gefreut.

0: 2,9 Billionen US-Dollar, eine Zahl mit 12 Nullen. Das ist die unfassbare Summe, welche die Staaten dieser Welt im vergangenen Jahr für ihr Militär ausgegeben haben. Laut dem aktuellen Bericht des Friedensforschungsinstituts SIPRI ist das ein neuer Rekord und das 11. Jahr in Folge, in dem die Kurve nach oben zeigt. Während Deutschland erstmals seit Jahrzehnten das 2%-Ziel der NATO knackt und auf Platz 4 der weltweiten Rüstungs-Champions klettert, zeigt sich bei der Supermacht USA ein überraschender, wenn auch wohl nur vorübergehender Knick in der Statistik. Doch was bedeutet diese gigantische Kapitalverschiebung für unseren Wohlstand? Ruinieren wir die soziale Sicherheit für eine militärische Illusion oder ist das schlicht der Preis der Freiheit in einer Welt voller Kriege wie in der Ukraine oder im Nahen Osten? Wir wollen diese Zahlen heute historisch und ökonomisch einordnen und dazu begrüße ich jetzt den Wirtschaftshistoriker Michael von Pollius. Guten Tag, Herr von Pollius.
1: Guten Tag, Herr Milius. Vielen Dank für Ihr Interesse an meiner ordnungspolitischen und historischen Sichtweise.
0: Sehr gerne. Herr von Pollius, wir sehen, ich habe es erwähnt, das 11. Jahr in Folge ein Anstieg der Militärausgaben. Wenn ich Sie nun als Wirtschaftshistoriker frage, erleben wir gerade eine Rückkehr in die Logik des Kalten Kriegs oder hat diese neue Aufrüstungswelle eine ganz eigene Qualität?
1: Ich würde sie historisch einordnen und sagen, sie hat keine neue Qualität, sowohl qualitativ als auch quantitativ nicht. Und auch wenn wir uns in einer natürlich technisierten, moderneren Welt als im Kalten Krieg und vielleicht auch in Zeiten davor bewegen.
0: Wenn wir die Zahlen näher anschauen, die Ausgaben, die sind inflationsbereinigt um 2,9% gestiegen. Heißt das, die steigenden Kosten für Personal, Material und so weiter, die fressen den Zuwachs an Sicherheit eigentlich direkt wieder auf?
1: Ja, also wenn wir die Zahlen einordnen, dann sind diese 2,89 Billionen US-Dollar ja 2,9% mehr als im Vorjahr und das sind zugleich etwa 2,9% des globalen BIP. Das ist ja so etwa die Forderung, die aus den USA auch an europäische NATO-Partner gestellt wurde, 3,5%, auf jeden Fall mehr als 2%. Wenn wir das mal runterbrechen, konkret in Deutschland, Deutschland hat ja stärkere Verteidigungsausgaben zu verbuchen mit 97 Milliarden Euro, dann ist das erstmals dieses Überschreiten der 2% BIP-Größe seit 1990. Und Sie haben es angesprochen, Platz 4 weltweit, fast 25% mehr als im Vorjahr. Aber wenn wir uns das historisch angucken und Vergleiche anstellen, die Bundesrepublik im Kalten Krieg in den 80er Jahren, da hatten wir rund 3% des BIP.

0: und nur eine Schuldenquote von 40%. Die USA im Koreakrieg 14% des BIP aufgewandt, im Vietnamkrieg 9% des BIP und heute 3% des BIP. Also Fazit, es ist kein absoluter Rekord. Es ist mehr eine Art Rückkehr. Normalität möchte man bei Rüstungsausgaben vielleicht nicht nennen, aber zu dem, was der Status quo war, nach jetzt 30 Jahren Friedensdividende und einer Welt, die sich eben grundlegend verändert hat. Die trifft in Deutschland insbesondere auf ungünstigere Voraussetzungen, als das in den 70er und 80er Jahren der Fall war.
1: Kein Rekord, aber stolze Zahlen. Deutschland hat 2025 rund 114 Milliarden Dollar ausgegeben, mehr als andere europäische Staaten. Ist das jetzt eine nachhaltige ökonomische Kraftanstrengung oder müssen wir das eher als einen kurzatmigen Reflex auf die Bedrohung, die viele Leute sehen, durch Russland sehen?
0: Sehr interessante Frage. Ich würde, bevor wir ins Detail gehen, vielleicht drei Punkte ansprechen wollen. Das erste ist, Verteidigung ist eine Kernaufgabe. Das ist die, selbst für Minimalstaatler, wichtigste Aufgabe des Staates. Aber Deutschland, zum Teil Europa, da gibt es Unterschiede, hat ein Effizienzproblem, kein Finanzierungsproblem. Das zweite ist, die Schuldenbremse, die wird gewissermaßen zum Gaspedal. Und in diesem Kontext sollte man das auch einordnen. Es geht ja jetzt nur akut um diese Verteidigungsausgaben. Wir hatten erst Corona, dann Energie, jetzt Verteidigung, immer Ausnahme. Und die Staatsquote wächst parallel immer weiter. Und deshalb würde ich sagen, drittens, die eigentliche Frage lautet nicht, sind die Ausgaben zu hoch? Geht es um 2 oder 3%, sondern um eine viel grundlegendere Frage. Und in die sind die Verteidigungsausgaben und Anstrengungen einzuordnen. Wer erledigt welche Aufgaben? Der Staat oder freie Bürger?
1: Jedenfalls scheint es nicht zu reichen, wenn man 2% mal erreicht. Plötzlich heißt es ja, aber in den 2030er Jahren, da sprechen wir dann auf 5%, die erreicht werden müssen. Bei Ihrer Auslegeordnung, Sie haben gerade diese Ausnahmesituation geschildert, die Jahr für Jahr für Jahr kommen und der Schuldenberg wächst an. Kann ein moderner Sozialstaat solche Rüstungsquoten, wenn wir jetzt schon von 5% sprechen, überhaupt langfristig finanzieren, ohne zu kollabieren?
0: Das ist eine grundlegende Frage, die ich noch etwas erweitern würde. Und ich denke, sie zielt auf den Kern der ganzen Problematik. Erweitert würde ich insofern, die Ökonomen sprechen ja auch in historischen Zusammenhängen, aber besonders bei aktuellen Analysen, von Opportunitätskosten. Die haben Sie direkt angesprochen. Was ist mit dem Sozialstaat? Wenn man 97 Milliarden Euro für Verteidigung ausgibt und gleichzeitig eine marode Infrastruktur hat, Straßen, Brücken, Bahn, eine Bildungsmisere mit PISA-Schock, Lehrermangel und so weiter und die Unternehmen sich im Bürokratiewürgegriff befinden oder das zumindest vielfach angeben und unter den Kosten leiden, dann stellt sich ja eine ordnungspolitische Grundsatzfrage. Also wenn der Staat 50% des BIP beansprucht, das ist im Moment der Fall, wo soll das Geld herkommen und wofür soll es ausgegeben werden? Wenn wir fragen, wo soll das Geld herkommen, dann gibt es drei Möglichkeiten. Mehr Schulden, dann würde man die Lasten verschieben auf eine künftige Generation. Mehr Steuern, dann würde das bedeuten, dass man das Wachstum weiter erstickt. Und Umschichten, und das wäre die Kernfrage, ist politisch nicht durchsetzbar. Und von Reformen im Sinne einer Rückbesinnung des Staates auf Kernaufgaben, da sind wir ganz weit weg. Das heißt also, wenn man es zuspitzen würde, wir diskutieren über diese 2% und diese knapp 100 Milliarden Euro für Verteidigung, aber verschweigen die 50% Staatsquote, die Deutschland lähmt und in der nicht nur Geld für Soziales ausgegeben wird, und man darf auch fragen, ob alle Sozialausgaben gerechtfertigt sind, sondern indem es enorm viele Subventionsprojekte und einen sehr aufgeblähten Staatsapparat gibt. Und solange hier nicht eine Grundsatzdebatte stattfindet, werden wir bei den Symptomen, und ich meine, das ist eine Diskussion über Symptome bei der Verteidigungsthematik, werden wir da hängen bleiben. Denn geopolitisch ist die Aufrüstung sehr rational, aber sie ist eben sehr teuer.
1: Die Gesamtgemengelage in Deutschland ist also eher ungünstig. Sie haben die Geopolitik angesprochen. Wir schauen gleich ein bisschen weiter raus in die Welt. Die USA haben 2025 weniger ausgegeben, weil unter anderem die Ukraine-Hilfen stockten. War das nur die Ruhe vor dem Sturm und da kommen bald ein paar Schippen nach?
0: Ja, das ist ein weites Feld. Geht auch von der historischen Thematik weg, ganz klar in prognostische Richtung. Augenfällig sind Gründe für steigende Ausgaben. Das ist der Russland-Ukraine-Krieg und der kann potenziell eine grundlegende, existenzielle, meinen manche, Bedrohung für Europa darstellen. Nachdem Deutschland also insbesondere eine Friedensdividende erzielt hat, ist es nachvollziehbar, dass hier eine stärkere Aufrüstung stattfindet. Der zweite große Part ist China mit der Pazifikaufrüstung und dem Taiwan-Risiko. Das ist schon lange ein Thema und war bereits unter Präsident Obama mit einer strategischen Verschiebung thematisiert worden. Und das dritte ist, was in den Medien auf und ab thematisiert wird, dass die USA unter Präsident Trump als unzuverlässigerer NATO-Partner wahrgenommen werden und es hier Kompensationsüberlegungen gibt für Teile zumindest des Schutzes durch die USA. Das Problem dabei ist, dass wir in der aktuellen Weltsituation in so einer Art Sicherheitsdilemma stecken. Alle rüsten auf, aber keiner fühlt sich sicherer. Und wenn man jetzt historisch nochmal guckt, dann kann man sagen, nach 30 Jahren Vernachlässigung ist der Nachholbedarf sicherlich an der einen oder anderen Stelle real. Die Frage ist nur, was kriegt man für das Geld, was investiert wird? Und da gibt es eben auch zahlreiche Anlässe, gerade in Deutschland, aber in Europa insgesamt bei der Organisation von Verteidigung, den Rüstungsausgaben zu fragen, ob das tatsächlich effizient erfolgt und ob die Projekte tatsächlich sinnvoll verlaufen und ob nicht auch hier überbordende Bürokratie ein wesentliches strukturelles Problem des aufgeblähten Staates ist.
1: Sicherheitspolitik hat auch wirtschaftspolitische Aspekte. Es gibt Haushaltsanträge unter US-Präsident Trump, die bis zu 1,5 Billionen Dollar für das Militär fordern. Was bedeutet eine solche massive US-Aufrüstung, wenn sie denn kommt, für den Welthandel und für die globalen Märkte?
0: Das ist ebenfalls eine spannende Frage, die man auch damit verbinden kann, ob nicht Rüstung gut ist für die Wirtschaft. Und da gibt es ein noch extremeres Beispiel aus den 30er Jahren. Extreme dienen nicht als Vergleich für mich, sondern als Illustrierung und Kontrastierung. Und wenn Sie sich die Zahlen für die wirtschaftliche Entwicklung im Deutschen Reich ab 1933 angucken, dann haben Sie gigantische Wirtschaftsaufschwungzahlen mit schwindender Arbeitslosigkeit, wachsendem Bruttosozialprodukt. Und also glänzenden Wirtschaftsdaten, auch was Investitionen angeht. Zugleich stellen sie aber fest, dass der Konsum für die Bevölkerung, und Konsum meint hier Ausgaben für das tägliche Leben und Kleidung und alles andere, dass die keineswegs in dem Maße mithalten können, es ja sogar zu einer massiven Verschlechterung der Versorgungssituation kommt. Die Kinder, die geboren wurden, sind kleiner, die Qualität der Güter sinkt. Das heißt, sie haben hier eine Wettbewerbssituation gehabt, für den Einsatz von Arbeit, Boden, Kapital und Energie, entweder für Rüstungsgüter oder aber für alle zivilen Güter. Und diese Konkurrenz, die Situation haben sie dann auch. Und dann produzieren sie nicht nur Abschreckung, sondern sie produzieren eben auch eine Art Verdrängung von zivilen Ausgaben. Und das ist problematisch. Und da gilt es bei vernünftiger Politik eben abzuwägen, wie viel erforderlich und notwendig ist. Und wie viel zu viel ist, aber da kommen viele Mechanismen der politischen Ökonomie zum Tragen, viele Interessengruppen, die da mitreden und das Ganze ist ein ziemlich verwickeltes Feld.
1: Das Extrembeispiel bei diesem Balanceakt, den Sie gerade sehr schön beschrieben haben, ist natürlich die Ukraine, die aus aktuellem Anlass 40% des Inlandprodukts in die Verteidigung stopft. Und es gibt nun Leute, die warnen, das könnte ein Modell werden, das im Extremfall auch anderen Ländern droht, wenn die Spannungen etwa mit dem Iran weiter eskalieren. Haben Sie diese Befürchtung auch?
0: Die Befürchtung habe ich nicht. Das ist jetzt ein etwas anderes Thema, würde ich sagen, weil wir hier es mit geopolitischen und geoökonomischen Einschätzungen zu tun haben. Ein sehr verwickeltes Feld, über das man mal in Ruhe nachdenken und das ordnungspolitisch auch einordnen dürfte. Vielleicht kurz gefasst denke ich Folgendes. Bei den Rüstungsausgaben in Deutschland und Europa geht es zunächst einmal um die Verteidigungsfähigkeit gegenüber Russland. Und das ist ja auch der Grund, warum die Ukraine solche hohen Ausgaben hat. Die stehen ja nun in einem täglichen Überlebenskampf gegen Russland, das unter Putin die Ukraine angegriffen hat. Diese Situation haben wir in Europa nicht. Dahinter könnte die Idee stehen, dass wir einen Wechsel in eine Rüstungswirtschaft bekommen. Das würde bedeuten, dass der Staat die Prioritäten vorgibt und in vielerlei Feldern Rüstung priorisiert gegenüber zivilen Gütern. Da sind wir an dieser Stelle überhaupt noch nicht, weder von den Dimensionen her noch von der Lenkung und Leitung. Aber es gibt Untersuchungen in den USA zum militärisch-industriellen politischen Komplex. Christopher Coyne ist da ein namhafter Forscher, der dieses institutionelle Gefüge analysiert hat. Und der spricht eben von zahlreichen Verwerfungen institutioneller Art und konkreter Art, die sich aus dieser massiven Rüstung und der Verflechtung mit Politik und den außenpolitischen Aktivitäten der USA über Jahrzehnte aufgebaut haben. Also das wäre ein Phänomen, was nicht ganz so weit geht wie das, was Sie gerade angedeutet haben, aber strukturell trotzdem problematisch ist.
1: Zumindest für 2026 sehen die Forscher noch keinen Rückgang bei den Rüstungsausgaben aufgrund der diversen Konflikte, die schwelen. Sie haben diese Rüstungswirtschaft angesprochen, dieses Weaponomics. Sie scheinen aber nicht zu denken, dass das Weaponomics, dieser Fokus auf die Rüstungswirtschaft, dass das das neue Normal wird.
0: Nein, das denke ich nicht. In Deutschland ist das ein Aufholprozess und es wird zunächst einmal darum gehen, die Bundeswehr aus einer Zeit, in der sie ja eine Mini-Armee geworden ist. Also wenn wir uns angucken, dass in den 70er und insbesondere 80er Jahren die Mannstärke nur der Bundeswehr, nur im Westdeutschland, also nicht in Gesamtdeutschland und nicht die NVA damit zugenommen, über 400.000 Mann betrug und wir kommen heute gerade so an diese 200.000 Mann-Grenze heran, dann sieht man die Diskrepanz und damals hätte niemand von einer Rüstungswirtschaft oder einer Dominanz der Rüstung gesprochen, sondern es war ein elementarer Bestandteil des täglichen Lebens. Klar, eine Frontstellung zwischen den beiden Blöcken. Das ist also meines Erachtens zunächst einmal eine Reaktion auf eine sehr, sehr lange friedliche Zeit, insbesondere in Europa, in der nun gerade in Deutschland neue Prioritäten gesetzt werden, die aber nicht alles überlagern. Wenn ich das noch kurz zusammenfassen darf, vielleicht mit einem Satz. Wir brauchen keine größeren Budgets. Wir brauchen einen kleineren, effizienteren Staat, der seine Kernaufgaben, und dazu gehört Verteidigung und Rüstung an erster Stelle, gut erfüllt, statt vieles unzureichend zu tun. Das bedeutet, Verteidigung ist legitim und notwendig, aber sie muss nicht nur eine Frage der Finanzierung sein, sondern auch der wirksamen Mittelverwendung. Und das ist wahrscheinlich eine wesentliche Frage, die wir uns immer wieder stellen dürfen, auch für andere Gebiete. Wer erledigt welche Aufgaben? Der Staat oder der Bürger?
1: Die weltweiten Rüstungsausgaben haben 2025 ein Rekordniveau erreicht und ein Ende ist noch nicht abzusehen. Zu Gast war der Wirtschaftshistoriker Michael von Prolius. Besten Dank für das Gespräch.
0: Vielen Dank.

0: Die Kunstszene steht am Scheideweg oder vielleicht eher am Abgrund. Zwischen schwindendem Zuschauerinteresse an linkswogen Propagandastücken und einer fatalen finanziellen Abhängigkeit vom Staat scheint die künstlerische Freiheit unterzugehen. Markus Fahlefeld zeichnet das Bild einer Szene, die zum Schrottplatz der staatlichen Postmoderne verkommen ist. Mehr dazu jetzt in seinem Kommentar.
1: Der sogenannte Kulturbetrieb ist in der Krise. Damit ist er beileibe nicht allein und wie so oft sind die sich verändernden politischen Parameter der Spiegel auch für die Krise der Kultur. Um es ganz kurz zu machen, die Besucher zeigen immer weniger Interesse an Kotspielen auf Theaterbühnen und linkswoken Propagandastücken. Und die westlichen Demokratien sind, zum Glück, zu pleite, um derartigen Müll weiter finanzieren zu können. Das am 1. Mai gestartete Berliner Theatertreffen, das Schaulaufen der Theaterszene, musste ohne die Berliner Kultursenatorin auskommen. Sie war vorletzte Woche zurückgetreten. Auch Kulturstaatsminister Wolfram Weimer, der ebenfalls erheblichen Unrat an seinen Hacken hat, blieb lieber fern, sodass die Eröffnung des Berliner Theatertreffens ganz ohne politische Begleitung stattfand. Darüber könnten Intendanten, Regisseure, Schauspieler froh sein, beklagen sie doch ständig die Einflussnahme der Politik auf ihre Kunst. Aber so einfach ist es halt auch nicht, denn sie alle arbeiten an staatlichen Bühnen und damit im weiteren Sinne für den Staat, von dem sie finanziell abhängen. Zieht der sich nun zurück, beginnt eine Form der Unabhängigkeit, die die Kulturschaffenden so gar nicht schätzen. Arm, aber sexy, soll für alle anderen gelten, nur bitte nicht für die Kultur. Kunst und staatliche Propaganda bildeten immer schon ein unheilvolles Amalgam. Die Kunstpolitik des Dritten Reichs war in ihrer Ausprägung die konsequenteste, vielleicht auch erfolgreichste Vereinnahmung der Kunst für politische Zwecke. Natürlich haben sich die Zeiten geändert, aber der Durchgriff der Staaten auf ihre Künstler nimmt spätestens nach dem offenkundig gewordenen Selbstzerstörungstrieb der sogenannten liberalen Demokratien an Brachialität zu. Staatliche Kunst hat seitdem die vornehmliche Aufgabe, die bestehenden Machtverhältnisse abzusichern. Seit obskure Künstlerkollektive aus Drittweltländern ganze Bundesausstellungen bespielen dürfen, wie bei der letzten Kasseler Documenta, und die Themen Diversität, Antikolonialismus und Israelhass die Vorherrschaft über den Kunstbetrieb übernommen haben, vergeht kein Kunstevent, wie es neudeutsch heißt, ohne irgendeine dümmlich-politische Haltung zur Schaustellung. War Kunst ehemals die Avantgarde der Moderne, ist sie heute zum Schrottplatz der staatlichen Postmoderne verkommen. Und nun hat es die venezianische Kunstbiennale erwischt. Sie ist die international anerkannte Staatsausstellung für Kunst, auf der Länder ihre venezianischen Pavillons mit der von staatlich finanzierten Jurys ausgesuchten Kunst ausstatten. Auf der Biennale stellt kein Künstler aus, der nicht im Verdacht stünde, von höchster staatlicher Stelle als Repräsentant des Landes ausgesucht worden zu sein. Und natürlich, es fließt viel Geld in die Lagunenstadt. Die Entscheidung, nach der Schließung 2022 dieses Jahr den russischen Pavillon wieder zu eröffnen, traf in Rom, vor allem aber in Brüssel, einen Nerv. Der italienische Kulturminister sagte seine Teilnahme bei der Eröffnung nächstes Wochenende ab und Brüssel fror Millionen Fördergelder ein. Der Präsident der Biennale verteidigte noch seine Entscheidung, während die Jury dann mitteilte, Russland von der Verleihung der Biennale Löwen auszuschließen. Damit das Ganze nicht zu politisch willfährig aussah, erweiterte die Jury diesen Bann auch noch auf Israel. Die Begründung, Länder, deren führende Repräsentanten derzeit vom Internationalen Strafgerichtshof angeklagt sind, seien von Preisen ausgeschlossen. Damit hat die Staatskultur ihr wahres Gesicht gezeigt und ihre hässliche Fratze offenbart. Nicht eine Jury will über große Kunst und Preise entscheiden, sie überlässt es lieber einem Den Haager Strafgericht, die ästhetischen Parameter festzulegen, die dann für eine Jury gelten sollen? Absurder kann es gar nicht mehr werden, um aufzuzeigen, dass sich künstlerische Freiheit und Staatspropaganda zueinander verhalten wie Feuer und Wasser. Vor allem aber mit dieser Entscheidung der Jury war man in Rom auch nicht zufrieden und so trat die Jury zurück. Hat Staatspolitik die Kunst erstmal in ihrem Griff, muss Kunst nach der politischen Pfeife tanzen. Und daran hat eine Kunst- und Kulturszene, die seit Jahrzehnten schon den kunstsinnigen Bürger verachtet und sich lieber in Parteien und Behörden fett macht, nicht nur ihren erheblichen Anteil, sie ist der Deckel, der auf den Topf der Staatspropaganda so gut und lange passte. Zu hoffen, diese Zeiten seien nun vorbei, wäre verfrüht. Aber ihre Widersprüche treten so offen zutage, dass nur Blinde sie noch zu übersehen imstande sind. Mögen die Staatspropaganda und ihre Staatskunst an diesen Widersprüchen endlich zerschellen.
0: Sie hörten einen Kommentar von Markus Fahlefeld.

0: Wir erleben gerade eine technologische Revolution. Künstliche Intelligenz verändert in rasanter Geschwindigkeit alle gesellschaftlichen Bereiche. Doch während die USA und China offensiv den Anspruch auf die Technologieführerschaft erheben und mit enormer Kraft investieren, stellt sich die Frage, wo bleibt Europa, wo bleibt Deutschland? Bundeswirtschaftsministerin Katharina Reiche von der CDU fordert ein souveränes europäisches KI-Ökosystem, um den Wohlstand zu sichern. Sie setzt dabei vor allem auf die Stärke der deutschen Industrie. Doch was bedeutet dieses KI-Ökosystem überhaupt? Wie kann KI einer klassischen Industrienation wie Deutschland helfen? Und was können wir im Alltag eigentlich ganz konkret von künstlicher Intelligenz erwarten? Über diesen Dschungel aus Buzzwords und Milliardeninvestitionen spreche ich mit André Oxas, den man auf X unter dem Namen André Rieu auf seinem Kanal @SuperRieu kennt. Guten Tag, Herr Oxas.
1: Guten Tag.
0: Herr Oxas, fangen wir mal bei den Grundlagen an. Künstliche Intelligenz, das ist ein absolutes Hype-Thema. Aber was kann KI-Stand heute denn wirklich gut und wo liegen aktuell noch die Grenzen, von denen wir uns im Alltag nicht täuschen lassen sollten?
1: KI kann heute schon sehr, sehr viel. Und die Grenzen abzustecken, das ist relativ schwierig für den normalen Menschen, weil da muss man schon Experte auf einem Gebiet sein. Ich sage Ihnen mal ein Beispiel aus der Mathematik. Also in der mathematischen Forschung wird KI eingesetzt, aber es hat eben noch kein vollständiger, völliger neuer Durchbruch zum Beweis eines neuen Theorems stattgefunden. Aber KI wird schon von professionellen Mathematikern sehr produktiv eingesetzt, um so Theoreme der mittleren Forschungsschwierigkeit durchzusetzen. Das heißt, ChatGPT mit der Version 5.5 jetzt am Markt hat also eigenständig mathematische Theoreme von dem Mathematiker des 20. Jahrhunderts Paul Erdős gelöst und bewiesen. Und das ist ein Beitrag zur mathematischen Forschung. Das hat vorher in dieser Art und Weise noch kein Mensch bewiesen, aber es sind eben nicht die großen Durchbrüche in der Mathematik wie die Kontinuumshypothese, wenn das unseren Zuhörern was sagt.
0: Man kann aber davon ausgehen, wenn wir ein paar Jahre in die Zukunft blicken, dass KI den Arbeitsalltag des ganz normalen Durchschnittsbürgers verändern wird.
1: Davon können wir jetzt schon ausgehen. Das Interessante an der KI-Revolution, in der wir gerade stecken, ist, dass es sich fundamental von allen anderen technischen Revolutionen in der Menschheit unterscheidet. Alle anderen technischen Revolutionen, wie zum Beispiel die Elektrizität oder auch der Computer, das waren Top-Down-Revolution. Das heißt, die sind von oben nach unten in die Gesellschaft diffundiert. Zuerst hatten Staaten und das Militär und große Unternehmen die Möglichkeit, diese Technologien wie Elektrizität zu nutzen. Und erst ganz am Ende ist das beim Bürger angekommen. Das ist zum ersten Mal in der Geschichte der Menschheit mit der KI anders. Weil wenn wir uns vorstellen, der ChatGPT-Moment, der hat hunderte Millionen von Usern gleichzeitig auf der Welt erreicht, ist in jeder Sprache der Welt bedienbar und schafft einem einzelnen Menschen eine ganze Bandbreite von Expertise, die es vorher noch nicht gab. Das heißt, der einzelne Bürger profitiert heute deutlich stärker von der KI, als es Organisationen oder staatliche Organisationen tun.
0: Nun fordert Wirtschaftsministerin Reiche, wie erwähnt, in einem aktuellen Beitrag, dass Deutschland KI zum Wertschöpfungstreiber machen solle und dafür ein starkes europäisches KI-Ökosystem brauche. Was genau ist ein KI-Ökosystem?
1: Ja, bei KI-Ökosystem geht es natürlich vor allen Dingen erstmal um die Bereitstellung der Rechenzentren für diese KI. Da gibt es verschiedene europäische Initiativen, um KI-Rechenzentren auf dem Gebiet der Europäischen Union zu bauen. Da werden also spezielle Chips von sogenannten GPUs von Nvidia gekauft. Die brauchen viel Energie und müssen errichtet werden. Wir sind da in Europa meilenweit von China und den USA entfernt. Und die Befürchtung ist nun sehr wichtig, dass die ganze Wertschöpfung, die mit der KI verbunden ist, am Ende bei den LLM-Herstellern, also bei den großen Modellherstellern in USA oder in China verbleibt und wir bei dieser Wertschöpfung leer ausgehen. Das ist ein Riesenproblem und deswegen braucht Europa da eine eigene Strategie. Das, was die Frau Reiche und ein paar Professoren in dieser, glaube ich, die haben ein paar Monate zusammengearbeitet in der Kommission jetzt rausgebracht haben, das sind ungefähr 7 Grundprinzipien, wie sowas für Deutschland aussehen könnte und 20 ganz konkrete einzelne Beschlüsse oder Forderungen an die Bundesregierung. Und da ist zum Beispiel Hauptforderung, dass Deutschland einen Wachstumsfonds Deutschland 2 bekommt und der soll in dem Zeitraum von 2026 bis 35, also ungefähr 10 Jahre, ein Gesamtvolumen von 300 Milliarden Euro bekommen, um eben solche Rechenzentren in Europa zu errichten. Um das mal in Beziehung zu setzen, die 6 größten US-amerikanischen KI-Unternehmen investieren allein im Jahr 2026 die doppelte Summe. Also nur, dass man mal sieht, ungefähr 700 Milliarden Euro oder Dollar in den USA 2026 und bei uns gestreckt auf 10 Jahre die Hälfte davon. Da sieht man schon, dass man in dem Wettbewerb mit USA und China nicht mehr mithalten kann bei diesen großen Sprachmodellen. Und das war ein anderes Ergebnis dieser Kommission, die gesagt hat, wir dürfen uns auf diesen Wettkampf gar nicht mehr einlassen. Die Investitionssumme, die Europa bräuchte, um dort mitzuziehen mit China und mit USA, sind viel zu hoch, die können wir nicht aufwenden. Und die Strategie sagt nun, was wir konkret machen sollen. Und konkret ist ein Punkt, dass sich Europa auf Themen konzentriert, wo wir inhaltlich schon stark sind und dafür dann diese Rechenkapazität nutzen. Und das ist zum Beispiel das Programm der Life Science, also alles, was mit medizinischer Forschung und so weiter zu tun hat.
0: Den Vorsprung im Alleingang wettmachen, das wird also schwierig. Das Wirtschaftsministerium spricht auch davon, dass zentral organisierte Plattformansätze zu kurz greifen. Man brauche kooperative, vertrauensbasierte Strukturen rund um die Welt. Gibt es denn da einen konkreten möglichen Weg der Zusammenarbeit, wenn in den USA ja die Tech-Giganten im Alleingang Milliarden investieren, sind die daran überhaupt interessiert?
1: Ja, also das auf jeden Fall. Die großen Hersteller, gerade wie Jensen Huang, der CEO von Nvidia oder auch der Microsoft-CEO, die waren in Deutschland und haben eben auch schon mit der Regierung gesprochen. Und Deutschland hat einen ganz großen Schatz, den eben US-amerikanische Firmen nicht haben. Das sind nämlich die Daten. Wir sind in der medizinischen Forschung, darauf konzentriert sich ja jetzt auch die deutsche Initiative, extrem weit. Und wir haben sehr große Massedaten von Patientenforschung in allen Krankenhäusern. Und die gilt es für diese KI-Forschung, für neue Medikamente und neue Therapien verfügbar zu machen. Woran das krankt, ist leider in Europa die sehr rigiden Regulierungen. Ich habe mal einen Vortrag von Veronika Grimm, die ist eine der Wirtschaftsweisen der Bundesregierung, gehört, dass man selbst für solche medizinischen KI-Modelle nicht mal die Daten von Toten verwenden kann. Also wir haben ethisch so hohe Rahmenbedingungen, was den Nutzen an Daten angeht, dass wir die Daten gar nicht für die KI nutzen können. Und Daten ist ein Grundrohstoff neben vielleicht Energie, die ist ganz wichtig sind in dieser KI-Revolution.
0: Nun wird es bestimmt einige Hörer geben, die denken, na Gott sei Dank halten wir unsere Daten unter Verschluss, weil sie sich einfach Gedanken machen oder Bedenken haben, dass diese Daten missbraucht werden können. Sie fordern da eine stärkere Öffnung.
1: Das fordert sogar diese Kommission. Die Kommission hat einen eigenen Punkt und der sagt, dass wir in Europa auf jeden Fall die Regulierung abbauen müssen. Und bei den Regulierungen konzentriert man sich auf 2 Verordnungen. Das ist die KI-Verordnung der Europäischen Union, der sogenannte EU-AI-Act und die Datenschutzgrundverordnung. Das sind die beiden Hemmschuhe, die auch dazu geführt haben, dass wir hier in Europa so weit zurückgefallen sind.
0: Es ist aber mit Blick auf Deutschland wirklich begrenzt auf ganz bestimmte Branchen, die profitieren. Ich sage jetzt, der deutsche Maschinenbauer, der hat nichts davon. Oder wird das irgendwann auch diese Branchen erfassen?
1: Das erfasst jetzt schon diese Branchen. Alle Unternehmen die derzeit Produkte herstellen, arbeiten eigentlich schon mit künstlicher Intelligenz. Mindestens mal auf dem Gebiet der Softwareentwicklung. Sie müssen sich vorstellen, dass große amerikanische Unternehmen wie diese Hersteller der KI selbst, das sind ja vor allen Dingen mal Softwareunternehmen, eigentlich keinen Code mehr von Menschen schreiben lassen, sondern dieser Code wird bereits heute zu 100% von KI-Agenten produziert. Und die Aufgabe der Softwareentwickler ist es jetzt nicht selber, Programmiersprachen zu tippen, sondern eben mehrere solcher programmierenden KI-Agenten zu orchestrieren und in der Produktentwicklung umzusetzen. Diese agentische KI ist eine gigantische Revolution, die ungefähr Ende letzten Jahres eingesetzt hat und die Softwareindustrie völlig revolutioniert hat. Und davon gehe ich aus, dass das immer mehr Unternehmen auch in Deutschland machen, Maschinenbauunternehmen. Also jeder, der irgendwie Software für seine Produkte hat, wird das heute schon nutzen. Wer das heute nicht nutzt, wird in wenigen Jahren vom Markt verschwunden sein.
0: Nun könnte der deutsche KI-Traum ja auch scheitern an einer ganz profanen Geschichte. KI braucht Rechenkapazitäten, eine leistungsfähige Infrastruktur, aber vor allem auch massiv Strom. Das könnte im Weg stehen. Zu teurer Strom, zu wenig Strom.
1: Die deutsche Energiepolitik ist ein massives Problem, gerade für den weiteren Ausbau der Energie. Das ist in der Tat richtig. Wir sehen jetzt schon in Deutschland eine Deindustrialisierung aufgrund der hohen Energiepreise. Das trifft vor allen Dingen zuerst mal die chemische Industrie und die Stahlindustrie. Wir kennen alle diese Schlagzeilen, dass diese Unternehmen jetzt in China investieren, wie BASF, und eben nicht mehr in Deutschland. Das ist die Konsequenz von unserer Energiepolitik der letzten 10, 20 Jahre. Und bei KI droht das ebenfalls zum Problem zu werden, weil wir eben nicht so viele Rechenzentren in den entsprechenden Industrieclustern, wo sie gebraucht werden aufbauen können. Das macht jetzt diese Kommission. Zum Beispiel haben wir in Bayern ein sehr großes AI-Cluster jetzt errichtet und es soll noch immer mehr werden. Aber wenn man sich die genauen Parameter anguckt, dann bleiben die wirklich in Größenordnung, also mehrere Zehnerpotenzen der Leistungsfähigkeit hinter den amerikanischen zurück. Und das ist keine gute Nachricht für die Wettbewerbsfähigkeit von deutschen Unternehmen und vom Standort Deutschland.
0: Wenn Sie jetzt morgen ins Wirtschaftsministerium spazieren und den Stuhl von Katharina Reiche für einen Tag übernehmen könnten, was wäre denn Ihre allererste Amtshandlung, um Deutschland zur KI-Weltmacht zu machen?
1: Die Frau Reiche macht schon einen Riesenjob. Die ist natürlich ziemlich gebunden an die Rahmenbedingungen, die wir in Deutschland gelegt haben von vor 10 Jahren. Aber wenn das so wäre und wenn ich da reinlaufen könnte, dann wäre sicherlich eine meiner ersten Amtshandlungen die Wiederinbetriebnahme der deutschen Atomkraftwerke und die Atomstrategie wieder in unsere Energiepolitik ganz nach vorn zu nehmen. Das war auch ein Vorhaben der CDU im Koalitionsvertrag gewesen und es war das Njet der SPD, die das verhindert hat. Dieser Atomausstieg ist so ein gigantischer Fehler, der Deutschland um Jahrzehnte zurückführt. Es ist schlicht unbeschreiblich. Also wenn Sie mich fragen, was ist die eine Maßnahme, dann würde ich dafür sorgen, dass wir in vielen, vielen Jahren wieder bessere Grundstromversorgung für die Industrie bekommen durch Kernkraft.
0: Die Zukunft der künstlichen Intelligenz und die Rolle, die Europa und Deutschland hier spielen können. Im Gespräch war André Oxas. Auf X findet man seine Expertisen zum Thema auf dem Kanal Super Rieu unter dem Namen André Rieu. Besten Dank für das Gespräch.
1: Vielen Dank.

Das war Konterfunk aktuell am Montag, dem 4. Mai. 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Konterfunk aktuell kommt morgen wieder, dann begrüßt Sie an dieser Stelle mein Kollege Marcel Joppa. Am Mikrofon verabschiedet sich Stefan Milius.

0: 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Es ist 7 Uhr. 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
1: Im Iran sind am Wochenende mehrere Hinrichtungen vollzogen worden. Das vermeldet die iranische Justiz. Demnach wurde ein 29-jähriger Mann, der bei Protesten im Rahmen der Bewegung Frau, Leben, Freiheit im Jahr 2022 festgenommen worden war, am Sonntag exekutiert. Auslöser der damaligen Protestbewegung war der Tod einer 22-Jährigen in Gewahrsam der Sittenpolizei. Am Samstag waren bereits zwei Männer wegen angeblicher Spionage für Israel hingerichtet worden. Die iranische Justiz beschleunigt Verfahren und Hinrichtungen derzeit unter Verweis auf die Kriegsbedingungen. Der Justizvorsitzende erklärte dazu, der Iran werde bei der Verhandlung und gesetzlichen Bestrafung von Verbrechern, deren Hände mit dem Blut des iranischen Volkes befleckt seien, keine Nachsicht üben. Nach Angaben der Vereinten Nationen hat der Iran seit Kriegsbeginn am 28. Februar mehr als 20 Menschen hingerichtet und über 4.000 inhaftiert. Die schwedische Küstenwache hat in der Ostsee einen Tanker beschlagnahmt, der zur russischen Schattenflotte gehören soll. Das unter syrischer Flagge fahrende Schiff Jinhui sei in schwedischen Hoheitsgewässern südlich von Trelleborg geentert worden, teilte die Behörde mit. Polizei und Küstenwache hätten Vorermittlungen wegen mangelnder Seetüchtigkeit eingeleitet. Es gebe eine Reihe von Unregelmäßigkeiten beim Flaggenstatus. Daher werde vermutet, dass der Tanker unter falscher Flagge fahre und gegen internationale Bestimmungen verstoße. Der Tanker stehe auf mehreren Sanktionslisten etwa der Europäischen Union und Großbritanniens. Der schwedische Zivilschutzminister Carl-Oskar Bohlin gab unterdessen bekannt, dass das Schiff wahrscheinlich zu einer sogenannten Schattenflotte gehört, die Russland zur Umgehung von Sanktionen nutze. Die AfD-Delegation im Europäischen Parlament hat die geplante Aufstockung des EU-Haushalts kritisiert. Die Erhöhung des Finanzrahmens für die Jahre 2028 bis 2034 auf über 2 Billionen Euro sei unverantwortlich und ignoriere die reale wirtschaftliche Lage in Europa, heißt es in einer Pressemitteilung. Zuvor hatte eine deutliche Mehrheit der Abgeordneten für diese Summe gestimmt, die noch etwa 10% über dem Vorschlag der EU-Kommission liegt und damit fast einer Verdopplung des letzten Finanzrahmens entspricht. Statt immer mehr Geld nach Brüssel zu pumpen, sei endlich eine Entlastung für Bürger und Betriebe nötig, forderte die Delegation. Zudem sei eine sinnvolle Verwendung der neuen Mittel unwahrscheinlich. Vielmehr stehe zu befürchten, dass durch das neue Budget teure Prestigeprojekte, ideologische Kampagnen und mehr Personal für das Brüsseler Bürokratiemonster finanziert würden. Mit der Verbreitung von künstlicher Intelligenz, KI, verschiebt sich der deutsche Arbeitsmarkt zulasten klassischer Büroberufe. Das geht aus einer Auswertung des auf Personalmarktforschung spezialisierten Unternehmens Index hervor. Demnach ist die Zahl der ausgeschriebenen Stellen für Büro- und Verwaltungsberufe in Deutschland um rund 20% gesunken. Dagegen fiel der Rückgang im Handwerk und im Bau mit 14% deutlich geringer aus. Der Trend zeigt sich auch bei den Tätigkeitsprofilen, die von Industrieunternehmen ausgeschrieben werden. 2025 brach die Zahl der offenen Stellen für Geschäftsführer um 30%, für akademische Fachkräfte um über 20% ein. Bei Fachkräften mit Berufsausbildung betrug das Minus nur 8%. Die Daten basieren auf einer Analyse von fast 200 Printmedien, rund 320 Online-Börsen, dem Stellenportal der Deutschen Bundesagentur für Arbeit sowie etwa 970.000 Webseiten von Firmen. Der österreichische Virologe Florian Krammer hat eine Studie zu einem Grippeimpfstoff veröffentlicht, der als Nasenspray verabreicht wird. Darin berichtet der in Wien und in den USA tätige Professor für Impfstoffkunde, dass ein entsprechendes für Kinder zugelassenes Spray auch bei Erwachsenen eine robuste Immunantwort erzeuge. Der nasal verabreichte Impfstoff schütze insbesondere in den oberen Nasenwegen, an der Eintrittspforte von Influenzaviren, heißt es in der im Fachmagazin Science Translational Medicine veröffentlichten Untersuchung. In Europa wird das von der Firma AstraZeneca hergestellte Spray unter dem Namen Fluenz verkauft. Krammer, der unter anderem Fördergelder von der Gates-Stiftung erhielt, gehörte zum Covid-19-Fachrat der österreichischen Tageszeitung Der Standard. Das waren die Nachrichten im Kontrafunk. Redaktion Martina Binnig, Sprecher Carlo Kitzlinger.

0: Es ist Montag, der 4. Mai 2026. Mein Name ist Stefan Milius, Sie hören Konterfunk aktuell. Wer im Bundesland Sachsen im Staatsdienst steht, der sollte keine zu große Nähe zur AfD aufweisen, ansonsten könnte es schwierig werden im Job. Ein neuer Leitfaden des Innenministeriums will aus der Landesverwaltung eine Art AfD-freie Zone machen. Bei der betroffenen Partei spricht man von diktatorischen Methoden, die an dunkelste Zeiten erinnern. Wie geht die AfD-Spitze mit diesem neuesten Instrument der Verbannung um? Zu Gast dazu ist Jörg Urban, Fraktions- und Landesvorsitzender der AfD Sachsen. Nie zuvor ist weltweit so viel Geld geflossen in die militärische Aufrüstung wie im vergangenen Jahr. Es war der vorläufige Spitzenwert einer Entwicklung, die schon über ein Jahrzehnt anhält. Die einen finden das angesichts der Vielzahl von Konfliktherden nur logisch, die anderen fragen sich, ob das ewig so weitergehen kann und vor allem, ob da denn nicht zwingend woanders das nötige Geld fehlt. Zu diesem Thema ist der Wirtschaftshistoriker Michael von Prolius bei uns. Die künstliche Intelligenz, kurz KI, ist bei vielen zum täglich genutzten Instrument geworden und sei es nur für die Überarbeitung einer E-Mail oder Rezeptvorschlägen fürs Hochzeitsessen. In Deutschland hat die Politik allerdings größere Pläne. Ein eigenes KI-Ökosystem soll den Industriestandort auf Vordermann bringen. Auf diese Idee sind die USA und China schon sehr viel früher gekommen. Der Rückstand zu den KI-Supermächten scheint riesig. Was liegt drin für Europa und Deutschland? Wie könnte eine KI-Aufholjagd aussehen? Wir sprechen darüber mit dem IT-Experten André Oxas. Und im Tageskommentar beleuchtet Markus Fahlefeld die Kunstszene, die sich staatlich gefördert und stramm auf Vogue-Kurs getrimmt, schwer tut mit ihrem eigentlichen Kern der künstlerischen Freiheit. Soweit die Themen der heutigen Ausgabe von Konterfunk aktuell. In Sachsen wird derzeit heftig über die politische Neutralität und die Verfassungstreue im Staatsdienst debattiert. Der Anlass: ein neuer Handlungsleitfaden des Innenministeriums, der regelt, wie Vorgesetzte damit umgehen sollen, wenn Beamte oder Angestellte des Landes Mitglied in der AfD sind. Nachdem der sächsische Verfassungsschutz den AfD-Landesverband als gesichert rechtsextremistische Bestrebung eingestuft hat, wurde eine neue Fragestellung kreiert. Verträgt sich ein blaues Parteibuch mit dem Diensteid auf die Verfassung? Während die einen von notwendigem Schutz der Demokratie sprechen, warnt die Opposition vor einem Gesinnungsstaat und diktatorischen Methoden. Wie viel politische Freiheit darf ein Beamter haben und wo endet die Loyalität zum Staat? Zu Gast bei uns ist nun der Mann, der die AfD in Sachsen führt und diese Maßnahmen als Frontalangriff auf seine Partei sieht. Ich begrüße den Fraktions- und Landesvorsitzenden der AfD Sachsen, Jörg Urban. Guten Tag, Herr Urban.
1: Guten Tag, ich grüße Sie.
0: Herr Urban, Sie haben die neuen Regeln für Beamte als Methoden aus Diktaturen bezeichnet. Das sind natürlich harte Worte. Das Ganze nennt sich recht harmlos Leitfaden und geprüft werden soll die Verfassungstreue von Staatsdienern, die man ja auch gern voraussetzen möchte. Was macht nun das Ganze konkret aus Ihrer Sicht zu einem Akt des Totalitarismus?
1: Also das Wichtigste, was man sich bewusst machen muss, ist, dass man natürlich als Mitarbeiter im öffentlichen Dienst und insbesondere als Beamter in einem starken Abhängigkeitsverhältnis ist. Also als Beamter ist man eigentlich auf Lebenszeit beim Staat beschäftigt und geht davon aus, dass man einen sicheren Arbeitsplatz hat und danach auch eine sichere Pension bekommt. In dem Moment, wo der Staat und die Regierung jetzt Signale aussendet in die Beamtenschaft, dein Beamtenstatus gerät in Gefahr, dann ist das ein sehr bösartiges existenzielles Druckmittel, was da benutzt wird, um Druck auf die eigenen Mitarbeiter auszuüben. Ich glaube, das ist das Allerwichtigste, was man sich erstmal bewusst machen muss, auch bevor man über die Inhalte redet, wie hier der Staat versucht, seine eigenen Mitarbeiter unter Druck zu setzen.
0: Dann sprechen wir gleich über die Inhalte. Laut Innenministerium reicht die bloße Mitgliedschaft bei der AfD für Konsequenzen nicht aus. Es braucht ein, ich zitiere mal, planmäßiges, werbendes Agieren, etwa durch Demofotos oder soziale Medien. Macht es diese Einschränkung für Sie zumindest gleich besser oder ist es dasselbe in Grün?
1: Auch dort die Vorstufe. Die Vorstufe ist ja, wer legt überhaupt fest, ob eine Partei extremistisch ist und verfassungsfeindlich. Und wenn dieselbe Regierung, die sagt, ich definiere, wer verfassungsfeind ist, überlegt, wie kann man gegen Mitarbeiter vorgehen, die diese Partei gut finden, dann sehen wir schon, dass dort eine Konzentration von Macht stattfindet, die ungesund ist. Es fehlt die klare Trennung zwischen der Judikative und der Exekutive. Also man maßt sich hier an, gleichzeitig Richter und Staatsanwalt zu sein. Und genau dort liegt das Problem. Selbstverständlich sind wir nicht extremistisch und wir streiten uns ja auch ausgiebig mit den Behörden über diese Einstufung als erwiesen rechtsextrem. Das ist nach wie vor nicht ausgehandelt. Wenn man sich das ansehen könnte, was die Vorwürfe konkret sind, könnten sich die Bürger auch eine Meinung bilden. Auch dort haben wir ein Problem in Sachsen. Unsere Einstufung als erwiesen rechtsextrem durch diesen Minister, durch diesen Innenminister beziehungsweise durch diese Regierung beruht auf einem Gutachten, was geheim ist. Das heißt, der Bürger kann gar nicht nachblättern und nachlesen, was denn die konkreten Vorwürfe sind, woraus sich diese Einschätzung ableitet. Das heißt, auch dort selbstverständlich sind wir keine extremistische Partei. Ich glaube, wir sind demokratischer als viele andere Parteien, aber wir müssen mit dieser Einstufung leben. Und jetzt geht's weiter. Jetzt werden die Mitarbeiter unter Druck gesetzt, wenn sie Sympathiebekundungen zur AfD äußern. Dass das erstmal eine weiche Definition ist und natürlich tatsächlich am Ende beinhaltet, ich bin in der AfD, ich bin vielleicht gewählter Kommunalpolitiker und vertrete die AfD in einem Kommunalparlament. Das wäre für Herrn Schuster schon genug, damit hätte man sich schon genug exponiert, als Teil einer extremistischen Partei mit Disziplinarmaßnahmen rechnen zu müssen. Und selbstverständlich auch das, sage ich mal, zum Beispiel das Liken von Posts im Internet von Repräsentanten der AfD. Wenn das schon ausreicht, dann müsste doch jedem klar sein, dass das ein doch sehr grober Eingriff in die Meinungsbildung und in die Meinungsfreiheit ist, der eigentlich in eine freiheitliche Gesellschaft überhaupt nicht passt. Also dort sehen wir schon massive Angriffe und wir wissen ja auch, worum es passiert. Die CDU hat massiv Angst vor den steigenden Wahlumfragen der AfD und versucht jetzt eben auch, ihre Instrumente, die sie als Exekutive hat, einzusetzen, um die Opposition klein zu halten.
0: Sie sagen, es soll Druck ausgeübt werden. Sie haben auch schon davon gesprochen, dass unter Beamten ein Klima der Angst geschaffen werden soll. Haben Sie schon konkrete Rückmeldungen von Betroffenen, die zum Beispiel ihre Ämter wegen dieses Drucks bereits niedergelegt haben?
1: Also wir hatten einen Fall, dass einer unserer Kommunalpolitiker, der war aber allerdings Bundesbeamter, von der Bundesbehörde unter Druck gesetzt worden ist und am Ende sein kommunales Mandat niedergelegt hat, weil er natürlich Sorge hat als Beamter, dass er seinen Beamtenstatus und seine Pensionsansprüche verliert. Also ich betone das immer wieder, es ist eine existenzielle Bedrohung, die hier aufgebaut wird und selbstverständlich reagieren die Menschen darauf.
0: Sie selbst wurden ja im Kontext der erwähnten Einstufung auch als rechtsextrem bezeichnet, unter anderem wegen Äußerungen zur Migration. Wie gehen Sie denn persönlich damit um, wenn Ihnen der Innenminister quasi die demokratische Eignung abspricht?
1: Wir wissen das ja, das geht ja schon über einen längeren Zeitraum. Zum einen haben wir den Vorteil, dass gerade hier in Ostdeutschland doch sehr viele Menschen sich noch an das DDR-Regime und die Methoden der Stasi erinnern. Und die sehen dort natürlich Parallelen und dementsprechend ordnen sie diese Einstufungen durch die Regierung dann auch ein. Und das Zweite ist, wir machen ja selbst Aufklärungsarbeit als Partei. Wir haben ja zum Glück heute soziale Medien mit großen Reichweiten. Das heißt, wir sind selbst in der Lage, auch die Menschen über das, was passiert, aufzuklären. Und insofern wehren wir uns einfach durch Öffentlichkeit und durch Information.
0: Es gibt ja Stimmen, die noch weitergehen wollen, Vorstöße, Petitionen, die sogar eine verpflichtende und systematische Prüfung aller AfD-Mitglieder im öffentlichen Dienst fordern, statt eben nur im Einzelfall zu reagieren. Eine solche Generalüberprüfung, das wäre noch ein Schritt mehr, sehe ich das richtig?
1: Auf alle Fälle, aber wir haben ja schon verschiedene Instrumente. Das fing ja damit an, dass man den Zugang zum Referendariat für Jurastudenten eingeschränkt hat, wenn es in der Nähe zur AfD gibt. Das heißt, ich kann gar nicht mehr mein Jurastudium ordentlich beenden mit dem Referendariat, wenn ich AfD-Mitglied bin und wenn das der Behörde bekannt ist. Also da merkt man ja schon, was da für ein Druck ausgeübt ist. Wir haben die Diskussion über den Waffenbesitz. Also Waffenbesitzer in Sachsen werden unter Generalverdacht gestellt, wenn sie eine Nähe zur AfD haben. Dann folgt natürlich die Einzelfallprüfung, da wissen wir ja, Sympathiebekundungen bei Facebook für Herrn Orban oder Herrn Höcke, die reichen dann schon aus. Und jetzt haben wir die neue Stufe, dass die Mitarbeiter in den Verwaltungen natürlich auch kontrolliert werden. Also was hier passiert, ist eine systematische Erhöhung der Angst in den Behörden, um die Menschen davon abzuhalten, nicht nur AfD-Mitglied zu werden, sich in Kommunalparlamenten zu engagieren, sondern selbst Sympathiebekundungen sollen unterdrückt werden. Das wird am Ende nicht helfen. Also der politische Wandel ist notwendig und er wird erfolgen. Aber die Art und Weise, wie die Regierung ja agiert, zeigt natürlich, wo die Demokratiefeinde sitzen und vor allen Dingen auch, wie wenig ernst sie es selbst nehmen mit ihrer Verfassungstreue und mit dem Bekenntnis zur freiheitlich-demokratischen Grundordnung.
0: Aus dem Umfeld der AfD wird eine solche mögliche Generalüberprüfung gern auch gleichgesetzt mit einer Rückkehr zu den Verhältnissen von 1933. Man weiß ja, wie solche Vergleiche mit jener Zeit immer kritisch angeschaut werden. Was halten Sie persönlich von einem solchen Vergleich? Kann man den machen?
1: Also ich habe den Vergleich auch schon gehört, allerdings nicht von AfD-Funktionären, aber ich sage mal, man muss immer aufpassen, dass man es nicht übertreibt. Ne? Wir wissen, dass die Nazis das dunkelste Kapitel unserer Geschichte waren, wo Menschenrechte komplett außer Kraft gesetzt waren. Und ja, auch dort wurden die Behördenmitarbeiter auf Zuverlässigkeit überprüft und dann aussortiert. Ich würde es mit den Vergleichen nicht übertreiben. Wir haben eine gute Referenz, das ist die Zeit der DDR, wo die Menschenrechtsvergehen nicht vergleichbar waren mit der Nazi-Zeit, wo aber trotzdem ein System, was eigentlich nicht mehr die Mehrheiten hatte, versucht hat, mit allen Mitteln sich an der Macht zu halten. Und diese Parallelen, die ziehe ich durchaus bewusst, weil dort können auch viele Leute, die im Osten groß geworden sind, anknüpfen. Also es geht einfach um den Missbrauch der Regierung, ihrer Machtinstrumente, um die Opposition zu bekämpfen. Und man sollte diese Vergleiche ziehen. Wie weit dort jeder geht, muss er selber überlegen. Und wie weit für jemanden so eine Vergleiche auch tragen, das ist am Ende wahrscheinlich auch eine individuelle Entscheidung. Aber wenn wir Tendenzen haben, dass eine Regierung ihre Machtmittel missbraucht, demokratische Veränderungen zu verhindern, dann sollte man durchaus Vergleiche machen mit totalitären Systemen.
0: Wir sehen auch in anderen Bundesländern, wie beispielsweise die Quoten für Untersuchungsausschüsse erhöht werden, um eben den Einfluss der AfD zu begrenzen. Sachsen ist da nicht einfach ein Ausnahmefall. Erlebt Ihre Partei, die AfD, gerade eine Phase, in der die Brandmauer von der politischen Ebene auf die Verwaltungsebene übergeht?
1: Das kann man auf alle Fälle so sagen. Es geht nicht mehr darum, einfach die politische Auseinandersetzung zu suchen. Ob diese Brandmauer prinzipiell demokratisch sinnvoll ist, das kann man sowieso in Frage stellen. Aber der große Schritt ist eben jetzt, die Auseinandersetzung erfolgt eben nicht mehr im Parlament und in der Öffentlichkeit. Jetzt wird die Verwaltung mit eingespannt, um sich mit der Opposition auseinanderzusetzen. Dieser Übergang ist erlebbar. Man nutzt seine Zugriffsmöglichkeiten auf die eigenen Mitarbeiter, um Druck auszuüben. Es wird aber den regierenden Parteien nicht helfen. Also selbst die Mitarbeiter, die jetzt vielleicht auch, sage ich mal, den Mund halten, sich vielleicht auch zurückziehen aus Kommunalparlamenten, was eine Katastrophe ist, muss man schon überlegen. Die Leute sind gewählt worden, um in ihren Kommunen Politik zu machen und die müssen sich jetzt zurückziehen, weil sie Angst haben um ihre berufliche Zukunft. Aber auch diese Menschen werden natürlich selbstverständlich jetzt nicht wieder zu treuen CDU- und SPD-Wählern werden. Also die Veränderung ist nicht aufzuhalten, aber die Regierung demaskiert sich natürlich mit solchen Maßnahmen selbst als Demokratiefeind.
0: Sie kritisieren Friedrich Merz und die CDU scharf. Sie bezeichnen Merz sogar als verlogen. Dennoch bieten Sie der CDU Unterstützung an, falls diese eine Minderheitsregierung bilden würde. Wie passt das nun zusammen? Eine Partei unterstützen, deren Innenminister sie mit diktatorischen Methoden bekämpfen will?
1: Diese Zeit ist vorbei. Wir hatten in Sachsen auch nach der Wahl die Situation, dass die CDU mit knappem Vorsprung gewonnen hat. Damals gab es auch innerhalb der CDU Diskussionen, die von Konservativen von der sogenannten Heimatunion getragen wurden, dass man doch alleine regieren sollte, konservative Politik machen und sich die Mehrheiten im Parlament holen. Wir haben damals gesagt, wenn das stattfindet, Minderheitsregierung CDU, konservative Politik, wirklich Umkehr in vielen Politikbereichen, die Fehlentwicklung korrigieren, dann sind unsere Stimmen im Parlament sicher, weil wir das schon immer gemacht haben, seit wir im Parlament sitzen. Wir stimmen so ab, wie unser Programm es vorgibt. An der Stelle sind wir sehr berechenbar. Dieses Angebot ist ausgeschlagen worden und wir erleben heute, dass die CDU gerade in Sachsen rot-grüne Politik macht, nicht bereit ist, daran irgendwas zu ändern. Und insofern ist unser Ziel nicht mehr eine Unterstützung einer Minderheitsregierung, sondern wir wollen auch in Sachsen

0: Selbstverständlich würden wir die abschaffen. Also wir verstehen uns als Demokraten. Wir wollen die Menschen mit unseren Inhalten, mit unseren Taten überzeugen und sie nicht zu irgendetwas zwingen, was sie nicht wollen. Also der Vorwurf, der steht im Raum. Es ist vielleicht auch als Gedankenspiel durchaus ganz sinnvoll, dass sich diejenigen, die das jetzt tun, sich mal überlegen, was das im Umkehrschluss bedeuten würde. Aber wir wollen das nicht. Also wir wollen die Menschen schon mit Taten und mit Ideen überzeugen und nicht mit der Drohung, dass die berufliche Karriere zerstört wird.
1: Und ist das Innenministerium mit diesem Leitfaden allenfalls unfreiwillig Ihr bester Wahlhelfer?
0: Man kann Menschen schon Angst machen. Und ich glaube, diese ganze Diffamierung als verfassungsfeindlich, das wird bei dem einen oder anderen natürlich trotzdem Wirkung zeigen. In der Masse nützt sich der Vorwurf ab, weil wir sind jetzt seit 13 Jahren im politischen Geschäft als AfD. Mittlerweile haben sehr, sehr viele Bürger uns in irgendeiner Form schon selbst persönlich kennenlernen können, sodass dieses Bild eigentlich nicht aufrechtzuerhalten ist. Und je undemokratischer und je unfairer sich auch eine Regierung jetzt wehrt gegen den Machtverlust, umso mehr Bürgern wird das die Augen öffnen, dass diese Regierung tatsächlich am Ende ist und dass es was Neues braucht.
1: Sie hörten Jörg Urban, den Fraktions- und Landesvorsitzenden der AfD Sachsen. Besten Dank für das Gespräch.
0: Sehr gern, hat mich gefreut.

0: 2,9 Billionen US-Dollar, eine Zahl mit 12 Nullen. Das ist die unfassbare Summe, welche die Staaten dieser Welt im vergangenen Jahr für ihr Militär ausgegeben haben. Laut dem aktuellen Bericht des Friedensforschungsinstituts SIPRI ist das ein neuer Rekord und das 11. Jahr in Folge, in dem die Kurve nach oben zeigt. Während Deutschland erstmals seit Jahrzehnten das 2%-Ziel der NATO knackt und auf Platz 4 der weltweiten Rüstungs-Champions klettert, zeigt sich bei der Supermacht USA ein überraschender, wenn auch wohl nur vorübergehender Knick in der Statistik. Doch was bedeutet diese gigantische Kapitalverschiebung für unseren Wohlstand? Ruinieren wir die soziale Sicherheit für eine militärische Illusion oder ist das schlicht der Preis der Freiheit in einer Welt voller Kriege wie in der Ukraine oder im Nahen Osten? Wir wollen diese Zahlen heute historisch und ökonomisch einordnen und dazu begrüße ich jetzt den Wirtschaftshistoriker Michael von Pollius. Guten Tag, Herr von Pollius.
1: Guten Tag, Herr Milius. Vielen Dank für Ihr Interesse an meiner ordnungspolitischen und historischen Sichtweise.
0: Sehr gerne. Herr von Pollius, wir sehen, ich habe es erwähnt, das 11. Jahr in Folge ein Anstieg der Militärausgaben. Wenn ich Sie nun als Wirtschaftshistoriker frage, erleben wir gerade eine Rückkehr in die Logik des Kalten Kriegs oder hat diese neue Aufrüstungswelle eine ganz eigene Qualität?
1: Ich würde sie historisch einordnen und sagen, sie hat keine neue Qualität, sowohl qualitativ als auch quantitativ nicht. Und auch wenn wir uns in einer natürlich technisierten, moderneren Welt als im Kalten Krieg und vielleicht auch in Zeiten davor bewegen.
0: Wenn wir die Zahlen näher anschauen, die Ausgaben, die sind inflationsbereinigt um 2,9% gestiegen. Heißt das, die steigenden Kosten für Personal, Material und so weiter, die fressen den Zuwachs an Sicherheit eigentlich direkt wieder auf?
1: Ja, also wenn wir die Zahlen einordnen, dann sind diese 2,89 Billionen US-Dollar ja 2,9% mehr als im Vorjahr und das sind zugleich etwa 2,9% des globalen BIP. Das ist ja so etwa die Forderung, die aus den USA auch an europäische NATO-Partner gestellt wurde, 3,5%, auf jeden Fall mehr als 2%. Wenn wir das mal runterbrechen, konkret in Deutschland, Deutschland hat ja stärkere Verteidigungsausgaben zu verbuchen mit 97 Milliarden Euro, dann ist das erstmals dieses Überschreiten der 2% BIP-Größe seit 1990. Und Sie haben es angesprochen, Platz 4 weltweit, fast 25% mehr als im Vorjahr. Aber wenn wir uns das historisch angucken und Vergleiche anstellen, die Bundesrepublik im Kalten Krieg in den 80er Jahren, da hatten wir rund 3% des BIP. Und nur eine Schuldenquote von 40%. Die USA im Koreakrieg 14% des BIP aufgewandt, im Vietnamkrieg 9% des BIP und heute 3% des BIP. Also Fazit, es ist kein absoluter Rekord. Es ist mehr eine Art Rückkehr. Normalität möchte man bei Rüstungsausgaben vielleicht nicht nennen, aber zu dem, was der Status quo war, nach jetzt 30 Jahren Friedensdividende und einer Welt, die sich eben grundlegend verändert hat.

0: Die trifft in Deutschland insbesondere auf ungünstige Voraussetzungen, ungünstigere Voraussetzungen, als das in den 70er und 80er Jahren der Fall war.
1: Kein Rekord, aber stolze Zahlen. Deutschland hat 2025 rund 114 Milliarden Dollar ausgegeben, mehr als andere europäische Staaten. Ist das jetzt eine nachhaltige ökonomische Kraftanstrengung oder müssen wir das eher als einen kurzatmigen Reflex auf die Bedrohung, die viele Leute sehen, durch Russland sehen?
0: Sehr interessante Frage. Ich würde, bevor wir ins Detail gehen, vielleicht drei Punkte ansprechen wollen. Das erste ist, Verteidigung ist eine Kernaufgabe. Das ist die selbst für Minimalstaatler wichtigste Aufgabe des Staates. Aber Deutschland, zum Teil Europa, da gibt es Unterschiede, hat ein Effizienzproblem, kein Finanzierungsproblem. Das zweite ist, die Schuldenbremse, die wird gewissermaßen zum Gaspedal. Und in diesem Kontext sollte man das auch einordnen. Es geht ja jetzt nur akut um diese Verteidigungsausgaben. Wir hatten erst Corona, dann Energie, jetzt Verteidigung, immer Ausnahme. Und die Staatsquote wächst parallel immer weiter. Und deshalb würde ich sagen, drittens, die eigentliche Frage lautet nicht, sind die Ausgaben zu hoch? Geht es um 2 oder 3%, sondern um eine viel grundlegendere Frage. Und in die sind die Verteidigungsausgaben und Anstrengungen einzuordnen. Wer erledigt welche Aufgaben? Der Staat oder freie Bürger?
1: Jedenfalls scheint es nicht zu reichen, wenn man 2% mal erreicht. Plötzlich heißt es ja, aber in den 2030er Jahren, da sprechen wir dann auf 5%, die erreicht werden müssen. Bei Ihrer Auslegeordnung, Sie haben gerade diese Ausnahmesituation geschildert, die Jahr für Jahr für Jahr kommen und der Schuldenberg wächst an. Kann ein moderner Sozialstaat solche Rüstungsquoten, wenn wir jetzt schon von 5% sprechen, überhaupt langfristig finanzieren, ohne zu kollabieren?
0: Das ist eine grundlegende Frage, die ich noch etwas erweitern würde. Und ich denke, sie zielt auf den Kern der ganzen Problematik. Erweitert würde ich insofern, die Ökonomen sprechen ja auch in historischen Zusammenhängen, aber besonders bei aktuellen Analysen, von Opportunitätskosten. Die haben Sie direkt angesprochen. Was ist mit dem Sozialstaat? Wenn man 97 Milliarden Euro für Verteidigung ausgibt und gleichzeitig eine marode Infrastruktur hat, Straßen, Brücken, Bahn, eine Bildungsmisere mit PISA-Schock, Lehrermangel und so weiter und die Unternehmen sich im Bürokratiewürgegriff befinden oder das zumindest vielfach angeben und unter den Kosten leiden, dann stellt sich ja eine ordnungspolitische Grundsatzfrage. Also wenn der Staat 50% des BIP beansprucht, das ist im Moment der Fall, wo soll das Geld herkommen und wofür soll es ausgegeben werden? Wenn wir fragen, wo soll das Geld herkommen, dann gibt es drei Möglichkeiten. Mehr Schulden, dann würde man die Lasten verschieben auf eine künftige Generation. Mehr Steuern, dann würde das bedeuten, dass man das Wachstum weiter erstickt. Und Umschichten, und das wäre die Kernfrage, ist politisch nicht durchsetzbar. Und von Reformen im Sinne einer Rückbesinnung des Staates auf Kernaufgaben, da sind wir ganz weit weg. Das heißt also, wenn man es zuspitzen würde, wir diskutieren über diese 2% und diese knapp 100 Milliarden Euro für Verteidigung, aber verschweigen die 50% Staatsquote, die Deutschland lähmt und in der nicht nur Geld für Soziales ausgegeben wird, und man darf auch fragen, ob alle Sozialausgaben gerechtfertigt sind, sondern indem es enorm viele Subventionsprojekte und einen sehr aufgeblähten Staatsapparat gibt. Und solange hier nicht eine Grundsatzdebatte stattfindet, werden wir bei den Symptomen, und ich meine, das ist eine Diskussion über Symptome bei der Verteidigungsthematik, werden wir da hängen bleiben. Denn geopolitisch ist die Aufrüstung sehr rational, aber sie ist eben sehr teuer.
1: Die Gesamtgemengelage in Deutschland ist also eher ungünstig. Sie haben die Geopolitik angesprochen. Wir schauen gleich ein bisschen weiter raus in die Welt. Die USA haben 2025 weniger ausgegeben, weil unter anderem die Ukraine-Hilfen stockten. War das nur die Ruhe vor dem Sturm? Und da kommen bald ein paar Schippen nach.
0: Ja, das ist ein weites Feld, geht auch von der historischen Thematik weg, ganz klar in prognostische Richtung. Augenfällig sind Gründe für steigende Ausgaben. Das ist der Russland-Ukraine-Krieg und der kann potenziell eine grundlegende, existenzielle, meinen manche, Bedrohung für Europa darstellen. Nachdem Deutschland also insbesondere eine Friedensdividende erzielt hat, ist es nachvollziehbar, dass hier eine stärkere Aufrüstung stattfindet. Der zweite große Part ist China mit der Pazifikaufrüstung und dem Taiwan-Risiko. Das ist schon lange ein Thema und war bereits unter Präsident Obama mit einer strategischen Verschiebung thematisiert worden. Und das dritte ist, was in den Medien auf und ab thematisiert wird, dass die USA unter Präsident Trump als unzuverlässigerer NATO-Partner wahrgenommen werden und es hier Kompensationsüberlegungen gibt für Teile zumindest des Schutzes durch die USA. Das Problem dabei ist, dass wir in der aktuellen Weltsituation in so einer Art Sicherheitsdilemma stecken. Alle rüsten auf, aber keiner fühlt sich sicherer. Und wenn man jetzt historisch nochmal guckt, dann kann man sagen, nach 30 Jahren Vernachlässigung ist der Nachholbedarf sicherlich an der einen oder anderen Stelle real. Die Frage ist nur, was kriegt man für das Geld, was investiert wird? Und da gibt es eben auch zahlreiche Anlässe, gerade in Deutschland, aber in Europa insgesamt bei der Organisation von Verteidigung, den Rüstungsausgaben zu fragen, ob das tatsächlich effizient erfolgt und ob die Projekte tatsächlich sinnvoll verlaufen und ob nicht auch hier überbordende Bürokratie ein wesentliches strukturelles Problem des aufgeblähten Staates ist.
1: Sicherheitspolitik hat auch wirtschaftspolitische Aspekte. Es gibt Haushaltsanträge unter US-Präsident Trump, die bis zu 1,5 Billionen Dollar für das Militär fordern. Was bedeutet eine solche massive US-Aufrüstung, wenn sie denn kommt, für den Welthandel und für die globalen Märkte?
0: Das ist ebenfalls eine spannende Frage, die man auch damit verbinden kann, ob nicht Rüstung gut ist für die Wirtschaft. Und da gibt es ein noch extremeres Beispiel aus den 30er Jahren. Extreme dienen nicht als Vergleich für mich, sondern als Illustrierung und Kontrastierung. Und wenn Sie sich die Zahlen für die wirtschaftliche Entwicklung im Deutschen Reich ab 1933 angucken, dann haben Sie gigantische Wirtschaftsaufschwungzahlen mit schwindender Arbeitslosigkeit, wachsendem Bruttosozialprodukt und also glänzenden Wirtschaftsdaten, auch was Investitionen angeht. Zugleich stellen Sie aber fest, dass der Konsum für die Bevölkerung, und Konsum meint hier Ausgaben für das tägliche Leben und Kleidung und alles andere, dass die keineswegs in dem Maße mithalten können, es ja sogar zu einer massiven Verschlechterung der Versorgungssituation kommt. Die Kinder, die geboren wurden, sind kleiner, die Qualität der Güter sinkt. Das heißt, Sie haben hier eine Wettbewerbssituation gehabt für den Einsatz von Arbeit, Boden, Kapital und Energie, entweder für Rüstungsgüter oder aber für alle zivilen Güter. Und diese Konkurrenz, die Situation haben Sie dann auch. Und dann produzieren Sie nicht nur Abschreckung, sondern Sie produzieren eben auch eine Art Verdrängung von zivilen Ausgaben. Und das ist problematisch. Und da gilt es bei vernünftiger Politik eben abzuwägen, wie viel erforderlich und notwendig ist und wie viel zu viel ist. Aber da kommen viele Mechanismen der politischen Ökonomie zum Tragen, viele Interessengruppen, die da mitreden. Und das Ganze ist ein ziemlich verwickeltes Feld.
1: Das Extrembeispiel bei diesem Balanceakt, den Sie gerade sehr schön beschrieben haben, ist natürlich die Ukraine, die aus aktuellem Anlass 40% des Inlandprodukts in die Verteidigung stopft. Und es gibt nun Leute, die warnen, das könnte ein Modell werden, das im Extremfall auch anderen Ländern droht, wenn die Spannungen etwa mit dem Iran weiter eskalieren. Haben Sie diese Befürchtung auch?
0: Die Befürchtung habe ich nicht. Das ist jetzt ein etwas anderes Thema, würde ich sagen, weil wir hier es mit geopolitischen und geoökonomischen Einschätzungen zu tun haben. Ein sehr verwickeltes Feld, über das man mal in Ruhe nachdenken und das ordnungspolitisch auch einordnen dürfte. Vielleicht kurz gefasst denke ich Folgendes. Bei den Rüstungsausgaben in Deutschland und Europa geht es zunächst einmal um die Verteidigungsfähigkeit gegenüber Russland. Und das ist ja auch der Grund, warum die Ukraine solche hohen Ausgaben hat. Die stehen ja nun in einem täglichen Überlebenskampf gegen Russland, das unter Putin die Ukraine angegriffen hat. Diese Situation haben wir in Europa nicht. Dahinter könnte die Idee stehen, dass wir einen Wechsel in eine Rüstungswirtschaft bekommen. Das würde bedeuten, dass der Staat die Prioritäten vorgibt und in vielerlei Feldern Rüstung priorisiert gegenüber zivilen Gütern. Da sind wir an dieser Stelle überhaupt noch nicht, weder von den Dimensionen her noch von der Lenkung und Leitung. Aber es gibt Untersuchungen in den USA zum militärisch-industriellen politischen Komplex. Christopher Coyne ist da ein namhafter Forscher, der dieses institutionelle Gefüge analysiert hat. Und der spricht eben von zahlreichen Verwerfungen institutioneller Art und konkreter Art, die sich aus dieser massiven Rüstung und der Verflechtung mit Politik und den außenpolitischen Aktivitäten der USA über Jahrzehnte aufgebaut haben. Also das wäre ein Phänomen, was nicht ganz so weit geht wie das, was Sie gerade angedeutet haben, aber strukturell trotzdem problematisch ist.
1: Zumindest für 2026 sehen die Forscher noch keinen Rückgang bei den Rüstungsausgaben aufgrund der diversen Konflikte, die schwelen. Sie haben diese Rüstungswirtschaft angesprochen, dieses Weaponomics. Sie scheinen aber nicht zu denken, dass das Weaponomics, dieser Fokus auf die Rüstungswirtschaft, dass das das neue Normal wird.
0: Nein, das denke ich nicht. In Deutschland ist das ein Aufholprozess und es wird zunächst einmal darum gehen, die Bundeswehr aus einer Zeit, in der sie ja eine Mini-Armee geworden ist. Also wenn wir uns angucken, dass in den 70er und insbesondere 80er Jahren die Mannstärke nur der Bundeswehr, nur im Westdeutschland, also nicht in Gesamtdeutschland und nicht die NVA damit zugenommen, über 400.000 Mann betrug und wir kommen heute gerade so an diese 200.000 Mann-Grenze heran, dann sieht man die Diskrepanz und damals hätte niemand von einer Rüstungswirtschaft oder einer Dominanz der Rüstung gesprochen, sondern es war ein elementarer Bestandteil des täglichen Lebens. Klar, eine Frontstellung zwischen den beiden Blöcken. Das ist also meines Erachtens zunächst einmal eine Reaktion auf eine sehr, sehr lange friedliche Zeit, insbesondere in Europa, in der nun gerade in Deutschland neue Prioritäten gesetzt werden, die aber nicht alles überlagern. Wenn ich das noch kurz zusammenfassen darf, vielleicht mit einem Satz. Wir brauchen keine größeren Budgets. Wir brauchen einen kleineren, effizienteren Staat, der seine Kernaufgaben, und dazu gehört Verteidigung und Rüstung an erster Stelle, gut erfüllt, statt vieles unzureichend zu tun. Das bedeutet, Verteidigung ist legitim und notwendig, aber sie muss nicht nur eine Frage der Finanzierung sein, sondern auch der wirksamen Mittelverwendung. Und das ist wahrscheinlich eine wesentliche Frage, die wir uns immer wieder stellen dürfen, auch für andere Gebiete. Wer erledigt welche Aufgaben? Der Staat oder der Bürger?
1: Die weltweiten Rüstungsausgaben haben 2025 ein Rekordniveau erreicht und ein Ende ist noch nicht abzusehen. Zu Gast war der Wirtschaftshistoriker Michael von Prolius. Besten Dank für das Gespräch.
0: Vielen Dank.

0: Die Kunstszene steht am Scheideweg oder vielleicht eher am Abgrund. Zwischen schwindendem Zuschauerinteresse an linkswogen Propagandastücken und einer fatalen finanziellen Abhängigkeit vom Staat scheint die künstlerische Freiheit unterzugehen. Markus Fahlefeld zeichnet das Bild einer Szene, die zum Schrottplatz der staatlichen Postmoderne verkommen ist. Mehr dazu jetzt in seinem Kommentar.
1: Der sogenannte Kulturbetrieb ist in der Krise. Damit ist aber Leibe nicht allein und wie so oft sind die sich verändernden politischen Parameter der Spiegel auch für die Krise der Kultur. Um es ganz kurz zu machen, die Besucher zeigen immer weniger Interesse an Kotspielen auf Theaterbühnen und linkswoken Propagandastücken. Und die westlichen Demokratien sind, zum Glück, zu pleite, um derartigen Müll weiter finanzieren zu können. Das am 1. Mai gestartete Berliner Theatertreffen, das Schaulaufen der Theaterszene, musste ohne die Berliner Kultursenatorin auskommen. Sie war vorletzte Woche zurückgetreten. Auch Kulturstaatsminister Wolfram Weimer, der ebenfalls erheblichen Unrat an seinen Hacken hat, blieb lieber fern, sodass die Eröffnung des Berliner Theatertreffens ganz ohne politische Begleitung stattfand. Darüber könnten Intendanten, Regisseure, Schauspieler froh sein, beklagen sie doch ständig die Einflussnahme der Politik auf ihre Kunst. Aber so einfach ist es halt auch nicht, denn sie alle arbeiten an staatlichen Bühnen und damit im weiteren Sinne für den Staat, von dem sie finanziell abhängen. Zieht der sich nun zurück, beginnt eine Form der Unabhängigkeit, die die Kulturschaffenden so gar nicht schätzen. Arm, aber sexy, soll für alle anderen gelten, nur bitte nicht für die Kultur. Kunst und staatliche Propaganda bildeten immer schon ein unheilvolles Amalgam. Die Kunstpolitik des Dritten Reichs war in ihrer Ausprägung die konsequenteste, vielleicht auch erfolgreichste Vereinnahmung der Kunst für politische Zwecke. Natürlich haben sich die Zeiten geändert, aber der Durchgriff der Staaten auf ihre Künstler nimmt spätestens nach dem offenkundig gewordenen Selbstzerstörungstrieb der sogenannten liberalen Demokratien an Brachialität zu. Staatliche Kunst hat seitdem die vornehmliche Aufgabe, die bestehenden Machtverhältnisse abzusichern. Seit obskure Künstlerkollektive aus Drittweltländern ganze Bundesausstellungen bespielen dürfen, wie bei der letzten Kasseler Documenta, und die Themen Diversität, Antikolonialismus und Israelhass die Vorherrschaft über den Kunstbetrieb übernommen haben, vergeht kein Kunstevent, wie es neudeutsch heißt, ohne irgendeine dümmlich-politische Haltung zur Schaustellung. War Kunst ehemals die Avantgarde der Moderne, ist sie heute zum Schrottplatz der staatlichen Postmoderne verkommen. Und nun hat es die venezianische Kunstbiennale erwischt. Sie ist die international anerkannte Staatsausstellung für Kunst, auf der Länder ihre venezianischen Pavillons mit der von staatlich finanzierten Jurys ausgesuchten Kunst ausstatten. Auf der Biennale stellt kein Künstler aus, der nicht im Verdacht stünde, von höchster staatlicher Stelle als Repräsentant des Landes ausgesucht worden zu sein. Und natürlich, es fließt viel Geld in die Lagunenstadt. Die Entscheidung, nach der Schließung 2022 dieses Jahr den russischen Pavillon wieder zu eröffnen, traf in Rom, vor allem aber in Brüssel, einen Nerv. Der italienische Kulturminister sagte seine Teilnahme bei der Eröffnung nächstes Wochenende ab und Brüssel fror Millionen Fördergelder ein. Der Präsident der Biennale verteidigte noch seine Entscheidung, während die Jury dann mitteilte, Russland von der Verleihung der Biennale Löwen auszuschließen. Damit das Ganze nicht zu politisch willfährig aussah, erweiterte die Jury diesen Bann auch noch auf Israel. Die Begründung, Länder, deren führende Repräsentanten derzeit vom Internationalen Strafgerichtshof angeklagt sind, seien von Preisen ausgeschlossen. Damit hat die Staatskultur ihr wahres Gesicht gezeigt und ihre hässliche Fratze offenbart. Nicht eine Jury will über große Kunst und Preise entscheiden, sie überlässt es lieber einem Den Haager Strafgericht, die ästhetischen Parameter festzulegen, die dann für eine Jury gelten sollen? Absurder kann es gar nicht mehr werden, um aufzuzeigen, dass sich künstlerische Freiheit und Staatspropaganda zueinander verhalten wie Feuer und Wasser. Vor allem aber mit dieser Entscheidung der Jury war man in Rom auch nicht zufrieden und so trat die Jury zurück. Hat Staatspolitik die Kunst erstmal in ihrem Griff, muss Kunst nach der politischen Pfeife tanzen. Und daran hat eine Kunst- und Kulturszene, die seit Jahrzehnten schon den kunstsinnigen Bürger verachtet und sich lieber in Parteien und Behörden fett macht, nicht nur ihren erheblichen Anteil, sie ist der Deckel, der auf den Topf der Staatspropaganda so gut und lange passte. Zu hoffen, diese Zeiten seien nun vorbei, wäre verfrüht. Aber ihre Widersprüche treten so offen zutage, dass nur Blinde sie noch zu übersehen imstande sind. Mögen die Staatspropaganda und ihre Staatskunst an diesen Widersprüchen endlich zerschellen.
0: Sie hörten einen Kommentar von Markus Fahlefeld.

0: Wir erleben gerade eine technologische Revolution. Künstliche Intelligenz verändert in rasanter Geschwindigkeit alle gesellschaftlichen Bereiche. Doch während die USA und China offensiv den Anspruch auf die Technologieführerschaft erheben und mit enormer Kraft investieren, stellt sich die Frage, wo bleibt Europa, wo bleibt Deutschland? Bundeswirtschaftsministerin Katharina Reiche von der CDU fordert ein souveränes europäisches KI-Ökosystem, um den Wohlstand zu sichern. Sie setzt dabei vor allem auf die Stärke der deutschen Industrie. Doch was bedeutet dieses KI-Ökosystem überhaupt? Wie kann KI einer klassischen Industrienation wie Deutschland helfen? Und was können wir im Alltag eigentlich ganz konkret von künstlicher Intelligenz erwarten? Über diesen Dschungel aus Buzzwords und Milliardeninvestitionen spreche ich mit André Oxas, den man auf X unter dem Namen André Rieu auf seinem Kanal @SuperRieu kennt. Guten Tag, Herr Oxas.
1: Guten Tag.
0: Herr Oxas, fangen wir mal bei den Grundlagen an. Künstliche Intelligenz, das ist ein absolutes Hype-Thema. Aber was kann KI-Stand heute denn wirklich gut und wo liegen aktuell noch die Grenzen, von denen wir uns im Alltag nicht täuschen lassen sollten?
1: KI kann heute schon sehr, sehr viel. Und die Grenzen abzustecken, das ist relativ schwierig für den normalen Menschen, weil da muss man schon Experte auf einem Gebiet sein. Ich sage Ihnen mal ein Beispiel aus der Mathematik. Also in der mathematischen Forschung wird KI eingesetzt, aber es hat eben doch kein vollständiger, völliger neuer Durchbruch zum Beweis eines neuen Theorems stattgefunden. Aber KI wird schon von professionellen Mathematikern sehr produktiv eingesetzt, um so Theoreme der mittleren Forschungsschwierigkeit durchzusetzen. Das heißt, ChatGPT mit der Version 5.5 jetzt am Markt hat also eigenständig mathematische Theoreme von dem Mathematiker des 20. Jahrhunderts Paul Erdős gelöst und bewiesen. Und das ist ein Beitrag zur mathematischen Forschung. Das hat vorher in dieser Art und Weise noch kein Mensch bewiesen, aber es sind eben nicht die großen Durchbrüche in der Mathematik wie die Kontinuumshypothese, wenn das unseren Zuhörern was sagt.
0: Man kann aber davon ausgehen, wenn wir ein paar Jahre in die Zukunft blicken, dass KI den Arbeitsalltag des ganz normalen Durchschnittsbürgers verändern wird.
1: Davon können wir jetzt schon ausgehen. Das Interessante an der KI-Revolution, in der wir gerade stecken, ist, dass es sich fundamental von allen anderen technischen Revolutionen in der Menschheit unterscheidet. Alle anderen technischen Revolutionen, wie zum Beispiel die Elektrizität oder auch der Computer, das waren Top-Down-Revolution. Das heißt, die sind von oben nach unten in die Gesellschaft diffundiert. Zuerst hatten Staaten und das Militär und große Unternehmen die Möglichkeit, diese Technologien wie Elektrizität zu nutzen. Und erst ganz am Ende ist das beim Bürger angekommen. Das ist zum ersten Mal in der Geschichte der Menschheit mit der KI anders. Weil wenn wir uns vorstellen, der ChatGPT-Moment, der hat hunderte Millionen von Usern gleichzeitig auf der Welt erreicht, ist in jeder Sprache der Welt bedienbar und schafft einem einzelnen Menschen eine ganze Bandbreite von Expertise, die es vorher noch nicht gab. Das heißt, der einzelne Bürger profitiert heute deutlich stärker von der KI, als es Organisationen oder staatliche Organisationen tun.
0: Nun fordert Wirtschaftsministerin Reiche, wie erwähnt, in einem aktuellen Beitrag, dass Deutschland KI zum Wertschöpfungstreiber machen solle und dafür ein starkes europäisches KI-Ökosystem brauche. Was genau ist ein KI-Ökosystem?
1: Ja, bei KI-Ökosystemen geht es natürlich vor allen Dingen erstmal um die Bereitstellung der Rechenzentren für diese KI. Da gibt es verschiedene europäische Initiativen, um KI-Rechenzentren auf dem Gebiet der Europäischen Union zu bauen. Da werden also spezielle Chips von sogenannte GPUs von Nvidia gekauft. Die brauchen viel Energie und müssen errichtet werden. Wir sind da in Europa meilenweit von China und den USA entfernt. Und die Befürchtung ist nun sehr wichtig, dass die ganze Wertschöpfung, die mit der KI verbunden ist, am Ende bei den LLM-Herstellern, also bei den großen Modellherstellern in USA oder in China verbleibt und wir bei dieser Wertschöpfung leer ausgehen. Das ist ein Riesenproblem und deswegen braucht Europa da eine eigene Strategie. Das, was die Frau Reiche und ein paar Professoren in dieser, glaube ich, die haben ein paar Monate zusammengearbeitet in der Kommission jetzt rausgebracht haben, das sind ungefähr 7 Grundprinzipien, wie sowas für Deutschland aussehen könnte und 20 ganz konkrete einzelne Beschlüsse oder Forderungen an die Bundesregierung. Und da ist zum Beispiel Hauptforderung, dass Deutschland einen Wachstumsfonds Deutschland 2 bekommt und der soll in dem Zeitraum von 2026 bis 35, also ungefähr 10 Jahre, ein Gesamtvolumen von 300 Milliarden Euro bekommen, um eben solche Rechenzentren in Europa zu errichten. Um das mal in Beziehung zu setzen, die 6 größten US-amerikanischen KI-Unternehmen investieren allein im Jahr 2026 die doppelte Summe. Also nur, dass man mal sieht, ungefähr 700 Milliarden Euro oder Dollar in den USA 2026 und bei uns gestreckt auf 10 Jahre die Hälfte davon. Da sieht man schon, dass man in dem Wettbewerb mit USA und China nicht mehr mithalten kann bei diesen großen Sprachmodellen. Und das war ein anderes Ergebnis dieser Kommission, die gesagt hat, wir dürfen uns auf diesen Wettkampf gar nicht mehr einlassen. Die Investitionssumme, die Europa bräuchte, um dort mitzuziehen mit China und mit USA, sind viel zu hoch, die können wir nicht aufwenden. Und die Strategie sagt nun, was wir konkret machen sollen. Und konkret ist ein Punkt, dass sich Europa auf Themen konzentriert, wo wir inhaltlich schon stark sind und dafür dann diese Rechenkapazität nutzen. Und das ist zum Beispiel das Programm der Life Science, also alles, was mit medizinischer Forschung und so weiter zu tun hat.
0: Den Vorsprung im Alleingang wettmachen, das wird also schwierig. Das Wirtschaftsministerium spricht auch davon, dass zentral organisierte Plattformansätze zu kurz greifen. Man brauche kooperative, vertrauensbasierte Strukturen rund um die Welt. Gibt es denn da einen konkreten möglichen Weg der Zusammenarbeit, wenn in den USA ja die Tech-Giganten im Alleingang Milliarden investieren, sind die daran überhaupt interessiert?
1: Ja, also das auf jeden Fall. Die großen Hersteller, gerade wie Jensen Huang, der CEO von Nvidia oder auch der Microsoft CEO, die waren in Deutschland und haben eben auch schon mit der Regierung gesprochen. Und Deutschland hat einen ganz großen Schatz, den eben US-amerikanische Firmen nicht haben. Das sind nämlich die Daten. Wir sind in der medizinischen Forschung, darauf konzentriert sich ja jetzt auch die deutsche Initiative, extrem weit. Und wir haben sehr große Massedaten von Patientenforschung in allen Krankenhäusern. Und die gilt es für diese KI-Forschung, für neue Medikamente und neue Therapien verfügbar zu machen. Woran das krankt, ist leider in Europa die sehr rigiden Regulierungen. Ich habe mal einen Vortrag von Veronika Grimm, die ist eine der Wirtschaftsweisen der Bundesregierung, gehört, dass man selbst für solche medizinischen KI-Modelle nicht mal die Daten von Toten verwenden kann. Also wir haben ethisch so hohe Rahmenbedingungen, was den Nutzen an Daten angeht, dass wir die Daten gar nicht für die KI nutzen können. Und Daten ist ein Grundrohstoff neben vielleicht Energie, die ist ganz wichtig sind in dieser KI-Revolution.
0: Nun wird es bestimmt einige Hörer geben, die denken, na Gott sei Dank halten wir unsere Daten unter Verschluss, weil sie sich einfach Gedanken machen oder Bedenken haben, dass diese Daten missbraucht werden können. Sie fordern da eine stärkere Öffnung.
1: Das fordert sogar diese Kommission. Die Kommission hat einen eigenen Punkt und der sagt, dass wir in Europa auf jeden Fall die Regulierung abbauen müssen. Und bei den Regulierungen konzentriert man sich auf 2 Verordnungen. Das ist die KI-Verordnung der Europäischen Union, der sogenannte EU AI Act und die Datenschutzgrundverordnung. Das sind die beiden Hemmschuhe, die auch dazu geführt haben, dass wir hier in Europa so weit zurückgefallen sind.
0: Es ist aber mit Blick auf Deutschland wirklich begrenzt auf ganz bestimmte Branchen, die profitieren. Ich sage jetzt, der deutsche Maschinenbauer, der hat nichts davon. Oder wird das irgendwann auch diese Branchen erfassen?
1: Das erfasst jetzt schon diese Branchen. Alle Unternehmen die derzeit Produkte herstellen, arbeiten eigentlich schon mit künstlicher Intelligenz. Mindestens mal auf dem Gebiet der Softwareentwicklung. Sie müssen sich vorstellen, dass große amerikanische Unternehmen wie diese Hersteller der KI selbst, das sind ja vor allen Dingen mal Softwareunternehmen, eigentlich keinen Code mehr von Menschen schreiben lassen, sondern dieser Code wird bereits heute zu 100% von KI-Agenten produziert. Und die Aufgabe der Softwareentwickler ist es jetzt nicht selber, Programmiersprachen zu tippen, sondern eben mehrere solcher programmierenden KI-Agenten zu orchestrieren und in der Produktentwicklung umzusetzen. Diese agentische KI ist eine gigantische Revolution, die ungefähr Ende letzten Jahres eingesetzt hat und die die Softwareindustrie völlig revolutioniert hat. Und davon gehe ich aus, dass das immer mehr Unternehmen auch in Deutschland machen, Maschinenbauunternehmen. Also jeder, der irgendwie Software für seine Produkte hat, wird das heute schon nutzen. Wer das heute nicht nutzt, wird in wenigen Jahren vom Markt verschwunden sein.
0: Nun könnte der deutsche KI-Traum ja auch scheitern an einer ganz profanen Geschichte. KI braucht Rechenkapazitäten, eine leistungsfähige Infrastruktur, aber vor allem auch massiv Strom. Das könnte im Weg stehen. Zu teurer Strom, zu wenig Strom.
1: Die deutsche Energiepolitik ist ein massives Problem, gerade für den weiteren Ausbau der Energie. Das ist in der Tat richtig. Wir sehen jetzt schon in Deutschland eine Deindustrialisierung aufgrund der hohen Energiepreise. Das trifft vor allen Dingen zuerst mal die chemische Industrie und die Stahlindustrie. Wir kennen alle diese Schlagzeilen, dass diese Unternehmen jetzt in China investieren, wie BASF, und eben nicht mehr in Deutschland. Das ist die Konsequenz von unserer Energiepolitik der letzten 10, 20 Jahre. Und bei KI droht das ebenfalls zum Problem zu werden, weil wir eben nicht so viele Rechenzentren in den entsprechenden Industrieclustern, wo sie gebraucht werden aufbauen können. Das macht jetzt diese Kommission. Zum Beispiel haben wir in Bayern ein sehr großes AI-Cluster jetzt errichtet und es soll noch immer mehr werden. Aber wenn man sich die genauen Parameter anguckt, dann bleiben die wirklich in Größenordnung, also mehrere Zehnerpotenzen der Leistungsfähigkeit hinter den amerikanischen zurück. Und das ist keine gute Nachricht für die Wettbewerbsfähigkeit von deutschen Unternehmen und vom Standort Deutschland.
0: Wenn Sie jetzt morgen ins Wirtschaftsministerium spazieren und den Stuhl von Katharina Reiche für einen Tag übernehmen könnten, was wäre denn Ihre allererste Amtshandlung, um Deutschland zur KI-Weltmacht zu machen?
1: Die Frau Reiche macht schon einen Riesenjob. Die ist natürlich ziemlich gebunden an die Rahmenbedingungen, die wir in Deutschland gelegt haben von vor 10 Jahren. Aber wenn das so wäre und wenn ich da reinlaufen könnte, dann wäre sicherlich eine meiner ersten Amtshandlungen die Wiederinbetriebnahme der deutschen Atomkraftwerke und die Atomstrategie wieder in unsere Energiepolitik ganz nach vorn zu nehmen. Das war auch ein Vorhaben der CDU im Koalitionsvertrag gewesen und es war das Njet der SPD, die das verhindert hat. Dieser Atomausstieg ist so ein gigantischer Fehler, der Deutschland um Jahrzehnte zurückwirft. Es ist schlicht unbeschreiblich. Also wenn Sie mich fragen, was ist die eine Maßnahme, dann würde ich dafür sorgen, dass wir in vielen, vielen Jahren wieder bessere Grundstromversorgung für die Industrie bekommen durch Kernkraft.
0: Die Zukunft der künstlichen Intelligenz und die Rolle, die Europa und Deutschland hier spielen können. Im Gespräch war André Oxas. Auf X findet man seine Expertisen zum Thema auf dem Kanal Superieux unter dem Namen André Rieu. Besten Dank für das Gespräch.
1: Vielen Dank.

Das war Konterfunk Aktuell am Montag, dem 4. Mai. 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Konterfunk Aktuell kommt morgen wieder, dann begrüßt Sie an dieser Stelle mein Kollege Marcel Joppa. Am Mikrofon verabschiedet sich Stefan Milius.

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1: Im Iran sind am Wochenende mehrere Hinrichtungen vollzogen worden. Das vermeldet die iranische Justiz. Demnach wurde ein 29-jähriger Mann, der bei Protesten im Rahmen der Bewegung Frau, Leben, Freiheit im Jahr 2022 festgenommen worden war, am Sonntag exekutiert. Auslöser der damaligen Protestbewegung war der Tod einer 22-Jährigen in Gewahrsam der Sittenpolizei. Am Samstag waren bereits zwei Männer wegen angeblicher Spionage für Israel hingerichtet worden. Die iranische Justiz beschleunigt Verfahren und Hinrichtungen derzeit unter Verweis auf die Kriegsbedingungen. Der Justizvorsitzende erklärte dazu, der Iran werde bei der Verhandlung und gesetzlichen Bestrafung von Verbrechern, deren Hände mit dem Blut des iranischen Volkes befleckt seien, keine Nachsicht üben. Nach Angaben der Vereinten Nationen hat der Iran seit Kriegsbeginn am 28. Februar mehr als 20 Menschen hingerichtet und über 4.000 inhaftiert. Die schwedische Küstenwache hat in der Ostsee einen Tanker beschlagnahmt, der zur russischen Schattenflotte gehören soll. Das unter syrischer Flagge fahrende Schiff Jinhui sei in schwedischen Hoheitsgewässern südlich von Trelleborg geentert worden, teilte die Behörde mit. Polizei und Küstenwache hätten Vorermittlungen wegen mangelnder Seetüchtigkeit eingeleitet. Es gebe eine Reihe von Unregelmäßigkeiten beim Flaggenstatus. Daher werde vermutet, dass der Tanker unter falscher Flagge fahre und gegen internationale Bestimmungen verstoße. Der Tanker stehe auf mehreren Sanktionslisten etwa der Europäischen Union und Großbritanniens. Der schwedische Zivilschutzminister Carl-Oskar Bohlin gab unterdessen bekannt, dass das Schiff wahrscheinlich zu einer sogenannten Schattenflotte gehört, die Russland zur Umgehung von Sanktionen nutze. Die AfD-Delegation im Europäischen Parlament hat die geplante Aufstockung des EU-Haushalts kritisiert. Die Erhöhung des Finanzrahmens für die Jahre 2028 bis 2034 auf über 2 Billionen Euro sei unverantwortlich und ignoriere die reale wirtschaftliche Lage in Europa, heißt es in einer Pressemitteilung. Zuvor hatte eine deutliche Mehrheit der Abgeordneten für diese Summe gestimmt, die noch etwa 10% über dem Vorschlag der EU-Kommission liegt und damit fast einer Verdopplung des letzten Finanzrahmens entspricht. Statt immer mehr Geld nach Brüssel zu pumpen, sei endlich eine Entlastung für Bürger und Betriebe nötig, forderte die Delegation. Zudem sei eine sinnvolle Verwendung der neuen Mittel unwahrscheinlich. Vielmehr stehe zu befürchten, dass durch das neue Budget teure Prestigeprojekte, ideologische Kampagnen und mehr Personal für das Brüsseler Bürokratiemonster finanziert würden. Mit der Verbreitung von künstlicher Intelligenz, KI, verschiebt sich der deutsche Arbeitsmarkt zulasten klassischer Büroberufe. Das geht aus einer Auswertung des auf Personalmarktforschung spezialisierten Unternehmens Index hervor. Demnach ist die Zahl der ausgeschriebenen Stellen für Büro- und Verwaltungsberufe in Deutschland um rund 20% gesunken. Dagegen fiel der Rückgang im Handwerk und im Bau mit 14% deutlich geringer aus. Der Trend zeigt sich auch bei den Tätigkeitsprofilen, die von Industrieunternehmen ausgeschrieben werden. 2025 brach die Zahl der offenen Stellen für Geschäftsführer um 30%, für akademische Fachkräfte um über 20% ein. Bei Fachkräften mit Berufsausbildung betrug das Minus nur 8%. Die Daten basieren auf einer Analyse von fast 200 Printmedien, rund 320 Online-Börsen, dem Stellenportal der Deutschen Bundesagentur für Arbeit sowie etwa 970.000 Webseiten von Firmen. Der österreichische Virologe Florian Krammer hat eine Studie zu einem Grippeimpfstoff veröffentlicht, der als Nasenspray verabreicht wird. Darin berichtet der in Wien und in den USA tätige Professor für Impfstoffkunde, dass ein entsprechendes für Kinder zugelassenes Spray auch bei Erwachsenen eine robuste Immunantwort erzeuge. Der nasal verabreichte Impfstoff schütze insbesondere in den oberen Nasenwegen, an der Eintrittspforte von Influenzaviren, heißt es in der im Fachmagazin Science Translational Medicine veröffentlichten Untersuchung. In Europa wird das von der Firma AstraZeneca hergestellte Spray unter dem Namen Fluenz verkauft. Krammer, der unter anderem Fördergelder von der Gates-Stiftung erhielt, gehörte zum Covid-19-Fachrat der österreichischen Tageszeitung Der Standard. Das waren die Nachrichten im Kontrafunk. Redaktion Martina Binnig, Sprecher Carlo Kitzlinger.

Herzlich willkommen. Sie hören die neueste Ausgabe vom Fernruf unserer Auswanderersendung hier im Kontrafunk. Zwischen Meeresrauschen und endloser Weite, zwischen Hygge und harter Realität, irgendwo dazwischen sind Menschen, die den Mut hatten, ihr Leben komplett neu zu denken. Da ist zum einen Doreen Dubois, dreifache Mutter, deren Alltag geprägt ist von Achtsamkeit, freiem Lernen und der tiefen Überzeugung, dass das Leben mehr sein darf als Routine. Sie hat Deutschland hinter sich gelassen und in Dänemark nicht nur ein neues Zuhause, sondern vielleicht auch ein neues Lebensgefühl gefunden. Und dann ist da eine Familie aus Niedersachsen, die noch weiter weggegangen ist. Alles verkauft, alles aufgegeben für einen Neuanfang in Kanada. Heute lebt Familie Terling auf einer riesigen Farm nahe Halifax mit Wald, See, eigener Holzverarbeitung und einer Herde von knapp 50 Bisons. Das klingt nach Freiheit, aber der Weg dorthin war geprägt von Herausforderungen, Zweifeln und echten Tiefpunkten. Zwei Geschichten, die zeigen, wie unterschiedlich Auswandern sein kann, und dennoch verbindet sie eines, nämlich der Moment, in dem man sich entscheidet, dem eigenen inneren Kompass zu folgen. Darüber sprechen wir heute mit Doreen Dubois und Christiane Terling. Ich bin Gernot Donowski. Schön, dass Sie dabei sind beim Fernruf hier im Kontrafunk.

0: Wind, Weite, das Meer und mittendrin haben wir eine Frau, die bewusst einen ganz neuen Weg eingeschlagen hat. Doreen Dubois ist Mutter von drei hochsensiblen, freilernenden Kindern. Sie lebt für Yoga, Meditation, Kreativität und die Natur und sie hat sich entschieden, Deutschland hinter sich zu lassen und in Dänemark ein neues Kapitel zu beginnen. Ein Land, das für viele nach Hygge, Gelassenheit und Lebensqualität klingt. Aber wie fühlt sich das wirklich an, wenn man dort eben nicht nur Urlaub macht und irgendwelche Grüße von dort bekommt, sondern wirklich dort lebt? Was bedeutet Auswandern für eine Familie, die ohnehin schon sehr bewusst lebt? Und was passiert, wenn man seiner inneren Stimme wirklich folgt? Darüber spreche ich jetzt. Hallo Doreen.
1: Hallo.
0: Du hast drei hochsensible Kinder. Was macht eure Familie vielleicht anders als andere?
1: Ich weiß gar nicht, ob ich das so anders nennen würde oder ob ich das vergleichen würde. Ich finde, jede Familie ist individuell und ja, wir gehen einfach unseren Weg, der zu uns passt. Und das schließt halt mit ein, dass wir auch unsere Bedürfnisse beachten, und zwar die aller Familienmitglieder, und sie mit natürlich ein paar kleinen Unterschieden, aber gleichwertig behandeln. Und ja, ich glaube, hochsensibel ist ja mittlerweile so ein weites Thema. Für uns ist das normal geworden.
0: Erzähl mal ein bisschen, was bedeutet das eigentlich? Was hat man sich für Leute, die sich nichts darunter vorstellen können, was hat das grundsätzlich so vom Begriff her für eine Bedeutung und was hat es für euch für eine Bedeutung?
1: Also Hochsensibilität setzt man ja gerne damit gleich, dass man halt nicht der Norm entspricht, ein bisschen sensibler auf die Umwelt reagiert, vielleicht Lautstärke nicht so gut abkann, verschiedene Reize nicht so gut abkann im späteren Alter, den Tagesablauf, der so der Norm entspricht, wie man so sagt, vielleicht nicht so gut gestalten kann. Also zum Beispiel, ich setze das jetzt mal auf hochsensible Kinder. Für die ist so ein Kita-Alltag total anstrengend. Es ist laut, es sind viele Kinder. Sie nehmen auch einfach sehr viele Dinge gleichzeitig wahr. Und das zu filtern ist dann halt sehr schwierig. Das kann man bestimmt lernen. Man muss lernen, damit umzugehen. Man muss lernen, seine eigenen Bedürfnisse kennenzulernen und die Grenzen zu achten. Und dann, glaube ich, kann man auch sehr gut damit leben. Setzt aber voraus, dass man ja so ein bisschen sich gewissen Dingen widersetzen kann.
0: Welche Dinge zum Beispiel?
1: Na, die Gesellschaft verlangen. Ne? Man muss aber und du kannst aber und das geht doch nicht und wo kommen wir denn dahin und sei nicht so sensibel. Diese typischen Sachen, die man vielleicht noch eine Generation vorher besonders gern gehört hat. Also für mich war halt immer klar, die Bedürfnisse meiner Kinder, die sind genauso wichtig, auch wie meine. Ich versuche ein Beispiel zu finden. Wenn mein Kind halt sagt, es ist ihm jetzt hier zu laut und es möchte hier nicht mehr sein, dann möchte ich mein Kind auch nicht zwingen zu irgendetwas, weil ich selber möchte auch nicht gezwungen werden.
0: Da sind wir jetzt bei einem interessanten Thema, weil du hast uns jetzt gut in Szene gesetzt und mitgenommen und beschrieben, was das bedeutet. Und jetzt sind wir bei einem Thema, nämlich Auswanderung, was ja super schwierig ist. Und ich frage mich gerade, was macht das als Wirkung mit dir und deinen Kindern? Weil ich denke mal, natürlich, auf der einen Seite wandert man vielleicht aus, weil der Ort, wo man vorher gewesen ist, eben nicht so gut zu den Kindern und zu einem selbst gepasst hat und vielleicht es woanders besser ist. Aber auf der anderen Seite ist ja quasi das Umfeld von Kindern auch etwas, was sehr sensibel ist, was auch durchaus gestört werden kann, was man sich dann irgendwie, wenn es sicher sein soll, neu erarbeiten muss und so weiter. Also das muss sehr gut abgewogen werden, oder? Wie habt ihr das geschafft?
1: Also wir haben diese Entscheidung gemeinsam getroffen. Wir haben sehr viele Gespräche in Familie geführt. Wir waren aber auch an einem Punkt, wo es für uns einfach nicht so weiterging. Also die Balance zwischen was gut ist und was akzeptabel ist und was nicht mehr akzeptabel ist, war halt nicht mehr so ausgeglichen. Und für uns war das einfach auch so, dass, also für mich persönlich, ich habe so den inneren Antrieb, wenn etwas nicht passt, dann muss ich eine andere Lösung finden. Ich bin auch nicht so ortsgebunden. Ja, Heimat ist in mir, aber Heimat mache ich nicht an einen Ort fest. Ja, Freunde ist natürlich ein großes Thema, Das war auch nicht so leicht. Und für die Kinder ist es auch so, wenn der Leidensdruck groß genug ist, dass sie selber auch eine Lösung finden wollen und man hat dann eine Lösung oder man kommt mit einem Vorschlag, dann merkt man, wie sie reagieren. Also 2 von 3 haben sofort gesagt, ja, machen wir. Und ja, hochsensible Kinder sind auch eher introvertiert. Also ich sag mal so, die Freundeumgebung, die war nicht so, wie man das vielleicht bei anderen Kindern feststellt, dass sie mit jedem so gut können und sich jeden Nachmittag mit Freunden treffen und so weiter. So war das nicht. Sie haben 1, 2 feste Freunde gehabt, mit denen sie teilweise auch heute noch in Kontakt stehen.
0: Mhm.
1: Die andere Seite finde ich halt auch, es ist halt auch super schön, den Kindern zu zeigen, dass wenn ein Weg nicht der richtige für einen ist, dass man anders schauen muss und dass sich überall neue Möglichkeiten ergeben und überall auch neue Menschen finden.
0: Auswanderung sozusagen ein bisschen auch als pädagogisches Lehrstück, oder? Aber da frage ich.
1: Das Leben, ne?
0: Ja, klar. Und da frage ich gleich mal, was hat euch denn im Großen und Ganzen dazu gebracht, wegzugehen? Oder euch was Neues zu suchen und es dort zu finden?
1: Ja, also ganz klar, der Hauptpunkt war, dass unser Jüngster absolut gegen die Schule rebelliert hat. Also er war das, was man zu gut deutschen Schulverweigerer nennt. Und die Probleme damit wurden halt immer enger, sodass wir quasi gar nicht mehr wussten, was man jetzt eigentlich noch machen kann. Für uns war ja dann tatsächlich der Knackpunkt oder Pauseknopf Corona. Der Jüngste hat das eigentlich das ganze System noch mal ein bisschen umgeswitcht und uns zum Nachdenken gebracht, was denn jetzt hier eigentlich richtig ist und für wen wir das denn eigentlich alles machen. Also versuche ich jetzt mein Kind in ein System zu drücken, wo es mir doch die ganze Zeit zeigt, dass ihm das nicht gut tut, oder versuche ich eine andere Lösung zu finden, damit es ihm gut geht und er seinen Weg findet, halt anders.
0: Mhm. Und warum war Dänemark ausgerechnet für euch da so attraktiv?
1: Also nachdem für uns der Punkt da war, also Corona hat gezeigt, dass die Kinder in der Zeit, wo dieser Lockdown war und so weiter, denen ging es einfach sehr gut. Wir hatten keine Sorgen, sie haben sich wieder frei entfaltet, sie konnten sich frei entwickeln, sie haben wieder gemeinsame Projekte gestartet, sie waren als Geschwister wieder enger zusammen, wir waren als Familie enger zusammen. Und ich habe für mich irgendwann gesagt, ich kann dem Kind nicht antun, wieder in diesen Kreislauf zu gehen. Das war für uns wirklich, ich will jetzt nicht sagen die Hölle, aber ja doch, vielleicht war es die Hölle. Also ein Schulverweigerer in einem deutschen Schulsystem, das ist nicht leicht. Und sein Kind so leiden zu sehen, das ist auch nicht leicht. Und dann habe ich ja, also mit diesem Entschluss, ich gehe da nicht mehr rein. Dieser Kreislauf, der passt zu uns nicht. Habe ich halt angefangen, nach Alternativen zu suchen. Und letztendlich, also ich war schon länger in der sogenannten Freilernerszene unterwegs. Ich wusste die Gesetze, ich wusste, wo es hakt und wie viele Kinder es eigentlich gibt, die damit nicht einverstanden sind und andere Wege suchen. Und für mich war klar, dass ich in Deutschland diesen Weg nicht gehe, über Diagnosen, über Schulbegleiter, über dies, über jenes, so dass ich einfach geschaut habe, wie sieht's denn in anderen Ländern aus und habe dann sehr viel recherchiert. Erstmal alle Länder rund um Deutschland, musste feststellen, dass Deutschland das einzige Land ist, in dem diese krasse Schulgebäudeanwesenheitspflicht gilt. Es gibt überall eine Bildungspflicht, aber es ist nicht überall die Pflicht, dass man dazu in ein Schulgebäude muss.
0: Mhm.
1: Und ja, dann haben wir einfach gesucht, was zu uns passt, wie die Gesetze sind, wie die Bildungsaufstellungen sind, was für Möglichkeiten gibt. Wir sind am Anfang noch gependelt, deswegen sollte der Weg auch nicht ganz so weit sein. Und ja, zum Schluss ist es dann halt Dänemark geworden. Natürlich aus den Bildungsmöglichkeiten, wo ich gesagt habe, da, glaube ich, wird mein Kind gesehen, wie es ist. Es wird gelassen, ihm wird Bildung ermöglicht und ausschlaggebend natürlich auch die Natur und die Ruhe, die das Land ausstrahlt.
0: Mhm. Und ihr macht das ja nicht nur für euch, sondern ihr habt euch oder du hast dich jetzt auch beruflich letztendlich darauf konzentriert. Auf der einen Seite lebt ihr mit euren Kindern frei lernen. Außerdem gibt es, da hast du eine Homepage, worauf du schreibst, raus aus dem deutschen System. Wie hilfst du Leuten dabei, aus dem deutschen System rauszukommen und was passiert da?
1: Ja, also tatsächlich, ich war schon länger im pädagogischen Bereich tätig und habe auch schon länger Familien beraten. Und durch die ganze Auswandererschaft ist das quasi ganz automatisch noch dazugekommen, dass immer mehr Menschen auf mich zu sind. Und ich gedacht habe, ja, das braucht es halt auch. Also raus aus dem deutschen System, an mich wenden sich Menschen oder vor allem Eltern, die halt Kinder haben, die mit dem deutschen Schulsystem, so wie es ist, nicht klarkommen. Und das wird immer mehr. Die ADHS-Diagnosen werden immer mehr, die Autismus-Diagnosen werden immer mehr, die Schulverweigerer werden immer mehr. Es gibt immer mehr Menschen, die mit diesem deutschen Schulsystem so unzufrieden sind. Und dann gibt es halt Menschen, die sagen, wir machen das nicht mehr mit, wir suchen jetzt eine andere Lösung, weil wir wollen, dass es unseren Kindern gut geht. Ich setze mich dann mit den Eltern zusammen und wir schauen, was es für Möglichkeiten gibt. Es ist nicht immer das Auswandern. Wer andere Wege gehen möchte, da schaue ich natürlich auch gern hin. Viele gehen auch gerichtliche Wege, versuchen Dinge durchzusetzen. Viele versuchen es über die Diagnosen. Aber es gibt halt auch viele, die sagen, nee, uns reicht es. Wir verlassen das Land. Was können wir tun? Und da wenden sie sich dann an mich. Ich erstelle auch mit im weiteren Schritt, dann begleite ich hier die Freilernerfamilien, erstelle Pläne, suche Materialien, begleite sie ein bisschen rein in dieses freie Lernen. Wie geht das? Was für eine Methode passt zu uns als Familie? Da gibt's ja auch sehr viele Unterschiede. Was passt zum Kind? Weil darum geht's ja, dass das Kind freiwillig motiviert lernen möchte. Und das tut es in aller Regel auch, wenn man es lässt.
0: Ist diese Art und Weise, wie eine Gesellschaft oder in dem Fall jetzt Dänemark daran herangeht, so wie du das aufziehst, so wie du das siehst, reagiert man da viel lockerer, wenn du erzählst, was du machst, als wenn in Deutschland darüber gesprochen wird? Also wird da in Deutschland eher die Nase darüber gerümpft? Worauf ich hinaus will, ist das auch so ein bisschen so die Grund-DNA der dänischen Gesellschaft, dass man dem gegenüber einfach viel aufgeschlossener

0: dahinterher, wie es weitergeht. Also ich habe ja nun einen Großen, der ist jetzt raus aus dem Freilernen oder Homeschooling, wie auch immer, und geht seinen Weg. Der konnte, ohne mit der Wimper zu zucken, hier in das Bildungssystem reinrutschen, weil man ihn mit Kusshand genommen hat.
1: Ah.
0: Weil die jungen Menschen, die lernen, wie man sich selbst oder anders, wer im Freilernen ist, hat den entscheidenden Vorteil, er lernt sehr früh, sich selbst zu motivieren, selbst dafür zu sorgen, was es lernen möchte und auch zu begreifen, dass es das nur für sich selbst tut. In der Schule fällt man ja oft in dieses, ich sag jetzt mal trotzige, der Lehrer sagt etwas und deswegen muss man es tun. Die Lücke ist einfach nicht da, dass man drüber nachdenken kann, ja, will ich das jetzt eigentlich? Also man hat ja gar nicht die Wahl.
1: Du arbeitest ja auch viel mit Achtsamkeit. Was bedeutet Achtsamkeit für dich persönlich? Also jenseits von, sag ich jetzt mal, Yoga-Klischees, ohne das jetzt auch zu hoch hängen zu wollen, ja?
0: Also Yoga und Meditation ist natürlich eine ganz tolle Sache, um ein bisschen ja Beweglichkeit und inneren Frieden zu finden. Aber achtsam bedeutet tatsächlich für mich eher die eigenen Grenzen und Bedürfnisse im Leben und vor allem auch im Alltag zu sehen und auch danach zu gehen. Also das ist ja achtsam mit sich selber und bewusst umzugehen. Was möchte ich? Was tut mir gut? Wo müssen wir was ändern, um unseren Frieden herzustellen oder andere Wege zu gehen? Das ist eigentlich das, womit ich Achtsamkeit definiere.
1: Stehen die Dänen auf sowas? Also wenn ich achtsamer bin, komme ich dann in Dänemark ein bisschen besser zurecht oder kann ich jetzt auch als, ich sag's jetzt mal salopp, Normie, der mit Achtsamkeit oder mit Sensibilität nichts zu tun hat, komme ich da auch gut zurecht? Oder ist das tatsächlich auch so ein Stück weit Konsens in Dänemark, dass man sagt, gut, die Nicht-Achtsamen sind die Schwurbler sozusagen?
0: Nein, ganz so ist es nicht. Also ich bin, oder Menschen wie wir sind auch hier in Dänemark die Ausnahme.
1: Ah.
0: Natürlich gehen die Menschen, die haben eine andere Mentalität, sie gehen anders mit den Dingen um, aber auch hier sind Freilerner zwar gern gesehen, aber es ist trotzdem nicht so gesellschaftlich genormt. Es ist trotzdem nur ein kleiner Prozentteil.
1: Mhm.
0: Ne? Die meisten gehen ganz normal arbeiten, gehen ganz normal in die Schulen und so weiter.
1: Mhm.
0: Und hier ist auch nicht alles Gold, was glänzt, aber der Grundton ist ein anderer.
1: Okay.
0: Also ich glaube, sie achten sehr auf eine Work-Life-Balance. Das ist, glaube ich, schon. Sie sind in vielen Dingen relaxter. Stress kennen sie vielleicht nicht so, wie man in Deutschland Stress definiert, was ich aber eigentlich positiv finde. Also vielleicht sind sie unterbewusst von Natur aus ein bisschen achtsamer. Gibt aber, wie gesagt, in allen Bereichen dafür und wieder. Ne?
1: Ja.
0: Die meisten sind aber sehr nett und sehr hilfsbereit und das strahlt man aus. Das ist auch das, was die Urlauber ja meistens sehen. Wenn man ein bisschen länger hier ist, dann sieht man natürlich auch ein paar andere Dinge. Aber die gibt's halt überall und es ist für uns momentan der richtige Platz.
1: Länger hier zu sein an diesem richtigen Platz bedeutet auch Herausforderungen des Alltags oder damit die Infrastruktur passt. Also Lebenshaltungskosten sind natürlich höher. Ja, also macht euch das zu schaffen. Kommt ihr damit halbwegs klar oder pendelt man sich da ein? Gibt's da irgendeinen Trick?
0: Naja, je nach finanzieller Aufstellung würde ich sagen, ne? Für uns ist ganz gut, dass wir doch ziemlich grenznah wohnen und ich somit mir die Vorteile immer raussuchen kann. Also natürlich sind Lebensmittel, Cafés, Restaurants um einiges teurer. Aber auch hier gibt es natürlich manchmal günstiger und manchmal nicht günstigere Sachen. Die Häuser sind günstiger, Steuern und Versicherungen sind ähnlich. Ja, es gibt viele Unterschiede. Man muss sich da so ein bisschen eingrooven und man muss... Ja, Krankenversicherung ist auch ein anderes Thema. Die Sprache ist nicht die leichteste. Das ist so ein bisschen, ich sag immer, als würde man zwei Sprachen lernen. Das eine ist das, wie es geschrieben wird und das andere ist das, wie es gesprochen wird.
1: Hm.
0: Es gibt, glaube ich, überall Vor- und Nachteile. Und ich glaube, da muss jeder dann für sich abwägen, was ist der Grund, warum man geht und womit kann man leben.
1: Thema Wetter und Dunkelheit. Es ist ja schon ein bisschen weiter nördlich und es ist auch so ein bisschen rauer. Macht einem das zu schaffen oder kann man das mehr oder weniger vernachlässigen?
0: Also wenn man es nicht gewohnt ist und nicht von hier oben ist, dann macht einem das zu schaffen. Das gebe ich ganz ehrlich zu. Also ich komme ja aus Mitteldeutschland, da gibt es das auch nicht. Wir hatten es schneller warm, länger hell und ja, wie du sagst, nicht so rau. Also ich glaube, ich habe 2-3 Jahre gebraucht, um nicht das Gefühl eines Winterblues zu haben.

0: Mittlerweile kann ich ganz gut damit umgehen. Es macht aber auch die Einheimischen zu schaffen. Also das ist hier nicht so, dass sich hier alle dran gewöhnt haben und alle das Wetter immer so toll finden. Gerade diese Dauerregen, Dauergrau. Also ich habe mich gut damit arrangiert. Kakao, Tee, ein Buch und ab und zu eine Solarbank. Damit kommt man ganz gut durch den Winter.
1: Und dann kann man auch die Hürden der Bürokratie so ein bisschen besser verdauen. Lass uns darauf nochmal ganz kurz zurückkommen. Gibt es da noch irgendetwas, was ich gerade als frischer Einwanderer irgendwie verknusen muss, was ich abkönnen muss und wo ich auf jeden Fall dran denken sollte?
0: Also das ist jetzt natürlich ein weites Thema, aber eigentlich geht hier alles sehr schnell. Also dadurch, dass es alles digital aufgestellt ist, zumindest was anfangs angeht, also die Bürokratie ist meiner Meinung nach wesentlich leichter als in Deutschland. Es gibt halt wie in jedem Land Einwanderungsregeln. Was Dänemark halt nicht möchte, ist einwandern und dem Staat auf der Tasche liegen. Muss schon Job oder einen guten Rückhalt nachweisen. Und ansonsten, man muss das Wetter mögen, man muss die Digitalität mögen, weil da sind sie schon um einiges voraus. Und man darf nicht Großstadt erwarten. Es ist nicht alles besser. Also es kommt immer auf den Grund an. Wenn jemand wegen dem Bildungssystem auswandert, dann ist es besser. Mhm. Auch die Möglichkeiten danach. Ich sehe es ja bei meinem Großen, ne? Der wird so gut aufgefangen. Es ist für Junge und Alte wird hier einfach gesorgt. Das ist drinne und da hat auch jeder Respekt davor. Für die Menschen dazwischen, die müssen halt ihren Weg irgendwie finden. Und das ist so unterschiedlich. Ich weiß gerade gar nicht, was ich darauf richtig antworten soll. Mhm. Ich schaue halt immer für mich, was ist für uns jetzt gerade wichtig und wie kann ich das erfüllen oder lösen. Mhm. Hier ist ja auch im Gesundheitssystem nicht alles besser, aber auch da stelle ich ja meine Sachen auch in Frage. Also ich gehe schon sehr bewusst, glaube ich, mit uns und unserem Leben um. Ich lasse mir nicht jeden Bären aufbrummen und schaue einfach, ja, stimmt das denn überhaupt? Ist das wirklich passend für uns? Und was wird mir hier jetzt erzählt? Oder?
1: Also schon so bewusstseinserweiternd eigentlich wirklich so diese Frage, die man sich stellt, ist das wirklich das Beste für mich und nicht ist es das Beste für andere? Lebe ich hier mein Leben oder lebe ich das Leben von jemand anderem? Und wenn man einmal, ne, diese Schwelle, glaube ich, überschritten hat, und dabei kann, glaube ich, eine Auswanderung schon helfen, sozusagen, so, das pusht mich jetzt und Entscheidungen treffen und auch einen Spaß an der Entscheidung haben, alles irgendwie selber in die Hand zu nehmen, dafür kann eine Auswanderung, glaube ich, schon sehr wertvoll sein. Auch nach Dänemark.
0: Ja, und ich glaube, auch wenn man einmal diesen Schritt gegangen ist, weil diese ganzen Überlegungen, die macht man sich ja vorher. Und wenn man einmal über diesen Punkt drüber ist, dann fällt einem, glaube ich, jeder weitere Schritt auch nicht mehr schwer. Also, mir fällt Loslassen jetzt nicht mehr so schwer. Ich kann jetzt ganz klar sagen, also was soll jetzt noch passieren? Ja, dann gehe ich halt in ein anderes Land. So. Mhm. Also das Land, wem gehört die Welt? Ne, ich bin ein freier Mensch und so möchte ich mich zumindest auch fühlen. Und ja, ob das immer das Auswandern sein muss, ob ich jemals zurück nach Deutschland gehe, weiß ich nicht. Momentan würde ich sagen, nein. Einfach, weil für mich die Vorteile momentan hier aufwiegen. Aber ich denke auch nicht so in Leben lang, sondern immer so in Etappen, in Lebensphasen. Momentan brauchen wir das. Wo kann ich das erfüllen? Ich sehe, wie meine Kinder aufblühen. Und das ist für mich ein Riesengeschenk. Das ist das Beste, was ich je tun konnte.
1: Und da sind wir bei dem Punkt, dass Auswandern vielleicht auch gar nichts mit einer Sehnsucht nach dem anderen Ort zu tun hat, sondern die Bekämpfung eines Symptoms ist, dessen Schmerzen irgendwie wo ganz anders liegen. Jetzt zum Schluss würde es mich noch interessieren, musikalisch gesehen. Dänemark hat ja diese wundervolle, schwere Sprache, die man einmal hört und einmal schreibt und es sind da zwei unterschiedliche Dinge. Deswegen, wie hört sich denn die Sprache in der Musik an?
0: Also es gibt tatsächlich ganz gute Sachen. Ich höre das tatsächlich auch manchmal ganz gern. Also ich finde das schon sehr harmonisch teilweise und sie machen auch sehr nachdenkliche Musik.
1: Und welches Lied hast du uns da mitgebracht?
0: Kim Larsen, der ist ja hier ziemlich bekannt und er gibt auch hier immer noch Konzerte und das habe ich gleich festgestellt, dass dieser Mensch hier sehr gern gesehen ist.
1: Ein neues Land, ein neuer Alltag und vor allem der Mut, auf die eigene innere Stimme zu hören. Doreen Dubois hat uns heute gezeigt, dass Auswandern eben nicht nur ein Ortswechsel ist, sondern oft auch eine Reise zu sich selbst. Doreen, Das hat sehr viel Spaß gemacht, mit dir zu sprechen. Dir und deiner Familie alles Liebe und Gute. Ganz liebe Grüße nach Dänemark.
0: Lieben Dank und danke, dass ich hier sein durfte.
1: Aber sowas von.

0: Liebe Hörer, manchmal beginnt ein neues Leben mit einem Gedanken, der einen einfach nicht mehr loslässt. Was wäre, wenn wir alles hinter uns lassen? Eine Familie aus Niedersachsen hat genau das getan. Sie hat ihr Zuhause, ihren Betrieb, ihr ganzes Leben aufgegeben, um in Kanada neu anzufangen. Heute lebt die Familie Terling auf einer riesigen Farm nahe Halifax mit eigenem Wald, See, Sägewerk und knapp 50 Bisons. Doch der Weg dorthin war alles andere als einfach. Und wir sprechen jetzt über Mut, Rückschläge, Neuanfänge und darüber, was das wirklich bedeutet, auszuwandern. Schönen guten Tag, Christiane Terling. Hallo.
1: Hallo.
0: Zunächst mal, wo kommen Sie ursprünglich her und was verbinden Sie mit der Region, wo Sie herkommen?
1: Also ich komme ganz ursprünglich aus Mönchengladbach, es am linken Niederrhein liegt. Ich habe meinen Mann getroffen dann, der aus Celle kommt, und wir beide sind dann gemeinsam nach Einbeck gezogen. Zuerst nach Göttingen und dann später nach Einbeck. Und was verbindet uns mit der Region? Ja, damals war es eben auch so, dass wir nach dem Studium einen Betrieb aufgebaut haben und dann Einbeck der Ort war, wo wir unser wunderschönes Zuhause gefunden haben, eine alte Wassermühle aus 1750, die wir dann gemeinsam renoviert haben und als Familienzuhause für fast 20 Jahre hatten, und eine wunderschöne Region, die eben auch noch ein bisschen mit der Natur mehr verbunden hat. Wir waren nicht in der Großstadt, sondern es war so ein kleines Örtchen mit 100 Seelen, und das hat uns damals schon sehr gut gefallen, weil wir immer, ja, sehr naturverbunden waren. Wir haben in der Forstwirtschaft angefangen und da waren die besten Voraussetzungen damals für uns.
0: Das heißt, Sie hatten schon immer die Fähigkeit, auch selber anzupacken und tun sich da auch recht leicht. Und das ist ja gut, weil wir haben ja gehört, Sie haben eine Bison-Farm. Jetzt wollen wir erstmal, bevor wir zum zweiten oder dritten kommen, nochmal schauen, wann kam bei Ihnen so zum ersten Mal der Gedanke auf, wir wandern aus?
1: Darüber habe ich nachgedacht nochmal, und tatsächlich war es nicht so ein präsenter Gedanke, wir wandern jetzt mal aus, sondern im Prinzip hat sich das über eine ganze lange Zeit so irgendwie in unseren Köpfen, also ich glaube auch im Zusammenspiel mit meinem Mann, wir waren schon immer ein bisschen freiheitsliebend und uns ist oft in unserer täglichen Arbeit aufgefallen, dass das, was wir tagtäglich erleben, nicht mit dem übereinstimmt, was so in der Presse und überall so, was so gängige Meinung war. Das differierte immer schon. Und wir haben uns immer die Frage gestellt, woran das liegen könnte. Und dann tatsächlich irgendwann hatten wir lustigerweise ein wirklich intensives Gespräch mit einem Werkzeugvertreter, der uns erzählte seine Geschichte, dass er lange Zeit in Neuseeland gelebt hatte, dann wieder zurückgekommen ist, aber so von dem Land geschildert hat, was es da alles gibt, wie besonders dieses Land ist, dass uns das tatsächlich in irgendeiner Form angesprochen hat und wir daraufhin, ja, irgendwie so ein Funke in uns entzündet worden ist, einfach nochmal über den Tellerrand zu gucken, was bedeutet das? Was bedeutet das für uns? Wie wollen wir das verarbeiten? Und warum hat uns das angesprochen so? Und daraus ist dann im Prinzip das so entstanden. Und ja, wir sind dann ja auch nach Neuseeland gegangen, haben leider dann aufgrund der Tatsache, dass mein Vater verstorben ist und ich geglaubt habe, ich müsste meine Mutter retten, das Ganze wieder quasi rückabgewickelt, und haben aber eben festgestellt im Nachhinein, dass das nicht die Entscheidung war, die wir hätten treffen sollen. Und das hat uns dann dazu geführt, 2019 tatsächlich wieder zu gucken. Und dann haben wir hier diese wunderschöne Farm gefunden. Und das war dann der Auslöser zu sagen, und jetzt aber richtig.
0: Und dann kam Corona, und das hat die ganze Geschichte wahrscheinlich noch ein bisschen mehr erleichtert, weil das hat ja, wenn man so will, auch einen ziemlichen Cut erzeugt. Da ist natürlich die Frage, bei all dem, was es dann anzupacken gilt, weil bei dem, was Sie davor hatten, wie haben Sie sich da auf diesen ganzen Umzug vorbereitet und was bedeutet es ganz praktisch, so ein komplettes Leben einzupacken?
1: Naja, erstmal hatten wir das ja so nicht geplant, als wir die Farm 2019 gekauft hatten. Wir haben ja nicht gewusst, dass dann Corona quasi uns da mehr oder minder einen Strich durch die Rechnung macht oder eben halt das Ganze erschwert. Also wir haben die Farm gekauft 2019 und dann war der Plan 2020 dann anzufangen umzuziehen. 2020 im März war ja dann klar, okay, jetzt ist hier der erste Lockdown. Wir kamen tatsächlich hier am ersten Tag des Lockdowns an, wussten, dass der erste Container unterwegs ist und wollten den eigentlich nur ausladen und dann zurück nach Deutschland. Und plötzlich war das ja alles nicht mehr möglich. Wir sind eigentlich ins kalte Wasser gesprungen und wir hatten damals ja auch keinen Plan dann, wie geht's jetzt weiter? Und dann machst du halt einfach, du gehst halt Schritt für Schritt, du guckst dir die Situation an. Okay, mein Mann, unser jüngster Sohn und ich, wir saßen jetzt hier plötzlich fest und unser ältester Sohn war in Deutschland noch mit der Farm, die ja noch voll am Laufen war, weil wir hatten ja nicht geplant, hier für die nächsten 6 Monate hängen zu bleiben. Und dann muss man halt einfach gucken, wie gehe ich jetzt damit um? Was mache ich jetzt? Was ist der nächste Schritt? Wie können wir die Situation so im Griff halten, dass wir damit weiterkommen, dass wir Schritt für Schritt weiterkommen? Und letzten Endes geht man das Tag für Tag, Schritt für Schritt an und muss immer wieder neu justieren, neu gucken. Ich glaube, was uns wesentlich halt da geholfen hat, war unsere Erfahrung, die wir über so lange Zeit, 25 Jahre gesammelt haben in den verschiedensten Bereichen, in denen wir tätig waren, zu wissen, okay, alles ist irgendwie machbar, wenn man zusammenhält, zu wissen, was das Ziel ist, warum man das tut, wie man das durchsteht, ohne wahnsinnig zu werden. Das ist eigentlich so das, was einen dann tagtäglich bewegt und wie man dann halt guckt, wie geht das jetzt weiter?
0: Und wie zieht man ein Farm-Business, nachdem man eine Farm gekauft hat, in Kanada eigentlich auf? Vor allem vom Reißbrett, vor allem als gerade jemand, der frisch eingewandert ist. Wie haben Sie das gemacht? Was gab's da alles zu beachten und was gab's für Widrigkeiten?
1: Also erstmal haben wir ein wunderschönes Stück Land gekauft, das eben aber auch nicht mehr in Produktion war. Also die Farm war schon lange nicht mehr wirklich eine Farm in dem Sinne, dass hier Tiere oder irgendwas war. Also haben wir im Prinzip von null angefangen. Das große Gute war tatsächlich, dass dadurch, dass dann Corona eben uns da mehr oder minder ein bisschen beschränkt hat, war aber auf der anderen Seite das Gute, dass wir die Entscheidung getroffen haben, alle Maschinen aus Deutschland mitzunehmen. Weil damals in Deutschland hätten wir einen Penny dafür bekommen, im Prinzip nicht den Wert, den sie wert gewesen wären. Und darauf war die Entscheidung dann eben halt zu sagen, wir nehmen halt alles mit.
0: Was waren das für Maschinen alles? Was haben Sie da alles mitgenommen?
1: Traktoren, die ganzen Anhänger, Kühlanhänger, Pferdeanhänger, die ganzen Autos und das alles, was wir dann, die landwirtschaftlichen Geräte, die wir hatten. Und das hat uns natürlich hier dann wahnsinnig geholfen, weil wir hatten plötzlich einen Maschinenfuhrpark da. Wir hatten alles. Wir brauchten jetzt, wenn sie in ein neues Land kommen, haben sie ja auch nicht gleich, dass sie irgendwie einen Kredit aufnehmen können oder irgendwas, um was zu kaufen, weil sie sind ja niemand. Sie müssen sich ja erstmal was aufbauen. Und all das Equipment dann mitzuhaben, das hat uns halt einen riesen Vorteil verschafft, weil dadurch konnten wir ja gleich hier wieder starten. Und es war ja jetzt nicht so, dass wir nicht wussten, was wir hier tun. Wir haben das alles schon, wir haben in der Forstwirtschaft gearbeitet, wir hatten Landwirtschaft, wir hatten Tiere, wir hatten Rotwild. Wir wissen, wie man Zäune baut, wie man das Land bearbeitet, damit die Wiesen gut werden. Also all das war ja da. Wir mussten einfach nur anfangen. Und das hat uns dann eben auch diesen, ja, wie ich immer so sage, das ist a purpose in life. Du brauchst einen Purpose. Und das ist der Grund. Wir haben gesagt, das ist eine Farm, die soll das, was wir alles in Deutschland gemacht haben, aber immer auf Grund, den wir gepachtet hatten. Und hier ist es jetzt unser eigenes. Hier können wir tun, was wir für richtig halten, wie wir es für richtig halten und können all unser Wissen und unsere Erfahrungen hier einsetzen, um die Vision zum Leben zu bringen. Und heute, rückschauend, kann ich sagen, das war die einzige Zeit, wo das möglich war, das so zu machen. Und wir haben es halt einfach gemacht. Du gehst den ersten Schritt und dann gehst du weiter. Du bleibst nicht stehen und du kannst auch nicht zurück. Also du musst nach vorne gehen. Es geht gar nicht anders.
0: Und jetzt würde es mich interessieren, war das von Anfang an für Sie eine lukrative Sache? Also hatten Sie gleich irgendwie so eine Art Einkommen oder mussten Sie lange von den Rücklagen leben? Wie lange haben Sie warten müssen, dass Sie gesagt haben, das lohnt sich auch?
1: Ganz ehrlich, das lohnt sich bis heute nicht, wenn man das so sieht, weil du musst erstmal eine ganze Zeit investieren, bevor du was rausbekommst. Zumindest wenn man traditionell unterwegs ist wie wir. Heute hört man ja überall, du brauchst nur einen Computer, du brauchst nur 4 Stunden in der Woche arbeiten und du bist Multimillionär. Die Frage haben wir, mein Mann und ich, uns auch ganz oft gestellt. Und ich würde jetzt mal sagen, bei uns hat das so nicht zugetroffen. Das heißt aber nicht, dass wir da jetzt ein Problem mit haben, sondern ich denke halt einfach, jede gute Basis braucht Investitionen und braucht ihre Zeit. Aber dann ist sie stabil und dann hält sie auch Stürme aus. Und dann kann sie sich auch anpassen. Wenn das Fundament nicht stimmt, passt auch der Rest nicht. Dann ist das wie ein Fähnchen im Wind. Und hier, was wir hier aufbauen, ist ja etwas, das wir für die nächste Generation mit aufbauen, das Bestand haben soll, das langfristig geplant ist. Und wenn ich auch das kurzfristige Investment aus bin, dann bin ich bei der Landwirtschaft sowieso vollkommen falsch. Hier wird über Generationen gedacht und nicht in Return on Investment in 2 Monaten. Also ich habe ganz oft auch Anfragen aus Deutschland, gerade wieder eine ganz präsent. Ja, hallo und ach, und wir haben jetzt ein Grundstück in Nova Scotia und wir überlegen dieses und jenes und welches. Und dann denke ich immer, Freunde, so läuft das nicht. Es ist nichts, was man hier kurzfristig zu Cash machen kann. A, wenn du in ein Land auswanderst, musst du erstmal verstehen, wie das Land funktioniert. Kanada ist ganz anders gestrickt, als wir das aus Deutschland kennen. Das muss man erstmal lernen zu akzeptieren. Damit muss man gehen. Dann muss man verstehen, wie das hier funktioniert. Es gibt sicherlich andere, die andere Erfahrungen machen. Ich kann auch nur das sagen, was für uns eben der Fall ist. Und solange man dann versucht, gegen etwas anzuarbeiten, weil es nicht zu dem passt, was man gewohnt ist, kommt man nicht weiter. Also Kanada, die Mentalität ist sicherlich eine komplett andere als wir Deutschen. Und das muss man akzeptieren. Da muss man mit leben.
0: Weil Sie gesagt haben, das, was Sie aufgezogen haben, das ist für Generationen. Was ziehen Sie denn da gerade auf?
1: Wir ziehen gerade auf eine der, ja, wie soll ich das sagen, im Englischen würde ich das bezeichnen als most iconic farm destinations in North America. Also das hat sich so im Prinzip so ein bisschen entwickelt. Wir machen Tourismus, wir haben die Tiere, wir haben Landwirtschaft, wir haben Forstwirtschaft. Und alles in allem sind wir natürlich nicht ganz, aber doch sehr self-sufficient. Also wir können uns selber ernähren, wir können uns selber helfen mit den Maschinen, mit all dem, was wir an Erfahrungen haben. Und ich glaube, das ist etwas, was es in dieser Welt ja nicht mehr so häufig gibt. Der Tourismus tendiert wieder dazu, zurück zur Natur, zurück sich mit der Natur zu verbinden. Die Menschen suchen wieder etwas, das ihnen Sinn und Halt gibt. Und dazu sind unsere Experiences da, die wir anbieten. Clydesdale Healing Sessions, Farmtouren mit den Bisons. Ich stehe Auge in Auge mit einem Bison, mit einer Kreatur, die tausende von Jahren alt ist, die viel länger auf diesem Kontinent existiert als wir Menschen, die schon da waren, als es uns noch gar nicht gab, die etwas repräsentieren, was Stärke, Spirit und eine Art zu leben mit sich bringt, die wir so nicht mehr gewohnt sind, was wir nicht mehr kennen. Diese Tiere gehen durch einen Sturm durch, die stecken nicht den Kopf in den Sand, sondern die gehen durch, damit sie schneller raus sind, damit sie es schneller überstanden haben. Dann eben halt, dass wir aus den Tieren auch Lebensmittel produzieren. Deutsche Bratwurst, Leberkäse, Burger. Das ist etwas, was wir auch selber machen, wo Menschen wieder sich mit dem Essen verbinden können. Das ist nicht irgendwie gepimpt, das ist nicht irgendwie aufgepustet. Das ist reines, natürliches Fleisch. Auch etwas, das wir selber machen. Also alles das, was wir hier tun, hat immer den Hintergedanken, zu wissen, wo es herkommt, wie es erzeugt worden ist, wie die Tiere gehalten werden, welches Futter sie bekommen. Und das wieder in eine Verbindung zu bringen für Menschen, die das gar nicht mehr kennen, die nicht mehr wissen, was es bedeutet, durch den Wald zu gehen, der Natur zu horchen oder sich quasi den Sternenhimmel anzuschauen. Etwas, das wir so gar nicht mehr können, weil oft ja auch das Licht viel zu grell ist, man die Sterne nicht mehr sehen kann. Hier aber die Sterne noch klar und deutlich sind und man sich hinlegt abends und in den Sternenhimmel guckt und weiß, dass man Teil der Schöpfung ist, weil man es spürt, weil man es wahrnimmt. Und genau das ist der Punkt, so ein bisschen wie so ein Rückzugsort zu sein für Menschen, die wissen, dass das Chaos da draußen nicht das ist, wofür wir geboren wurden.
0: Sie machen Bison-Burger? Das ist ja was sehr Besonderes. Das geht Ihnen auch nicht einfach von der Hand, wahrscheinlich die Tiere dann zu schlachten. Das ist dann sicher nicht leichtfertig, weil Sie ja auch eine gewisse Beziehung zu den Tieren in der Aufzucht oder in der Haltung und so weiter haben. Aber trotzdem, wie ist das Fleisch und wie kommt das an?
1: Also Bisonfleisch ist hier in Nordamerika was man kennt, was Menschen schon Jahrhunderte eben auf dem Teller hatten. Zu wissen, dass das Tier, was man aufgezogen hat, am Ende einen sehr, ja, wie soll ich sagen, stressfreien Tod hat, weil es auf dem Land, auf dem es groß geworden ist, auch wieder stirbt, ohne über Tausende von Meilen zu einem Schlachthof transportiert worden zu sein, lässt uns das ganz anders sehen, weil es bedeutet, wir sorgen dafür, dass das Tier bis zur letzten Minute ein gutes Leben hatte. Und dann ist der Tod auch nichts Schlimmes, nichts Schreckliches, sondern er ist halt Teil des Circle of Life. Wir kümmern uns um die Tiere und am Ende ernähren die Tiere uns. Am Ende sind sie da. Das ist deren Purpose in Life. Und so betrachten wir das immer wieder als, wir sind dankbar dafür. Und es ist ganz wichtig, eben halt das auch ganz natürlich nach außen zu bringen. Nein, Bisons gehen nicht über die Regenbogenbrücke. Nein, sie sind dafür da, uns zu ernähren. So war das immer schon und so wird es auch hoffentlich noch lange sein. Und das ist wichtig, dass diese Tradition, dieses Wirken aufrechtzuerhalten. Und dann, ja, ist auch eine Bison-Bratwurst oder ein Bison-Burger einfach köstlich. Und ich kann das auch sagen, wenn ich neben dem Tier stehe und sage, ja, am Ende ist das ein köstliches Stück Fleisch, was da rauskommt, weil ich weiß, dass ich es mit Bedacht und dass wir mit Achtsamkeit umgegangen sind mit dem Tier.
0: Hat das eigentlich einen großen Aufwand gegeben für Sie, die ganzen Papiere für die Container und das ganze Ankommen und das Verschiffen und so weiter? War das eigentlich im Vorhinein ein großes Bohai? Ich weiß, ich habe das auch im Internet gelesen. Manche Maschinen, die Sie da geschickt haben, haben Sie in einen anderen Hafen geschickt und dann ist es kaputt gegangen und dann war das alles noch irgendwie ein großer Ärger. Dann haben Sie von der Versicherung das Geld gewollt und dann ging es erstmal nicht da. Also es hängen da auch unglaublich viele Sachen bei der Übersiedlung und so weiter dran. Also wie kann man das handeln?
1: Es waren immer Hürden, aber wir haben immer auch irgendwie es geschafft, sie zu meistern. Es war teilweise hanebüchen, das mit dem Container, der im falschen Hafen angekommen ist. Es war halt während Corona und dann hast du eine Spezialmaschine in dem Container und dann sagt der Zoll, ja, sorry, aber der ist jetzt hier im falschen Hafen angekommen, der muss jetzt hier ausgepackt werden, weil ein Krümel Dreck dran war. Oder sie schicken das zurück nach Deutschland. Nee, geht nicht, machen wir nicht, wollen wir nicht. Also die Reinigungsfirma hat dann Scheiße gebaut, hat es aber vertuscht. Dann kriegst du einen Haufen Schrott dann irgendwann angeliefert und dann geht's halt los. Wer ist dafür verantwortlich? Und dann tun natürlich alle so, als wenn sie ja gar nichts gewusst haben, versuchen das dann quasi dir in die Schuhe zu schieben und dann fängst du halt an zu kämpfen. Und glücklicherweise, wenn man das aus welchen Gründen auch immer, Fotos helfen immer gut und konnten das halt gut beweisen, dass es nicht an uns war. Aber du kämpfst halt erstmal eine Zeit und verbringst Zeit, dich gegen etwas zur Wehr zu setzen, was du nicht verursacht hast. Aber das gehört eben auch dazu. Das macht erwachsener, das macht, gibt mehr Erfahrung und man lernt viele Dinge, die man eben so nicht gewusst hat. Und das finde ich auch in der Rückschau, wenn ich so mein Leben betrachte, was ich in meinem Leben alles gelernt habe, ohne zu wissen, dass ich es jemals brauchen würde. Und das, was ich aber in der Schule gelernt habe, ich niemals gebraucht habe, sondern das Leben die eigentliche Schule ist. Und das haben wir, ist ja auch was, was wir so heute überhaupt nicht mehr im Fokus haben. Das, was da in der Schule erzählt wird, das ist aus meiner Sicht kompletter Nonsens. Und das Leben ist die eigentliche Schule. Und es erfordert dann immer, sich damit auseinanderzusetzen und immer wieder neu zu gucken. Aber ich glaube, das ist auch eine wichtige Fähigkeit, einfach offen zu bleiben, sich vom Leben mitnehmen zu lassen und für sich immer zu gucken, wie geht's mir am besten dabei.
0: Das ist ja schon fast ein richtig gutes Schlusswort gewesen. Wir runden unser Gespräch immer sehr gerne mit einem musikalischen Schmankerl ab. Deswegen, vielleicht ist Ihnen ja jetzt, während wir hier gesprochen haben, auch noch ein typisch kanadisches Lied, was Sie mit Ihrer Auswanderung verbinden, eingefallen. Und falls nicht, dann gerne ein anderes.
1: Ja, tatsächlich ein kanadisches ist mir jetzt trotzdem nicht eingefallen, aber ich würde, glaube ich, nach wie vor mit Elton John The Circle of Life gehen, weil ich finde, das ist tatsächlich das, was es hier wirklich ausmacht, eben hier in dieser sagenhaften Natur leben zu dürfen, direkt im Kontakt zu sein mit dieser Schönheit der Natur, die einen jeden Tag auch manchmal auf chaotische Art und Weise, aber die einen wirklich immer wieder dafür belohnt, dass man all diese Hürden auf sich nimmt, weil die Natur ist einfach, die ist wunderschön, magisch im Prinzip, wie die Natur, wie die Welt zusammengesetzt ist. Und wenn wir doch ein bisschen wieder dahin zurückkämen, diese wunderbare Schöpfung, die so unendlich ineinander greift in faszinierender Weise, wo so viel Magie zu finden ist, so viel Schönheit, so viel Verbundenheit. Und wenn man diese Sachen so jeden Tag sehen kann, wie Bäume wachsen, wie Gras wächst, wie es die Tiere ernährt, wie die Tiere das Gras, die Erde bearbeiten, damit es wieder wächst und diesen ganzen Circle of Life jeden Tag vor Augen zu haben, das ist das größte Geschenk dabei. Und das verbinde ich am Ende mit der Auswanderung, dass das Leben uns auf diese Farm geführt hat, wo wir jetzt dafür sorgen, etwas zurückzugeben von dem, was wir hier erfahren dürfen, wieder diese Verbindung zu spüren. Und ich glaube, da ist Circle of Life wirklich ein perfektes Lied dafür.
0: Liebe Christiane Thäling, das war ein sehr herzliches und interessantes Gespräch über Ihre Auswanderung, über das Leben auf einer Farm, über das Übersiedeln einer Farm und das Leben mit den Bisons und der Natur in Kanada. Alles Liebe, herzlichen Dank, liebe Grüße auf die andere Seite des großen Teiches und bis irgendwann mal. Dankeschön.
1: Ja, vielen Dank. Auch schöne Grüße nach Deutschland.

Liebe Hörer, damit sind wir am Ende unserer neuesten Ausgabe Fernruf angekommen. Ganz achtsam waren wir heute in Dänemark und bei der Bison Farm in Kanada. Ich hoffe, es hat Ihnen gefallen. Falls auch Sie interessante Geschichten über Ihre Auswanderung zu erzählen haben, dann melden Sie sich gerne über die E-Mail-Adresse fernruf@kontrafunk.radio. Ich freue mich auf Ihre Zuschrift, darf mich von Ihnen verabschieden. Ich bin Gernot Danowski. Tschüss, machen Sie es gut und bis bald.

0: 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Es ist 9 Uhr. 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
1: Im Iran sind am Wochenende mehrere Hinrichtungen vollzogen worden. Das vermeldet die iranische Justiz. Demnach wurde ein 29-jähriger Mann, der bei Protesten im Rahmen der Bewegung Frau, Leben, Freiheit im Jahr 2022 festgenommen worden war, am Sonntag exekutiert. Auslöser der damaligen Protestbewegung war der Tod einer 22-Jährigen in Gewahrsam der Sittenpolizei. Am Samstag waren bereits zwei Männer wegen angeblicher Spionage für Israel hingerichtet worden. Die iranische Justiz beschleunigt Verfahren und Hinrichtungen derzeit unter Verweis auf die Kriegsbedingungen. Der Justizvorsitzende erklärte dazu, der Iran werde bei der Verhandlung und gesetzlichen Bestrafung von Verbrechern, deren Hände mit dem Blut des iranischen Volkes befleckt seien, keine Nachsicht üben. Nach Angaben der Vereinten Nationen hat der Iran seit Kriegsbeginn am 28. Februar mehr als 20 Menschen hingerichtet und über 4.000 inhaftiert. Die schwedische Küstenwache hat in der Ostsee einen Tanker beschlagnahmt, der zur russischen Schattenflotte gehören soll. Das unter syrischer Flagge fahrende Schiff Jinhui sei in schwedischen Hoheitsgewässern südlich von Trelleborg geentert worden, teilte die Behörde mit. Polizei und Küstenwache hätten Vorermittlungen wegen mangelnder Seetüchtigkeit eingeleitet. Es gebe eine Reihe von Unregelmäßigkeiten beim Flaggenstatus. Daher werde vermutet, dass der Tanker unter falscher Flagge fahre und gegen internationale Bestimmungen verstoße. Der Tanker stehe auf mehreren Sanktionslisten etwa der Europäischen Union und Großbritanniens. Der schwedische Zivilschutzminister Carl-Oskar Bohlin gab unterdessen bekannt, dass das Schiff wahrscheinlich zu einer sogenannten Schattenflotte gehört, die Russland zur Umgehung von Sanktionen nutze. Die AfD-Delegation im Europäischen Parlament hat die geplante Aufstockung des EU-Haushalts kritisiert. Die Erhöhung des Finanzrahmens für die Jahre 2028 bis 2034 auf über 2 Billionen Euro sei unverantwortlich und ignoriere die reale wirtschaftliche Lage in Europa, heißt es in einer Pressemitteilung. Zuvor hatte eine deutliche Mehrheit der Abgeordneten für diese Summe gestimmt, die noch etwa 10% über dem Vorschlag der EU-Kommission liegt und damit fast einer Verdopplung des letzten Finanzrahmens entspricht. Statt immer mehr Geld nach Brüssel zu pumpen, sei endlich eine Entlastung für Bürger und Betriebe nötig, forderte die Delegation. Zudem sei eine sinnvolle Verwendung der neuen Mittel unwahrscheinlich. Vielmehr stehe zu befürchten, dass durch das neue Budget teure Prestigeprojekte, ideologische Kampagnen und mehr Personal für das Brüsseler Bürokratiemonster finanziert würden. Mit der Verbreitung von künstlicher Intelligenz, KI, verschiebt sich der deutsche Arbeitsmarkt zulasten klassischer Büroberufe. Das geht aus einer Auswertung des auf Personalmarktforschung spezialisierten Unternehmens Index hervor. Demnach ist die Zahl der ausgeschriebenen Stellen für Büro- und Verwaltungsberufe in Deutschland um rund 20% gesunken. Dagegen fiel der Rückgang im Handwerk und im Bau mit 14% deutlich geringer aus. Der Trend zeigt sich auch bei den Tätigkeitsprofilen, die von Industrieunternehmen ausgeschrieben werden. 2025 brach die Zahl der offenen Stellen für Geschäftsführer um 30%, für akademische Fachkräfte um über 20% ein. Bei Fachkräften mit Berufsausbildung betrug das Minus nur 8%. Die Daten basieren auf einer Analyse von fast 200 Printmedien, rund 320 Online-Börsen, dem Stellenportal der Deutschen Bundesagentur für Arbeit sowie etwa 970.000 Webseiten von Firmen. Der österreichische Virologe Florian Krammer hat eine Studie zu einem Grippeimpfstoff veröffentlicht, der als Nasenspray verabreicht wird. Darin berichtet der in Wien und in den USA tätige Professor für Impfstoffkunde, dass ein entsprechendes für Kinder zugelassenes Spray auch bei Erwachsenen eine robuste Immunantwort erzeuge. Der nasal verabreichte Impfstoff schütze insbesondere in den oberen Nasenwegen, an der Eintrittspforte von Influenzaviren, heißt es in der im Fachmagazin Science Translational Medicine veröffentlichten Untersuchung. In Europa wird das von der Firma AstraZeneca hergestellte Spray unter dem Namen Fluenz verkauft. Krammer, der unter anderem Fördergelder von der Gates-Stiftung erhielt, gehörte zum Covid-19-Fachrat der österreichischen Tageszeitung Der Standard. Das waren die Nachrichten im Kontrafunk. Redaktion Martina Binnig, Sprecher Carlo Kitzlinger.

0: Es ist Montag, der 4. Mai 2026. Mein Name ist Stefan Milius. 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Wer im Bundesland Sachsen im Staatsdienst steht, der sollte keine zu große Nähe zur AfD aufweisen. Ansonsten könnte es schwierig werden im Job. Ein neuer Leitfaden des Innenministeriums will aus der Landesverwaltung eine Art AfD-freie Zone machen. Bei der betroffenen Partei spricht man von diktatorischen Methoden, die an dunkelste Zeiten erinnern. Wie geht die AfD-Spitze mit diesem neuesten Instrument der Verbannung um? Zu Gast dazu ist Jörg Urban, Fraktions- und Landesvorsitzender der AfD Sachsen. Nie zuvor ist weltweit so viel Geld geflossen in die militärische Aufrüstung wie im vergangenen Jahr. Es war der vorläufige Spitzenwert einer Entwicklung, die schon über ein Jahrzehnt anhält. Die einen finden das angesichts der Vielzahl von Konfliktherden nur logisch, die anderen fragen sich, ob das ewig so weitergehen kann und vor allem, ob da denn nicht zwingend woanders das nötige Geld fehlt. Zu diesem Thema ist der Wirtschaftshistoriker Michael von Prolius bei uns. Die künstliche Intelligenz, kurz KI, ist bei vielen zum täglich genutzten Instrument geworden und sei es nur für die Überarbeitung einer E-Mail oder Rezeptvorschlägen fürs Hochzeitsessen. In Deutschland hat die Politik allerdings größere Pläne. Ein eigenes KI-Ökosystem soll den Industriestandort auf Vordermann bringen. Auf diese Idee sind die USA und China schon sehr viel früher gekommen. Der Rückstand zu den KI-Supermächten scheint riesig. Was liegt drin für Europa und Deutschland? Wie könnte eine KI-Aufholjagd aussehen? Wir sprechen darüber mit dem IT-Experten André Oxas. Und im Tageskommentar beleuchtet Markus Fahlefeld die Kunstszene, die sich, staatlich gefördert und stramm auf Vogue-Kurs getrimmt, schwer tut mit ihrem eigentlichen Kern der künstlerischen Freiheit. Soweit die Themen der heutigen Ausgabe von Konterfunk aktuell. In Sachsen wird derzeit heftig über die politische Neutralität und die Verfassungstreue im Staatsdienst debattiert. Der Anlass: ein neuer Handlungsleitfaden des Innenministeriums, der regelt, wie Vorgesetzte damit umgehen sollen, wenn Beamte oder Angestellte des Landes Mitglied in der AfD sind. Nachdem der sächsische Verfassungsschutz den AfD-Landesverband als gesichert rechtsextremistische Bestrebung eingestuft hat, wurde eine neue Fragestellung kreiert. Verträgt sich ein blaues Parteibuch mit dem Diensteid auf die Verfassung? Während die einen von notwendigem Schutz der Demokratie sprechen, warnt die Opposition vor einem Gesinnungsstaat und diktatorischen Methoden. Wie viel politische Freiheit darf ein Beamter haben und wo endet die Loyalität zum Staat? Zu Gast bei uns ist nun der Mann, der die AfD in Sachsen führt und diese Maßnahmen als Frontalangriff auf seine Partei sieht. Ich begrüße den Fraktions- und Landesvorsitzenden der AfD Sachsen, Jörg Urban. Guten Tag, Herr Urban.
1: Guten Tag, ich grüße Sie.
0: Herr Urban, Sie haben die neuen Regeln für Beamte als Methoden aus Diktaturen bezeichnet. Das sind natürlich harte Worte. Das Ganze nennt sich recht harmlos Leitfaden und geprüft werden soll die Verfassungstreue von Staatsdienern, die man ja auch gern voraussetzen möchte. Was macht nun das Ganze konkret aus Ihrer Sicht zu einem Akt des Totalitarismus?
1: Also das Wichtigste, was man sich bewusst machen muss, ist, dass man natürlich als Mitarbeiter im öffentlichen Dienst und insbesondere als Beamter in einem starken Abhängigkeitsverhältnis ist. Also als Beamter ist man eigentlich auf Lebenszeit beim Staat beschäftigt und geht davon aus, dass man einen sicheren Arbeitsplatz hat und danach auch eine sichere Pension bekommt. In dem Moment, wo der Staat und die Regierung jetzt Signale aussendet in die Beamtenschaft, dein Beamtenstatus gerät in Gefahr, dann ist das ein sehr bösartiges existenzielles Druckmittel, was da benutzt wird, um Druck auf die eigenen Mitarbeiter auszuüben. Ich glaube, das ist das Allerwichtigste, was man sich erstmal bewusst machen muss, auch bevor man über die Inhalte redet, wie hier der Staat versucht, seine eigenen Mitarbeiter unter Druck zu setzen.
0: Dann sprechen wir gleich über die Inhalte. Laut Innenministerium reicht die bloße Mitgliedschaft bei der AfD für Konsequenzen nicht aus. Es braucht ein, ich zitiere mal, planmäßiges, werbendes Agieren, etwa durch Demofotos oder soziale Medien. Macht es diese Einschränkung für Sie zumindest gleich besser oder ist es dasselbe in Grün?
1: Auch dort die Vorstufe. Die Vorstufe ist ja, wer legt überhaupt fest, ob eine Partei extremistisch ist und verfassungsfeindlich. Und wenn dieselbe Regierung, die sagt, ich definiere, wer verfassungsfeind ist, überlegt, wie kann man gegen Mitarbeiter vorgehen, die diese Partei gut finden, dann sehen wir schon, dass dort eine Konzentration von Macht stattfindet, die ungesund ist. Es fehlt die klare Trennung zwischen der Judikative und der Exekutive. Also man maßt sich hier an, gleichzeitig Richter und Staatsanwalt zu sein. Und genau dort liegt das Problem. Selbstverständlich sind wir nicht extremistisch und wir streiten uns ja auch ausgiebig mit den Behörden über diese Einstufung als erwiesen rechtsextrem. Das ist nach wie vor nicht ausgehandelt. Wenn man sich das ansehen könnte, was die Vorwürfe konkret sind, könnten sich die Bürger auch eine Meinung bilden. Auch dort haben wir ein Problem in Sachsen. Unsere Einstufung als erwiesen rechtsextrem durch diesen Minister, durch diesen Innenminister beziehungsweise durch diese Regierung beruht auf einem Gutachten, was geheim ist. Das heißt, der Bürger kann gar nicht nachblättern und nachlesen, was denn die konkreten Vorwürfe sind, woraus sich diese Einschätzung ableitet. Das heißt, auch dort selbstverständlich sind wir keine extremistische Partei. Ich glaube, wir sind demokratischer als viele andere Parteien, aber wir müssen mit dieser Einstufung leben. Und jetzt geht's weiter. Jetzt werden die Mitarbeiter unter Druck gesetzt, wenn sie Sympathiebekundungen zur AfD äußern. Dass das erstmal eine weiche Definition ist und natürlich tatsächlich am Ende beinhaltet, ich bin in der AfD, ich bin vielleicht gewählter Kommunalpolitiker und vertrete die AfD in einem Kommunalparlament. Das wäre für Herrn Schuster schon genug, damit hätte man sich schon genug exponiert, als Teil einer extremistischen Partei und mit Disziplinarmaßnahmen rechnen zu müssen. Und selbstverständlich auch das, sage ich mal, zum Beispiel das Liken von Posts im Internet von Repräsentanten der AfD, wenn das schon ausreicht, dann müsste doch jedem klar sein, dass das ein doch sehr grober Eingriff in die Meinungsbildung und die Meinungsfreiheit ist, der eigentlich in eine freiheitliche Gesellschaft überhaupt nicht passt. Also dort sehen wir schon massive Angriffe und wir wissen ja auch, warum es passiert. Die CDU hat massiv Angst vor den steigenden Wahlumfragen der AfD und versucht jetzt eben auch, ihre Instrumente, die sie als Exekutive hat, einzusetzen, um die Opposition klein zu halten.
0: Sie sagen, es soll Druck ausgeübt werden. Sie haben auch schon davon gesprochen, dass unter Beamten ein Klima der Angst geschaffen werden soll. Haben Sie schon konkrete Rückmeldungen von Betroffenen, die zum Beispiel ihre Ämter wegen dieses Drucks bereits niedergelegt haben?
1: Also wir hatten einen Fall, dass einer unserer Kommunalpolitiker, der war aber allerdings Bundesbeamter, von der Bundesbehörde unter Druck gesetzt worden ist und am Ende sein kommunales Mandat niedergelegt hat, weil er natürlich Sorge hat als Beamter, dass er seinen Beamtenstatus und seine Pensionsansprüche verliert. Also ich betone das immer wieder, es ist eine existenzielle Bedrohung, die hier aufgebaut wird und selbstverständlich reagieren die Menschen darauf.
0: Sie selbst wurden ja im Kontext der erwähnten Einstufung auch als rechtsextrem bezeichnet, unter anderem wegen Äußerungen zur Migration. Wie gehen Sie denn persönlich damit um, wenn Ihnen der Innenminister quasi die demokratische Eignung abspricht?
1: Wir wissen das ja, das geht ja schon über einen längeren Zeitraum. Zum einen haben wir den Vorteil, dass gerade hier in Ostdeutschland doch sehr viele Menschen sich noch an das DDR-Regime und die Methoden der Stasi erinnern. Und die sehen dort natürlich Parallelen und dementsprechend ordnen sie diese Einstufungen durch die Regierung dann auch ein. Und das Zweite ist, wir machen ja selbst Aufklärungsarbeit als Partei. Wir haben ja zum Glück heute soziale Medien mit großen Reichweiten. Das heißt, wir sind selbst in der Lage, auch die Menschen über das, was passiert, aufzuklären. Und insofern wehren wir uns einfach durch Öffentlichkeit und durch Information.
0: Es gibt ja Stimmen, die noch weitergehen wollen, Vorstöße, Petitionen, die sogar eine verpflichtende und systematische Prüfung aller AfD-Mitglieder im öffentlichen Dienst fordern, statt eben nur im Einzelfall zu reagieren. Eine solche Generalüberprüfung, das wäre noch ein Schritt mehr, sehe ich das richtig?
1: Auf alle Fälle, aber wir haben ja schon verschiedene Instrumente. Das fing ja damit an, dass man den Zugang zum Referendariat für Jurastudenten eingeschränkt hat, wenn es in der Nähe zur AfD gibt. Das heißt, ich kann gar nicht mehr mein Jurastudium ordentlich beenden mit dem Referendariat, wenn ich AfD-Mitglied bin und wenn das der Behörde bekannt ist. Also da merkt man ja schon, was da für ein Druck ausgeübt ist. Wir haben die Diskussion über den Waffenbesitz. Also Waffenbesitzer in Sachsen werden unter Generalverdacht gestellt, wenn sie eine Nähe zur AfD haben. Dann folgt natürlich die Einzelfallprüfung. Na, da wissen wir ja, Sympathiebekundungen bei Facebook für Herrn Orban oder Herrn Höcke, die reichen dann schon aus. Und jetzt haben wir die neue Stufe, dass die Mitarbeiter in den Verwaltungen natürlich auch kontrolliert werden. Also was hier passiert, ist eine systematische Erhöhung der Angst in den Behörden, um die Menschen davon abzuhalten, nicht nur AfD-Mitglied zu werden, sich in Kommunalparlamenten zu engagieren, sondern selbst Sympathiebekundungen sollen unterdrückt werden. Das wird am Ende nicht helfen. Also der politische Wandel ist notwendig und er wird erfolgen. Aber die Art und Weise, wie die Regierung ja agiert, zeigt natürlich, wo die Demokratiefeinde sitzen und vor allen Dingen auch, wie wenig ernst sie es selbst nehmen mit ihrer Verfassungstreue und mit dem Bekenntnis zur freiheitlich-demokratischen Grundordnung.
0: Aus dem Umfeld der AfD wird eine solche mögliche Generalüberprüfung gern auch gleichgesetzt mit einer Rückkehr zu den Verhältnissen von 1933. Man weiß ja, wie solche Vergleiche mit jener Zeit immer kritisch angeschaut werden. Was halten Sie persönlich von einem solchen Vergleich? Kann man den machen?
1: Also ich habe den Vergleich auch schon gehört, allerdings nicht von AfD-Funktionären, aber ich sage mal, man muss immer aufpassen, dass man es nicht übertreibt. Ne? Wir wissen, dass die Nazis das dunkelste Kapitel unserer Geschichte waren, wo Menschenrechte komplett außer Kraft gesetzt waren. Und ja, auch dort wurden die Behördenmitarbeiter auf Zuverlässigkeit überprüft und dann aussortiert. Ich würde es mit den Vergleichen nicht übertreiben. Wir haben eine gute Referenz, das ist die Zeit der DDR, wo die Menschenrechtsvergehen nicht vergleichbar waren mit der Nazi-Zeit, wo aber trotzdem ein System, was eigentlich nicht mehr die Mehrheiten hatte, versucht hat, mit allen Mitteln sich an der Macht zu halten. Und diese Parallelen, die ziehe ich durchaus bewusst, weil dort können auch viele Leute, die im Osten groß geworden sind, anknüpfen. Also es geht einfach um den Missbrauch der Regierung, ihrer Machtinstrumente, um die Opposition zu bekämpfen. Und man sollte diese Vergleiche ziehen. Wie weit dort jeder geht, muss er selber überlegen und wie weit für jemanden so eine Vergleiche auch tragen. Das ist am Ende wahrscheinlich auch eine individuelle Entscheidung. Aber wenn wir Tendenzen haben, dass eine Regierung ihre Machtmittel missbraucht, demokratische Veränderungen zu verhindern, dann sollte man durchaus Vergleiche machen mit totalitären Systemen.
0: Wir sehen auch in anderen Bundesländern, wie beispielsweise die Quoten für Untersuchungsausschüsse erhöht werden, um eben den Einfluss der AfD zu begrenzen. Sachsen ist da nicht einfach ein Ausnahmefall. Erlebt Ihre Partei, die AfD, gerade eine Phase, in der die Brandmauer von der politischen Ebene auf die Verwaltungsebene übergeht?
1: Das kann man auf alle Fälle so sagen. Es geht nicht mehr darum, einfach die politische Auseinandersetzung zu suchen. Ob diese Brandmauer prinzipiell demokratisch sinnvoll ist, das kann man sowieso in Frage stellen. Aber der große Schritt ist eben jetzt, die Auseinandersetzung erfolgt eben nicht mehr im Parlament und in der Öffentlichkeit. Jetzt wird die Verwaltung mit eingespannt, um sich mit der Opposition auseinanderzusetzen. Dieser Übergang ist erlebbar. Man nutzt seine Zugriffsmöglichkeiten auf die eigenen Mitarbeiter, um Druck auszuüben. Es wird aber den regierenden Parteien nicht helfen. Also selbst die Mitarbeiter, die jetzt vielleicht auch, sage ich mal, den Mund halten, sich vielleicht auch zurückziehen aus Kommunalparlamenten, was eine Katastrophe ist. Muss man schon überlegen, die Leute sind gewählt worden, um in ihren Kommunen Politik zu machen und die müssen sich jetzt zurückziehen, weil sie Angst haben um ihre berufliche Zukunft. Aber auch diese Menschen werden natürlich selbstverständlich jetzt nicht wieder zu treuen CDU- und SPD-Wählern werden. Also die Veränderung ist nicht aufzuhalten, aber die Regierung demaskiert sich natürlich mit solchen Maßnahmen selbst als Demokratiefeind.
0: Sie kritisieren Friedrich Merz und die CDU scharf. Sie bezeichnen Merz sogar als verlogen. Dennoch bieten Sie der CDU Unterstützung an, falls diese eine Minderheitsregierung bilden würde. Wie passt das nun zusammen? Eine Partei unterstützen, deren Innenminister sie mit diktatorischen Methoden bekämpfen will?
1: Diese Zeit ist vorbei. Wir hatten in Sachsen auch nach der Wahl die Situation, dass die CDU mit knappem Vorsprung gewonnen hat. Damals gab es auch innerhalb der CDU Diskussionen, die von Konservativen, von der sogenannten Heimatunion getragen wurden, dass man doch alleine regieren sollte, konservative Politik machen und sich die Mehrheiten im Parlament holen. Wir haben damals gesagt, wenn das stattfindet, Minderheitsregierung CDU, konservative Politik, wirklich Umkehr in vielen Politikbereichen, die Fehlentwicklung korrigieren, dann sind unsere Stimmen im Parlament sicher, weil wir das schon immer gemacht haben, seit wir im Parlament sitzen. Wir stimmen so ab, wie unser Programm es vorgibt. An der Stelle sind wir sehr berechenbar. Dieses Angebot ist ausgeschlagen worden und wir erleben heute, dass die CDU gerade in Sachsen rot-grüne Politik macht, nicht bereit ist, daran irgendwas zu ändern. Und insofern ist unser Ziel nicht mehr eine Unterstützung einer Minderheitsregierung, sondern wir wollen auch in Sachsen perspektivisch die Mehrheit erringen und allein regieren können. Die CDU ist aus meiner Sicht heute an einem Punkt angekommen, der irreversibel ist. Also es gibt keine starken konservativen Kräfte mehr in der CDU, die tatsächlich Mehrheiten bilden können für eine konservative Politik.
0: Wenn das nun gelingt, wenn die AfD in Sachsen Regierungsverantwortung bekäme, wie würden Sie dann mit dieser Prüfung der Verfassungstreue umgehen? Sie könnten ja zurückschlagen und einfach die Mitglieder von Parteien überprüfen, die Sie für schädlich halten. Oder würden Sie diese Prüfmechanismen komplett abschaffen?
1: Selbstverständlich würden wir die abschaffen. Also wir verstehen uns als Demokraten. Wir wollen die Menschen mit unseren Inhalten, mit unseren Taten überzeugen und sie nicht zu irgendetwas zwingen, was sie nicht wollen. Also der Vorwurf, der steht im Raum. Es ist vielleicht auch als Gedankenspiel durchaus ganz sinnvoll, dass sich diejenigen, die das jetzt tun, sich mal überlegen, was das im Umkehrschluss bedeuten würde. Aber wir wollen das nicht. Also wir wollen die Menschen schon mit Taten und mit Ideen überzeugen und nicht mit der Drohung, dass die berufliche Karriere zerstört wird.
0: Und ist das Innenministerium

0: demokratischer und je unfairer sich auch eine Regierung jetzt wehrt gegen den Machtverlust, umso mehr Bürgern wird das die Augen öffnen, dass diese Regierung tatsächlich am Ende ist und dass es was Neues braucht.
1: Sie hörten Jörg Urban, den Fraktions- und Landesvorsitzenden der AfD Sachsen. Besten Dank für das Gespräch.
0: Sehr gern, hat mich gefreut.

0: 2,9 Billionen US-Dollar, eine Zahl mit 12 Nullen. Das ist die unfassbare Summe, welche die Staaten dieser Welt im vergangenen Jahr für ihr Militär ausgegeben haben. Laut dem aktuellen Bericht des Friedensforschungsinstituts SIPRI ist das ein neuer Rekord und das 11. Jahr in Folge, in dem die Kurve nach oben zeigt. Während Deutschland erstmals seit Jahrzehnten das 2%-Ziel der NATO knackt und auf Platz 4 der weltweiten Rüstungschampions klettert, zeigt sich bei der Supermacht USA ein überraschender, wenn auch wohl nur vorübergehender Knick in der Statistik. Doch was bedeutet diese gigantische Kapitalverschiebung für unseren Wohlstand? Ruinieren wir die soziale Sicherheit für eine militärische Illusion oder ist das schlicht der Preis der Freiheit in einer Welt voller Kriege wie in der Ukraine oder im Nahen Osten? Wir wollen diese Zahlen heute historisch und ökonomisch einordnen und dazu begrüße ich jetzt den Wirtschaftshistoriker Michael von Pollius. Guten Tag, Herr von Pollius.
1: Guten Tag, Herr Milius. Vielen Dank für Ihr Interesse an meiner ordnungspolitischen und historischen Sichtweise.
0: Sehr gerne. Herr von Pollius, wir sehen, ich habe es erwähnt, das 11. Jahr in Folge ein Anstieg der Militärausgaben. Wenn ich Sie nun als Wirtschaftshistoriker frage, erleben wir gerade eine Rückkehr in die Logik des Kalten Kriegs oder hat diese neue Aufrüstungswelle eine ganz eigene Qualität?
1: Ich würde sie historisch einordnen und sagen, sie hat keine neue Qualität, sowohl qualitativ als auch quantitativ nicht. Und auch wenn wir uns in einer natürlich technisierten, moderneren Welt als im Kalten Krieg und vielleicht auch in Zeiten davor bewegen.
0: Wenn wir die Zahlen näher anschauen, die Ausgaben, die sind inflationsbereinigt um 2,9% gestiegen. Heißt das, die steigenden Kosten für Personal, Material und so weiter, die fressen den Zuwachs an Sicherheit eigentlich direkt wieder auf?
1: Ja, also wenn wir die Zahlen einordnen, dann sind diese 2,89 Billionen US-Dollar ja 2,9% mehr als im Vorjahr und das sind zugleich etwa 2,9% des globalen BIP. Das ist ja so etwa die Forderung, die aus den USA auch an europäische NATO-Partner gestellt wurde, 3,5%, auf jeden Fall mehr als 2%. Wenn wir das mal runterbrechen, konkret in Deutschland, Deutschland hat ja stärkere Verteidigungsausgaben zu verbuchen mit 97 Milliarden Euro, dann ist das erstmals dieses Überschreiten der 2% BIP-Größe seit 1990. Und Sie haben es angesprochen, Platz 4 weltweit, fast 25% mehr als im Vorjahr. Aber wenn wir uns das historisch angucken und Vergleiche anstellen, die Bundesrepublik im Kalten Krieg in den 80er Jahren, da hatten wir rund 3% des BIP. Und nur eine Schuldenquote von 40%. Die USA im Koreakrieg 14% des BIP aufgewandt, im Vietnamkrieg 9% des BIP und heute 3% des BIP. Also Fazit, es ist kein absoluter Rekord. Es ist mehr eine Art Rückkehr. Normalität möchte man bei Rüstungsausgaben vielleicht nicht nennen, aber zu dem, was der Status quo war, nach jetzt 30 Jahren Friedensdividende und einer Welt, die sich eben grundlegend verändert hat. Die trifft in Deutschland insbesondere auf ungünstigere Voraussetzungen, als das in den 70er und 80er Jahren der Fall war.
0: Kein Rekord, aber stolze Zahlen. Deutschland hat 2025 rund 114 Milliarden Dollar ausgegeben, mehr als andere europäische Staaten. Ist das jetzt eine nachhaltige ökonomische Kraftanstrengung oder müssen wir das eher als einen kurzatmigen Reflex auf die Bedrohung, die viele Leute sehen, durch Russland sehen?
1: Sehr interessante Frage. Ich würde, bevor wir ins Detail gehen, vielleicht drei Punkte ansprechen wollen. Das erste ist, Verteidigung ist eine Kernaufgabe. Das ist die selbst für Minimalstaatler wichtigste Aufgabe des Staates. Aber Deutschland, zum Teil Europa, da gibt es Unterschiede, hat ein Effizienzproblem, kein Finanzierungsproblem. Das zweite ist, die Schuldenbremse, die wird gewissermaßen zum Gaspedal. Und in diesem Kontext sollte man das auch einordnen. Es geht ja jetzt nur akut

0: um diese Verteidigungsausgaben. Wir hatten erst Corona, dann Energie, jetzt Verteidigung, immer Ausnahme. Und die Staatsquote wächst parallel immer weiter. Und deshalb würde ich sagen, drittens, die eigentliche Frage lautet nicht, sind die Ausgaben zu hoch? Geht es um 2 oder 3%, sondern um eine viel grundlegendere Frage. Und in die sind die Verteidigungsausgaben und Anstrengungen einzuordnen. Wer erledigt welche Aufgaben? Der Staat oder freie Bürger?
1: Jedenfalls scheint es nicht zu reichen, wenn man 2% mal erreicht. Plötzlich heißt es ja, aber in den 2030er Jahren, da sprechen wir dann auf 5%, die erreicht werden müssen. Bei Ihrer Auslegeordnung, Sie haben gerade diese Ausnahmesituation geschildert, die Jahr für Jahr für Jahr kommen und der Schuldenberg wächst an. Kann ein moderner Sozialstaat solche Rüstungsquoten, wenn wir jetzt schon von 5% sprechen, überhaupt langfristig finanzieren, ohne zu kollabieren?
0: Das ist eine grundlegende Frage, die ich noch etwas erweitern würde. Und ich denke, sie zielt auf den Kern der ganzen Problematik. Erweitert würde ich insofern, die Ökonomen sprechen ja auch in historischen Zusammenhängen, aber besonders bei aktuellen Analysen, von Opportunitätskosten. Die haben Sie direkt angesprochen. Was ist mit dem Sozialstaat? Wenn man 97 Milliarden Euro für Verteidigung ausgibt und gleichzeitig eine marode Infrastruktur hat, Straßen, Brücken, Bahn, eine Bildungsmisere mit PISA-Schock, Lehrermangel und so weiter und die Unternehmen sich im Bürokratiewürgegriff befinden oder das zumindest vielfach angeben und unter den Kosten leiden, dann stellt sich ja eine ordnungspolitische Grundsatzfrage. Also wenn der Staat 50% des BIP beansprucht, das ist im Moment der Fall, wo soll das Geld herkommen und wofür soll es ausgegeben werden? Wenn wir fragen, wo soll das Geld herkommen, dann gibt es drei Möglichkeiten. Mehr Schulden, dann würde man die Lasten verschieben auf eine künftige Generation. Mehr Steuern, dann würde das bedeuten, dass man das Wachstum weiter erstickt. Und Umschichten, und das wäre die Kernfrage, ist politisch nicht durchsetzbar. Und von Reformen im Sinne einer Rückbesinnung des Staates auf Kernaufgaben, da sind wir ganz weit weg. Das heißt also, wenn man es zuspitzen würde, wir diskutieren über diese 2% und diese knapp 100 Milliarden Euro für Verteidigung, aber verschweigen die 50% Staatsquote, die Deutschland lähmt und in der nicht nur Geld für Soziales ausgegeben wird, und man darf auch fragen, ob alle Sozialausgaben gerechtfertigt sind, sondern indem es enorm viele Subventionsprojekte und einen sehr aufgeblähten Staatsapparat gibt. Und solange hier nicht eine Grundsatzdebatte stattfindet, werden wir bei den Symptomen, und ich meine, das ist eine Diskussion über Symptome bei der Verteidigungsthematik, werden wir da hängen bleiben. Denn geopolitisch ist die Aufrüstung sehr rational, aber sie ist eben sehr teuer.
1: Die Gesamtgemengelage in Deutschland ist also eher ungünstig. Sie haben die Geopolitik angesprochen. Wir schauen gleich ein bisschen weiter raus in die Welt. Die USA haben 2025 weniger ausgegeben, weil unter anderem die Ukraine-Hilfen stockten. War das nur die Ruhe vor dem Sturm und da kommen bald ein paar Schippen nach?
0: Ja, das ist ein weites Feld. Geht auch von der historischen Thematik weg, ganz klar in prognostische Richtung. Augenfällig sind Gründe für steigende Ausgaben. Das ist der Russland-Ukraine-Krieg und der kann potenziell eine grundlegende, existenzielle, meinen manche, Bedrohung für Europa darstellen. Nachdem Deutschland also insbesondere eine Friedensdividende erzielt hat, ist es nachvollziehbar, dass hier eine stärkere Aufrüstung stattfindet. Der zweite große Part ist China mit der Pazifikaufrüstung und dem Taiwan-Risiko. Das ist schon lange ein Thema und war bereits unter Präsident Obama mit einer strategischen Verschiebung thematisiert worden. Und das dritte ist, was in den Medien auf und ab thematisiert wird, dass die USA unter Präsident Trump als unzuverlässigerer NATO-Partner wahrgenommen werden und es hier Kompensationsüberlegungen gibt für Teile zumindest des Schutzes durch die USA. Das Problem dabei ist, dass wir in der aktuellen Weltsituation in so einer Art Sicherheitsdilemma stecken. Alle rüsten auf, aber keiner fühlt sich sicherer. Und wenn man jetzt historisch nochmal guckt, dann kann man sagen, nach 30 Jahren Vernachlässigung ist der Nachholbedarf sicherlich an der einen oder anderen Stelle real. Die Frage ist nur, was kriegt man für das Geld, was investiert wird? Und da gibt es eben auch zahlreiche Anlässe, gerade in Deutschland, aber in Europa insgesamt bei der Organisation von Verteidigung, den Rüstungsausgaben zu fragen, ob das tatsächlich effizient erfolgt und ob die Projekte tatsächlich sinnvoll verlaufen und ob nicht auch hier überbordende Bürokratie ein wesentliches strukturelles Problem des aufgeblähten Staates ist.
1: Sicherheitspolitik hat auch wirtschaftspolitische Aspekte. Es gibt Haushaltsanträge unter US-Präsident Trump, die bis zu 1,5 Billionen Dollar für das Militär fordern. Was bedeutet eine solche massive US-Aufrüstung, wenn sie denn kommt, für den Welthandel und für die globalen Märkte?
0: Das ist ebenfalls eine spannende Frage, die man auch damit verbinden kann, ob nicht Rüstung gut ist für die Wirtschaft. Und da gibt es ein noch extremeres Beispiel aus den 30er Jahren. Extreme dienen nicht als Vergleich für mich, sondern als Illustrierung und Kontrastierung. Und wenn Sie sich die Zahlen für die wirtschaftliche Entwicklung im Deutschen Reich ab 1933 angucken, dann haben Sie gigantische Wirtschaftsaufschwungzahlen mit schwindender Arbeitslosigkeit, wachsendem Bruttosozialprodukt und also glänzenden Wirtschaftsdaten, auch was Investitionen angeht. Zugleich stellen Sie aber fest, dass der Konsum für die Bevölkerung, und Konsum meint hier Ausgaben für das tägliche Leben und Kleidung und alles andere, dass die keineswegs in dem Maße mithalten können, es ja sogar zu einer massiven Verschlechterung der Versorgungssituation kommt. Die Kinder, die geboren wurden, sind kleiner, die Qualität der Güter sinkt. Das heißt, Sie haben hier eine Wettbewerbssituation gehabt für den Einsatz von Arbeit, Boden, Kapital und Energie, entweder für Rüstungsgüter oder aber für alle zivilen Güter. Und diese Konkurrenz, die Situation haben Sie dann auch. Und dann produzieren Sie nicht nur Abschreckung, sondern Sie produzieren eben auch eine Art Verdrängung von zivilen Ausgaben. Und das ist problematisch. Und da gilt es bei vernünftiger Politik eben abzuwägen, wie viel erforderlich und notwendig ist und wie viel zu viel ist. Aber da kommen viele Mechanismen der politischen Ökonomie zum Tragen, viele Interessengruppen, die damit reden. Und das Ganze ist ein ziemlich verwickeltes Feld.
1: Das Extrembeispiel bei diesem Balanceakt, den Sie gerade sehr schön beschrieben haben, ist natürlich die Ukraine, die aus aktuellem Anlass 40% des Inlandprodukts in die Verteidigung stopft. Und es gibt nun Leute, die warnen, das könnte ein Modell werden, das im Extremfall auch anderen Ländern droht, wenn die Spannungen etwa mit dem Iran weiter eskalieren. Haben Sie diese Befürchtung auch?
0: Die Befürchtung habe ich nicht. Das ist jetzt ein etwas anderes Thema, würde ich sagen, weil wir hier es mit geopolitischen und geoökonomischen Einschätzungen zu tun haben. Ein sehr verwickeltes Feld, über das man mal in Ruhe nachdenken und das ordnungspolitisch auch einordnen dürfte. Vielleicht kurz gefasst denke ich Folgendes. Bei den Rüstungsausgaben in Deutschland und Europa geht es zunächst einmal um die Verteidigungsfähigkeit gegenüber Russland. Und das ist ja auch der Grund, warum die Ukraine solche hohen Ausgaben hat. Die stehen ja nun in einem täglichen Überlebenskampf gegen Russland, das unter Putin die Ukraine angegriffen hat. Diese Situation haben wir in Europa nicht. Dahinter könnte die Idee stehen, dass wir einen Wechsel in eine Rüstungswirtschaft bekommen. Das würde bedeuten, dass der Staat die Prioritäten vorgibt und in vielerlei Feldern Rüstung priorisiert gegenüber zivilen Gütern. Da sind wir an dieser Stelle überhaupt noch nicht, weder von den Dimensionen her noch von der Lenkung und Leitung. Aber es gibt Untersuchungen in den USA zum militärisch-industriellen politischen Komplex. Christopher Coyne ist da ein namhafter Forscher, der dieses institutionelle Gefüge analysiert hat. Und der spricht eben von zahlreichen Verwerfungen institutioneller Art und konkreter Art, die sich aus dieser massiven Rüstung und der Verflechtung mit Politik und den außenpolitischen Aktivitäten der USA über Jahrzehnte aufgebaut haben. Also das wäre ein Phänomen, was nicht ganz so weit geht wie das, was Sie gerade angedeutet haben, aber strukturell trotzdem problematisch ist.
1: Zumindest für 2026 sehen die Forscher noch keinen Rückgang bei den Rüstungsausgaben aufgrund der diversen Konflikte, die schwelen. Sie haben diese Rüstungswirtschaft angesprochen, dieses Weaponomics. Sie scheinen aber nicht zu denken, dass das Weaponomics, dieser Fokus auf die Rüstungswirtschaft, dass das neue Normal wird.
0: Nein, das denke ich nicht. In Deutschland ist das ein Aufholprozess und es wird zunächst einmal darum gehen, die Bundeswehr aus einer Zeit, in der sie ja eine Mini-Armee geworden ist. Also wenn wir uns angucken, dass in den 70er und insbesondere 80er Jahren die Mannstärke nur der Bundeswehr, nur im Westdeutschland, also nicht in Gesamtdeutschland und nicht die NVA damit zugenommen, über 400.000 Mann betrug und wir kommen heute gerade so an diese 200.000 Mann-Grenze heran, dann sieht man die Diskrepanz. Und damals hätte niemand von einer Rüstungswirtschaft oder einer Dominanz der Rüstung gesprochen, sondern es war ein elementarer Bestandteil des täglichen Lebens. Klar, eine Frontstellung zwischen den beiden Blöcken. Das ist also meines Erachtens zunächst einmal eine Reaktion auf eine sehr, sehr lange friedliche Zeit, insbesondere in Europa, in der nun gerade in Deutschland neue Prioritäten gesetzt werden, die aber nicht alles überlagern. Wenn ich das noch kurz zusammenfassen darf, vielleicht mit einem Satz. Wir brauchen keine größeren Budgets. Wir brauchen einen kleineren, effizienteren Staat, der seine Kernaufgaben, und dazu gehört Verteidigung und Rüstung an erster Stelle, gut erfüllt. statt vieles unzureichend zu tun. Das bedeutet, Verteidigung ist legitim und notwendig, aber sie muss nicht nur eine Frage der Finanzierung sein, sondern auch der wirksamen Mittelverwendung. Und das ist wahrscheinlich eine wesentliche Frage, die wir uns immer wieder stellen dürfen, auch für andere Gebiete. Wer erledigt welche Aufgaben? Der Staat oder der Bürger?
1: Die weltweiten Rüstungsausgaben haben 2025 ein Rekordniveau erreicht und ein Ende ist noch nicht abzusehen. Zu Gast war der Wirtschaftshistoriker Michael von Prolius. Besten Dank für das Gespräch.
0: Vielen Dank.

0: Die Kunstszene steht am Scheideweg oder vielleicht eher am Abgrund. Zwischen schwindendem Zuschauerinteresse an linkswoken Propagandastücken und einer fatalen finanziellen Abhängigkeit vom Staat scheint die künstlerische Freiheit unterzugehen. Markus Fahlefeld zeichnet das Bild einer Szene, die zum Schrottplatz der staatlichen Postmoderne verkommen ist. Mehr dazu jetzt in seinem Kommentar.
1: Der sogenannte Kulturbetrieb ist in der Krise. Damit ist aber Leibe nicht allein und wie so oft sind die sich verändernden politischen Parameter der Spiegel auch für die Krise der Kultur. Um es ganz kurz zu machen, die Besucher zeigen immer weniger Interesse an Kotspielen auf Theaterbühnen und linksvoken Propagandastücken. Und die westlichen Demokratien sind, zum Glück, zu pleite, um derartigen Müll weiter finanzieren zu können. Das am 1. Mai gestartete Berliner Theatertreffen, das Schaulaufen der Theaterszene, musste ohne die Berliner Kultursenatorin auskommen. Sie war vorletzte Woche zurückgetreten. Auch Kulturstaatsminister Wolfram Weimer, der ebenfalls erheblichen Unrat an seinen Hacken hat, blieb lieber fern, sodass die Eröffnung des Berliner Theatertreffens ganz ohne politische Begleitung stattfand. Darüber könnten Intendanten, Regisseure, Schauspieler froh sein, beklagen sie doch ständig die Einflussnahme der Politik auf ihre Kunst. Aber so einfach ist es halt auch nicht, denn sie alle arbeiten an staatlichen Bühnen und damit im weiteren Sinne für den Staat, von dem sie finanziell abhängen. Zieht der sich nun zurück, beginnt eine Form der Unabhängigkeit, die die Kulturschaffenden so gar nicht schätzen. Arm, aber sexy, soll für alle anderen gelten, nur bitte nicht für die Kultur. Kunst und staatliche Propaganda bildeten immer schon ein unheilvolles Amalgam. Die Kunstpolitik des Dritten Reichs war in ihrer Ausprägung die konsequenteste, vielleicht auch erfolgreichste Vereinnahmung der Kunst für politische Zwecke. Natürlich haben sich die Zeiten geändert, aber der Durchgriff der Staaten auf ihre Künstler nimmt spätestens nach dem offenkundig gewordenen Selbstzerstörungstrieb der sogenannten liberalen Demokratien an Brachialität zu. Staatliche Kunst hat seitdem die vornehmliche Aufgabe, die bestehenden Machtverhältnisse abzusichern. Seit obskure Künstlerkollektive aus Drittweltländern ganze Bundesausstellungen bespielen dürfen, wie bei der letzten Kasseler Documenta, und die Themen Diversität, Antikolonialismus und Israelhass die Vorherrschaft über den Kunstbetrieb übernommen haben, vergeht kein Kunstevent, wie es neudeutsch heißt, ohne irgendeine dümmlich-politische Haltung zur Schaustellung. War Kunst ehemals die Avantgarde der Moderne, ist sie heute zum Schrottplatz der staatlichen Postmoderne verkommen. Und nun hat es die venezianische Kunstbiennale erwischt. Sie ist die international anerkannte Staatsausstellung für Kunst, auf der Länder ihre venezianischen Pavillons mit der von staatlich finanzierten Jurys ausgesuchten Kunst ausstatten. Auf der Biennale stellt kein Künstler aus, der nicht im Verdacht stünde, von höchster staatlicher Stelle als Repräsentant des Landes ausgesucht worden zu sein. Und natürlich, es fließt viel Geld in die Lagunenstadt. Die Entscheidung, nach der Schließung 2022 dieses Jahr den russischen Pavillon wieder zu eröffnen, traf in Rom, vor allem aber in Brüssel, einen Nerv. Der italienische Kulturminister sagte seine Teilnahme bei der Eröffnung nächstes Wochenende ab und Brüssel fror Millionen Fördergelder ein. Der Präsident der Biennale verteidigte noch seine Entscheidung, während die Jury dann mitteilte, Russland von der Verleihung der Biennale Löwen auszuschließen. Damit das Ganze nicht zu politisch willfährig aussah, erweiterte die Jury diesen Bann auch noch auf Israel. Die Begründung, Länder, deren führende Repräsentanten derzeit vom Internationalen Strafgerichtshof angeklagt sind, seien von Preisen ausgeschlossen. Damit hat die Staatskultur ihr wahres Gesicht gezeigt und ihre hässliche Fratze offenbart. Nicht eine Jury will über große Kunst und Preise entscheiden, sie überlässt es lieber einem Den Haager Strafgericht, die ästhetischen Parameter festzulegen, die dann für eine Jury gelten sollen? absurder kann es gar nicht mehr werden, um aufzuzeigen, dass sich künstlerische Freiheit und Staatspropaganda zueinander verhalten wie Feuer und Wasser. Vor allem aber mit dieser Entscheidung der Jury war man in Rom auch nicht zufrieden und so trat die Jury zurück. Hat Staatspolitik die Kunst erstmal in ihrem Griff, muss Kunst nach der politischen Pfeife tanzen. Und daran hat eine Kunst- und Kulturszene, die seit Jahrzehnten schon den kunstsinnigen Bürger verachtet und sich lieber in Parteien und Behörden fett macht, nicht nur ihren erheblichen Anteil, sie ist der Deckel, der auf den Topf der Staatspropaganda so gut und lange passte. Zu hoffen, diese Zeiten seien nun vorbei, wäre verfrüht. Aber ihre Widersprüche treten so offen zutage, dass nur Blinde sie noch zu übersehen imstande sind. Mögen die Staatspropaganda und ihre Staatskunst an diesen Widersprüchen endlich zerschellen.
0: Sie hörten einen Kommentar von Markus Fahlefeld.

0: Wir erleben gerade eine technologische Revolution. Künstliche Intelligenz verändert in rasanter Geschwindigkeit alle gesellschaftlichen Bereiche. Doch während die USA und China offensiv den Anspruch auf die Technologieführerschaft erheben und mit enormer Kraft investieren, stellt sich die Frage, wo bleibt Europa, wo bleibt Deutschland? Bundeswirtschaftsministerin Katharina Reiche von der CDU fordert ein souveränes europäisches KI-Ökosystem, um den Wohlstand zu sichern. Sie setzt dabei vor allem auf die Stärke der deutschen Industrie. Doch was bedeutet dieses KI-Ökosystem überhaupt? Wie kann KI einer klassischen Industrienation wie Deutschland helfen? Und was können wir im Alltag eigentlich ganz konkret von künstlicher Intelligenz erwarten? Über diesen Dschungel aus Buzzwords und Milliardeninvestitionen spreche ich mit André Oxas, den man auf X unter dem Namen André Rieu auf seinem Kanal @SuperRieu kennt. Guten Tag, Herr Oxas.
1: Guten Tag.
0: Herr Oxas, fangen wir mal bei den Grundlagen an. Künstliche Intelligenz, das ist ein absolutes Hype-Thema. Aber was kann KI-Stand heute denn wirklich gut und wo liegen aktuell noch die Grenzen, von denen wir uns im Alltag nicht täuschen lassen sollten?
1: KI kann heute schon sehr, sehr viel. Und die Grenzen abzustecken, das ist relativ schwierig für den normalen Menschen, weil da muss man schon Experte auf einem Gebiet sein. Ich sage Ihnen mal ein Beispiel aus der Mathematik. Also in der mathematischen Forschung wird KI eingesetzt, aber es hat eben noch kein vollständiger, völliger neuer Durchbruch zum Beweis eines neuen Theorems stattgefunden. Aber KI wird schon von professionellen Mathematikern sehr produktiv eingesetzt, um so Theoreme der mittleren Forschungsschwierigkeit durchzusetzen. Das heißt, ChatGPT mit der Version 5.5 jetzt am Markt hat also eigenständig mathematische Theoreme von dem Mathematiker des 20. Jahrhunderts Paul Erdős gelöst und bewiesen. Und das ist ein Beitrag zur mathematischen Forschung. Das hat vorher in dieser Art und Weise noch kein Mensch bewiesen, aber es sind eben nicht die großen Durchbrüche in der Mathematik wie die Kontinuumshypothese, wenn das unseren Zuhörern was sagt.
0: Man kann aber davon ausgehen, wenn wir ein paar Jahre in die Zukunft blicken, dass KI den Arbeitsalltag des ganz normalen Durchschnittsbürgers verändern wird.
1: Davon können wir jetzt schon ausgehen. Das Interessante an der KI-Revolution, in der wir gerade stecken, ist, dass es sich fundamental von allen anderen technischen Revolutionen in der Menschheit unterscheidet. Alle anderen technischen Revolutionen, wie zum Beispiel die Elektrizität oder auch der Computer, das waren Top-Down-Revolutionen. Das heißt, die sind von oben nach unten in die Gesellschaft diffundiert. Zuerst hatten Staaten und das Militär und große Unternehmen die Möglichkeit, diese Technologien wie Elektrizität zu nutzen. Und erst ganz am Ende ist das beim Bürger angekommen. Das ist zum ersten Mal in der Geschichte der Menschheit mit der KI anders. Weil wenn wir uns vorstellen, der ChatGPT-Moment, der hat hunderte Millionen von Usern gleichzeitig auf der Welt erreicht, ist in jeder Sprache der Welt bedienbar und schafft einem einzelnen Menschen eine ganze Bandbreite von Expertise, die es vorher noch nicht gab. Das heißt, der einzelne Bürger profitiert heute deutlich stärker von der KI, als es Organisationen oder staatliche Organisationen tun.
0: Nun fordert Wirtschaftsministerin Reiche, wie erwähnt, in einem aktuellen Beitrag, dass Deutschland KI zum Wertschöpfungstreiber machen solle und dafür ein starkes europäisches KI-Ökosystem brauche. Was genau ist ein KI-Ökosystem?
1: Ja, bei KI-Ökosystem geht es natürlich vor allen Dingen erstmal um die Bereitstellung der Rechenzentren für diese KI. Da gibt es verschiedene europäische Initiativen, um KI-Rechenzentren auf dem Gebiet der Europäischen Union zu bauen. Da werden also spezielle Chips von sogenannte GPUs von Nvidia gekauft. Die brauchen viel Energie und müssen errichtet werden. Wir sind da in Europa meilenweit von China und den USA entfernt. Und die Befürchtung ist nun sehr wichtig, dass die ganze Wertschöpfung, die mit der KI verbunden ist, am Ende bei den LLM-Herstellern, also bei den großen Modellherstellern in USA oder in China verbleibt und wir bei dieser Wertschöpfung leer ausgehen. Das ist ein Riesenproblem und deswegen braucht Europa da eine eigene Strategie. Das, was die Frau Reiche und ein paar Professoren in dieser, glaube ich, die haben ein paar Monate zusammengearbeitet in der Kommission jetzt rausgebracht haben, das sind ungefähr 7 Grundprinzipien, wie sowas für Deutschland aussehen könnte und 20 ganz konkrete einzelne Beschlüsse oder Forderungen an die Bundesregierung. Und da ist zum Beispiel Hauptforderung, dass Deutschland einen Wachstumsfonds Deutschland 2 bekommt und der soll in dem Zeitraum von 2026 bis 2035, also ungefähr 10 Jahre, ein Gesamtvolumen von 300 Milliarden Euro bekommen, um eben solche Rechenzentren in Europa zu errichten. Um das mal in Beziehung zu setzen, die 6 größten US-amerikanischen KI-Unternehmen investieren allein im Jahr 2026 die doppelte Summe. Also nur, dass man mal sieht, ungefähr 700 Milliarden Euro oder Dollar in den USA 2026 und bei uns gestreckt auf 10 Jahre. Die Hälfte davon. Da sieht man schon, dass man in dem Wettbewerb mit USA und China nicht mehr mithalten kann bei diesen großen Sprachmodellen. Und das war ein anderes Ergebnis dieser Kommission, die gesagt hat, wir dürfen uns auf diesen Wettkampf gar nicht mehr einlassen. Die Investitionssumme, die Europa bräuchte, um dort mitzuziehen mit China und mit USA, sind viel zu hoch. Die können wir nicht aufwenden. Und die Strategie sagt nun, was wir konkret machen sollen. Und konkret ist ein Punkt, dass sich Europa auf Themen konzentriert, wo wir inhaltlich schon stark sind und dafür dann diese Rechenkapazität nutzen. Und das ist zum Beispiel das Programm der Life Science, also alles, was mit medizinischer Forschung und so weiter zu tun hat.
0: Den Vorsprung im Alleingang wettmachen, das wird also schwierig. Das Wirtschaftsministerium spricht auch davon, dass zentral organisierte Plattformansätze zu kurz greifen. Man brauche kooperative, vertrauensbasierte Strukturen rund um die Welt. Gibt es denn da einen konkreten möglichen Weg der Zusammenarbeit, wenn in den USA ja die Tech-Giganten im Alleingang Milliarden investieren? Sind die daran überhaupt interessiert?
1: Ja, also das auf jeden Fall. Die großen Hersteller, gerade wie Jensen Huang, der CEO von Nvidia oder auch der Microsoft-CEO, die waren in Deutschland und haben eben auch schon mit der Regierung gesprochen. Und Deutschland hat einen ganz großen Schatz, den eben US-amerikanische Firmen nicht haben. Das sind nämlich die Daten. Wir sind in der medizinischen Forschung, darauf konzentriert sich ja jetzt auch die deutsche Initiative, extrem weit. Und wir haben sehr große Masse Daten von Patientenforschung in allen Krankenhäusern. Und die gilt es für diese KI-Forschung, für neue Medikamente und neue Therapien verfügbar zu machen. Woran das krankt, ist leider in Europa die sehr rigiden Regulierungen. Ich habe mal in einem Vortrag von Veronika Grimm, die ist eine der Wirtschaftsweisen der Bundesregierung, gehört, dass man selbst für solche medizinischen KI-Modelle nicht mal die Daten von Toten verwenden kann. Also wir haben ethisch so hohe Rahmenbedingungen, was den Nutzen an Daten angeht, dass wir die Daten gar nicht für die KI nutzen können. Und Daten ist ein Grundrohstoff neben vielleicht Energie, die ist ganz wichtig sind in dieser KI-Revolution.
0: Nun wird es bestimmt einige Hörer geben, die denken, na Gott sei Dank halten wir unsere Daten unter Verschluss, weil sie sich einfach Gedanken machen oder Bedenken haben, dass diese Daten missbraucht werden können. Sie fordern da eine stärkere Öffnung.
1: Das fordert sogar diese Kommission. Die Kommission hat einen eigenen Punkt und der sagt, dass wir in Europa auf jeden Fall die Regulierung abbauen müssen. Und bei den Regulierungen konzentriert man sich auf 2 Verordnungen. Das ist die KI-Verordnung der Europäischen Union, der sogenannte EU AI Act und die Datenschutzgrundverordnung. Das sind die beiden Hemmschuhe, die auch dazu geführt haben, dass wir hier in Europa so weit zurückgefallen sind.
0: Es ist aber mit Blick auf Deutschland wirklich begrenzt auf ganz bestimmte Branchen, die profitieren. Ich sage jetzt, der deutsche Maschinenbauer, der hat nichts davon. Oder wird das irgendwann auch diese Branchen erfassen?
1: Das erfasst jetzt schon diese Branchen. Alle Unternehmen die derzeit Produkte herstellen, arbeiten eigentlich schon mit künstlicher Intelligenz. Mindestens mal auf dem Gebiet der Softwareentwicklung. Sie müssen sich vorstellen, dass große amerikanische Unternehmen wie diese Hersteller der KI selbst, das sind ja vor allen Dingen mal Softwareunternehmen, eigentlich keinen Code mehr von Menschen schreiben lassen, sondern dieser Code wird bereits heute zu 100% von KI-Agenten produziert. Und die Aufgabe der Softwareentwickler ist es jetzt nicht selber, Programmiersprachen zu tippen, sondern eben mehrere solcher programmierenden KI-Agenten zu orchestrieren und in der Produktentwicklung umzusetzen. Diese agentische KI ist eine gigantische Revolution, die ungefähr Ende letzten Jahres eingesetzt hat und die die Softwareindustrie völlig revolutioniert hat. Und davon gehe ich aus, dass das immer mehr Unternehmen auch in Deutschland machen, Maschinenbauunternehmen. Also jeder, der irgendwie Software für seine Produkte hat, wird das heute schon nutzen. Wer das heute nicht nutzt, wird in wenigen Jahren vom Markt verschwunden sein.
0: Nun könnte der deutsche KI-Traum ja auch scheitern an einer ganz profanen Geschichte. KI braucht Rechenkapazitäten, eine leistungsfähige Infrastruktur, aber vor allem auch massiv Strom. Das könnte im Weg stehen. Zu teurer Strom, zu wenig Strom.
1: Die deutsche Energiepolitik ist ein massives Problem, gerade für den weiteren Ausbau der Energie. Das ist in der Tat richtig. Wir sehen jetzt schon in Deutschland eine Deindustrialisierung aufgrund der hohen Energiepreise. Das trifft vor allen Dingen zuerst mal die chemische Industrie und die Stahlindustrie. Wir kennen alle diese Schlagzeilen, dass diese Unternehmen jetzt in China investieren, wie BASF, und eben nicht mehr in Deutschland. Das ist die Konsequenz von unserer Energiepolitik der letzten 10, 20 Jahre. Und bei KI droht das ebenfalls zum Problem zu werden, weil wir eben nicht so viele Rechenzentren in den entsprechenden Industrieclustern, wo sie gebraucht werden aufbauen können. Das macht jetzt diese Kommission. Und zum Beispiel haben wir in Bayern ein sehr großes AI-Cluster jetzt errichtet und es soll noch immer mehr werden. Aber wenn man sich die genauen Parameter anguckt, dann bleiben die wirklich in Größenordnung, also mehrere Zehnerpotenzen der Leistungsfähigkeit hinter den amerikanischen zurück. Und das ist keine gute Nachricht für die Wettbewerbsfähigkeit von deutschen Unternehmen und vom Standort Deutschland.
0: Wenn Sie jetzt morgen ins Wirtschaftsministerium spazieren und den Stuhl von Katharina Reiche für einen Tag übernehmen könnten, was wäre denn Ihre allererste Amtshandlung, um Deutschland zur KI-Weltmacht zu machen?
1: Die Frau Reiche macht schon einen Riesenjob. Die ist natürlich ziemlich gebunden an die Rahmenbedingungen, die wir in Deutschland gelegt haben von vor 10 Jahren. Aber wenn das so wäre und wenn ich da reinlaufen könnte, dann wäre sicherlich eine meiner ersten Amtshandlungen die Wiederinbetriebnahme der deutschen Atomkraftwerke und die Atomstrategie wieder in unsere Energiepolitik ganz nach vorn zu nehmen. Das war auch ein Vorhaben der CDU im Koalitionsvertrag gewesen und es war das Njet der SPD, die das verhindert hat. Dieser Atomausstieg ist so ein gigantischer Fehler, der Deutschland um Jahrzehnte zurückwirft. Es ist schlicht unbeschreiblich. Also wenn Sie mich fragen, was ist die eine Maßnahme, dann würde ich dafür sorgen, dass wir in vielen, vielen Jahren wieder bessere Grundstromversorgung für die Industrie bekommen durch Kernkraft.
0: Die Zukunft der künstlichen Intelligenz und die Rolle, die Europa und Deutschland hier spielen können. Im Gespräch war André Oxas. Auf X findet man seine Expertisen zum Thema auf dem Kanal Superieux unter dem Namen André Rieu. Besten Dank für das Gespräch.
1: Vielen Dank.

Das war Konterfunk aktuell am Montag, dem 4. Mai. 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Konterfunk aktuell kommt morgen wieder, dann begrüßt Sie an dieser Stelle mein Kollege Marcel Joppa. Am Mikrofon verabschiedet sich Stefan Milius.

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1: In dem Skandal rund um eine Broschüre des sozialistischen Jugendverbandes Die Falken hat das deutsche Bundesfamilienministerium diesen nun zu einer Stellungnahme aufgefordert. Das berichtet Apollo News mit Verweis auf eine Mitteilung des Ministeriums. Das Online-Portal hatte den Fall zuvor öffentlich gemacht. Demnach stellte der SPD-nahe Jugendverband eine Broschüre zusammen, in der Spiele mit Sexualbezug für Kinder ab 6 Jahren vorgeschlagen und beschrieben werden. Das Bundesfamilienministerium förderte die Broschüre mit insgesamt 2.700 Euro. Auf Nachfrage gab das Ministerium an, keine Kenntnis von dem Inhalt der Broschüre gehabt zu haben und wies jede Verantwortung mit der Begründung von sich, dass eine Vorabprüfung der Inhalte nicht erfolge. Seit 2016 erhielt der Bundesverband der Falken knapp 13 Millionen Euro aus dem Kinder- und Jugendplan des Bundesfamilienministeriums. Das deutsche Minenjagdboot Fulda soll am heutigen Nachmittag aus seinem Heimathafen mit Ziel Nahe Osten auslaufen. Das berichtet der Deutschlandfunk unter Berufung auf das deutsche Bundesverteidigungsministerium. Demnach dient diese sogenannte Vorausstationierung einem möglichen Einsatz zur Befreiung der Straße von Hormus von Seeminen. Dieser setze zwar ein Mandat des Bundestages voraus, doch sollte das Parlament ein solches beschließen, sei das Schiff bereits näher am Einsatzort, heißt es. Bereits zuvor hatte die Bundesregierung angeboten, dass Deutschland sich an einem internationalen Militäreinsatz zur Sicherung der Straße von Hormus beteiligen könne. Voraussetzung dafür sei allerdings ein dauerhaftes Ende der Kampfhandlungen. Eine Abstimmung im Bundestag über einen solchen Einsatz ist bislang nicht vorgesehen. 3 russische Botschaftsmitarbeiter sind wegen Spionageverdachts aus Österreich ausgewiesen worden. Das berichtet der ORF. Demnach hatte die Justiz Ermittlungen gegen die 3 Mitarbeiter aufgenommen, da ihnen vorgeworfen wurde, geheimdienstlich tätig geworden zu sein. Dem russischen Botschafter war dabei Mitte April eine 14-tägige Frist gesetzt worden, um die Immunität der Mitarbeiter aufzuheben. Dieser Aufforderung war er jedoch nicht nachgekommen. Die Frist lief Ende April ab. Die Botschaftsmitarbeiter haben das Land mittlerweile verlassen. Der Fall steht im Zusammenhang mit Vorwürfen des österreichischen Geheimdienstes gegen das russische Botschaftspersonal, auf dem Dach der Botschaft und in der russischen Diplomatensiedlung Spionageanlagen zu betreiben und etwa Daten abzufangen, die internationale Organisationen über Satellitenkommunikation senden. In Frankreich hat der linksgerichtete Politiker Jean-Luc Mélenchon angekündigt, 2027 für das Amt des französischen Präsidenten zu kandidieren. Damit tritt er zum 4. Mal in das Rennen um das höchste Amt Frankreichs ein. In einem Interview mit dem französischen Fernsehsender TF1 erklärte der 74-Jährige, er sei der am besten geeignete Kandidat für eine aufregende Zeit in der globalen Geschichte. Aktuelle Umfragen sehen Zustimmungswerte von 10,5 bis 13%. Bei der Präsidentschaftswahl 2022 erreichte er knapp hinter der Kandidatin des Rassemblement National, Marine Le Pen, den 3. Platz. Vor mehr als 2 Jahrzehnten verließ Mélenchon die Mitte-Links-Partei, um einen radikaleren Ansatz in der Politik zu verfolgen. 2016 gründete er die Partei La France Insoumise, die seit Februar dieses Jahres durch den Conseil d'État als an der äußersten Linken des politischen Spektrums stehend eingestuft wurde. US-Präsident Donald Trump hat für den heutigen Tag den Beginn der Operation Project Freedom zur Befreiung der in der Straße von Hormus festsitzenden Schiffe angekündigt. Dies schrieb er in einer Mitteilung in seinem eigenen sozialen Netzwerk Truth Social. Vertreter vieler Staaten der Welt hätten sich an ihn gewandt und ihn darum gebeten, ihnen in dieser Angelegenheit zu helfen, so Trump. Weiter erklärte er, die USA werden alles daran setzen, die sichere Durchfahrt der Schiffe und ihrer Besatzung zu gewährleisten. Er bezeichnete dies als einen humanitären Akt seitens der USA und drohte Anwendung von Gewalt für den Fall an, dass sich diesem jemand in den Weg stellt. Das US-Zentralkommando, CENTCOM, bestätigte die Pläne und erklärte, für Eskorten durch die Straße von Hormus stünden 15.000 Soldaten, Kriegsschiffe sowie mehr als 100 Flugzeuge und Drohnen bereit. Das waren die Nachrichten im Kontrafunk. Die Redaktion hatte Felix Feißl, gesprochen hat Sabine Petzl.

Liebe Zuhörer, ich begrüße Sie ganz herzlich zur Schweizer Stunde im Kontrafunk. Mein Name ist Philipp Gut. Wie immer in dieser Sendung bringen wir die Themen zu Ihnen, die die Schweiz bewegen und die darüber hinaus für Echo und Interesse sorgen. Heute begrüße ich gleich drei Gäste bei mir. Mit dem SVP-Nationalrat Lukas Reimann unterhalte ich mich über den Fall Stadler Rail versus Schweizerische Bundesbahnen SBB. Stadler zieht einen Rekurs gegen die Vergabe eines Milliardenauftrags an die deutsche Siemens nicht weiter. Was steckt dahinter? Und wie steht es generell um die Lauterkeit oder kritischer formuliert um die Korruptionsanfälligkeit öffentlicher Vergaben in der Schweiz? Dann begrüße ich in der Sendung den Zürcher Kantonsrat Hans Egli von der Eidgenössisch-Demokratischen Union EDU. Er gibt uns Auskunft über einen sonderbaren Fall im größten Schweizer Kanton, eben in Zürich. Ausgerechnet das hochumstrittene Impfobligatorium hat der Regierungsrat in der sogenannten Vernehmlassung vergessen. Wir fragen: Zufall oder Absicht, Unfähigkeit oder böser Wille? Schließlich werfen wir mit Jung-SVP-Präsident Nils Fichter einen Blick auf den Fall von Patrick Fischer, den wegen eines gefälschten Covid-Zertifikats geschassten Trainer der Schweizer Hockey-Nationalmannschaft. Dies ganz kurz vor dem Beginn der in der Schweiz stattfindenden WM.

0: Ich begrüße jetzt bei mir in der Schweizer Stunde Lukas Reimann. Er ist Nationalrat der Schweizerischen Volkspartei und hat sich intensiv auch mit diesem Thema der Vergabe des Beschaffungswesens, insbesondere auch im Fall SBB Stadlerrail, auseinandergesetzt. Herr Reimann, herzlich willkommen bei uns in der Sendung.
1: Guten Tag, Herr Guth, vielen Dank für die Einladung.
0: Ja, sehr gerne. Stadlerrail hat ja Rekurs eingelegt gegen diese Vergabe eines Grossauftrags an die deutsche Siemens und eben nicht an die schweizerische Stadlerrail. In der Begründung sagen Sie, da es viele geschwärzte Stellen gegeben habe in diesen Beschlüssen, dass man da also gar nicht wirklich weiß, was da dahinter steht. Haben Sie eine Vermutung, warum da so viel geschwärzt blieb?
1: Also ich kann darüber nur wehrweisen, aber für mich ist es nach wie vor völlig unverständlich, dass die schweizerischen Bundesbahnen einen Grossauftrag an eine ausländische Firma vergeben und nicht an eine Schweizer Firma, die hier in der Schweiz Arbeitsplätze schafft, die hier in der Schweiz Wertschöpfung schafft und die letztendlich ein Schweizer Unternehmen ist. Und es ist wahrscheinlich von volkswirtschaftlichen her über das Wirtschaftliche bis hin zur Ökologie wäre es besser, wenn man mehr Aufträge im eigenen Land vergeben könnte.
0: Jetzt sagt Stadler auch, die SBB habe eben diesen Ermessensspielraum voll zugunsten von Siemens ausgenutzt. Wenn ich es richtig verstehe, haben Sie null Verständnis dafür, dass man da so weit geht von Seiten der Schweizerischen Bundesbahnen?
1: Also ich verstehe einerseits die Schweizerischen Bundesbahnen nicht, weil wenn sie Ermessensspielraum haben, dann sollten sie den schon so ausnutzen, dass sie ihn der Schweizer Firma geben. Ich meine, das machen andere Staaten ebenfalls so, dass sie ihre eigene Wirtschaft und ihre eigenen Unternehmen unterstützen. Und andererseits ist es halt eine Problematik der bilateralen Verträge mit der Europäischen Union. Da haben wir ein Abkommen über das öffentliche Beschaffungswesen und das verpflichtet dann die Unternehmen letztendlich dem günstigsten Anbieter den Zuschlag zu geben und das ist dann leider oft nicht das Schweizer Unternehmen. Obwohl, wenn man die gesamte Wertschöpfung für das Land aufrechnen würde, glaube ich, wäre es eben doch das Schweizer Unternehmen, das berücksichtigt werden müsste.
0: Jetzt sprechen Sie das EU-Abkommen an. Gibt es noch andere internationale Abkommen und Verträge, die die Schweiz quasi daran hindern, dass eigene Unternehmen den Zuschlag und Auftrag erhalten?
1: Ja, also letztendlich sind es Schweizer Gesetze, die mangelhaft sind. Das Bundesgesetz über das öffentliche Beschaffungswesen, das ist dann angeknüpft an diese bilateralen Verträge mit der Europäischen Union über das öffentliche Beschaffungswesen. Natürlich gibt es auch noch weitere wie WTO-Kriterien und so weiter. Was ich aber grob fahrlässig finde, ist, dass der Bund nie eine Bestandesaufnahme gemacht hat, nie eine Evaluation gemacht hat und geschaut hat, durch diese internationalen Abkommen, wie viele Aufträge gewinnen Schweizer Unternehmen im Ausland und wie viele Aufträge verlieren Schweizer Unternehmen im Inland. Und der Bund gibt zu, er hat keine Auflistung, aber ich bin überzeugt, dass wir viel mehr Aufträge verlieren im Inland und damit Schweizer Arbeitsplätze, Schweizer Wertschöpfung verlieren, als dass wir im Ausland etwas gewinnen können. Weil letztendlich ist es halt dann nach diesen Abkommen einfach eine Preisfrage.
0: Sie würden also sagen, es sind weniger die internationalen Abkommen, die uns verpflichten, sodass wir gar nicht anders können, sondern es ist eher die Schweiz, die da selber nicht das Heft in die Hand nimmt und eben ausschöpft, was sie ausschöpfen kann.
1: Ja, also es ist beides. Also die Schweiz könnte natürlich sogenannte Local Content Vorschriften im nationalen Vergaberecht verankern und dadurch die inländische Produktion und die inländische Wirtschaft auch stärken. Und bisher verzichtet sie darauf, andere Staaten, die auch solche internationalen Abkommen unterzeichnet haben, die kennen diese Local-Content-Vorschriften, wo dann eben zum Beispiel berücksichtigt wird, wie viele Lehrlingsausbildungen, wie viele Ausbildungsplätze in der Schweiz geschaffen werden, wo vielleicht auch berücksichtigt wird, wo die Wartung gemacht wird, ob die im Inland gemacht wird, wo berücksichtigt wird, ob im Inland produziert wird oder ob da weit transportiert wird und dadurch auch ökologisch nicht unbedingt Vorteile entstehen. Also es gäbe schon Möglichkeiten und ich glaube jetzt auch beim Fall Stadler, der ja für viel Aufsehen gesorgt hat und auch für viel Unverständnis. In den Umfragen haben ja über 80% der Bevölkerung gesagt, wir verstehen nicht, warum die SBB diesen Auftrag ins Ausland gibt, dass man da schon etwas machen muss.
0: Für Kopfschütteln in diesem Fall. Stadler SPB hat auch gesagt, und das hat Stadler in der Stellungnahme jetzt auch bestätigt, in der Stellungnahme eben dazu, warum sie diesen Rekurs nicht weiterführen wollen. Sie haben nämlich gesagt, die Siemens-Züge seien gar nicht erprobt, das seien neue Produkte, und ihre, also Stadlers Züge, seien längst erprobt und gehörten zu den besten auf dem Markt und in der Flotte der SBB. Das ist ja auch ein Argument, das nicht unbedingt für Siemens sprechen würde.
1: Ja, das ist ein sehr gewichtiges Argument. Also in der Vergangenheit, wenn die SBB Probleme hatte mit Zügen, wir erinnern uns an diese Schüttelzüge, wo es den Leuten schlecht geworden ist. Wir hatten andere Züge, wo die Wartung nicht funktioniert hat und dann plötzlich ganze Zugseinheiten während Monaten ausgefallen sind. Das war nie Stadler, das waren immer ausländische Verträge. Und ich glaube schon, in der SBB müsste ein Umdenken stattfinden. Einerseits zurück zu Qualität, zurück zur Schweiz. Die SBB ist ein Schweizer Unternehmen. Und gerade wenn ich mit der SBB zu tun habe, da stelle ich halt schon fest, in den obersten Positionen, da sind inzwischen viele Manager von der Deutschen Bahn, viele Manager aus dem Ausland, und da fragt sich dann schon, wie schweizerisch ist die SBB noch?
0: Ist das möglicherweise auch eine Erklärung dafür, dass dieser Auftrag, dieser 2-Milliarden-Auftrag, dieser Grossauftrag jetzt an Siemens und nicht an Stadler gegangen ist, dass das Management gar nicht mehr wirklich schweizerisch ist, oder wäre das zu weit gegangen?
1: Ja, also es ist natürlich eine Mutmaßung, aber es könnte durchaus sein, dass das mit ein Grund ist. Vielleicht ist auch mit ein Grund die politische Einstellung von Peter Spuhler, dem Chef der Stadler Rail. Aber letztendlich glaube ich schon, jetzt für mich als Politiker ist die Aufgabe, dass in Zukunft so etwas nicht mehr passieren darf, dass wir die Gesetze so ändern, dass die SBB nicht mehr derart viel Spielraum hat und den auch noch fürs Ausland vergibt, sondern dass man diesen Spielraum dann wirklich auch nutzt, um die Schweizer Wirtschaft und Schweizer Arbeitsplätze zu sichern und das lokal zu vergeben und eben nicht ins Ausland zu geben.
0: Ein wichtiger Punkt scheint mir schon auch die Transparenz zu sein. Wir haben es eingangs kurz besprochen, da sind viele Stellen geschwärzt. Da kommen mir als Parallelfall die Impfstoffverträge in den Sinn, die ebenfalls total geschwärzt waren. Es musste einen jahrelangen Rechtsstreit geben, um überhaupt diese Verträge zu entschwärzen. Sie liegen nun auf dem Tisch und da sieht man, die Schweiz hat katastrophal schlecht verhandelt. Ist es nicht auch möglich, dass jetzt solche Vergaben hier auch wirklich transparent auf dem Tisch liegen müssen? Kann man das erreichen, zum Beispiel via Anrufung des Öffentlichkeitsgesetzes, oder ist das in diesem Fall nicht möglich?
1: Also da unterstütze ich Sie voll und ganz. Das war ein großer Erfolg bei den Impfverträgen, dass das öffentlich gemacht werden konnte, dank diesen Anträgen aufgrund des Öffentlichkeitsprinzips, und das sollte hier auch gemacht werden. Also wenn ich der Anwalt der Stadler Rail gewesen wäre, hätte ich auf jeden Fall eine Entschwärzung verlangt und da mehr Transparenz gefordert, gerade bei so öffentlichen Vergaben, wo es ja oft um Milliardenbeträge geht. Und letztendlich ist es immer Steuergeld, das wir Steuerzahler bezahlen. Da ist es enorm wichtig, dass das transparent gehandhabt wird, dass das nachvollziehbar ist, dass die Entscheide öffentlich sind, nachvollziehbar sind und transparent sind. Und daher verstehe ich überhaupt nicht, dass da jetzt in diesem Umfang geschwärzt worden ist. Also es riecht dann schon nach, dass man etwas verstecken will, und da ist man dann schon nah bei Korruption und bei schlechter Politik.
0: Jetzt haben Sie in diesem Fall und generell zum öffentlichen Beschaffungswesen einen Vorstoß im Parlament eingereicht, eine sogenannte Interpellation. Sie haben da Fragen gestellt und Forderungen erhoben. Was wollten Sie vom Bundesrat genau wissen?
1: Also ich wollte einerseits wissen vom Bundesrat, welches Auftragsvolumen Schweizer Unternehmen dank dem bilateralen Abkommen über das öffentliche Beschaffungswesen zusätzlich gewinnen wollten, und im Gegenzug vor allem auch, welches Auftragsvolumen wurde vom Bund in dieser Zeit ans Ausland vergeben. Ich habe eine Auflistung in Millionen Franken pro Jahr verlangt, die habe ich nicht bekommen. Der Bundesrat versteckt sich da und sagt, er habe keine detaillierten Informationen zu Schweizer Anbietern im Ausland und insbesondere von der EU vergebene Beschaffungen. Ja, ich habe dann auch verlangt, wenn er das nicht hat, dann soll er das in Zukunft machen, weil also das ist ja schon wichtig, wenn wir ein Gesetz machen oder ein internationales Abkommen unterschreiben, dass wir dann unter dem Strich wissen, wie viel bringt es uns und wie viel kostet es uns. Und dann habe ich auch verlangt, dass der Bundesrat zusätzlich Local Content Vorschriften im nationalen Vergaberecht verankert, also dass er gestärkt lokale Vergaben eben stärkt und soweit der Spielraum da ist, wenn er nicht kündigen will, dass er dann die aktuelle rechtliche Situation auch verbessert für die Schweizer Wirtschaft, für Schweizer Arbeitsplätze und für Vergaben in der Schweiz. Und es gibt schon krasse Beispiele, oder? Mir ist eine Gemeinde im St. Galler Rheintal bekannt, die hat eine neue Wasseraufbereitungsanlage ausgeschrieben, also für sauberes Trinkwasser. Und dann kamen da drei Anbieter rein, zwei aus der Schweiz, einer aus dem EU-Ausland, der war um fast 50% günstiger. Der hat dann diese Wasseranlage geliefert, die hat nie funktioniert. Als dann die Gemeinde gegen ihn geklagt hat, war der längst Konkurs und untergetaucht. Man konnte gegen den rechtlich gar nichts mehr machen. Und das hat mehrere Steuerprozent dann gekostet in dieser Gemeinde. Das ist letztendlich auch eine Sicherheitsfrage. Die Gemeinde wollte eigentlich den Auftrag lokal vergeben, aber sie musste aufgrund der Rechtslage, das hat mir der Gemeindepräsident so bestätigt, musste er den Auftrag ins Ausland vergeben.
0: Ja, ein verrückter Fall. Sie haben jetzt die Forderungen und Fragen an den Bundesrat geschildert. Was hat der Bundesrat denn geantwortet? Ist er Ihnen entgegengekommen?
1: Also ich bin überhaupt nicht zufrieden mit der Antwort des Bundesrates. Oder er schätzt dann da öffentliche Aufträge im Wert von 20,6 Milliarden Franken seien 2024 ins Ausland vergeben worden, davon 1,8 Milliarden an Anbieter mit Sitz im Ausland und 1,6 Milliarden an Anbieter in der EU. Aber entscheidend wäre ja schon auch zu wissen, also wir verlieren fast 10% der Aufträge aufgrund dieses Abkommens ans Ausland. Wie viel Prozent Aufträge von öffentlichen Ausschreibungen in der EU gewinnen dann Schweizer Unternehmen? Und der Bundesrat sagt, er weiß es nicht. Persönlich habe ich das Gefühl, aufgrund des Preisniveaus werden das sehr wenige sein. Und auch deshalb, weil andere Staaten wie Frankreich zum Beispiel solche Local-Content-Vorschriften kennen, dass sie eben zuerst lokale Anbieter bevorzugen. Also die Schweizer haben dann nur eine Chance, wenn sie in Frankreich auch ein Tochterunternehmen haben und letztendlich dann auch in Frankreich produzieren und da Wertschöpfung schaffen. Und sowas sollten wir in der Schweiz schon auch verlangen.
0: Das klingt ein bisschen nach dem üblichen Muster, dass die Schweiz der Musterknabe der Welt Europas sein will. Sie tönen es an, andere Staaten haben solche Regeln, die einheimischen Unternehmen, sagen wir mal, das Leben erleichtern, die Schweiz macht das weniger. Wollen wir auch hier einfach wieder die Besten, die Bravsten sein?
1: Ja, es passt sehr gut ins Bild der EU und Außenpolitik des Bundesrates. Man ist Musterknabe, man übernimmt mehr EU-Recht, als man eigentlich müsste. Man gibt nach, da wo man gar nicht müsste. Und manchmal in gewissen Bereichen übernehmen wir mehr EU-Recht als EU-Mitgliedstaaten. Das ist ja schon kein gutes Zeichen für die Schweiz.
0: Jetzt sind diese Vergaben ein verbreitetes Problem. Wir sprechen jetzt vor allem über internationale Vergaben, aber auch im Land. In der Schweiz selbst ist das so. Ich habe mich im Vorfeld des Gesprächs noch mit verschiedenen Unternehmen unterhalten und die berichten zum Beispiel im Bausektor, dass sie oft eben auch fast korruptionsähnliche Zustände erleben und da spielten, sagen sie, vor allem weiche Faktoren eine Rolle. Wenn es ja jetzt um den Preis ginge, das ist ein harter Faktor, den man eins zu eins vergleichen kann, dann ist es relativ einfach.

0: einfach umgangen werden. Also wo man dann einen großen Informatikauftrag unter der Hand vergibt an einen Kollegen, an einen Bekannten und es dann aufteilt. Also das passiert wirklich auf 3, 4, 5 Aufträge und dann fällt man von der Summe her unter die Pflicht, das öffentlich auszuschreiben. Und das andere ist das, was Sie auch ansprechen, diese ganzen Nachhaltigkeits-Diversity-Aspekte, die dann eingebaut werden und die wirklich sehr schwer messbar sind. Also ich habe auch schon von Ausschreibungen gehört, wo die Firmen dann extra noch ein Diversity- und Nachhaltigkeitsteam mit in den Auftrag einschließen. Das sind dann oft linksgrüne Städte, oder die ganz viele solche linksgrüne Kriterien auch einbauen in die Ausschreibungen. Und das verfälscht dann die Ausschreibungen schon und du musst dann komische Projekte noch mit hineinnehmen. Und im Sinne des Steuerzahlers und im Sinne dieser Stadt ist das ganz bestimmt nie.
1: Ja, offenbar ist es dann auch so, diese Unternehmer haben auch geschildert, dass sie zum Teil Rekurse, Beschwerden eingereicht haben. Interessanterweise sind dann die oft einfach sofort akzeptiert worden. Es wurde dann neu ausgeschrieben, aber das ist eben die Vermutung und Verdacht dieser Unternehmer, dass dann trotzdem die Unternehmen, die man von Anfang an schon im Kopf hatte, denen man den Auftrag eigentlich zuschanzen wollte, diesen Auftrag der öffentlichen Hand trotzdem bekommen haben.
0: Ja, das ist gar nicht gut, oder? Also das Ziel vom öffentlichen Beschaffungswesen ist ja eigentlich Transparenz, Öffentlichkeit schaffen und genau diese Korruptionsanfälligkeit zu verhindern. Darum hat man diese Gesetze überhaupt geschaffen, weil in der Vergangenheit in diesem Bereich sehr viel Korruption geherrscht hat. Und leider nimmt ja auch das Auftragsvolumen von öffentlichen Stellen, staatlichen Stellen gegenüber privaten auch viel stärker zu als das der Privatwirtschaft. Und das ist eigentlich auch kein gutes Zeichen. Das zeigt ja, die Staatsquote nimmt zu und der Anteil der privaten Wirtschaft nimmt eher ab.
1: Genau, das ist ein weiteres Problem. Wir kommen damit bereits zum Schluss. Letzte Frage, Lukas Reimann. Wie kann man dieses Beschaffungswesen generell verbessern? Was sind da Ihre Ideen, Vorschläge?
0: Also ich glaube, es sind verschiedene Faktoren. Einerseits die Transparenz zu erhöhen, andererseits auch Vergaben, die unter der Hand weggehen, ohne öffentliche Ausschreibungen verhindern. Und dann müssen wir wirklich diese internationalen Abkommen über das öffentliche Beschaffungswesen genauer anschauen. Und wenn wir unter dem Strich mehr verlieren, als wir gewinnen, und davon bin ich überzeugt, dann sollten wir dieses Abkommen entweder kündigen, überarbeiten oder erweitern mit Vorschriften für lokale Vergaben oder dass die Vergaben nur dann an ausländische Firmen gehen dürfen, wenn auch sie in der Schweiz eine Produktion haben, wenn auch sie in der Schweiz Lehrlinge ausbilden und wenn auch sie in der Schweiz zur Wertschöpfung etwas beitragen.
1: Damit sind wir am Schluss dieses Gesprächs angelangt. Ich habe mich mit dem SVP-Nationalrat Lukas Reimann über die Affäre SBB Stadlerrail und generell über den Zustand des Beschaffungswesens in der Schweiz unterhalten. Herr Reimann, herzlichen Dank, dass Sie bei uns in der Sendung waren.
0: Vielen Dank für das Gespräch, Herr Gut.

0: Ich darf jetzt bei mir Hans Egli begrüßen. Er ist Kantonsrat im Kanton Zürich, Vertreter der Eidgenössisch-Demokratischen Union EDU. Herr Egli, wir sprechen heute über einen merkwürdigen Fehler, der der Zürcher Gesundheitsdirektion unterlaufen ist, nämlich bei der Vernehmlassung zu einer Totalrevision des Zürcher Gesundheitsgesetzes. Da ist ausgerechnet der umstrittenste aller Punkte, nämlich das Impfobligatorium mit einer Strafbestimmung von Bußen bis zu 50.000 Franken in den Vernehmlassungsunterlagen gar nicht aufgetaucht. Wie ist so etwas möglich?
1: Ja, grundsätzlich machen natürlich alle Menschen Fehler, also Fehler passieren, aber in der Tat, der wichtigste Punkt des gesamten Gesundheitsgesetzes wurde vergessen. Das ist schon eine spezielle Konstellation und man kann natürlich spekulieren, das mache ich jetzt hier nicht, aber es bestehen Fragezeichen.
0: Sie sagen vergessen, ich hake jetzt trotzdem ein bisschen nach. Ist das Zufall, Absicht? Ist das böser Wille oder Unfähigkeit? Was denken Sie?
1: Böser Wille will ich jetzt niemand unterstellen. Es sind Spekulationen, es bleiben Spekulationen. Ich glaube, wir werden das nie erfahren. Die Frage ist jetzt tatsächlich, wie geht die Gesundheitsdirektion um mit dieser Situation, mit diesem Missstand? Spannend ist natürlich, dass ich ja genau eine parlamentarische Initiative lanciert habe, die genau diese Punkte auch thematisiert, nämlich Streichung der Buße, ist darum nochmals eine speziellere Konstellation. Wir dürfen gespannt sein, wie die Gesundheitsdirektion auf die Situation reagieren wird.
0: Ja, wir kommen auch auf die politischen Forderungen im Verlauf dieses Gesprächs zurück. Vielleicht bleiben wir noch ein bisschen bei der Erklärung und Entschuldigung der Gesundheitsdirektion. Die hat ja gegenüber dem Aktionsbündnis Freie Schweiz, das diese Recherche gemacht hat und diesen Fehler aufgedeckt hat, diesen Fehler zugegeben und gesagt, ja, das sei halt irgendwie unter den Tisch gefallen. Interessant ist ja oder auffällig, dass das überall eben gefehlt hat, sowohl unter der Rubrik geltendes Gesetz, denn diese Strafbestimmung ist bereits Gesetz im Kanton Zürich seit 5 Jahren, als auch eben dann bei den Novellen, bei den neuen Gesetzesvorschlägen, also überall hat es gefehlt. Das ist doch ein bisschen merkwürdig, oder? Dass es überall unter den Tisch gefallen ist, nicht?
1: Ja, dieser Gedanke teile ich hundertprozentig, dass das so schon sehr speziell ist und dass das Raum für Spekulationen lässt. Das würde ich so natürlich bestätigen, ja.
0: Viele wunderten sich auch, dass es in dieser Vernehmlassung gerade um diesen ganz heiß diskutierten Punkt, also anderswo heiß diskutierten Punkt, muss man sagen, so ruhig blieb. In St. Gallen zum Beispiel vor wenigen Monaten, da hat es einen regelrechten Volksaufstand gegeben, weil die Regierung dort ebenfalls eine Impfpflicht, wie sie wörtlich gesagt hat, einführen will. In St. Gallen sind die Strafen auch sehr hoch, die Strafbestimmung sieht Bußen bis zu 20.000 Franken vor, das ist auch horrend hoch, aber es ist noch deutlich tiefer immerhin als im Kanton Zürich. Also man hat sich schon gewundert, warum da sich niemand gewehrt hat. Jetzt ist klar, weil es einfach gar nicht ausgewiesen wurde von der Regierung.
1: Ja, für mich zeigt das vor allem, dass es eben wichtig ist, dass professionelle Organisationen wie jetzt ABF Schweiz eben hinschauen, oder? Ich habe die neue Fassung noch nicht erhalten. Die ist eigentlich vorgesehen für viertes Quartal von diesem Jahr, dass wir das dann in der Kommission erhalten. Aber wir haben ja als Partei auch die Vernehmlassung dazu Stellung genommen und trotzdem ist es eigentlich vor allem dieser professionellen Organisation aufgefallen, weil man liest dieses Gesetz und hat ja die alte Fassung nicht primär im Kopf oder vergleicht das nicht eins zu eins. Also ich vergleiche es ein bisschen mit der Abtreibung. Das war ja auch so ein Malheur des Nationalrates, dass plötzlich die Abtreibung von der Krankenkasse bezahlt werden muss. Kein Parlamentarier hat das realisiert, oder? Und es wurde durchgewunken. Mit der Begründung, dass Fehlgeburten, oder? Nicht mehr von den Betroffenen bezahlt werden müssen, oder? Das kann man jetzt nicht eins zu eins vergleichen mit diesem Gesetz. Aber ich sage einfach, Die ABF hat einen super Job gemacht und ich bin dankbar, dass es diese gibt und dass die das festgestellt haben und dass jetzt die ganze Thematik natürlich an Brisanz sehr gewonnen hat.
0: Ja, mit ABF meinen Sie das Aktionsbündnis Freie Schweiz, um das ja noch für alle Zuhörer klar zu machen. Jetzt zeigt er gerade das, was Sie gesagt haben, wie wichtig es eben ist, dass die Vernehmlassungsunterlagen vollständig sind. Wenn Sie selbst, wenn Ihre Partei ja gar nicht gemerkt hat, dass das fehlt, also das beweist, dass eigentlich die ganze Vernehmlassung in dem Sinn nichtig ist. Man kann ja nicht den umstrittensten Punkt weglassen und die Vernehmlassungsantworten auswerten und sagen, das ist jetzt also die Reaktion der Parteien, der Öffentlichkeit, interessierte Kreise, die wurden ja regelrecht in die Irre geführt. Also heißt das nicht, dass man die Vernehmlassung eigentlich wiederholen müsste?
1: Ja, ich bin auch dieser Meinung. Ich sage, eine Vernehmlassung hat nur dann ja einen Wert, wenn sie vollständig ist. Und wenn ein so umstrittener und wichtiger Punkt vergessen ging, dann ist ja schlussendlich, die Vernehmlassungsantworten sind nichts wert, weil sie auf einer falschen Basis beruhen, oder? Für mich ist klar, es braucht eine neue Vernehmlassung, ja. Das Aktionsbündnis Freie Schweiz hat ja gesagt, sie wollen den Rechtsweg einschlagen im Fall der Kanton nicht von sich aus eine neue Vernehmlassung macht. Ich bin gespannt.
0: Jetzt Gesundheitsdirektorin im Kanton Zürich ist die SVP-Frau Nathalie Rickli. Sie ist schon in der Corona-Zeit als Verfechterin von Hardcore-Massnahmen aufgefallen. Welche Rolle spielt sie in dieser ganzen Affäre?
1: Ja, sie ist die Vorsteherin der Gesundheitsdirektion. In dem Sinn ist sie verantwortlich, was ihre Untergebenen entscheiden oder eben versäumen in diesem Fall, oder? Für mich ist klar, wenn sie ihre Glaubwürdigkeit wieder erlangen will in diesem Thema, dann muss sie offensiv mit der Forderung umgehen, dass eine neue Vernehmlassung gestartet werden muss. Ich war auch befremdet von der, ich sage jetzt ein Stück weit, Radikalität, mit der Frau Rickli die ganzen Corona-Massnahmen verfochten hat oder begründet hat, entschieden hat, kommuniziert hat. Und sie ist sich nicht ganz bewusst, wie umstritten das Thema ist nach wie vor. Das zeigt ja auch der Fall Patrick Fischer, der Nationaltrainer des Eishockeys. Also das ist nach wie vor ein Thema, das nicht irgendwie unter den Teppich gekehrt werden kann, wie es vielleicht gewisse Politiker sich wünschen. Und es darf auch nicht unter den Teppich gekehrt werden.
0: Hat sich denn die Gesundheitsdirektorin Rickli Stand heute schon zu diesem Fall geäußert, zu dieser Unterlassung, wie Sie es gesagt haben?
1: Nein, sie hat gesagt, sie werde informieren Anfang Mai und in dem Sinne hat sie noch nicht Stellung genommen.
0: Jetzt hat das Aktionsbündnis Freie Schweiz die Gesundheitsdirektion, den Kantonsratspräsidenten und die Ratsbüros über diese fehlerhafte und irreführende Vernehmlassung informiert. Diese Instanzen hätten doch jetzt zumindest nachträglich begreifen müssen, dass sie die Öffentlichkeit und auch die Kantonsräte, die Einzelnen, vollständig informieren. Ist das tatsächlich geschehen? Wurden Sie persönlich zum Beispiel jetzt vom Kantonsratspräsidenten oder von der Gesundheitsdirektion darauf hingewiesen, dass diese Unterlagen unvollständig waren?
1: Also einerseits hat ja das Aktionsbündnis ihr Faktenblatt allen Kantonsräten gesendet, nachdem ja der Kantonsratspräsident und die Geschäftsleitung des Kantonsrates dieses nicht von sich aus gemacht haben. Also in dem Sinn sind wir informiert. Plus wurden wir auch in der Kommission informiert, eben dass das ein Fakt ist und wir werden dann eine Stellungnahme erhalten Anfang Mai.
0: Wer hat dann in der Kommission informiert?
1: Der Präsident.
0: Also der Präsident der Gesundheits- und Sozialkommission, ist das richtig?
1: Genau, KSSG, ja. Also ganz genau die Vizepräsidentin, weil der Präsident nicht anwesend war.
0: Sie haben es vorher schon angetönt, Sie haben einen Vorstoß eingereicht im Kantonsrat zu diesem Themenkomplex. Was fordert er konkret?
1: Konkret fordert er keine Buße für verweigerte Impfung. Das ist der Titel dieser parlamentarischen Initiative. Wir haben ihn noch nicht eingereicht, weil wir noch nicht die sicheren 60 Stimmen haben. Die SVP hat die Unterstützung zugesagt, das sind mal 48 Stimmen. Die Grüne Partei hat leider keine Unterstützung zugesagt. Es wären dort mindestens 2 Mitglieder, die hinter dieser Forderung stehen. Aber eben, es ist in den anderen Fraktionen noch hängig, ihr Entscheid. Aber es wird schwierig, von diesen 180 wenigstens 60 zu finden, die das unterstützen werden. Aber ich hoffe, dass wir die 60 zusammenbringen, dass einfach die Parteien sich der Thematik bewusst sind und den einzelnen Fraktionsmitglied die freie Wahl lassen, um diese parlamentarische Initiative zu unterstützen. Denn ich denke, es ist ja nicht eine Radikalforderung, sondern eigentlich ist es ja eine Kompromissforderung. Also keine Buße bei verweigerter Impfung. Die radikale Forderung wäre ja keine obligatorischen Impfungen mehr, oder? Aber ich habe gedacht, mit der abgeschwächten Version werden wir die 60 Stimmen locker erhalten. Aber es steht auf Messerschneide, um diese 60 zu erreichen. Und das ist ein Stück weit für mich auch das Enttäuschende, dass nach wie vor viele Leute sich mit Corona und diese Aufarbeitung nicht bereit sind, um diese auch für sich persönlich zu machen. Und selbst jetzt, wo man weiß, dass diese Impfungen keineswegs diese versprochenen Resultate gebracht hat und dass auch der Übertragungsschutz nicht gewirkt hat, muss man sagen, umso mehr ist diese Forderung eigentlich gerechtfertigt. Und von dem her schwingt bei mir ein bisschen nach wie vor eigentlich alle Enttäuschung mit, dass so viele Parlamentarier sich eigentlich gar nicht mit dieser Thematik auseinandersetzen wollen.
0: Ja, Sie haben gesagt, die radikale Forderung wäre, das Impfobligatorium ganz zu streichen. Da kann man natürlich dagegen halten, radikal ist eigentlich so ein Impfobligatorium, denn es greift ja in die absolut verbrieften Grundrechte ein, körperliche Unversehrtheit und so weiter. Wir haben den Nürnberger Kodex, wir haben auch die Schweizerische Bundesverfassung, die das garantieren, dass eben nicht in die Unversehrtheit des Körpers eingegriffen wird. Also im Prinzip ist ja eher das Impfobligatorium radikal und nicht die Forderung nach einer Abschaffung. Wie sehen Sie das?
1: Ja, man kann das so argumentieren und ich kann grundsätzlich dem beipflichten. Ein Gesetz ist natürlich immer auch in die Zukunft gerichtet. Was dann wieder kommt, weiß man nicht. Ich denke, es geht ja auch unumstrittene Impfungen, oder? Also Kinderlähmung jetzt als Beispiel ist für mich eine unumstrittene Impfung. Oder ich denke, es gibt 2-3 Impfungen, die durchaus Sinn machen. Aber ich denke, in einer aufgeklärten Nation wie unsere ist, wäre eigentlich der Dialog und die Überzeugung der Impfung der richtige Weg, oder? Und nicht das Obligatorium. Ich dachte, wenn ich die Impfpflicht nicht antaste, dann erreiche ich die 60 Stimmen locker, oder? Und darum bin ich natürlich jetzt ernüchtert, dass ich diesen nicht erreiche.
0: Ja, da habe ich auch gestaunt. Also wir haben auch mit Politikern gesprochen, mit verschiedenen, wenn man da sich so umhört, im Rahmen einer kleinen Konterfunk-Recherche, dann waren es zum Beispiel auch die Grünen, die gesagt haben, nein, also Zwang, Impfobligatorium, das finden sie nicht gut. Sie sind nicht gegen die jetzt konkret mRNA-Impfung. Viele finden das gut in dieser Partei. Ich staune jetzt ein bisschen, dass man da plötzlich wieder eine anders argumentiert. Haben Sie auch einen Meinungsumschwung wahrgenommen? Stellen Sie das auch so fest wie ich?
1: Also für mich ist die Grüne Partei ein Paradebeispiel eigentlich einer ursprünglich vielfältigen Partei, die ein breites Meinungsspektrum hat und dieses auch zulässt, oder? Und ich bin ja seit 19 Jahren im Kantonsrat, also ich kann auch eine gewisse Epoche überblicken und die Grüne Partei war, ich sage jetzt noch vor 12, 13 Jahren, viel heterogener als heute. Ich sage jetzt, die Freiheit der einzelnen Fraktionsmitglieder war viel grösser, ist aber generell ein bisschen eine Beobachtung über alle Parteien, aber das Paradebeispiel von einer heterogenen Partei waren eigentlich die Grünen. Und darum bin ich eigentlich erstaunt oder sogar enttäuscht von der Grünen Partei, wie sie heute eigentlich direktiv agieren. Das ging ja eigentlich los mit dem Rauswurf von Urs Hans aus der Grünen Partei im Kanton Zürich.
0: Dazu muss man sagen, das war ein prominenter Kritiker auch der Corona-Impfung. der deswegen dann quasi rausgeschmissen wurde, wie Sie gesagt haben.
1: Ja, richtig. Und ich denke, die Meinungsvielfalt, die ist eigentlich in der Verfassung verbrieft. Also grundsätzlich kann eigentlich jeder Kantonsrat so abstimmen, wie er will. Das steht in der Verfassung und er kann seine freie Meinung haben und die selbstverständlich auch äußern, oder? Ich weiß von keiner anderen Partei, die Mitglieder ausgeschlossen hat, weil sie eine andere Haltung in dieser Thematik haben. Und ich denke, genau diese Thematik ist ja ein Paradebeispiel, die aufzeigt, dass man sehr wohl die ganze Corona-Thematik, wie sie abgelaufen ist, im Nachhinein als sehr fragwürdig beurteilen kann.
0: Dies ist die Meinung von Hans Egli, er ist Kantonsrat im Kanton Zürich für die EDU. Wir haben uns unterhalten über einen gravierenden Fehler der Zürcher Gesundheitsdirektion bei der Totalrevision des Gesundheitsgesetzes. Unterlaufen ist ausgerechnet der politisch absolut umstrittenste Punkt, ein Impfobligatorium mit einer Strafbestimmung bis zu 50.000 Franken ist in der politischen Vernehmlassung, also im Meinungsbildungsprozess der Kantonsräte und Öffentlichkeit vollständig unter den Tisch gefallen. Herr Egli, vielen Dank für diese interessanten Auskünfte.
1: Danke vielmals.

0: begrüße jetzt bei mir in der Schweizer Stunde Nils Fichter. Er ist Präsident der jungen SVP, also der Nationalen Jungpartei der Schweizerischen Volkspartei und Kantonsrat im Kanton Bern. Hallo Herr Fichter, schön, dass Sie bei uns in der Sendung sind.
1: Guten Tag Herr Gut und vielen Dank für die Einladung.
0: Ja, sehr gerne. Wir sprechen heute über den sogenannten Fall Patrick Fischer, der eigentlich ein Fall Schweizer Radio und Fernsehen oder ein Fall Schweizer Medien ist, wenn man es genau nimmt. Dieser Fall hat einen enormen Medienrummel erzeugt mit Schlagzeilen bis nach Deutschland, wo unter anderem selbst eine Frankfurter Allgemeine berichtete. Die junge SVP kritisiert diese ganzen Vorgänge rund um diesen Medienrummel sehr scharf. Sie haben eine Medienmitteilung versendet, in der sie von einer doppelbödigen Moralpolitik gesprochen haben, die den Sport verdränge. Was meinen Sie damit genau?
1: Ja, das ist leider so. Und Sie haben recht, wenn Sie sagen und wenn Sie erwähnen, dass das auch eine internationale Bedeutung hat, diese Vorgänge. Denn in zwei Wochen mittlerweile startet die Weltmeisterschaft im Eishockey im eigenen Land, in der Schweiz. Und da ist klar, dass wenn der Chefcoach einer Nationalmannschaft des Gastgeberlandes einen Monat zuvor einfach so gehen muss, ja, dann hat das selbstverständlich große Auswirkungen auch auf das sportliche Geschehen. Ich hoffe natürlich sehr, dass die Mannschaft dieses Ereignis wegstecken kann und eine gute Weltmeisterschaft spielen kann. Aber kommen wir zu Ihrer Frage. Ja, wir von der jungen SVP haben mit großem Unverständnis zur Kenntnis genommen, dass Patrick Fischer entlassen wurde vom Schweizerischen Eishockey-Verband. Wir erachten diesen Entscheid als unverhältnismäßig und ist leider ein weiteres Beispiel dafür, ja, wie mediale Empörungswellen, sportliche Leistungen und die Verhältnismäßigkeit einfach total verdrängen. Diese Investigativjournalisten von SRG und auch den restlichen Medien würden viel besser ihre Anstrengungen investieren in die Aufarbeitung der doch leidvollen Corona-Maßnahmen, statt hier ja regelrecht den Sport zu verpolitisieren und diese alten Corona-Gräben wieder aufzureißen.
0: Ja, wir kommen noch ein bisschen konkreter auf diese Corona-Zeit zurück und was der Fall eben darüber aussagt. Ich möchte aber noch ein bisschen zuerst bei den Medien bleiben. Sie haben es angetönt. Man könnte eigentlich sagen, hier urteilen die Gerichtshöfe der Moral. Die Justiz hatte schon längst geurteilt, diese Busse für ein gefälschtes Covid-Zertifikat von Patrick Fischer ist längst bezahlt, der Fall ist juristisch ad acta gelegt. Es ist also eine Art ja Paralleljustiz in den Medien entstanden, wobei die Ankläger, Richter und Henker in Personalunion in den Redaktionsstuben sitzen. Sehen Sie das auch so oder übertreibe ich da etwas?
1: Absolut, absolut. Und das ist wirklich auch das Sinnbild der aktuell vorherrschenden Cancel Culture, das ja in diversen Fällen und Beispielen. Auf der einen Seite hat man die juristische Aufarbeitung, wie Sie das korrekt gesagt haben, die ist abgeschlossen. Patrick Fischer hat eine saftige Geldstrafe bezahlt von rund 40.000 Schweizer Franken. Das ist viel Geld und es ist auch offensichtlich, Patrick Fischer hat sich dafür entschuldigt in einem Video. Er hat diesen Fehler eingestanden. Juristisch ist es abgeschlossen. Und dass jetzt die Medien in dieser Art und Weise trotzdem noch eine Story gemacht haben, eben notabene einen Monat vor Beginn der Eishockey-Weltmeisterschaft, das zeugt davon, dass unsere Mainstream-Medien keinesfalls ein Interesse daran haben, tatsächlich den Inhalt in den Vordergrund zu rücken und eine sachliche Diskussion zu führen. Nein, es soll einfach mit Empörung gearbeitet werden und es soll möglichst das Bild vermittelt werden. Ja, das ist ganz schlimm, dass hier ein Zertifikat gefälscht wurde. Das war ganz eine heikle, schwierige Situation. Was wäre gewesen, wenn Patrick Fischer vielleicht sogar andere Leute angesteckt hätte? Und dabei wird komplett ausgeblendet, dass dieses Zertifikat ja überhaupt niemanden schützt. Dieses Zertifikat war lediglich der Nachweis, dass jemand eine mRNA-Dosis erhalten hat, dass jemand genesen war, beispielsweise auch in der Schweiz, und das hat überhaupt nicht zur Folge gehabt, dass jemand weniger ansteckend ist oder dass diese Corona-Krankheit, sagen wir das einmal so, nicht übertragen hätte werden können. Also ich vermisse da wirklich etwas die Objektivität und die Sachlichkeit der Medien und deshalb verurteilen wir insbesondere natürlich auch die Berichterstattung dieses einzelnen SRF-Journalisten, der wirklich hier ja Grundsätze gebrochen hat, die eigentlich selbstverständlich sind. Das sind ungeschriebene Gesetze. Wenn ein Gespräch geführt wird, off the record, und auch wenn das stillschweigend off the record geführt wird, dann wird es eigentlich nicht verwendet von den Journalisten, die Informationen, die daraus resultieren. Und das war hier ja offensichtlich der Fall. Oder dieser SRF-Journalist hat eine Reportage gemacht mit Patrick Fischer, und zwischen den offiziellen Aufnahmen gingen sie zusammen Mittagessen, und dort hatte Patrick Fischer etwas herausgeplaudert und eben gesagt, er sei da verurteilt worden wegen dieser Zertifikatsfälschung. Und das ist dann natürlich schon falsch, das auf diese Art und Weise auszuschlachen. Auch vor dem Hintergrund, das muss ich betonen, dass Patrick Fischer ja angekündigt hat, nach der Eishockey-Weltmeisterschaft als Head Coach aufzuhören von der Schweizer Nationalmannschaft.
0: Hier würde ich gerne einhaken. Sie haben vorher von Investigativjournalismus gesprochen. Das ist es ja eigentlich in dem Fall ja gar nicht, weil da nicht eine eigenständige Recherche gemacht wurde, sondern, wie Sie eben jetzt ausgeführt haben, ein Vertrauensverhältnis gebrochen worden ist. Das ist ja der Skandalon, das Skandal auch in Bezug auf das Schweizer Radio und Fernsehen, das da besonders im Fokus steht oder im Regen, je nach Sichtweise. Wie beurteilen Sie ganz generell die Rolle des Gebührenfunks in dieser Affäre?
1: Ja, es ist ein Vertrauensbruch, und es ist auch ein Vertrauensbruch, der Konsequenzen hat für die Zukunft. Niemand kann sich sicher sein, dass irgendwelche Gespräche, die nicht direkt aufgenommen werden mit einer Kamera oder mit einem Mikrofon, nicht auch zu einer medialen Berichterstattung oder Recherche führen. Und gerade im Sportbereich ist es natürlich ein grosses Problem. Denn dort gibt es eigentlich ja die Natur der Sache, dass dort die Journalisten viel vertrauter sind mit den jeweiligen Protagonisten und Interviewpartner. Die Journalisten reisen vielfach mit, sei es nach Olympia oder sei es dann in welche Auswärtsspiele, sind in den Kabinen dabei, also sind viel näher bei den zu interviewenden Personen als beispielsweise Politjournalisten. Dort ist viel eine größere natürliche Distanz gefragt. Und wenn es jetzt sogar so ist, dass im Sportbereich solch offensichtliche Off-the-Record-Situationen einfach dann schamlos missbraucht werden, um irgendeinen Skandal zu konstruieren, dann ist es definitiv ungesund auch für künftige ähnlich gelagerte Situationen. Und das führt leider dazu, dass sich jetzt auch Sportler immer 2, 3, 4 Mal überlegen müssen, mit wem esse ich jetzt gerade zu Mittag und ist das jetzt ein Interview oder nicht. Also ich glaube, das vergiftet wirklich die ganze Atmosphäre.
0: Könnte es sein, dass das Schweizer Radio und Fernsehen etwas übermütig geworden ist, nachdem es kürzlich eine Volksabstimmung gewonnen hat, die tiefere Gebühren wollte? Die Schweizer Bevölkerung hat das abgelehnt.
1: Ja, ich glaube, das Schweizer Radio und Fernsehen war immer schon etwas übermütig. Es gab ja diverse Beispiele, wo die SRG das Sachgerechtigkeitsverbot verletzt hat, wo entsprechende Rügen auch gutgeheißen wurden von der unabhängigen Beschwerdestelle beispielsweise. Also es ist jetzt nicht das erste Mal, wo unsaubere journalistische Tätigkeit durch einen SRF-Journalisten begangen wurde. Aber das kann natürlich auch mitspielen in der ganzen Situation. Man hatte diese Abstimmung Anfang März, jetzt ist diese angebliche Recherche und Investigativarbeit zwischenzeitlich vorgefallen. Aber wir müssen schon sehen, der entsprechende Journalist, Herr Schmidt heisst er von der SRG, hat ja offenbar die Rückendeckung gehabt, von der Chefredaktion beispielsweise auch. Also bisher habe ich noch keinen Artikel gelesen, in welchem seine Vorgesetzten ihn irgendwie kritisiert hätten, was diese Berichterstattung anbelangt. Hingegen, und da kommen wir vielleicht noch auf ein anderes Themenfeld zu sprechen, ist es schon ganz augenscheinlich, dass gerade diese Gutmenschen, welche in der Corona-Politik sehr moralistisch unterwegs gewesen sind, und dazu zähle ich jetzt Herrn Schmitz auch einmal dazu, dass die leider sehr oft Situationen haben, wo sie eigentlich nicht in der Lage sind, den ersten Stein zu werfen, weil sie selber auch gewisse Leichen im Keller haben, sage ich einmal. Und hatte die Weltwoche aufgedeckt, dass Herr Schmitz sich online sehr unflätig geäußert hat vor circa 15 Jahren. Das hat natürlich jetzt nicht direkt mit diesem Fall etwas zu tun, aber zeigt halt auch auf, dass einfach die Menschen oder der Mensch generell nicht perfekt ist und Fehler begeht. Herr Fischer hat einen Fehler begangen, er hat sich dafür entschuldigt, er wurde gebüßt, er wurde bestraft von unserem Justizapparat, und dass jetzt noch eine Cancellation stattfindet durch die Medien und durch die Gesellschaft, das dürfen wir eigentlich nicht akzeptieren.
0: Sie haben verschiedentlich schon angetönt, dass es eben auch um die unverdaute, unreflektierte, unbewältigte Corona-Zeit gehe in diesem Fall. Die SVP und die junge SVP scheinen da in der schweizerischen Parteienlandschaft, was die Aufarbeitung, den Umgang mit dieser Zeit betrifft, ja ziemlich einsam dazustehen. Es sind vor allem Bürgerrechtsorganisationen und Vereine, wie zum Beispiel das Aktionsbündnis Freie Schweiz, die da sehr aktiv sind. Von den anderen Parteien kommt ja da relativ wenig. Wenn Sie anderen Politikern, Politikern aus anderen Parteien ein bisschen den Puls fühlen, was spüren Sie da? Bewegt sich da überhaupt etwas oder ist das für Sie völlig abgehakt? Ist das für Sie alles richtig gewesen? Muss man da nichts ändern, auch im Hinblick auf das, was vielleicht zukünftig punkto Pandemien und andere Gesundheitsgefahren auf uns zukommt?
1: Ja, ich muss Sie da leider enttäuschen. Also ich würde es natürlich sehr begrüßen, wenn da entsprechende Signale kommen würden aus anderen Parteien, welche darauf hindeuten würden, dass es nötig ist, diese Zeit, diese Corona-Zeit aufzuarbeiten und zwar schonungslos, wirklich mit einer aktiven Fehlerkultur schonungslos, was einerseits die Kommunikation betrifft des Bundesrats, was die wissenschaftlichen Fakten anbelangt und die sind ja jetzt wirklich anders gelagert als noch vor 4-5 Jahren, als diese Zeit akut vorherrschte. Da gibt es wesentliche neue Erkenntnisse, wo auch ja namhafte Wissenschaftler bestätigen, dass die damaligen Annahmen der angeblichen Mehrheit der Wissenschaft überhaupt nicht zugetroffen haben. Oder wenn wir beispielsweise schauen, wie sich Bundesrat Bärs in seiner Funktion als Gesundheitsminister kommunikativ verhalten hat, er hat Ende Oktober 2021 im Schweizer Radio und Fernsehen gesagt, ich zitiere, mit dem Zertifikat kann man zeigen, dass man nicht ansteckend ist. Das war wenige Wochen vor einer Volksabstimmung zu eben diesem Thema, wo auch die junge SVP beteiligt war an der entsprechenden Referendumsergreifung gegen ein Covid-Gesetz. Und er sagte weiter, ja, das Covid-Zertifikat, das sei der Weg aus der Krise. Aber das war offensichtlich falsch. Also sogar sein eigenes Bundesamt für Gesundheit hatte dann zumal längst eingeräumt, dass ja Geimpfte das Virus genauso weitergeben können wie Ungeimpfte. Und deshalb vor diesem Hintergrund betrachtet ist jetzt diese neueste Entwicklung um Patrick Fischer eigentlich wirklich nichts weiter als ein schlechter Witz, denn Fischer muss jetzt Jahre danach mit drastischen Konsequenzen leben. Er kann jetzt seine Nationalmannschaft nicht trainieren an der Heimweltmeisterschaft und das aufgrund der absoluten Fehlinterpretation gewisser Leute, die das Gefühl haben, ja, wenn Patrick Fischer geimpft gewesen wäre oder wenn er ein entsprechendes Covid-Zertifikat gehabt hätte, das echt ist, dann hätte er dieses Virus nicht weitergeben und niemanden anstecken können. Und das ist der fundamentale Grundlagenirrtum, wo sogar die Wissenschaft heute bestätigt, es ist richtig, diese Corona-Impfung hat nicht geschützt vor einer Ansteckung oder vor einem Weitergeben des entsprechenden Virus. Und das müsste man aufarbeiten.
0: Jetzt kann man auch, Sie haben völlig recht natürlich, da würde ich jetzt nicht dagegen halten wollen, wenn man das sehr kritisch ist gegen den damaligen Gesundheitsminister Bundesrat Alain Berset, auch gegen das, was als Wissenschaft uns verkauft worden ist. Aber ich möchte doch noch ins Feld führen, man kann ja auch kritisch sein, was Ihre eigene Partei, die SVP, betrifft. Da ist auch nicht alles Gold, was glänzt. Ich erinnere daran, dass es mehrere Regierungsräte gab, die sich doch stark für diese autoritäre Massnahmenpolitik eingesetzt haben, die, wie Sie jetzt selbst erläutert haben, keine Grundlage, keine faktische wissenschaftliche Grundlage hatte. Wie schätzen Sie, ja, sagen wir, die Aufarbeitung, den kritischen Rückblick innerhalb der SVP auf dieses Thema ein?
1: Ja, das geht etwas in diese Richtung rein, die ich vorhin angesprochen habe. Wer ohne Sünde ist, der werfe den ersten Stein. Natürlich sind wir auch innerhalb der SVP nicht fehlerlos. Und selbstverständlich gibt es auch bei uns leider auch Führungskräfte, seien es Regierungsräte oder sonstige Vertreter unserer Partei, welche damals falsch gehandelt haben und welche nicht erkannt haben, was tatsächlich abgeht in dieser ganzen Corona-Zeit. Ich bin allerdings felsenfest davon überzeugt, dass auch diese bezüglich schon ein Umdenken stattgefunden hat. Ich bin überzeugt, die SVP, wenn es darum gehen würde, diese Frage beantworten zu müssen, soll diese Corona-Pandemie, sagen wir es einmal so, soll die aufgearbeitet werden und zwar rigoros konsequent, da wäre eine überdeutliche Mehrheit sämtlicher Mitglieder und entsprechenden Abgeordneten in den Parlamenten, in den Kantonen, auch auf nationaler Ebene der Meinung, ja, das muss unbedingt getan werden, denn es geschahen so viele Fehler, sei es jetzt auch mit der Beschaffung des Impfstoffs, das wurde ja vor einigen Wochen jetzt publik gemacht, glücklicherweise auf Vordrängen unseres SVP-Nationalrats Remi Wies, man die entsprechenden Verträge mit einzelnen Impfstoffherstellern mit dem Bund mussten offengelegt werden und dort wurde offensichtlich erkenntlich, dass der Preis viel zu hoch war für die Beschaffung und dass auch entsprechende Haftungsausschlüsse drin vermerkt waren. Da sind sehr viele Fehler passiert und ich bin überzeugt, die SVP hat das auch erkannt und ich kann einfach nur darauf hinweisen, wir von der jungen SVP Schweiz haben zweimal das Referendum mitergriffen gegen die entsprechenden Covid-Gesetze und wir haben uns mit aller Kraft auch gegen die Anwendung dieses unnützen Covid-Zertifikats engagiert.
0: Wir kommen langsam zum Schluss dieses Gesprächs. Ich möchte nochmals kurz zurückkommen auf den Fall Patrick Fischer oder Fall SRF, wie man ihn eigentlich nennen müsste. Wie kann man solche fehlgeleiteten journalistischen Treibjagden wie bei Patrick Fischer in Zukunft verhindern? Kann man das überhaupt?
1: Indem man als Verwaltungsrat Rückgrat hat und Mut zur Wahrheit und nicht zurückkrebst aufgrund medialen Drucks. Und das ist hier leider offensichtlich geschehen. Die erste Reaktion des Schweizerischen Eishockeyverbands war, wir stärken Patrick Fischer den Rücken. Er hat einen Fehler begangen, hat sich entschuldigt und gut ist, abgeschlossen. Und leider haben dann die Medien einen enormen Druck aufgesetzt und diesen Druck waren die entsprechenden verantwortlichen Personen vom Eishockeyverband nicht gewachsen. Sie wollten gefallen, sie wollten nicht anecken, sie wollten diese Berichterstattung hinter sich lassen, passiert es genau das Gegenteil. Also es hätte Rückgrat gebraucht und dann wäre vielleicht ein, zwei Tage die Berichterstattung noch weitergegangen und dann wäre das Ding abgeschlossen gewesen. Patrick Fischer hätte Nationaltrainer bleiben können und hätte hoffentlich die Schweiz zum Erfolg geführt, endlich zum Weltmeistertitel und ich hoffe selbstverständlich, dass das trotzdem noch geschehen wird jetzt.
0: Vielen Dank, Nils Fichter. Sie haben mir Auskunft gegeben über den Fall Patrick Fischer, wie man ihn nennt. Es ist natürlich, wie er deutlich geworden ist, vielmehr ein Fall Schweizer Radio und Fernsehen und auch ein Fall, der reflektiert, der ans Licht bringt, wie es mit der Aufarbeitung oder Nichtaufarbeitung der Corona-Zeit steht. Herr Fichter, Sie sind Präsident der Jungen SVP Schweiz. Schön, dass Sie bei uns in der Sendung waren.
1: Danke für das Gespräch.

Damit sind wir am Schluss dieser Sendung angelangt. Es hat mich gefreut, dass Sie uns zugehört haben. Sie hörten die Schweizer Stunde. Mein Name ist Philipp Gut. 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
1: In dem Skandal rund um eine Broschüre des Sozialistischen Jugendverbandes Die Falken hat das deutsche Bundesfamilienministerium diesen nun zu einer Stellungnahme aufgefordert. Das berichtet Apollo News mit Verweis auf eine Mitteilung des Ministeriums. Das Online-Portal hatte den Fall zuvor öffentlich gemacht. Demnach stellte der SPD-nahe Jugendverband eine Broschüre zusammen, in der Spiele mit Sexualbezug für Kinder ab 6 Jahren vorgeschlagen und beschrieben werden. Das Bundesfamilienministerium förderte die Broschüre mit insgesamt 2.700 Euro. Auf Nachfrage gab das Ministerium an, keine Kenntnis von dem Inhalt der Broschüre gehabt zu haben und wies jede Verantwortung mit der Begründung von sich, dass eine Vorabprüfung der Inhalte nicht erfolge. Seit 2016 erhielt der Bundesverband der Falken knapp 13 Millionen Euro aus dem Kinder- und Jugendplan des Bundesfamilienministeriums. Das deutsche Minenjagdboot Fulda soll am heutigen Nachmittag aus seinem Heimathafen mit Ziel Nahe Osten auslaufen. Das berichtet der Deutschlandfunk unter Berufung auf das deutsche Bundesverteidigungsministerium. Demnach dient diese sogenannte Vorausstationierung einem möglichen Einsatz zur Befreiung der Straße von Hormus von Seeminen. Dieser setze zwar ein Mandat des Bundestages voraus, doch sollte das Parlament ein solches beschließen, sei das Schiff bereits näher am Einsatzort, heißt es. Bereits zuvor hatte die Bundesregierung angeboten, dass Deutschland sich an einem internationalen Militäreinsatz zur Sicherung der Straße von Hormus beteiligen könne. Voraussetzung dafür sei allerdings ein dauerhaftes Ende der Kampfhandlungen. Eine Abstimmung im Bundestag über einen solchen Einsatz ist bislang nicht vorgesehen. 3 russische Botschaftsmitarbeiter sind wegen Spionageverdachts aus Österreich ausgewiesen worden. Das berichtet der ORF. Demnach hatte die Justiz Ermittlungen gegen die 3 Mitarbeiter aufgenommen, da ihnen vorgeworfen wurde, geheimdienstlich tätig geworden zu sein. Dem russischen Botschafter war dabei Mitte April eine 14-tägige Frist gesetzt worden, um die Immunität der Mitarbeiter aufzuheben. Dieser Aufforderung war er jedoch nicht nachgekommen. Die Frist lief Ende April ab. Die Botschaftsmitarbeiter haben das Land mittlerweile verlassen. Der Fall steht im Zusammenhang mit Vorwürfen des österreichischen Geheimdienstes gegen das russische Botschaftspersonal, auf dem Dach der Botschaft und in der russischen Diplomatensiedlung Spionageanlagen zu betreiben und etwa Daten abzufangen, die internationale Organisationen über Satellitenkommunikation senden. In Frankreich hat der linksgerichtete Politiker Jean-Luc Mélenchon angekündigt, 2027 für das Amt des französischen Präsidenten zu kandidieren. Damit tritt er zum 4. Mal in das Rennen um das höchste Amt Frankreichs ein. In einem Interview mit dem französischen Fernsehsender TF1 erklärte der 74-Jährige, er sei der am besten geeignete Kandidat für eine aufregende Zeit in der globalen Geschichte. Aktuelle Umfragen sehen Zustimmungswerte von 10,5 bis 13%. Bei der Präsidentschaftswahl 2022 erreichte er knapp hinter der Kandidatin des Rassemblement National, Marine Le Pen, den 3. Platz. Vor mehr als 2 Jahrzehnten verließ Mélenchon die Mitte-Links-Partei, um einen radikaleren Ansatz in der Politik zu verfolgen. 2016 gründete er die Partei La France Insoumise, die seit Februar dieses Jahres durch den Conseil d'État als an der äußersten Linken des politischen Spektrums stehend eingestuft wurde. US-Präsident Donald Trump hat für den heutigen Tag den Beginn der Operation Project Freedom zur Befreiung der in der Straße von Hormus festsitzenden Schiffe angekündigt. Dies schrieb er in einer Mitteilung in seinem eigenen sozialen Netzwerk Truth Social. Vertreter vieler Staaten der Welt hätten sich an ihn gewandt und ihn darum gebeten, ihnen in dieser Angelegenheit zu helfen, so Trump. Weiter erklärte er, die USA werden alles daran setzen, die sichere Durchfahrt der Schiffe und ihrer Besatzung zu gewährleisten. Er bezeichnete dies als einen humanitären Akt seitens der USA und drohte Anwendung von Gewalt für den Fall an, dass sich diesem jemand in den Weg stellt. Das US-Zentralkommando CENTCOM bestätigte die Pläne und erklärte, für Eskorten durch die Straße von Hormus stünden 15.000 Soldaten, Kriegsschiffe sowie mehr als 100 Flugzeuge und Drohnen bereit. Das waren die Nachrichten im Kontrafunk. Die Redaktion hatte Felix Feißl, gesprochen hat Sabine Petzl.
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2: Ich begrüße den Wiener Psychiater Raphael Bonelli. Hallo.
3: Herr Fahlefeld, grüße Gott.
2: Wir machen weiter in unserem Ritt durch die große Seele der Welt.
3: Ja, dann würde ich gerne was sagen zur Begrüßung, weil ich meine, irgendwie, Sie sagen immer Hallo oder Guten Tag.
2: Ja.
3: Und Guten Tag bei uns in Österreich, zumindest bei den Konservativen, ist ein Schimpfwort.
2: Ei.
3: Das ist den Deutschen nicht bekannt, aber bei uns heißt es Grüß Gott. Und wer in den 30er Jahren nicht Grüß Gott gesagt hat, der hat Heil Hitler gesagt. Und die, die Heil Hitler sagten, sagten nach 1945 aus Gründen, die bekannt sind, nicht mehr Heil Hitler. Aber Grüß Gott wollten sie auch nicht in den Mund nehmen und dann haben sie Guten Tag gesagt. Deswegen ist Guter Tag, hat noch immer so eine, zumindest bei den Konservativen, ein bisschen so eine, ein Geschmäckle. Ne? Das ist in Deutsch bei Weitem nicht bekannt. Auch die verbissenen Sozialisten haben immer mit Guten Tag gegrüßt, weil Freundschaft ging halt dann doch nicht. Und Grüß Gott ging ihnen nicht über die Lippen. Allein bei der Begrüßung unterscheiden sich unsere Länder schon. Und dieser historische Hintergrund ist sehr vielen nicht mehr bekannt. Aber ich kann mich gut erinnern, dass ein katholischer Priester mal aus Kanada nach Österreich kam. Und er hat mir mit Entsetzen erzählt, dass er halt eine Frau ganz freundlich mit Guten Tag begrüßt hat und sie hat ihn empört Heil Hitler gerufen und er wusste überhaupt nicht, was jetzt los ist. Ja.
2: Oh.
3: Aber das hat eben diesen historischen Hintergrund, dass man das in manchen Kreisen in Österreich noch, also ich habe noch nie das Wort Guten Tag zu einem Menschen grüßend gesagt. Ich erkläre Guten Tag, aber das ist etwas, was zum Beispiel in meiner Familie gar nicht geht. Ne? Aber Sie dürfen natürlich weiter Guten Tag sagen. Ich bin das absolut gewohnt.
2: Ich glaube, ich habe gerade Hallo gesagt. Ich hoffe es zumindest.
3: Nee, Hallo geht auch, klar. Das ist was anderes. Das hat nicht diesen Beigeschmack.
2: Ja.
3: Aber ich wollte nur einfach so, weil mir das natürlich in Deutschland extrem auffällt. Und manchmal denke ich mir auch, okay, wenn ich jetzt mit Grüß Gott grüße, ist das ja für deutsche Ohren auch irgendwie seltsam. Aber ich glaube, mit meinem Akzent ist es auch dann schon egal, wenn man Grüß Gott sagt, das wird wahrscheinlich niemanden stören.
2: Im Gegenteil, ich würde mich freuen, wenn Sie Grüß Gott sagen würden, weil mir ist das Grüß Gott, weil ich halt dann, wenn ich in Deutschland war, dann eher im Norden war, ist das Grüß Gott mir gänzlich fremd, weil das nicht, dass ich es nicht sagen würde, wenn ich in München oder in Bayern bin. Aber Grüß Gott ist für mich, sag mal, als Begrüßungsformel nicht gewöhnlich, sondern das kostet mich sozusagen in einer bestimmten Region, wo es gesagt wird, zu sein und nur dann. Wenn Sie es machen, herzlich gerne, Herr Bonelli.
3: Na, das ist, ich wollte nur einfach, weil wir noch gerade beim Kennenlernen sind, wollte ich einfach ein bisschen so mein Störgefühl formulieren, weil wir ja also uns gerade kennenlernen und das ist interessant, dass ich das seit Jahrzehnten habe, dieses Störgefühl und eigentlich kaum darüber rede, weil das ist, immer wenn ich jetzt langwierig erkläre, was ich gerade fühle, wenn der Guten Tag sagt, dann glaubt er, ich bin. Außerdem ist das einfach zu weitschweifig und hat natürlich auch mit dem Grüßenden nichts zu tun. Es ist mir schon klar, dass er jetzt da nicht Heil Hitler sagen will. Das ist mir schon völlig klar. Aber es ist ein Zeichen von eben von in Österreich halt von ein bisschen von Abschied vom Transzendenten nehmen. Ne? Weil es ja ein Unterschied, ob man jetzt an Gott erinnert oder ob man dem anderen halt nur ganz profan einen guten Tag wünscht. Ich meine, ja, ist nicht schlecht, ja, aber da gibt es schon einen wilden Unterschied. Aber weil wir gerade beim Kennenlernen sind, ich meine, Sie wollten ein Thema bringen, aber was mir schon seit Stunden oder seit Wochen auf der Zunge liegt, ist, dass Sie 1992, haben Sie erzählt, eine Privatschule gegründet haben. Und das finde ich doch sehr bemerkenswert, weil ich mich ja jetzt sehr viel mit Schule beschäftige. Dadurch, dass ich 3 Schulkinder habe, Tendenz steigend, ja, und in Kürze werde ich 7 Schulkinder haben. Oder in Kürze, aber in 6 Jahren. Mhm. Deswegen, wie kommen Sie, wenn ich fragen darf, wie kommen Sie denn dazu, eine Schule zu gründen? Oder wie sind Sie dazu gekommen? Weil das ist ja, die Gründung ist ja schon abgeschlossen, glaube ich.
2: Ja, das ist ein interessanter Punkt. Ich bin ja selbst kein Pädagoge. Ich glaube, da hat sich etwas sehr Bürgerliches oder Liberales bei mir gemeldet, wo ich gesagt habe, für meine Kinder, ich hatte gerade mein erstes Kind bekommen, ich war 26 und war dann, als die Schule gegründet war, auch, glaube ich, der jüngste Geschäftsführer jemals einer Schule in freier Trägerschaft, einer Privatschule in Deutschland. Und da hatte sich bei mir gemeldet, ich möchte meine Kinder eigentlich nicht dem Staat anvertrauen, wenn es um Bildung geht.
3: Das ist ja ein ausgezeichneter Gedanke, ja.
2: Ja, ja, genau. Das ist eben, ich sage, eine Bürgerschule ist viel besser als eine Staatsschule. Ein Staat hat nur das Interesse, und das ist auch völlig okay, weil jeder Staat hat Interessen. Ein Staat hat Interesse, Staatsbürger zu erziehen. Ich möchte meine Kinder aber zu Menschen erziehen, und das ist etwas ganz anderes. Und so habe ich mich mit anderen Eltern zusammengetan, und dann haben wir diese wirkliche Elterninitiative gegründet. Wir haben auch mit, glaube ich, 23 Kindern angefangen, also ganz klein, sind natürlich dann jedes Jahr gewachsen.
3: Ja.
2: Und das war für mich der Initialmoment, weil ich eben selbst kein Pädagoge bin. Und dann bin ich so da reingerutscht, und weil ich ganz gut organisieren kann und Menschen zusammenbringen kann und dann Menschen auch ein bisschen zusammenhalten kann, war ich dann so ein bisschen der Alleskleber unter den Eltern, weil es gab natürlich Pädagogen, die dann vielleicht auch eine Montessori-Pädagogik verfolgt haben, andere eine Rudolf-Steiner-Pädagogik, und so ging es auch ein bisschen darum, so Ausgleiche zu schaffen. Und solange ich in der Schule war, es war ein super spannendes Projekt, ich habe es auch wirklich geliebt, solange ich in der Schule war, war es auch wirklich eine ganz unabhängige Schule. Ich glaube, inzwischen ist sie eine, wenn mich nicht alles täuscht, sogar Waldorfschule geworden. Mhm. Aber das ist danach meiner Zeit gewesen.
3: Also das heißt, das war ein Engagement, das mit den Kindern zusammenhing.
2: Ja, mein Kind war gerade geboren. Mhm. Das heißt, es war jetzt noch nicht wirklich auf mein Kind hin.
3: Also.
2: Aber für mich war es eher wirklich dieses bürgerliche Engagement. Mhm. Weil ich finde das toll, ich sage Ihnen so ein Beispiel, einfach damit das so als Bild einfach klar ist. Wir haben ja letztes Mal darüber geredet, Bilddenker und Wortdenker oder Logikdenker. Ich habe das Bild, dass wenn Eltern und Kinder, also Schüler, zusammen eine Schule machen, wo die Eltern auch Verantwortung übernehmen. Und das heißt nicht nur Geld zahlen, weil die Schule war auch wirklich nicht teuer. Es ging uns nie darum, ein Elitenprojekt zu machen, sondern wo die Eltern dann eben auch in ihrer Freizeit gestalten, wenn der Neubau gemacht wird, die Räume streichen, mit den Lehrern sehr eng im Austausch sind. Dann werden wir von Schülerseite nie das erleben, was ich in meiner Schulzeit ja so lange erlebt habe, nämlich, dass die Schulgebäude von den Kindern zerstört werden. Angefangen mit vollgestopften Toiletten bis eben zu hässlichen Klassenräumen, Plattenbauten, so wie die Staatsschule eben aufgebaut ist in Deutschland.
3: Mhm.
2: Und das hat sich auch wirklich bewahrheitet. Wir waren eine Schule, die sehr eng zusammenhielt, wo natürlich nicht alle sich mochten, darum geht's ja auch gar nicht, man muss ja nicht Freund werden. Aber wo es ein sehr schönes Verhältnis zwischen Schülern und Eltern und Lehrern gab.
3: Weil also interessant, dass ein Philosoph, Sie haben ja Philosophie studiert in Berlin und Barcelona, wenn ich das richtig verstanden habe. Und Sie waren ja auch in den USA, und dass Sie dann als Philosoph eine Schule gründen, das klingt ja schon richtig philosophisch.
2: Ja, wobei dieses Philosophische gar nicht für mich der Hauptgrund war, weil ich da, glaube ich, eher den organisatorischen Part hatte. Also ich bin jemand, der natürlich ein bisschen was auch von Wirtschaft versteht, obwohl ich es nicht studiert habe. Aber ich glaube, von Wirtschaft kann man was verstehen, ohne studiert zu haben.
3: Ja.
2: Und dass ich eben weiß, man darf nicht mehr Geld ausgeben, als man einnimmt. Also ganz blöd.
3: Mhm.
2: Und ich konnte organisieren, und ich konnte ein bisschen die Finanzen verwalten, und so bin ich da reingerutscht. Das hatte mit meinem Philosophensein wirklich nur rudimentär zu tun.
3: Na, dafür, dass Sie so reingerutscht sind, sind Sie dann ganz schön lang dabei geblieben, dürfte Ihnen gefallen haben.
2: Ja, ja, also es war ungeheuer spannend. Also das war das erste Mal, dass ich auch wirklich so eine, wie soll ich sagen, so eine Schulgemeinschaft mit aufgebaut habe. Und ich habe seitdem so einen inneren Impuls, dass alles, was ich mache, eigentlich immer, ja, so über das Machen selbst hinaus wachsen oder führen soll und Menschen zusammenbringen soll. Das ist für mich ein entscheidender Punkt. Das ist jetzt natürlich nicht immer das erste Motiv, aber die Schule war da ein ganz spannender Punkt für mich. Und ich glaube, ich kann es auch ganz gut. Also ich mache das so ganz natürlich, ohne mich dazu verpflichtet fühlen oder es unter Zwang zu machen. Und ich habe ja dann, damit Sie so ein bisschen den Werdegang nachverfolgen können, nach 7 Jahren Schule bin ich nach Berlin gegangen und habe mit 2 Partnern eine Filmproduktion gegründet. Da war ich übrigens auch für das Wirtschaftliche zuständig. Also da muss man natürlich als GmbH mit Steuern und Bankverhandlungen etc. Wir hatten eine Filmproduktion in Berlin, die war auch recht erfolgreich. Und dort ist es genauso, weil Filme, die, sag mal, mit 30, 40 Mann arbeiten und Teams bilden etc., da muss man auch sowas Zusammenhaltendes einbringen. Und da nützt das Technische oder nur Wirtschaftliche nichts. Und das war immer so ein bisschen auch mein Part, auch bei der Filmproduktion.
3: Ja, interessant, ja.
2: Da war ich also ganz unphilosophisch unterwegs. Und das ist mir auch ganz wichtig, dass meine Philosophie nicht abgehoben ist, im Sinne von nur akademisch, sondern ich sehe schon in den Dingen immer eine Idee oder einen Geist oder wie immer man es nennen will. Ich will es auch gar nicht zu pathetisch sagen. Und das trägt mich auch in die irdische Welt hinein. Also sei es jetzt eine Schule oder die Filme oder eben Drehbücher schreiben oder eben auch eine Genusssendung auf Kontrafunk. Ich finde die Ideen, die ich in der Welt finde, das Faszinierendste. Fast faszinierender als die Philosophie an sich.
3: Ich habe da jetzt ein Zitat im Kopf und ich weiß nicht mehr, von wem es ist. Primum vivere, deinde philosophare. Also zuerst mal leben und dann philosophieren, ist das Epikur oder keine Ahnung, von wem das ist. Aber das fällt mir dazu ein.
2: Yeah.
3: Also einer, der mit 26 schon dicke Bücher schreibt über Philosophie, der kann andere zusammenfassen, aber zuerst muss er ja eigentlich einmal leben. Also dass man zuerst mal Lebenserfahrung sammeln muss und das haben sie halt gemacht. Also für mich ist das einfach... Irgendwas muss ein Philosoph ja machen, bevor er reif ist. Da waren Sie ja, wenn ich das sagen darf, ja noch ein grüner Apfel oder ein Greenhorn. Also ja. So wie wir halt alle sind, meine ich jetzt. Also nicht Sie speziell, sondern ich glaube, man braucht, gerade Männer brauchen ja länger, bis sie reifen. Da wäre wieder eine steile These, die ich so in den Raum stelle. Frauen sind ja viel schneller reif, ne?
2: Ja. Unbedingt, ja. Übrigens, das habe ich auch in der Schule gemerkt, dass so in der 7., 8. Klasse die Jungs ungeheuer abhängen, während die Mädchen richtig Lust haben aufs Lernen, aktiv sind, auch wirklich sich einbringen, während die Jungs in so einen ja, lethargischen Faulheitszustand hinüber diffundieren. Und das war mir auch immer wichtig. Deswegen diese Jungs, die dann so in der 8. Klasse nur so rumhängen und irgendwie so ihre Arme zu lang und sich gar nicht mehr richtig bewegen können, ihre Stimme ist irgendwie zu hoch geworden, sie können mit sich nichts mehr anfangen, dass diese Jungs dann auch wirklich ins Aktive kommen. Wir haben dann so Hausbauprojekte oder wir haben auch, weil wir eben eine Schule selbst auch gebaut haben, mussten dann eben beim Bau helfen und so. Und da merkt man, dass die Jungs dann auch wieder Lust haben, richtig anzupacken, wo man eben erstmal ins Akademische, da kriegt man sie nicht mehr mit. Aber ins Aktive, sei es jetzt, wie gesagt, einen Schulbau bauen oder wir hatten sogar ein ganzes Schiff, was wir bauen wollten, da haben die Jungs dann wiederum Lust. Und da kriegt man sie dann eben auch, ich sag mal nicht intellektuell, aber physisch wieder ran.
3: Ja.
2: Und das ist, glaube ich, für die Entwicklung des jungen Menschen ist das ein Vorteil.
3: Das ist auch meine Lebenserfahrung. Also meine Buben sind ja nicht so alt. Wenn wir 8. Klasse sagen, dann ist das die 12. bei Ihnen. Aber ich kann schon rückrechnen. Das ist die 4. AHS bei uns. Also fortführende Schule. Das sind die 14-Jährigen, nicht? Also das ist wahrscheinlich sozusagen das schlimmste Alter als Pubertierenden überhaupt. Ja.
2: Genau. Für Jungs ist es ein fürchterliches Alter. Ja,
3: ja, ja,
2: genau.
3: Für die Jungs. Ja. Die Mädels, glaube ich, das fürchterliche Alter wird wahrscheinlich mal mehr so 13 sein oder 12 vielleicht, 12, 13. Mit 14 kann man schon wieder mit ihnen reden. Ne?
2: Ja.
3: Aber die Buben sind tatsächlich relativ unzugänglich mit 14. Mhm. Also da musst du schon ein gutes Händchen haben, dass du die erreichst.
2: Ja, ja. Und es hält auch länger an.
3: Und also manuelle Arbeit ist da sicher was Sinnvolles, ne?
2: Wobei ich, um ehrlich zu sein, manuelle Arbeit ganz grundsätzlich für sinnvoll halte. Gibt es übrigens auch Schulstudien. Das fängt beim Musikmachen an. Es gab, glaube ich, in Ungarn auch während der kommunistischen Herrschaft eine Musikschule, die einfach jedem Kind die Möglichkeit gegeben hat, ein Instrument zu lernen. Und zwar wirklich sehr, sehr gut, das Instrument auch zu lernen. Also Musik war wirklich jeden Tag eine Unterrichtseinheit. Und man stellte fest, dass diese Kinder eine viel geringere Ausfallquote dann auch Richtung höheren Schulabschluss haben, eben weil das Feinmotorische beim Musizieren, natürlich das Musikalische an sich, was das Mathematische in der Musikalität ist und so weiter, das sind natürlich alles so Begleiterscheinungen, aber das Feinmotorische prägt den Menschen ungemein. Und irgendwann, wie gesagt, mit so 13, 14, wenn die Jungs halt so zu lang werden, dann ist auch das Grobmotorische ganz wichtig, finde ich. Und da gab es eine Schule im Ruhrgebiet, die Hibernia-Schule hieß sie. Ob es die heute noch gibt, weiß ich gar nicht, aber ich glaube schon, die ist recht alt. Und diese Hibernia-Schule hatte ab der 9. Klasse bis zur 13., also 4 Jahre lang, parallel zum Abitur oder zur Realschulreife in Deutschland, eine Ausbildung. Man konnte zwischen 5 Ausbildungen, also zwischen Näherin, Elektriker, Schreiner etc. wählen. Und das Irre an dieser Schule war, obwohl es eine Schule in freier Trägerschaft war, die Abiturquote war die höchste von allen Nicht-Elite-Schulen in Deutschland, eben weil das Praktische im Verbund mit dem Akademischen eigentlich die komplette Ausbildung ist. Und dann schafft man auch ein Abitur leichter, weil man eben auch schon eine Ausbildung geschafft hat. Und dieses Gefühl, schon was zu haben, erfolgreich zu sein, was zu können, das, glaube ich, hilft dem Abitur viel mehr als nur dieses Akademische und Lernen und Büffeln und Pauken.
3: Ja, das ist ja Technik, nicht? Also wenn wir da jetzt wieder zum Denken zurückkehren und zu Aristoteles, dann ist das ja genau Technik.
2: Ja.
3: Das ist das, was ja vielen von uns abgeht in der digitalen Gesellschaft, dass man einfach die Realität und die handgreifliche, haptische Wirklichkeit nicht mehr unterscheiden kann von virtuellen, wie soll ich sagen, Spinnereien.

0: dann breiter macht und sozusagen schneller macht, sodass man einfach eine Fertigkeit erlernt. Ich habe Klavierspielen gelernt, sehr, sehr schmerzhaft, muss ich haben. Also ich wurde jetzt nicht geschlagen, aber das Üben war für mich eine Qual. Ich musste halt, weil ich komme aus einer Musikerfamilie und da war klar, Bonelli muss mindestens ein Instrument spielen. Ich glaube, meine Schwester spielt 4 oder 5. Ich war da eher das schwarze Schaf. Ich habe 4 Schwestern und ich glaube, 2 davon hätten das beruflich machen können. Eine macht es auch beruflich der Musik und ich musste halt qualvoll lernen. Aber trotzdem ist das Faszinierende, wenn man ein Stück mal geübt hat, dann konnte man das. Ich meine, das ist ja unglaublich, was man am Klavier, linke Hand, rechte Hand, die machen ganz verschiedene feinmotorische Sachen. Und dieses Trainieren bis zum Können und es dann können und vorher nicht können und nachher können, das ist ja eine Schule fürs Leben. Das gilt ja für alles im Grunde. Das gilt für all, für Beziehungen, das gilt für eben für Beruf, das gilt für alles.
1: Ja.
0: Deswegen ist für mich das Instrumentlernen so eine Schule fürs Leben. Ich, abgesehen davon, dass man halt Musik machen kann, was auch sehr wichtig ist für die Psyche des Menschen. Aber das geht für mich weit über die feinmotorischen Fähigkeiten hinaus, dass das Kind lernt, wenn es etwas nicht kann und es dann übt, also sagen wir mal schmerzhaft oder mühsam, dass es dann irgendwann etwas kann, was es vorher nicht konnte. Und da denke ich jetzt gerade an Mathematik, weil mein Sohn neben mir jetzt Mathematik büffelt, der Arme, der 10-Jährige. Und ich hatte jetzt vor kurzem ein Gespräch mit der Mutter von der Klassenbeste in seiner Klasse. Und ich meine, ich kriege ja mit, wie brillant dieses Mädchen ist. Und die Mutter hat mir gesagt, glaub nicht, dass die das einfach so aus den Ärmel schüttelt, sondern die übt halt zu Hause wirklich fleißig. Das ist wirklich ein fleißiges Mädchen. Und das hat mich total beruhigt, weil ich meine, wenn man halt etwas übt, dann kann man's nicht. Mir sind ja die Kinder unheimlich, die alles sofort können, ohne geübt zu haben. Angeblich gibt's die, aber wahrscheinlich ist das auch eine Lüge. Aber was mir dazu jetzt einfällt, ich rede jetzt sehr assoziativ, war das Medizinstudium. Ich war ja, habe ich erzählt, ein schlechter Schüler. Aber ich war ein richtig guter Student, aber ich wusste es am Anfang nicht. Ich habe mit meiner Tante studiert, die ist so alt wie ich und wir haben beide Medizin studiert und ich habe immer verglichen, wie weit sie gekommen ist, weil sie war eine Einserschülerin immer und ich war halt dann sehr schlecht. Habe ich sie immer gefragt, wie weit sie gekommen ist, habe das alles noch gelernt. Und meine Mitstudenten haben immer gesagt, boah, für diese Prüfung habe ich so und so lang gelernt, 3 Tage, 5 Tage und ich habe das Dreifache gelernt. Und ich war total frustriert und habe gedacht, ich bin halt ein Idiot und alle anderen sind so gescheit. Bis ich draufgekommen bin, dass diese brillanten Leute, die für so kurz für Prüfungen lernen, auch nicht schneller sind im Studium. Also die waren gleich schnell und haben angeblich aber so kurz gelernt. Und bis ich draufgekommen bin, das ist reine Angeberei. Also die erzählen halt einfach einen Blödsinn. Das ist, die erzählen halt, die geben halt nicht zu, dass man das nur durch Mühe verinnerlichen kann. Das ist halt einfach ein Faktum, dass wir nicht etwas einfach können, sondern dass wir es uns eben mit viel Mühe aneignen. Und dafür steht für mich ein Instrument lernen. Weil ja meine älteste Schwester eben Musikerin geworden ist, habe ich ja täglich, bin ich Ohrenzeuge davon, was die geübt hat, an Cello, an Klavier, an Gitarre, also erstaunlich, Orgel spielt sie auch noch. Das habe ich allerdings nicht gehört, weil die war, stand nicht bei uns zu Hause. Also das ist, also man kann etwas aus sich machen. Das ist ja auch meine Botschaft jetzt als Psychiater. Man kann etwas aus sich machen, aber das geht halt nicht von selber, ne?
1: Das sehe ich genauso. Das ist auch so eine, nicht nur Lebenserfahrung. Ich kann dir noch ein ganz konkretes Beispiel sagen, auch aus der Schule, weil das war sehr eindrücklich für mich. Wir hatten bei so einem Schulfest für die Zweit- oder Erst-Zweit-Drittklässler so einen kleinen Balanceakt aufgebaut, wo dann die Kinder über so ein Holzbrett gehen sollten oder durften. Und dann gab es Kinder, die einfach hochgingen auf das Podest, dann auf das Holzbrett und einfach so wie rüberrannten. Und dann gab es Kinder, die da ganz vorsichtig hochgingen, nochmal versuchten runterzugehen, dann wieder hoch und dann standen sie da oben auf dem Brett und mussten sich wirklich anstrengen, den ersten Schritt zu machen. Und man merkte, dass sie Angst haben, aber sie haben diese Angst überwunden und kamen dann am anderen Ende an. Und ich fand den Prozess viel wichtiger, dass es etwas gibt, was man nicht kann oder wo man sich selbst vielleicht auch unsicher fühlt und dann im Tun die Sicherheit gewinnt und die Angst überwindet. Und das ist beim Lernen ja ähnlich. Etwas, was wir können, ist wie so das Ernten einer Fähigkeit, aber es ist eben eine Ernte. Aber was wir nicht können, das ist wieder Samen, den wir in den Boden einpflanzen und der dann wirklich zu etwas werden kann, was wir eben noch nicht sind. Und das finde ich fast wichtiger, wobei ich jetzt dem kleinen Jungen, der da einfach so nolens volens drüber gelaufen ist über den Holzsteg, jetzt nichts absprechen will, nur weil er keine Angst hatte. Aber ich fand, dass die Kinder, die ihre Angst überwunden haben, fast für den Vorgang selbst, den wir da aufgebaut hatten, sinnvoller und besser, weil eben man hat was gelernt und man hat auf einmal ein neues Gefühl von sich bekommen. Und das hatten sie halt vorher nicht. Und Das ist das Neue. Ich bin immer ein großer Freund von diesem Neuen.
0: Da kann ich was dazu sagen, weil da habe ich eine ganz klare Vorstellung oder Fantasie in meinem Kopf von diesen Kindern. Weil viele Kinder haben halt sehr ängstliche Eltern, nicht die Helikoptereltern oder Curling-Eltern, wie man die auch bezeichnen mag, die halt so viel Angst haben, dass sie dem Kind keine Freiheit gestatten. Und dass sie das Kind halt auch solche Sachen nicht machen lassen. Also ich behaupte, dass die Buben, die da drüber gelaufen sind, dass die früher auch mal Angst hatten, aber dass die das halt durften und dass die anderen Kinder das nicht durften. Also so unterscheide ich eher ängstliche und nicht ängstliche Kinder. Natürlich gibt's genetisch ängstliche Kinder, aber das meiste ist schon Erziehung. Aus meiner Sicht gerade bei diesem Angstthema, nicht? Also wenn die Mama sagt, pass auf, da kannst du runterfallen und wenn du runterfallst, dann brichst du dir alle Knochen oder dann bist du tot oder ich weiß nicht was alles. Wenn der Vater panisch, mit panischen Augen drunter steht und die Arme ausbreitet, ja, dann würde fast jeder von uns Panik bekommen, weil wenn der Papa Panik bekommt, dann ist ja wirklich, das muss ja dann total gefährlich sein. Also die Angst der Eltern ist ja die schlimmste Angst, die ein Kind erleben kann. Und deswegen glaube ich, diese Unterscheidung kann man schon machen. Also aufgrund des Angstlevels und der Ungeschicklichkeit von Schülern kann man schon auch auf die Eltern schließen. Ich kann mich gut erinnern an eine Begebenheit, wo wir eingeladen waren bei einer Gesellschaft und wir haben halt unsere damals 5 Kinder mitgenommen und es war nur noch ein anderes Kind in der ganzen Gesellschaft, ein Einzelkind und die beiden Eltern sind wirklich also buchstäblich fast wie eine Parodie um dieses Kind gekreist und mit Angst und Vorsicht und alles Mögliche. Also ich habe das einfach nur mal wertfrei beobachtet, das hat mich schon fasziniert und die Leute haben schon zu tuscheln begonnen, weil die so übertrieben dieses Kind betüttelt haben. Und von diesen 6 Kindern, also 5+1, hat sich ein Kind verletzt. Und welches war das?
1: Naja.
0: Das war dieses Kind, dieses überbehütete Kind. Und warum? Weil das halt einfach nie gespürt hat, wo halt Grenzen sind. Und dann hat sich's halt am Tisch angehaut, während halt die anderen Kinder, die das gewohnt haben, die konnten halt dann schon auch das Phänomen Tisch und Tischkante richtig einberechnen. Und am Anfang nach der Verletzung mir dachte, okay, kein Wunder, dass die so sich um das Kind kümmern, wenn das so tollpatschig ist, bis ich dann begriffen habe. Nein, das ist ja, weil dieses Kind halt nie Freiheit gespürt hat, nicht? Also das erlebt ja subjektiv. Das Erlaubte ist ungefährlich und alles andere, was gefährlich sein könnte, ist eh nicht erlaubt. Also ich glaube, dass man da als Eltern auch viel falsch machen kann, wenn man seine eigene Angst um das Kind zu sehr auf das Kind projiziert.
1: Ja, natürlich, ja. Also wenn ich nochmal zurück zu dem Kind gehe, das über den Holzsteg dann erst mit Angst und dann sich überwunden hat und dann über den Holzsteg rüberging, dann war es ja auch ein Abnabelungsprozess von dieser elterlichen Angst, die vielleicht in ihm drinsteckt.
0: Absolut, genau. Das ist toll.
1: Genau, das ist, was ich meine, dass das eigentlich ein schöner Transformationsprozess ist.
0: Absolut.
1: Das Ganze hat natürlich nochmal erheblich zugenommen. Wir hatten gerade schon über Virtualität und Praxis gesprochen. Ich erlebe es, dass ich ja nach meiner Zeit erst gekommen. Irgendwann kamen Handys auf, aber inzwischen haben ja auch kleine Kinder, selbst 2-, 3-Klässler, Handys, wo die Eltern sogar mit der Suchfunktion wissen, wo die Kinder sind.
0: Mhm, das ist richtig, ja.
1: Und dieses Überbehüten der Kinder. Also in der Großstadt haben eigentlich alle Kinder inzwischen Handys und die Eltern können immer kommunizieren. Wo bist du gerade? Wann kommst du nach Hause? Und dieses Gefühl, ich weiß es noch als Kind, dieses, du kommst nach Hause, wenn die Straßenlaternen angehen. Das war bei uns der Grundsatz. Wenn die Straßenlaternen angehen, musste man zu Hause sein. Aber bis dahin, bis zu den Straßenlaternen, bis sie angingen, ey, da konnten wir machen, was wir wollten, ohne dass die Eltern wussten, wo wir sind, ohne dass sie wissen wollten, wo wir sind. Und das hat sich durch die Digitalität nochmal erheblich verändert. Und ich glaube nicht nur, dass die Handys oder das Kontrollieren, was damit zu tun hat, der Kinder zugenommen hat, sondern überhaupt, man kann es gesamtgesellschaftlich sehen, die Akademisierung der Gesellschaft, das heißt, dass wir immer verkopfter werden, Und Sie hatten gerade Virtualität den Begriff genannt. Das ist ja ein ungeheurer Vorgang, dass wir modernen Menschen in den, ich sag mal, Industrie oder in den Hochzivilisationen, in den Industriegesellschaften, dass wir nicht mehr real sind, sondern uns selbst immer auch als Identität virtuell begreifen, indem wir Avatare machen, indem wir Konten eröffnen in irgendwelchen digitalen Spielen, auf Social Media, gar nicht mehr unseren Namen geben und damit wie so eine Art zweite, vielleicht sogar dritte digitale Identität haben. Und da gibt's dieses schöne, ja, das schöne Drama von einem spanischen Barockdichter, der führte da an, also das Leben ein Traum heißt das Drama, das ist aus dem 17. Jahrhundert. Und er führte an, was ist der Unterschied zwischen einem König, der 12 Stunden am Tag träumt, er sei ein Bettler, und einem Bettler, der 12 Stunden am Tag träumt, er sei König. Und das ist natürlich ein Gedankenspiel, das gab es ja damals schon, also diese Identitätsverschiebungen, aber wir, glaube ich, sind komplett in etwas hineingelaufen, ohne dass wir dafür schon die richtigen menschlichen Instrumente haben, wo wir in Identitäten hineinragen, die nicht real sind, sondern rein virtuell. Und ich finde die ganze, wir hatten es mal schon kurz angesprochen, Gendersprache etc., was ja ganz oft auch damit zu tun hat, dass die jungen Kinder oder Heranwachsenden mit ihrer sexuellen, also körperlichen Identität nicht mehr richtig zurande kommen, dass das die Virtualität auch ungeheuer befeuert hat. Also die Virtualität hat diesen Zustand des nicht mehr im physischen sich bewegen wollen ungeheuer befeuert.
0: Absolut.
1: Und die Entwicklung ist, glaube ich, noch nicht an sein Ende gekommen.
0: Absolut. Also Sie haben erzählt, Sie mussten nur zu Hause sein, wenn die Straßenlaternen angehen. Ja. Bei uns war es die Glocke der Dorfkirche. Die Dorfkirche, die hatte eine Glocke und wenn die um, ich glaube, 18 oder 19 Uhr gebimmelt hat, dann hieß es, okay, dann muss ich jetzt nach Hause gehen.
1: Ja, schön.
0: Aber das war halt Dorf, das war nicht Stadt. Weil ich bin ja halb in der Stadt und halb im Dorf aufgewachsen. Die Schule war in der Stadt und da war das anders. Da waren, ich meine, das war ein bisschen strenger schon, das war ja Wien. Mhm. In den 70er Jahren, das war dann schon, da haben wir halt gelernt, es gibt so Kinderverzahrer, so hieß das damals im Dialekt. Und wenn ein fremder Mann uns anredet, dann müssen wir davonlaufen, war natürlich lustig. Ist Gott sei Dank nicht passiert. Also passiert ja leider immer wieder, aber ist uns nicht passiert. Aber da waren wir schon vorbereitet. Wobei wir keine Ahnung hatten, was so ein Kinderverzahrer macht, also wirklich null. Mhm. Und Sie waren da in Hamburg oder wo waren Sie jetzt mit dem Licht oder war das schon in Washington? Nee, das war später.
1: Ja, da haben wir in Hamburg in den Vororten gewohnt und da, wie hieß es bei Ihnen, Kinderzahrer?
0: Kinderverzahrer. Verzerrer, also von so wegziehen.
1: Ja, verstehe, genau. Bei uns hieß es der Mitschnacker. Wie gesagt, Hamburg, okay. Der Mitschnacker. Und wir hatten auch wirklich, weil das so in den Vororten war, hatten wir ein kleines Waldstück. Dieses Waldstück hieß nur der Mitschnackerwald, weil da war es wohl mal passiert vor Jahren, dass eben ein kleiner Junge von einem Mann angeschnackt, also angesprochen wurde. Mhm. Und dann wurde er wohl auch in dem Wald irgendwie sexuell misshandelt. In welcher Form, weiß ich natürlich als Kind nicht mehr. Aber dieses Phänomen, dass man vor den Erwachsenen Angst haben muss, zumindest die man nicht kennt, das kenne ich auch aus dieser Vorortszeit.
0: Wussten Sie, dass das sexuell war? Damals? Ich nämlich nicht.
1: Ja, es war so, es schwang so mit. So Wissen, also ich wusste ja noch gar nicht, was Sexualität war.
0: Ja, es schwang mit, da haben Sie recht. Ja.
1: Genau, also dass irgendwas da passiert ist, mit heruntergelassener Hose, wissen Sie, so das habe ich mir schon so vorgestellt, aber nicht, also da, ich hatte keinen Begriff davon. Mhm. Aber es war klar, man wird nicht mitgenommen, dass man nie wieder auftaucht, sondern es wird dann was Hässliches passieren, sagen wir es einfach so. In welcher Form ich da sensibilisiert wurde, kann ich aber im Detail nicht mehr sagen. Was war in der Mitschnackerwald? Da ging man nicht rein und wenn, dann rannte man eben auch sofort weg, wenn da jemand kam, den man nicht kannte. Mhm. Und interessanterweise ist es ja, glaube ich, statistisch sogar so, dass es in der Innenstadt, also in den Innenstädten der großen Städte, viel seltener passiert, dass Kinder misshandelt, also im Sinne von öffentlich, sei es jetzt ermordet oder sexuell missbraucht werden, als eben in Vororten oder auf dem Land. Woran das liegt, konnte ich mir immer nur denken, ich bin ja jetzt kein Experte, aber dass eben durch die Menge an Menschen, die auf der Straße, also im öffentlichen Raum in der Innenstadt unterwegs ist, einfach ein bestimmter Schutz entsteht. Und dort, wo man als Eltern hinzieht mit seinen Kindern, nämlich in die Vororte oder aufs Land, da passiert das viel öfter, weil es halt ein bisschen leerer ist. Abgesehen davon, dass das sexuelle Missbrauch ja in der Familie auch ganz oft der Fall ist. Aber das war bei uns eben in diesen Vororten auch. Das war nicht Stadt, sondern eben eher ländlich. Wir hatten auch noch eine Straße, in der es keinen Teer gab. Also die wurde erst jetzt vor ein paar Jahren geteert.
0: Mhm.
1: Also es war auch keine Kopfsteinpflasterstraße. Es war wirklich so ein Sandweg. Und das war sehr ländlich, fand ich. Ich bin auch so mit Reetdachhäusern und so aufgewachsen, bis die dann alle, ich glaube, abgebrannt wurden, weil die wurden alle unter Denkmalschutz gestellt und abbrennen war dann das Einzige, wie man da dann noch einen Neubau hinstellen konnte. So dass sich das heute das Bild sehr verändert hat, aber die ländliche Struktur damals in den Vororten war schon noch sehr auffällig, sagen wir so.
0: Ja, das ist natürlich viel mehr Selbstkontrolle. Wenn man da eben durch die Häuser zieht oder über die Häuser zieht und das Leben genießt und sich überlegt mit seinen Freunden, was könnte man jetzt machen? Und da spielen wir mal Fußball und wir haben manchmal Mäuse gejagt mit Pfeil und Bogen oder wir haben völlig verrückte Sachen gemacht. Aber ich bin sehr dankbar dafür, das erlebt zu haben. Das war einfach ein Dorf.
1: Ja.
0: Und heute haben, also meine Kinder haben auch kein Handy und das ist auch nicht geplant. Also sie haben überhaupt kein Handy. Ah, meine Frau denkt jetzt nach über zumindest ein Tastenhandy, weil natürlich ist das auch gar nicht schlecht, wenn man ungefähr weiß, wo die Kinder sind. Also das war ja auch technisch nicht möglich früher, nicht? Es war ja nicht so, dass die Eltern alle so gelassen waren, sondern es war einfach nicht möglich. Ne? Und ich meine, es gab schon Kinder, die zu Hause eingesperrt wurden, aber die waren ganz selten und die waren natürlich alle ganz schräg und die waren halt sozusagen die vielleicht meistens auch dann die Streber und alles Mögliche, nicht? Also mit denen hatte man eh nichts zu tun. Heute sperren sich die Kinder ja hauptsächlich selber ein, weil sie vor dem Computer sitzen. Das ist ja ein total verdrehtes Phänomen, nicht? Also früher ist man rausgegangen, hat gespielt und das war schön und heute müssen die Mütter ja oder die Väter die Kinder motivieren, dass sie rausgehen. Die sind ja schon froh, wenn die Mütter draußen sind, weil normalerweise sitzen die ganz doof vor dem Computer oder vom Handy und spielen ihre dummen Spiele, die sie halt immer mehr verblöden. Das ist ja faszinierend, dass sich da was verdreht hat. Und Jonathan Haidt, ich weiß nicht, ob Sie den kennen, ein Psychologe aus den USA, hat den New York Times Bestseller geschrieben, wo er über die neue Generation, die halt, wo die Eltern extrem vorsichtig sind, das Kind rauszulassen, damit sich's ja nicht irgendwie verletzt oder so irgendwie. Aber online dürfen die alles machen. Ne? Also weil die Mutter halt das Gefühl hat, der ist dann sitzt in seinem Zimmer und ich habe ihn unter Kontrolle, aber sie hat ihn gar nicht unter Kontrolle. Der sieht dann alle möglichen Schrecklichkeiten, wird teilweise sogar online angequatscht, aber das kriegt die Mutter gar nicht, oder der Vater schon gar nicht, ja, mit. Und es ist so eine Verdrehung. Das heißt, Eltern, die einerseits übervorsichtig sind im physischen Umgang mit der Wirklichkeit, also die Kinder dürfen kaum raus, und andererseits sind sie extrem unvorsichtig im kognitiv-digitalen, weil die in dieser Welt, die Kinder surfen wild herum und haben halt alle Zugänge zu allen möglichen Schweinereien.
1: Ja. Das erlebe ich auch, also zumindest so als Phänomen oder vielleicht auch als Klischee, das kann ich nicht beurteilen. Ich kenne wenige Eltern, die das sozusagen zulassen, wobei ich das jetzt nicht beschwören will. Sie sagen das vielleicht auch nur. Aber ich weiß für mich, dass wenn eben die Straßenlaternen angingen und ich nach Hause musste, dass das für mich als Heranwachsender, schließlich als Erwachsener, also als in meiner Studentenzeit, wie eine Erinnerung an Glück war. Und das meine ich mit allem Pathos, mit dem ich das Wort Glück jetzt ausspreche. Diese aufgeschlagenen Knie, dass es einem zu kalt wird, dass es dunkel wird, dass die Laternen angehen, dass es vielleicht geregnet hat oder die Sonne gerade untergeht. Also dieses ganze Sinnliche, was dieses körperlich sich Verausgabende über den Tag hinüber hatte. Und dann das nach Hause kehren, wo es dann warm war, wo es ein Essen gab und man dann in die Badewanne ging und was weiß ich. Also dieses Gefühl von körperlichem, ja, wie soll ich sagen, Glück. Also es ist wirklich ein körperliches Glück, weil es war ja nichts Kognitives, nichts Intelligibles. Das war etwas, und deswegen komme ich auch drauf, dass mir während meines Studiums, und ich habe ja Philosophie studiert und merkte während meines Studiums, ich wollte natürlich in den universitären Betrieb hinein, also ich wollte Gelehrter werden und vielleicht Professor, strebte es an. Ich hatte ja meine Promotion eigentlich auch schon fertig. Und dann stellte ich fest, und das war natürlich kein Prozess von einem Tag auf den anderen, ich glaube, ich werde wahnsinnig, wenn ich in der Universität bleibe. Und ich werde wirklich wahnsinnig, weil ich selbst merkte, dass ich mich persönlichkeitsmäßig ganz leicht verändere, also ganz leicht, ich merkte es, also das heißt, es kann gar nicht ganz leicht gewesen sein, mich verändert habe, weil ich irgend sowas, ja, sowohl was Misanthropisches bekommen habe, als eben auch sowas Überakademisiertes, wo ich in allem immer nur das Faszinierende fand, wenn es so kompliziert war und über mehrere Ecken gedacht. Und das fand ich toll, weil ich es eben auch konnte. Aber ich erinnerte mich dieses körperlichen Glücks und habe dann, nachdem ich mein Studium abgeschlossen hatte, habe ich mich wirklich ein Jahr lang auf einem Bauernhof eingenistet und auch in der Landwirtschaft gearbeitet, weil ich das Gefühl wieder wollte, dass ich mit meinem Körper etwas mache, was nicht mein Kopf nur ist. Und dann habe ich auch wirklich jeden Nachmittag in der Landwirtschaft gearbeitet. Morgens habe ich dann noch ein bisschen studiert oder bestimmte andere Sachen gemacht. Das war für mich ein ungeheurer Heilungsprozess, sage ich ganz ehrlich. Weil ich eben dieses Glück, was ich erlebt habe als Kind, natürlich ist es etwas sehr Persönliches. Ich sage auch nicht, dass jeder das hat oder jeder das haben soll oder so, aber ich für meinen Teil weiß, dieses körperliche Verausgaben, wie gesagt, die wunden Knie, das Aufgeschlagene, das, wo man sich auch ein bisschen selbst, ich sag mal, verbrennt drin, also wo man eben nicht auf seine eigene körperliche Unversehrtheit und seinen Schutz Rücksicht nimmt, sondern richtig mal wild ins Leben hineingeht, dieses körperliche Glück, das habe ich wirklich nicht mehr gehabt und das wollte ich wieder gewinnen. Und das habe ich in diesem Jahr auch wirklich geschafft. Dann hatte ich wieder einige Eindrücke, was es heißt, am Boden zu arbeiten, in der Landwirtschaft zu arbeiten, Kartoffeln zu ernten. In meiner Sendung habe ich das öfter schon erwähnt, ein Lamm zu schlachten. Ich habe das erste Mal in meinem Leben dann wirklich auch ein Tier geschlachtet, weil ich eben auch wissen wollte, wenn ich es nicht schaffe und es eklig finde, dann müsste ich Vegetarier werden. Das muss einfach eine bestimmte Konsequenz haben. Und ich habe dann mein eigenes Tier geschlachtet. Und das war für mich wie so ein Heilungsprozess, wieder mit der Welt in Kontakt zu kommen. Und das ist etwas, während das Akademisierte, was heute doch viel virtueller ist, als es zu meiner Zeit war, den Menschen, den Studenten ja völlig abgeht. Und ich merke das jetzt auch bei meinem Sohn. Der ist Schreiner, hat aber dann Architektur studiert. Und der möchte nur Schreiner sein, der möchte mit Architektur eigentlich nichts mehr zu tun haben, ist zumindest jetzt der Zustand und ich halte das für ungeheuer gesund.
0: Ja, das ist diese doppelte Ausbildung, also ein Handwerk plus Matura/Abitur. Das hat was sehr Sinnvolles, einer meiner Cousins hat das auch gemacht und der ist heute Lehrer, aber der bastelt, der ist ein Tischler und also Schreiner und der macht sich halt alles im Haus selber. Das ist schon sensationell, wenn man das kann. Das ist ja Technik, diese eben die Fertigkeit, etwas auch, die Fähigkeit, etwas auch wirklich zu machen. Und das, glaube ich, macht auch sicher sehr glücklich. Das ist ein guter Punkt. Also Sie sind tatsächlich von den Höhen der Philosophie wieder auf den Bauernhof zurückgekehrt. Hat ja auch wieder was sehr Philosophisches, meiner Meinung
1: ja,
0: nach.
1: Ja, natürlich. Ich will das auch gar nicht abstreiten.
0: Also mein Werdegang ganz anders, weil ich war ja sozusagen ein stromlinienförmiger Mediziner, lange Jahre oder eigentlich ja bis heute. Also mit 17, 18 habe ich begonnen zu studieren, Medizin, und seither bin ich begeistert davon und bin davon auch nicht mehr weggekommen. Also, aber jetzt, wo ich halt schon so seit vielen Jahren in der Psychiatrie tätig bin, über 30 Jahre, lerne ich ja unheimlich viele Berufe kennen. Und ich habe früher ja überlegt, soll ich Philosophie und Mathematik studieren, weil das ist mir so gelegen. Oder soll ich Jus studieren und Politiker werden? Gott sei Dank habe ich es nicht gemacht. Aber interessanterweise habe ich ganz viele Juristen jetzt als Patienten, mit denen verstehe ich mich einfach richtig gut. Weil dieses juristische Denken, ich verstehe das einfach gut. Also ich hätte mir früher nie was anderes vorstellen können als Arzt. Das wäre für mich, also meine Eltern sind auch beide Ärzte, also das ist auch unsere Welt, muss man sagen. Und jetzt kann ich mir vorstellen, dass ich auch was anders gemacht haben könnte. Aber ich bin auch immer glücklich mit dem, was ich mache. Aber ich war immer voll drinnen in der Medizin, aber im Laufe der Jahrzehnte, muss man jetzt schon sagen, hat sich sozusagen meine Perspektive geöffnet und ich habe schon Verständnis dafür, dass jemand nicht Medizin studiert.
1: Immerhin.
0: So weit ist es gekommen. Aber und Philosophie oder Kunstgeschichte, das sind ja Sachen, ich habe ja dann auch Philosophie nebenbei studiert, aber nicht fertig gemacht. Und Theologie, aber Kunstgeschichte viel zu wenig. Also das steht, also sozusagen in meinem nächsten Leben, unter Anführungszeichen, das ist spöttisch gesagt, werde ich das alles studieren, wenn ich mal Zeit habe, also nie. Aber das, ja. Es ist halt, das Leben ist halt endlich und man kann halt ganz viele Sachen nicht machen. Aber Gott sei Dank ist mein Interesse halt immer mehr gestiegen an anderen Dingen, weil ich meine, wenn man dann etwas so richtig gut kann, dann kann man auch einmal aufblicken und schauen, was gibt's dann sonst noch auf der Welt? Was könnte man noch lernen oder was kann man noch machen?
1: Ja, ich finde das interessant, weil Sie arbeiten ja mit Menschen.
0: Ja.
1: Als ich Philosophie studiert habe, habe ich gemerkt, und ich war auch vor der deutschen Universität, ich will gar nicht sagen enttäuscht oder frustriert, weil das waren natürlich alles auch so Gefühlsmomente da drin, aber ich war von den Freunden, die dann auch in Oxford oder Cambridge waren, wo sie mit Tutoren zusammengearbeitet haben. Mir hat in der gesamten deutschen Universität, die ungeheuer anonymisiert ist, inzwischen ist sie nur noch verschult. Bei mir war sie nur anonym, im Sinne von, es gab kein Verhältnis zu den Professoren, es wurde keine Arbeit untereinander gemacht, wo man sich kennenlernte oder so.
0: Mhm.
1: Und ich fand das Alleinsein während des Studiums, so sehr ich genieße immer noch Alleinsein sehr, aber dass mir der Bezug zu den Menschen verloren gegangen ist, das habe ich eigentlich als den größten, also wenn ich sage, dass ich wirklich irrsinnig werde, dann, weil ich nicht mehr mit den Menschen zusammen war. Und jemand, der sein ganzes Leben lang, und wenn ich das richtig verstehe, sein ganzes Berufsleben lang, wie bei Ihnen, mit Menschen zu tun hat und wirklich auch eng an den Menschen arbeitet, ich gebe ganz offen zu, ich bin kein Psychiater, aber ich kann mir das als ungeheuer beglückend vorstellen, weil das etwas ist, wonach ich eine große Sehnsucht habe, vielleicht weil ich es gar nicht so gut beherrsche, weil ich eben vielleicht dann eher Philosoph bin und dann doch für mich und ein bisschen autistisch, aber das Glück, mit Menschen zu arbeiten, das kann ich sehr gut nachvollziehen.
0: Ah ja, das ist was sehr Beglückendes. Es ist einerseits das Glück, das wir schon besprochen haben, nämlich dieses Glück, etwas zu lernen. Ungefähr bis 40 habe ich die Nachtdienste im Krankenhaus gemacht, um etwas zu lernen. Und jeder Nachtdienst war extrem spannend, weil man ja als Arzt sehr, sehr viel Verantwortung hat, vor allem wenn man dann endverantwortlich ist. Und ich war sehr jung in der höchsten Position und war dann verantwortlich für ein riesiges Krankenhaus, für das LKH Graz. Als sozusagen als letzter Psychiater, der halt die ganzen verrückten Fälle von allen Abteilungen überblicken musste. Das war toll. Also ich bin da nicht hineingegangen mit dem Sinn, um Gottes Willen, hoffentlich schlafe ich möglichst lange, aber manche denken das auch, sondern ich werde was lernen. Und so mit 35, 36, 37 hatte ich dann die Erkenntnis, und jetzt kann ich's. Also ich wusste dann, es wird nichts kommen, was ich nicht kann. Aha. Es gibt keine Situation mehr, wo ich an meine Grenzen komme. Und dann habe ich verstanden, jetzt kommt sozusagen Teil 2 meines Lebens, nämlich der Dienst. Wenn man was kann, dann muss man es der Gesellschaft zur Verfügung stellen. Und ab dem Zeitpunkt mache ich jetzt meine Arbeit, indem ich diene. Indem ich sage, stell euch das zur Verfügung, ich kann das. Natürlich, ich verdiene ja ohnehin auch mein Geld. Muss ja sein, von irgendwas muss man ja leben. Aber ich weiß, dass ich was kann und ich gebe das, also ich schenke, das ist zu viel gesagt, aber ich verkaufe, das ist auch zu hart formuliert.
1: Ich teile es.
0: Ich teile es, genau. Und das ist eigentlich noch beglückender als das Lernen. Dieses, ich kann das und du kommst zu mir. Ich bin natürlich jetzt in einer sehr privilegierten Situation, weil die Leute mich kennen und alle, die zu mir kommen, haben mich schon rauf und runter studiert, haben ein großes Vertrauen zu mir. Das heißt, ich muss mich jetzt nicht herumschlagen mit irgendwelchen Patienten, die nicht arbeiten wollen, sondern alle, die zu mir kommen wollen, unheimlich gerne mit mir arbeiten. Ich habe also lauter motivierte Patienten und da geht halt auch wirklich was weiter. Und manchmal habe ich in 2, 3 Sitzungen, haben wir das Ding schon gelöst. Und das ist halt auch, also es ist eine große Freude für den Patienten, der sagt, ich habe da jahrelang dran gekiefelt und jetzt geht das so schnell. Und für mich ist es aber auch wunderschön. Deswegen war für mich die Patientenarbeit nie eine Belastung, also obwohl ich ein hohes Patientenaufkommen habe. Ich habe mich aber dazu entschieden, nie kürzer als 50 Minuten mit meinen Patienten zu machen, also mit Ausnahmen, wenn man nur über Medikamente redet oder so, aber normalerweise rede ich mit jedem 50 oder 100 Minuten und da geht richtig was weiter und das ist ein wunderschönes Arbeiten und ich werde da auch nicht richtig müde. Ich habe das lang nicht verstanden, weil am Anfang meiner Tätigkeit wie bei allen jungen Kollegen nach 2 Gesprächen bist du einfach völlig kaputt, kannst überhaupt nicht mehr denken, weil du ja ein ganzes Leben in deinen Kopf aufgenommen hast. Und jetzt kann ich mit 10 Leuten jeweils eine Stunde reden und ich bin nachher noch topfit. Also das fasziniert mich schon, wie man sozusagen Dinge auch lernt und wie man Routine bekommt. Dazu gibt es natürlich auch neurologische Erklärungsmodelle, aber am Ende ist es doch extrem erstaunlich.
1: Ja.
0: Weil als ich dann begonnen habe, meine jungen Kollegen zu coachen, war ich auch wieder erstaunt, wie wenig die aushalten, aber ich kann mich dann erinnern, war ja bei mir nicht ganz anders. Am Anfang ist so eine Geschichte halt auch extrem belastend und geht einem nahe und irgendwann einmal hat man es richtig eingeordnet und dann kann man auch mehr machen, aber das geht nicht auf Kosten der Qualität, sondern die Erfahrung kann dann gleich direkt da helfen. Also ich bin sehr dankbar dem lieben Gott für diesen Beruf. Also ich habe das ja schon relativ jung erkannt, dass ich Psychiater werden möchte. So mit 20, 21, da habe ich meine Dissertation begonnen auf der Psychiatrie und das war absolut die richtige Wahl. Bis heute.
1: Ja, das klingt danach, wenn ich nochmal zurückgehen darf an diesem Punkt, wo Sie sagen, mit 35, 36 haben Sie gemerkt, ich kann es jetzt. Und jetzt möchte ich es verschenken oder teilen oder wie immer man es dann nennt. Also ich möchte sozusagen das in die Welt bringen. Das ist ja eigentlich ein Einweihungsweg oder ein Einweihungsschritt, sage ich es einfach mal so. Erinnern Sie sich noch, was das Erlebnis war bei dieser Satz? Ich finde ihn ja ungeheuer stark. Jetzt kann ich das. Jetzt gibt es nichts mehr, was mich sozusagen aus den Socken haut, wenn ich irgendwas erlebe, beruflich. Erinnern Sie noch, gab es da irgendwie so einen Initialmoment oder irgendein Erlebnis, wo Sie dann sagen, ach, das jetzt habe ich's? Oder war das ein längerer Prozess, der schleichend war?
0: Also ich hatte nie Angst vor einem Nachtdienst. Ich hatte immer Freude, weil untertags ist man ja in einem großen System von Kollegen und so weiter, kann man immer fragen. Ne? In der Nacht hat man ja am Anfang auch noch jemanden im Hintergrund, aber wenn man dann selber der Hintergrund ist, hat man halt niemanden mehr. Und das war dann schon sehr speziell und eine große Herausforderung, bis ich gemerkt habe, dass das keine Herausforderung mehr ist, dass das jetzt halt meine Arbeit ist. Und das ist, glaube ich, dann der Punkt, wo viele dann auch ein bisschen so abschalten und sagen, okay, das kann ich, es ist ja nicht ich, ich bin ja nicht der einzige Psychiater, der das kann, ja, das ist mir schon klar, also, sondern das ist halt eine Phase, wo man dann sagt, so, jetzt habe ich alles gesehen. Also was wird schon sein, ja, da wird ein Dementer halt ein bisschen randalieren und ein Besoffener und alles Mögliche, ja, aber am Ende weiß ich, was zu tun ist, also ich kenne die Medikamente, im schlimmsten Fall hole ich die Polizei, also alles schon erlebt, nicht? Und
1: ja.
0: Aber das Bezeichnende war ja gar nicht so sehr dieses Gefühl, das kann ich jetzt. Ich kann mich nur erinnern, dass sozusagen meine Neugier und meine Freude auf die Nachtdienste abgenommen haben, also die intellektuelle, weil ich wusste, das habe ich jetzt im Griff, sondern der Aha-Moment war und jetzt entscheide ich mich aktiv für den Dienst. Also das war für mich der Schlüsselmoment. Die Entscheidung für den Dienst und das Wort Dienst habe ich damals schon gebraucht und das ist jetzt in meiner Therapie ein ganz wichtiges Wort geworden, der Dienst, weil das sage ich meinen Patienten immer, weil manche sagen, meinen Job, das mache ich nur für mich.
1: Aha.
0: Dann sage ich, ja, aber das ist jetzt fehleranfällig, nicht? Wenn Sie irgendwas nur für sich machen, das Beste ist, wenn man etwas als Dienst macht. Auch unsere Radiosendung oder Bücher schreiben oder sogar zu einem Talkshow gehen, nicht? Also ich war jetzt auch schon auf so vielen Talkshows, dass ich das nicht mehr brauche für mich. Also ich will nicht sagen, dass ich das nie gebraucht habe, aber ja, jetzt kenne ich das alles schon. Und es erinnert mich jetzt ein bisschen an damals, ja, zu sagen, okay, also bringt das jetzt so für die Gesellschaft was, wenn ich da jetzt dort bin? Deswegen sage ich jetzt auch schon viel ab, ne?
1: Ja.
0: Und was natürlich mit einer großen Familie eh vernünftig ist, man kann ja nicht durch ganz Deutschland jingeln, weil irgendwer ruft. Aber der Dienstgedanke, der beglückt mich sehr, nämlich nicht nur mich selber, sondern auch in der Hilfe von anderen Menschen dazu sagen, überleg dir, wo ist dein Dienst? Also das ist, ich weiß, dass ich ganz vielen Menschen damit helfen konnte, zu sagen, hör auf nachzudenken, was bringt mir das, sondern wo ist mein Dienst?
1: Ja.
0: Ja, wo ist mein Dienst?
1: Ja. Finde ich sehr überzeugend. Also
0: ja, das ist so ein Schlüssel, weil viele auf der Suche sind, was bringt mir das noch? Und die sagen dann, ich weiß nicht, ich habe das alles schon erlebt und was bringt mir das noch? Und ja. Und dann sage ich, egal, was dir bringt. Also ich meine, du hast es gelernt und jetzt nutze es. Nicht? Also wenn ein Schuster Schuhe machen kann, dann ist das schade, wenn ihm das irgendwann fad wird, weil er kann ja auch nichts anderes, aber Schuhe kann er machen. Also und wir brauchen alle Schuhe, nicht? Oder ein Schreiner oder was auch immer. Das ist ja immer dasselbe, nicht? Man kann das ja sogar religiös deuten und sagen, was ist meine Berufung? Also was will Gott von mir? Also, man kann das auch religiös formulieren, aber sozusagen für das säkulare Publikum sage ich immer, wo ist mein Dienst? Aber man kann das auch transzendent oder transzendental deuten.
1: Genau.
0: Und dann ist es natürlich noch schöner, ne? Zu sagen, wo hat mich der liebe Gott hingestellt und was soll ich machen? Weil ich, natürlich könnte ich jetzt noch Jus studieren oder Jura studieren. Das hat mich immer interessiert und ich könnte das auch richtig gut wahrscheinlich. Aber wenn man mit knapp 60 anfängt, Jus zu studieren, ich glaube nicht, dass ich da in die Höhen, in die Sphären der großen Meister komme. Aber in der Psychiatrie bin ich richtig gut und nützlich, ne?
1: Ich finde das schön, wie Sie das schildern, dass Sie hatten alles erlebt, Sie wussten, wie zu reagieren ist, und das klang dann so für mich, ich kann Ihnen jetzt nur meinen Eindruck schildern, ich würde jetzt, wenn ich das weitermache, in eine Routine hineingehen, die, in der ich zwar alles beherrsche, aber wo ich dann auch in einen bestimmten Trott hineinkomme. Und jetzt muss ich das sozusagen auf eine andere Ebene heben. Und Sie nennen das Dienst. Und das ist, glaube ich, die andere Ebene. Und das meine ich mit Einweihungsschritt. Das ist dann irgendwann, muss man das, was man kann, um aus diesem Trott, der dann eben eigentlich was gar nicht Schönes ist. Also religiös würde man sagen, vielleicht ist das schon so eine Art von Vergessenheit, vielleicht auch Gottvergessenheit, der Trott. Das, wenn man da rauskommt, dann eben nur, weil man es auf die nächste Ebene hebt. Und das hat dann, also in Ihrem Fall, den Begriff Dienst finde ich sehr schön, weil er auch mal ganz unreligiös ist und auch ganz ohne Schicksal oder so. Aber ich kann das sehr gut nachvollziehen, sehr bewundernswert auch. Und ich glaube auch sehr beneidenswert, weil damit, wie Sie das schildern, in Ihrer Arbeit eine Kraft für Sie liegt. Also das, Josef Beuys hat es mal genannt, ich ernähre mich durch Kraftvergeudung. Sie haben überhaupt kein Problem, mit 10 Menschen zu reden und sind danach immer noch sozusagen fit und freuen sich. Und das ist dieses, sich durch Kraftvergeudung zu ernähren, das ist ein sehr schöner Zustand.
0: Lieber Herr Wahlefeld, also da hätte ich jetzt noch ganz, ganz viele Eindrücke und Fantasien und Gedanken.
1: Ja.
0: Und Sie wahrscheinlich auch. Ich glaube, da machen wir das nächste Mal weiter, weil die Uhr drückt.
1: Ja,
0: und
1: das stimmt.
0: Wir sind ja da in einem engen zeitlichen Korsett. Deswegen würde ich sagen, schnüren wir das Paket jetzt mal zu. Und wir treffen uns in einer Woche wieder.
1: Wunderbar, ich freue mich, Herr Bonelli. Schön.
0: Tschüss.
1: Tschüss.

0: 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Es ist 12 Uhr. 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
1: In dem Skandal rund um eine Broschüre des Sozialistischen Jugendverbandes Die Falken hat das deutsche Bundesfamilienministerium diesen nun zu einer Stellungnahme aufgefordert. Das berichtet Apollo News mit Verweis auf eine Mitteilung des Ministeriums. Das Online-Portal hatte den Fall zuvor öffentlich gemacht. Demnach stellte der SPD-nahe Jugendverband eine Broschüre zusammen, in der Spiele mit Sexualbezug für Kinder ab 6 Jahren vorgeschlagen und beschrieben werden. Das Bundesfamilienministerium förderte die Broschüre mit insgesamt 2.700 Euro. Auf Nachfrage gab das Ministerium an, keine Kenntnis von dem Inhalt der Broschüre gehabt zu haben und wies jede Verantwortung mit der Begründung von sich, dass eine Vorabprüfung der Inhalte nicht erfolge. Seit 2016 erhielt der Bundesverband der Falken knapp 13 Millionen Euro aus dem Kinder- und Jugendplan des Bundesfamilienministeriums. Das deutsche Minenjagdboot Fulda soll am heutigen Nachmittag aus seinem Heimathafen mit Ziel Nahe Osten auslaufen. Das berichtet der Deutschlandfunk unter Berufung auf das deutsche Bundesverteidigungsministerium. Demnach dient diese sogenannte Vorausstationierung einem möglichen Einsatz zur Befreiung der Straße von Hormus von Seeminen. Dieser setze zwar ein Mandat des Bundestages voraus, doch sollte das Parlament ein solches beschließen, sei das Schiff bereits näher am Einsatzort, heißt es. Bereits zuvor hatte die Bundesregierung angeboten, dass Deutschland sich an einem internationalen Militäreinsatz zur Sicherung der Straße von Hormus beteiligen könne. Voraussetzung dafür sei allerdings ein dauerhaftes Ende der Kampfhandlungen. Eine Abstimmung im Bundestag über einen solchen Einsatz ist bislang nicht vorgesehen. 3 russische Botschaftsmitarbeiter sind wegen Spionageverdachts aus Österreich ausgewiesen worden. Das berichtet der ORF. Demnach hatte die Justiz Ermittlungen gegen die 3 Mitarbeiter aufgenommen, da ihnen vorgeworfen wurde, geheimdienstlich tätig geworden zu sein. Dem russischen Botschafter war dabei Mitte April eine 14-tägige Frist gesetzt worden, um die Immunität der Mitarbeiter aufzuheben. Dieser Aufforderung war er jedoch nicht nachgekommen. Die Frist lief Ende April ab. Die Botschaftsmitarbeiter haben das Land mittlerweile verlassen. Der Fall steht im Zusammenhang mit Vorwürfen des österreichischen Geheimdienstes gegen das russische Botschaftspersonal, auf dem Dach der Botschaft und in der russischen Diplomatensiedlung Spionageanlagen zu betreiben und etwa Daten abzufangen, die internationale Organisationen über Satellitenkommunikation senden. In Frankreich hat der linksgerichtete Politiker Jean-Luc Mélenchon angekündigt, 2027 für das Amt des französischen Präsidenten zu kandidieren. Damit tritt er zum 4. Mal in das Rennen um das höchste Amt Frankreichs ein. In einem Interview mit dem französischen Fernsehsender TF1 erklärte der 74-Jährige, er sei der am besten geeignete Kandidat für eine aufregende Zeit in der globalen Geschichte. Aktuelle Umfragen sehen Zustimmungswerte von 10,5 bis 13%. Bei der Präsidentschaftswahl 2022 erreichte er knapp hinter der Kandidatin des Rassemblement National, Marine Le Pen, den 3. Platz. Vor mehr als 2 Jahrzehnten verließ Mélenchon die Mitte-Links-Partei, um einen radikaleren Ansatz in der Politik zu verfolgen. 2016 gründete er die Partei La France Insoumise, die seit Februar dieses Jahres durch den Conseil d'État als an der äußersten Linken des politischen Spektrums stehend eingestuft wurde. US-Präsident Donald Trump hat für den heutigen Tag den Beginn der Operation Project Freedom zur Befreiung der in der Straße von Hormus festsitzenden Schiffe angekündigt. Dies schrieb er in einer Mitteilung in seinem eigenen sozialen Netzwerk Truth Social. Vertreter vieler Staaten der Welt hätten sich an ihn gewandt und ihn darum gebeten, ihnen in dieser Angelegenheit zu helfen, so Trump. Weiter erklärte er, die USA werden alles daran setzen, die sichere Durchfahrt der Schiffe und ihrer Besatzung zu gewährleisten. Er bezeichnete dies als einen humanitären Akt seitens der USA und drohte Anwendung von Gewalt für den Fall an, dass sich diesem jemand in den Weg stellt. Das US-Zentralkommando, CENTCOM, bestätigte die Pläne und erklärte, für Eskorten durch die Straße von Hormus stünden 15.000 Soldaten, Kriegsschiffe sowie mehr als 100 Flugzeuge und Drohnen bereit. Das waren die Nachrichten im Kontrafunk. Die Redaktion hatte Felix Feißl, gesprochen hat Sabine Petzl.

0: Es ist Montag, der 4. Mai 2026. Mein Name ist Stefan Milius. Sie hören Konterfunk aktuell. Wer im Bundesland Sachsen im Staatsdienst steht, der sollte keine zu große Nähe zur AfD aufweisen. Ansonsten könnte es schwierig werden im Job. Ein neuer Leitfaden des Innenministeriums will aus der Landesverwaltung eine Art AfD-freie Zone machen. Bei der betroffenen Partei spricht man von diktatorischen Methoden, die an dunkelste Zeiten erinnern. Wie geht die AfD-Spitze mit diesem neuesten Instrument der Verbannung um? Zu Gast dazu ist Jörg Urban, Fraktions- und Landesvorsitzender der AfD Sachsen. Nie zuvor ist weltweit so viel Geld geflossen in die militärische Aufrüstung wie im vergangenen Jahr. Es war der vorläufige Spitzenwert einer Entwicklung, die schon über ein Jahrzehnt anhält. Die einen finden das angesichts der Vielzahl von Konfliktherden nur logisch, die anderen fragen sich, ob das ewig so weitergehen kann und vor allem, ob da denn nicht zwingend woanders das nötige Geld fehlt. Zu diesem Thema ist der Wirtschaftshistoriker Michael von Prolius bei uns. Die künstliche Intelligenz, kurz KI, ist bei vielen zum täglich genutzten Instrument geworden und sei es nur für die Überarbeitung einer E-Mail oder Rezeptvorschlägen fürs Hochzeitsessen. In Deutschland hat die Politik allerdings größere Pläne. Ein eigenes KI-Ökosystem soll den Industriestandort auf Vordermann bringen. Auf diese Idee sind die USA und China schon sehr viel früher gekommen. Der Rückstand zu den KI-Supermächten scheint riesig. Was liegt drin für Europa und Deutschland? Wie könnte eine KI-Aufholjagd aussehen? Wir sprechen darüber mit dem IT-Experten André Oxas. Und im Tageskommentar beleuchtet Markus Fahlefeld die Kunstszene, die sich staatlich gefördert und stramm auf Vogue-Kurs getrimmt, schwer tut mit ihrem eigentlichen Kern der künstlerischen Freiheit. Soweit die Themen der heutigen Ausgabe von Konterfunk aktuell. In Sachsen wird derzeit heftig über die politische Neutralität und die Verfassungstreue im Staatsdienst debattiert. Der Anlass: ein neuer Handlungsleitfaden des Innenministeriums, der regelt, wie Vorgesetzte damit umgehen sollen, wenn Beamte oder Angestellte des Landes Mitglied in der AfD sind. Nachdem der sächsische Verfassungsschutz den AfD-Landesverband als gesichert rechtsextremistische Bestrebung eingestuft hat, wurde eine neue Fragestellung kreiert. Verträgt sich ein blaues Parteibuch mit dem Diensteid auf die Verfassung? Während die einen von notwendigem Schutz der Demokratie sprechen, warnt die Opposition vor einem Gesinnungsstaat und diktatorischen Methoden. Wie viel politische Freiheit darf ein Beamter haben und wo endet die Loyalität zum Staat? Zu Gast bei uns ist nun der Mann, der die AfD in Sachsen führt und diese Maßnahmen als Frontalangriff auf seine Partei sieht. Ich begrüße den Fraktions- und Landesvorsitzenden der AfD Sachsen, Jörg Urban. Guten Tag, Herr Urban.
1: Guten Tag, ich grüße Sie.
0: Herr Urban, Sie haben die neuen Regeln für Beamte als Methoden aus Diktaturen bezeichnet. Das sind natürlich harte Worte. Das Ganze nennt sich recht harmlos Leitfaden und geprüft werden soll die Verfassungstreue von Staatsdienern, die man ja auch gern voraussetzen möchte. Was macht nun das Ganze konkret aus Ihrer Sicht zu einem Akt des Totalitarismus?
1: Also das Wichtigste, was man sich bewusst machen muss, ist, dass man natürlich als Mitarbeiter im öffentlichen Dienst und insbesondere als Beamter in einem starken Abhängigkeitsverhältnis ist. Also als Beamter ist man eigentlich auf Lebenszeit beim Staat beschäftigt und geht davon aus, dass man einen sicheren Arbeitsplatz hat und danach auch eine sichere Pension bekommt. In dem Moment, wo der Staat und die Regierung jetzt Signale aussendet in die Beamtenschaft, dein Beamtenstatus gerät in Gefahr, dann ist das ein sehr bösartiges existenzielles Druckmittel, was da benutzt wird, um Druck auf die eigenen Mitarbeiter auszuüben. Ich glaube, das ist das Allerwichtigste, was man sich erstmal bewusst machen muss, auch bevor man über die Inhalte redet, wie hier der Staat versucht, seine eigenen Mitarbeiter unter Druck zu setzen.
0: Dann sprechen wir gleich über die Inhalte. Laut Innenministerium reicht die bloße Mitgliedschaft bei der AfD für Konsequenzen nicht aus. Es braucht ein, ich zitiere mal, planmäßiges, werbendes Agieren, etwa durch Demofotos oder soziale Medien. Macht es diese Einschränkung für Sie zumindest gleich besser oder ist es dasselbe in Grün?
1: Auch dort die Vorstufe. Die Vorstufe ist ja, wer legt überhaupt fest, ob eine Partei extremistisch ist und verfassungsfeindlich. Und wenn dieselbe Regierung, die sagt, ich definiere, wer verfassungsfeind ist, überlegt, wie kann man gegen Mitarbeiter vorgehen, die diese Partei gut finden, dann sehen wir schon, dass dort eine Konzentration von Macht stattfindet, die ungesund ist. Es fehlt die klare Trennung zwischen der Judikative und der Exekutive. Also man maßt sich hier an, gleichzeitig Richter und Staatsanwalt zu sein. Und genau dort liegt das Problem. Selbstverständlich sind wir nicht extremistisch und wir streiten uns ja auch ausgiebig mit den Behörden über diese Einstufung als erwiesen rechtsextrem. Das ist nach wie vor nicht ausgehandelt. Wenn man sich das ansehen könnte, was die Vorwürfe konkret sind, könnten sich die Bürger auch eine Meinung bilden. Auch dort haben wir ein Problem in Sachsen. Unsere Einstufung als erwiesen rechtsextrem durch diesen Minister, durch diesen Innenminister beziehungsweise durch diese Regierung beruht auf einem Gutachten, was geheim ist. Das heißt, der Bürger kann gar nicht nachblättern und nachlesen, was denn die konkreten Vorwürfe sind, woraus sich diese Einschätzung ableitet. Das heißt, auch dort selbstverständlich sind wir keine extremistische Partei. Ich glaube, wir sind demokratischer als viele andere Parteien, aber wir müssen mit dieser Einstufung leben. Und jetzt geht's weiter. Jetzt werden die Mitarbeiter unter Druck gesetzt, wenn sie Sympathiebekundungen zur AfD äußern. Dass das erstmal eine weiche Definition ist und natürlich tatsächlich am Ende beinhaltet, ich bin in der AfD, ich bin vielleicht gewählter Kommunalpolitiker und vertrete die AfD in einem Kommunalparlament. Das wäre für Herrn Schuster schon genug, damit hätte man sich schon genug exponiert, als Teil einer extremistischen Partei mit Disziplinarmaßnahmen rechnen zu müssen. Und selbstverständlich auch das, sage ich mal, zum Beispiel das Liken von Posts im Internet von Repräsentanten der AfD. Wenn das schon ausreicht, dann müsste doch jedem klar sein, dass das ein doch sehr grober Eingriff in die Meinungsbildung und die Meinungsfreiheit ist, der eigentlich in eine freiheitliche Gesellschaft überhaupt nicht passt. Also dort sehen wir schon massive Angriffe und wir wissen ja auch, warum es passiert. Die CDU hat massiv Angst vor den steigenden Wahlumfragen der AfD und versucht jetzt eben auch, ihre Instrumente, die sie als Exekutive hat, einzusetzen, um die Opposition klein zu halten.
0: Sie sagen, es soll Druck ausgeübt werden. Sie haben auch schon davon gesprochen, dass unter Beamten ein Klima der Angst geschaffen werden soll. Haben Sie schon konkrete Rückmeldungen von Betroffenen, die zum Beispiel ihre Ämter wegen dieses Drucks bereits niedergelegt haben?
1: Also wir hatten einen Fall, dass einer unserer Kommunalpolitiker, der war aber allerdings Bundesbeamter, von der Bundesbehörde unter Druck gesetzt worden ist und am Ende sein kommunales Mandat niedergelegt hat, weil er natürlich Sorge hat als Beamter, dass er seinen Beamtenstatus und seine Pensionsansprüche verliert. Also ich betone das immer wieder, es ist eine existenzielle Bedrohung, die hier aufgebaut wird und selbstverständlich reagieren die Menschen darauf.
0: Sie selbst wurden ja im Kontext der erwähnten Einstufung auch als rechtsextrem bezeichnet, unter anderem wegen Äußerungen zur Migration. Wie gehen Sie denn persönlich damit um, wenn Ihnen der Innenminister quasi die demokratische Eignung abspricht?
1: Wir wissen das ja, das geht ja schon über einen längeren Zeitraum. Zum einen haben wir den Vorteil, dass gerade hier in Ostdeutschland doch sehr viele Menschen sich noch an das DDR-Regime und die Methoden der Stasi erinnern. Und die sehen dort natürlich Parallelen und dementsprechend ordnen sie diese Einstufungen durch die Regierung dann auch ein. Und das Zweite ist, wir machen ja selbst Aufklärungsarbeit als Partei. Wir haben ja zum Glück heute soziale Medien mit großen Reichweiten. Das heißt, wir sind selbst in der Lage, auch die Menschen über das, was passiert, aufzuklären. Und insofern wehren wir uns einfach durch Öffentlichkeit und durch Information.
0: Es gibt da Stimmen, die noch weitergehen wollen, Vorstöße, Petitionen, die sogar eine verpflichtende und systematische Prüfung aller AfD-Mitglieder im öffentlichen Dienst fordern, statt eben nur im Einzelfall zu reagieren. Eine solche Generalüberprüfung, das wäre noch ein Schritt mehr, sehe ich das richtig?
1: Auf alle Fälle, aber wir haben ja schon verschiedene Instrumente. Das fing ja damit an, dass man den Zugang zum Referendariat für Jurastudenten eingeschränkt hat, wenn es in der Nähe zur AfD gibt. Das heißt, ich kann gar nicht mehr mein Jurastudium ordentlich beenden mit dem Referendariat, wenn ich AfD-Mitglied bin und wenn das der Behörde bekannt ist. Also da merkt man ja schon, was da für ein Druck ausgeübt ist. Wir haben die Diskussion über den Waffenbesitz. Also Waffenbesitzer in Sachsen werden unter Generalverdacht gestellt, wenn sie eine Nähe zur AfD haben. Dann folgt natürlich die Einzelfallprüfung. Na, da wissen wir ja, Sympathiebekundungen bei Facebook für Herrn Orban oder Herrn Höcke, die reichen dann schon aus. Und jetzt haben wir die neue Stufe, dass die Mitarbeiter in den Verwaltungen natürlich auch kontrolliert werden. Also was hier passiert, ist eine systematische Erhöhung der Angst in den Behörden, um die Menschen davon abzuhalten, nicht nur AfD-Mitglied zu werden, sich in Kommunalparlamenten zu engagieren, sondern selbst Sympathiebekundungen sollen unterdrückt werden. Das wird am Ende nicht helfen. Also der politische Wandel ist notwendig und er wird erfolgen. Aber die Art und Weise, wie die Regierung ja agiert, zeigt natürlich, wo die Demokratiefeinde sitzen und vor allen Dingen auch, wie wenig ernst sie es selbst nehmen mit ihrer Verfassungstreue und mit dem Bekenntnis zur freiheitlich-demokratischen Grundordnung.
0: Aus dem Umfeld der AfD wird eine solche mögliche Generalüberprüfung gern auch gleichgesetzt mit einer Rückkehr zu den Verhältnissen von 1933. Man weiß ja, wie solche Vergleiche mit jener Zeit immer kritisch angeschaut werden. Was halten Sie persönlich von einem solchen Vergleich? Kann man den machen?
1: Also ich habe den Vergleich auch schon gehört, allerdings nicht von AfD-Funktionären, aber ich sage mal, man muss immer aufpassen, dass man es nicht übertreibt. Ne? Wir wissen, dass die Nazis das dunkelste Kapitel unserer Geschichte waren, wo Menschenrechte komplett außer Kraft gesetzt waren. Und ja, auch dort wurden die Behördenmitarbeiter auf Zuverlässigkeit überprüft und dann aussortiert. Ich würde es mit den Vergleichen nicht übertreiben. Wir haben eine gute Referenz, das ist die Zeit der DDR, wo die Menschenrechtsvergehen nicht vergleichbar waren mit der Nazi-Zeit, wo aber trotzdem ein System, was eigentlich nicht mehr die Mehrheiten hatte, versucht hat, mit allen Mitteln sich an der Macht zu halten. Und diese Parallelen, die ziehe ich durchaus bewusst, weil dort können auch viele Leute, die im Osten groß geworden sind, anknüpfen. Also es geht einfach um den Missbrauch der Regierung, ihrer Machtinstrumente, um die Opposition zu bekämpfen. Und man sollte diese Vergleiche ziehen. Wie weit dort jeder geht, muss er selber überlegen. Und wie weit für jemanden so eine Vergleiche auch tragen, das ist am Ende wahrscheinlich auch eine individuelle Entscheidung. Aber wenn wir Tendenzen haben, dass eine Regierung ihre Machtmittel missbraucht, demokratische Veränderungen zu verhindern, dann sollte man durchaus Vergleiche machen mit totalitären Systemen.
0: Wir sehen auch in anderen Bundesländern, wie beispielsweise die Quoten für Untersuchungsausschüsse erhöht werden, um eben den Einfluss der AfD zu begrenzen. Sachsen ist da nicht einfach ein Ausnahmefall. Erlebt Ihre Partei, die AfD, gerade eine Phase, in der die Brandmauer von der politischen Ebene auf die Verwaltungsebene übergeht?
1: Das kann man auf alle Fälle so sagen. Es geht nicht mehr darum, einfach die politische Auseinandersetzung zu suchen. Ob diese Brandmauer prinzipiell demokratisch sinnvoll ist, das kann man sowieso in Frage stellen. Aber der große Schritt ist eben jetzt, die Auseinandersetzung erfolgt eben nicht mehr im Parlament und in der Öffentlichkeit. Jetzt wird die Verwaltung mit eingespannt, um sich mit der Opposition auseinanderzusetzen. Dieser Übergang ist erlebbar. Man nutzt seine Zugriffsmöglichkeiten auf die eigenen Mitarbeiter, um Druck auszuüben. Es wird aber den regierenden Parteien nicht helfen. Also selbst die Mitarbeiter, die jetzt vielleicht auch, sage ich mal, den Mund halten, sich vielleicht auch zurückziehen aus Kommunalparlamenten, was eine Katastrophe ist, muss man schon überlegen. Die Leute sind gewählt worden, um in ihren Kommunen Politik zu machen und die müssen sich jetzt zurückziehen, weil sie Angst haben um ihre berufliche Zukunft. Aber auch diese Menschen werden natürlich selbstverständlich jetzt nicht wieder zu treuen CDU- und SPD-Wählern werden. Also die Veränderung ist nicht aufzuhalten, aber die Regierung demaskiert sich natürlich mit solchen Maßnahmen selbst als Demokratiefeind.
0: Sie kritisieren Friedrich Merz und die CDU scharf. Sie bezeichnen Merz sogar als verlogen. Dennoch bieten Sie der CDU Unterstützung an, falls diese eine Minderheitsregierung bilden würde. Wie passt das nun zusammen? Eine Partei unterstützen, deren Innenminister Sie mit diktatorischen Methoden bekämpfen will?
1: Diese Zeit ist vorbei. Wir hatten in Sachsen auch nach der Wahl die Situation, dass die CDU mit knappem Vorsprung gewonnen hat. Damals gab es auch innerhalb der CDU Diskussionen, die von Konservativen von der sogenannten Heimatunion getragen wurden, dass man doch alleine regieren sollte, konservative Politik machen und sich die Mehrheiten im Parlament holen. Wir haben damals gesagt, wenn das stattfindet, Minderheitsregierung CDU, konservative Politik, wirklich Umkehr in vielen Politikbereichen, die Fehlentwicklung korrigieren, dann sind unsere Stimmen im Parlament sicher, weil wir das schon immer gemacht haben, seit wir im Parlament sitzen. Wir stimmen so ab, wie unser Programm es vorgibt. An der Stelle sind wir sehr berechenbar. Dieses Angebot ist ausgeschlagen worden und wir erleben heute, dass die CDU gerade in Sachsen rot-grüne Politik macht, nicht bereit ist, daran irgendwas zu ändern. Und insofern ist unser Ziel nicht mehr eine Unterstützung einer Minderheitsregierung, sondern wir wollen auch in Sachsen perspektivisch die Mehrheit erringen und allein regieren können. Die CDU ist aus meiner Sicht heute an einem Punkt angekommen, der irreversibel ist. Also es gibt keine starken konservativen Kräfte mehr in der CDU, die tatsächlich Mehrheiten bilden können für eine konservative Politik.
0: Wenn das nun gelingt, wenn die AfD in Sachsen Regierungsverantwortung bekäme, wie würden Sie dann mit dieser Prüfung der Verfassungstreue umgehen? Sie könnten ja zurückschlagen und einfach die Mitglieder von Parteien überprüfen, die Sie für schädlich halten. Oder würden Sie diese Prüfmechanismen komplett abschaffen?
1: Selbstverständlich würden wir die abschaffen. Also wir verstehen uns als Demokraten. Wir wollen die Menschen mit unseren Inhalten, mit unseren Taten überzeugen und sie nicht zu irgendetwas zwingen, was sie nicht wollen. Also der Vorwurf, der steht im Raum. Es ist vielleicht auch als Gedankenspiel durchaus ganz sinnvoll, dass sich diejenigen, die das jetzt tun, sich mal überlegen, was das im Umkehrschluss bedeuten würde. Aber wir wollen das nicht. Also wir wollen die Menschen schon mit Taten und mit Ideen überzeugen und nicht mit der Drohung, dass die berufliche Karriere zerstört wird.
0: Und ist das Innenministerium mit diesem Leitfaden allenfalls unfreiwillig Ihr bester Wahlhelfer?
1: Man kann Menschen schon Angst machen. Und ich glaube, diese ganze Diffamierung als verfassungsfeindlich, das wird bei dem einen oder anderen natürlich trotzdem Wirkung zeigen. In der Masse nützt sich der Vorwurf ab, weil wir sind jetzt seit 13 Jahren im politischen Geschäft als AfD. Mittlerweile haben sehr, sehr viele Bürger uns in irgendeiner Form schon selbst persönlich kennenlernen können, sodass dieses Bild eigentlich nicht aufrechtzuerhalten ist. Und je undemokratischer und je unfairer sich auch eine Regierung jetzt wehrt gegen den Machtverlust, umso mehr Bürgern wird das die Augen öffnen, dass diese Regierung tatsächlich am Ende ist und dass es was Neues braucht.
0: Sie hörten Jörg Urban, den Fraktions- und Landesvorsitzenden der AfD Sachsen. Besten Dank für das Gespräch.
1: Sehr gern, hat mich gefreut.

2,9 Billionen US-Dollar, eine Zahl mit 12 Nullen. Das ist die unfassbare Summe, welche die Staaten dieser Welt im vergangenen Jahr für ihr Militär ausgegeben haben. Laut dem aktuellen Bericht des Friedensforschungsinstituts SIPRI ist das ein neuer Rekord und das 11. Jahr in Folge, in dem die SIPRI ist das

0: Historiker Michael von Pollius. Guten Tag, Herr von Pollius.
1: Guten Tag, Herr Milius. Vielen Dank für Ihr Interesse an meiner ordnungspolitischen und historischen Sichtweise.
0: Sehr gerne. Herr von Pollius, wir sehen, ich habe es erwähnt, das 11. Jahr in Folge ein Anstieg der Militärausgaben. Wenn ich Sie nun als Wirtschaftshistoriker frage, erleben wir gerade eine Rückkehr in die Logik des Kalten Kriegs oder hat diese neue Aufrüstungswelle eine ganz eigene Qualität?
1: Ich würde sie historisch einordnen und sagen, sie hat keine neue Qualität, sowohl qualitativ als auch quantitativ nicht. Und auch wenn wir uns in einer natürlich technisierten, moderneren Welt als im Kalten Krieg und vielleicht auch in Zeiten davor bewegen.
0: Wenn wir die Zahlen näher anschauen, die Ausgaben, die sind inflationsbereinigt um 2,9% gestiegen. Heißt das, die steigenden Kosten für Personal, Material und so weiter, die fressen den Zuwachs an Sicherheit eigentlich direkt wieder auf?
1: Ja, also wenn wir die Zahlen einordnen, dann sind diese 2,89 Billionen US-Dollar ja 2,9% mehr als im Vorjahr und das sind zugleich etwa 2,9% des globalen BIP. Das ist ja so etwa die Forderung, die aus den USA auch an europäische NATO-Partner gestellt wurde. 3,5%, auf jeden Fall mehr als 2%. Wenn wir das mal runterbrechen, konkret in Deutschland, Deutschland hat ja stärkere Verteidigungsausgaben zu verbuchen mit 97 Milliarden Euro, dann ist das erstmals dieses Überschreiten der 2% BIP-Größe seit 1990. Und Sie haben es angesprochen, Platz 4 weltweit, fast 25% mehr als im Vorjahr. Aber wenn wir uns das historisch angucken und Vergleiche anstellen, die Bundesrepublik im Kalten Krieg in den 80er Jahren, da hatten wir rund 3% des BIP. Und nur eine Schuldenquote von 40%. Die USA im Koreakrieg 14% des BIP aufgewandt, im Vietnamkrieg 9% des BIP und heute 3% des BIP. Also Fazit, es ist kein absoluter Rekord. Es ist mehr eine Art Rückkehr. Normalität möchte man bei Rüstungsausgaben vielleicht nicht nennen, aber zu dem, was der Status quo war, nach jetzt 30 Jahren Friedensdividende und einer Welt, die sich eben grundlegend verändert hat. Die trifft in Deutschland insbesondere auf ungünstigere Voraussetzungen, als das in den 70er und 80er Jahren der Fall war.
0: Kein Rekord, aber stolze Zahlen. Deutschland hat 2025 rund 114 Milliarden Dollar ausgegeben, mehr als andere europäische Staaten. Ist das jetzt eine nachhaltige ökonomische Kraftanstrengung oder müssen wir das eher als einen kurzatmigen Reflex auf die Bedrohung, die viele Leute sehen, durch Russland sehen?
1: Sehr interessante Frage. Ich würde, bevor wir ins Detail gehen, vielleicht drei Punkte ansprechen wollen. Das erste ist, Verteidigung ist eine Kernaufgabe. Das ist die, selbst für Minimalstaatler, wichtigste Aufgabe des Staates. Aber Deutschland, zum Teil Europa, da gibt es Unterschiede, hat ein Effizienzproblem, kein Finanzierungsproblem. Das zweite ist, die Schuldenbremse, die wird gewissermaßen zum Gaspedal. Und in diesem Kontext sollte man das auch einordnen. Es geht ja jetzt nur akut um diese Verteidigungsausgaben. Wir hatten erst Corona, dann Energie, jetzt Verteidigung, immer Ausnahme. Und die Staatsquote wächst parallel immer weiter. Und deshalb würde ich sagen, drittens, die eigentliche Frage lautet nicht, sind die Ausgaben zu hoch? Geht es um 2 oder 3%, sondern um eine viel grundlegendere Frage. Und in die sind die Verteidigungsausgaben und Anstrengungen einzuordnen. Wer erledigt welche Aufgaben? Der Staat oder freie Bürger?
0: Jedenfalls scheint es nicht zu reichen, wenn man 2% mal erreicht. Plötzlich heißt es ja, aber in den 2030er Jahren, da sprechen wir dann auf 5%, die erreicht werden müssen. Bei Ihrer Auslegeordnung, Sie haben gerade diese Ausnahmesituation geschildert, die Jahr für Jahr für Jahr kommen und der Schuldenberg wächst an. Kann ein moderner Sozialstaat solche Rüstungsquoten, wenn wir jetzt schon von 5% sprechen, überhaupt langfristig finanzieren, ohne zu kollabieren?
1: Das ist eine grundlegende Frage, die ich noch etwas erweitern würde. Und ich denke, sie zielt auf den Kern der ganzen Problematik. Erweitert würde ich insofern, die Ökonomen sprechen ja auch in historischen Zusammenhängen, aber besonders bei aktuellen Analysen, von Opportunitätskosten. Die haben Sie direkt angesprochen. Was ist mit dem Sozialstaat? Wenn man 97 Milliarden Euro für Verteidigung ausgibt und gleichzeitig eine marode Infrastruktur hat, Straßen, Brücken, Bahn, eine Bildungsmisere mit PISA-Schock, Lehrermangel und so weiter und die Unternehmen sich im Bürokratiewürgegriff befinden oder das zumindest vielfach angeben und unter den Kosten leiden, dann stellt sich ja eine ordnungspolitische Grundsatzfrage. Also wenn der Staat 50% des BIP beansprucht, das ist im Moment der Fall, wo soll das Geld herkommen und wofür soll es ausgegeben werden? Wenn wir fragen, wo soll das Geld herkommen, dann gibt es drei Möglichkeiten.

0: mehr Schulden, dann würde man die Lasten verschieben auf eine künftige Generation, mehr Steuern, dann würde das bedeuten, dass man das Wachstum weiter erstickt und umschichten, und das wäre die Kernfrage, ist politisch nicht durchsetzbar. Und von Reformen im Sinne einer Rückbesinnung des Staates auf Kernaufgaben, da sind wir ganz weit weg. Das heißt also, wenn man es zuspitzen würde, wir diskutieren über diese 2% und diese knapp 100 Milliarden Euro für Verteidigung, aber verschweigen die 50% Staatsquote, die Deutschland lehnt und in der nicht nur Geld für Soziales ausgegeben wird, und man darf auch fragen, ob alle Sozialausgaben gerechtfertigt sind, sondern in dem es enorm viele Subventionsprojekte und einen sehr aufgeblähten Staatsapparat gibt. Und solange hier nicht eine Grundsatzdebatte stattfindet, werden wir bei den Symptomen, und ich meine, das ist eine Diskussion über Symptome bei der Verteidigungsthematik, werden wir da hängen bleiben. Denn geopolitisch ist die Aufrüstung sehr rational, aber sie ist eben sehr teuer.
1: Die Gesamtgemengelage in Deutschland ist also eher ungünstig. Sie haben die Geopolitik angesprochen. Wir schauen gleich ein bisschen weiter raus in die Welt. Die USA haben 2025 weniger ausgegeben, weil unter anderem die Ukraine-Hilfen stockten. War das nur die Ruhe vor dem Sturm und da kommen bald ein paar Schippen nach?
0: Ja, das ist ein weites Feld, geht auch von der historischen Thematik weg, ganz klar in prognostische Richtung. Augenfällig sind Gründe für steigende Ausgaben. Das ist der Russland-Ukraine-Krieg und der kann potenziell eine grundlegende, existenzielle, meinen manche, Bedrohung für Europa darstellen. Nachdem Deutschland also insbesondere eine Friedensdividende erzielt hat, ist es nachvollziehbar, dass hier eine stärkere Aufrüstung stattfindet. Der zweite große Part ist China mit der Pazifikaufrüstung und dem Taiwan-Risiko. Das ist schon lange ein Thema und war bereits unter Präsident Obama mit einer strategischen Verschiebung thematisiert worden. Und das dritte ist, was in den Medien auf und ab thematisiert wird, dass die USA unter Präsident Trump als unzuverlässigerer NATO-Partner wahrgenommen werden und es hier Kompensationsüberlegungen gibt für Teile zumindest des Schutzes durch die USA. Das Problem dabei ist, dass wir in der aktuellen Weltsituation in so einer Art Sicherheitsdilemma stecken. Alle rüsten auf, aber keiner fühlt sich sicherer. Und wenn man jetzt historisch nochmal guckt, dann kann man sagen, nach 30 Jahren Vernachlässigung ist der Nachholbedarf sicherlich an der einen oder anderen Stelle real. Die Frage ist nur, was kriegt man für das Geld, was investiert wird? Und da gibt es eben auch zahlreiche Anlässe, gerade in Deutschland, aber in Europa insgesamt bei der Organisation von Verteidigung, den Rüstungsausgaben zu fragen, ob das tatsächlich effizient erfolgt und ob die Projekte tatsächlich sinnvoll verlaufen und ob nicht auch hier überbordende Bürokratie ein wesentliches strukturelles Problem des aufgeblähten Staates ist.
1: Sicherheitspolitik hat auch wirtschaftspolitische Aspekte. Es gibt Haushaltsanträge unter US-Präsident Trump, die bis zu 1,5 Billionen Dollar für das Militär fordern. Was bedeutet eine solche massive US-Aufrüstung, wenn sie denn kommt, für den Welthandel und für die globalen Märkte?
0: Das ist ebenfalls eine spannende Frage, die man auch damit verbinden kann, ob nicht Rüstung gut ist für die Wirtschaft. Und da gibt es ein noch extremeres Beispiel aus den 30er Jahren. Extreme dienen nicht als Vergleich für mich, sondern als Illustrierung und Kontrastierung. Und wenn Sie sich die Zahlen für die wirtschaftliche Entwicklung im Deutschen Reich ab 1933 angucken, dann haben Sie gigantische Wirtschaftsaufschwungzahlen mit schwindender Arbeitslosigkeit, wachsendem Bruttosozialprodukt und also glänzenden Wirtschaftsdaten, auch was Investitionen angeht. Zugleich stellen Sie aber fest, dass der Konsum für die Bevölkerung, und Konsum meint hier Ausgaben für das tägliche Leben und Kleidung und alles andere, dass die keineswegs in dem Maße mithalten können, es ja sogar zu einer massiven Verschlechterung der Versorgungssituation kommt. Die Kinder, die geboren wurden, sind kleiner, die Qualität der Güter sinkt. Das heißt, Sie haben hier eine Wettbewerbssituation gehabt für den Einsatz von Arbeit, Boden, Kapital und Energie, entweder für Rüstungsgüter oder aber für alle zivilen Güter. Und diese Konkurrenz, die Situation haben sie dann auch. Und dann produzieren sie nicht nur Abschreckung, sondern sie produzieren eben auch eine Art Verdrängung von zivilen Ausgaben. Und das ist problematisch. Und da gilt es bei vernünftiger Politik eben abzuwägen, wie viel erforderlich und notwendig ist und wie viel zu viel ist. Aber da kommen viele Mechanismen der politischen Ökonomie zum Tragen, viele Interessengruppen, die da mitreden. Und das Ganze ist ein ziemlich verwickeltes Feld.
1: Das Extrembeispiel bei diesem Balanceakt, den Sie gerade sehr schön beschrieben haben, ist natürlich die Ukraine, die aus aktuellem Anlass 40% des Inlandprodukts in die Verteidigung stopft. Und es gibt nun Leute, die warnen, das könnte ein Modell werden, das im Extremfall auch anderen Ländern droht, wenn die Spannungen etwa mit dem Iran weiter eskalieren. Haben Sie diese Befürchtung auch?
0: Die Befürchtung habe ich nicht. Das ist jetzt ein etwas anderes Thema, würde ich sagen, weil wir hier es mit geopolitischen und geoökonomischen Einschätzungen zu tun haben. Ein sehr verwickeltes Feld, über das man mal in Ruhe nachdenken und das ordnungspolitisch auch einordnen dürfte. Vielleicht kurz gefasst denke ich Folgendes. Bei den Rüstungsausgaben in Deutschland und Europa geht es zunächst einmal um die Verteidigungsfähigkeit gegenüber Russland. Und das ist ja auch der Grund, warum die Ukraine solche hohen Ausgaben hat. Die stehen ja nun in einem täglichen Überlebenskampf gegen Russland, das unter Putin die Ukraine angegriffen hat. Diese Situation haben wir in Europa nicht. Dahinter könnte die Idee stehen, dass wir einen Wechsel in eine Rüstungswirtschaft bekommen. Das würde bedeuten, dass der Staat die Prioritäten vorgibt und in vielerlei Feldern Rüstung priorisiert gegenüber zivilen Gütern. Da sind wir an dieser Stelle überhaupt noch nicht, weder von den Dimensionen her noch von der Lenkung und Leitung. Aber es gibt Untersuchungen in den USA zum militärisch-industriellen politischen Komplex. Christopher Coyne ist da ein namhafter Forscher, der dieses institutionelle Gefüge analysiert hat. Und der spricht eben von zahlreichen Verwerfungen institutioneller Art und konkreter Art, die sich aus dieser massiven Rüstung und der Verflechtung mit Politik und den außenpolitischen Aktivitäten der USA über Jahrzehnte aufgebaut haben. Also das wäre ein Phänomen, was nicht ganz so weit geht wie das, was Sie gerade angedeutet haben, aber strukturell trotzdem problematisch ist.
1: Zumindest für 2026 sehen die Forscher noch keinen Rückgang bei den Rüstungsausgaben aufgrund der diversen Konflikte, die schwelen. Sie haben diese Rüstungswirtschaft angesprochen, dieses Weaponomics. Sie scheinen aber nicht zu denken, dass das Weaponomics, dieser Fokus auf die Rüstungswirtschaft, dass das das neue Normal wird.
0: Nein, das denke ich nicht. In Deutschland ist das ein Aufholprozess und es wird zunächst einmal darum gehen, die Bundeswehr aus einer Zeit, in der sie ja eine Mini-Armee geworden ist. Also wenn wir uns angucken, dass in den 70er und insbesondere 80er Jahren die Mannstärke nur der Bundeswehr, nur im Westdeutschland, also nicht in Gesamtdeutschland und nicht die NVA damit zugenommen, über 400.000 Mann betrug und wir kommen heute gerade so an diese 200.000 Mann-Grenze heran, dann sieht man die Diskrepanz. Und damals hätte niemand von einer Rüstungswirtschaft oder einer Dominanz der Rüstung gesprochen, sondern es war ein elementarer Bestandteil des täglichen Lebens. Klar, eine Frontstellung zwischen den beiden Blöcken. Das ist also meines Erachtens zunächst einmal eine Reaktion auf eine sehr, sehr lange friedliche Zeit, insbesondere in Europa, in der nun gerade in Deutschland neue Prioritäten gesetzt werden, die aber nicht alles überlagern. Wenn ich das noch kurz zusammenfassen darf, vielleicht mit einem Satz. Wir brauchen keine größeren Budgets. Wir brauchen einen kleineren, effizienteren Staat, der seine Kernaufgaben, und dazu gehört Verteidigung und Rüstung an erster Stelle, gut erfüllt, statt vieles unzureichend zu tun. Das bedeutet, Verteidigung ist legitim und notwendig, aber sie muss nicht nur eine Frage der Finanzierung sein, sondern auch der wirksamen Mittelverwendung. Und das ist wahrscheinlich eine wesentliche Frage, die wir uns immer wieder stellen dürfen, auch für andere Gebiete. Wer erledigt welche Aufgaben? Der Staat oder der Bürger?
1: Die weltweiten Rüstungsausgaben haben 2025 ein Rekordniveau erreicht und ein Ende ist noch nicht abzusehen. Zu Gast war der Wirtschaftshistoriker Michael von Prolius. Besten Dank für das Gespräch.
0: Vielen Dank.

0: Die Kunstszene steht am Scheideweg oder vielleicht eher am Abgrund. Zwischen schwindendem Zuschauerinteresse an linkswogen Propagandastücken und einer fatalen finanziellen Abhängigkeit vom Staat scheint die künstlerische Freiheit unterzugehen. Markus Fahlefeld zeichnet das Bild einer Szene, die zum Schrottplatz der staatlichen Postmoderne verkommen ist. Mehr dazu jetzt in seinem Kommentar.
1: Der sogenannte Kulturbetrieb ist in der Krise. Damit ist er beileibe nicht allein und wie so oft sind die sich verändernden politischen Parameter der Spiegel auch für die Krise der Kultur. Um es ganz kurz zu machen, die Besucher zeigen immer weniger Interesse an Kotspielen auf Theaterbühnen und linkswoken Propagandastücken. Und die westlichen Demokratien sind, zum Glück, zu pleite, um derartigen Müll weiter finanzieren zu können. Das am 1. Mai gestartete Berliner Theatertreffen, das Schaulaufen der Theaterszene, musste ohne die Berliner Kultursenatorin auskommen. Sie war vorletzte Woche zurückgetreten. Auch Kulturstaatsminister Wolfram Weimer, der ebenfalls erheblichen Unrat an seinen Hacken hat, blieb lieber fern, sodass die Eröffnung des Berliner Theatertreffens ganz ohne politische Begleitung stattfand. Darüber könnten Intendanten, Regisseure, Schauspieler froh sein, beklagen sie doch ständig die Einflussnahme der Politik auf ihre Kunst. Aber so einfach ist es halt auch nicht, denn sie alle arbeiten an staatlichen Bühnen und damit im weiteren Sinne für den Staat, von dem sie finanziell abhängen. Zieht der sich nun zurück, beginnt eine Form der Unabhängigkeit, die die Kulturschaffenden so gar nicht schätzen. Arm, aber sexy, soll für alle anderen gelten, nur bitte nicht für die Kultur. Kunst und staatliche Propaganda bildeten immer schon ein unheilvolles Amalgam. Die Kunstpolitik des Dritten Reichs war in ihrer Ausprägung die konsequenteste, vielleicht auch erfolgreichste Vereinnahmung der Kunst für politische Zwecke. Natürlich haben sich die Zeiten geändert, aber der Durchgriff der Staaten auf ihre Künstler nimmt spätestens nach dem offenkundig gewordenen Selbstzerstörungstrieb der sogenannten liberalen Demokratien an Brachialität zu. Staatliche Kunst hat seitdem die vornehmliche Aufgabe, die bestehenden Machtverhältnisse abzusichern. Seit obskure Künstlerkollektive aus Drittweltländern ganze Bundesausstellungen bespielen dürfen, wie bei der letzten Kasseler Documenta, und die Themen Diversität, Antikolonialismus und Israelhass die Vorherrschaft über den Kunstbetrieb übernommen haben, vergeht kein Kunstevent, wie es neudeutsch heißt, ohne irgendeine dümmlich-politische Haltung zur Schaustellung. War Kunst ehemals die Avantgarde der Moderne, ist sie heute zum Schrottplatz der staatlichen Postmoderne verkommen. Und nun hat es die venezianische Kunstbiennale erwischt. Sie ist die international anerkannte Staatsausstellung für Kunst, auf der Länder ihre venezianischen Pavillons mit der von staatlich finanzierten Jurys ausgesuchten Kunst ausstatten. Auf der Biennale stellt kein Künstler aus, der nicht im Verdacht stünde, von höchster staatlicher Stelle als Repräsentant des Landes ausgesucht worden zu sein. Und natürlich, es fließt viel Geld in die Lagunenstadt. Die Entscheidung, nach der Schließung 2022 dieses Jahr den russischen Pavillon wieder zu eröffnen, traf in Rom, vor allem aber in Brüssel, einen Nerv. Der italienische Kulturminister sagte seine Teilnahme bei der Eröffnung nächstes Wochenende ab und Brüssel fror Millionen Fördergelder ein. Der Präsident der Biennale verteidigte noch seine Entscheidung, während die Jury dann mitteilte, Russland von der Verleihung der Biennale Löwen auszuschließen. Damit das Ganze nicht zu politisch willfährig aussah, erweiterte die Jury diesen Bann auch noch auf Israel. Die Begründung, Länder, deren führende Repräsentanten derzeit vom Internationalen Strafgerichtshof angeklagt sind, seien von Preisen ausgeschlossen. Damit hat die Staatskultur ihr wahres Gesicht gezeigt und ihre hässliche Fratze offenbart. Nicht eine Jury will über große Kunst und Preise entscheiden, sie überlässt es lieber einem Den Haager Strafgericht, die ästhetischen Parameter festzulegen, die dann für eine Jury gelten sollen? Absurder kann es gar nicht mehr werden, um aufzuzeigen, dass sich künstlerische Freiheit und Staatspropaganda zueinander verhalten wie Feuer und Wasser. Vor allem aber mit dieser Entscheidung der Jury war man in Rom auch nicht zufrieden und so trat die Jury zurück. Hat Staatspolitik die Kunst erstmal in ihrem Griff, muss Kunst nach der politischen Pfeife tanzen. Und daran hat eine Kunst- und Kulturszene, die seit Jahrzehnten schon den kunstsinnigen Bürger verachtet und sich lieber in Parteien und Behörden fett macht, nicht nur ihren erheblichen Anteil, sie ist der Deckel, der auf den Topf der Staatspropaganda so gut und lange passte. Zu hoffen, diese Zeiten seien nun vorbei, wäre verfrüht. Aber ihre Widersprüche treten so offen zutage, dass nur Blinde sie noch zu übersehen imstande sind. Mögen die Staatspropaganda und ihre Staatskunst an diesen Widersprüchen endlich zerschellen.
0: Sie hörten einen Kommentar von Markus Fahlefeld.

0: Wir erleben gerade eine technologische Revolution. Künstliche Intelligenz verändert in rasanter Geschwindigkeit alle gesellschaftlichen Bereiche. Doch während die USA und China offensiv den Anspruch auf die Technologieführerschaft erheben und mit enormer Kraft investieren, stellt sich die Frage, wo bleibt Europa, wo bleibt Deutschland? Bundeswirtschaftsministerin Katharina Reiche von der CDU fordert ein souveränes europäisches KI-Ökosystem, um den Wohlstand zu sichern. Sie setzt dabei vor allem auf die Stärke der deutschen Industrie. Doch was bedeutet dieses KI-Ökosystem überhaupt? Wie kann KI einer klassischen Industrienation wie Deutschland helfen? Und was können wir im Alltag eigentlich ganz konkret von künstlicher Intelligenz erwarten? Über diesen Dschungel aus Buzzwords und Milliardeninvestitionen spreche ich mit André Oxas, den man auf X unter dem Namen André Rieu auf seinem Kanal @SuperRieu kennt. Guten Tag, Herr Oxas.
1: Guten Tag.
0: Herr Oxas, fangen wir mal bei den Grundlagen an. Künstliche Intelligenz, das ist ein absolutes Hype-Thema. Aber was kann KI-Stand heute denn wirklich gut und wo liegen aktuell noch die Grenzen, von denen wir uns im Alltag nicht täuschen lassen sollten?
1: KI kann heute schon sehr, sehr viel. Und die Grenzen abzustecken, das ist relativ schwierig für den normalen Menschen, weil da muss man schon Experte auf einem Gebiet sein. Ich sage Ihnen mal ein Beispiel aus der Mathematik. Also in der mathematischen Forschung wird KI eingesetzt, aber es hat eben noch kein vollständiger, völliger neuer Durchbruch zum Beweis eines neuen Theorems stattgefunden. Aber KI wird schon von professionellen Mathematikern sehr produktiv eingesetzt, um so Theoreme der mittleren Forschungsschwierigkeit durchzusetzen. Das heißt, ChatGPT mit der Version 5.5 jetzt am Markt hat also eigenständig mathematische Theoreme von dem Mathematiker des 20. Jahrhunderts Paul Erdős gelöst und bewiesen. Und das ist ein Beitrag zur mathematischen Forschung. Das hat vorher in dieser Art und Weise noch kein Mensch bewiesen, aber es sind eben nicht die großen Durchbrüche in der Mathematik wie die Kontinuumshypothese, wenn das unseren Zuhörern was sagt.
0: Man kann aber davon ausgehen, wenn wir ein paar Jahre in die Zukunft blicken, dass KI den Arbeitsalltag des ganz normalen Durchschnittsbürgers verändern wird.
1: Davon können wir jetzt schon ausgehen. Das Interessante an der KI-Revolution, in der wir gerade stecken, ist, dass es sich fundamental von allen anderen technischen Revolutionen in der Menschheit unterscheidet. Alle anderen technischen Revolutionen, wie zum Beispiel die Elektrizität oder auch der Computer, das waren Top-Down-Revolution. Das heißt, die sind von oben nach unten in die Gesellschaft diffundiert. Zuerst hatten Staaten und das Militär und große Unternehmen die Möglichkeit, diese Technologien wie Elektrizität zu nutzen. Und erst ganz am Ende ist das beim Bürger angekommen. Das ist zum ersten Mal in der Geschichte der Menschheit mit der KI anders. Weil wenn wir uns vorstellen, der ChatGPT-Moment, der hat hunderte Millionen von Usern gleichzeitig auf der Welt erreicht, ist in jeder Sprache der Welt bedienbar und schafft einem einzelnen Menschen eine ganze Bandbreite von Expertise, die es vorher noch nicht gab. Das heißt, der einzelne Bürger profitiert heute deutlich stärker von der KI, als es Organisationen oder staatliche Organisationen tun.
0: Nun fordert Wirtschaftsministerin Reiche, wie erwähnt, in einem aktuellen Beitrag, dass Deutschland KI zum Wertschöpfungstreiber machen solle und dafür ein starkes europäisches KI-Ökosystem brauche. Was genau ist ein KI-Ökosystem?
1: Ja, bei KI-Ökosystem geht es natürlich vor allen Dingen erstmal um die Bereitstellung der Rechenzentren für diese KI. Da gibt es verschiedene europäische Initiativen, um KI-Rechenzentren auf dem Gebiet der Europäischen Union zu bauen. Da werden also spezielle Chips von sogenannten GPUs von Nvidia gekauft. Die brauchen viel Energie und müssen errichtet werden. Wir sind da in Europa meilenweit von China und den USA entfernt. Und die Befürchtung ist nun sehr wichtig, dass die ganze Wertschöpfung, die mit der KI verbunden ist, am Ende bei den LLM-Herstellern, also bei den großen Modellherstellern in USA oder in China verbleibt und wir bei dieser Wertschöpfung leer ausgehen. Das ist ein Riesenproblem und deswegen braucht Europa da eine eigene Strategie. Das, was die Frau Reiche und ein paar Professoren in dieser, glaube ich, die haben ein paar Monate zusammengearbeitet in der Kommission jetzt rausgebracht haben, das sind ungefähr 7 Grundprinzipien, wie sowas für Deutschland aussehen könnte und 20 ganz konkrete einzelne Beschlüsse oder Forderungen an die Bundesregierung. Und da ist zum Beispiel Hauptforderung, dass Deutschland einen Wachstumsfonds Deutschland 2 bekommt und der soll in dem Zeitraum von 2026 bis 35, also ungefähr 10 Jahre, ein Gesamtvolumen von 300 Milliarden Euro bekommen, um eben solche Rechenzentren in Europa zu errichten. Um das mal in Beziehung zu setzen, die 6 größten US-amerikanischen KI-Unternehmen investieren allein im Jahr 2026 die doppelte Summe. Also nur, dass man mal sieht, ungefähr 700 Milliarden Euro oder Dollar in den USA 2026 und bei uns gestreckt auf 10 Jahre die Hälfte davon. Da sieht man schon, dass man in dem Wettbewerb mit USA und China nicht mehr mithalten kann bei diesen großen Sprachmodellen. Und das war ein anderes Ergebnis dieser Kommission, die gesagt hat, wir dürfen uns auf diesen Wettkampf gar nicht mehr einlassen. Die Investitionssumme, die Europa bräuchte, um dort mitzuziehen mit China und mit USA, sind viel zu hoch, die können wir nicht aufwenden. Und die Strategie sagt nun, was wir konkret machen sollen. Und konkret ist ein Punkt, dass sich Europa auf Themen konzentriert, wo wir inhaltlich schon stark sind und dafür dann diese Rechenkapazität nutzen. Und das ist zum Beispiel das Programm der Life Science, also alles, was mit medizinischer Forschung und so weiter zu tun hat.
0: Den Vorsprung im Alleingang wettmachen, das wird also schwierig. Das Wirtschaftsministerium spricht auch davon, dass zentral organisierte Plattformansätze zu kurz greifen. Man brauche kooperative, vertrauensbasierte Strukturen rund um die Welt. Gibt es denn da einen konkreten möglichen Weg der Zusammenarbeit, wenn in den USA ja die Tech-Giganten im Alleingang Milliarden investieren, sind die daran überhaupt interessiert?
1: Ja, also das auf jeden Fall. Die großen Hersteller, gerade wie Jensen Huang, der CEO von Nvidia oder auch der Microsoft-CEO, die waren in Deutschland und haben eben auch schon mit der Regierung gesprochen. Und Deutschland hat einen ganz großen Schatz, den eben US-amerikanische Firmen nicht haben. Das sind nämlich die Daten. Wir sind in der medizinischen Forschung, darauf konzentriert sich ja jetzt auch die deutsche Initiative, extrem weit. Und wir haben sehr große Massedaten von Patientenforschung in allen Krankenhäusern. Und die gilt es für diese KI-Forschung, für neue Medikamente und neue Therapien verfügbar zu machen. Woran das krankt, ist leider in Europa die sehr rigiden Regulierungen. Ich habe mal einen Vortrag von Veronika Grimm, die ist eine der Wirtschaftsweisen der Bundesregierung, gehört, dass man selbst für solche medizinischen KI-Modelle nicht mal die Daten von Toten verwenden kann. Also wir haben ethisch so hohe Rahmenbedingungen, was den Nutzen an Daten angeht, dass wir die Daten gar nicht für die KI nutzen können. Und Daten ist ein Grundrohstoff neben vielleicht Energie, die ist ganz wichtig sind in dieser KI-Revolution.
0: Nun wird es bestimmt einige Hörer geben, die denken, na Gott sei Dank halten wir unsere Daten unter Verschluss, weil sie sich einfach Gedanken machen oder Bedenken haben, dass diese Daten missbraucht werden können. Sie fordern da eine stärkere Öffnung.
1: Das fordert sogar diese Kommission. Die Kommission hat einen eigenen Punkt und der sagt, dass wir in Europa auf jeden Fall die Regulierung abbauen müssen. Und bei den Regulierungen konzentriert man sich auf 2 Verordnungen. Das ist die KI-Verordnung der Europäischen Union, der sogenannte EU-AI-Act und die Datenschutz-Grundverordnung. Das sind die beiden Hemmschuhe, die auch dazu geführt haben, dass wir hier in Europa so weit zurückgefallen sind.
0: Es ist aber mit Blick auf Deutschland wirklich begrenzt auf ganz bestimmte Branchen, die profitieren. Ich sage jetzt, der deutsche Maschinenbauer, der hat nichts davon. Oder wird das irgendwann auch diese Branchen erfassen?
1: Das erfasst jetzt schon diese Branchen. Alle Unternehmen, die derzeit Produkte herstellen, arbeiten eigentlich schon mit künstlicher Intelligenz. Mindestens mal auf dem Gebiet der Softwareentwicklung. Sie müssen sich vorstellen, dass große amerikanische Unternehmen wie diese Hersteller der KI selbst, das sind ja vor allen Dingen mal Softwareunternehmen, eigentlich keinen Code mehr von Menschen schreiben lassen, sondern dieser Code wird bereits heute zu 100% von KI-Agenten produziert. Und die Aufgabe der Softwareentwickler ist es jetzt nicht selber, Programmiersprachen zu tippen, sondern eben mehrere solcher programmierenden KI-Agenten zu orchestrieren und in der Produktentwicklung umzusetzen. Diese agentische KI ist eine gigantische Revolution, die ungefähr Ende letzten Jahres eingesetzt hat und die die Softwareindustrie völlig revolutioniert hat. Und davon gehe ich aus, dass das immer mehr Unternehmen auch in Deutschland machen, Maschinenbauunternehmen. Also jeder, der irgendwie Software für seine Produkte hat, wird das heute schon nutzen. Wer das heute nicht nutzt, wird in wenigen Jahren vom Markt verschwunden sein.
0: Nun könnte der deutsche KI-Traum ja auch scheitern an einer ganz profanen Geschichte. KI braucht Rechenkapazitäten, eine leistungsfähige Infrastruktur, aber vor allem auch massiv Strom. Das könnte im Weg stehen. Zu teurer Strom, zu wenig Strom.
1: Die deutsche Energiepolitik ist ein massives Problem, gerade für den weiteren Ausbau der Energie. Das ist in der Tat richtig. Wir sehen jetzt schon in Deutschland eine Deindustrialisierung aufgrund der hohen Energiepreise. Das trifft vor allen Dingen zuerst mal die chemische Industrie und die Stahlindustrie. Wir kennen alle diese Schlagzeilen, dass diese Unternehmen jetzt in China investieren, wie BASF, und eben nicht mehr in Deutschland. Das ist die Konsequenz von unserer Energiepolitik der letzten 10, 20 Jahre. Und bei KI droht das ebenfalls zum Problem zu werden, weil wir eben nicht so viele Rechenzentren in den entsprechenden Industrieclustern, wo sie gebraucht werden aufbauen können. Das macht jetzt diese Kommission. Zum Beispiel haben wir in Bayern ein sehr großes AI-Cluster jetzt errichtet und es soll noch immer mehr werden. Aber wenn man sich die genauen Parameter anguckt, dann bleiben die wirklich in Größenordnung, also mehrere Zehnerpotenzen der Leistungsfähigkeit hinter den amerikanischen zurück. Und das ist keine gute Nachricht für die Wettbewerbsfähigkeit von deutschen Unternehmen und vom Standort Deutschland.
0: Wenn Sie jetzt morgen ins Wirtschaftsministerium spazieren und den Stuhl von Katharina Reiche für einen Tag übernehmen könnten, was wäre denn Ihre allererste Amtshandlung, um Deutschland zur KI-Weltmacht zu machen?
1: Die Frau Reiche macht schon einen Riesenjob. Die ist natürlich ziemlich gebunden an die Rahmenbedingungen, die wir in Deutschland gelegt haben von vor 10 Jahren. Aber wenn das so wäre und wenn ich da reinlaufen könnte, dann wäre sicherlich eine meiner ersten Amtshandlungen die Wiederinbetriebnahme der deutschen Atomkraftwerke und die Atomstrategie wieder in unsere Energiepolitik ganz nach vorn zu nehmen. Das war auch ein Vorhaben der CDU im Koalitionsvertrag gewesen und es war das Njet der SPD, die das verhindert hat. Dieser Atomausstieg ist so ein gigantischer Fehler, der Deutschland um Jahrzehnte zurückführt. Es ist schlicht unbeschreiblich. Also wenn Sie mich fragen, was ist die eine Maßnahme, dann würde ich dafür sorgen, dass wir in vielen, vielen Jahren wieder bessere Grundstromversorgung für die Industrie bekommen durch Kernkraft.
0: Die Zukunft der künstlichen Intelligenz und die Rolle, die Europa und Deutschland hier spielen können. Im Gespräch war André Oxas. Auf X findet man seine Expertisen zum Thema auf dem Kanal Superieux unter dem Namen André Rieu. Besten Dank für das Gespräch.

Das war Konterfunk aktuell am Montag, dem 4. Mai. 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Konterfunk aktuell kommt morgen wieder, dann begrüßt Sie an dieser Stelle mein Kollege Marcel Joppa. Am Mikrofon verabschiedet sich Stefan Milius.

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1: In dem Skandal rund um eine Broschüre des Sozialistischen Jugendverbandes Die Falken hat das deutsche Bundesfamilienministerium diesen nun zu einer Stellungnahme aufgefordert. Das berichtet Apollo News mit Verweis auf eine Mitteilung des Ministeriums. Das Online-Portal hatte den Fall zuvor öffentlich gemacht. Demnach stellte der SPD-nahe Jugendverband eine Broschüre zusammen, in der Spiele mit Sexualbezug für Kinder ab 6 Jahren vorgeschlagen und beschrieben werden. Das Bundesfamilienministerium förderte die Broschüre mit insgesamt 2.700 Euro. Auf Nachfrage gab das Ministerium an, keine Kenntnis von dem Inhalt der Broschüre gehabt zu haben und wies jede Verantwortung mit der Begründung von sich, dass eine Vorabprüfung der Inhalte nicht erfolge. Seit 2016 erhielt der Bundesverband der Falken knapp 13 Millionen Euro aus dem Kinder- und Jugendplan des Bundesfamilienministeriums. Das deutsche Minenjagdboot Fulda soll am heutigen Nachmittag aus seinem Heimathafen mit Ziel Nahe Osten auslaufen. Das berichtet der Deutschlandfunk unter Berufung auf das deutsche Bundesverteidigungsministerium. Demnach dient diese sogenannte Vorausstationierung einem möglichen Einsatz zur Befreiung der Straße von Hormus von Seeminen. Dieser setze zwar ein Mandat des Bundestages voraus, doch sollte das Parlament ein solches beschließen, sei das Schiff bereits näher am Einsatzort, heißt es. Bereits zuvor hatte die Bundesregierung angeboten, dass Deutschland sich an einem internationalen Militäreinsatz zur Sicherung der Straße von Hormus beteiligen könne. Voraussetzung dafür sei allerdings ein dauerhaftes Ende der Kampfhandlungen. Eine Abstimmung im Bundestag über einen solchen Einsatz ist bislang nicht vorgesehen. 3 russische Botschaftsmitarbeiter sind wegen Spionageverdachts aus Österreich ausgewiesen worden. Das berichtet der ORF. Demnach hatte die Justiz Ermittlungen gegen die 3 Mitarbeiter aufgenommen, da ihnen vorgeworfen wurde, geheimdienstlich tätig geworden zu sein. Dem russischen Botschafter war dabei Mitte April eine 14-tägige Frist gesetzt worden, um die Immunität der Mitarbeiter aufzuheben. Dieser Aufforderung war er jedoch nicht nachgekommen. Die Frist lief Ende April ab. Die Botschaftsmitarbeiter haben das Land mittlerweile verlassen. Der Fall steht im Zusammenhang mit Vorwürfen des österreichischen Geheimdienstes gegen das russische Botschaftspersonal, auf dem Dach der Botschaft und in der russischen Diplomatensiedlung Spionageanlagen zu betreiben und etwa Daten abzufangen, die internationale Organisationen über Satellitenkommunikation senden. In Frankreich hat der linksgerichtete Politiker Jean-Luc Mélenchon angekündigt, 2027 für das Amt des französischen Präsidenten zu kandidieren. Damit tritt er zum 4. Mal in das Rennen um das höchste Amt Frankreichs ein. In einem Interview mit dem französischen Fernsehsender TF1 erklärte der 74-Jährige, er sei der am besten geeignete Kandidat für eine aufregende Zeit in der globalen Geschichte. Aktuelle Umfragen sehen Zustimmungswerte von 10,5 bis 13%. Bei der Präsidentschaftswahl 2022 erreichte er knapp hinter der Kandidatin des Rassemblement National, Marine Le Pen, den 3. Platz. Vor mehr als 2 Jahrzehnten verließ Mélenchon die Mitte-Links-Partei, um einen radikaleren Ansatz in der Politik zu verfolgen. 2016 gründete er die Partei La France Insoumise, die seit Februar dieses Jahres durch den Conseil d'État als an der äußersten Linken des politischen Spektrums stehend eingestuft wurde. US-Präsident Donald Trump hat für den heutigen Tag den Beginn der Operation Project Freedom zur Befreiung der in der Straße von Hormus festsitzenden Schiffe angekündigt. Dies schrieb er in einer Mitteilung in seinem eigenen sozialen Netzwerk Truth Social. Vertreter vieler Staaten der Welt hätten sich an ihn gewandt und ihn darum gebeten, ihnen in dieser Angelegenheit zu helfen, so Trump. Weiter erklärte er, die USA werden alles daran setzen, die sichere Durchfahrt der Schiffe und ihrer Besatzung zu gewährleisten. Er bezeichnete dies als einen humanitären Akt seitens der USA und drohte Anwendung von Gewalt für den Fall an, dass sich diesem jemand in den Weg stellt. Das US-Zentralkommando CENTCOM bestätigte die Pläne und erklärte, für Eskorten durch die Straße von Hormus stünden 15.000 Soldaten, Kriegsschiffe sowie mehr als 100 Flugzeuge und Drohnen bereit. Das waren die Nachrichten im Kontrafunk. Die Redaktion hatte Felix Feißl, gesprochen hat Sabine Petzl.

0: Es ist Montag, der 4. Mai 2026. Mein Name ist Stefan Milius. 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Wer im Bundesland Sachsen im Staatsdienst steht, der sollte keine zu große Nähe zur AfD aufweisen. Ansonsten könnte es schwierig werden im Job. Ein neuer Leitfaden des Innenministeriums will aus der Landesverwaltung eine Art AfD-freie Zone machen. Bei der betroffenen Partei spricht man von diktatorischen Methoden, die an dunkelste Zeiten erinnern. Wie geht die AfD-Spitze mit diesem neuesten Instrument der Verbannung um? Zu Gast dazu ist Jörg Urban, Fraktions- und Landesvorsitzender der AfD Sachsen. Nie zuvor ist weltweit so viel Geld geflossen in die militärische Aufrüstung wie im vergangenen Jahr. Es war der vorläufige Spitzenwert einer Entwicklung, die schon über ein Jahrzehnt anhält. Die einen finden das angesichts der Vielzahl von Konfliktherden nur logisch, die anderen fragen sich, ob das ewig so weitergehen kann und vor allem, ob da denn nicht zwingend woanders das nötige Geld fehlt. Zu diesem Thema ist der Wirtschaftshistoriker Michael von Prolius bei uns. Die künstliche Intelligenz, kurz KI, ist bei vielen zum täglich genutzten Instrument geworden und sei es nur für die Überarbeitung einer E-Mail oder Rezeptvorschlägen fürs Hochzeitsessen. In Deutschland hat die Politik allerdings größere Pläne. Ein eigenes KI-Ökosystem soll den Industriestandort auf Vordermann bringen. Auf diese Idee sind die USA und China schon sehr viel früher gekommen. Der Rückstand zu den KI-Supermächten scheint riesig. Was liegt drin für Europa und Deutschland? Wie könnte eine KI-Aufholjagd aussehen? Wir sprechen darüber mit dem IT-Experten André Oxas. Und im Tageskommentar beleuchtet Markus Fahlefeld die Kunstszene, die sich, staatlich gefördert und stramm auf Vogue-Kurs getrimmt, schwer tut mit ihrem eigentlichen Kern der künstlerischen Freiheit. Soweit die Themen der heutigen Ausgabe von Konterfunk aktuell. In Sachsen wird derzeit heftig über die politische Neutralität und die Verfassungstreue im Staatsdienst debattiert. Der Anlass: ein neuer Handlungsleitfaden des Innenministeriums, der regelt, wie Vorgesetzte damit umgehen sollen, wenn Beamte oder Angestellte des Landes Mitglied in der AfD sind. Nachdem der sächsische Verfassungsschutz den AfD-Landesverband als gesichert rechtsextremistische Bestrebung eingestuft hat, wurde eine neue Fragestellung kreiert. Verträgt sich ein blaues Parteibuch mit dem Diensteid auf die Verfassung? Während die einen von notwendigem Schutz der Demokratie sprechen, warnt die Opposition vor einem Gesinnungsstaat und diktatorischen Methoden. Wie viel politische Freiheit darf ein Beamter haben und wo endet die Loyalität zum Staat? Zu Gast bei uns ist nun der Mann, der die AfD in Sachsen führt und diese Maßnahmen als Frontalangriff auf seine Partei sieht. Ich begrüße den Fraktions- und Landesvorsitzenden der AfD Sachsen, Jörg Urban. Guten Tag, Herr Urban.
1: Guten Tag, ich grüße Sie.
0: Herr Urban, Sie haben die neuen Regeln für Beamte als Methoden aus Diktaturen bezeichnet. Das sind natürlich harte Worte. Das Ganze nennt sich recht harmlos Leitfaden und geprüft werden soll die Verfassungstreue von Staatsdienern, die man ja auch gern voraussetzen möchte. Was macht nun das Ganze konkret aus Ihrer Sicht zu einem Akt des Totalitarismus?
1: Also das Wichtigste, was man sich bewusst machen muss, ist, dass man natürlich als Mitarbeiter im öffentlichen Dienst und insbesondere als Beamter in einem starken Abhängigkeitsverhältnis ist. Also als Beamter ist man eigentlich auf Lebenszeit beim Staat beschäftigt und geht davon aus, dass man einen sicheren Arbeitsplatz hat und danach auch eine sichere Pension bekommt. In dem Moment, wo der Staat und die Regierung jetzt Signale aussendet in die Beamtenschaft, dein Beamtenstatus gerät in Gefahr, dann ist das ein sehr bösartiges existenzielles Druckmittel, was da benutzt wird, um Druck auf die eigenen Mitarbeiter auszuüben. Ich glaube, das ist das Allerwichtigste, was man sich erstmal bewusst machen muss, auch bevor man über die Inhalte redet, wie hier der Staat versucht, seine eigenen Mitarbeiter unter Druck zu setzen.
0: Dann sprechen wir gleich über die Inhalte. Laut Innenministerium reicht die bloße Mitgliedschaft bei der AfD für Konsequenzen nicht aus. Es braucht ein, ich zitiere mal, planmäßiges, werbendes Agieren, etwa durch Demofotos oder soziale Medien. Macht es diese Einschränkung für Sie zumindest gleich besser oder ist es dasselbe in Grün?
1: Auch dort die Vorstufe. Die Vorstufe ist ja, wer legt überhaupt fest, ob eine Partei extremistisch ist und verfassungsfeindlich. Und wenn dieselbe Regierung, die sagt, ich definiere, wer verfassungsfeind ist, überlegt, wie kann man gegen Mitarbeiter vorgehen, die diese Partei gut finden, dann sehen wir schon, dass dort eine Konzentration von Macht stattfindet, die ungesund ist. Es fehlt die klare Trennung zwischen der Judikative und der Exekutive. Also man maßt sich hier an, gleichzeitig Richter und Staatsanwalt zu sein. Und genau dort liegt das Problem. Selbstverständlich sind wir nicht extremistisch und wir streiten uns ja auch ausgiebig mit den Behörden über diese Einstufung als erwiesen rechtsextrem. Das ist nach wie vor nicht ausgehandelt. Wenn man sich das ansehen könnte, was die Vorwürfe konkret sind, könnten sich die Bürger auch eine Meinung bilden. Auch dort haben wir ein Problem in Sachsen. Unsere Einstufung als erwiesen rechtsextrem durch diesen Minister, durch diesen Innenminister beziehungsweise durch diese Regierung beruht auf einem Gutachten, was geheim ist. Das heißt, der Bürger kann gar nicht nachblättern und nachlesen, was denn die konkreten Vorwürfe sind, woraus sich diese Einschätzung ableitet. Das heißt, auch dort selbstverständlich sind wir keine extremistische Partei. Ich glaube, wir sind demokratischer als viele andere Parteien, aber wir müssen mit dieser Einstufung leben. Und jetzt geht's weiter. Jetzt werden die Mitarbeiter unter Druck gesetzt, wenn sie Sympathiebekundungen zur AfD äußern. Dass das erstmal eine weiche Definition ist und natürlich tatsächlich am Ende beinhaltet, ich bin in der AfD, ich bin vielleicht gewählter Kommunalpolitiker und vertrete die AfD in einem Kommunalparlament. Das wäre für Herrn Schuster schon genug, damit hätte man sich schon genug exponiert, als Teil einer extremistischen Partei mit Disziplinarmaßnahmen rechnen zu müssen. Und selbstverständlich auch das, sage ich mal, zum Beispiel das Liken von Posts im Internet von Repräsentanten der AfD, wenn das schon ausreicht, dann müsste doch jedem klar sein, dass das ein doch sehr grober Eingriff in die Meinungsbildung und die Meinungsfreiheit ist, der eigentlich in eine freiheitliche Gesellschaft überhaupt nicht passt. Also dort sehen wir schon massive Angriffe und wir wissen ja auch, warum es passiert. Die CDU hat massiv Angst vor den steigenden Wahlumfragen der AfD und versucht jetzt eben auch, ihre Instrumente, die sie als Exekutive hat, einzusetzen, um die Opposition klein zu halten.
0: Sie sagen, es soll Druck ausgeübt werden. Sie haben auch schon davon gesprochen, dass unter Beamten ein Klima der Angst geschaffen werden soll. Haben Sie schon konkrete Rückmeldungen von Betroffenen, die zum Beispiel ihre Ämter wegen dieses Drucks bereits niedergelegt haben?
1: Also wir hatten einen Fall, dass einer unserer Kommunalpolitiker, der war aber allerdings Bundesbeamter, von der Bundesbehörde unter Druck gesetzt worden ist und am Ende sein kommunales Mandat niedergelegt hat, weil er natürlich Sorge hat als Beamter, dass er seinen Beamtenstatus und seine Pensionsansprüche verliert. Also ich betone das immer wieder, es ist eine existenzielle Bedrohung, die hier aufgebaut wird und selbstverständlich reagieren die Menschen darauf.
0: Sie selbst wurden ja im Kontext der erwähnten Einstufung auch als rechtsextrem bezeichnet, unter anderem wegen Äußerungen zur Migration. Wie gehen Sie denn persönlich damit um, wenn Ihnen der Innenminister quasi die demokratische Eignung abspricht?
1: Wir wissen das ja, das geht ja schon über einen längeren Zeitraum. Zum einen haben wir den Vorteil, dass gerade hier in Ostdeutschland doch sehr viele Menschen sich noch an das DDR-Regime und die Methoden der Stasi erinnern. Und die sehen dort natürlich Parallelen und dementsprechend ordnen sie diese Einstufungen durch die Regierung dann auch ein. Und das Zweite ist, wir machen ja selbst Aufklärungsarbeit als Partei. Wir haben ja zum Glück heute soziale Medien mit großen Reichweiten. Das heißt, wir sind selbst in der Lage, auch die Menschen über das, was passiert, aufzuklären. Und insofern wehren wir uns einfach durch Öffentlichkeit und durch Information.
0: Es gibt da Stimmen, die noch weitergehen wollen, Vorstöße, Petitionen, die sogar eine verpflichtende und systematische Prüfung aller AfD-Mitglieder im öffentlichen Dienst fordern, statt eben nur im Einzelfall zu reagieren. Eine solche Generalüberprüfung, das wäre noch ein Schritt mehr, sehe ich das richtig?
1: Auf alle Fälle, aber wir haben ja schon verschiedene Instrumente. Das fing ja damit an, dass man den Zugang zum Referendariat für Jurastudenten eingeschränkt hat, wenn es in der Nähe zur AfD gibt. Das heißt, ich kann gar nicht mehr mein Jurastudium ordentlich beenden mit dem Referendariat, wenn ich AfD-Mitglied bin und wenn das der Behörde bekannt ist. Also da merkt man ja schon, was da für ein Druck ausgeübt ist. Wir haben die Diskussion über den Waffenbesitz. Also Waffenbesitzer in Sachsen werden unter Generalverdacht gestellt, wenn sie eine Nähe zur AfD haben. Dann folgt natürlich die Einzelfallprüfung. Na, da wissen wir ja, Sympathiebekundungen bei Facebook für Herrn Orban oder Herrn Höcke, die reichen dann schon aus. Und jetzt haben wir die neue Stufe, dass die Mitarbeiter in den Verwaltungen natürlich auch kontrolliert werden. Also was hier passiert, ist eine systematische Erhöhung der Angst in den Behörden, um die Menschen davon abzuhalten, nicht nur AfD-Mitglied zu werden, sich in Kommunalparlamenten zu engagieren, sondern selbst Sympathiebekundungen sollen unterdrückt werden. Das wird am Ende nicht helfen. Also der politische Wandel ist notwendig und er wird erfolgen. Aber die Art und Weise, wie die Regierung ja agiert, zeigt natürlich, wo die Demokratiefeinde sitzen und vor allen Dingen auch, wie wenig ernst sie es selbst nehmen mit ihrer Verfassungstreue und mit dem Bekenntnis zur freiheitlich-demokratischen Grundordnung.
0: Aus dem Umfeld der AfD wird eine solche mögliche Generalüberprüfung gern auch gleichgesetzt mit einer Rückkehr zu den Verhältnissen von 1933. Man weiß ja, wie solche Vergleiche mit jener Zeit immer kritisch angeschaut werden. Was halten Sie persönlich von einem solchen Vergleich? Kann man den machen?
1: Also ich habe den Vergleich auch schon gehört, allerdings nicht von AfD-Funktionären, aber ich sage mal, man muss immer aufpassen, dass man es nicht übertreibt. Ne? Wir wissen, dass die Nazis das dunkelste Kapitel unserer Geschichte waren, wo Menschenrechte komplett außer Kraft gesetzt waren. Und ja, auch dort wurden die Behördenmitarbeiter auf Zuverlässigkeit überprüft und dann aussortiert. Ich würde es mit den Vergleichen nicht übertreiben. Wir haben eine gute Referenz, das ist die Zeit der DDR, wo die Menschenrechtsvergehen nicht vergleichbar waren mit der Nazi-Zeit, wo aber trotzdem ein System, was eigentlich nicht mehr die Mehrheiten hatte, versucht hat, mit allen Mitteln sich an der Macht zu halten. Und diese Parallelen, die ziehe ich durchaus bewusst, weil dort können auch viele Leute, die im Osten groß geworden sind, anknüpfen. Also es geht einfach um den Missbrauch der Regierung, ihrer Machtinstrumente, um die Opposition zu bekämpfen. Und man sollte diese Vergleiche ziehen. Wie weit dort jeder geht, muss er selber überlegen. Und wie weit für jemanden so eine Vergleiche auch tragen, das ist am Ende wahrscheinlich auch eine individuelle Entscheidung. Aber wenn wir Tendenzen haben, dass eine Regierung ihre Machtmittel missbraucht, demokratische Veränderungen zu verhindern, dann sollte man durchaus Vergleiche machen mit totalitären Systemen.
0: Wir sehen auch in anderen Bundesländern, wie beispielsweise die Quoten für Untersuchungsausschüsse erhöht werden, um eben den Einfluss der AfD zu begrenzen. Sachsen ist da nicht einfach ein Ausnahmefall. Erlebt Ihre Partei, die AfD, gerade eine Phase, in der die Brandmauer von der politischen Ebene auf die Verwaltungsebene übergeht?
1: Das kann man auf alle Fälle so sagen. Es geht nicht mehr darum, einfach die politische Auseinandersetzung zu suchen. Ob diese Brandmauer prinzipiell demokratisch sinnvoll ist, das kann man sowieso in Frage stellen. Aber der große Schritt ist eben jetzt, die Auseinandersetzung erfolgt eben nicht mehr im Parlament und in der Öffentlichkeit. Jetzt wird die Verwaltung mit eingespannt, um sich mit der Opposition auseinanderzusetzen. Dieser Übergang ist erlebbar. Man nutzt seine Zugriffsmöglichkeiten auf die eigenen Mitarbeiter, um Druck auszuüben. Es wird aber den regierenden Parteien nicht helfen. Also selbst die Mitarbeiter, die jetzt vielleicht auch, sage ich mal, den Mund halten, sich vielleicht auch zurückziehen aus Kommunalparlamenten, was eine Katastrophe ist. Muss man schon überlegen, die Leute sind gewählt worden, um in ihren Kommunen Politik zu machen und die müssen sich jetzt zurückziehen, weil sie Angst haben um ihre berufliche Zukunft. Aber auch diese Menschen werden natürlich selbstverständlich jetzt nicht wieder zu treuen CDU- und SPD-Wählern werden. Also die Veränderung ist nicht aufzuhalten, aber die Regierung demaskiert sich natürlich mit solchen Maßnahmen selbst als Demokratiefeind.
0: Sie kritisieren Friedrich Merz und die CDU scharf. Sie bezeichnen Merz sogar als verlogen. Dennoch bieten Sie der CDU Unterstützung an, falls diese eine Minderheitsregierung bilden würde. Wie passt das nun zusammen? Eine Partei unterstützen, deren Innenminister sie mit diktatorischen Methoden bekämpfen will?
1: Diese Zeit ist vorbei. Wir hatten in Sachsen auch nach der Wahl die Situation, dass die CDU mit knappem Vorsprung gewonnen hat. Damals gab es auch innerhalb der CDU Diskussionen, die von Konservativen von der sogenannten Heimatunion getragen wurden, dass man doch alleine regieren sollte, konservative Politik machen und sich die Mehrheiten im Parlament holen. Wir haben damals gesagt, wenn das stattfindet, Minderheitsregierung CDU, konservative Politik, wirklich Umkehr in vielen Politikbereichen, die Fehlentwicklung korrigieren, dann sind unsere Stimmen im Parlament sicher, weil wir das schon immer gemacht haben, seit wir im Parlament sitzen. Wir stimmen so ab, wie unser Programm es vorgibt. An der Stelle sind wir sehr berechenbar. Dieses Angebot ist ausgeschlagen worden und wir erleben heute, dass die CDU gerade in Sachsen rot-grüne Politik macht, nicht bereit ist, daran irgendwas zu ändern. Und insofern ist unser Ziel nicht mehr eine Unterstützung einer Minderheitsregierung, sondern wir wollen auch in Sachsen perspektivisch die Mehrheit erringen und allein regieren können. Die CDU ist aus meiner Sicht heute an einem Punkt angekommen, der irreversibel ist. Also es gibt keine starken konservativen Kräfte mehr in der CDU, die tatsächlich Mehrheiten bilden können für eine konservative Politik.
0: Wenn das nun gelingt, wenn die AfD in Sachsen Regierungsverantwortung bekäme, wie würden Sie dann mit dieser Prüfung der Verfassungstreue umgehen? Sie könnten ja zurückschlagen und einfach die Mitglieder von Parteien überprüfen, die Sie für schädlich halten. Oder würden Sie diese Prüfmechanismen komplett abschaffen?
1: Selbstverständlich würden wir die abschaffen. Also wir verstehen uns als Demokraten. Wir wollen die Menschen mit unseren Inhalten, mit unseren Taten überzeugen und sie nicht zu irgendetwas zwingen, was sie nicht wollen. Also der Vorwurf, der steht im Raum. Es ist vielleicht auch als Gedankenspiel durchaus ganz sinnvoll, dass sich diejenigen, die das jetzt tun, sich mal überlegen, was das im Umkehrschluss bedeuten würde. Aber wir wollen das nicht. Also wir wollen die Menschen schon mit Taten und mit Ideen überzeugen und nicht mit der Drohung, dass die berufliche Karriere zerstört wird.
0: Und ist das Innenministerium mit diesem Leitfaden allenfalls unfreiwillig Ihr bester Wahlhelfer?
1: Man kann Menschen schon Angst machen. Und ich glaube, diese ganze Diffamierung als verfassungsfeindlich, das wird bei dem einen oder anderen natürlich trotzdem Wirkung zeigen. In der Masse nützt sich der Vorwurf ab, weil wir sind jetzt seit 13 Jahren im politischen Geschäft als AfD. Mittlerweile haben sehr, sehr viele Bürger uns in irgendeiner Form schon selbst persönlich kennenlernen können, sodass dieses Bild eigentlich nicht aufrechtzuerhalten ist. Und je undemokratischer und je unfairer sich auch eine Regierung jetzt wehrt gegen den Machtverlust, umso mehr Bürgern wird das die Augen öffnen, dass diese Regierung tatsächlich am Ende ist und dass es was Neues braucht.
0: Sie hörten Jörg Urban, den Fraktions- und Landesvorsitzenden der AfD Sachsen. Besten Dank für das Gespräch.
1: Sehr gern, hat mich gefreut.

2,9 Billionen US-Dollar, eine Zahl mit 12 Nullen. Das ist die unfassbare Summe, welche die Staaten dieser Welt im vergangenen Jahr für ihr Militär ausgegeben haben. Laut dem aktuellen Bericht des Friedensforschungsinstituts SIPRI ist das ein neuer Rekord und das 11. Jahr in Folge, in dem die Kurve nach oben zeigt. Während Deutschland erstmals seit Jahrzehnten das 2%-Ziel der NATO knackt und auf Platz 4 der weltweiten Rüstungschampions klettert, zeigt sich bei der Supermacht USA ein überraschender, wenn auch wohl nur vorübergehender Knick in der Statistik. Doch was bedeutet diese gigantische Kapitalverschiebung für unseren Wohlstand? Ruinieren wir die soziale Sicherheit für eine militärische Illusion oder ist das schlicht der Preis der Freiheit in einer Welt voller Kriege wie in der Ukraine oder im Nahen Osten? Wir wollen diese Zahlen heute historisch und ökonomisch einordnen und dazu begrüße ich jetzt den Wirtschaftshistoriker

0: einordnen und sagen, sie hat keine neue Qualität, sowohl qualitativ als auch quantitativ nicht. Und auch wenn wir uns in einer natürlich technisierten, moderneren Welt als im Kalten Krieg und vielleicht auch in Zeiten davor bewegen.
1: Wenn wir die Zahlen näher anschauen, die Ausgaben, die sind inflationsbereinigt um 2,9% gestiegen. Heißt das, die steigenden Kosten für Personal, Material und so weiter, die fressen den Zuwachs an Sicherheit eigentlich direkt wieder auf?
0: Ja, also wenn wir die Zahlen einordnen, dann sind diese 2,89 Billionen US-Dollar ja 2,9% mehr als im Vorjahr und das sind zugleich etwa 2,9% des globalen BIP. Das ist ja so etwa die Forderung, die aus den USA auch an europäische NATO-Partner gestellt wurde. 3,5%, auf jeden Fall mehr als 2%. Wenn wir das mal runterbrechen, konkret in Deutschland, Deutschland hat ja stärkere Verteidigungsausgaben zu verbuchen mit 97 Milliarden Euro, dann ist das erstmals dieses Überschreiten der 2% BIP-Größe seit 1990. Und Sie haben es angesprochen, Platz 4 weltweit, fast 25% mehr als im Vorjahr. Aber wenn wir uns das historisch angucken und Vergleiche anstellen, die Bundesrepublik im Kalten Krieg in den 80er Jahren, da hatten wir rund 3% des BIP. Und nur eine Schuldenquote von 40%. Die USA im Koreakrieg 14% des BIP aufgewandt, im Vietnamkrieg 9% des BIP und heute 3% des BIP. Also Fazit, es ist kein absoluter Rekord. Es ist mehr eine Art Rückkehr. Normalität möchte man bei Rüstungsausgaben vielleicht nicht nennen, aber zu dem, was der Status quo war, nach jetzt 30 Jahren Friedensdividende und einer Welt, die sich eben grundlegend verändert hat. Die trifft in Deutschland insbesondere auf ungünstige Voraussetzungen, ungünstigere Voraussetzungen, als das in den 70er und 80er Jahren der Fall war.
1: Kein Rekord, aber stolze Zahlen. Deutschland hat 2025 rund 114 Milliarden Dollar ausgegeben, mehr als andere europäische Staaten. Ist das jetzt eine nachhaltige ökonomische Kraftanstrengung oder müssen wir das eher als einen kurzatmigen Reflex auf die Bedrohung, die viele Leute sehen, durch Russland sehen?
0: Sehr interessante Frage. Ich würde, bevor wir ins Detail gehen, vielleicht drei Punkte ansprechen wollen. Das erste ist, Verteidigung ist eine Kernaufgabe. Das ist die, selbst für Minimalstaatler, wichtigste Aufgabe des Staates. Aber Deutschland, zum Teil Europa, da gibt es Unterschiede, hat ein Effizienzproblem, kein Finanzierungsproblem. Das zweite ist, die Schuldenbremse, die wird gewissermaßen zum Gaspedal. Und in diesem Kontext sollte man das auch einordnen. Es geht ja jetzt nur akut um diese Verteidigungsausgaben. Wir hatten erst Corona, dann Energie, jetzt Verteidigung, immer Ausnahme. Und die Staatsquote wächst parallel immer weiter. Und deshalb würde ich sagen, drittens, die eigentliche Frage lautet nicht, sind die Ausgaben zu hoch? Geht es um 2 oder 3%, sondern um eine viel grundlegendere Frage. Und in die sind die Verteidigungsausgaben und Anstrengungen einzuordnen. Wer erledigt welche Aufgaben? Der Staat oder freie Bürger?
1: Jedenfalls scheint es nicht zu reichen, wenn man 2% mal erreicht. Plötzlich heißt es ja, aber in den 2030er Jahren, da sprechen wir dann auf 5%, die erreicht werden müssen. Bei Ihrer Auslegeordnung, Sie haben gerade diese Ausnahmesituation geschildert, die Jahr für Jahr für Jahr kommen und der Schuldenberg wächst an. Kann ein moderner Sozialstaat solche Rüstungsquoten, wenn wir jetzt schon von 5% sprechen, überhaupt langfristig finanzieren, ohne zu kollabieren?
0: Das ist eine grundlegende Frage, die ich noch etwas erweitern würde. Und ich denke, sie zielt auf den Kern der ganzen Problematik. Erweitert würde ich insofern, die Ökonomen sprechen ja auch in historischen Zusammenhängen, aber besonders bei aktuellen Analysen, von Opportunitätskosten. Die haben Sie direkt angesprochen. Was ist mit dem Sozialstaat? Wenn man 97 Milliarden Euro für Verteidigung ausgibt und gleichzeitig eine marode Infrastruktur hat, Straßen, Brücken, Bahn, die Bildungsmisere mit PISA-Schock, Lehrermangel und so weiter und die Unternehmen sich im Bürokratiewürgegriff befinden oder das zumindest vielfach angeben und unter den Kosten leiden, dann stellt sich ja eine ordnungspolitische Grundsatzfrage. Also wenn der Staat 50% des BIP beansprucht, das ist im Moment der Fall, wo soll das Geld herkommen und wofür soll es ausgegeben werden? Wenn wir fragen, wo soll das Geld herkommen, dann gibt es drei Möglichkeiten. Mehr Schulden, dann würde man die Lasten verschieben auf eine künftige Generation. Mehr Steuern, dann würde das bedeuten, dass man das Wachstum weiter erstickt. Und Umschichten, und das wäre die Kernfrage, ist politisch nicht durchsetzbar. Und von Reformen im Sinne einer Rückbesinnung des Staates auf Kernaufgaben, da sind wir ganz weit weg. Das heißt also, wenn man es zuspitzen würde, wir diskutieren über diese 2% und diese knapp 100 Milliarden Euro für Verteidigung.

0: aber verschweigen die 50% Staatsquote, die Deutschland lähmt und in der nicht nur Geld für Soziales ausgegeben wird, und man darf auch fragen, ob alle Sozialausgaben gerechtfertigt sind, sondern in dem es enorm viele Subventionsprojekte und einen sehr aufgeblähten Staatsapparat gibt. Und solange hier nicht eine Grundsatzdebatte stattfindet, werden wir bei den Symptomen, und ich meine, das ist eine Diskussion über Symptome bei der Verteidigungsthematik, werden wir da hängen bleiben. Denn geopolitisch ist die Aufrüstung sehr rational, aber sie ist eben sehr teuer.
1: Die Gesamtgemengelage in Deutschland ist also eher ungünstig. Sie haben die Geopolitik angesprochen. Wir schauen gleich ein bisschen weiter raus in die Welt. Die USA haben 2025 weniger ausgegeben, weil unter anderem die Ukraine-Hilfen stockten. War das nur die Ruhe vor dem Sturm und da kommen bald ein paar Schippen nach?
0: Ja, das ist ein weites Feld. Geht auch von der historischen Thematik weg, ganz klar in prognostische Richtung. Augenfällig sind Gründe für steigende Ausgaben. Das ist der Russland-Ukraine-Krieg und der kann potenziell eine grundlegende, existenzielle, meinen manche, Bedrohung für Europa darstellen. Nachdem Deutschland also insbesondere eine Friedensdividende erzielt hat, ist es nachvollziehbar, dass hier eine stärkere Aufrüstung stattfindet. Der zweite große Part ist China mit der Pazifikaufrüstung und dem Taiwan-Risiko. Das ist schon lange ein Thema und war bereits unter Präsident Obama mit einer strategischen Verschiebung thematisiert worden. Und das dritte ist, was in den Medien auf und ab thematisiert wird, dass die USA unter Präsident Trump als unzuverlässigerer NATO-Partner wahrgenommen werden und es hier Kompensationsüberlegungen gibt für Teile zumindest des Schutzes durch die USA. Das Problem dabei ist, dass wir in der aktuellen Weltsituation in so einer Art Sicherheitsdilemma stecken. Alle rüsten auf, aber keiner fühlt sich sicherer. Und wenn man jetzt historisch nochmal guckt, dann kann man sagen, nach 30 Jahren Vernachlässigung ist der Nachholbedarf sicherlich an der einen oder anderen Stelle real. Die Frage ist nur, was kriegt man für das Geld, was investiert wird? Und da gibt es eben auch zahlreiche Anlässe, gerade in Deutschland, aber in Europa insgesamt bei der Organisation von Verteidigung, den Rüstungsausgaben zu fragen, ob das tatsächlich effizient erfolgt und ob die Projekte tatsächlich sinnvoll verlaufen und ob nicht auch hier überbordende Bürokratie ein wesentliches strukturelles Problem des aufgeblähten Staates ist.
1: Sicherheitspolitik hat auch wirtschaftspolitische Aspekte. Es gibt Haushaltsanträge unter US-Präsident Trump, die bis zu 1,5 Billionen Dollar für das Militär fordern. Was bedeutet eine solche massive US-Aufrüstung, wenn sie denn kommt, für den Welthandel und für die globalen Märkte?
0: Das ist ebenfalls eine spannende Frage, die man auch damit verbinden kann, ob nicht Rüstung gut ist für die Wirtschaft. Und da gibt es ein noch extremeres Beispiel aus den 30er Jahren. Extreme dienen nicht als Vergleich für mich, sondern als Illustrierung und Kontrastierung. Und wenn Sie sich die Zahlen für die wirtschaftliche Entwicklung Deutschen Reich ab 1933 angucken, dann haben Sie gigantische Wirtschaftsaufschwungzahlen mit schwindender Arbeitslosigkeit, wachsendem Bruttosozialprodukt und also glänzenden Wirtschaftsdaten, auch was Investitionen angeht. Zugleich stellen Sie aber fest, dass der Konsum für die Bevölkerung, und Konsum meint hier Ausgaben für das tägliche Leben und Kleidung und alles andere, dass die keineswegs in dem Maße mithalten können, es ja sogar zu einer massiven Verschlechterung der Versorgungssituation kommt. Die Kinder, die geboren wurden, sind kleiner, die Qualität der Güter sinkt. Das heißt, Sie haben hier eine Wettbewerbssituation gehabt für den Einsatz von Arbeit, Boden, Kapital und Energie, entweder für Rüstungsgüter oder aber für alle zivilen Güter. Und diese Konkurrenz, die Situation haben sie dann auch. Und dann produzieren sie nicht nur Abschreckung, sondern sie produzieren eben auch eine Art Verdrängung von zivilen Ausgaben. Und das ist problematisch. Und da gilt es bei vernünftiger Politik eben abzuwägen, wie viel erforderlich und notwendig ist und wie viel zu viel ist. Aber da kommen viele Mechanismen der politischen Ökonomie zum Tragen, viele Interessengruppen, die da mitreden. Und das Ganze ist ein ziemlich verwickeltes Feld.
1: Das Extrembeispiel bei diesem Balanceakt, den Sie gerade sehr schön beschrieben haben, ist natürlich die Ukraine, die aus aktuellem Anlass 40% des Inlandprodukts in die Verteidigung stopft. Und es gibt nun Leute, die warnen, das könnte ein Modell werden, das im Extremfall auch anderen Ländern droht, wenn die Spannungen etwa mit dem Iran weiter eskalieren. Haben Sie diese Befürchtung auch?
0: Die Befürchtung habe ich nicht. Das ist jetzt ein etwas anderes Thema, würde ich sagen, weil wir hier es mit geopolitischen und geoökonomischen Einschätzungen zu tun haben. Ein sehr verwickeltes Feld, über das man mal in Ruhe nachdenken und das ordnungspolitisch auch einordnen dürfte. Vielleicht kurz gefasst, denke ich Folgendes. Bei den Rüstungsausgaben in Deutschland und Europa geht es zunächst einmal um die Verteidigungsfähigkeit gegenüber Russland. Und das ist ja auch der Grund, warum die Ukraine solche hohen Ausgaben hat. Die stehen ja nun in einem täglichen Überlebenskampf gegen Russland, das unter Putin die Ukraine angegriffen hat. Diese Situation haben wir in Europa nicht. Dahinter könnte die Idee stehen, dass wir einen Wechsel in eine Rüstungswirtschaft bekommen. Das würde bedeuten, dass der Staat die Prioritäten vorgibt und in vielerlei Feldern Rüstung priorisiert gegenüber zivilen Gütern. Da sind wir an dieser Stelle überhaupt noch nicht, weder von den Dimensionen her noch von der Lenkung und Leitung. Aber es gibt Untersuchungen in den USA zum militärisch-industriellen politischen Komplex. Christopher Coyne ist da ein namhafter Forscher, der dieses institutionelle Gefüge analysiert hat. Und der spricht eben von zahlreichen Verwerfungen institutioneller Art und konkreter Art, die sich aus dieser massiven Rüstung und der Verflechtung mit Politik und den außenpolitischen Aktivitäten der USA über Jahrzehnte aufgebaut haben. Also das wäre ein Phänomen, was nicht ganz so weit geht wie das, was Sie gerade angedeutet haben, aber strukturell trotzdem problematisch ist.
1: Zumindest für 2026 sehen die Forscher noch keinen Rückgang bei den Rüstungsausgaben aufgrund der diversen Konflikte, die schwelen. Sie haben diese Rüstungswirtschaft angesprochen, dieses Weaponomics. Sie scheinen aber nicht zu denken, dass das Weaponomics, dieser Fokus auf die Rüstungswirtschaft, dass das das neue Normal wird.
0: Nein, das denke ich nicht. In Deutschland ist das ein Aufholprozess und es wird zunächst einmal darum gehen, die Bundeswehr aus einer Zeit, in der sie ja eine Mini-Armee geworden ist. Also wenn wir uns angucken, dass in den 70er und insbesondere 80er Jahren die Mannstärke nur der Bundeswehr, nur im Westdeutschland, also nicht in Gesamtdeutschland und nicht die NVA damit zugenommen, über 400.000 Mann betrug und wir kommen heute gerade so an diese 200.000 Mann-Grenze heran, dann sieht man die Diskrepanz. Und damals hätte niemand von einer Rüstungswirtschaft oder einer Dominanz der Rüstung gesprochen, sondern es war ein elementarer Bestandteil des täglichen Lebens. Klar, eine Frontstellung zwischen den beiden Blöcken. Das ist also meines Erachtens zunächst einmal eine Reaktion auf eine sehr, sehr lange friedliche Zeit, insbesondere in Europa, in der nun gerade in Deutschland neue Prioritäten gesetzt werden, die aber nicht alles überlagern. Wenn ich das noch kurz zusammenfassen darf, vielleicht mit einem Satz. Wir brauchen keine größeren Budgets. Wir brauchen einen kleineren, effizienteren Staat, der seine Kernaufgaben, und dazu gehört Verteidigung und Rüstung an erster Stelle, gut erfüllt, statt vieles unzureichend zu tun. Das bedeutet, Verteidigung ist legitim und notwendig, aber sie muss nicht nur eine Frage der Finanzierung sein, sondern auch der wirksamen Mittelverwendung. Und das ist wahrscheinlich eine wesentliche Frage, die wir uns immer wieder stellen dürfen, auch für andere Gebiete. Wer erledigt welche Aufgaben? Der Staat oder der Bürger?
1: Die weltweiten Rüstungsausgaben haben 2025 ein Rekordniveau erreicht und ein Ende ist noch nicht abzusehen. Zu Gast war der Wirtschaftshistoriker Michael von Prolius. Besten Dank für das Gespräch.
0: Vielen Dank.

0: Die Kunstszene steht am Scheideweg oder vielleicht eher am Abgrund. Zwischen schwindendem Zuschauerinteresse an linkswoken Propagandastücken und einer fatalen finanziellen Abhängigkeit vom Staat scheint die künstlerische Freiheit unterzugehen. Markus Fahlefeld zeichnet das Bild einer Szene, die zum Schrottplatz der staatlichen Postmoderne verkommen ist. Mehr dazu jetzt in seinem Kommentar.
1: Der sogenannte Kulturbetrieb ist in der Krise. Damit ist aber Leibe nicht allein und wie so oft sind die sich verändernden politischen Parameter der Spiegel auch für die Krise der Kultur. Um es ganz kurz zu machen, die Besucher zeigen immer weniger Interesse an Kotspielen auf Theaterbühnen und linksvoken Propagandastücken. Und die westlichen Demokratien sind, zum Glück, zu pleite, um derartigen Müll weiter finanzieren zu können. Das am 1. Mai gestartete Berliner Theatertreffen, das Schaulaufen der Theaterszene, musste ohne die Berliner Kultursenatorin auskommen. Sie war vorletzte Woche zurückgetreten. Auch Kulturstaatsminister Wolfram Weimer, der ebenfalls erheblichen Unrat an seinen Hacken hat, blieb lieber fern, sodass die Eröffnung des Berliner Theatertreffens ganz ohne politische Begleitung stattfand. Darüber könnten Intendanten, Regisseure, Schauspieler froh sein, beklagen sie doch ständig die Einflussnahme der Politik auf ihre Kunst. Aber so einfach ist es halt auch nicht, denn sie alle arbeiten an staatlichen Bühnen und damit im weiteren Sinne für den Staat, von dem sie finanziell abhängen. Zieht der sich nun zurück, beginnt eine Form der Unabhängigkeit, die die Kulturschaffenden so gar nicht schätzen. Arm aber sexy soll für alle anderen gelten, nur bitte nicht für die Kultur. Kunst und staatliche Propaganda bildeten immer schon ein unheilvolles Amalgam. Die Kunstpolitik des Dritten Reichs war in ihrer Ausprägung die konsequenteste, vielleicht auch erfolgreichste Vereinnahmung der Kunst für politische Zwecke. Natürlich haben sich die Zeiten geändert, aber der Durchgriff der Staaten auf ihre Künstler nimmt spätestens nach dem offenkundig gewordenen Selbstzerstörungstrieb der sogenannten liberalen Demokratien an Brachialität zu. Staatliche Kunst hat seitdem die vornehmliche Aufgabe, die bestehenden Machtverhältnisse abzusichern. Seit obskure Künstlerkollektive aus Drittweltländern ganze Bundesausstellungen bespielen dürfen, wie bei der letzten Kasseler Documenta, und die Themen Diversität, Antikolonialismus und Israelhass die Vorherrschaft über den Kunstbetrieb übernommen haben, vergeht kein Kunstevent, wie es neudeutsch heißt, ohne irgendeine dümmlich-politische Haltung zur Schaustellung. War Kunst ehemals die Avantgarde der Moderne, ist sie heute zum Schrottplatz der staatlichen Postmoderne verkommen. Und nun hat es die venezianische Kunstbiennale erwischt. Sie ist die international anerkannte Staatsausstellung für Kunst, auf der Länder ihre venezianischen Pavillons mit der von staatlich finanzierten Jurys ausgesuchten Kunst ausstatten. Auf der Biennale stellt kein Künstler aus, der nicht im Verdacht stünde, von höchster staatlicher Stelle als Repräsentant des Landes ausgesucht worden zu sein. Und natürlich, es fließt viel Geld in die Lagunenstadt. Die Entscheidung, nach der Schließung 2022 dieses Jahr den russischen Pavillon wieder zu eröffnen, traf in Rom, vor allem aber in Brüssel, einen Nerv. Der italienische Kulturminister sagte seine Teilnahme bei der Eröffnung nächstes Wochenende ab und Brüssel fror Millionen Fördergelder ein. Der Präsident der Biennale verteidigte noch seine Entscheidung, während die Jury dann mitteilte, Russland von der Verleihung der Biennale Löwen auszuschließen. Damit das Ganze nicht zu politisch willfährig aussah, erweiterte die Jury diesen Bann auch noch auf Israel. Die Begründung, Länder, deren führende Repräsentanten derzeit vom Internationalen Strafgerichtshof angeklagt sind, seien von Preisen ausgeschlossen. Damit hat die Staatskultur ihr wahres Gesicht gezeigt und ihre hässliche Fratze offenbart. Nicht eine Jury will über große Kunst und Preise entscheiden, sie überlässt es lieber einem Den Haager Strafgericht, die ästhetischen Parameter festzulegen, die dann für eine Jury gelten sollen? Absurder kann es gar nicht mehr werden, um aufzuzeigen, dass sich künstlerische Freiheit und Staatspropaganda zueinander verhalten wie Feuer und Wasser. Vor allem aber mit dieser Entscheidung der Jury war man in Rom auch nicht zufrieden und so trat die Jury zurück. Hat Staatspolitik die Kunst erstmal in ihrem Griff, muss Kunst nach der politischen Pfeife tanzen. Und daran hat eine Kunst- und Kulturszene, die seit Jahrzehnten schon den kunstsinnigen Bürger verachtet und sich lieber in Parteien und Behörden fett macht, nicht nur ihren erheblichen Anteil, sie ist der Deckel, der auf den Topf der Staatspropaganda so gut und lange passte. Zu hoffen, diese Zeiten seien nun vorbei, wäre verfrüht. Aber ihre Widersprüche treten so offen zutage, dass nur Blinde sie noch zu übersehen imstande sind. Mögen die Staatspropaganda und ihre Staatskunst an diesen Widersprüchen endlich zerschellen.
0: Sie hörten einen Kommentar von Markus Fahlefeld.

0: Wir erleben gerade eine technologische Revolution. Künstliche Intelligenz verändert in rasanter Geschwindigkeit alle gesellschaftlichen Bereiche. Doch während die USA und China offensiv den Anspruch auf die Technologieführerschaft erheben und mit enormer Kraft investieren, stellt sich die Frage, wo bleibt Europa, wo bleibt Deutschland? Bundeswirtschaftsministerin Katharina Reiche von der CDU fordert ein souveränes europäisches KI-Ökosystem, um den Wohlstand zu sichern. Sie setzt dabei vor allem auf die Stärke der deutschen Industrie. Doch was bedeutet dieses KI-Ökosystem überhaupt? Wie kann KI einer klassischen Industrienation wie Deutschland helfen? Und was können wir im Alltag eigentlich ganz konkret von künstlicher Intelligenz erwarten? Über diesen Dschungel aus Buzzwords und Milliardeninvestitionen spreche ich mit André Oxas, den man auf X unter dem Namen André Rieu auf seinem Kanal @SuperRieu kennt. Guten Tag, Herr Oxas.
1: Guten Tag.
0: Herr Oxas, fangen wir mal bei den Grundlagen an. Künstliche Intelligenz, das ist ein absolutes Hype-Thema. Aber was kann KI-Stand heute denn wirklich gut und wo liegen aktuell noch die Grenzen, von denen wir uns im Alltag nicht täuschen lassen sollten?
1: KI kann heute schon sehr, sehr viel. Und die Grenzen abzustecken, das ist relativ schwierig für den normalen Menschen, weil da muss man schon Experte auf einem Gebiet sein. Ich sage Ihnen mal ein Beispiel aus der Mathematik. Also in der mathematischen Forschung wird KI eingesetzt, aber es hat eben noch kein vollständiger, völliger neuer Durchbruch zum Beweis eines neuen Theorems stattgefunden. Aber KI wird schon von professionellen Mathematikern sehr produktiv eingesetzt, um so Theoreme der mittleren Forschungsschwierigkeit durchzusetzen. Das heißt, ChatGPT mit der Version 5.5 jetzt am Markt hat also eigenständig mathematische Theoreme von dem Mathematiker des 20. Jahrhunderts Paul Erdős gelöst und bewiesen. Und das ist ein Beitrag zur mathematischen Forschung. Das hat vorher in dieser Art und Weise noch kein Mensch bewiesen, aber es sind eben nicht die großen Durchbrüche in der Mathematik wie die Kontinuumshypothese, wenn das unseren Zuhörern was sagt.
0: Man kann aber davon ausgehen, wenn wir ein paar Jahre in die Zukunft blicken, dass KI den Arbeitsalltag des ganz normalen Durchschnittsbürgers verändern wird.
1: Davon können wir jetzt schon ausgehen. Das Interessante an der KI-Revolution, in der wir gerade stecken, ist, dass es sich fundamental von allen anderen technischen Revolutionen in der Menschheit unterscheidet. Alle anderen technischen Revolutionen, wie zum Beispiel die Elektrizität oder auch der Computer, das waren Top-Down-Revolution. Das heißt, die sind von oben nach unten in die Gesellschaft diffundiert. Zuerst hatten Staaten und das Militär und große Unternehmen die Möglichkeit, diese Technologien wie Elektrizität zu nutzen. Und erst ganz am Ende ist das beim Bürger angekommen. Das ist zum ersten Mal in der Geschichte der Menschheit mit der KI anders. Weil wenn wir uns vorstellen, der ChatGPT-Moment, der hat hunderte Millionen von Usern gleichzeitig auf der Welt erreicht, ist in jeder Sprache der Welt bedienbar und schafft einem einzelnen Menschen eine ganze Bandbreite von Expertise, die es vorher noch nicht gab. Das heißt, der einzelne Bürger profitiert heute deutlich stärker von der KI, als es Organisationen oder staatliche Organisationen tun.
0: Nun fordert Wirtschaftsministerin Reiche, wie erwähnt, in einem aktuellen Beitrag, dass Deutschland KI zum Wertschöpfungstreiber machen solle und dafür ein starkes europäisches KI-Ökosystem brauche. Was genau ist ein KI-Ökosystem?
1: Ja, bei KI-Ökosystemen geht es natürlich vor allen Dingen erstmal um die Bereitstellung der Rechenzentren für diese KI. Da gibt es verschiedene europäische Initiativen, um KI-Rechenzentren auf dem Gebiet der Europäischen Union zu bauen. Da werden also spezielle Chips von sogenannten GPUs von Nvidia gekauft. Die brauchen viel Energie und müssen errichtet werden. Wir sind da in Europa meilenweit von China und den USA entfernt. Und die Befürchtung ist nun sehr wichtig, dass die ganze Wertschöpfung, die mit der KI verbunden ist, am Ende bei den LLM-Herstellern, also bei den großen Modellherstellern in USA oder in China verbleibt und wir bei dieser Wertschöpfung leer ausgehen. Das ist ein Riesenproblem und deswegen braucht Europa da eine eigene Strategie. Das, was die Frau Reiche und ein paar Professoren in dieser, glaube ich, die haben ein paar Monate zusammengearbeitet in der Kommission jetzt rausgebracht haben, das sind ungefähr 7 Grundprinzipien, wie sowas für Deutschland aussehen könnte und 20 ganz konkrete einzelne Beschlüsse oder Forderungen an die Bundesregierung. Und da ist zum Beispiel Hauptforderung, dass Deutschland einen Wachstumsfonds Deutschland 2 bekommt und der soll in dem Zeitraum von 2026 bis 35, also ungefähr 10 Jahre, ein Gesamtvolumen von 300 Milliarden Euro bekommen, um eben solche Rechenzentren in Europa zu errichten. Um das mal in Beziehung zu setzen, die 6 größten US-amerikanischen KI-Unternehmen investieren allein im Jahr 2026 die doppelte Summe. Also nur, dass man mal sieht, ungefähr 700 Milliarden Euro oder Dollar in den USA 2026 und bei uns gestreckt auf 10 Jahre die Hälfte davon. Da sieht man schon, dass man in dem Wettbewerb mit USA und China nicht mehr mithalten kann bei diesen großen Sprachmodellen. Und das war ein anderes Ergebnis dieser Kommission, die gesagt hat, wir dürfen uns auf diesen Wettkampf gar nicht mehr einlassen. Die Investitionssumme, die Europa bräuchte, um dort mitzuziehen mit China und mit USA, sind viel zu hoch. Die können wir nicht aufwenden. Und die Strategie sagt nun, was wir konkret machen sollen. Und konkret ist ein Punkt, dass sich Europa auf Themen konzentriert, wo wir inhaltlich schon stark sind und dafür dann diese Rechenkapazität nutzen. Und das ist zum Beispiel das Programm der Life Science, also alles, was mit medizinischer Forschung und so weiter zu tun hat.
0: Den Vorsprung im Alleingang wettmachen, das wird also schwierig. Das Wirtschaftsministerium spricht auch davon, dass zentral organisierte Plattformansätze zu kurz greifen. Man brauche kooperative, vertrauensbasierte Strukturen rund um die Welt. Gibt es denn da einen konkreten möglichen Weg der Zusammenarbeit, wenn in den USA ja die Tech-Giganten im Alleingang Milliarden investieren, sind die daran überhaupt interessiert?
1: Ja, also das auf jeden Fall. Die großen Hersteller, gerade wie Jensen Huang, der CEO von Nvidia oder auch der Microsoft-CEO, die waren in Deutschland und haben eben auch schon mit der Regierung gesprochen. Und Deutschland hat einen ganz großen Schatz, den eben US-amerikanische Firmen nicht haben. Das sind nämlich die Daten. Wir sind in der medizinischen Forschung, darauf konzentriert sich ja jetzt auch die deutsche Initiative, extrem weit. Und wir haben sehr große Masse Daten von Patientenforschung in allen Krankenhäusern. Und die gilt es für diese KI-Forschung, für neue Medikamente und neue Therapien verfügbar zu machen. Woran das krankt, ist leider in Europa die sehr rigiden Regulierungen. Ich habe mal einen Vortrag von Veronika Grimm, die ist eine der Wirtschaftsweisen der Bundesregierung, gehört, dass man selbst für solche medizinischen KI-Modelle nicht mal die Daten von Toten verwenden kann. Also wir haben ethisch so hohe Rahmenbedingungen, was den Nutzen an Daten angeht, dass wir die Daten gar nicht für die KI nutzen können. Und Daten ist ein Grundrohstoff neben vielleicht Energie, die ist ganz wichtig sind in dieser KI-Revolution.
0: Nun wird es bestimmt einige Hörer geben, die denken, na Gott sei Dank halten wir unsere Daten unter Verschluss, weil sie sich einfach Gedanken machen oder Bedenken haben, dass diese Daten missbraucht werden können. Sie fordern da eine stärkere Öffnung.
1: Das fordert sogar diese Kommission. Die Kommission hat einen eigenen Punkt und der sagt, dass wir in Europa auf jeden Fall die Regulierung abbauen müssen. Und bei den Regulierungen konzentriert man sich auf 2 Verordnungen. Das ist die KI-Verordnung der Europäischen Union, der sogenannte EU AI Act und die Datenschutzgrundverordnung. Das sind die beiden Hemmschuhe, die auch dazu geführt haben, dass wir hier in Europa so weit zurückgefallen sind.
0: Es ist aber mit Blick auf Deutschland wirklich begrenzt auf ganz bestimmte Branchen, die profitieren. Ich sage jetzt, der deutsche Maschinenbauer, der hat nichts davon. Oder wird das irgendwann auch diese Branchen erfassen?
1: Das erfasst jetzt schon diese Branchen. Alle Unternehmen die derzeit Produkte herstellen, arbeiten eigentlich schon mit künstlicher Intelligenz. Mindestens mal auf dem Gebiet der Softwareentwicklung. Sie müssen sich vorstellen, dass große amerikanische Unternehmen wie diese Hersteller der KI selbst, das sind ja vor allen Dingen mal Softwareunternehmen, eigentlich keinen Code mehr von Menschen schreiben lassen, sondern dieser Code wird bereits heute zu 100% von KI-Agenten produziert. Und die Aufgabe der Softwareentwickler ist es jetzt nicht selber, Programmiersprachen zu tippen, sondern eben mehrere solcher programmierenden KI-Agenten zu orchestrieren und in der Produktentwicklung umzusetzen. Diese agentische KI ist eine gigantische Revolution, die ungefähr Ende letzten Jahres eingesetzt hat und die Softwareindustrie völlig revolutioniert hat. Und davon gehe ich aus, dass das immer mehr Unternehmen auch in Deutschland machen, Maschinenbauunternehmen. Also jeder, der irgendwie Software für seine Produkte hat, wird das heute schon nutzen. Wer das heute nicht nutzt, wird in wenigen Jahren vom Markt verschwunden sein.
0: Nun könnte der deutsche KI-Traum ja auch scheitern an einer ganz profanen Geschichte. KI braucht Rechenkapazitäten, eine leistungsfähige Infrastruktur, aber vor allem auch massiv Strom. Das könnte im Weg stehen. Zu teurer Strom, zu wenig Strom.
1: Die deutsche Energiepolitik ist ein massives Problem, gerade für den weiteren Ausbau der Energie. Das ist in der Tat richtig. Wir sehen jetzt schon in Deutschland eine Deindustrialisierung aufgrund der hohen Energiepreise. Das trifft vor allen Dingen zuerst mal die chemische Industrie und die Stahlindustrie. Wir kennen alle diese Schlagzeilen, dass diese Unternehmen jetzt in China investieren, wie BASF, und eben nicht mehr in Deutschland. Das ist die Konsequenz von unserer Energiepolitik der letzten 10, 20 Jahre. Und bei KI droht das ebenfalls zum Problem zu werden, weil wir eben nicht so viele Rechenzentren in den entsprechenden Industrieclustern, wo sie gebraucht werden, werden aufbauen können. Das macht jetzt diese Kommission. Zum Beispiel haben wir in Bayern ein sehr großes AI-Cluster jetzt errichtet und es soll noch immer mehr werden. Aber wenn man sich die genauen Parameter anguckt, dann bleiben die wirklich in Größenordnung, also mehrere Zehnerpotenzen der Leistungsfähigkeit hinter den amerikanischen zurück. Und das ist keine gute Nachricht für die Wettbewerbsfähigkeit von deutschen Unternehmen und vom Standort Deutschland.
0: Wenn Sie jetzt morgen ins Wirtschaftsministerium spazieren und den Stuhl von Katharina Reiche für einen Tag übernehmen könnten, was wäre denn Ihre allererste Amtshandlung, um Deutschland zur KI-Weltmacht zu machen?
1: Die Frau Reiche macht schon einen Riesenjob. Die ist natürlich ziemlich gebunden an die Rahmenbedingungen, die wir in Deutschland gelegt haben von vor 10 Jahren. Aber wenn das so wäre und wenn ich da reinlaufen könnte, dann wäre sicherlich eine meiner ersten Amtshandlungen die Wiederinbetriebnahme der deutschen Atomkraftwerke und die Atomstrategie wieder in unsere Energiepolitik ganz nach vorn zu nehmen. Das war auch ein Vorhaben der CDU im Koalitionsvertrag gewesen und es war das Njet der SPD, die das verhindert hat. Dieser Atomausstieg ist so ein gigantischer Fehler, der Deutschland um Jahrzehnte zurückwirft. Es ist schlicht unbeschreiblich. Also wenn Sie mich fragen, was ist die eine Maßnahme, dann würde ich dafür sorgen, dass wir in vielen, vielen Jahren wieder bessere Grundstromversorgung für die Industrie bekommen durch Kernkraft.
0: Die Zukunft der künstlichen Intelligenz und die Rolle, die Europa und Deutschland hier spielen können. Im Gespräch war André Oxas. Auf X findet man seine Expertisen zum Thema auf dem Kanal Superieux unter dem Namen André Rieu. Besten Dank für das Gespräch.
1: Vielen Dank.

Das war Konterfunk aktuell am Montag, dem 4. Mai. 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Konterfunk aktuell kommt morgen wieder, dann begrüßt Sie an dieser Stelle mein Kollege Marcel Joppa. Am Mikrofon verabschiedet sich Stefan Milius.

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1: In dem Skandal rund um eine Broschüre des Sozialistischen Jugendverbandes Die Falken hat das deutsche Bundesfamilienministerium diesen nun zu einer Stellungnahme aufgefordert. Das berichtet Apollo News mit Verweis auf eine Mitteilung des Ministeriums. Das Online-Portal hatte den Fall zuvor öffentlich gemacht. Demnach stellte der SPD-nahe Jugendverband eine Broschüre zusammen, in der Spiele mit Sexualbezug für Kinder ab 6 Jahren vorgeschlagen und beschrieben werden. Das Bundesfamilienministerium förderte die Broschüre mit insgesamt 2.700 Euro. Auf Nachfrage gab das Ministerium an, keine Kenntnis von dem Inhalt der Broschüre gehabt zu haben und wies jede Verantwortung mit der Begründung von sich, dass eine Vorabprüfung der Inhalte nicht erfolge. Seit 2016 erhielt der Bundesverband der Falken knapp 13 Millionen Euro aus dem Kinder- und Jugendplan des Bundesfamilienministeriums. Das deutsche Minenjagdboot Fulda soll am heutigen Nachmittag aus seinem Heimathafen mit Ziel Nahe Osten auslaufen. Das berichtet der Deutschlandfunk unter Berufung auf das deutsche Bundesverteidigungsministerium. Demnach dient diese sogenannte Vorausstationierung einem möglichen Einsatz zur Befreiung der Straße von Hormus von Seeminen. Dieser setze zwar ein Mandat des Bundestages voraus, doch sollte das Parlament ein solches beschließen, sei das Schiff bereits näher am Einsatzort, heißt es. Bereits zuvor hatte die Bundesregierung angeboten, dass Deutschland sich an einem internationalen Militäreinsatz zur Sicherung der Straße von Hormus beteiligen könne. Voraussetzung dafür sei allerdings ein dauerhaftes Ende der Kampfhandlungen. Eine Abstimmung im Bundestag über einen solchen Einsatz ist bislang nicht vorgesehen. 3 russische Botschaftsmitarbeiter sind wegen Spionageverdachts aus Österreich ausgewiesen worden. Das berichtet der ORF. Demnach hatte die Justiz Ermittlungen gegen die 3 Mitarbeiter aufgenommen, da ihnen vorgeworfen wurde, geheimdienstlich tätig geworden zu sein. Dem russischen Botschafter war dabei Mitte April eine 14-tägige Frist gesetzt worden, um die Immunität der Mitarbeiter aufzuheben. Dieser Aufforderung war er jedoch nicht nachgekommen. Die Frist lief Ende April ab. Die Botschaftsmitarbeiter haben das Land mittlerweile verlassen. Der Fall steht im Zusammenhang mit Vorwürfen des österreichischen Geheimdienstes gegen das russische Botschaftspersonal, auf dem Dach der Botschaft und in der russischen Diplomatensiedlung Spionageanlagen zu betreiben und etwa Daten abzufangen, die internationale Organisationen über Satellitenkommunikation senden. In Frankreich hat der linksgerichtete Politiker Jean-Luc Mélenchon angekündigt, 2027 für das Amt des französischen Präsidenten zu kandidieren. Damit tritt er zum 4. Mal in das Rennen um das höchste Amt Frankreichs ein. In einem Interview mit dem französischen Fernsehsender TF1 erklärte der 74-Jährige, er sei der am besten geeignete Kandidat für eine aufregende Zeit in der globalen Geschichte. Aktuelle Umfragen sehen Zustimmungswerte von 10,5 bis 13%. Bei der Präsidentschaftswahl 2022 erreichte er knapp hinter der Kandidatin des Rassemblement National, Marine Le Pen, den 3. Platz. Vor mehr als 2 Jahrzehnten verließ Mélenchon die Mitte-Links-Partei, um einen radikaleren Ansatz in der Politik zu verfolgen. 2016 gründete er die Partei La France Insoumise, die seit Februar dieses Jahres durch den Conseil d'État als an der äußersten Linken des politischen Spektrums stehend eingestuft wurde. US-Präsident Donald Trump hat für den heutigen Tag den Beginn der Operation Project Freedom zur Befreiung der in der Straße von Hormus festsitzenden Schiffe angekündigt. Dies schrieb er in einer Mitteilung in seinem eigenen sozialen Netzwerk Truth Social. Vertreter vieler Staaten der Welt hätten sich an ihn gewandt und ihn darum gebeten, ihnen in dieser Angelegenheit zu helfen, so Trump. Weiter erklärte er, die USA werden alles daran setzen, die sichere Durchfahrt der Schiffe und ihrer Besatzung zu gewährleisten. Er bezeichnete dies als einen humanitären Akt seitens der USA und drohte Anwendung von Gewalt für den Fall an, dass sich diesem jemand in den Weg stellt. Das US-Zentralkommando CENTCOM bestätigte die Pläne und erklärte, für Eskorten durch die Straße von Hormus stünden 15.000 Soldaten, Kriegsschiffe sowie mehr als 100 Flugzeuge und Drohnen bereit. Das waren die Nachrichten im Kontrafunk. Die Redaktion hatte Felix Feißl, gesprochen hat Sabine Petzl.

Herzlich willkommen. Sie hören die neueste Ausgabe vom Fernruf unserer Auswanderersendung hier im Kontrafunk. Zwischen Meeresrauschen und endloser Weite, zwischen Hygge und harter Realität, irgendwo dazwischen sind Menschen, die den Mut hatten, ihr Leben komplett neu zu denken. Da ist zum einen Doreen Dubois, dreifache Mutter, deren Alltag geprägt ist von Achtsamkeit, freiem Lernen und der tiefen Überzeugung, dass das Leben mehr sein darf als Routine. Sie hat Deutschland hinter sich gelassen und in Dänemark nicht nur ein neues Zuhause, sondern vielleicht auch ein neues Lebensgefühl gefunden. Und dann ist da eine Familie aus Niedersachsen, die noch weiter weggegangen ist. Alles verkauft, alles aufgegeben für einen Neuanfang in Kanada. Heute lebt Familie Terling auf einer riesigen Farm nahe Halifax mit Wald, See, eigener Holzverarbeitung und einer Herde von knapp 50 Bisons. Das klingt nach Freiheit, aber der Weg dorthin war geprägt von Herausforderungen, Zweifeln und echten Tiefpunkten. Zwei Geschichten, die zeigen, wie unterschiedlich Auswandern sein kann, und dennoch verbindet sie eines, nämlich der Moment, in dem man sich entscheidet, dem eigenen inneren Kompass zu folgen. Darüber sprechen wir heute mit Doreen Dubois und Christiane Terling. Ich bin Gernot Donowski. Schön, dass Sie dabei sind beim Fernruf hier im Kontrafunk.

0: Wind, Weite, das Meer und mittendrin haben wir eine Frau, die bewusst einen ganz neuen Weg eingeschlagen hat. Doreen Dubois ist Mutter von 3 hochsensiblen, freilernenden Kindern. Sie lebt für Yoga, Meditation, Kreativität und die Natur und sie hat sich entschieden, Deutschland hinter sich zu lassen und in Dänemark ein neues Kapitel zu beginnen. Ein Land, das für viele nach Hygge, Gelassenheit und Lebensqualität klingt. Aber wie fühlt sich das wirklich an, wenn man dort eben nicht nur Urlaub macht und irgendwelche Grüße von dort bekommt, sondern wirklich dort lebt? Was bedeutet Auswandern für eine Familie, die ohnehin schon sehr bewusst lebt? Und was passiert, wenn man seiner inneren Stimme wirklich folgt? Darüber spreche ich jetzt. Hallo Doreen.
1: Hallo.
0: Du hast 3 hochsensible Kinder. Was macht eure Familie vielleicht anders als andere?
1: Ich weiß gar nicht, ob ich das so anders nennen würde oder ob ich das vergleichen würde. Ich finde, jede Familie ist individuell und ja, wir gehen einfach unseren Weg, der zu uns passt. Und das schließt halt mit ein, dass wir auch unsere Bedürfnisse beachten, und zwar die aller Familienmitglieder, und sie mit natürlich ein paar kleinen Unterschieden, aber gleichwertig behandeln. Mhm. Und ja, ich glaube, hochsensibel ist ja mittlerweile so ein weites Thema. Für uns ist das normal geworden.
0: Erzähl mal ein bisschen, was bedeutet das eigentlich? Was hat man sich für Leute, die sich nichts darunter vorstellen können, was hat das grundsätzlich so vom Begriff her für eine Bedeutung und was hat es für euch für eine Bedeutung?
1: Also Hochsensibilität setzt man ja gerne damit gleich, dass man halt nicht der Norm entspricht, ein bisschen sensibler auf die Umwelt reagiert, vielleicht Lautstärke nicht so gut abkann, verschiedene Reize nicht so gut abkann, im späteren Alter den Tagesablauf, der so der Norm entspricht, wie man so sagt, vielleicht nicht so gut gestalten kann. Also zum Beispiel, ich setze das jetzt mal auf hochsensible Kinder, für die ist so ein Kita-Alltag total anstrengend. Mhm. Es ist laut, es sind viele Kinder, sie nehmen auch einfach sehr viele Dinge gleichzeitig wahr. Und das zu filtern ist dann halt sehr schwierig. Das kann man bestimmt lernen. Man muss lernen, damit umzugehen. Man muss lernen, seine eigenen Bedürfnisse kennenzulernen und die Grenzen zu achten. Und dann, glaube ich, kann man auch sehr gut damit leben. Setzt aber voraus, dass man ja so ein bisschen sich gewissen Dingen widersetzen kann.
0: Welche Dinge zum Beispiel?
1: Na, die Gesellschaft verlangen. Mhm. Ne? Man muss aber und du kannst aber und das geht doch nicht und wo kommen wir denn dahin und sei nicht so sensibel. Diese typischen Sachen, die man vielleicht noch eine Generation vorher besonders gern gehört hat. Also für mich war halt immer klar, die Bedürfnisse meiner Kinder, die sind genauso wichtig auch wie meine. Ich versuche ein Beispiel zu finden. Wenn mein Kind halt sagt, es ist ihm jetzt hier zu laut und es möchte hier nicht mehr sein, dann möchte ich mein Kind auch nicht zwingen zu irgendetwas, weil ich selber möchte auch nicht gezwungen werden.
0: Hm. Da sind wir jetzt bei einem interessanten Thema, weil du hast uns jetzt gut in Szene gesetzt und mitgenommen und beschrieben, was das bedeutet. Und jetzt sind wir bei einem Thema, nämlich Auswanderung, was ja super schwierig ist. Und ich frage mich gerade, was macht das als Wirkung mit dir und deinen Kindern? Weil ich denke mal, natürlich, auf der einen Seite wandert man vielleicht aus, weil der Ort, wo man vorher gewesen ist, eben nicht so gut zu den Kindern und zu einem selbst gepasst hat und vielleicht es woanders besser ist. Aber auf der anderen Seite ist ja quasi das Umfeld von Kindern auch etwas, was sehr sensibel ist, was auch durchaus gestört werden kann, was man sich dann irgendwie, wenn es sicher sein soll, neu erarbeiten muss und so weiter. Also das muss sehr gut abgewogen werden, oder? Wie habt ihr das geschafft?
1: Also wir haben diese Entscheidung gemeinsam getroffen. Wir haben sehr viele Gespräche in Familie geführt. Wir waren aber auch an einem Punkt, wo es für uns einfach nicht so weiterging. Also die Balance zwischen was gut ist und was akzeptabel ist und was nicht mehr akzeptabel ist, war halt nicht mehr so ausgeglichen. Und für uns war das einfach auch so, dass, also für mich persönlich, ich habe so den inneren Antrieb, wenn etwas nicht passt, dann muss ich eine andere Lösung finden. Ich bin auch nicht so ortsgebunden. Ja, Heimat ist in mir, aber Heimat mache ich nicht an einen Ort fest. Ja, Freunde ist natürlich ein großes Thema, Das war auch nicht so leicht. Und für die Kinder ist es auch so, wenn der Leidensdruck groß genug ist, dass sie selber auch eine Lösung finden wollen und man hat dann eine Lösung oder man kommt mit einem Vorschlag, dann merkt man, wie sie reagieren. Also 2 von 3 haben sofort gesagt, ja, machen wir. Und ja, hochsensible Kinder sind auch eher introvertiert. Also ich sag mal so, die Freundeumgebung, die war nicht so, wie man das vielleicht bei anderen Kindern feststellt, dass sie mit jedem so gut können und sich jeden Nachmittag mit Freunden treffen und so weiter. So war das nicht. Sie haben 1, 2 feste Freunde gehabt, mit denen sie teilweise auch heute noch in Kontakt stehen.
0: Mhm.
1: Die andere Seite finde ich halt auch, es ist halt auch super schön, den Kindern zu zeigen, dass wenn ein Weg nicht der richtige für einen ist, dass man anders schauen muss und dass sich überall neue Möglichkeiten ergeben und überall auch neue Menschen finden.
0: Auswanderung sozusagen ein bisschen auch als pädagogisches Lehrstück, oder? Aber da frage ich.
1: Ja, das ist das Leben, ne?
0: Ja, klar. Und da frage ich gleich mal, was hat euch denn im Großen und Ganzen dazu gebracht, wegzugehen? Oder euch was Neues zu suchen und es dort zu finden?
1: Ja, also ganz klar, der Hauptpunkt war, dass unser Jüngster absolut gegen die Schule rebelliert hat. Also er war das, was man zu gut deutschen Schulverweigerer nennt. Und die Probleme damit wurden halt immer enger, so dass wir quasi gar nicht mehr wussten, was man jetzt eigentlich noch machen kann. Für uns war ja dann tatsächlich der Knackpunkt oder Pauseknopf ja Corona. Der Jüngste hat das eigentlich das ganze System noch mal ein bisschen umgeswitcht und uns zum Nachdenken gebracht, was denn jetzt hier eigentlich richtig ist und für wen wir das denn eigentlich alles machen. Also versuche ich jetzt mein Kind in ein System zu drücken, wo es mir doch die ganze Zeit zeigt, dass ihm das nicht gut tut, oder versuche ich eine andere Lösung zu finden, damit es ihm gut geht und er seinen Weg findet, halt anders.
0: Mhm. Und warum war Dänemark ausgerechnet für euch da so attraktiv?
1: Also nachdem für uns der Punkt da war, also Corona hat gezeigt, dass die Kinder in der Zeit, wo dieser Lockdown war und so weiter, denen ging es einfach sehr gut. Wir hatten keine Sorgen, sie haben sich wieder frei entfaltet, sie konnten sich frei entwickeln, sie haben wieder gemeinsame Projekte gestartet, sie waren als Geschwister wieder enger zusammen, wir waren als Familie enger zusammen. Und ich habe für mich irgendwann gesagt, ich kann dem Kind nicht antun, wieder in diesen Kreislauf zu gehen. Das war für uns wirklich, ich will jetzt nicht sagen die Hölle, aber ja doch, vielleicht war es die Hölle. Also ein Schulverweigerer in einem deutschen Schulsystem, das ist nicht leicht. Und sein Kind so leiden zu sehen, das ist auch nicht leicht. Und dann habe ich also mit diesem Entschluss, ich gehe da nicht mehr rein, dieser Kreislauf, der passt zu uns nicht, habe ich halt angefangen, nach Alternativen zu suchen. Und letztendlich, also ich war schon länger in der sogenannten Freilernerszene unterwegs. Ich wusste die Gesetze, ich wusste, wo es hakt und wie viele Kinder es eigentlich gibt, die damit nicht einverstanden sind und andere Wege suchen. Und für mich war klar, dass ich in Deutschland diesen Weg nicht gehe, über Diagnosen, über Schulbegleiter, über dies, über jenes, so dass ich einfach geschaut habe, wie sieht's denn in anderen Ländern aus und habe dann sehr viel recherchiert. Erstmal alle Länder rund um Deutschland, musste feststellen, dass Deutschland das einzige Land ist, in dem diese krasse Schulgebäudeanwesenheitspflicht gilt. Es gibt überall eine Bildungspflicht, aber es ist nicht überall die Pflicht, dass man dazu in ein Schulgebäude muss.
0: Mhm.
1: Und ja, dann haben wir einfach gesucht, was zu uns passt, wie die Gesetze sind, wie die Bildungsaufstellungen sind, was für Möglichkeiten gibt. Wir sind am Anfang noch gependelt, deswegen sollte der Weg auch nicht ganz so weit sein. Und ja, zum Schluss ist es dann halt Dänemark geworden. Natürlich aus den Bildungsmöglichkeiten, wo ich gesagt habe, da, glaube ich, wird mein Kind gesehen, wie es ist. Es wird gelassen, ihm wird Bildung ermöglicht und ausschlaggebend natürlich auch die Natur und die Ruhe, die das Land ausstrahlt.
0: Mhm. Und ihr macht das ja nicht nur für euch, sondern ihr habt euch oder du hast dich jetzt auch beruflich letztendlich darauf konzentriert. Auf der einen Seite lebt ihr mit euren Kindern frei lernen. Außerdem gibt es, da hast du eine Homepage, worauf du schreibst, raus aus dem deutschen System. Wie hilfst du Leuten dabei, aus dem deutschen System rauszukommen und was passiert da?
1: Ja, also tatsächlich, ich war schon länger im pädagogischen Bereich tätig und habe auch schon länger Familien beraten. Und durch die ganze Auswandererschaft ist das quasi ganz automatisch noch dazugekommen, dass immer mehr Menschen auf mich zu sind. Und ich gedacht habe, ja, das braucht es halt auch. Also raus aus dem deutschen System, an mich wenden sich Menschen oder vor allem Eltern, die halt Kinder haben, die mit dem deutschen Schulsystem, so wie es ist, nicht klarkommen. Und das wird immer mehr. Die ADHS-Diagnosen werden immer mehr, die Autismus-Diagnosen werden immer mehr, die Schulverweigerer werden immer mehr. Es gibt immer mehr Menschen, die mit diesem deutschen Schulsystem so unzufrieden sind. Und dann gibt es halt Menschen, die sagen, wir machen das nicht mehr mit, wir suchen jetzt eine andere Lösung, weil wir wollen, dass es unseren Kindern gut geht. Ich setze mich dann mit den Eltern zusammen und wir schauen, was es für Möglichkeiten gibt. Es ist nicht immer das Auswandern. Wer andere Wege gehen möchte, da schaue ich natürlich auch gern hin. Viele gehen auch gerichtliche Wege, versuchen Dinge durchzusetzen. Viele versuchen es über die Diagnosen. Aber es gibt halt auch viele, die sagen, nee, uns reicht es. Wir verlassen das Land. Was können wir tun? Und da wenden sie sich dann an mich. Mhm. Ich erstelle auch mit im weiteren Schritt, dann begleite ich hier die Freilernerfamilien, erstelle Pläne, suche Materialien, begleite sie ein bisschen rein in dieses freie Lernen. Wie geht das? Was für eine Methode passt zu uns als Familie? Da gibt's ja auch sehr viele Unterschiede. Was passt zum Kind? Weil darum geht's ja, dass das Kind freiwillig motiviert lernen möchte. Und das tut es in aller Regel auch, wenn man es lässt.
0: Ist diese Art und Weise, wie eine Gesellschaft oder in dem Fall jetzt Dänemark daran herangeht, so wie du das aufziehst, so wie du das siehst, reagiert man da viel lockerer, wenn du erzählst, was du machst, als wenn in Deutschland darüber gesprochen wird? Also wird da in Deutschland eher die Nase darüber gerümpft? Worauf ich hinaus will, ist das auch so ein bisschen so die Grund-DNA der dänischen Gesellschaft, dass man dem gegenüber einfach viel aufgeschlossener ist als bei uns?
1: Ja, total. Kann ich total unterschreiben. Also wenn man in Deutschland sagt, oh, mein Kind ist zu Hause, es lernt zu Hause, dann kommen sofort Vorurteile, es kommen sofort, na, das kannst du doch nicht machen, du kannst das doch gar nicht und was soll denn aus dem Kind werden? Und in Dänemark heißt es dann, oh, wie schön. Mhm. Ja, das ist eine Selbstverständlichkeit auch, weil es halt hier erlaubt ist. Also das gehört hier ins Bildungssystem mit dazu. Wenn man sich irgendwo bewirbt, dahinterher, wie es weitergeht. Also ich habe ja nun einen Großen, der ist jetzt raus aus dem Freilernen oder Homeschooling, wie auch immer, und geht seinen Weg. Der konnte, ohne mit der Wimper zu zucken, hier in das Bildungssystem reinrutschen, weil man ihn mit Kusshand genommen hat. Mhm. Weil die jungen Menschen, die lernen, wie man sich selbst oder anders, wer im Freilernen ist, hat den entscheidenden Vorteil, er lernt sehr früh, sich selbst zu motivieren, selbst dafür zu sorgen, was es lernen möchte und auch zu begreifen, dass es das nur für sich selbst tut. Mhm. In der Schule fällt man ja oft in dieses, ich sag jetzt mal trotzige, der Lehrer sagt etwas und deswegen muss man es tun. Die Lücke ist einfach nicht da, dass man drüber nachdenken kann, ja, will ich das jetzt eigentlich? Also man hat ja gar nicht die Wahl.
0: Du arbeitest ja auch viel mit Achtsamkeit. Was bedeutet Achtsamkeit für dich persönlich? Also jenseits von, sag ich jetzt mal, Yoga-Klischees, ohne das jetzt auch zu hoch hängen zu wollen, ja?
1: Also Yoga und Meditation ist natürlich eine ganz tolle Sache, um ein bisschen ja, Beweglichkeit und inneren Frieden zu finden. Aber achtsam bedeutet tatsächlich für mich eher, die eigenen Grenzen und Bedürfnisse im Leben und vor allem auch im Alltag zu sehen und auch danach zu gehen. Also das ist ja achtsam mit sich selber und bewusst umzugehen. Was möchte ich? Was tut mir gut? Wo müssen wir was ändern, um unseren Frieden herzustellen oder andere Wege zu gehen? Das ist eigentlich das, womit ich Achtsamkeit definiere.
0: Stehen die Dänen auf sowas? Also wenn ich achtsamer bin, komme ich dann in Dänemark ein bisschen besser zurecht? Oder kann ich jetzt auch als, ich sag's jetzt mal salopp, Normie, der mit Achtsamkeit oder mit Sensibilität nichts zu tun hat, komme ich da auch gut zurecht? Oder ist das tatsächlich auch so ein Stück weit Konsens in Dänemark, dass man sagt, gut, die Nicht-Achtsamen sind die Schwurbler sozusagen?
1: Nein, ganz so ist es nicht. Also ich bin, oder Menschen wie wir sind auch hier in Dänemark die Ausnahme. Ah. Natürlich gehen die Menschen, die haben eine andere Mentalität, sie gehen anders mit den Dingen um. Aber auch hier sind Freilerner zwar gern gesehen, aber es ist trotzdem nicht so gesellschaftlich genormt. Das ist trotzdem nur ein kleiner Prozentteil.
0: Mhm.
1: Ne? Die meisten gehen ganz normal arbeiten, gehen ganz normal in die Schulen und so weiter.
0: Mhm.
1: Und hier ist auch nicht alles Gold, was glänzt, aber der Grundton ist ein anderer.
0: Okay.
1: Also ich glaube, sie achten sehr auf eine Work-Life-Balance. Das ist, glaube ich, schon. Sie sind in vielen Dingen relaxter. Stress kennen sie vielleicht nicht so, wie man in Deutschland Stress definiert.

0: bedeutet auch Herausforderungen des Alltags oder damit die Infrastruktur passt. Also Lebenshaltungskosten sind natürlich höher. Ja, also macht euch das zu schaffen. Kommt ihr damit halbwegs klar oder pendelt man sich da ein? Gibt es da irgendeinen Trick?
1: Naja, je nach finanzieller Aufstellung würde ich sagen. Ne? Für uns ist ganz gut, dass wir doch ziemlich grenznah wohnen und ich somit mir die Vorteile immer raussuchen kann. Also natürlich sind Lebensmittel, Cafés, Restaurants um einiges teurer. Aber auch hier gibt es natürlich manchmal günstiger und manchmal nicht günstigere Sachen. Die Häuser sind günstiger, Steuern und Versicherungen sind ähnlich. Ja, es gibt viele Unterschiede. Man muss sich da so ein bisschen eingrooven und man muss, ja, Krankenversicherung ist auch ein anderes Thema. Die Sprache ist nicht die leichteste. Das ist so ein bisschen, ich sag immer, als würde man zwei Sprachen lernen. Das eine ist das, wie es geschrieben wird und das andere ist das, wie es gesprochen wird. Hm. Es gibt, glaube ich, überall Vor- und Nachteile. Und ich glaube, da muss jeder dann für sich abwägen, was ist der Grund, warum man geht und womit kann man leben.
0: Thema Wetter und Dunkelheit. Es ist ja schon ein bisschen weiter nördlich und es ist auch so ein bisschen rauer. Macht einem das zu schaffen oder kann man das mehr oder weniger vernachlässigen?
1: Also wenn man es nicht gewohnt ist und nicht von hier oben ist, dann macht einen das zu schaffen. Das gebe ich ganz ehrlich zu. Also ich komme ja aus Mitteldeutschland, da gibt es das auch nicht. Wir hatten es schneller warm, länger hell und ja, wie du sagst, nicht so rau. Also ich glaube, ich habe 2-3 Jahre gebraucht, um nicht das Gefühl eines Winterblues zu haben. Mit einer Weile kann ich ganz gut damit umgehen. Es macht aber auch die Einheimischen zu schaffen. Also das ist hier nicht so, dass sich hier alle dran gewöhnt haben und alle das Wetter immer so toll finden. Gerade diese Dauerregen, Dauergrau. Also ich habe mich gut damit arrangiert. Kakao, Tee, ein Buch und ab und zu eine Solarbank. Damit kommt man ganz gut durch den Winter.
0: Und dann kann man auch die Hürden der Bürokratie so ein bisschen besser verdauen. Lass uns darauf nochmal ganz kurz zurückkommen. Gibt es da noch irgendetwas, was ich gerade als frischer Einwanderer irgendwie verknusen muss, was ich abkönnen muss und wo ich auf jeden Fall dran denken sollte?
1: Also das ist jetzt natürlich ein weites Thema, aber eigentlich geht hier alles sehr schnell. Also dadurch, dass es alles digital aufgestellt ist, zumindest was anfangs angeht, also die Bürokratie ist meiner Meinung nach wesentlich leichter als in Deutschland. Es gibt halt wie in jedem Land Einwanderungsregeln. Was Dänemark halt nicht möchte, ist einwandern und dem Staat auf der Tasche liegen. Muss schon Job oder einen guten Rückhalt nachweisen. Und ansonsten, man muss das Wetter mögen, man muss die Digitalität mögen, weil da sind sie schon um einiges voraus. Und man darf nicht Großstadt erwarten. Es ist nicht alles besser. Also es kommt immer auf den Grund an. Wenn jemand wegen dem Bildungssystem auswandert, dann ist es besser. Mhm. Auch die Möglichkeiten danach. Ich sehe es ja bei meinem Großen, ne? Der wird so gut aufgefangen. Es ist für Junge und Alte wird hier einfach gesorgt. Das ist drinne und da hat auch jeder Respekt davor. Für die Menschen dazwischen, die müssen halt ihren Weg irgendwie finden. Und das ist so unterschiedlich. Ich weiß gerade gar nicht, was ich darauf richtig antworten soll. Mhm. Ich schaue halt immer für mich, was ist für uns jetzt gerade wichtig und wie kann ich das erfüllen oder lösen. Mhm. Hier ist ja auch im Gesundheitssystem nicht alles besser, aber auch da stelle ich ja meine Sachen auch in Frage. Also ich gehe schon sehr bewusst, glaube ich, mit uns und unserem Leben um. Ich lasse mir nicht jeden Bären aufbrummen und schaue einfach, ja, stimmt das denn überhaupt? Ist das wirklich passend für uns? Und was wird mir hier jetzt erzählt? Oder?
0: Also schon so bewusstseinserweiternd eigentlich wirklich so diese Frage, die man sich stellt, ist das wirklich das Beste für mich und nicht ist es das Beste für andere? Lebe ich hier mein Leben oder lebe ich das Leben von jemand anderem? Und wenn man einmal, ne, diese Schwelle, glaube ich, überschritten hat und dabei kann, glaube ich, eine Auswanderung schon helfen, sozusagen, so, das pusht mich jetzt und Entscheidungen treffen und auch in Spaß an der Entscheidung haben, alles irgendwie selber in die Hand zu nehmen, dafür kann eine Auswanderung, glaube ich, schon sehr wertvoll sein, auch nach Dänemark.
1: Ja, und ich glaube, auch wenn man einmal diesen Schritt gegangen ist, weil diese ganzen Überlegungen, die macht man sich ja vorher und wenn man einmal über diesen Punkt drüber ist, dann fällt einem, glaube ich, jeder weitere Schritt auch nicht mehr schwer. Also mir fällt Loslassen jetzt nicht mehr so schwer. Ich kann jetzt ganz klar sagen, also was soll jetzt noch passieren? Ja, dann gehe ich halt in ein anderes Land. So, mhm. Also das Land wem gehört die Welt?

0: Welt. Ne, ich bin ein freier Mensch und so möchte ich mich zumindest auch fühlen. Und ja, ob das immer das Auswandern sein muss, ob ich jemals zurück nach Deutschland gehe, weiß ich nicht. Momentan würde ich sagen, nein. Einfach weil für mich die Vorteile momentan hier aufwiegen. Aber ich denke auch nicht so in Leben lang, sondern immer so in Etappen, in Lebensphasen. Momentan brauchen wir das. Wo kann ich das erfüllen? Ich sehe, wie meine Kinder aufblühen und das ist für mich ein Riesengeschenk. Das ist das Beste, was ich je tun konnte.
1: Und da sind wir bei dem Punkt, dass Auswandern vielleicht auch gar nichts mit einer Sehnsucht nach dem anderen Ort zu tun hat, sondern die Bekämpfung eines Symptoms ist, dessen Schmerzen irgendwie wo ganz anders liegen. Jetzt zum Schluss würde es mich noch interessieren, musikalisch gesehen. Dänemark hat ja diese wundervolle, schwere Sprache, die man einmal hört und einmal schreibt und es sind da zwei unterschiedliche Dinge. Deswegen, wie hört sich denn die Sprache in der Musik an?
0: Also es gibt tatsächlich ganz gute Sachen. Ich höre das tatsächlich auch manchmal ganz gern. Also ich finde das schon sehr harmonisch teilweise und sie machen auch sehr nachdenkliche Musik.
1: Und welches Lied hast du uns da mitgebracht?
0: Kim Larsen, der ist ja hier ziemlich bekannt und er gibt auch hier immer noch Konzerte und das habe ich gleich festgestellt, dass dieser Mensch hier sehr gern gesehen ist.
1: Ein neues Land, ein neuer Alltag und vor allem der Mut, auf die eigene innere Stimme zu hören. Doreen Dubois hat uns heute gezeigt, dass Auswandern eben nicht nur ein Ortswechsel ist, sondern oft auch eine Reise zu sich selbst. Doreen, das hat sehr viel Spaß gemacht, mit dir zu sprechen. Dir und deiner Familie alles Liebe und Gute, ganz liebe Grüße nach Dänemark.
0: Lieben Dank und danke, dass ich hier sein durfte.
1: Aber sowas von.

0: Liebe Hörer, manchmal beginnt ein neues Leben mit einem Gedanken, der einen einfach nicht mehr loslässt. Was wäre, wenn wir alles hinter uns lassen? Eine Familie aus Niedersachsen hat genau das getan. Sie hat ihr Zuhause, ihren Betrieb, ihr ganzes Leben aufgegeben, um in Kanada neu anzufangen. Heute lebt die Familie Terling auf einer riesigen Farm nahe Halifax. Mit eigenem Wald, See, Sägewerk und knapp 50 Bisons. Doch der Weg dorthin war alles andere als einfach. Und wir sprechen jetzt über Mut, Rückschläge, Neuanfänge und darüber, was das wirklich bedeutet, auszuwandern. Schönen guten Tag, Christiane Terling. Hallo.
1: Hallo.
0: Zunächst mal, wo kommen Sie ursprünglich her und was verbinden Sie mit der Region, wo Sie herkommen?
1: Also ich komme ganz ursprünglich aus Mönchengladbach, es am linken Niederrhein liegt. Ich habe meinen Mann getroffen dann, der aus Celle kommt, und wir beide sind dann gemeinsam nach Einbeck gezogen. Zuerst nach Göttingen und dann später nach Einbeck. Und was verbindet uns mit der Region? Ja, damals war es eben auch so, dass wir nach dem Studium einen Betrieb aufgebaut haben und dann Einbeck der Ort war, wo wir unser wunderschönes Zuhause gefunden haben, eine alte Wassermühle aus 1750, die wir dann gemeinsam renoviert haben und als Familienzuhause für fast 20 Jahre hatten. Und eine wunderschöne Region, die eben auch noch ein bisschen mit der Natur mehr verbunden hat. Wir waren nicht in der Großstadt, sondern es war so ein kleines Örtchen mit 100 Seelen. Und das hat uns damals schon sehr gut gefallen, weil wir immer, ja, sehr naturverbunden waren. Wir haben in der Forstwirtschaft angefangen und da waren die besten Voraussetzungen damals für uns.
0: Das heißt, Sie hatten schon immer die Fähigkeit, auch selber anzupacken und tun sich da auch recht leicht. Und das ist ja gut, weil wir haben ja gehört, Sie haben eine Bisonfarm. Jetzt wollen wir erstmal, bevor wir zum zweiten oder dritten kommen, nochmal schauen, wann kam bei Ihnen so zum ersten Mal der Gedanke auf, wir wandern aus?
1: Darüber habe ich nachgedacht nochmal und tatsächlich war es nicht so ein präsenter Gedanke, wir wandern jetzt mal aus, sondern im Prinzip hat sich das über eine ganze lange Zeit so irgendwie in unseren Köpfen, also ich glaube auch im Zusammenspiel mit meinem Mann, wir waren schon immer ein bisschen freiheitsliebend und uns ist oft in unserer täglichen Arbeit aufgefallen, dass das, was wir tagtäglich erleben, nicht mit dem übereinstimmt, was so in der Presse und überall so, was so gängige Meinung war, das differierte immer schon. Und wir haben uns immer die Frage gestellt, woran das liegen könnte. Und dann tatsächlich irgendwann hatten wir lustigerweise ein wirklich intensives Gespräch mit einem Werkzeugvertreter, der uns erzählte seine Geschichte, dass er lange Zeit in Neuseeland gelebt hatte, dann wieder zurückgekommen ist, aber so von dem Land geschildert hat, was es da alles gibt, wie besonders dieses Land ist, dass uns das tatsächlich in irgendeiner Form angesprochen hat und wir daraufhin, ja, irgendwie so ein Funke in uns entzündet worden ist, einfach nochmal über den Tellerrand zu gucken, was bedeutet das? Was bedeutet das für uns? Wie wollen wir das verarbeiten? Und warum hat uns das angesprochen so? Und daraus ist dann im Prinzip das so entstanden. Und ja, wir sind dann ja auch nach Neuseeland gegangen, haben leider dann aufgrund der Tatsache, dass mein Vater verstorben ist und ich geglaubt habe, ich müsste meine Mutter retten, das Ganze wieder quasi rückabgewickelt und haben aber eben festgestellt, im Nachhinein, dass das nicht die Entscheidung war, die wir hätten treffen sollen. Und das hat uns dann dazu geführt, 2019 tatsächlich wieder zu gucken. Und dann haben wir hier diese wunderschöne Farm gefunden. Und das war dann der Auslöser zu sagen, und jetzt aber richtig.
0: Und dann kam Corona und das hat die ganze Geschichte wahrscheinlich noch ein bisschen mehr erleichtert, weil das hat ja, wenn man so will, auch einen ziemlichen Cut erzeugt. Da ist natürlich die Frage, bei all dem, was es dann anzupacken gilt, weil bei dem, was Sie davor hatten, wie haben Sie sich da auf diesen ganzen Umzug vorbereitet und was bedeutet es ganz praktisch, so ein komplettes Leben einzupacken?
1: Naja, erstmal hatten wir das ja so nicht geplant, als wir die Farm 2019 gekauft hatten. Wir haben ja nicht gewusst, dass dann Corona quasi uns da mehr oder minder einen Strich durch die Rechnung macht oder eben halt das Ganze erschwert. Also wir haben die Farm gekauft 2019 und dann war der Plan 2020 dann anzufangen umzuziehen. 2020 im März war ja dann klar, okay, jetzt ist hier der erste Lockdown. Wir kamen tatsächlich hier am ersten Tag des Lockdowns an, wussten, dass der erste Container unterwegs ist und wollten den eigentlich nur ausladen und dann zurück nach Deutschland. Und plötzlich war das ja alles nicht mehr möglich. Wir sind eigentlich ins kalte Wasser gesprungen und wir hatten damals ja auch keinen Plan dann, wie geht's jetzt weiter? Und dann machst du halt einfach, du gehst halt Schritt für Schritt, du guckst dir die Situation an. Okay, mein Mann, unser jüngster Sohn und ich, wir saßen jetzt hier plötzlich fest und unser ältester Sohn war in Deutschland noch mit der Farm, die ja noch voll am Laufen war, weil wir hatten ja nicht geplant, hier für die nächsten 6 Monate hängen zu bleiben. Und dann muss man halt einfach gucken, wie gehe ich jetzt damit um? Was mache ich jetzt? Was ist der nächste Schritt? Wie können wir die Situation so im Griff halten, dass wir damit weiterkommen, dass wir Schritt für Schritt weiterkommen? Und letzten Endes geht man das Tag für Tag, Schritt für Schritt an und muss immer wieder neu justieren, neu gucken. Ich glaube, was uns wesentlich halt da geholfen hat, war unsere Erfahrung, die wir über so lange Zeit, 25 Jahre gesammelt haben in den verschiedensten Bereichen, in denen wir tätig waren, zu wissen, okay, alles ist irgendwie machbar, wenn man zusammenhält, zu wissen, was das Ziel ist, warum man das tut, wie man das durchsteht, ohne wahnsinnig zu werden. Das ist eigentlich so das, was einen dann tagtäglich bewegt und wie man dann halt guckt, wie geht das jetzt weiter?
0: Und wie zieht man ein Farm-Business, nachdem man eine Farm gekauft hat, in Kanada eigentlich auf? Vor allem vom Reißbrett, vor allem als gerade jemand, der frisch eingewandert ist. Wie haben Sie das gemacht? Was gab's da alles zu beachten und was gab's für Widrigkeiten?
1: Also erstmal haben wir ein wunderschönes Stück Land gekauft, das eben aber auch nicht mehr in Produktion war. Also die Farm war schon lange nicht mehr wirklich eine Farm in dem Sinne, dass hier Tiere oder irgendwas war. Also haben wir im Prinzip von null angefangen. Das große Gute war tatsächlich, dass dadurch, dass dann Corona eben uns da mehr oder minder ein bisschen beschränkt hat, war aber auf der anderen Seite das Gute, dass wir die Entscheidung getroffen haben, alle Maschinen aus Deutschland mitzunehmen, weil damals in Deutschland hätten wir einen Penny dafür bekommen, im Prinzip nicht den Wert, den sie wert gewesen wären. Und darauf war die Entscheidung dann eben halt zu sagen, wir nehmen halt alles mit.
0: Was waren das für Maschinen alles? Was haben Sie da alles mitgenommen?
1: Traktoren, die ganzen Anhänger, Kühlanhänger, Pferdeanhänger, die ganzen Autos und das alles, was wir dann, die landwirtschaftlichen Geräte, die wir hatten. Und das hat uns natürlich hier dann wahnsinnig geholfen, weil wir hatten plötzlich einen Maschinenfuhrpark da. Wir hatten alles. Wir brauchten jetzt, wenn Sie in ein neues Land kommen, haben Sie ja auch nicht gleich, dass Sie irgendwie einen Kredit aufnehmen können oder irgendwas, um was zu kaufen, weil Sie sind ja niemand. Sie müssen sich ja erstmal was aufbauen. Und all das Equipment dann mitzuhaben, das hat uns halt einen riesen Vorteil verschafft, weil dadurch konnten wir ja gleich hier wieder starten. Und es war ja jetzt nicht so, dass wir nicht wussten, was wir hier tun. Wir haben das alles schon, wir haben in der Forstwirtschaft gearbeitet, wir hatten Landwirtschaft, wir hatten Tiere, wir hatten Rotwild. Wir wissen, wie man Zäune baut, wie man das Land bearbeitet, damit die Wiesen gut werden. Also all das war ja da. Wir mussten einfach nur anfangen. Und das hat uns dann eben auch diesen, ja, wie ich immer so sage, das ist a purpose in life. Du brauchst einen Purpose. Und das ist der Grund. Wir haben gesagt, das ist eine Farm, die soll das, was wir alles in Deutschland gemacht haben, aber immer auf Grund, den wir gepachtet hatten. Und hier ist es jetzt unser eigenes. Hier können wir tun, was wir für richtig halten, wie wir es für richtig halten und können all unser Wissen und unsere Erfahrungen hier einsetzen, um die Vision zum Leben zu bringen. Und heute rückschauen kann ich sagen, das war die einzige Zeit, wo das möglich war, das so zu machen. Und wir haben es halt einfach gemacht. Du gehst den ersten Schritt und dann gehst du weiter. Du bleibst nicht stehen und du kannst auch nicht zurück. Also du musst nach vorne gehen. Es geht gar nicht anders.
0: Und jetzt würde es mich interessieren, war das von Anfang an für Sie eine lukrative Sache? Also hatten Sie gleich irgendwie so eine Art Einkommen oder mussten Sie lange von den Rücklagen leben? Wie lange haben Sie warten müssen, dass Sie gesagt haben, das lohnt sich auch?
1: Ganz ehrlich, das lohnt sich bis heute nicht, wenn man das so sieht, weil du musst erstmal eine ganze Zeit investieren, bevor du was rausbekommst. Zumindestens, wenn man traditionell unterwegs ist wie wir. Heute hört man ja überall, du brauchst nur einen Computer, du brauchst nur 4 Stunden in der Woche arbeiten und du bist Multimillionär. Die Frage haben wir, mein Mann und ich, uns auch ganz oft gestellt. Und ich würde jetzt mal sagen, bei uns hat das so nicht zugetroffen. Das heißt aber nicht, dass wir da jetzt ein Problem mit haben, sondern ich denke halt einfach, jede gute Basis braucht Investitionen und braucht ihre Zeit. Aber dann ist sie stabil und dann hält sie auch Stürme aus. Und dann kann sie sich auch anpassen. Wenn das Fundament nicht stimmt, passt auch der Rest nicht. Dann ist das wie ein Fähnchen im Wind. Und hier, was wir hier aufbauen, ist ja etwas, das wir für die nächste Generation mit aufbauen, das Bestand haben soll, das langfristig geplant ist. Und wenn ich auch das kurzfristige Investment aus bin, dann bin ich bei der Landwirtschaft sowieso vollkommen falsch. Hier wird über Generationen gedacht und nicht in Return on Investment in 2 Monaten. Also ich habe ganz oft auch Anfragen aus Deutschland, gerade wieder eine ganz präsent. Ja, hallo und ach, und wir haben jetzt ein Grundstück in Nova Scotia und wir überlegen dieses und jenes und welches. Und dann denke ich immer, Freunde, so läuft das nicht. Es ist nichts, was man hier kurzfristig zu Cash machen kann. A, wenn du in ein Land auswanderst, musst du erstmal verstehen, wie das Land funktioniert. Kanada ist ganz anders gestrickt, als wir das aus Deutschland kennen. Das muss man erstmal lernen zu akzeptieren. Damit muss man gehen. Dann muss man verstehen, wie das hier funktioniert. Es gibt sicherlich andere, die andere Erfahrungen machen. Ich kann auch nur das sagen, was für uns eben der Fall ist. Und solange man dann versucht, gegen etwas anzuarbeiten, weil es nicht zu dem passt, was man gewohnt ist, kommt man nicht weiter. Also Kanada, die Mentalität ist sicherlich eine komplett andere als wir Deutschen. Und das muss man akzeptieren. Da muss man mit leben.
0: Weil Sie gesagt haben, das, was Sie aufgezogen haben, das ist für Generationen. Was ziehen Sie denn da gerade auf?
1: Wir ziehen gerade auf eine der, ja, wie soll ich das sagen, im Englischen würde ich das bezeichnen als most iconic farm destinations in North America. Also das hat sich so im Prinzip so ein bisschen entwickelt. Wir machen Tourismus, wir haben die Tiere, wir haben Landwirtschaft, wir haben Forstwirtschaft. Und alles in allem sind wir natürlich nicht ganz, aber doch sehr self-sufficient. Also wir können uns selber ernähren, wir können uns selber helfen mit den Maschinen, mit all dem, was wir an Erfahrungen haben. Und ich glaube, das ist etwas, was es in dieser Welt ja nicht mehr so häufig gibt. Der Tourismus tendiert wieder dazu, zurück zur Natur, zurück sich mit der Natur zu verbinden. Die Menschen suchen wieder etwas, das ihnen Sinn und Halt gibt. Und dazu sind unsere Experiences da, die wir anbieten. Clydesdale Healing Sessions, Farmtouren mit den Bisons. Ich stehe Auge in Auge mit einem Bison, mit einer Kreatur, die tausende von Jahren alt ist, die viel länger auf diesem Kontinent existiert als wir Menschen, die schon da waren, als es uns noch gar nicht gab, die etwas repräsentieren, was Stärke, Spirit und eine Art zu leben mit sich bringt, die wir so nicht mehr gewohnt sind, was wir nicht mehr kennen. Diese Tiere gehen durch einen Sturm durch, die stecken nicht den Kopf in den Sand, sondern die gehen durch, damit sie schneller raus sind, damit sie es schneller überstanden haben. Dann eben halt, dass wir aus den Tieren auch Lebensmittel produzieren. Deutsche Bratwurst, Leberkäse, Burger. Das ist etwas, was wir auch selber machen, wo Menschen wieder sich mit dem Essen verbinden können. Das ist nicht irgendwie gepimpt, das ist nicht irgendwie aufgepustet. Das ist reines, natürliches Fleisch. Auch etwas, das wir selber machen. Also alles das, was wir hier tun, hat immer den Hintergedanken zu wissen, wo es herkommt, wie es erzeugt worden ist, wie die Tiere gehalten werden, welches Futter sie bekommen. Und das wieder in eine Verbindung zu bringen für Menschen, die das gar nicht mehr kennen, die nicht mehr wissen, was es bedeutet, durch den Wald zu gehen, der Natur zu horchen oder sich quasi den Sternenhimmel anzuschauen. Etwas, das wir so gar nicht mehr können, weil oft ja auch das Licht viel zu grell ist, man die Sterne nicht mehr sehen kann. Hier aber die Sterne noch klar und deutlich sind und man sich hinlegt abends und in den Sternenhimmel guckt und weiß, dass man Teil der Schöpfung ist, weil man es spürt, weil man es wahrnimmt. Und genau das ist der Punkt, so ein bisschen wie so ein Rückzugsort zu sein für Menschen, die wissen, dass das Chaos da draußen nicht das ist, wofür wir geboren wurden.
0: Sie machen Bison-Burger? Das ist ja was sehr Besonderes. Das geht Ihnen auch nicht einfach von der Hand, wahrscheinlich die Tiere dann zu schlachten. Das ist ja sicher nicht leichtfertig, weil Sie ja auch eine gewisse Beziehung zu den Tieren in der Aufzucht oder in der Haltung und so weiter haben. Aber trotzdem, wie ist das Fleisch und wie kommt das an?
1: Also Bisonfleisch ist hier in Nordamerika was man kennt, was Menschen schon Jahrhunderte eben auf dem Teller hatten. Zu wissen, dass das Tier, was man aufgezogen hat, am Ende einen sehr, ja, wie soll ich sagen, stressfreien Tod hat, weil es auf dem Land, auf dem es groß geworden ist, auch wieder stirbt, ohne über tausende von Meilen zu einem Schlachthof transportiert worden zu sein, lässt uns das ganz anders sehen, weil es bedeutet, wir sorgen dafür, dass das Tier bis zur letzten Minute ein gutes Leben hatte. Und dann ist der Tod auch nichts Schlimmes, nichts Schreckliches, sondern er ist halt Teil des Circle of Life. Wir kümmern uns um die Tiere und am Ende ernähren die Tiere uns. Am Ende sind sie da. Das ist deren Purpose in Life. Und so betrachten wir das immer wieder als, wir sind dankbar dafür. Und es ist ganz wichtig, eben halt das auch ganz natürlich nach außen zu bringen. Nein, Bisons gehen nicht über die Regenbogenbrücke. Nein, sie sind dafür da, uns zu ernähren. So war das immer schon und so wird es auch hoffentlich noch lange sein. Und das ist wichtig, dass diese Tradition, dieses Wirken aufrechtzuerhalten. Und dann, ja, ist auch eine Bison-Bratwurst oder ein Bison-Burger einfach köstlich. Und ich kann das auch sagen, wenn ich neben dem Tier stehe und sage, ja, am Ende ist das ein köstliches Stück Fleisch, was da rauskommt, weil ich weiß, dass ich es mit Bedacht und dass wir mit Achtsamkeit umgegangen sind mit dem Tier.
0: Hat das eigentlich einen großen Aufwand gegeben für Sie, die ganzen Papiere für die Container und das ganze Ankommen und das Verschiffen und so weiter? War das eigentlich im Vorhinein ein großes Bohai? Ich weiß, ich habe das auch im Internet gelesen. Manche Maschinen, die Sie da geschickt haben, haben Sie in einen anderen Hafen geschickt und dann ist es kaputt gegangen und dann war das alles noch irgendwie ein großer Ärger. Dann haben Sie von der Versicherung das Geld gewollt und dann ging es erstmal nicht da. Also es hängen da auch unglaublich viele Sachen bei der Übersiedlung und so weiter dran. Also wie kann man das handeln?
1: Es waren immer Hürden, aber wir haben immer auch irgendwie es geschafft, sie zu meistern. Es war teilweise hanebüchen, das mit dem Container, der im falschen Hafen angekommen ist, war halt während Corona und dann hast du eine Spezialmaschine in dem Container und dann sagt der Zoll, ja, sorry, aber der ist jetzt hier im falschen Hafen angekommen, der muss jetzt hier ausgepackt werden, weil ein Krümel Dreck dran war. Oder sie schicken das zurück nach Deutschland. Nee, geht nicht, machen wir nicht, wollen wir nicht. Also die Reinigungsfirma hat dann Scheiße gebaut, hat es aber vertuscht. Dann kriegst du einen Haufen Schrott dann irgendwann angeliefert und dann geht's halt los. Wer ist dafür verantwortlich? Und dann tun natürlich alle so, als wenn sie ja gar nichts gewusst haben, versuchen das dann quasi dir in die Schuhe zu schieben und dann fängst du halt an zu kämpfen. Und glücklicherweise, wenn man das aus welchen Gründen auch immer, Fotos helfen immer gut und konnten das halt gut beweisen, dass es nicht an uns war. Aber du kämpfst halt erstmal eine Zeit und verbringst Zeit, dich gegen etwas zur Wehr zu setzen, was du nicht verursacht hast. Aber das gehört eben auch dazu. Das macht Erwachsener, das macht, gibt mehr Erfahrung und man lernt viele Dinge, die man eben so nicht gewusst hat. Und das finde ich auch in der Rückschau, wenn ich so mein Leben betrachte, was ich in meinem Leben alles gelernt habe, ohne zu wissen, dass ich es jemals brauchen würde. Und das, was ich aber in der Schule gelernt habe, ich niemals gebraucht habe, sondern das Leben die eigentliche Schule ist. Und das haben wir, ist ja auch was, was wir so heute überhaupt nicht mehr im Fokus haben. Das, was da in der Schule erzählt wird, das ist aus meiner Sicht kompletter Nonsens. Und das Leben ist die eigentliche Schule. Und es erfordert dann immer, sich damit auseinanderzusetzen und immer wieder neu zu gucken. Aber ich glaube, das ist auch eine wichtige Fähigkeit, einfach offen zu bleiben, sich vom Leben mitnehmen zu lassen und für sich immer zu gucken, wie geht's mir am besten dabei.
0: Das ist ja schon fast ein richtig gutes Schlusswort gewesen. Wir runden unser Gespräch immer sehr gerne mit einem musikalischen Schmankerl ab. Deswegen, vielleicht ist Ihnen ja jetzt, während wir hier gesprochen haben, auch noch ein typisch kanadisches Lied, was Sie mit Ihrer Auswanderung verbinden, eingefallen. Und falls nicht, dann gerne ein anderes.
1: Ja, tatsächlich ein kanadisches ist mir jetzt trotzdem nicht eingefallen, aber ich würde, glaube ich, nach wie vor mit Elton John The Circle of Life gehen, weil ich finde, das ist tatsächlich das, was es hier wirklich ausmacht, eben hier in dieser sagenhaften Natur leben zu dürfen, direkt im Kontakt zu sein mit dieser Schönheit der Natur, die einen jeden Tag auch manchmal auf chaotische Art und Weise, aber die einen wirklich immer wieder dafür belohnt, dass man all diese Hürden auf sich nimmt, weil die Natur ist einfach, die ist wunderschön, magisch im Prinzip, wie die Natur, wie die Welt zusammengesetzt ist. Und wenn wir doch ein bisschen wieder dahin zurückkämen, diese wunderbare Schöpfung, die so unendlich ineinander greift in faszinierender Weise, wo so viel Magie zu finden ist, so viel Schönheit, so viel Verbundenheit. Und wenn man diese Sachen so jeden Tag sehen kann, wie Bäume wachsen, wie Gras wächst, wie es die Tiere ernährt, wie die Tiere das Gras, die Erde bearbeiten, damit es wieder wächst und diesen ganzen Circle of Life jeden Tag vor Augen zu haben, das ist das größte Geschenk dabei. Und das verbinde ich am Ende mit der Auswanderung, dass das Leben uns auf diese Farm geführt hat, wo wir jetzt dafür sorgen, etwas zurückzugeben von dem, was wir hier erfahren dürfen, wieder diese Verbindung zu spüren. Und ich glaube, da ist Circle of Life wirklich ein perfektes Lied dafür.
0: Liebe Christiane Thäling, das war ein sehr herzliches und interessantes Gespräch über Ihre Auswanderung, über das Leben auf einer Farm, über das Übersiedeln einer Farm und das Leben mit den Bisons und der Natur in Kanada. Alles Liebe, herzlichen Dank, liebe Grüße auf die andere Seite des großen Teiches und bis irgendwann mal. Dankeschön.
1: Ja, vielen Dank. Auch schöne Grüße nach Deutschland.

Liebe Hörer, damit sind wir am Ende unserer neuesten Ausgabe Fernruf angekommen. Ganz achtsam waren wir heute in Dänemark und bei der Bison Farm in Kanada. Ich hoffe, es hat Ihnen gefallen. Falls auch Sie interessante Geschichten über Ihre Auswanderung zu erzählen haben, dann melden Sie sich gerne über die E-Mail-Adresse fernruf@kontrafunk.radio. Ich freue mich auf Ihre Zuschrift, darf mich von Ihnen verabschieden. Ich bin Gernot Danowski. Tschüss, machen Sie es gut und bis bald.

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1: Der Iran hat 2 Raketen auf ein US-Militärschiff in der Straße von Hormuz abgefeuert. Das berichtet die Nachrichtenagentur Fars. Begründet wurde der Angriff damit, dass die US-Fregatte zuvor eine Warnung der iranischen Marine ignoriert habe. Demnach wurden die US-Verbände daran gehindert, in die Straße von Hormuz einzufahren. Zuvor hatte die iranische Militärführung damit gedroht, ausländische Streitkräfte anzugreifen, sollten diese versuchen, die Meerenge zu durchfahren. Ein iranischer Außenamtssprecher sagte bei einer Pressekonferenz zudem, dass der Iran seine eigenen Interessen verteidigen werde. Er nahm dabei Bezug auf Äußerungen von US-Präsident Donald Trump. Dieser hatte für heute die Initiative Operation Freedom angekündigt, um Schiffen zu helfen, die wegen der Blockade der Straße von Hormuz feststecken. Die NATO führt hinter verschlossenen Türen Gespräche mit Filmemachern und Fernsehproduzenten aus Europa und den USA. Wie der britische Guardian berichtet, hat es bereits 3 solcher Treffen in Los Angeles, Brüssel und Paris gegeben. Ein weiteres ist im Juni in London geplant. Nach Angaben der Organisatoren geht es darum, die Arbeitsweise des Militärbündnisses zu erläutern und den Dialog mit der Kreativbranche zu fördern. Demnach haben die Gespräche bereits als Inspiration für mehrere Projekte gedient. Das Vorgehen stößt auf Kritik. Befürchtet wird, dass die Kulturbranche dazu missbraucht werden könnte, kriegsverherrlichende Narrative zu verbreiten. Einige Vertreter aus der Filmbranche sprachen von einem unzulässigen Versuch, Einfluss auf die Kunst auszuüben. Großbritannien will sich am 90 Milliarden Euro Kredit der EU für die Ukraine beteiligen. Dieser wurde im April gebilligt und soll Kiews Finanzbedarf für die kommenden 2 Jahre decken. Das Geld ist überwiegend für Militärausgaben vorgesehen. Die zusätzlichen Mittel könnten für neue Aufträge bei britischen Rüstungsunternehmen verwendet werden. Premierminister Keir Starmer will dazu heute beim Treffen der Europäischen Politischen Gemeinschaft in Armenien verhandeln. Hintergrund ist der Entschluss Großbritanniens, in Verteidigungsfragen künftig enger mit der EU zusammenzuarbeiten. Davon profitierten beide Seiten, erklärte Starmer. In diesen volatilen Zeiten müsse man bei der Verteidigung schneller und weiter gehen, um die Sicherheit der Menschen zu gewährleisten, so der britische Premierminister. Er hatte sich in der Vergangenheit für eine stärkere europäische Verteidigungsintegration ausgesprochen, um die NATO unabhängiger von den USA zu machen. Ein Gaskraftwerk bei Greifswald in Mecklenburg-Vorpommern soll an die Ukraine verschenkt werden. Dieses befindet sich am Einspeisepunkt der aktuell ungenutzten Erdgasleitung Nord Stream 1. Wie der Mehrheitseigentümer Cepher Securing Energy for Europe GmbH mitteilte, ist der Betrieb der Anlage mit der Einstellung der russischen Gaslieferungen durch die Ostsee unrentabel geworden. Sie werde daher im Rahmen der humanitären Hilfe einem ukrainischen Kraftwerkbetreiber als Selbstabholer zur Verfügung gestellt, hieß es. Die AfD kritisierte diesen Schritt. Der Vorsitzende der AfD-Landtagsfraktion in Mecklenburg-Vorpommern, Nikolaus Kramer, bezeichnete ihn als absurd. Während seine Fraktion im Kreistag Vorpommern-Greifswald den Landrat auffordern werde, die Landesregierung zum Bau eines neuen Gaskraftwerks am Standort Lubmin zu bewegen, solle genau dort eine voll funktionsfähige Anlage abgebaut und an die Ukraine verschenkt werden, sagte er. Nach seinen Worten sollte diese eher der Energiesicherheit Deutschlands dienen. Die Konsumstimmung der Verbraucher in Deutschland hat sich angesichts der steigenden Inflation deutlich verschlechtert. Das entsprechende Barometer sank im Mai um mehrere Punkte, wie der Handelsverband Deutschland HDE mitteilte. Der Indikator befindet sich demnach auf dem tiefsten Stand seit Februar 2023. Vor allem die steigenden Preise und die Sorgen um eine schwache Konjunktur trübten die Verbraucherstimmung deutlich ein, erklärte der HDE. Durch den Iran-Krieg sind vor allem die Energiepreise deutlich gestiegen. Die deutsche Inflationsrate kletterte im April auf fast 3% und damit auf den höchsten Stand seit mehr als 2 Jahren. Eine schnelle Trendwende erwartet der HDE nicht. Das liege auch an der mangelnden Wirkung der kürzlich beschlossenen Entlastungsmaßnahmen der Bundesregierung, hieß es. Das waren die Nachrichten im Kontrafunk. Redaktion: Eugen Zentner. Sprecherin: Corinna Ziegerli.

Liebe Zuhörer, ich begrüße Sie ganz herzlich zur Schweizer Stunde im Kontrafunk. Mein Name ist Philipp Gut. Wie immer in dieser Sendung bringen wir die Themen zu Ihnen, die die Schweiz bewegen und die darüber hinaus für Echo und Interesse sorgen. Heute begrüße ich gleich drei Gäste bei mir. Mit dem SVP-Nationalrat Lukas Reimann unterhalte ich mich über den Fall Stadler Rail versus Schweizerische Bundesbahnen SBB. Stadler zieht einen Rekurs gegen die Vergabe eines Milliardenauftrags an die deutsche Siemens nicht weiter. Was steckt dahinter? Und wie steht es generell um die Lauterkeit oder kritischer formuliert um die Korruptionsanfälligkeit öffentlicher Vergaben in der Schweiz? Dann begrüße ich in der Sendung den Zürcher Kantonsrat Hans Egli von der Eidgenössisch-Demokratischen Union EDU. Er gibt uns Auskunft über einen sonderbaren Fall im größten Schweizer Kanton, eben in Zürich. Ausgerechnet das hochumstrittene Impfobligatorium hat der Regierungsrat in der sogenannten Vernehmlassung vergessen. Wir fragen: Zufall oder Absicht, Unfähigkeit oder böser Wille? Schließlich werfen wir mit Jung-SVP-Präsident Nils Fichter einen Blick auf den Fall von Patrick Fischer, den wegen eines gefälschten Covid-Zertifikats geschassten Trainer der Schweizer Hockey-Nationalmannschaft. Dies ganz kurz vor dem Beginn der in der Schweiz stattfindenden WM.

0: Ich begrüße jetzt bei mir in der Schweizer Stunde Lukas Reimann. Er ist Nationalrat der Schweizerischen Volkspartei und hat sich intensiv auch mit diesem Thema der Vergabe des Beschaffungswesens, insbesondere auch im Fall SBB Stadlerrail, auseinandergesetzt. Herr Reimann, herzlich willkommen bei uns in der Sendung.
1: Guten Tag, Herr Guth, vielen Dank für die Einladung.
0: Ja, sehr gerne. Stadlerrail hat ja Rekurs eingelegt gegen diese Vergabe eines Grossauftrags an die deutsche Siemens und eben nicht an die schweizerische Stadlerrail. In der Begründung sagen Sie, da es viele geschwärzte Stellen gegeben habe in diesen Beschlüssen, dass man da also gar nicht wirklich weiß, was da dahinter steht. Haben Sie eine Vermutung, warum da so viel geschwärzt blieb?
1: Also ich kann darüber nur werweisen, aber für mich ist es nach wie vor völlig unverständlich, dass die schweizerischen Bundesbahnen einen Grossauftrag an eine ausländische Firma vergeben und nicht an eine Schweizer Firma, die hier in der Schweiz Arbeitsplätze schafft, die hier in der Schweiz Wertschöpfung schafft und die letztendlich ein Schweizer Unternehmen ist. Und es ist wahrscheinlich von volkswirtschaftlichen her über das Wirtschaftliche bis hin zur Ökologie wäre es besser, wenn man mehr Aufträge im eigenen Land vergeben könnte.
0: Jetzt sagt Stadler auch, die SBB habe eben diesen Ermessensspielraum voll zugunsten von Siemens ausgenutzt. Wenn ich es richtig verstehe, haben Sie null Verständnis dafür, dass man da so weit geht von Seiten der Schweizerischen Bundesbahnen?
1: Also ich verstehe einerseits die Schweizerischen Bundesbahnen nicht, weil wenn sie Ermessensspielraum haben, dann sollten sie den schon so ausnutzen, dass sie ihn der Schweizer Firma geben. Ich meine, das machen andere Staaten ebenfalls so, dass sie ihre eigene Wirtschaft und ihre eigenen Unternehmen unterstützen. Und andererseits ist es halt eine Problematik der bilateralen Verträge mit der Europäischen Union. Da haben wir ein Abkommen über das öffentliche Beschaffungswesen und das verpflichtet dann die Unternehmen letztendlich dem günstigsten Anbieter den Zuschlag zu geben und das ist dann leider oft nicht das Schweizer Unternehmen. Obwohl, wenn man die gesamte Wertschöpfung für das Land aufrechnen würde, glaube ich, wäre es eben doch das Schweizer Unternehmen, das berücksichtigt werden müsste.
0: Jetzt sprechen Sie das EU-Abkommen an. Gibt es noch andere internationale Abkommen und Verträge, die die Schweiz quasi daran hindern, dass eigene Unternehmen den Zuschlag und Auftrag erhalten?
1: Ja, also letztendlich sind es Schweizer Gesetze, die mangelhaft sind. Das Bundesgesetz über das öffentliche Beschaffungswesen, das ist dann angeknüpft an diese bilateralen Verträge mit der Europäischen Union über das öffentliche Beschaffungswesen. Natürlich gibt es auch noch weitere wie WTO-Kriterien und so weiter. Was ich aber grob fahrlässig finde, ist, dass der Bund nie eine Bestandesaufnahme gemacht hat, nie eine Evaluation gemacht hat und geschaut hat, durch diese internationalen Abkommen, wie viele Aufträge gewinnen Schweizer Unternehmen im Ausland und wie viele Aufträge verlieren Schweizer Unternehmen im Inland. Und der Bund gibt zu, er hat keine Auflistung, aber ich bin überzeugt, dass wir viel mehr Aufträge verlieren im Inland und damit Schweizer Arbeitsplätze, Schweizer Wertschöpfung verlieren, als dass wir im Ausland etwas gewinnen können. Weil letztendlich ist es halt dann nach diesen Abkommen einfach eine Preisfrage.
0: Sie würden also sagen, es sind weniger die internationalen Abkommen, die uns verpflichten, sodass wir gar nicht anders können, sondern es ist eher die Schweiz, die da selber nicht das Heft in die Hand nimmt und eben ausschöpft, was sie ausschöpfen kann.
1: Ja, also es ist beides. Also die Schweiz könnte natürlich sogenannte Local Content Vorschriften im nationalen Vergaberecht verankern und dadurch die inländische Produktion und die inländische Wirtschaft auch stärken. Und bisher verzichtet sie darauf, andere Staaten, die auch solche internationalen Abkommen unterzeichnet haben, die kennen diese Local Content Vorschriften, wo dann eben zum Beispiel berücksichtigt wird, wie viele Lehrlingsausbildungen, wie viele Ausbildungsplätze in der Schweiz geschaffen werden, wo vielleicht auch berücksichtigt wird, wo die Wartung gemacht wird, ob die im Inland gemacht wird, wo berücksichtigt wird, ob im Inland produziert wird oder ob da weit transportiert wird und dadurch auch ökologisch nicht unbedingt Vorteile entstehen. Also es gäbe schon Möglichkeiten. Und ich glaube jetzt auch beim Fall Stadler, der ja für viel Aufsehen gesorgt hat und auch für viel Unverständnis. In den Umfragen haben ja über 80% der Bevölkerung gesagt, wir verstehen nicht, warum die SBB diesen Auftrag ins Ausland gibt, dass man da schon etwas machen muss.
0: für Kopfschütteln in diesem Fall. Stadler SPB hat auch gesagt, und das hat Stadler in der Stellungnahme jetzt auch bestätigt, in der Stellungnahme eben dazu, warum sie diesen Rekurs nicht weiterführen wollen. Sie haben nämlich gesagt, die Siemens-Züge seien gar nicht erprobt, das seien neue Produkte, und ihre, also Stadlers Züge, seien längst erprobt und gehörten zu den besten auf dem Markt und in der Flotte der SBB. Das ist ja auch ein Argument, das nicht unbedingt für Siemens sprechen würde.
1: Ja, das ist ein sehr gewichtiges Argument. Also in der Vergangenheit, wenn die SBB Probleme hatte mit Zügen, wir erinnern uns an diese Schüttelzüge, wo es den Leuten schlecht geworden ist. Wir hatten andere Züge, wo die Wartung nicht funktioniert hat und dann plötzlich ganze Zugseinheiten während Monaten ausgefallen sind. Das war nie Stadler, das waren immer ausländische Verträge. Und ich glaube schon, in der SBB müsste ein Umdenken stattfinden. Einerseits zurück zu Qualität, zurück zu Schweiz. Die SBB ist ein Schweizer Unternehmen. Und gerade wenn ich mit der SBB zu tun habe, da stelle ich halt schon fest, in den obersten Positionen, da sind inzwischen viele Manager von der Deutschen Bahn, viele Manager aus dem Ausland, und da fragt sich dann schon, wie schweizerisch ist die SBB noch?
0: Ist das möglicherweise auch eine Erklärung dafür, dass dieser Auftrag, dieser 2-Milliarden-Auftrag, dieser Grossauftrag jetzt an Siemens und nicht an Stadler gegangen ist, dass das Management gar nicht mehr wirklich schweizerisch ist, oder wäre das zu weit gegangen?
1: Ja, also es ist natürlich eine Mutmaßung, aber es könnte durchaus sein, dass das mit ein Grund ist. Vielleicht ist auch mit ein Grund die politische Einstellung von Peter Spuhler, dem Chef der Stadler Rail. Aber letztendlich glaube ich schon, jetzt für mich als Politiker ist die Aufgabe, dass in Zukunft so etwas nicht mehr passieren darf, dass wir die Gesetze so ändern, dass die SBB nicht mehr derart viel Spielraum hat und den auch noch fürs Ausland vergibt, sondern dass man diesen Spielraum dann wirklich auch nutzt, um die Schweizer Wirtschaft und Schweizer Arbeitsplätze zu sichern und das lokal zu vergeben und eben nicht ins Ausland zu geben.
0: Ein wichtiger Punkt scheint mir schon auch die Transparenz zu sein. Wir haben es eingangs kurz besprochen, da sind viele Stellen geschwärzt. Da kommen mir als Parallelfall die Impfstoffverträge in den Sinn, die ebenfalls total geschwärzt waren. Es musste einen jahrelangen Rechtsstreit geben, um überhaupt diese Verträge zu entschwärzen. Sie liegen nun auf dem Tisch und da sieht man, die Schweiz hat katastrophal schlecht verhandelt. Ist es nicht auch möglich, dass jetzt solche Vergaben hier auch wirklich transparent auf dem Tisch liegen müssen? Kann man das erreichen, zum Beispiel via Anrufung des Öffentlichkeitsgesetzes, oder ist das in diesem Fall nicht möglich?
1: Also da unterstütze ich Sie voll und ganz. Das war ein großer Erfolg bei den Impfverträgen, dass das öffentlich gemacht werden konnte, dank diesen Anträgen aufgrund des Öffentlichkeitsprinzips, und das sollte hier auch gemacht werden. Also wenn ich der Anwalt der Stadler Rail gewesen wäre, hätte ich auf jeden Fall eine Entschwärzung verlangt und da mehr Transparenz gefordert, gerade bei so öffentlichen Vergaben, wo es ja oft um Milliardenbeträge geht. Und letztendlich ist es immer Steuergeld, das wir Steuerzahler bezahlen. Da ist es enorm wichtig, dass das transparent gehandhabt wird, dass das nachvollziehbar ist, dass die Entscheide öffentlich sind, nachvollziehbar sind und transparent sind. Und daher verstehe ich überhaupt nicht, dass da jetzt in diesem Umfang geschwärzt worden ist. Also es riecht dann schon nach, dass man etwas verstecken will, und da ist man dann schon nah bei Korruption und bei schlechter Politik.
0: Jetzt haben Sie in diesem Fall und generell zum öffentlichen Beschaffungswesen einen Vorstoß im Parlament eingereicht, eine sogenannte Interpellation. Sie haben da Fragen gestellt und Forderungen erhoben. Was wollten Sie vom Bundesrat genau wissen?
1: Also ich wollte einerseits wissen vom Bundesrat, welches Auftragsvolumen Schweizer Unternehmen dank dem bilateralen Abkommen über das öffentliche Beschaffungswesen zusätzlich gewinnen wollten, und im Gegenzug vor allem auch, welches Auftragsvolumen wurde vom Bund in dieser Zeit ans Ausland vergeben. Ich habe eine Auflistung in Millionen Franken pro Jahr verlangt, die habe ich nicht bekommen. Der Bundesrat versteckt sich da und sagt, er habe keine detaillierten Informationen zu Schweizer Anbietern im Ausland und insbesondere von der EU vergebene Beschaffungen. Ja, ich habe dann auch verlangt, wenn er das nicht hat, dann soll er das in Zukunft machen, weil also das ist ja schon wichtig, wenn wir ein Gesetz machen oder ein internationales Abkommen unterschreiben, dass wir dann unter dem Strich wissen, wie viel bringt es uns und wie viel kostet es uns. Und dann habe ich auch verlangt, dass der Bundesrat zusätzlich Local Content Vorschriften im nationalen Vergaberecht verankert, also dass er gestärkt lokale Vergaben eben stärkt, und soweit der Spielraum da ist, wenn er nicht kündigen will, dass er dann die aktuelle rechtliche Situation auch verbessert für die Schweizer Wirtschaft, für Schweizer Arbeitsplätze und für Vergaben in der Schweiz. Und es gibt schon krasse Beispiele, oder? Mir ist eine Gemeinde im St. Galler Rheintal bekannt, die hat eine neue Wasseraufbereitungsanlage ausgeschrieben, also für sauberes Trinkwasser. Und dann kamen da drei Anbieter rein, zwei aus der Schweiz, einer aus dem EU-Ausland, der war um fast 50% günstiger. Der hat dann diese Wasseranlage geliefert, die hat nie funktioniert. Als dann die Gemeinde gegen ihn geklagt hat, war der längst Konkurs und untergetaucht. Man konnte gegen den rechtlich gar nichts mehr machen. Und das hat mehrere Steuerprozent dann gekostet in dieser Gemeinde. Das ist letztendlich auch eine Sicherheitsfrage. Die Gemeinde wollte eigentlich den Auftrag lokal vergeben, aber sie musste aufgrund der Rechtslage, das hat mir der Gemeindepräsident so bestätigt, musste er den Auftrag ins Ausland vergeben.
0: Ja, ein verrückter Fall. Sie haben jetzt die Forderungen und Fragen an den Bundesrat geschildert. Was hat der Bundesrat denn geantwortet? Ist er Ihnen entgegengekommen?
1: Also ich bin überhaupt nicht zufrieden mit der Antwort des Bundesrates. Oder er schätzt dann da öffentliche Aufträge im Wert von 20,6 Milliarden Franken seien 2024 ins Ausland vergeben worden, davon 1,8 Milliarden an Anbieter mit Sitz im Ausland und 1,6 Milliarden an Anbieter in der EU. Aber entscheidend wäre ja schon auch zu wissen, also wir verlieren fast 10% der Aufträge aufgrund dieses Abkommens ans Ausland. Wie viel Prozent Aufträge von öffentlichen Ausschreibungen in der EU gewinnen dann Schweizer Unternehmen? Und der Bundesrat sagt, er weiß es nicht. Persönlich habe ich das Gefühl, aufgrund des Preisniveaus werden das sehr wenige sein. Und auch deshalb, weil andere Staaten wie Frankreich zum Beispiel solche Local-Content-Vorschriften kennen, dass sie eben zuerst lokale Anbieter bevorzugen. Also die Schweizer haben dann nur eine Chance, wenn sie in Frankreich auch ein Tochterunternehmen haben und letztendlich dann auch in Frankreich produzieren und da Wertschöpfung schaffen. Und sowas sollten wir in der Schweiz schon auch verlangen.
0: Das klingt ein bisschen nach dem üblichen Muster, dass die Schweiz der Musterknabe der Welt Europas sein will. Sie tönen es an, andere Staaten haben solche Regeln, die einheimischen Unternehmen, sagen wir mal, das Leben erleichtern. Die Schweiz macht das weniger. Wollen wir auch hier einfach wieder die Besten, die Bravsten sein?
1: Ja, es passt sehr gut ins Bild der EU und Außenpolitik des Bundesrates. Man ist Musterknabe, man übernimmt mehr EU-Recht, als man eigentlich müsste. Man gibt nach, da wo man gar nicht müsste. Und manchmal in gewissen Bereichen übernehmen wir mehr EU-Recht als EU-Mitgliedstaaten. Das ist ja schon kein gutes Zeichen für die Schweiz.
0: Jetzt sind diese Vergaben ein verbreitetes Problem. Wir sprechen jetzt vor allem über internationale Vergaben, aber auch im Land. In der Schweiz selbst ist das so. Ich habe mich im Vorfeld des Gesprächs noch mit verschiedenen Unternehmen unterhalten und die berichten zum Beispiel im Bausektor, dass sie oft eben auch fast korruptionsähnliche Zustände erleben und da spielten, sagen sie, vor allem weiche Faktoren eine Rolle. Wenn es ja jetzt um den Preis ginge, das ist ein harter Faktor, den man eins zu eins vergleichen kann, dann ist es relativ einfach. Aber die Unternehmer sagen mir, dass bis zu 50% der Kriterien Soft-Faktoren sind, irgendwelche Diversity- oder ökologische Faktoren, die aber sehr schwer messbar sind. Wie beurteilen Sie das? Also wie korruptionsanfällig ist das Vergabewesen in der Schweiz?
1: Also das ist eine ganz spannende Frage und das sind auch ganz spannende Punkte, die Sie hier erwähnen. Einerseits Korruptionsanfälligkeit sehe ich da, wo die öffentlichen Stellen, das passiert oft auf Bundesebene, auf Kantonsebene, auf Gemeindeebene, wo öffentliche Ausschreibungen einfach umgangen werden. Also wo man dann einen großen Informatikauftrag unter der Hand vergibt an einen Kollegen, an einen Bekannten. Und es dann aufteilt, also das passiert wirklich auf 3, 4, 5 Aufträge und dann fällt man von der Summe her unter die Pflicht, das öffentlich auszuschreiben. Und das andere ist das, was Sie auch ansprechen, diese ganzen Nachhaltigkeits-Diversity-Aspekte, die dann eingebaut werden und die wirklich sehr schwer messbar sind. Also ich habe auch schon von Ausschreibungen gehört, wo die Firmen dann extra noch ein Diversity- und Nachhaltigkeitsteam mit in den Auftrag einschließen. Das sind dann oft linksgrüne Städte, oder die ganz viele solche linksgrüne Kriterien auch einbauen in die Ausschreibungen. Und das verfälscht dann die Ausschreibungen schon. Und du musst dann komische Projekte noch mit hineinnehmen. Und im Sinne des Steuerzahlers und im Sinne dieser Stadt ist das ganz bestimmt nie.
0: Ja, offenbar ist es dann auch so, diese Unternehmer haben auch geschildert, dass sie zum Teil Rekurse, Beschwerden eingereicht haben. Interessanterweise sind dann die oft einfach sofort akzeptiert worden. Es wurde dann neu ausgeschrieben, aber das ist eben die Vermutung und Verdacht dieser Unternehmer, dass dann trotzdem die Unternehmen, die man von Anfang an schon im Kopf hatte, denen man den Auftrag eigentlich zuschanzen wollte, diesen Auftrag der öffentlichen Hand trotzdem bekommen haben.
1: Ja, das ist gar nicht gut, oder? Also das Ziel vom öffentlichen Beschaffungswesen ist ja eigentlich Transparenz, Öffentlichkeit schaffen und genau diese Korruptionsanfälligkeit zu verhindern. Darum hat man diese Gesetze überhaupt geschaffen, weil in der Vergangenheit in diesem Bereich sehr viel Korruption geherrscht hat. Und leider nimmt ja auch das Auftragsvolumen von öffentlichen Stellen, staatlichen Stellen gegenüber privaten auch viel stärker zu als das der Privatwirtschaft. Und das ist eigentlich auch kein gutes Zeichen. Das zeigt ja, die Staatsquote nimmt zu und der Anteil der privaten Wirtschaft nimmt eher ab.

0: mehr verlieren, als wir gewinnen. Und davon bin ich überzeugt. Dann sollten wir dieses Abkommen entweder kündigen, überarbeiten oder erweitern mit Vorschriften für lokale Vergaben oder dass die Vergaben nur dann an ausländische Firmen gehen dürfen, wenn auch sie in der Schweiz eine Produktion haben, wenn auch sie in der Schweiz Lehrlinge ausbilden und wenn auch sie in der Schweiz zur Wertschöpfung etwas beitragen.
1: Damit sind wir am Schluss dieses Gesprächs angelangt. Ich habe mich mit dem SVP-Nationalrat Lukas Reimann über die Affäre SBB Stadlerrail und generell über den Zustand des Beschaffungswesens in der Schweiz unterhalten. Herr Reimann, herzlichen Dank, dass Sie bei uns in der Sendung waren.
0: Vielen Dank für das Gespräch, Herr Gut.

0: Ich darf jetzt bei mir Hans Egli begrüßen. Er ist Kantonsrat im Kanton Zürich, Vertreter der Eidgenössisch-Demokratischen Union EDU. Herr Egli, wir sprechen heute über einen merkwürdigen Fehler, der der Zürcher Gesundheitsdirektion unterlaufen ist, nämlich bei der Vernehmlassung zu einer Totalrevision des Zürcher Gesundheitsgesetzes. Da ist ausgerechnet der umstrittenste aller Punkte, nämlich das Impfobligatorium mit einer Strafbestimmung von Bußen bis zu 50.000 Franken, in den Vernehmlassungsunterlagen gar nicht aufgetaucht. Wie ist so etwas möglich?
1: Ja, grundsätzlich machen natürlich alle Menschen Fehler, also Fehler passieren, aber in der Tat, der wichtigste Punkt des gesamten Gesundheitsgesetzes wurde vergessen. Das ist schon eine spezielle Konstellation und man kann natürlich spekulieren, das mache ich jetzt hier nicht, aber es bestehen Fragezeichen.
0: Sie sagen vergessen, ich hake jetzt trotzdem ein bisschen nach. Ist das Zufall, Absicht? Ist das böser Wille oder Unfähigkeit? Was denken Sie?
1: Böser Wille will ich jetzt niemand unterstellen. Es sind Spekulationen, es bleiben Spekulationen. Ich glaube, wir werden das nie erfahren. Die Frage ist jetzt tatsächlich, wie geht die Gesundheitsdirektion um mit dieser Situation, mit diesem Missstand? Spannend ist natürlich, dass ich ja genau eine parlamentarische Initiative lanciert habe, die genau diese Punkte auch thematisiert, nämlich Streichung der Buße, ist darum nochmals eine speziellere Konstellation. Wir dürfen gespannt sein, wie die Gesundheitsdirektion auf die Situation reagieren wird.
0: Ja, wir kommen auch auf die politischen Forderungen im Verlauf dieses Gesprächs zurück. Vielleicht bleiben wir noch ein bisschen bei der Erklärung und Entschuldigung der Gesundheitsdirektion. Die hat ja gegenüber dem Aktionsbündnis Freie Schweiz, das diese Recherche gemacht hat und diesen Fehler aufgedeckt hat, diesen Fehler zugegeben und gesagt, ja, das sei halt irgendwie unter den Tisch gefallen. Interessant ist ja oder auffällig, dass das überall eben gefehlt hat, sowohl unter der Rubrik geltendes Gesetz, denn diese Strafbestimmung ist bereits Gesetz im Kanton Zürich seit 5 Jahren, als auch eben dann bei den Novellen, bei den neuen Gesetzesvorschlägen, also überall hat es gefehlt. Das ist doch ein bisschen merkwürdig, oder? Dass es überall unter den Tisch gefallen ist, nicht?
1: Ja, dieser Gedanke teile ich hundertprozentig, dass das so schon sehr speziell ist und dass das Raum für Spekulationen lässt. Das würde ich so natürlich bestätigen, ja.
0: Viele wunderten sich auch, dass es in dieser Vernehmlassung gerade um diesen ganz heiß diskutierten Punkt, also anderswo heiß diskutierten Punkt, muss man sagen, so ruhig blieb. In St. Gallen zum Beispiel vor wenigen Monaten, da hat es einen regelrechten Volksaufstand gegeben, weil die Regierung dort ebenfalls eine Impfpflicht, wie sie wörtlich gesagt hat, einführen will. In St. Gallen sind die Strafen auch sehr hoch, die Strafbestimmung sieht Bußen bis zu 20.000 Franken vor, das ist auch horrend hoch, aber es ist noch deutlich tiefer immerhin als im Kanton Zürich. Also man hat sich schon gewundert, warum da sich niemand gewehrt hat. Jetzt ist klar, weil es einfach gar nicht ausgewiesen wurde von der Regierung.
1: Ja, für mich zeigt das vor allem, dass es eben wichtig ist, dass professionelle Organisationen wie jetzt ABF Schweiz eben hinschauen, oder? Ich habe die neue

0: Befassung noch nicht erhalten. Die ist eigentlich vorgesehen für viertes Quartal von diesem Jahr, dass wir das dann in der Kommission erhalten. Aber wir haben ja als Partei auch die Vernehmlassung dazu Stellung genommen und trotzdem ist es eigentlich vor allem dieser professionellen Organisation aufgefallen, weil man liest dieses Gesetz und hat ja die alte Fassung nicht primär im Kopf oder vergleicht das nicht eins zu eins. Also ich vergleiche es ein bisschen mit der Abtreibung. Das war ja auch so ein Malheur des Nationalrates, dass plötzlich die Abtreibung von der Krankenkasse bezahlt werden muss. Kein Parlamentarier hat das realisiert, oder? Und es wurde durchgewunken. Mit der Begründung, dass Fehlgeburten, oder, nicht mehr von den Betroffenen bezahlt werden müssen, oder? Das kann man jetzt nicht eins zu eins vergleichen mit diesem Gesetz. Aber ich sage einfach, die ABF hat einen super Job gemacht und ich bin dankbar, dass es diese gibt und dass die das festgestellt haben und dass jetzt die ganze Thematik natürlich an Brisanz sehr gewonnen hat.
1: Ja, mit ABF meinen Sie das Aktionsbündnis Freie Schweiz, um das ja noch für alle Zuhörer klar zu machen. Jetzt zeigt er gerade das, was Sie gesagt haben, wie wichtig es eben ist, dass die Vernehmlassungsunterlagen vollständig sind. Wenn Sie selbst, wenn Ihre Partei ja gar nicht gemerkt hat, dass das fehlt, also das beweist, dass eigentlich die ganze Vernehmlassung in dem Sinn nichtig ist. Man kann ja nicht den umstrittensten Punkt weglassen und die Vernehmlassungsantworten auswerten und sagen, das ist jetzt also die Reaktion der Parteien, der Öffentlichkeit, interessierte Kreise, die wurden ja regelrecht in die Irre geführt. Also heißt das nicht, dass man die Vernehmlassung eigentlich wiederholen müsste?
0: Ja, ich bin auch dieser Meinung. Ich sage, eine Vernehmlassung hat nur dann ja einen Wert, wenn sie vollständig ist. Und wenn ein so umstrittener und wichtiger Punkt vergessen ging, dann ist ja schlussendlich, die Vernehmlassungsantworten sind nichts wert, weil sie auf einer falschen Basis beruhen, oder? Für mich ist klar, es braucht eine neue Vernehmlassung, ja. Das Aktionsbündnis Freie Schweiz hat ja gesagt, sie wollen den Rechtsweg einschlagen im Fall der Kanton nicht von sich aus eine neue Vernehmlassung macht. Ich bin gespannt.
1: Jetzt Gesundheitsdirektorin im Kanton Zürich ist die SVP-Frau Nathalie Rickli. Sie ist schon in der Corona-Zeit als Verfechterin von Hardcore-Massnahmen aufgefallen. Welche Rolle spielt sie in dieser ganzen Affäre?
0: Ja, sie ist die Vorsteherin der Gesundheitsdirektion. In dem Sinn ist sie verantwortlich, was ihre Untergebenen entscheiden oder eben versäumen in diesem Fall, oder? Für mich ist klar, wenn sie ihre Glaubwürdigkeit wieder erlangen will in diesem Thema, dann muss sie offensiv mit der Forderung umgehen, dass eine neue Vernehmlassung gestartet werden muss. Ich war auch befremdet von der, ich sage jetzt ein Stück weit, Radikalität, mit der Frau Rickli die ganzen Corona-Massnahmen verfochten hat oder begründet hat, entschieden hat, kommuniziert hat. Und sie ist sich nicht ganz bewusst, wie umstritten das Thema ist nach wie vor. Das zeigt ja auch der Fall Patrick Fischer, der Nationaltrainer des Eishockeys. Also das ist nach wie vor ein Thema, das nicht irgendwie unter den Teppich gekehrt werden kann, wie es vielleicht gewisse Politiker sich wünschen. Und es darf auch nicht unter den Teppich gekehrt werden.
1: Hat sich denn die Gesundheitsdirektorin Rickli Stand heute schon zu diesem Fall geäußert, zu dieser Unterlassung, wie Sie es gesagt haben?
0: Nein, sie hat gesagt, sie werde informieren Anfang Mai und in dem Sinne hat sie noch nicht Stellung genommen.
1: Jetzt hat das Aktionsbündnis Freie Schweiz die Gesundheitsdirektion, den Kantonsratspräsidenten und die Ratsbüros über diese fehlerhafte und irreführende Vernehmlassung informiert. Diese Instanzen hätten doch jetzt zumindest nachträglich begreifen müssen, dass sie die Öffentlichkeit und auch die Kantonsräte, die Einzelnen, vollständig informieren. Ist das tatsächlich geschehen? Wurden Sie persönlich zum Beispiel jetzt vom Kantonsratspräsidenten oder von der Gesundheitsdirektion darauf hingewiesen, dass diese Unterlagen unvollständig waren?
0: Also einerseits hat ja das Aktionsbündnis ihr Faktenblatt allen Kantonsräten gesendet, nachdem ja der Kantonsratspräsident und die Geschäftsleitung des Kantonsrates dieses nicht von sich aus gemacht haben. Also in dem Sinn sind wir informiert. Plus wurden wir auch in der Kommission informiert, eben, dass das ein Fakt ist und wir werden dann eine Stellungnahme erhalten Anfang Mai.
1: Wer hat dann in der Kommission informiert?
0: Der Präsident.
1: Also der Präsident der Gesundheits- und Sozialkommission, ist das richtig?
0: Genau, KSSG, ja. Also ganz genau die Vizepräsidentin, weil der Präsident nicht anwesend war.
1: Sie haben es vorher schon angetönt, Sie haben einen Vorstoß eingereicht im Kantonsrat zu diesem Themenkomplex. Was fordert der konkret?
0: Konkret fordert er keine Buße für verweigerte Impfung. Das ist der Titel dieser parlamentarischen Initiative. Wir haben ihn noch nicht eingereicht, weil wir noch nicht die sicheren 60 Stimmen haben. Die SVP hat die Unterstützung zugesagt, das sind mal 48 Stimmen. Die Grüne Partei hat leider keine Unterstützung zugesagt. Es wären dort mindestens 2 Mitglieder, die hinter dieser Forderung stehen. Aber eben, es ist in den anderen Fraktionen noch hängig, ihr Entscheid. Aber es wird schwierig, von diesen 180 wenigstens 60 zu finden, die das unterstützen werden. Aber ich hoffe, dass wir die 60 zusammenbringen, dass einfach die Parteien sich der Thematik bewusst sind und den einzelnen Fraktionsmitglied die freie Wahl lassen, um diese parlamentarische Initiative zu unterstützen. Denn ich denke, es ist ja nicht eine Radikalforderung, sondern eigentlich ist es ja eine Kompromissforderung. Also keine Buße bei verweigerter Impfung. Die radikale Forderung wäre ja keine obligatorischen Impfungen mehr, oder? Aber ich habe gedacht, mit der abgeschwächten Version werden wir die 60 Stimmen locker erhalten. Aber es steht auf Messerschneide, um diese 60 zu erreichen. Und das ist ein Stück weit für mich auch das Enttäuschende, dass nach wie vor viele Leute sich mit Corona und diese Aufarbeitung nicht bereit sind, um diese auch für sich persönlich zu machen. Und selbst jetzt, wo man weiß, dass diese Impfungen keineswegs diese versprochenen Resultate gebracht hat und dass auch der Übertragungsschutz nicht gewirkt hat, muss man sagen, umso mehr ist diese Forderung eigentlich gerechtfertigt. Und von dem her schwingt bei mir ein bisschen nach wie vor eigentlich alle Enttäuschung mit, dass so viele Parlamentarier sich eigentlich gar nicht mit dieser Thematik auseinandersetzen wollen.
1: Ja, Sie haben gesagt, die radikale Forderung wäre, das Impfobligatorium ganz zu streichen. Da kann man natürlich dagegen halten, radikal ist eigentlich so ein Impfobligatorium, denn es greift ja in die absolut verbrieften Grundrechte ein, körperliche Unversehrtheit und so weiter. Wir haben den Nürnberger Kodex, wir haben auch die Schweizerische Bundesverfassung, die das garantieren, dass eben nicht in die Unversehrtheit des Körpers eingegriffen wird. Also im Prinzip ist ja eher das Impfobligatorium radikal und nicht die Forderung nach einer Abschaffung. Wie sehen Sie das?
0: Ja, man kann das so argumentieren und ich kann grundsätzlich dem beipflichten. Ein Gesetz ist natürlich immer auch in die Zukunft gerichtet. Was dann wieder kommt, weiß man nicht. Ich denke, es geht ja auch unumstrittene Impfungen, oder? Also Kinderlähmung jetzt als Beispiel ist für mich eine unumstrittene Impfung. Oder ich denke, es gibt 2-3 Impfungen, die durchaus Sinn machen. Aber ich denke, in einer aufgeklärten Nation wie unsere ist, wäre eigentlich der Dialog und die Überzeugung der Impfung der richtige Weg, oder? Und nicht das Obligatorium. Ich dachte, wenn ich die Impfpflicht nicht antaste, dann erreiche ich die 60 Stimmen locker, oder? Und darum bin ich natürlich jetzt ernüchtert, dass ich diesen nicht erreiche.
1: Ja, da habe ich auch gestaunt. Also wir haben auch mit Politikern gesprochen, mit verschiedenen, wenn man da sich so umhört, im Rahmen einer kleinen Konterfunk-Recherche, dann waren es zum Beispiel auch die Grünen, die gesagt haben, nein, also Zwang, Impfobligatorium, das finden sie nicht gut. Sie sind nicht gegen die jetzt konkret mRNA-Impfung. Viele finden das gut in dieser Partei. Ich staune jetzt ein bisschen, dass man da plötzlich wieder eine anders argumentiert. Haben Sie auch einen Meinungsumschwung wahrgenommen? Stellen Sie das auch so fest wie ich?
0: Also für mich ist die Grüne Partei ein Paradebeispiel eigentlich einer ursprünglich vielfältigen Partei, die ein breites Meinungsspektrum hat und dieses auch zulässt, oder? Und ich bin ja seit 19 Jahren im Kantonsrat, also ich kann auch eine gewisse Epoche überblicken. Und die Grüne Partei war, ich sage jetzt noch vor 12, 13 Jahren, viel heterogener als heute. Ich sage jetzt, die Freiheit der einzelnen Fraktionsmitglieder war viel grösser. Ist aber generell ein bisschen eine Beobachtung über alle Parteien, aber das Paradebeispiel von einer heterogenen Partei waren eigentlich die Grünen. Und darum bin ich eigentlich erstaunt oder sogar enttäuscht von der Grünen Partei, wie sie heute eigentlich direktiv agieren. Das ging ja eigentlich los mit dem Rauswurf von Urs Hans aus der Grünen Partei im Kanton Zürich.
1: Dazu muss man sagen, das war ein prominenter Kritiker auch der Corona-Impfung, der deswegen dann quasi rausgeschmissen wurde, wie Sie gesagt haben.
0: Ja, richtig. Und ich denke, die Meinungsvielfalt, die ist eigentlich in der Verfassung verbrieft. Also grundsätzlich kann eigentlich jeder Kantonsrat so abstimmen, wie er will. Das steht in der Verfassung und er kann seine freie Meinung haben und die selbstverständlich auch äußern, oder? Ich weiß von keiner anderen Partei, die Mitglieder ausgeschlossen hat, weil sie eine andere Haltung in dieser Thematik haben. Und ich denke, genau diese Thematik ist ja ein Paradebeispiel, die aufzeigt, dass man sehr wohl die ganze Corona-Thematik, wie sie abgelaufen ist, im Nachhinein als sehr fragwürdig beurteilen kann.
1: Dies ist die Meinung von Hans Egli, er ist Kantonsrat im Kanton Zürich für die EDU. Wir haben uns unterhalten über einen gravierenden Fehler der Zürcher Gesundheitsdirektion bei der Totalrevision des Gesundheitsgesetzes. Unterlaufen ist ausgerechnet der politisch absolut umstrittenste Punkt, ein Impfobligatorium mit einer Strafbestimmung bis zu 50.000 Franken ist in der politischen Vernehmlassung, also im Meinungsbildungsprozess der Kantonsräte und Öffentlichkeit vollständig unter den Tisch gefallen. Herr Egli, vielen Dank für diese interessanten Auskünfte.
0: Danke vielmals.

0: Ich begrüße jetzt bei mir in der Schweizer Stunde Nils Fichter. Er ist Präsident der jungen SVP, also der Nationalen Jungpartei der Schweizerischen Volkspartei und Kantonsrat im Kanton Bern. Hallo Herr Fichter, schön, dass Sie bei uns in der Sendung sind.
1: Guten Tag Herr Gut und vielen Dank für die Einladung.
0: Ja, sehr gerne. Wir sprechen heute über den sogenannten Fall Patrick Fischer, der eigentlich ein Fall Schweizer Radio und Fernsehen oder ein Fall Schweizer Medien ist, wenn man es genau nimmt. Dieser Fall hat einen enormen Medienrummel erzeugt mit Schlagzeilen bis nach Deutschland, wo unter anderem selbst eine Frankfurter Allgemeine berichtete. Die junge SVP kritisiert diese ganzen Vorgänge rund um diesen Medienrummel sehr scharf. Sie haben eine Medienmitteilung versendet, in der sie von einer doppelbödigen Moralpolitik gesprochen haben, die den Sport verdränge. Was meinen Sie damit genau?
1: Ja, das ist leider so. Und Sie haben recht, wenn Sie sagen und wenn Sie erwähnen, dass das auch eine internationale Bedeutung hat, diese Vorgänge. Denn in zwei Wochen mittlerweile startet die Weltmeisterschaft im Eishockey im eigenen Land, in der Schweiz. Und da ist klar, dass wenn der Chefcoach einer Nationalmannschaft des Gastgeberlandes einen Monat zuvor einfach so gehen muss, ja, dann hat das selbstverständlich große Auswirkungen auch auf das sportliche Geschehen. Ich hoffe natürlich sehr, dass die Mannschaft dieses Ereignis wegstecken kann und eine gute Weltmeisterschaft spielen kann. Aber kommen wir zu Ihrer Frage. Ja, wir von der jungen SVP haben mit großem Unverständnis zur Kenntnis genommen, dass Patrick Fischer entlassen wurde vom Schweizerischen Eishockey-Verband. Wir erachten diesen Entscheid als unverhältnismäßig und ist leider ein weiteres Beispiel dafür, ja, wie mediale Empörungswellen, sportliche Leistungen und die Verhältnismäßigkeit einfach total verdrängen. Diese Investigativjournalisten von SRG und auch den restlichen Medien würden viel besser ihre Anstrengungen investieren in die Aufarbeitung der doch leidvollen Corona-Maßnahmen, statt hier ja regelrecht den Sport zu verpolitisieren und diese alten Corona-Gräben wieder aufzureißen.
0: Ja, wir kommen noch ein bisschen konkreter auf diese Corona-Zeit zurück und was der Fall eben darüber aussagt. Ich möchte aber noch ein bisschen zuerst bei den Medien bleiben. Sie haben es angetönt. Man könnte eigentlich sagen, hier urteilen die Gerichtshöfe der Moral. Die Justiz hatte schon längst geurteilt, diese Busse für ein gefälschtes Covid-Zertifikat von Patrick Fischer ist längst bezahlt. Der Fall ist juristisch ad acta gelegt. Es ist also eine Art, ja, Paralleljustiz in den Medien entstanden, wobei die Ankläger, Richter und Henker in Personalunion in den Redaktionsstuben sitzen. Sehen Sie das auch so oder übertreibe ich da etwas?
1: Absolut, absolut. Und das ist wirklich auch das Sinnbild der aktuell vorherrschenden Cancel Culture, das ja in diversen Fällen und Beispielen. Auf der einen Seite hat man die juristische Aufarbeitung, wie Sie das korrekt gesagt haben, die ist abgeschlossen. Patrick Fischer hat eine saftige Geldstrafe bezahlt von rund 40.000 Schweizer Franken. Das ist viel Geld und es ist auch offensichtlich, Patrick Fischer hat sich dafür entschuldigt in einem Video. Er hat diesen Fehler eingestanden. Juristisch ist es abgeschlossen. Und dass jetzt die Medien in dieser Art und Weise trotzdem noch eine Story gemacht haben, eben notabene einen Monat vor Beginn der Eishockey-Weltmeisterschaft, das zeugt davon, dass unsere Mainstream-Medien keinesfalls ein Interesse daran haben, tatsächlich den Inhalt in den Vordergrund zu rücken und eine sachliche Diskussion zu führen. Nein, es soll einfach mit Empörung gearbeitet werden und es soll möglichst das Bild vermittelt werden. Ja, das ist ganz schlimm, dass hier ein Zertifikat gefälscht wurde. Das war ganz eine heikle, schwierige Situation. Was wäre gewesen, wenn Patrick Fischer vielleicht sogar andere Leute angesteckt hätte? Und dabei wird komplett ausgeblendet, dass dieses Zertifikat ja überhaupt niemanden schützt. Dieses Zertifikat war lediglich der Nachweis, dass jemand eine mRNA-Dosis erhalten hat, dass jemand genesen war, beispielsweise auch in der Schweiz, und das hat überhaupt nicht zur Folge gehabt, dass jemand weniger ansteckend ist oder dass diese Corona-Krankheit, sagen wir das einmal so, nicht übertragen hätte werden können. Also ich vermisse da wirklich etwas die Objektivität und die Sachlichkeit der Medien und deshalb verurteilen wir insbesondere natürlich auch die Berichterstattung dieses einzelnen SRF-Journalisten, der wirklich hier ja Grundsätze gebrochen gesprochen hat, die eigentlich selbstverständlich sind. Das sind ungeschriebene Gesetze. Wenn ein Gespräch geführt wird, off the record, und auch wenn das stillschweigend off the record geführt wird, dann wird es eigentlich nicht verwendet von den Journalisten, die Informationen, die daraus resultieren. Und das war hier ja offensichtlich der Fall, oder dieser SRF-Journalist hat eine Reportage gemacht mit Patrick Fischer, und zwischen den offiziellen Aufnahmen gingen sie zusammen Mittagessen, und dort hatte Patrick Fischer etwas herausgeplaudert und eben gesagt, er sei da verurteilt worden wegen dieser Zertifikatsfälschung. Und das ist dann natürlich schon falsch, das auf diese Art und Weise auszuschlachen. Auch vor dem Hintergrund, das muss ich betonen, dass Patrick Fischer ja angekündigt hat, nach der Eishockey-Weltmeisterschaft als Head Coach aufzuhören von der Schweizer Nationalmannschaft.
0: Hier würde ich gerne einhaken. Sie haben vorher von Investigativjournalismus gesprochen. Das ist es ja eigentlich in dem Fall ja gar nicht, weil da nicht eine eigenständige Recherche gemacht wurde, sondern, wie Sie eben jetzt ausgeführt haben, ein Vertrauensverhältnis gebrochen worden ist. Das ist ja der Skandalon, der Skandal auch in Bezug auf das Schweizer Radio und Fernsehen, das da besonders im Fokus steht oder im Regen, je nach Sichtweise. Wie beurteilen Sie ganz generell die Rolle des Gebührenfunks in dieser Affäre?
1: Ja, es ist ein Vertrauensbruch, und es ist auch ein Vertrauensbruch, der Konsequenzen hat für die Zukunft. Niemand kann sich sicher sein, dass irgendwelche Gespräche, die nicht direkt aufgenommen werden mit einer Kamera oder mit einem Mikrofon, nicht auch zu einer medialen Berichterstattung oder Recherche führen. Und gerade im Sportbereich ist es natürlich ein grosses Problem. Denn dort gibt es eigentlich ja die Natur der Sache, dass dort die Journalisten viel vertrauter sind mit den jeweiligen Protagonisten und Interviewpartner. Die Journalisten reisen vielfach mit, sei es nach Olympia oder sei es dann in welche Auswärtsspiele, sind in den Kabinen dabei, also sind viel näher bei den zu interviewenden Personen als beispielsweise Politjournalisten. Dort ist viel eine größere natürliche Distanz gefragt. Und wenn es jetzt sogar so ist, dass im Sportbereich solch offensichtliche Off-the-Record-Situationen einfach dann schamlos missbraucht werden, um irgendeinen Skandal zu konstruieren, dann ist es definitiv ungesund auch für künftige ähnlich gelagerte Situationen. Und das führt leider dazu, dass sich jetzt auch Sportler immer 2, 3, 4 Mal überlegen müssen, mit wem esse ich jetzt gerade zu Mittag und ist das jetzt ein Interview oder nicht. Also ich glaube, das vergiftet wirklich die ganze Atmosphäre.
0: Könnte es sein, dass das Schweizer Radio und Fernsehen etwas übermütig geworden ist, nachdem es kürzlich eine Volksabstimmung gewonnen hat, die tiefere Gebühren wollte? Die Schweizer Bevölkerung hat das abgelehnt.
1: Ja, ich glaube, das Schweizer Radio und Fernsehen war immer schon etwas übermütig. Es gab ja diverse Beispiele, wo die SRG das Sachgerechtigkeitsverbot verletzt hat, wo entsprechende Rügen auch gut geheißen wurden von der unabhängigen Beschwerdestelle beispielsweise. Also es ist jetzt nicht das erste Mal, wo unsaubere journalistische Tätigkeit durch einen SRF-Journalisten begangen wurde. Aber das kann natürlich auch mitspielen in der ganzen Situation. Man hatte diese Abstimmung Anfang März, jetzt ist diese angebliche Recherche und Investigativarbeit zwischenzeitlich vorgefallen. Aber wir müssen schon sehen, der entsprechende Journalist, Herr Schmidt heisst er von der SRG, hat ja offenbar die Rückendeckung gehabt, von der Chefredaktion beispielsweise auch. Also bisher habe ich noch keinen Artikel gelesen, in welchem seine Vorgesetzten ihn irgendwie kritisiert hätten, was diese Berichterstattung anbelangt. Hingegen, und da kommen wir vielleicht noch auf ein anderes Themenfeld zu sprechen, ist es schon ganz augenscheinlich, dass gerade diese Gutmenschen, welche in der Corona-Politik sehr moralistisch unterwegs gewesen sind, und dazu zähle ich jetzt Herrn Schmitz auch einmal dazu, dass die leider sehr oft Situationen haben, wo sie eigentlich nicht in der Lage sind, den ersten Stein zu werfen, weil sie selber auch gewisse Leichen im Keller haben, sage ich einmal, und hatte die Weltwoche aufgedeckt, dass Herr Schmitz sich online sehr unflätig geäußert hat vor circa 15 Jahren. Das hat natürlich jetzt nicht direkt mit diesem Fall etwas zu tun, aber zeigt halt auch auf, dass einfach die Menschen oder der Mensch generell nicht perfekt ist und Fehler begeht. Herr Fischer hat einen Fehler begangen, er hat sich dafür entschuldigt, er wurde gebüßt, er wurde bestraft von unserem Justizapparat, und dass jetzt noch eine Cancellation stattfindet durch die Medien und durch die Gesellschaft, das dürfen wir eigentlich nicht akzeptieren.
0: Sie haben verschiedentlich schon angetönt, dass es eben auch um die unverdaute, unreflektierte, unbewältigte Corona-Zeit gehe in diesem Fall. Die SVP und die junge SVP scheinen da in der schweizerischen Parteienlandschaft, was die Aufarbeitung, den Umgang mit dieser Zeit betrifft, ja ziemlich einsam dazustehen. Es sind vor allem Bürgerrechtsorganisationen und Vereine, wie zum Beispiel das Aktionsbündnis Freie Schweiz, die da sehr aktiv sind. Von den anderen Parteien kommt ja da relativ wenig. Wenn Sie anderen Politikern aus anderen Parteien ein bisschen den Puls fühlen, was spüren Sie da? Bewegt sich da überhaupt etwas oder ist das für Sie völlig abgehakt? Ist das für Sie alles richtig gewesen? Muss man da nichts ändern, auch im Hinblick auf das, was vielleicht zukünftig punkto Pandemien und andere Gesundheitsgefahren auf uns zukommt?
1: Ja, ich muss Sie da leider enttäuschen. Also ich würde es natürlich sehr begrüßen, wenn da entsprechende Signale kommen würden aus anderen Parteien, welche darauf hindeuten würden, dass es nötig ist, diese Zeit, diese Corona-Zeit aufzuarbeiten, und zwar schonungslos, wirklich mit einer aktiven Fehlerkultur, schonungslos, was einerseits die Kommunikation betrifft des Bundesrats, was die wissenschaftlichen Fakten anbelangt, und die sind ja jetzt wirklich anders gelagert als noch vor 4-5 Jahren, als diese Zeit akut vorherrschte. Da gibt es wesentliche neue Erkenntnisse, wo auch ja namhafte Wissenschaftler bestätigen, dass die damaligen Annahmen der angeblichen Mehrheit der Wissenschaft überhaupt nicht zugetroffen haben. Oder wenn wir beispielsweise schauen, wie sich Bundesrat Bes in seiner Funktion als Gesundheitsminister kommunikativ verhalten hat, er hat Ende Oktober 2021 im Schweizer Radio und Fernsehen gesagt, ich zitiere, mit dem Zertifikat kann man zeigen, dass man nicht ansteckend ist. Das war wenige Wochen vor einer Volksabstimmung zu eben diesem Thema, wo auch die junge SVP beteiligt war an der entsprechenden Referendumsergreifung gegen ein Covid-Gesetz. Und er sagte weiter, ja, das Covid-Zertifikat, das sei der Weg aus der Krise. Aber das war offensichtlich falsch. Also sogar sein eigenes Bundesamt für Gesundheit hatte dann zumal längst eingeräumt, dass ja Geimpfte das Virus genauso weitergeben können wie Ungeimpfte. Und deshalb, vor diesem Hintergrund betrachtet, ist jetzt diese neueste Entwicklung um Patrick Fischer eigentlich wirklich nichts weiter als ein schlechter Witz. Denn Fischer muss jetzt Jahre danach mit drastischen Konsequenzen leben. Er kann jetzt seine Nationalmannschaft nicht trainieren an der Heimweltmeisterschaft. Und das aufgrund der absoluten Fehlinterpretation gewisser Leute, die das Gefühl haben, ja, wenn Patrick Fischer geimpft gewesen wäre oder wenn er ein entsprechendes Covid-Zertifikat gehabt hätte, das echt ist, dann hätte er dieses Virus nicht weitergeben und niemanden anstecken können. Und das ist der fundamentale Grundlagenirrtum, wo sogar die Wissenschaft heute bestätigt, es ist richtig, diese Corona-Impfung hat nicht geschützt vor einer Ansteckung oder vor einem Weitergeben des entsprechenden Virus. Und das müsste man aufarbeiten.
0: Jetzt kann man auch, Sie haben völlig recht natürlich, da würde ich jetzt nicht dagegen halten wollen, wenn man das sehr kritisch ist gegen den damaligen Gesundheitsminister Bundesrat Alain Berse, auch gegen das, was als Wissenschaft uns verkauft worden ist. Aber ich möchte doch noch ins Feld führen, man kann ja auch kritisch sein, was Ihre eigene Partei, die SVP, betrifft. Da ist auch nicht alles Gold, was glänzt. Ich erinnere daran, dass es mehrere Regierungsräte gab, die sich doch stark für diese autoritäre Massnahmenpolitik eingesetzt haben, die, wie Sie jetzt selbst erläutert haben, keine Grundlage, keine faktische wissenschaftliche Grundlage hatte. Wie schätzen Sie, ja, sagen wir, die Aufarbeitung, den kritischen Rückblick innerhalb der SVP auf dieses Thema ein?
1: Ja, das geht etwas in diese Richtung rein, die ich vorhin angesprochen habe. Wer ohne Sünde ist, der werfe den ersten Stein. Natürlich sind wir auch innerhalb der SVP nicht fehlerlos. Und selbstverständlich gibt es auch bei uns leider auch Führungskräfte, seien es Regierungsräte oder sonstige Vertreter unserer Partei, welche damals falsch gehandelt haben und welche nicht erkannt haben, was tatsächlich abgeht in dieser ganzen Corona-Zeit. Ich bin allerdings felsenfest davon überzeugt, dass auch dies bezüglich schon ein Umdenken stattgefunden hat. Ich bin überzeugt, die SVP, wenn es darum gehen würde, diese Frage beantworten zu müssen, soll diese Corona-Pandemie, sagen wir es einmal so, soll die aufgearbeitet werden, und zwar rigoros, konsequent. Da wäre eine überdeutliche Mehrheit sämtlicher Mitglieder und entsprechenden Abgeordneten in den Parlamenten, in den Kantonen, auch auf nationaler Ebene der Meinung, ja, das muss unbedingt getan werden, denn es geschahen so viele Fehler, sei es jetzt auch mit der Beschaffung des Impfstoffs, das wurde ja vor einigen Wochen jetzt publik gemacht, glücklicherweise auf Vordrängen unseres SVP-Nationalrats Remi Wies, man die entsprechenden Verträge mit einzelnen Impfstoffherstellern mit dem Bund mussten offengelegt werden und dort wurde offensichtlich erkenntlich, dass der Preis viel zu hoch war für die Beschaffung und dass auch entsprechende Haftungsausschlüsse drin vermerkt waren. Da sind sehr viele Fehler passiert und ich bin überzeugt, die SVP hat das auch erkannt und ich kann einfach nur darauf hinweisen, wir von der jungen SVP Schweiz haben zweimal das Referendum mitergriffen gegen die entsprechenden Covid-Gesetze und wir haben uns mit aller Kraft auch gegen die Anwendung dieses unnützen Covid-Zertifikats engagiert.
0: Wir kommen langsam zum Schluss dieses Gesprächs. Ich möchte nochmals kurz zurückkommen auf den Fall Patrick Fischer oder Fall SRF, wie man ihn eigentlich nennen müsste. Wie kann man solche fehlgeleiteten journalistischen Treibjagden wie bei Patrick Fischer in Zukunft verhindern? Kann man das überhaupt?
1: Indem man als Verwaltungsrat Rückgrat hat und Mut zur Wahrheit und nicht zurückkrebst aufgrund medialen Drucks. Und das ist hier leider offensichtlich geschehen. Die erste Reaktion des Schweizerischen Eishockeyverbands war, wir stärken Patrick Fischer den Rücken. Er hat einen Fehler begangen, hat sich entschuldigt und gut ist, abgeschlossen. Und leider haben dann die Medien einen enormen Druck aufgesetzt und diesen Druck waren die entsprechenden verantwortlichen Personen vom Eishockeyverband nicht gewachsen. Sie wollten gefallen, sie wollten nicht anecken, sie wollten diese Berichterstattung hinter sich lassen. Passiert es genau das Gegenteil. Also es hätte Rückgrat gebraucht und dann wäre vielleicht ein, zwei Tage die Berichterstattung noch weitergegangen und dann wäre das Ding abgeschlossen gewesen. Patrick Fischer hätte Nationaltrainer bleiben können und hätte hoffentlich die Schweiz zum Erfolg geführt, endlich zum Weltmeistertitel und ich hoffe selbstverständlich, dass das trotzdem noch geschehen wird jetzt.
0: Vielen Dank, Nils Fichter. Sie haben mir Auskunft gegeben über den Fall Patrick Fischer, wie man ihn nennt. Es ist natürlich, wie er deutlich geworden ist, vielmehr ein Fall Schweizer Radio und Fernsehen und auch ein Fall, der reflektiert, der ans Licht bringt, wie es mit der Aufarbeitung oder Nichtaufarbeitung der Corona-Zeit steht. Herr Fichter, Sie sind Präsident der Jungen SVP Schweiz. Schön, dass Sie bei uns in der Sendung waren.
1: Danke für das Gespräch.

Damit sind wir am Schluss dieser Sendung angelangt. 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Sie hörten die Schweizer Stunde. 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
1: Der Iran hat 2 Raketen auf ein US-Militärschiff in der Straße von Hormuz abgefeuert. Das berichtet die Nachrichtenagentur Fars. Begründet wurde der Angriff damit, dass die US-Fregatte zuvor eine Warnung der iranischen Marine ignoriert habe. Demnach wurden die US-Verbände daran gehindert, in die Straße von Hormuz einzufahren. Zuvor hatte die iranische Militärführung damit gedroht, ausländische Streitkräfte anzugreifen, sollten diese versuchen, die Meerenge zu durchfahren. Ein iranischer Außenamtssprecher sagte bei einer Pressekonferenz zudem, dass der Iran seine eigenen Interessen verteidigen werde. Er nahm dabei Bezug auf Äußerungen von US-Präsident Donald Trump. Dieser hatte für heute die Initiative Operation Freedom angekündigt, um Schiffen zu helfen, die wegen der Blockade der Straße von Hormuz feststecken. Die NATO führt hinter verschlossenen Türen Gespräche mit Filmemachern und Fernsehproduzenten aus Europa und den USA. Wie der britische Guardian berichtet, hat es bereits 3 solcher Treffen in Los Angeles, Brüssel und Paris gegeben. Ein weiteres ist im Juni in London geplant. Nach Angaben der Organisatoren geht es darum, die Arbeitsweise des Militärbündnisses zu erläutern und den Dialog mit der Kreativbranche zu fördern. Demnach haben die Gespräche bereits als Inspiration für mehrere Projekte gedient. Das Vorgehen stößt auf Kritik. Befürchtet wird, dass die Kulturbranche dazu missbraucht werden könnte, kriegsverherrlichende Narrative zu verbreiten. Einige Vertreter aus der Filmbranche sprachen von einem unzulässigen Versuch, Einfluss auf die Kunst auszuüben. Großbritannien will sich am 90 Milliarden Euro Kredit der EU für die Ukraine beteiligen. Dieser wurde im April gebilligt und soll Kiews Finanzbedarf für die kommenden 2 Jahre decken. Das Geld ist überwiegend für Militärausgaben vorgesehen. Die zusätzlichen Mittel könnten für neue Aufträge bei britischen Rüstungsunternehmen verwendet werden. Premierminister Keir Starmer will dazu heute beim Treffen der Europäischen Politischen Gemeinschaft in Armenien verhandeln. Hintergrund ist der Entschluss Großbritanniens, in Verteidigungsfragen künftig enger mit der EU zusammenzuarbeiten. Davon profitierten beide Seiten, erklärte Starmer. In diesen volatilen Zeiten müsse man bei der Verteidigung schneller und weiter gehen, um die Sicherheit der Menschen zu gewährleisten, so der britische Premierminister. Er hatte sich in der Vergangenheit für eine stärkere europäische Verteidigungsintegration ausgesprochen, um die NATO unabhängiger von den USA zu machen. Ein Gaskraftwerk bei Greifswald in Mecklenburg-Vorpommern soll an die Ukraine verschenkt werden. Dieses befindet sich am Einspeisepunkt der aktuell ungenutzten Erdgasleitung Nord Stream 1. Wie der Mehrheitseigentümer Sefe Securing Energy for Europe GmbH mitteilte, ist der Betrieb der Anlage mit der Einstellung der russischen Gaslieferungen durch die Ostsee unrentabel geworden. Sie werde daher im Rahmen der humanitären Hilfe einem ukrainischen Kraftwerkbetreiber als Selbstabholer zur Verfügung gestellt, hieß es. Die AfD kritisierte diesen Schritt. Der Vorsitzende der AfD-Landtagsfraktion in Mecklenburg-Vorpommern, Nikolaus Kramer, bezeichnete ihn als absurd. Während seine Fraktion im Kreistag Vorpommern-Greifswald den Landrat auffordern werde, die Landesregierung zum Bau eines neuen Gaskraftwerks am Standort Lubmin zu bewegen, solle genau dort eine voll funktionsfähige Anlage abgebaut und an die Ukraine verschenkt werden, sagte er. Nach seinen Worten sollte diese eher der Energiesicherheit Deutschlands dienen. Die Konsumstimmung der Verbraucher in Deutschland hat sich angesichts der steigenden Inflation deutlich verschlechtert. Das entsprechende Barometer sank im Mai um mehrere Punkte, wie der Handelsverband Deutschland HDE mitteilte. Der Indikator befindet sich demnach auf dem tiefsten Stand seit Februar 2023. Vor allem die steigenden Preise und die Sorgen um eine schwache Konjunktur trübten die Verbraucherstimmung deutlich ein, erklärte der HDE. Durch den Iran-Krieg sind vor allem die Energiepreise deutlich gestiegen. Die deutsche Inflationsrate kletterte im April auf fast 3% und damit auf den höchsten Stand seit mehr als 2 Jahren. Eine schnelle Trendwende erwartet der HDE nicht. Das liege auch an der mangelnden Wirkung der kürzlich beschlossenen Entlastungsmaßnahmen der Bundesregierung, hieß es. Das waren die Nachrichten im Kontrafunk. Redaktion Eugen Zentner. Sprecherin Corinna Ziegerli.
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2: Ich begrüße den Wiener Psychiater Raphael Bonelli. Hallo.
3: Herr Fahlefeld, grüße Gott.
2: Wir machen weiter in unserem Ritt durch die große Seele der Welt.
3: Ja, dann würde ich gerne was sagen zur Begrüßung, weil ich meine, irgendwie, Sie sagen immer Hallo oder Guten Tag.
2: Ja.
3: Und Guten Tag bei uns in Österreich, zumindest bei den Konservativen, ist ein Schimpfwort.
2: Ei.
3: Das ist den Deutschen nicht bekannt, aber bei uns heißt es Grüß Gott. Und wer in den 30er Jahren nicht Grüß Gott gesagt hat, der hat Heil Hitler gesagt. Und die, die Heil Hitler sagten, sagten nach 1945 aus Gründen, die bekannt sind, nicht mehr Heil Hitler. Aber Grüß Gott wollten sie auch nicht in den Mund nehmen und dann haben sie Guten Tag gesagt. Deswegen ist Guter Tag, hat noch immer so eine, zumindest bei den Konservativen, ein bisschen so eine, ein Geschmäckle. Ne?
2: Aha.
3: Das ist in Deutsch bei Weitem nicht bekannt. Auch die verbissenen Sozialisten haben immer mit Guten Tag gegrüßt, weil Freundschaft ging halt dann doch nicht. Und Grüß Gott ging ihnen nicht über die Lippen. Allein bei der Begrüßung unterscheiden sich unsere Länder schon. Und dieser historische Hintergrund ist sehr vielen nicht mehr bekannt. Aber ich kann mich gut erinnern, dass ein katholischer Priester mal aus Kanada nach Österreich kam. Und er hat mir mit Entsetzen erzählt, dass er halt eine Frau ganz freundlich mit Guten Tag begrüßt hat und sie hat ihn empört Heil Hitler gerufen und er wusste überhaupt nicht, was jetzt los ist, ja.
2: Oh.
3: Aber das hat eben diesen historischen Hintergrund, dass man das in manchen Kreisen in Österreich noch, also ich habe noch nie das Wort Guten Tag zu einem Menschen grüßend gesagt. Ich erkläre Guten Tag, aber das ist etwas, was zum Beispiel in meiner Familie gar nicht geht. Ne? Aber Sie dürfen natürlich weiter Guten Tag sagen. Ich bin das absolut gewohnt.
2: Ich glaube, ich habe gerade Hallo gesagt. Ich hoffe es zumindest.
3: Hey, Hallo geht auch, klar. Das ist was anderes. Das hat nicht diesen Beigeschmack.
2: Yeah.
3: Aber ich wollte nur einfach so, weil mir das natürlich in Deutschland extrem auffällt. Und manchmal denke ich mir auch, okay, wenn ich jetzt mit Grüß Gott grüße, ist das ja für deutsche Ohren auch irgendwie seltsam. Aber ich glaube, mit meinem Akzent ist es auch dann schon egal, wenn man Grüß Gott sagt. Das wird wahrscheinlich niemanden stören.
2: Im Gegenteil. Ich würde mich freuen, wenn Sie Grüß Gott sagen würden, weil mir ist das Grüß Gott, weil ich halt dann, wenn ich in Deutschland war, dann eher im Norden war, ist das Grüß Gott mir gänzlich fremd. Weil das nicht, dass ich es nicht sagen würde, wenn ich in München oder in Bayern bin. Aber Grüß Gott ist für mich, sag mal, als Begrüßungsformel nicht gewöhnlich, sondern das kostet mich sozusagen in einer bestimmten Region, wo es gesagt wird, zu sein. Und nur dann, wenn Sie es machen, herzlich gerne, Herr Bonelli.
3: Na, das ist, ich wollte nur einfach, weil wir noch gerade beim Kennenlernen sind, wollte ich einfach ein bisschen so mein Störgefühl formulieren, weil wir ja also uns gerade kennenlernen und das ist interessant, dass ich das seit Jahrzehnten habe, dieses Störgefühl, und eigentlich kaum darüber rede, weil das ist, immer wenn ich jetzt langwierig erkläre, was ich gerade fühle, wenn der Guten Tag sagt, dann glaubt er, ich bin. Außerdem ist das einfach zu weitschweifig und hat natürlich auch mit dem Grüßenden nichts zu tun. Es ist mir schon klar, dass er jetzt da nicht Heil Hitler sagen will, das ist mir schon völlig klar. Aber es ist ein Zeichen von in Österreich halt von ein bisschen von Abschied vom Transzendenten nehmen, ne? Weil es ja ein Unterschied, ob man jetzt an Gott erinnert oder ob man dem anderen halt nur ganz profan einen guten Tag wünscht. Ich meine, ja, ist nicht schlecht, ja, aber da gibt es schon einen wilden Unterschied. Aber weil wir gerade beim Kennenlernen sind, ich meine, Sie wollten ein Thema bringen, aber was mir schon seit Stunden oder seit Wochen auf der Zunge liegt, ist, dass Sie 1992, haben Sie erzählt, eine Privatschule gegründet haben. Und das finde ich doch sehr bemerkenswert, weil ich mich ja jetzt sehr viel mit Schule beschäftige. Dadurch, dass ich 3 Schulkinder habe, Tendenz steigend, ja, und in Kürze werde ich 7 Schulkinder haben. Oder in Kürze, aber in 6 Jahren. Mhm. Deswegen, wie kommen Sie, wenn ich fragen darf, wie kommen Sie denn dazu, eine Schule zu gründen? Oder wie sind Sie dazu gekommen? Weil das ist ja, die Gründung ist ja schon abgeschlossen, glaube ich.
2: Ja, das ist ein interessanter Punkt. Ich bin ja selbst kein Pädagoge. Ich glaube, da hat sich etwas sehr Bürgerliches oder Liberales bei mir gemeldet, wo ich gesagt habe, für meine Kinder, ich hatte gerade mein erstes Kind bekommen, ich war 26 und war dann, als die Schule gegründet war, auch, glaube ich, der jüngste Geschäftsführer jemals einer Schule in freier Trägerschaft, einer Privatschule in Deutschland. Und da hatte sich bei mir gemeldet, ich möchte meine Kinder eigentlich nicht dem Staat anvertrauen, wenn es um Bildung geht.
3: Das ist ja ein ausgezeichneter Gedanke, ja.
2: Ja, genau. Das ist eben, ich sage, eine Bürgerschule ist viel besser als eine Staatsschule. Ein Staat hat nur das Interesse, und das ist auch völlig okay, weil jeder Staat hat Interessen. Ein Staat hat Interesse, Staatsbürger zu erziehen. Ich möchte meine Kinder aber zu Menschen erziehen, und das ist etwas ganz anderes. Und so habe ich mich mit anderen Eltern zusammengetan, und dann haben wir diese wirkliche Elterninitiative gegründet. Wir haben auch mit, glaube ich, 23 Kindern angefangen, also ganz klein, sind natürlich dann jedes Jahr gewachsen.
3: Ja.
2: Und das war für mich der Initialmoment, weil ich eben selbst kein Pädagoge bin. Und dann bin ich so da reingerutscht, und weil ich ganz gut organisieren kann und Menschen zusammenbringen kann und dann Menschen auch ein bisschen zusammenhalten kann, war ich dann so ein bisschen der Alleskleber unter den Eltern, weil es gab natürlich Pädagogen, die dann vielleicht auch eine Montessori-Pädagogik verfolgt haben, andere eine Rudolf-Steiner-Pädagogik, und so ging es auch ein bisschen darum, so Ausgleiche zu schaffen. Und solange ich in der Schule war, es war ein super spannendes Projekt, ich habe es auch wirklich geliebt. Solange ich in der Schule war, war es auch wirklich eine ganz unabhängige Schule. Ich glaube, inzwischen ist sie eine, wenn mich nicht alles täuscht, sogar Waldorfschule geworden. Mhm. Aber das ist danach meiner Zeit gewesen.
3: Also das heißt, das war ein Engagement, das mit den Kindern zusammenhing.
2: Ja, mein Kind war gerade geboren. Mhm. Das heißt, es war jetzt noch nicht wirklich auf mein Kind hin.
3: Also.
2: Aber für mich war es eher wirklich dieses bürgerliche Engagement. Mhm. Weil ich finde das toll. Ich sage Ihnen so ein Beispiel. Einfach damit das so als Bild einfach klar ist. Wir haben ja letztes Mal drüber geredet. Bilddenker und Wortdenker oder Logikdenker. Ich habe das Bild, dass wenn Eltern und Kinder, also Schüler, zusammen eine Schule machen, wo die Eltern auch Verantwortung übernehmen. Und das heißt nicht nur Geld zahlen, weil die Schule war auch wirklich nicht teuer. Es ging uns nie darum, ein Elitenprojekt zu machen, sondern wo die Eltern dann eben auch in ihrer Freizeit gestalten, wenn der Neubau gemacht wird, die Räume streichen, mit den Lehrern sehr eng im Austausch sind. Dann werden wir von Schülerseite nie das erleben, was ich in meiner Schulzeit ja so lange erlebt habe, nämlich, dass die Schulgebäude von den Kindern zerstört werden. Angefangen mit vollgestopften Toiletten bis eben zu hässlichen Klassenräumen, Plattenbauten, so wie die Staatsschule eben aufgebaut ist in Deutschland.
3: Mhm.
2: Und das hat sich auch wirklich bewahrheitet. Wir waren eine Schule, die sehr eng zusammenhielt, wo natürlich nicht alle sich mochten, darum geht's ja auch gar nicht, man muss ja nicht Freund werden. Aber wo es ein sehr schönes Verhältnis zwischen Schülern und Eltern und Lehrern gab.
3: Weil also interessant, dass ein Philosoph, Sie haben ja Philosophie studiert in Berlin und Barcelona, wenn ich das richtig verstanden habe. Und Sie waren ja auch in den USA, und dass Sie dann als Philosoph eine Schule gründen, das klingt ja schon richtig philosophisch.
2: Ja, wobei dieses Philosophische gar nicht für mich der Hauptgrund war, weil ich da, glaube ich, eher den organisatorischen Part hatte. Also ich bin jemand, der natürlich ein bisschen was auch von Wirtschaft versteht, obwohl ich es nicht studiert habe. Aber ich glaube, von Wirtschaft kann man was verstehen, ohne es studiert zu haben.
3: Ja.
2: Und dass ich eben weiß, man darf nicht mehr Geld ausgeben, als man einnimmt. Also ganz blöd.
3: Mhm.
2: Und ich konnte organisieren und ich konnte ein bisschen die Finanzen verwalten, und so bin ich da reingerutscht. Das hatte mit meinem Philosophensein wirklich nur rudimentär zu tun.
3: Na, dafür, dass Sie so reingerutscht sind, sind Sie dann ganz schön lang dabei geblieben, dürfte Ihnen gefallen haben.
2: Ja, also es war ungeheuer spannend. Also das war das erste Mal, dass ich auch wirklich so eine Schulgemeinschaft mit aufgebaut habe. Und ich habe seitdem so einen inneren Impuls, dass alles, was ich mache, eigentlich immer ja so über das Machen selbst hinaus wachsen oder führen soll und Menschen zusammenbringen soll. Das ist für mich ein entscheidender Punkt. Das ist jetzt natürlich nicht immer das erste Motiv, aber die Schule war da ein ganz spannender Punkt für mich. Und ich glaube, ich kann es auch ganz gut. Also ich mache das so ganz natürlich, ohne mich dazu verpflichtet fühlen oder es unter Zwang zu machen. Und ich habe ja dann, damit Sie so ein bisschen den Werdegang nachverfolgen können, nach 7 Jahren Schule bin ich nach Berlin gegangen und habe mit 2 Partnern eine Filmproduktion gegründet. Da war ich übrigens auch für das Wirtschaftliche zuständig. Also da muss man natürlich als GmbH mit Steuern und Bankverhandlungen etc. Wir hatten eine Filmproduktion in Berlin, die war auch recht erfolgreich. Und dort ist es genauso, weil Filme, die, sag mal, mit 30, 40 Mann arbeiten und Teams bilden etc., da muss man auch sowas Zusammenhaltendes einbringen. Und da nützt das Technische oder nur Wirtschaftliche nichts. Und das war immer so ein bisschen auch mein Part, auch bei der Filmproduktion.
3: Ja, interessant, ja.
2: Da war ich also ganz unphilosophisch unterwegs. Und das ist mir auch ganz wichtig, dass meine Philosophie nicht abgehoben ist, im Sinne von nur akademisch, sondern ich sehe schon in den Dingen immer eine Idee oder einen Geist oder wie immer man es nennen will. Ich will es auch gar nicht zu pathetisch sagen. Und das trägt mich auch in die irdische Welt hinein. Also sei es jetzt eine Schule oder die Filme oder eben Drehbücher schreiben oder eben auch eine Genusssendung auf Kontrafunk. Ich finde die Ideen, die ich in der Welt finde, das Faszinierendste, fast faszinierender als die Philosophie an sich.
3: Ich habe da jetzt ein Zitat im Kopf und ich weiß nicht mehr, von wem es ist. Primum vivere, tende philosophare, also zuerst mal leben und dann philosophieren, ist das Epikur oder keine Ahnung, von wem das ist, aber das fällt mir dazu ein.
2: Yeah.
3: Also einer, der mit 26 schon dicke Bücher schreibt über Philosophie, der kann andere zusammenfassen, aber zuerst muss er ja eigentlich einmal leben. Also, dass man zuerst mal Lebenserfahrung sammeln muss und das haben sie halt gemacht. Also für mich ist das einfach... Irgendwas muss ein Philosoph ja machen, bevor er reif ist. Da waren sie ja, wenn ich das sagen darf, ja noch ein grüner Apfel oder ein Greenhorn. Also ja. So wie wir halt alle sind, meine ich jetzt. Also nicht sie speziell, sondern ich glaube, man braucht, gerade Männer brauchen ja länger, bis sie reifen. Da wäre wieder eine steile These, die ich so in den Raum stelle. Frauen sind ja viel schneller reif, ne?
2: Ja. Unbedingt, ja. Übrigens, das habe ich auch in der Schule gemerkt, dass so in der 7., 8. Klasse die Jungs ungeheuer abhängen, während die Mädchen richtig Lust haben aufs Lernen, aktiv sind, auch wirklich sich einbringen, während die Jungs in so einen ja, lethargischen Faulheitszustand hinüber diffundieren. Und das war mir auch immer wichtig. Deswegen diese Jungs, die dann so in der 8. Klasse nur so rumhängen und irgendwie so ihre Arme zu lang und sich gar nicht mehr richtig bewegen können, ihre Stimme ist irgendwie zu hoch geworden, sie können mit sich nichts mehr anfangen, dass diese Jungs dann auch wirklich ins Aktive kommen. Wir haben dann so Hausbauprojekte oder wir haben auch, weil wir eben eine Schule selbst auch gebaut haben, mussten dann eben beim Bau helfen und so. Und dann merkt man, dass die Jungs dann auch wieder Lust haben, richtig anzupacken, wo man eben erstmal ins Akademische, da kriegt man sie nicht mehr mit. Aber ins Aktive, sei es jetzt, wie gesagt, einen Schulbau bauen oder wir hatten sogar ein ganzes Schiff, was wir bauen wollten, da haben die Jungs dann wiederum Lust. Und da kriegt man sie dann eben auch, ich sag mal nicht intellektuell, aber physisch wieder rein.
3: Ja.
2: Und das, glaube ich, für die Entwicklung des jungen Menschen ist das ein Vorteil.
3: Das ist auch meine Lebenserfahrung. Also meine Buben sind ja nicht so alt. Wenn wir 8. Klasse sagen, dann ist das die 12. bei ihnen. Aber ich kann schon rückrechnen. Das ist die 4. AHS bei uns. Also fortführende Schule. Das sind die 14-Jährigen, nicht? Also das ist wahrscheinlich sozusagen das schlimmste Alter als Pubertierenden überhaupt.
2: Ja. Genau. Für Jungs ist es ein fürchterliches Alter. Ja,
3: ja
2: genau.
3: Für die Jungs. Ja. Die Mädels, glaube ich, das fürchterliche Alter wird wahrscheinlich mal mehr so 13 sein oder 12 vielleicht, 12, 13. Mit 14 kann man schon wieder mit ihnen reden. Ne?
2: Ja.
3: Aber die Buben sind tatsächlich relativ unzugänglich mit 14. Mhm. Also da musst du schon ein gutes Händchen haben, dass du die erreichst.
2: Ja, ja. Und es hält auch länger an.
3: Und also manuelle Arbeit ist da sicher was Sinnvolles. Ne?
2: Wobei ich, um ehrlich zu sein, manuelle Arbeit ganz grundsätzlich für sinnvoll halte. Gibt es übrigens auch Schulstudien. Das fängt beim Musikmachen an. Es gab, glaube ich, in Ungarn auch während der kommunistischen Herrschaft eine Musikschule, die einfach jedem Kind die Möglichkeit gegeben hat, ein Instrument zu lernen. Und zwar wirklich sehr, sehr gut, das Instrument auch zu lernen. Also Musik war wirklich jeden Tag eine Unterrichtseinheit. Und man stellte fest, dass diese Kinder eine viel geringere Ausfallquote dann auch Richtung höheren Schulabschluss haben, eben weil das Feinmotorische beim Musizieren, natürlich das Musikalische an sich, was das Mathematische in der Musikalität ist und so weiter, das sind natürlich alles so Begleiterscheinungen, aber das Feinmotorische prägt den Menschen ungemein. Und irgendwann, wie gesagt, mit so 13, 14, wenn die Jungs halt so zu lang werden, dann ist auch das Grobmotorische ganz wichtig, finde ich. Und da gab es eine Schule im Ruhrgebiet, die Hibernia-Schule hieß sie. Ob es die heute noch gibt, weiß ich gar nicht, aber ich glaube schon, die ist recht alt. Und diese Hibernia-Schule hatte ab der 9. Klasse bis zur 13., also 4 Jahre lang, parallel zum Abitur oder zur Realschulreife in Deutschland, eine Ausbildung. Man konnte zwischen 5 Ausbildungen, also zwischen Näherin, Elektriker, Schreiner etc. wählen. Und das Irre an dieser Schule war, obwohl es eine Schule in freier Trägerschaft war, die Abiturquote war die höchste von allen Nicht-Elite-Schulen in Deutschland, eben weil das Praktische im Verbund mit dem Akademischen eigentlich die komplette Ausbildung ist. Und dann schafft man auch ein Abitur leichter, weil man eben auch schon eine Ausbildung geschafft hat. Und dieses Gefühl, schon was zu haben, erfolgreich zu sein, was zu können, das, glaube ich, hilft dem Abitur viel mehr als nur dieses Akademische und Lernen und Büffeln und Pauken.
3: Ja, das ist ja Technik, nicht? Also wenn wir da jetzt wieder zum Denken zurückkehren und zu Aristoteles, dann ist das ja genau Technik.
2: Ja.
3: Das ist das, was ja vielen von uns abgeht in der digitalen Gesellschaft, dass man einfach die Realität und die handgreifliche, haptische Wirklichkeit nicht mehr unterscheiden kann von virtuellen, wie soll ich sagen, Spinnereien. Beim Instrumentspielen wollte ich noch was anmerken, und zwar, Sie sagen, dass das Feinmotorische gut ist für die Kognition. Dazu gibt es Studien, das kann ich bestätigen, das ist wahr. Aber mir scheint, dass es von der Charakterbildung her auch sehr viel bringt, weil ja ein Instrument, das nimmt man ja nicht in die Hand und kann es, sondern das muss man ja lernen. Und dieses Lernen ist ja eigentlich derselbe Prozess wie der Erwerb einer Tugend, nämlich Learning by Doing, indem man halt immer wieder das übt, was man nicht kann. Lernt man es sich ein? Also da gibt es ja auch neurowissenschaftlich ganz viel dazu, dass man eben sozusagen die Bahnen im Gehirn breiter macht und sozusagen schneller macht, sodass man einfach eine Fertigkeit erlernt. Ich habe Klavierspielen gelernt, sehr, sehr schmerzhaft muss ich haben. Also ich wurde jetzt nicht geschlagen, aber das Üben war für mich eine Qual. Ich musste halt, weil ich komme aus einer Musikerfamilie und da war klar, Brunelli muss mindestens ein Instrument spielen. Ich glaube, meine Schwester spielt 4 oder 5. Ich war da eher das schwarze Schaf. Ich habe 4 Schwestern und ich glaube, 2 davon hätten das beruflich machen können. Eine macht es auch beruflich, der Musik, und ich musste halt qualvoll lernen. Aber trotzdem ist das Faszinierende, wenn man ein Stück mal geübt hat, dann konnte man das. Ich meine, das ist ja unglaublich, was man am Klavier, linke Hand, rechte Hand, die machen ganz verschiedene feinmotorische Sachen. Und dieses Trainieren bis zum Können und es dann können und vorher nicht können und nachher können, das ist eine Schule fürs Leben. Das gilt ja für alles im Grunde. Das gilt für all, für Beziehungen, das gilt für eben für Beruf, das gilt für alles.
2: Ja.
3: Deswegen ist für mich das Instrumentlernen so eine Schule fürs Leben. Abgesehen davon, dass man halt Musik machen kann, was auch sehr wichtig ist für die Psyche des Menschen. Aber das geht für mich weit über die feinmotorischen Fähigkeiten hinaus, dass das Kind lernt, wenn es etwas nicht kann und es dann übt, also sagen wir mal schmerzhaft oder mühsam, dass es dann irgendwann etwas kann, was es vorher nicht konnte. Und da denke ich jetzt gerade an Mathematik, weil mein Sohn neben mir jetzt Mathematik büffelt, der Arme, der 10-Jährige. Und ich hatte jetzt vor kurzem ein Gespräch mit der Mutter von der Klassenbeste in seiner Klasse. Und ich meine, ich kriege ja mit, wie brillant dieses Mädchen ist. Und die Mutter hat mir gesagt, glaub nicht, dass die das einfach so aus den Ärmel schüttelt, sondern die übt halt zu Hause wirklich fleißig. Das ist wirklich ein fleißiges Mädchen. Und das hat mich total beruhigt, weil ich meine,

0: habe ich sie immer gefragt, wie weit sie gekommen ist, habe das alles noch gelernt. Und meine Mitstudenten haben immer gesagt, boah, für diese Prüfung habe ich so und so lange gelernt, 3 Tage, 5 Tage und ich habe das Dreifache gelernt. Und ich war total frustriert, man gedacht, ich bin halt ein Idiot und alle anderen sind so gescheit. Bis ich draufgekommen bin, dass diese brillanten Leute, die für so kurz für Prüfungen lernen, auch nicht schneller sind im Studium. Also die waren gleich schnell und haben angeblich aber so kurz gelernt. Und bis ich draufgekommen bin, das ist reine Angeberei. Also die erzählen halt einfach einen Blödsinn. Ne? Das ist, die erzählen halt, die geben halt nicht zu, dass man das nur durch Mühe verinnerlichen kann. Das ist halt einfach ein Faktum, dass wir nicht etwas einfach können, sondern dass wir es uns eben mit viel Mühe aneignen. Und dafür steht für mich ein Instrument lernen. Weil ja meine älteste Schwester eben Musikerin geworden ist, habe ich ja täglich, bin ich Ohrenzeuge davon, was die geübt hat. An Cello, an Klavier, an Gitarre, also erstaunlich, Orgel spielt sie auch noch. Das habe ich allerdings nicht gehört, weil die war, stand nicht bei uns zu Hause. Also das ist, also man kann etwas aus sich machen. Das ist ja auch meine Botschaft jetzt als Psychiater. Man kann etwas aus sich machen, aber das geht halt nicht von selber. Ne?
1: Das sehe ich genauso. Das ist auch so eine, nicht nur Lebenserfahrung. Ich kann Ihnen noch ein ganz konkretes Beispiel sagen, auch aus der Schule, weil das war sehr eindrücklich für mich. Wir hatten bei so einem Schulfest für die Zweit- oder Erst-Zweit-Drittklässler so einen kleinen Balanceakt aufgebaut, wo dann die Kinder über so ein Holzbrett gehen sollten oder durften. Und dann gab es Kinder, die einfach hochgingen auf das Podest, dann auf das Holzbrett und einfach so wie rüberrannten. Und dann gab es Kinder, die da ganz vorsichtig hochgingen, nochmal versuchten runterzugehen, dann wieder hoch und dann standen sie da oben auf dem Brett und mussten sich wirklich anstrengen, den ersten Schritt zu machen. Und man merkte, dass sie Angst haben, aber sie haben diese Angst überwunden und kamen dann am anderen Ende an. Und ich fand den Prozess viel wichtiger, dass es etwas gibt, was man nicht kann oder wo man sich selbst vielleicht auch unsicher fühlt und dann im Tun die Sicherheit gewinnt und die Angst überwindet. Und das ist beim Lernen ja ähnlich. Etwas, was wir können, ist wie so das Ernten einer Fähigkeit, aber es ist eben eine Ernte. Aber was wir nicht können, das ist wieder Samen, den wir in den Boden einpflanzen und der dann wirklich zu etwas werden kann, was wir eben noch nicht sind. Und das finde ich fast wichtiger, wobei ich jetzt dem kleinen Jungen, der da einfach so nolens volens drüber gelaufen ist über den Holzsteg, jetzt nichts absprechen will, nur weil er keine Angst hatte. Aber ich fand, dass die Kinder, die ihre Angst überwunden haben, fast für den Vorgang selbst, den wir da aufgebaut hatten, sinnvoller und besser, weil eben man hat was gelernt und man hat auf einmal ein neues Gefühl von sich bekommen. Und das hatten sie halt vorher nicht. Und Das ist das Neue. Ich bin immer ein großer Freund von diesem Neuen.
0: Da kann ich was dazu sagen, weil da habe ich eine ganz klare Vorstellung oder Fantasie in meinem Kopf von diesen Kindern. Weil viele Kinder haben halt sehr ängstliche Eltern, nicht die Helikoptereltern oder Curling-Eltern, wie man die auch bezeichnen mag, die halt so viel Angst haben, dass sie dem Kind keine Freiheit gestatten. Und dass sie das Kind halt auch solche Sachen nicht machen lassen. Also ich behaupte, dass die Buben, die da drüber gelaufen sind, dass die früher auch mal Angst hatten, aber dass die das halt durften und dass die anderen Kinder das nicht durften. Also so unterscheide ich eher ängstliche und nicht ängstliche Kinder. Natürlich gibt's genetisch ängstliche Kinder, aber das meiste ist schon Erziehung. Aus meiner Sicht gerade bei diesem Angstthema, nicht? Also wenn die Mama sagt, pass auf, da kannst du runterfallen und wenn du runterfallst, dann brichst du dir alle Knochen oder dann bist du tot oder ich weiß nicht was alles. Wenn der Vater panisch, mit panischen Augen drunter steht und die Arme ausbreitet, ja, dann würde fast jeder von uns Panik bekommen, weil wenn der Papa Panik bekommt, dann ist ja wirklich, das muss ja dann total gefährlich sein. Also die Angst der Eltern ist ja die schlimmste Angst, die ein Kind erleben kann. Und deswegen glaube ich, diese Unterscheidung kann man schon machen. Also aufgrund des Angstlevels und der Ungeschicklichkeit von Schülern kann man schon auch auf die Eltern schließen. Ich kann mich gut erinnern an eine Begebenheit, wo wir eingeladen waren bei einer Gesellschaft und wir haben halt unsere damals 5 Kinder mitgenommen und es war nur noch ein anderes Kind in der ganzen Gesellschaft, ein Einzelkind und die beiden Eltern sind wirklich, also buchstäblich fast wie eine Parodie um dieses Kind gekreist und mit Angst und Vorsicht und alles Mögliche. Also ich habe das einfach nur mal wertfrei beobachtet, das hat mich schon fasziniert und die Leute haben schon zu tuscheln begonnen, weil die so übertrieben dieses Kind betüttelt haben. Und von diesen 6 Kindern, also 5 plus 1, hat sich ein Kind verletzt. Und weil

0: Welches war das?
1: Naja.
0: Das war dieses Kind, dieses überbehütete Kind. Und warum? Weil das halt einfach nie gespürt hat, wo halt Grenzen sind. Und dann hat sich's halt am Tisch angehaut, während halt die anderen Kinder, die das gewohnt haben, das konnten halt dann schon auch das Phänomen Tisch und Tischkante richtig einberechnen. Und am Anfang nach der Verletzung mir dachte, okay, kein Wunder, dass die so sich um das Kind kümmern, wenn das so tollpatschig ist, bis ich dann begriffen habe, nein, das ist ja, weil dieses Kind halt nie Freiheit gespürt hat, nicht? Also das erlebt ja subjektiv. Das Erlaubte ist ungefährlich und alles andere, was gefährlich sein könnte, ist eh nicht erlaubt. Also ich glaube, dass man da als Eltern auch viel falsch machen kann, wenn man seine eigene Angst um das Kind zu sehr auf das Kind projiziert.
1: Ja, natürlich, ja. Also wenn ich nochmal zurück zu dem Kind gehe, das über den Holzsteg dann erst mit Angst und dann sich überwunden hat und dann über den Holzsteg rüberging, dann war es ja auch ein Abnabelungsprozess von dieser elterlichen Angst, die vielleicht in ihm drinsteckt.
0: Absolut, genau. Das ist toll.
1: Genau, das ist, was ich meine, dass das eigentlich ein schöner Transformationsprozess ist.
0: Absolut.
1: Das Ganze hat natürlich nochmal erheblich zugenommen. Wir hatten gerade schon über Virtualität und Praxis gesprochen. Ich erlebe es, dass ich ja nach meiner Zeit erst gekommen. Irgendwann kamen Handys auf, aber inzwischen haben ja auch kleine Kinder, selbst zwei Drittklässler, Handys, wo die Eltern sogar mit der Suchfunktion wissen, wo die Kinder sind.
0: Mhm, das ist richtig, ja.
1: Und dieses Überbehüten der Kinder. Also in der Großstadt haben eigentlich alle Kinder inzwischen Handys und die Eltern können immer kommunizieren. Wo bist du gerade? Wann kommst du nach Hause? Und dieses Gefühl, ich weiß es noch als Kind, dieses, du kommst nach Hause, wenn die Straßenlaternen angehen. Das war bei uns der Grundsatz. Wenn die Straßenlaternen angehen, musste man zu Hause sein. Aber bis dahin, bis zu den Straßenlaternen, bis sie angingen, ey, da konnten wir machen, was wir wollten, ohne dass die Eltern wussten, wo wir sind, ohne dass sie wissen wollten, wo wir sind. Und das hat sich durch die Digitalität nochmal erheblich verändert. Und ich glaube nicht nur, dass die Handys oder das Kontrollieren, was damit zu tun hat, der Kinder zugenommen hat, sondern überhaupt, man kann es gesamtgesellschaftlich sehen, die Akademisierung der Gesellschaft, das heißt, dass wir immer verkopfter werden. Und Sie hatten gerade Virtualität den Begriff genannt. Das ist ja ein ungeheurer Vorgang, dass wir modernen Menschen in den, ich sag mal, Industrie oder in den Hochzivilisationen, in den Industriegesellschaften, dass wir nicht mehr real sind, sondern uns selbst immer auch als Identität virtuell begreifen, indem wir Avatare machen, indem wir Konten eröffnen in irgendwelchen digitalen Spielen, auf Social Media, gar nicht mehr unseren Namen geben und damit wie so eine Art zweite, vielleicht sogar dritte digitale Identität haben. Und da gibt's dieses schöne, ja, das schöne Drama von einem spanischen Barockdichter, der führte da an, also das Leben ein Traum heißt das Drama, das ist aus dem 17. Jahrhundert. Und er führte an, was ist der Unterschied zwischen einem König, der 12 Stunden am Tag träumt, er sei ein Bettler, und einem Bettler, der 12 Stunden am Tag träumt, er sei König. Und das ist natürlich ein Gedankenspiel, das gab es ja damals schon, also diese Identitätsverschiebungen. Aber wir, glaube ich, sind komplett in etwas hineingelaufen, ohne dass wir dafür schon die richtigen menschlichen Instrumente haben, wo wir in Identitäten hineinragen, die nicht real sind, sondern rein virtuell. Und ich finde die ganze, wir hatten es mal schon kurz angesprochen, Gendersprache etc., was ja ganz oft auch damit zu tun hat, dass die jungen Kinder oder Heranwachsenden mit ihrer sexuellen, also körperlichen Identität nicht mehr richtig zurande kommen, dass das die Virtualität auch ungeheuer befeuert hat. Also die Virtualität hat diesen Zustand des nicht mehr im Physischen sich bewegen wollen ungeheuer befeuert.
0: Absolut.
1: Und die Entwicklung ist, glaube ich, noch nicht an sein Ende gekommen.
0: Absolut. Also Sie haben erzählt, Sie mussten mal zu Hause sein, wenn die Straßenlaternen angehen.
1: Ja.
0: Bei uns war es die Glocke der Dorfkirche. Der Dorfkirche, die hatte eine Glocke und wenn die um, ich glaube, 18 oder 19 Uhr gebimmelt hat, dann hieß es, okay, dann muss ich jetzt nach Hause gehen.
1: Ja, schön.
0: Aber das war halt Dorf, das war nicht Stadt. Weil ich bin ja halb in der Stadt und halb im Dorf aufgewachsen. Die Schule war in der Stadt und da war das anders. Da waren, ich meine, das war ein bisschen strenger schon, das war ja Wien.
1: Mhm.
0: In den 70er Jahren, das war dann schon, da haben wir halt gelernt, es gibt so Kinderverzahrer, so hieß das damals im Dialekt. Und wenn ein fremder Mann uns anredet, dann müssen wir davonlaufen, war natürlich lustig. Ist Gott sei Dank nicht passiert. Also passiert ja leider immer wieder, aber ist uns nicht passiert. Aber da waren wir schon vorbereitet. Wobei wir keine Ahnung hatten, was so ein Kinderverzahrer macht, also wirklich null.
1: Mhm.
0: Und Sie waren da in Hamburg oder wo waren Sie jetzt mit dem Licht oder war das schon in Washington? Nee, das war später.
1: Ja, das war, da haben wir in Hamburg in den Vororten gewohnt und da, wie hieß es bei Ihnen, Kinderzahrer?
0: Kinderverzahrer. Verzerrer, also von so wegziehen.
1: Ja, verstehe, genau. Bei uns hieß es der Mitschnacker. Wie gesagt, Hamburg, okay. Der Mitschnacker. Und wir hatten auch wirklich, weil das so in den Vororten war, hatten wir ein kleines Waldstück. Dieses Waldstück hieß nur der Mitschnackerwald, weil da war es wohl mal passiert vor Jahren, dass eben ein kleiner Junge von einem Mann angeschnackt, also angesprochen wurde.
0: Mhm.
1: Und dann wurde er wohl auch in dem Wald irgendwie sexuell misshandelt. In welcher Form, weiß ich natürlich als Kind nicht mehr. Aber dieses Phänomen, dass man vor den Erwachsenen Angst haben muss, zumindest die man nicht kennt, das kenne ich auch aus dieser Vorortszeit.
0: Wussten Sie, dass das sexuell war damals? Ich nämlich nicht.
1: Ja, es war so, es schwang so mit, so Wissen. Also ich wusste ja noch gar nicht, was Sexualität war.
0: Ja, es schwang mit, da haben Sie recht. Ja.
1: Genau, also dass irgendwas da passiert ist, mit heruntergelassener Hose, wissen Sie, so das habe ich mir schon so vorgestellt, aber nicht, also da, ich hatte keinen Begriff davon.
0: Mhm.
1: Aber es war klar, man wird nicht mitgenommen, dass man nie wieder auftaucht, sondern es wird dann was Hässliches passieren, sagen wir es einfach so. In welcher Form ich da sensibilisiert wurde, kann ich aber im Detail nicht mehr sagen. Was war in der Mitschnackerwald? Da ging man nicht rein und wenn, dann rannte man eben auch sofort weg, wenn da jemand kam, den man nicht kannte.
0: Mhm.
1: Und interessanterweise ist es ja, glaube ich, statistisch sogar so, dass es in der Innenstadt, also in den Innenstädten der großen Städte, viel seltener passiert, dass Kinder misshandelt, also im Sinne von öffentlich, sei es jetzt ermordet oder sexuell missbraucht werden, als eben in Vororten oder auf dem Land. Woran das liegt, konnte ich mir immer nur denken. Ich bin ja jetzt kein Experte, aber dass eben durch die Menge an Menschen, die auf der Straße, also im öffentlichen Raum in der Innenstadt unterwegs ist, einfach ein bestimmter Schutz entsteht. Und dort, wo man als Eltern hinzieht mit seinen Kindern, nämlich in die Vororte oder aufs Land, da passiert das viel öfter, weil es halt ein bisschen leerer ist. Abgesehen davon, dass das sexuelle Missbrauch ja in der Familie auch ganz oft der Fall ist. Aber das war bei uns eben in diesen Vororten auch. Das war nicht Stadt, sondern eben eher ländlich. Wir hatten auch noch eine Straße, in der es keinen Teer gab. Also die wurde erst jetzt vor ein paar Jahren geteert.
0: Mhm.
1: Also es war auch keine Kopfsteinpflasterstraße. Es war wirklich so ein Sandweg. Und das war sehr ländlich, fand ich. Ich bin auch so mit Reetdachhäusern und so aufgewachsen, bis die dann alle, ich glaube, abgebrannt wurden, weil die wurden alle unter Denkmalschutz gestellt und abbrennen war dann das Einzige, wie man da noch einen Neubau hinstellen konnte. So dass sich das heute das Bild sehr verändert hat, aber die ländliche Struktur damals in den Vororten war schon noch sehr auffällig, sagen wir so.
0: Ja, das ist natürlich viel mehr Selbstkontrolle. Wenn man da eben durch die Häuser zieht oder über die Häuser zieht und das Leben genießt und sich überlegt mit seinen Freunden, was könnte man jetzt machen? Und da spielen wir mal Fußball und wir haben manchmal Mäuse gejagt mit Pfeil und Bogen oder wir haben völlig verrückte Sachen gemacht. Aber ich bin sehr dankbar dafür, das erlebt zu haben. Das war einfach ein Dorf.
1: Ja.
0: Und heute haben, also meine Kinder haben auch kein Handy und das ist auch nicht geplant. Also sie haben überhaupt kein Handy. Ah, meine Frau denkt jetzt nach über zumindest ein Tastenhandy, weil natürlich ist das auch gar nicht schlecht, wenn man ungefähr weiß, wo die Kinder sind. Also das war ja auch technisch nicht möglich früher, nicht? Es war ja nicht so, dass die Eltern alle so gelassen waren, sondern es war einfach nicht möglich, ne? Und ich meine, es gab schon Kinder, die zu Hause eingesperrt wurden, aber die waren ganz selten und die waren natürlich alle ganz schräg und die waren halt sozusagen die, vielleicht meistens auch dann die Streber und alles Mögliche, nicht? Also mit denen hatte man eh nichts zu tun. Heute sperren sich die Kinder ja hauptsächlich selber ein, weil sie vor dem Computer sitzen.
1: Mhm.
0: Das ist ja ein total verdrehtes Phänomen, nicht? Also früher ist man rausgegangen, hat gespielt und das war schön und heute müssen die Mütter ja oder die Väter die Kinder motivieren, dass sie rausgehen. Die sind ja schon froh, wenn die Mütter draußen sind, weil normalerweise sitzen die ganz doof vor dem Computer oder vom Handy und spielen ihre dummen Spiele, die sie halt immer mehr verblöden. Das ist ja faszinierend, dass sich da was verdreht hat. Und Jonathan Haidt, ich weiß nicht, ob Sie den kennen, ein Psychologe aus den USA, hat den New York Times Bestseller geschrieben, wo er über die neue Generation, die halt wo die Eltern extrem vorsichtig sind, das Kind rauszulassen, damit sich's ja nicht irgendwie verletzt oder so irgendwie. Aber online dürfen die alles machen, ne? Also weil die Mutter halt das Gefühl hat, der ist dann sitzt in seinem Zimmer und ich habe ihn unter Kontrolle, aber sie hat ihn gar nicht unter Kontrolle. Der sieht dann alle möglichen Schrecklichkeiten, wird teilweise sogar online angequatscht, aber das kriegt die Mutter oder der Vater schon gar nicht, ja, mit. Und es ist so eine Verdrehung. Das heißt, Eltern, die einerseits übervorsichtig sind im physischen Umgang mit der Wirklichkeit, also die Kinder dürfen kaum raus, und andererseits sind sie extrem unvorsichtig im kognitiv-digitalen, weil die in dieser Welt, die Kinder surfen wild herum und haben halt alle Zugänge zu allen möglichen Schweinereien.
1: Ja, das erlebe ich auch, also zumindest so als Phänomen oder vielleicht auch als Klischee, das kann ich nicht beurteilen. Ich kenne wenige Eltern, die das sozusagen zulassen, wobei ich das jetzt nicht beschwören will. Sie sagen das vielleicht auch nur. Aber ich weiß für mich, dass wenn eben die Straßenlaternen angingen und ich nach Hause musste, dass das für mich als Heranwachsender, schließlich als Erwachsener, also als in meiner Studentenzeit, wie eine Erinnerung an Glück war. Und das meine ich mit allem Pathos, mit dem ich das Wort Glück jetzt ausspreche. Diese aufgeschlagenen Knie, dass es einem zu kalt wird, dass es dunkel wird, dass die Laternen angehen, dass es vielleicht geregnet hat oder die Sonne gerade untergeht. Also dieses ganze Sinnliche, was dieses körperlich sich Verausgabende über den Tag hinüber hatte. Und dann das nach Hause kehren, wo es dann warm war, wo es ein Essen gab und wo man dann in die Badewanne ging und was weiß ich. Also dieses Gefühl von körperlichem, ja, wie soll ich sagen, Glück. Also es ist wirklich ein körperliches Glück, weil es war ja nichts Kognitives, nichts Intelligibles. Das war etwas, und deswegen komme ich auch drauf, dass mir während meines Studiums, und ich habe ja Philosophie studiert und merkte während meines Studiums, ich wollte natürlich in den universitären Betrieb hinein, also ich wollte Gelehrter werden und vielleicht Professor, strebte es an. Ich hatte ja meine Promotion eigentlich auch schon fertig. Und dann stellte ich fest, und das war natürlich kein Prozess von einem Tag auf den anderen, ich glaube, ich werde wahnsinnig, wenn ich in der Universität bleibe. Und ich werde wirklich wahnsinnig, weil ich selbst merkte, dass ich mich persönlichkeitsmäßig ganz leicht verändere, also ganz leicht, ich merkte es, also das heißt, es kann gar nicht ganz leicht gewesen sein, mich verändert habe, weil ich irgend sowas, ja, sowohl was Misanthropisches bekommen habe, als eben auch sowas Überakademisiertes, wo ich in allem immer nur das Faszinierende fand, wenn es so kompliziert war und über mehrere Ecken gedacht. Und das fand ich toll, weil ich es eben auch konnte. Aber ich erinnerte mich dieses körperlichen Glücks und habe dann, nachdem ich mein Studium abgeschlossen hatte, habe ich mich wirklich ein Jahr lang auf einem Bauernhof eingenistet und auch in der Landwirtschaft gearbeitet, weil ich das Gefühl wieder wollte, dass ich mit meinem Körper etwas mache, was nicht mein Kopf nur ist. Und dann habe ich auch wirklich jeden Nachmittag in der Landwirtschaft gearbeitet. Morgens habe ich dann noch ein bisschen studiert oder bestimmte andere Sachen gemacht. Das war für mich ein ungeheurer Heilungsprozess, sage ich ganz ehrlich. Weil ich eben dieses Glück, was ich erlebt habe als Kind, natürlich ist es etwas sehr Persönliches. Ich sage auch nicht, dass jeder das hat oder jeder das haben soll oder so. Aber ich für meinen Teil weiß, dieses körperliche Verausgaben, wie gesagt, die wunden Knie, das Aufgeschlagene, das, wo man sich auch ein bisschen selbst, ich sag mal, verbrennt drin. Also wo man eben nicht auf seine eigene körperliche Unversehrtheit und seinen Schutz Rücksicht nimmt, sondern richtig mal wild ins Leben hineingeht. Dieses körperliche Glück. Das habe ich wirklich nicht mehr gehabt und das wollte ich wieder gewinnen. Und das habe ich in diesem Jahr auch wirklich geschafft. Dann hatte ich wieder einige Eindrücke, was es heißt, am Boden zu arbeiten, in der Landwirtschaft zu arbeiten, Kartoffeln zu ernten. In meiner Sendung habe ich das öfter schon erwähnt, ein Lamm zu schlachten. Ich habe das erste Mal in meinem Leben dann wirklich auch ein Tier geschlachtet, weil ich eben auch wissen wollte, wenn ich es nicht schaffe und es eklig finde, dann müsste ich Vegetarier werden. Das muss einfach eine bestimmte Konsequenz haben. Und ich habe dann mein eigenes Tier geschlachtet. Und das war für mich wie so ein Heilungsprozess, wieder mit der Welt in Kontakt zu kommen. Und das ist etwas, während das Akademisierte, was heute doch viel virtueller ist, als es zu meiner Zeit war, den Menschen, den Studenten ja völlig abgeht. Und ich merke das jetzt auch bei meinem Sohn. Der ist Schreiner, hat aber dann Architektur studiert. Und der möchte nur Schreiner sein. Der möchte mit Architektur eigentlich nichts mehr zu tun haben. Ist zumindest jetzt der Zustand. Und ich halte das für ungeheuer gesund.
0: Ja, das ist diese doppelte Ausbildung. Also ein Handwerk plus Matura, Querstrich Abitur. Das hat was sehr Sinnvolles. Einer meiner Cousins hat das auch gemacht und der ist heute Lehrer, aber der bastelt, der ist ein Tischler und also Schreiner und der macht sich halt alles im Haus selber. Das ist schon sensationell, wenn man das kann. Das ist ja Technik, diese eben die Fertigkeit, etwas auch, die Fähigkeit, etwas auch wirklich zu machen. Und das, glaube ich, macht auch sicher sehr glücklich. Also das ist ein guter Punkt. Also Sie sind tatsächlich von den Höhen der Philosophie wieder auf den Bauernhof zurückgekehrt. Das hat ja auch wieder was sehr Philosophisches, meiner Meinung
1: ja,
0: nach.
1: Ja, natürlich. Ich will das auch gar nicht abstreiten.
0: Also mein Werdegang ganz anders. Weil ich war ja sozusagen ein stromlinienförmiger Mediziner, lange Jahre oder eigentlich ja bis heute. Also mit 17, 18 habe ich begonnen zu studieren, Medizin, und seither bin ich begeistert davon und bin davon auch nicht mehr weggekommen. Also, aber jetzt, wo ich halt schon so seit vielen Jahren in der Psychiatrie tätig bin, über 30 Jahre, lerne ich ja unheimlich viele Berufe kennen. Und ich habe früher ja überlegt, soll ich Philosophie und Mathematik studieren, weil das ist mir so gelegen. Oder soll ich Jus studieren und Politiker werden? Gott sei Dank habe ich es nicht gemacht. Aber interessanterweise habe ich ganz viele Juristen jetzt als Patienten, mit denen verstehe ich mich einfach richtig gut. Weil dieses juristische Denken, ich verstehe das einfach gut. Also ich hätte mir früher nie was anderes vorstellen können als Arzt. Das wäre für mich, also meine Eltern sind auch beide Ärzte, also das ist auch unsere Welt, muss man sagen. Und jetzt kann ich mir vorstellen, dass ich auch was anders gemacht haben könnte. Aber ich bin auch immer glücklich mit dem, was ich mache. Aber ich war immer voll drinnen in der Medizin. Aber im Laufe der Jahrzehnte, muss man jetzt schon sagen, hat sich sozusagen meine Perspektive geöffnet. Und ich habe schon Verständnis dafür, dass jemand nicht Medizin studiert.
1: Immerhin.
0: So weit ist es gekommen. Und Philosophie oder Kunstgeschichte, das sind ja Sachen, ich habe ja dann auch Philosophie nebenbei studiert, aber nicht fertig gemacht. Und Theologie, aber Kunstgeschichte viel zu wenig. Also das steht, also sozusagen in meinem nächsten Leben, unter Anführungszeichen, das ist spöttisch gesagt, werde ich das alles studieren, wenn ich mal Zeit habe, also nie. Aber das, ja. Es ist halt, das Leben ist halt endlich und man kann halt ganz viele Sachen nicht machen. Aber Gott sei Dank ist mein Interesse halt immer mehr gestiegen an anderen Dingen, weil ich meine, wenn man dann etwas richtig gut kann, dann kann man auch einmal aufblicken und schauen, was gibt's dann sonst noch auf der Welt? Was könnte man noch lernen oder was kann man noch machen?
1: Ja, ich finde das interessant, weil Sie arbeiten ja mit Menschen.
0: Ja.
1: Als ich Philosophie studiert habe, habe ich gemerkt, und ich war auch vor der deutschen Universität, ich will gar nicht sagen enttäuscht oder frustriert, weil das waren natürlich alles auch so Gefühlsmomente da drin, aber ich war von den Freunden, die dann auch in Oxford oder Cambridge waren, wo sie mit Tutoren zusammengearbeitet haben. Mir hat in der gesamten deutschen Universität, die ungeheuer anonymisiert ist, inzwischen ist sie nur noch verschult. Bei mir war sie nur anonym, im Sinne von, es gab kein Verhältnis zu den Professoren, es wurde keine Arbeit untereinander gemacht, wo man sich kennenlernte oder so. Und ich fand das Alleinsein während des Studiums, so sehr ich genieße immer noch Alleinsein sehr, aber dass mir der Bezug zu den Menschen verloren gegangen ist, das habe ich eigentlich als den größten, also wenn ich sage, dass ich wirklich irrsinnig werde, dann weil ich nicht mehr mit den Menschen zusammen war. Und jemand, der sein ganzes Leben lang, und wenn ich das richtig verstehe, sein ganzes Berufsleben lang, wie bei Ihnen, mit Menschen zu tun hat und wirklich auch eng an den Menschen arbeitet, ich gebe ganz offen zu, ich bin kein Psychiater, aber ich kann mir das als ungeheuer beglückend vorstellen, weil das etwas ist, wonach ich eine große Sehnsucht habe, vielleicht weil ich es gar nicht so gut beherrsche, weil ich eben vielleicht dann eher Philosoph bin und dann doch für mich und ein bisschen autistisch, aber das Glück, mit Menschen zu arbeiten, das kann ich sehr gut nachvollziehen.
0: Ja, das ist was sehr Beglückendes. Es ist einerseits das Glück, das wir schon besprochen haben, nämlich dieses Glück, etwas zu lernen. Ungefähr bis 40 habe ich die Nachtdienste im Krankenhaus gemacht, um etwas zu lernen. Und jeder Nachtdienst war extrem spannend, weil man ja als Arzt sehr, sehr viel Verantwortung hat, vor allem wenn man dann endverantwortlich ist. Und ich war sehr jung in der höchsten Position und war dann verantwortlich für ein riesiges Krankenhaus, für das LKH Graz. Als sozusagen als letzter Psychiater, der halt die ganzen verrückten Fälle von allen Abteilungen überblicken musste. Das war toll. Also ich bin da nicht hineingegangen mit dem Sinn, um Gottes Willen, hoffentlich schlafe ich möglichst lange, aber manche denken das auch, sondern ich werde was lernen. Und so mit 35, 36, 37 hatte ich dann die Erkenntnis, und jetzt kann ich's. Also ich wusste dann, es wird nichts kommen, was ich nicht kann. Aha. Es gibt keine Situation mehr, wo ich an meine Grenzen komme. Und dann habe ich verstanden, jetzt kommt sozusagen Teil 2 meines Lebens, nämlich der Dienst. Wenn man was kann, dann muss man es der Gesellschaft zur Verfügung stellen. Und ab dem Zeitpunkt mache ich jetzt meine Arbeit, indem ich diene. Indem ich sage, stell euch das zur Verfügung, ich kann das. Natürlich, ich verdiene ja ohnehin auch mein Geld. Muss ja sein, von irgendwas muss man ja leben. Aber ich weiß, dass ich was kann und ich gebe das, ich schenke, das ist zu viel gesagt, aber ich verkaufe, das ist auch zu hart formuliert.
1: Ich teile es.
0: Ich teile es, genau. Und das ist eigentlich noch beglückender als das Lernen. Dieses, ich kann das und du kommst zu mir. Ich bin natürlich jetzt in einer sehr privilegierten Situation, weil die Leute mich kennen und alle, die zu mir kommen, haben mich schon rauf und runter studiert, haben ein großes Vertrauen zu mir. Mhm. Das heißt, ich muss mich jetzt nicht herumschlagen mit irgendwelchen Patienten, die nicht arbeiten wollen, sondern alle, die zu mir kommen wollen, unheimlich gerne mit mir arbeiten. Ich habe also lauter motivierte Patienten und da geht halt auch wirklich was weiter. Und manchmal habe ich in 2, 3 Sitzungen, haben wir das Ding schon gelöst. Und das ist halt auch, also es ist eine große Freude für den Patienten, der sagt, ich habe da jahrelang dran gekiefelt und jetzt geht das so schnell. Und für mich ist es aber auch wunderschön. Deswegen war für mich die Patientenarbeit nie eine Belastung, also obwohl ich ein hohes Patientenaufkommen habe. Ich habe mich aber dazu entschieden, nie kürzer als 50 Minuten mit meinen Patienten zu machen, also mit Ausnahmen, wenn man nur über Medikamente redet oder so, aber normalerweise rede ich mit jedem 50 oder 100 Minuten und da geht richtig was weiter und das ist ein wunderschönes Arbeiten und ich werde da auch nicht richtig müde. Ich habe das lang nicht verstanden, weil am Anfang meiner Tätigkeit wie bei allen jungen Kollegen nach 2 Gesprächen bist du einfach völlig kaputt, kannst überhaupt nicht mehr denken, weil du ja ein ganzes Leben in deinen Kopf aufgenommen hast. Und jetzt kann ich mit 10 Leuten jeweils eine Stunde reden und ich bin nachher noch topfit. Also das fasziniert mich schon, wie man sozusagen Dinge auch lernt und wie man Routine bekommt. Dazu gibt's natürlich auch neurologische Erklärungsmodelle, aber am Ende ist es doch extrem erstaunlich.
1: Ja.
0: Weil als ich dann begonnen habe, meine jungen Kollegen zu coachen, war ich auch wieder erstaunt, wie wenig die aushalten. Aber ich kann mich dann erinnern, war ja bei mir nicht ganz anders. Am Anfang ist so eine Geschichte halt auch extrem belastend und geht einem nahe. Und irgendwann einmal hat man es richtig eingeordnet. Und dann kann man auch mehr machen. Aber das geht nicht auf Kosten der Qualität, sondern die Erfahrung kann dann gleich direkter helfen. Also ich bin sehr dankbar dem lieben Gott für diesen Beruf. Also ich habe das ja schon relativ jung erkannt, dass ich Psychiater werden möchte. So mit 20, 21, da habe ich meine Dissertation begonnen auf der Psychiatrie und das war absolut die richtige Wahl. Bis heute.
1: Ja, das klingt danach, wenn ich nochmal zurückgehen darf an diesem Punkt, wo Sie sagen, mit 35, 36 haben Sie gemerkt, ich kann es jetzt und jetzt möchte ich es verschenken oder teilen oder wie immer man es dann nennt. Also ich möchte sozusagen das in die Welt bringen. Das ist ja eigentlich ein Einweihungsweg oder ein Einweihungsschritt, sage ich es einfach mal so. Erinnern Sie sich noch, was das Erlebnis war bei dieser Satz? Ich finde ihn ja ungeheuer stark. Jetzt kann ich das. Jetzt gibt es nichts mehr, was mich sozusagen aus den Socken haut, wenn ich irgendwas erlebe, beruflich. Erinnern Sie noch, gab es da irgendwie so einen Initialmoment oder irgendein Erlebnis, wo Sie dann sagen, ach, das jetzt habe ich's, oder war das ein längerer Prozess, der schleichend war?
0: Also ich hatte nie Angst vor einem Nachtdienst. Ich hatte immer Freude, weil untertags ist man ja in einem großen System von Kollegen und so weiter, kann man immer fragen. Ne? In der Nacht hat man ja am Anfang auch noch jemanden im Hintergrund, aber wenn man dann selber der Hintergrund ist, hat man halt niemanden mehr. Und das war dann schon sehr speziell und eine große Herausforderung, bis ich gemerkt habe, dass das keine Herausforderung mehr ist, dass das jetzt halt meine Arbeit ist. Und das ist, glaube ich, dann der Punkt, wo viele dann auch ein bisschen so abschalten und sagen, okay, das kann ich jetzt, ich bin ja nicht der einzige Psychiater, der das kann, ja, das ist mir schon klar, also, sondern das ist halt eine Phase, wo man dann sagt, so, jetzt habe ich alles gesehen. Also was wird schon sein, ja, da wird ein Dementer halt ein bisschen randalieren und ein Besoffener und alles Mögliche, ja, aber am Ende weiß ich, was zu tun ist. Also ich kenne die Medikamente, im schlimmsten Fall hole ich die Polizei, also alles schon erlebt, nicht? Und
1: ja.
0: Aber das Bezeichnende war ja gar nicht so sehr dieses Gefühl, das kann ich jetzt. Ich kann mich nur erinnern, dass sozusagen meine Neugier und meine Freude auf die Nachtdienste abgenommen haben, also die intellektuelle, weil ich wusste, das habe ich jetzt im Griff, sondern der Aha-Moment war, und jetzt entscheide ich mich aktiv für den Dienst. Also das war für mich der Schlüsselmoment. Die Entscheidung für den Dienst, und das Wort Dienst habe ich damals schon gebraucht, und das ist jetzt in meiner Therapie ein ganz wichtiges Wort geworden, der Dienst, weil das sage ich meinen Patienten immer, weil manche sagen, meinen Job, das mache ich nur für mich.
1: Aha.
0: Dann sage ich, ja, aber das ist jetzt fehleranfällig, nicht? Wenn sie irgendwas nur für sich machen. Das Beste ist, wenn man etwas als Dienst macht. Auch unsere Radiosendung oder Bücher schreiben oder sogar zu einem Talkshow gehen, nicht? Also ich war jetzt auch schon auf so vielen Talkshows, dass ich das nicht mehr brauche für mich. Also ich will nicht sagen, dass ich das nie gebraucht habe, aber ja, jetzt kenne ich das alles schon. Und es erinnert mich jetzt ein bisschen an damals, ja, zu sagen, okay, also bringt das jetzt so für die Gesellschaft was, wenn ich da jetzt dort bin? Deswegen sage ich jetzt auch schon viel ab, ne?
1: Ja.
0: Und was natürlich mit einer großen Familie eh vernünftig ist, man kann ja nicht durch ganz Deutschland jingeln, weil irgendwer ruft. Aber der Dienstgedanke, der beglückt mich sehr, nämlich nicht nur mich selber, sondern auch in der Hilfe von anderen Menschen dazu sagen, überleg dir, wo ist dein Dienst?
1: Mhm.
0: Also das ist, ich weiß, dass ich ganz vielen Menschen damit helfen konnte, zu sagen, hör auf nachzudenken, was bringt mir das, sondern wo ist mein Dienst?
1: Ja.
0: Ja, wo ist mein Dienst?
1: Ja. Finde ich sehr überzeugend. Also
0: ja, das ist so ein Schlüssel, weil viele auf der Suche sind, was bringt mir das noch? Und die sagen dann, ich weiß nicht, ich habe das alles schon erlebt und was bringt mir das noch? Und ja.
1: Mhm.
0: Und dann sage ich, egal, was dir bringt. Also ich meine, du hast es gelernt und jetzt nutze es. Nicht? Also wenn ein Schuster Schuhe machen kann, dann ist das schade, wenn ihm das irgendwann fad wird, weil er kann ja auch nichts anderes, aber Schuhe kann er machen. Also, und wir brauchen alle Schuhe, nicht? Oder ein Schreiner oder was auch immer. Das ist ja immer dasselbe, nicht? Man kann das ja sogar religiös deuten und sagen, was ist meine Berufung? Also, was will Gott von mir? Also, man kann das auch religiös formulieren, aber sozusagen für das säkulare Publikum sage ich immer, wo ist mein Dienst? Aber man kann das auch transzendent oder transzendental deuten.
1: Genau.
0: Und dann ist es natürlich noch schöner, ne? Zu sagen, wo hat mich der liebe Gott hingestellt und was soll ich machen? Ne? Weil ich, natürlich könnte ich jetzt noch Jus studieren oder Jura studieren. Das hat mich immer interessiert und ich könnte das auch richtig gut wahrscheinlich. Aber wenn man mit knapp 60 anfängt, Jus zu studieren, ich glaube nicht, dass ich da in die Höhen, in die Sphären der großen Meister komme. Aber in der Psychiatrie bin ich richtig gut und nützlich. Ne?
1: Ich finde das schön, wie Sie das schildern, dass Sie hatten alles erlebt, Sie wussten, wie zu reagieren ist, und das klang dann so für mich, ich kann Ihnen jetzt nur meinen Eindruck schildern, ich würde jetzt, wenn ich das weitermache, in eine Routine hineingehen, in der ich zwar alles beherrsche, aber wo ich dann auch in einen bestimmten Trott hineinkomme. Und jetzt muss ich das sozusagen auf eine andere Ebene heben. Und Sie nennen das Dienst. Und das ist, glaube ich, die andere Ebene. Und das meine ich mit Einweihungsschritt. Das ist dann irgendwann, muss man das, was man kann, um aus diesem Trott, der dann eben eigentlich was gar nicht Schönes ist. Also religiös würde man sagen, vielleicht ist das schon so eine Art von Vergessenheit, vielleicht auch Gottvergessenheit, der Trott. Das, wenn man da rauskommt, dann eben nur, weil man es auf die nächste Ebene hebt. Und das hat dann, also in Ihrem Fall, den Begriff Dienst finde ich sehr schön, weil er auch mal ganz unreligiös ist und auch ganz ohne Schicksal oder so. Aber ich kann das sehr gut nachvollziehen, sehr bewundernswert auch. Und ich glaube auch sehr beneidenswert, weil damit, wie Sie das schildern, in Ihrer Arbeit eine Kraft für Sie liegt. Also das Josef Beuys hat es mal genannt, ich ernähre mich durch Kraftvergeudung. Sie haben überhaupt kein Problem, mit 10 Menschen zu reden und sind danach immer noch sozusagen fit und freuen sich. Und das ist dieses, sich durch Kraftvergeudung zu ernähren, das ist ein sehr schöner Zustand.
0: Ja, lieber Herr Wahlefeld, also da hätte ich jetzt noch ganz, ganz viele Eindrücke und Fantasien und Gedanken,
1: ja.
0: Und Sie wahrscheinlich auch. Ich glaube, da machen wir das nächste Mal weiter, weil die Uhr drückt.
1: Ja,
0: und
1: das stimmt.
0: Wir sind ja da in einem engen zeitlichen Korsett. Deswegen würde ich sagen, schnüren wir das Paket jetzt mal zu und wir treffen uns in einer Woche wieder.
1: Wunderbar, ich freue mich auf Nelly. Schön.
0: Tschüss.
1: Tschüss.

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1: Der Iran hat 2 Raketen auf ein US-Militärschiff in der Straße von Hormuz abgefeuert. Das berichtet die Nachrichtenagentur Fars. Begründet wurde der Angriff damit, dass die US-Fregatte zuvor eine Warnung der iranischen Marine ignoriert habe. Demnach wurden die US-Verbände daran gehindert, in die Straße von Hormuz einzufahren. Zuvor hatte die iranische Militärführung damit gedroht, ausländische Streitkräfte anzugreifen, sollten diese versuchen, die Meerenge zu durchfahren. Ein iranischer Außenamtssprecher sagte bei einer Pressekonferenz zudem, dass der Iran seine eigenen Interessen verteidigen werde. Er nahm dabei Bezug auf Äußerungen von US-Präsident Donald Trump. Dieser hatte für heute die Initiative Operation Freedom angekündigt, um Schiffen zu helfen, die wegen der Blockade der Straße von Hormuz feststecken. Die NATO führt hinter verschlossenen Türen Gespräche mit Filmemachern und Fernsehproduzenten aus Europa und den USA. Wie der britische Guardian berichtet, hat es bereits 3 solcher Treffen in Los Angeles, Brüssel und Paris gegeben. Ein weiteres ist im Juni in London geplant. Nach Angaben der Organisatoren geht es darum, die Arbeitsweise des Militärbündnisses zu erläutern und den Dialog mit der Kreativbranche zu fördern. Demnach haben die Gespräche bereits als Inspiration für mehrere Projekte gedient. Das Vorgehen stößt auf Kritik. Befürchtet wird, dass die Kulturbranche dazu missbraucht werden könnte, kriegsverherrlichende Narrative zu verbreiten. Einige Vertreter aus der Filmbranche sprachen von einem unzulässigen Versuch, Einfluss auf die Kunst auszuüben. Großbritannien will sich am 90 Milliarden Euro Kredit der EU für die Ukraine beteiligen. Dieser wurde im April gebilligt und soll Kiews Finanzbedarf für die kommenden 2 Jahre decken. Das Geld ist überwiegend für Militärausgaben vorgesehen. Die zusätzlichen Mittel könnten für neue Aufträge bei britischen Rüstungsunternehmen verwendet werden. Premierminister Keir Starmer will dazu heute beim Treffen der Europäischen Politischen Gemeinschaft in Armenien verhandeln. Hintergrund ist der Entschluss Großbritanniens, in Verteidigungsfragen künftig enger mit der EU zusammenzuarbeiten. Davon profitierten beide Seiten, erklärte Starmer. In diesen volatilen Zeiten müsse man bei der Verteidigung schneller und weiter gehen, um die Sicherheit der Menschen zu gewährleisten, so der britische Premierminister. Er hatte sich in der Vergangenheit für eine stärkere europäische Verteidigungsintegration ausgesprochen, um die NATO unabhängiger von den USA zu machen. Ein Gaskraftwerk bei Greifswald in Mecklenburg-Vorpommern soll an die Ukraine verschenkt werden. Dieses befindet sich am Einspeisepunkt der aktuell ungenutzten Erdgasleitung Nord Stream 1. Wie der Mehrheitseigentümer Sefe Securing Energy for Europe GmbH mitteilte, ist der Betrieb der Anlage mit der Einstellung der russischen Gaslieferungen durch die Ostsee unrentabel geworden. Sie werde daher im Rahmen der humanitären Hilfe einem ukrainischen Kraftwerkbetreiber als Selbstabholer zur Verfügung gestellt, hieß es. Die AfD kritisierte diesen Schritt. Der Vorsitzende der AfD-Landtagsfraktion in Mecklenburg-Vorpommern, Nikolaus Kramer, bezeichnete ihn als absurd. Während seine Fraktion im Kreistag Vorpommern-Greifswald den Landrat auffordern werde, die Landesregierung zum Bau eines neuen Gaskraftwerks am Standort Lubmin zu bewegen, solle genau dort eine voll funktionsfähige Anlage abgebaut und an die Ukraine verschenkt werden, sagte er. Nach seinen Worten sollte diese eher der Energiesicherheit Deutschlands dienen. Die Konsumstimmung der Verbraucher in Deutschland hat sich angesichts der steigenden Inflation deutlich verschlechtert. Das entsprechende Barometer sank im Mai um mehrere Punkte, wie der Handelsverband Deutschland HDE mitteilte. Der Indikator befindet sich demnach auf dem tiefsten Stand seit Februar 2023. Vor allem die steigenden Preise und die Sorgen um eine schwache Konjunktur trübten die Verbraucherstimmung deutlich ein, erklärte der HDE. Durch den Iran-Krieg sind vor allem die Energiepreise deutlich gestiegen. Die deutsche Inflationsrate kletterte im April auf fast 3% und damit auf den höchsten Stand seit mehr als 2 Jahren. Eine schnelle Trendwende erwartet der HDE nicht. Das liege auch an der mangelnden Wirkung der kürzlich beschlossenen Entlastungsmaßnahmen der Bundesregierung, hieß es. Das waren die Nachrichten im Kontrafunk. Redaktion Eugen Zentner. Sprecherin Corinna Ziegerli.
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3: Im Februar 2010 gab der damalige Außenminister und FDP-Parteichef Guido Westerwelle der Zeitung Die Welt ein Interview, das in die bundesdeutsche Geschichte eingehen sollte. Deutschland hatte zu dieser Zeit mit den Nachwirkungen der Finanzkrise 2008 zu kämpfen. Die rasant ansteigende Staatsverschuldung entfachte damals eine breite Diskussion über die Grenzen des Sozialstaates. Der konkrete Auslöser für die Aufregung um Westerwelle war ein kurz davor veröffentlichtes Urteil des Bundesverfassungsgerichts, das die Berechnung der Hartz-IV-Regelsätze für Kinder für verfassungswidrig erklärte und die Politik aufforderte, Leistungen neu zu regeln und gegebenenfalls zu erhöhen. Dadurch entwickelte sich eine Grundsatzdebatte. Soll der Sozialstaat weiter ausgeweitet werden oder entstehen hier falsche Anreize? Westerwelle betonte zwar im Interview die Notwendigkeit des Sozialstaates und stellte auch staatliche Hilfe für Bedürftige nicht in Frage, aber diese Teile des Interviews gingen in der öffentlichen Wahrnehmung weitgehend verloren. Die ganze Aufmerksamkeit fokussierte sich auf einen einzigen Satz des FDP-Vorsitzenden, der danach immer wieder zitiert wurde. Wer dem Volk anstrengungslosen Wohlstand verspricht, der lädt zu spätrömischer Dekadenz ein. Die Reaktionen auf Westerwelles Dekadenzvorwurf waren danach von einer gewissen Schärfe geprägt. Die SPD sprach von sozialer Kälte und einer Diffamierung von Bedürftigen. Die Grünen monierten die abwertende Wortwahl und besonders die Linke kritisierte, dass Armut hier moralisch diskreditiert wird. Auch die deutsche Presse griff die Aussage Westerwelles flächendeckend auf. Leitmedien wie der Spiegel, die Süddeutsche oder die FAZ waren sich in ihrem Urteil einig. Hier wurden Sozialleistungsempfänger pauschal abgewertet, komplexe soziale Probleme populistisch vereinfacht und eine unhistorische Metapher, spätrömische Dekadenz, gebraucht. Westerwelle griff in seinem Interview im Eigentlichen aber nur ein klassisches ideengeschichtliches Motiv auf. Die Vorstellung, dass Gesellschaften, die Wohlstand ohne entsprechende Anstrengung erwarten, langfristig an Stabilität verlieren könnten, ist keineswegs neu. Sie gehört zu den klassischen Motiven politischer und kultureller Selbstdeutung. Der Begriff Dekadenz, abgeleitet vom lateinischen decadere, also verfallen oder herabsinken, verweist genau auf diese Idee eines schleichenden Niedergangs. Der Satz von der spätrömischen Dekadenz zielte darauf ab, vor dieser Entwicklung zu warnen. Dabei hatte der FDP-Chef unvorsichtigerweise nicht daran gedacht, dass in Deutschland eine besondere Sensibilität gegenüber Begriffen wie Verfall, Degeneration oder Dekadenz herrscht. Die Debatte um die spätrömische Dekadenz zeigte dabei sehr deutlich, wie stark der Begriff 2010 politisch aufgeladen war und bis heute ist. In Deutschland wird der Begriff dabei fast ausschließlich im rechten Spektrum verortet. Dekadenz wird nicht als Beschreibung eines Zustandes begriffen, sondern als Werturteil und entsprechend bestimmten politischen Lagern zugeordnet. So gelten Denker wie Friedrich Nietzsche oder Oswald Spengler hierzulande als kontaminiert und dürfen im Eigentlichen nur kritisch zitiert werden. Der Vorwurf der Dekadenz gilt als reaktionäre Rhetorik. Und tatsächlich gehört die Rede vom Verfall kultureller Standards zu einem Konservatismus, der sich die Verteidigung von Tradition und Moral auf die Fahnen geschrieben hat. Ein Blick in die Ideengeschichte zeigt jedoch, dass der Dekadenzbegriff sehr viel breiter verwendet wurde und wird. Denn wir finden ihn nicht nur auf der politisch rechten Seite. Die kommunistische Kulturkritik hat etwa stets mit dem Dekadenzbegriff gearbeitet. Die Herabsetzung eines Künstlers als dekadent oder bürgerlich gehörte zum Standardrepertoire der sozialistischen Propaganda. Der Marxismus war mit seiner Prophezeiung des Unterganges des dekadenten Kapitalismus von Anfang an eine Theorie des Zerfalls, da nur mit der Zerstörung der Gegenwart durch eine gewaltsame Revolution das Neue geschaffen werden konnte. Auch wenn der reale Sozialismus historisch vollständig gescheitert ist, seine theoretischen Versatzstücke führen bei vielen Sonderschülern der Geschichte, so der Philosoph Peter Sloterdijk, nach wie vor ein reges Eigenleben. Der Topos des dekadenten Kapitalismus, der um jeden Preis abgeschafft werden muss, hat aktuell im reichen Europa und den USA noch viele Anhänger im linken Spektrum. Der massivste Dekadenzvorwurf hier gegen die westliche Welt wird heute aber durch den islamischen Fundamentalismus formuliert. In einer Anleitung zum Dschihad mit dem Titel »The Management of Savagery«, also »Die Verwaltung der Barbarei«, heißt es kurz und knapp: Der Westen hat nicht den Magen für einen langen Kampf. Der Islam greift zur Anklage des Sittenverfalls, um der materiellen Überlegenheit des Westens ideell etwas entgegenzuhalten. Im Zentrum der Kritik steht dabei die Verweiblichung der Männer. Sie ist das deutlichste Symbol für die Dekadenz des Westens. »Ich ficke Frankreich wie eine Hure«, so der französische Rapper Sniper, Ausdruck für die Vorstellung, dass Europa längst schutz- und wehrlos ist. Es besteht nur noch aus Frauen und Schwachen, an denen man seine Macht und die Wehrlosigkeit der Angegriffenen demonstrieren kann. Der Dekadenzvorwurf taucht also in unterschiedlichen religiösen, kulturkritischen oder politischen Kontexten auf, in denen gesellschaftlicher Wandel als Verlust von Ordnung, Moral oder Stabilität interpretiert wird. Dekadenz ist damit weniger eine präzise analytische Kategorie als vielmehr ein Kampfbegriff und Deutungsmuster, eine bestimmte Art, die Gegenwart zu interpretieren. Die Klage über Verfall und Niedergang erweist sich dabei als zeitlich bemerkenswert stabil und vielseitig einsetzbar. Und genau hier stellt sich die zentrale Frage dieses Vortrags. Woher kommt diese Vorstellung und warum taucht sie in unterschiedlichen historischen Kontexten immer wieder auf? Von der Antike bis in die Gegenwart soll gezeigt werden, dass es sich beim Vorwurf der Dekadenz weniger um eine empirisch überprüfbare Diagnose handelt, als um ein wiederkehrendes Interpretationsschema, mit dem Gesellschaften ihre eigene Lage beschreiben und bewerten. Bereits in der griechischen Antike gibt es die Vorstellung von Verfall und Abstieg einer Gemeinschaft. Ein klassisches Beispiel dafür ist die Lehre der Weltzeitalter bei Hesiod in seiner um 700 vor Christus datierten Schrift »Werke und Tage«. Sie beginnt mit dem Mythos von Prometheus und der Büchse der Pandora, bevor eine Beschreibung der Abfolge von Zeitaltern folgt, in denen die Menschheit und der Zustand des Gemeinwesens sich stetig verschlechtern. Hesiod charakterisiert die aufeinanderfolgenden Zeitalter anhand von Metallen, unterbrochen nur von einer heroischen Zeit, in der die großen Helden der Ilias und der Odyssee lebten. Am Anfang steht das goldene Zeitalter, in dem die Menschen, ähnlich wie im biblischen Paradies, ohne Arbeit und Leid friedlich miteinander leben. Im silbernen Zeitalter beginnt der moralische Niedergang. Im darauffolgenden bronzenen Zeitalter dominieren dann Krieg und Gewalt. Dieser Abstieg wird kurzzeitig unterbrochen vom bereits erwähnten heroischen Zeitalter, in dem die klassischen griechischen Helden Homers erscheinen. Hesiods eigene Gegenwart, das eiserne Zeitalter, erscheint schließlich als eine Epoche von Mühsal, Ungerechtigkeit und sozialer Zerrüttung. Der Abstieg und stetige Verfall ist bei Hesiod kosmisch-historisch gedacht. Die Menschheit entfernt sich im Laufe der Zeit immer weiter von einem ursprünglichen Idealzustand. Dekadenz meint hier die Vorstellung, dass Kulturen, Staaten oder ganze Zeitalter einen Prozess des Niedergangs durchlaufen. Eine ursprünglich harmonische und friedliche Gesellschaft degeneriert nach einer Phase der Stärke, Tugend und Ordnung allmählich moralisch, politisch und kulturell. Auch bei Platon findet sich eine ähnliche Theorie des Abstiegs, Sie ist aber stärker politisch ausgerichtet. In der Politeia, etwa um 375 vor Christus entstanden, beschreibt Platon die Entwicklung von Staatsformen als einen Prozess schrittweiser Degeneration. Jede Staatsform trägt innere Spannungen und Widersprüche in sich, die schließlich zu ihrem Übergang in eine weniger stabile Ordnung führen. Die Abfolge reicht von der Aristokratie als idealer Herrschaft über Timokratie und Oligarchie bis hin zur Demokratie, die Platon als ungeordnete Freiheit interpretiert, und schließlich zur Tyrannis als Endpunkt dieses Prozesses. An dieser Stelle lässt sich eine erste Verallgemeinerung formulieren. Viele Kulturen kennen die Vorstellung eines verlorenen Anfangs. Geschichte wird nicht als Fortschritt verstanden, sondern als Entfernung von einem ursprünglichen Idealzustand. Die Vergangenheit erscheint moralisch überlegen, während die Gegenwart als defizitär wahrgenommen wird. Es handelt sich hier um ein grundlegendes menschliches Deutungsmuster. Die Vergangenheit wird im Verhältnis zur Gegenwart als besser. Geschichte wird als der Verlust oder die Entfernung von einem älteren Ideal betrachtet. Während bei den griechischen Autoren abstrakte Modelle im Vordergrund stehen, suchen die römischen Autoren stärker nach den konkreten historischen Ursachen für den Niedergang. So sieht etwa Sallust im 1. Jahrhundert vor Christus den Beginn der Dekadenz in der Zerstörung Karthagos durch römische Truppen im Jahre 146 vor Christus. Solange Rom äußeren Bedrohungen ausgesetzt gewesen sei, hätten Disziplin und Gemeinsinn dominiert. Mit dem Wegfall dieser Bedrohung hätten jedoch Luxus, Ehrgeiz und innere Konflikte zugenommen. Hier zeigt sich ein weiteres zentrales Motiv. Ohne äußeren Druck neigen Gesellschaften dazu, in Selbstzufriedenheit zu verfallen. Reichtum und Sicherheit tragen dazu bei, dass moralische und politische Stabilität erodieren. Ohne einen starken Feind und die darauf beruhende Anspannung verfällt eine Gesellschaft durch Luxus und Machtgier. Reichtum führt zu Luxus, die Anstrengungslosigkeit zu moralischem Verfall und schließlich zu politischem Niedergang. Viele römische Autoren, wie etwa der durch seine Germania bekannte Tacitus, kritisieren in ihren Werken die moralische Korruption der Kaiserzeit. Insbesondere das Fehlen äußerer Bedrohungen, die früher Disziplin erzeugten, wird als Grund dafür angeführt, dass die nachfolgenden Generationen immer schlaffer und schwächer werden. Die Vorstellung, Luxus führt zur Dekadenz, gehört zu den zentralen Ideen der römischen Geschichts- und Moralkritik. Die römischen Kritiker waren der Überzeugung, dass Reichtum und Komfort die alten Werte zerstören und dadurch der Staat langfristig geschwächt wird. Auch hier begegnet uns das Ideal der frühen römischen Tugend, in der militärische und soziale Disziplin vorherrschten und die Römer als hart arbeitende Bauern und Soldaten vorgestellt werden. Diese antiken Ideen beeinflussten viele spätere Denker. Dekadenztheorien wurden zu einem wichtigen Muster der historischen Interpretation. Die menschliche Geschichte ist nichts anderes als ein wiederkehrender Zyklus von Aufstieg, Blüte und Verfall. Auffällig ist in dieser Geschichtsinterpretation ein wiederkehrendes Paradoxon. Die Klage über Dekadenz tritt häufig gerade in Phasen großer Macht und Stabilität auf. So wurde der Dekadenzvorwurf am lautesten in der Zeit formuliert, in der Rom zur Weltmacht aufstieg. Das legt nahe, dass es sich bei dieser Diagnose weniger um eine objektive Beschreibung als um eine Form der Gegenwartskritik handelt. Auch im christlichen Mittelalter gibt es eine Vorstellung von Dekadenz, wenngleich sie anders als in der Antike gedacht wird. Während die antiken Autoren Dekadenz meist über Luxus, fehlende Moral und darauf beruhender schlechter Politik erklären, wird sie im mittelalterlichen Christentum theologisch gedeutet, als Folge von Sünde und der Entfernung von Gott. Wie bei Hesiod im goldenen Zeitalter lebte die Menschheit ursprünglich im Paradies. Der Niedergang erscheint als unmittelbare Folge des Sündenfalls. Durch ihn wurde die Welt grundsätzlich verdorben. Die Geschichte der Menschheit ist seitdem von Leid und moralischer Unvollkommenheit geprägt. Zugleich werden politische Krisen und der Zusammenbruch von großen Reichen häufig als Ausdruck göttlicher Strafe interpretiert. Hinzu kommt eine ausgeprägte apokalyptische Erwartung, insbesondere auf Grundlage der Offenbarung des Johannes. Die Welt bewegt sich auf ein Ende zu, das sowohl als Katastrophe als auch als Möglichkeit der Erlösung verstanden wird. Im Unterschied zu den zyklischen Modellen der Antike handelt es sich hier um eine lineare Geschichtsvorstellung. Dennoch bleibt die grundlegende Struktur vergleichbar. Die Idee eines ursprünglichen, besseren Zustands und die Wahrnehmung der Gegenwart als dessen Verlust. Die Ähnlichkeiten zwischen den antiken und christlichen Vorstellungen lassen sich dabei weniger durch direkte Übernahme als durch gemeinsame kulturelle Deutungsmuster erklären. Motive wie der Verlust eines idealen Zustands oder ein grundlegender Bruch in der Geschichte finden sich bereits im Mythen des alten Orients. So enthält die älteste schriftliche Überlieferung der Menschheit, das Gilgamesch-Epos, das auf die altbabylonische Zeit im 2. Jahrtausend vor Christus datiert wird, ebenfalls Motive wie die verlorene Unsterblichkeit, eine frühere, bessere Welt und wie die Bibel eine Art historischen Einschnitt durch menschliches Handeln. Das deutet darauf hin, dass die Vorstellung von Dekadenz ein tief verankertes kulturelles Deutungsmuster ist. Offenbar besteht ein wiederkehrendes Bedürfnis, die eigene Gegenwart im Vergleich zu einer idealisierten Vergangenheit als Phase des Verlustes oder des Abstiegs zu betrachten. Von der Antike bis heute bleibt die Grundstruktur der Dekadenzvorstellung erstaunlich stabil. Die Idee eines verlorenen Anfangs und einer Gegenwart, die als Abstieg oder Verlusterfahrung interpretiert wird. Mit der Neuzeit verändert sich jedoch die Perspektive. Der Verfall von Gesellschaften wird nun zunehmend nicht mehr kosmisch oder theologisch gedeutet, sondern als ein historisches Problem verstanden. Nicht, dass Gesellschaften untergehen, wird thematisiert, sondern die Frage, warum sie es tun. Ab dem 17. und vor allem im 18. Jahrhundert beginnt man damit, den Niedergang von Gesellschaften systematischer zu analysieren. Dekadenz wird nun zunehmend zu einem Gegenstand historischer und, im weiteren Sinne, sozialwissenschaftlicher Untersuchung. Ein entscheidender Wendepunkt ist dabei das berühmte Werk des britischen Historikers Edward Gibbon, History of the Decline and Fall of the Roman Empire, das zwischen 1776 und 1789 in 6 Bänden erschienen ist und mit dem Fall Konstantinopels 1453 endet. Gibbon unternimmt in seiner Schrift den Versuch, den Untergang Roms nicht moralisch zu erklären, sondern historisch zu rekonstruieren. Dabei nennt er eine Vielzahl von Faktoren für den Niedergang Roms. Politische Instabilität, wirtschaftliche Probleme, Geburtenrückgang, militärische Schwächung und auch tiefgreifende religiöse Veränderungen. So sieht Gibbon letztendlich im Christentum den entscheidenden Faktor für den Untergang des Römischen Reiches, was für zeitgenössische Leser vollkommen neu und schockierend war. Entscheidend ist hier weniger die einzelne Ursache als die methodische Herangehensweise. Der Niedergang wird nicht mehr als unvermeidliches Schicksal oder göttliche Strafe verstanden, sondern als Ergebnis konkreter historischer Prozesse. Dekadenz erscheint erstmals als etwas, das analysiert, differenziert beschrieben und, zumindest theoretisch, auch erklärt werden kann. In diesem Sinne markiert Gibbon den Übergang von einer moralischen zu einer historisch-analytischen Betrachtung des Zerfalls von Staaten und Kulturen. Gibbon beschreibt aber nicht nur eine vergangene Epoche. Indem er den Untergang des Römischen Reichs analysiert, richtet sich sein Blick immer auch auf die eigene Gegenwart. Die Frage nach den Ursachen des römischen Niedergangs wird damit zugleich zu einer impliziten Frage nach der Stabilität der eigenen Gesellschaft. In diesem Sinne ist die Analyse von Dekadenz nie rein historisch. Sie ist immer auch eine Gegenwartsdiagnose und oft eine indirekte Warnung. Dieses Muster lässt sich durch die gesamte Ideengeschichte verfolgen. Wer über den Verfall vergangener Reiche schreibt, spricht in der Regel auch über die eigene Zeit, wie wir schon an den römischen Autoren sehen konnten. Gerade bei Gibbon wird ein typisches Merkmal von Dekadenztheorien besonders deutlich, das an dieser Stelle nochmals hervorgehoben werden soll. Sie entstehen nicht unbedingt in Zeiten tatsächlichen Niedergangs. England war im 18. Jahrhundert eine aufstrebende Großmacht. Dennoch erkennt Gibbon in seiner Analyse des Römischen Reiches,

Eigenschaften besonders mächtig sind. An dieser Stelle sollen noch kurz die Überlegungen des französischen Aufklärers Jean-Jacques Rousseau zur Dekadenz eingeführt werden, denn sie gehören zu den einflussreichsten Beiträgen der Aufklärung, einer Zeit, in der auch Gibbons Schrift erschienen ist. Rousseau hatte seine zentralen Arbeiten bereits in den 1750er und 1760er Jahren veröffentlicht, also deutlich bevor Gibbon mit der Arbeit an seinem großen Werk zum Aufstieg und Fall des Römischen Reiches begann. Beide eint die Frage, wie eine hochentwickelte Zivilisation in einen Zustand des Abstiegs geraten kann. Im Zentrum von Rousseaus Denken steht dabei eine für seine Zeit ungewöhnliche Umkehrung des Fortschrittglaubens. Während viele seiner Zeitgenossen davon ausgingen, dass die Entwicklung von Wissenschaft, Kunst und Zivilisation den Menschen moralisch verbessere, vertritt Rousseau die umgekehrte These. Gerade diese Entwicklungen führen den Menschen in das Verderben. Ausgangspunkt für diese Idee ist seine bekannte Annahme, dass der Mensch im Naturzustand ursprünglich gut sei. Dieser natürliche Mensch lebt einfach, ist frei und folgt seinen grundlegenden Bedürfnissen, ohne vom sozialen Vergleich oder künstlichen Ansprüchen bestimmt zu sein. Erst mit der Entstehung von Gesellschaft, insbesondere durch die Einführung von Eigentum und die dadurch entstehende Ausbildung sozialer Hierarchien, beginnt ein Prozess der Entfremdung. Die Menschen treten nun in Konkurrenz zueinander, vergleichen sich, streben nach Anerkennung und entwickeln Eitelkeit sowie Neid. In diesem Zusammenhang entsteht das, was Rousseau als Amour propre bezeichnet, eine Form der Selbstliebe, die nicht mehr auf innerer Selbstgenügsamkeit beruht, sondern auf der Meinung anderer. Genau hier zeigt sich für ihn der eigentliche Verfallsprozess. Dekadenz ist bei Rousseau daher kein spätes Stadium einer ansonsten gelungenen Entwicklung, sondern eine unvermeidliche Begleiterscheinung der Zivilisation selbst. Fortschritt bedeutet für ihn nicht nur Gewinn an Wissen und technischen Fähigkeiten, sondern zugleich Verlust an Authentizität und moralischer Integrität. In seiner Abhandlung über die Wissenschaften und Künste argumentiert er, dass die Verfeinerung der Kultur mit einer Verfeinerung der Laster einhergeht. Höflichkeit ersetzt Aufrichtigkeit, äußerer Glanz verdeckt innere Leere und gesellschaftliche Rollen verdrängen die echte Persönlichkeit. Die Menschen werden zunehmend zu Schauspielern, die sich nach den Erwartungen anderer richten, anstatt ihrem eigenen Wesen zu folgen. In seiner Abhandlung über den Ursprung und die Grundlagen der Ungleichheit unter den Menschen, 1762 erschienen und in Frankreich sofort verboten, vertieft Rousseau diese Diagnose, indem er zeigt, wie soziale Ungleichheit strukturell zur moralischen Korruption beiträgt. Mit wachsender Ungleichheit verstärken sich Konkurrenz und Abhängigkeit, wodurch die Menschen ihre Freiheit verlieren und zugleich in ein Netz gegenseitiger Anerkennungskämpfe verstrickt werden. Dekadenz erscheint hier nicht als moralisches Versagen Einzelner, sondern als Ergebnis gesellschaftlicher Strukturen. Dennoch ruft Rousseau trotz dieser scharfen Kritik nicht einfach zu einer Rückkehr in den Naturzustand auf. Ein solcher Rückschritt ist für ihn weder möglich noch wünschenswert. Stattdessen sucht er nach politischen Formen, die die negativen Folgen der Zivilisation begrenzen können. In seinem späteren Werk »Du Contrat Social« vom Gesellschaftsvertrag entwirft er die Idee einer politischen Ordnung, die Freiheit und Gleichheit miteinander verbindet und in der sogenannte Gemeinwille das Handeln bestimmt. Ziel ist es, eine Gesellschaft zu schaffen, in der die Menschen zwar zivilisiert leben, aber nicht in die moralische Dekadenz abgleiten, die aus übermäßiger Ungleichheit und sozialer Konkurrenz entsteht. Dekadenz begreift Rousseau folglich als einen tiefgreifenden, strukturell bedingten Prozess, der aus der inneren Entwicklung von Gesellschaft selbst hervorgeht. Sie zeigt sich in der Entfremdung des Menschen von seiner eigenen Natur, in der Dominanz von Eitelkeit und sozialem Vergleich, sowie in den Folgen wachsender Ungleichheit. Damit begründet Rousseau eine bis heute wirksame Tradition der Kulturkritik, die Fortschritt nicht nur als Gewinn, sondern immer auch als möglichen Verlust begreift. Er stellt damit einen Gegenpol zu einem optimistischen Fortschrittsglauben dar, der im 18. Jahrhundert weit verbreitet war. Auch Gibbon war ein Denker der Aufklärung, doch sein Zugang war ein historischer, nicht ein systematisch-philosophischer.
In seiner Darstellung des römischen Niedergangs sucht er nach konkreten

0: Ursachen und beschreibt einen komplexen Prozess, in dem politische, militärische, kulturelle und religiöse Faktoren ineinandergreifen. Ein indirekter Einfluss Rousseaus zeigt sich weniger in seinen konkreten Thesen als in der allgemeinen Sensibilität für die Ambivalenz von Zivilisation. Die Idee, dass Fortschritt nicht nur Gewinn, sondern auch Verlust bedeuten kann, war im geistigen Klima der Zeit präsent. Und Rousseau hatte wesentlich dazu beigetragen, sie vielleicht als erster umfassend zu formulieren. Gibbon greift diese Ambivalenz auf, ohne sie jedoch in eine moralphilosophische Grundthese zu überführen. Statt die Zivilisation als solche zu problematisieren, untersucht er die spezifischen historischen Bedingungen, unter denen das Römische Reich seine Stabilität verlor. Man könnte sagen, dass Rousseau und Gibbon weniger in einem direkten Einflussverhältnis stehen, als vielmehr zwei unterschiedliche Antworten auf eine gemeinsame Frage geben. Wie ist es möglich, dass menschliche Gesellschaften trotz oder gerade wegen ihres Fortschritts in Krisen und Niedergang geraten? Rousseau beantwortet diese Frage mit einer grundlegenden Kritik an der Zivilisation selbst, während Gibbon sie durch eine detaillierte historische Analyse eines konkreten Imperiums zu erklären versucht. In dieser Differenz zeigt sich zugleich die Breite der Aufklärung als eine Epoche, die sowohl optimistische Fortschrittserzählungen als auch tiefgreifende Zweifel an ihnen hervorbrachte. Im 19. und frühen 20. Jahrhundert wird die bei Gibbon angestoßene historische und systematische Ableitung des Abstiegs von Staaten weitergeführt. Allerdings in einer neuen Form. Nun entstehen umfassende Theorien über den Lebenszyklus ganzer Kulturen und Zivilisationen. Dekadenz wird dabei nicht mehr nur auf einzelne Staaten bezogen, sondern auf ganze Zivilisations- und Kulturräume. Ein besonders einflussreicher und radikaler Denker ist in diesem Zusammenhang der Philologe und Philosoph Friedrich Nietzsche. Bei ihm erhält der Begriff der Dekadenz eine deutlich andere Bedeutung als in vielen klassischen Verfallstheorien. Nietzsche versteht Dekadenz weniger als politischen oder ökonomischen Niedergang, sondern vielmehr als Symptom einer tiefer liegenden kulturellen und psychologischen Krise. Er beschreibt Dekadenz als einen Zustand, in dem sich die grundlegenden Lebensinstinkte gegen das Leben selbst richten. Werte wie Stärke, Vitalität und Selbstbehauptung würden durch Moralvorstellungen ersetzt, die Schwäche, Leidensfähigkeit und Anpassung aufwerten. Insbesondere die christliche Moral gilt ihm als Ausdruck einer Sklavenmoral. Gleichzeitig diagnostiziert Nietzsche, dem Europa seiner Zeit eine Form von Dekadenz, die sich in Massengesellschaft, moralischem Egalitarismus und einer zunehmenden kulturellen Mittelmäßigkeit zeigt. Anders als viele konservative Kulturkritiker zieht er daraus jedoch keine Forderung nach einer Rückkehr zu früheren Zuständen. Für Nietzsche ist auch die Vergangenheit keineswegs frei von Dekadenz. Entscheidend ist vielmehr, dass für Nietzsche Dekadenz nicht nur Niedergang bedeutet, sondern auch eine Übergangsphase kennzeichnet. Sie schafft die Bedingungen für eine grundlegende Transformation von Werten. Er spricht in diesem Zusammenhang von einer Umwertung aller Werte und entwirft mit der Figur des später in die Nähe des Nationalsozialismus gerückten Übermenschen aus Also sprach Zarathustra die Vision eines kulturellen Neubeginns. Der Übermensch bezeichnet aber keinen überlegenen Menschen im biologisch-rassischen Sinne, sondern einen, der in der Lage ist, eigene Werte zu schaffen und sich von überlieferten moralischen Systemen zu lösen. Der Übermensch ist nicht trotz der Dekadenz denkbar, sondern gerade durch sie. Der Verfall wird bei Nietzsche zur Voraussetzung von Erneuerung. Während andere Denker im Niedergang vor allem eine Gefahr sehen, erkennt Nietzsche darin auch eine produktive Krise. Einen anderen, stärker historisch-strukturellen Zugang entwickelt im frühen 20. Jahrhundert der Kultur- und Geschichtsphilosoph Oswald Spengler. In seinem bekanntesten Werk »Der Untergang des Abendlandes« entwirft er eine umfassende Theorie von Kulturzyklen. Kulturen erscheinen bei Spengler als organische Gebilde, die einen festen Lebensverlauf haben, von der Entstehung über Wachstum und Blüte bis hin zur Verfall und Auflösung. Während Nietzsche den Verfall bestehender Werte als Krise begreift, die auch neue Möglichkeiten eröffnet, hat Spengler wenige Jahrzehnte später eine deutlich pessimistischere Perspektive. In Der Untergang des Abendlandes beschreibt er Kulturen nicht als offene Entwicklungen, sondern als geschlossene Lebenszyklen. Während Nietzsche in der Dekadenz die Chance für eine Neuschöpfung von Werten sieht, erscheint sie bei Spengler als Symptom einer bereits weit fortgeschrittenen Spätphase. Zentral ist dabei die Unterscheidung zwischen Kultur und Zivilisation. Während die Kulturphase von kreativer Entfaltung, religiöser Tiefe und künstlerischer Originalität geprägt ist, steht die Zivilisation für die Spätphase. Rationalisierung, Technisierung, Massengesellschaft und letztlich eine Art innerer Erschöpfung. Der Westen, so Spenglers Diagnose, habe diese Phase bereits erreicht. Damit verschiebt sich die Bedeutung von Dekadenz. Sie ist nun weniger eine Herausforderung, die überwunden werden kann, sondern ein Zeichen für einen historischen Prozess, der sich seinem Ende nähert. Spenglers Buch entstand nicht zufällig im Kontext der Umbrüche des frühen 20. Jahrhunderts. Der Erste Weltkrieg erschütterte den Fortschrittsoptimismus des 19. Jahrhunderts nachhaltig. Technischer Fortschritt und industrielle Entwicklung hatten nicht zu einer stabileren, sondern zu einer zerstörerischen Moderne geführt, in der die Maschinenwaffen, die industriellen Feldschlachten dominierten und die alten Monarchien und Systeme zerstörten. In dieser Situation gewinnt die Vorstellung an Plausibilität, dass auch hochentwickelte Zivilisationen in eine Phase des Niederganges eintreten können, beschleunigt durch Kriege ungeheurer Ausmaße mit Hekatomben von Toten. Der Begriff Dekadenz wurde im späten 19. Jahrhundert zu einem weit verbreiteten und zentralen Schlagwort in Politik, Wissenschaft und Kultur. Das hing stark mit den enormen Umbrüchen dieser Zeit zusammen. Eine rasante Industrialisierung und Urbanisierung, die Entstehung einer Massengesellschaft und neue wissenschaftliche Theorien veränderten das Weltbild vieler Menschen in dieser Zeit. Die Industrialisierung veränderte Europa im 19. Jahrhundert in einer nie dagewesenen radikalen Weise. Die Auflösung traditioneller Lebensformen, die rasche Verstädterung und die Massenarbeit in den Fabriken schufen neue soziale Konflikte. Parallel kam es zu einer großen Krise des Fortschrittsglaubens, der im frühen 19. Jahrhundert noch dominierte und in dem der Glaube daran, dass Wissenschaft und Technik automatisch zu einer besseren Welt führen würden, vorherrschte. Gegen Ende des Jahrhunderts wurde dieser Optimismus dann zunehmend in Frage gestellt und eine Wertekrise ausgerufen, die vielen aufgrund ihrer eigenen Erfahrungen plausibel erschien. Auf der anderen Seite gab es aber auch eine Art von Dekadenzbewegung, die Dekadenz als eine Lebensform bewusst annahm. In Literatur und Kunst sahen Autoren wie Oscar Wilde oder Charles Baudelaire Dekadenz nicht negativ, sondern als eine bewusste Distanz zur bürgerlichen Moral und Ausdruck einer ästhetischen Raffinesse. Dekadenz, man denke an den Dandy oder Flaneur, wurde zu einer Art Lebensstil in einer allgemeinen Stimmung kultureller Unsicherheit. Auffällig ist also, dass Dekadenzdiagnosen besonders häufig in Zeiten aufkommen, die selbst von tiefgreifenden Umbrüchen geprägt sind und dazu führen, dass die Gegenwart als problematisch erlebt wird und als erklärungsbedürftig erscheint. So wie im Römischen Reich der moralische Verfall zu Zeiten seiner größten Ausdehnung beklagt wurde, können wir hier für Europa festhalten, dass im späten 19. Jahrhundert, als Europa wirtschaftlich, technologisch und politisch zu weltweiter Dominanz gelangte, eine intensive Kulturkritik vorherrschte. Hohe Erwartungen, nostalgische Rückblicke auf eine vermeintlich bessere Vergangenheit, Angst vor tiefgreifenden Veränderungen und nicht zuletzt politische oder kulturelle Konflikte trugen dazu bei, dass die Gegenwart als Phase des Abstiegs interpretiert wurde. Vor diesem Hintergrund wird verständlich, warum der Dekadenzbegriff in unterschiedlichen ideologischen Traditionen auftaucht und von vielen Seiten als Metapher für eine unvollkommene Welt verwendet wird. So findet sich auch im sozialistischen Denken die Vorstellung einer dekadenten Gesellschaft, doch wird sie grundlegend anders erklärt als in konservativen Theorien. Bei Karl Marx und Friedrich Engels steht der Begriff der Dekadenz zwar nicht im Vordergrund, die dahinterliegende Idee ist jedoch klar erkennbar. Der Kapitalismus ist ein historisches System, das sich dynamisch entwickelt, dabei enorme Produktivkräfte freisetzt, zugleich aber innere Widersprüche hervorbringt, die ihn langfristig in eine Krise führen. Diese Krise äußert sich in verschiedenen sozialen und ökonomischen Phänomenen. Dazu zählen wachsende Ungleichheit, wiederkehrende wirtschaftliche Erschütterungen, die Entfremdung der Arbeit sowie politische Instabilität. Die Gesellschaft erscheint in dieser Perspektive als dekadent, nicht weil ihre Mitglieder moralisch schwächer geworden wären, sondern weil das zugrunde liegende Wirtschaftssystem seine historische Tragfähigkeit verliert und zunehmend seine eigenen Voraussetzungen untergräbt. Im marxistischen Denken wird dieser Prozess als Teil eines allgemeinen historischen Verlaufs verstanden. Neue Produktionsweisen entstehen, entfalten zunächst große Dynamik und steigern die Produktivität in bislang ungekanntem Ausmaß. Mit der Zeit treten jedoch strukturelle Spannungen hervor, die sich verschärfen und schließlich in Krisen münden. Diese Krisen sind keine bloßen Störungen, sondern Ausdruck tiefer liegender Widersprüche. Sie bereiten den Boden für einen grundlegenden gesellschaftlichen Umbruch, in dem eine neue Ordnung an die Stelle der alten tritt. Die Dekadenz der bürgerlichen Gesellschaft erscheint somit als Übergangsphase, als ein Moment, in dem das bestehende System an seine Grenzen stößt und seine Ablösung vorbereitet. Entscheidend ist hier die weltgeschichtliche Bedeutung des Proletariats, das als Heilsbringer und positive Kraft den dekadenten Kapitalisten als absterbende Klasse gegenübersteht. Eine besonders zugespitzte Form dieser Kritik findet sich bei Lenin. In seiner Schrift »Der Imperialismus als höchstes Stadium des Kapitalismus« beschreibt er den späten Kapitalismus mit drastischen Bildern als ein von Parasitismus und Fäulnis geprägtes System. Diese Metaphern sollen verdeutlichen, dass der Kapitalismus in seiner imperialistischen Phase nicht mehr produktiv expansiv wirkt, sondern zunehmend von innerem Zerfall gekennzeichnet ist. Vergleicht man diese Perspektive mit konservativen Dekadenzdiagnosen, so treten die Unterschiede deutlich hervor. Konservative Ansätze deuten Dekadenz in der Regel als moralischen und kulturellen Verfall, etwa als Verlust von Tradition, Disziplin oder sozialer Ordnung. Die Lösung wird entsprechend häufig in einer Rückbesinnung auf bewährte Werte angesehen. Demgegenüber verstehen sozialistische Theorien Dekadenz primär als strukturelle Krise eines ökonomischen Systems. Nicht moralische Schwäche, sondern die Widersprüche des Kapitalismus selbst stehen im Zentrum der Analyse. Entsprechend zielt die vorgeschlagene Lösung nicht auf Rückkehr, sondern auf Transformation, auf eine grundlegende Umgestaltung der gesellschaftlichen Verhältnisse, also Revolution. Trotz dieser Unterschiede weisen beide Denkweisen eine gemeinsame Struktur auf. Sie interpretieren ihre jeweilige Gegenwart als eine tiefgreifende Krise und sehen in ihr mehr als nur eine vorübergehende Störung. Vielmehr wird sie als Symptom eines umfassenderen Verfallsprozesses verstanden, der eine grundlegende Veränderung der bestehenden Ordnung notwendig macht. In diesem Sinne sind Dekadenztheorien häufig Diagnosen von Übergangszeiten. Sie deuten die Gegenwart als Endpunkt einer Entwicklung und zugleich als Vorzeichen eines kommenden Wandels. Zusammenfassend lässt sich sagen, dass konservative und sozialistische Theorien den Begriff der Dekadenz zwar unterschiedlich füllen, ihn jedoch ähnlich verwenden, als Deutungsmuster für Krisenerfahrungen und als Hinweis darauf, dass eine bestehende Ordnung ihre Stabilität verloren hat. Während konservative Ansätze den Verfall vor allem im moralisch-kulturellen Bereich verorten, begreifen sozialistische Theorien ihn als Ausdruck historischer und ökonomischer Dynamiken, die auf eine grundlegende Umwälzung der Gesellschaft hinauslaufen. Auch der Nationalsozialismus versteht sich in den 30er Jahren als revolutionäre Kraft und entwickelt eine eigene Vorstellung von Dekadenz, die sich deutlich von anderen historischen und philosophischen Deutungen unterscheidet. Während in der Antike oder in konservativen Theorien Dekadenz meist als moralischer oder kultureller Verfall verstanden wurde und im Marxismus als strukturelle Krise eines Wirtschaftssystems erscheint, radikalisiert der Nationalsozialismus den Begriff in eine biologistische Richtung. Für Hitler und andere Protagonisten des NS-Regimes bedeutet Dekadenz vor allem die Degeneration eines Volkes. Diese wird nicht primär moralisch oder sozial erklärt, sondern als Folge einer rassischen Vermischung sowie einer daraus resultierenden allgemeinen Schwächung des sogenannten Volkskörpers. Begriffe wie Entartung oder Degeneration werden dabei systematisch verwendet, um komplexe gesellschaftliche Entwicklungen auf wenige Faktoren zu reduzieren. Diese Vorstellung prägte auch die Kulturpolitik des Regimes. Moderne Kunstformen, etwa Expressionismus oder Avantgarde, wurden als Ausdruck einer angeblich kranken Gesellschaft interpretiert und öffentlich diffamiert, etwa in der berüchtigten Ausstellung »Entartete Kunst« von 1937. Kultur wird hier nicht mehr als eigenständiger Bereich verstanden, sondern als Symptom eines umfassenden gesellschaftlichen und biologischen Verfalls. Gleichzeitig richtet sich der Dekadenzvorwurf gezielt gegen bestimmte Gruppen, die als Träger dieses Verfalls konstruiert werden, insbesondere das Judentum. Der Begriff Dekadenz dient dann unmittelbar der Legitimation von Ausgrenzung und Verfolgung. Das Ziel muss die Reinhaltung des Volkskörpers sein, denn die tiefste Ursache der Degeneration des deutschen Volkes sei die biologische und kulturelle Vermischung sowie die daraus resultierende moralische Schwäche. Nach diesem ohne Anspruch auf Vollständigkeit gemachten Schnelldurchgang der abendländischen Dekadenzvorstellungen stellt sich die Frage nach dem Heute. Wie steht es mit unserer eigenen Gegenwart? Der Vorwurf der Dekadenz zieht sich aktuell quer durch alle politischen Lager, ist aber in Bezug auf unsere Gesellschaft das zentrale Deutungsmuster islamistischer Ideologien geworden, in denen der Westen als kulturell und religiös verdorben betrachtet wird. Hier wird der Dekadenzvorwurf am schärfsten erhoben und soll deshalb folgend in seiner Grundstruktur betrachtet werden. Terrorgruppen wie Al-Qaida oder der Islamische Staat greifen auf eine Verbindung religiöser Normen, politischer Ideologien und historischer Deutung zurück. Im Kern verstehen islamistische Fundamentalisten Dekadenz als Abweichung von einer göttlich gesetzten Ordnung. Der Maßstab ist dafür eine bestimmte Interpretation des Korans und der Sunna, aus der klare Regeln für Moral, Gesellschaft und das Geschlechterverhältnis abgeleitet werden. Alles, was von dieser Ordnung abweicht, erscheint nicht nur als falsch, sondern als Zeichen eines umfassenden moralischen Verfalls. Der Westen gilt in dieser Perspektive als exemplarisch für Dekadenz. Sexualität außerhalb der Ehe, Alkohol- und Drogenkonsum oder eine als unislamisch empfundene Medienkultur werden als Symptome einer Gesellschaft gedeutet, die ihre moralischen Grenzen längst verloren hat. Ein zentraler Aspekt ist die Rolle der Frau. Die Gleichberechtigung von Mann und Frau, sexuelle Selbstbestimmung und die Sichtbarkeit von Frauen im öffentlichen Raum werden von islamischen Gelehrten häufig als Kernsymptome westlicher Dekadenz hervorgehoben. Geschlechterrollen gelten bei ihnen als Fundament gesellschaftlicher Ordnung. Werden diese Rollen aufgehoben oder relativiert, wird das als Generalangriff auf Familie, Autorität und religiöse Normen insgesamt verstanden. Was der Islam am Westen dekadent findet, ist, zugespitzt, weniger seine Verweichlichung als seine Verweiblichung. Deswegen haben auch die weltweit veröffentlichten Bilder der US-Soldatin Lindy England mit nackten männlichen Gefangenen in Abu Ghraib in der islamischen Welt am meisten Hass geschürt. Nicht, dass Menschen gefoltert werden, war das Problem dieser Bilder, das machen auch die eigenen Regierungen, sondern dass der Westen es zulässt, dass Frauen das tun. Klare Geschlechterrollen sind in vielen traditionellen Weltbildern das stabilisierende Element sozialer Ordnung. Fragen von Kleidung, Sexualität und öffentlichem Verhalten lassen sich besonders leicht kontrollieren und symbolisch aufladen. So wird etwa der Grad der Verhüllung von Frauen als Indikator für moralische Integrität gedeutet, während sexuelle Freizügigkeit als Zeichen kulturellen Verfalls gilt. Aber neben der Geschlechterordnung richtet sich der Dekadenzvorwurf auch gegen Säkularismus, Individualismus und politische Freiheit. Die Trennung von Religion und Staat wird als Abkehr von der göttlichen Ordnung verstanden. Individuelle Selbstbestimmung als Auflösung verbindlicher Normen. Der Westen erscheint als eine Zivilisation, die zwar materiell erfolgreich ist, aber ihre moralische und spirituelle Grundlage verloren hat. So ist der Westen zwar äußerlich stark, aber innen eine zutiefst kranke Zivilisation. Der Dekadenzvorwurf erfüllt innerhalb der islamistischen Ideologie folglich mehrere Funktionen. Er dient zunächst der Legitimation politischer und auch gewaltsamer Handlungen, die als notwendiger Kampf gegen eine dekadente Welt dargestellt werden. Zugleich ermöglicht er die Mobilisierung von Anhängern, indem ein klares moralisches Gegensatzpaar konstruiert wird, hier die verdorbene Welt des Westens, dort die eigene, reine und gottgefällige Gemeinschaft. Der Begriff der Dekadenz schafft eine scharfe kulturelle Abgrenzung, die Identität stiftet und Komplexität reduziert. Und schließlich richtet sich der Vorwurf nicht nur auf einzelne Gesellschaften, sondern auf eine ganze Zivilisation, nämlich den Westen als solchen. Irritierenderweise können wir in manchen Punkten der islamischen Sicht auf die Dekadenz des Westens wohl auch teilweise zustimmen, und das gilt nicht nur für Konservative, sondern insbesondere für linke und progressive Kräfte, die sich, wie aktuell zu beobachten, besonders leicht mit islamischen Gruppierungen in ihrer Ablehnung der westlichen Kultur vereinen. So klingen manche Tiraden Osama bin Ladens gegen den Westen wie eine Kopie linker Klagen gegen die Amoral und Widernatürlichkeit der westlichen Zivilisation. Im Kampf gegen die Dekadenz des Westens kommt es deshalb zu seltsamen Bündnissen im Namen des Antikapitalismus. Da der Arbeiter als Subjekt der Revolution verschwunden ist, muss der Kapitalismus zwingend an seiner Dekadenz zugrunde gehen. So zumindest die Hoffnung der Kritiker, die im Islam einen natürlichen Verbündeten sehen. Rekapitulieren wir gegen Ende nochmals die Hauptlinien der Argumentation für den Abstieg einer Gesellschaft. Der Zerfall einer strengen Ordnung und Form durch den Verlust der Anspannung führt auf längere Sicht zu einem inneren Verfall. Alle bis dato geltenden Unterschiede, Hierarchien und Werte werden aufgelöst oder lächerlich gemacht. Geburtenrückgang, Zerfall der Kernfamilie, Herrschaft der Unterhaltungsindustrie, Staatsverschuldung, ausufernde Alimentierung von privilegierten Teilen der Bevölkerung gehören mit zur Diagnose. Das Bewusstsein von Gemeinschaft verschwindet, atomisierte und hedonistische Individuen treten an ihre Stelle. Niemand ist mehr bereit, das eigene zu verteidigen, solange, bis es von außen zerstört wird. Jeder Hörer kann, so er will, ihr mögliche Analogien zur Gegenwart in Deutschland ziehen, die sich in dieser Abfolge geradezu aufdrängen. Unabhängig davon, wie in den verschiedenen politischen Lagern der Begriff der Dekadenz verwendet wird, darf man ihn hierzulande wohl mit einem Mangel an Selbstbehauptung gleichsetzen. Die vorhandene Neigung in Deutschland als Volk, Nation oder Kultur in einer Art europäischem Superstaat oder einem identitätsfreien Weltverband aufzugehen, finden wir in den meisten westlichen Gesellschaften, wenngleich nicht in der reinen Form. Dieser Wunsch kann auch nicht als Folge der Verbrechen des Nationalsozialismus und einer Verliererkultur betrachtet werden. Länder wie Schweden, die nicht einmal Kolonien hatten, zeigen das eindrücklich. Die politische Korrektheit, nichts anderes als der Ausdruck eines kulturellen Selbsthasses, kommt aus den USA, als einer Siegernation des Zweiten Weltkrieges, die sich als Befreier versteht. Das Abendland ist mit seinem agonalen Charakter auf Kampf und Wettbewerb ausgerichtet. Der Zweifel und die eigene Selbstreflexion sind Grundprinzipien, die gesellschaftliche Dynamik, aber gleichzeitig auch eine Zerrissenheit erzeugen. Nun kennen auch andere Kulturen, wie gesehen, den Vorwurf des Verfalls, des Niederganges oder der Dekadenz. Es lässt sich aber ein entscheidender Unterschied zur heutigen westlichen Kultur festhalten. Die Selbstkritik nicht westlicher Kulturen bezieht sich in der Regel auf eine glorreiche und idealisierte Vergangenheit, die wiederhergestellt werden soll. Das goldene Zeitalter, das Kalifat. Nur der Westen oder, um präzise zu sein, seine derzeitigen politischen und medialen Eliten bezieht sich auf universale Maßstäbe, die für alle gelten sollen. An ihnen will man gemessen werden. Noch sind sie nicht erreicht und verlangen eine gesellschaftliche Mobilmachung, die alles erfasst, was bis dato Tradition, Erbe, Sicherheit und verbindliche Werte waren. Insbesondere Deutschland versucht sich gegenwärtig neu zu definieren, indem es jeden Anspruch auf Tradition und Selbstbehauptung verneint. Seine ganze Geschichte wird nur noch als ein mit Schuld behafteter Fehltritt begriffen, der wieder gut gemacht werden soll. Ob man solche Entwicklungen als Dekadenz bezeichnen soll, bleibt letztlich eine offene Frage und verweist genau auf die Problematik des Begriffes selbst. Aber gerade in der Gegenwart spitzen sich, so die Auffassung vieler Kritiker, die fatalen Fehlentscheidungen der politischen Führung und ihrer medialen Unterstützer in Deutschland zu. Missbrauch des Asylrechts, millionenfacher Zugang in die Sozialsysteme durch Menschen, die nie einen Beitrag geleistet haben, steigende Steuern und Abgaben, Wohnraumknappheit, Zunahme an Gewalt und Tribalismus, Entstehung von Clanstrukturen, eine hilflose Polizei und Justiz, Abschaltung funktionierender Kohle- und Atomkraftwerke, die höchsten Strompreise, instabile Netze, Zukauf teuren Atomstroms aus dem Ausland, Zerfall der Bildungseinrichtungen, Rückgang der schulischen Leistungen, Ausschluss abweichender Meinungen in Universitäten, Theatern und Verlagen. Man könnte diese Entwicklungen als Ausdruck einer dekadenten Gesellschaft interpretieren, die ihren eigenen Abstieg und Untergang, wenn nicht zelebriert, so doch sehenden Auges zulässt. An dieser Stelle darf man jedoch die angenehmen Seiten der Dekadenz nicht vergessen. Man lebt gut, kaum jemand verlangt einem etwas ab, die Folgen zeigen sich nur allmählich. Warner werden als Kulturpessimisten oder rückwärtsgewandte Konservative belächelt und bekämpft. Der Zustand der Dekadenz, und das mag ein Trost für die Älteren sein, kann lange andauern. Nicht allein die römische Geschichte zeigt, dass ein politisches Gebilde den von vielen Kritikern monierten dekadenten Zustand über lange Zeiträume aufrechterhalten kann. Aber die inhaltliche Unklarheit und die ubiquitäre Einsetzbarkeit des Dekadenzvorwurfs zeigt heute eines ganz deutlich. Es gibt keine verbindlichen Standards, auf die sich alle beziehen. Unsere Welt zerfällt in ein Kaleidoskop von unterschiedlichen Sichtweisen, die der jeweils anderen ihre Legitimation absprechen. Was dem einen die Dekadenz, ist dem anderen der Fortschritt. Was dem einen Zerfall ist dem anderen Neubeginn. Dekadenz ist so immer ein Wahrnehmungs- und Bewertungsbegriff, kein naturwissenschaftliches oder objektives Faktum, auch wenn wir das vielleicht nicht ganz unberechtigte Gefühl haben, in einer dekadenten Zeit zu leben. Aber das ist, wie gesehen, nichts Außergewöhnliches. Ein wesentlicher Grund, warum der Begriff Dekadenz so wirkmächtig ist, liegt wohl auch darin, dass er ein tief verankertes, fast intuitives Deutungsmuster anspricht. Den eigenen Lebenszyklus von Aufstieg, Blüte und Niedergang. Auch wenn Gesellschaften keine biologischen Organismen sind, die These des Abstiegs entspricht uns aller existenziellen Erfahrung von Jugend, Altern und Endlichkeit, ist also emotional anschlussfähig. Und jede Generation wirft der Nachfolgenden vor, dekadent zu sein. Die Klagen über den Verfall und den Abstieg der Gegenwart sind zeitlose Gemeinplätze. Aber verliert der Vorwurf der Dekadenz dadurch an Glaubwürdigkeit? Diese Frage ist nicht eindeutig zu beantworten. Décadence bedeutete im 17. Jahrhundert noch die militärische Schwäche eines Staates. Sein Gegenbegriff war Grandeur, in anderen Worten ausgedrückt die Fähigkeit zur Selbstachtung. Dazu gehört auch, ein Leben zu führen und Verhaltensweisen zu entwickeln, die diese Fähigkeit stärken. Ein Kollektiv, Nation, Staat ist ohne diese Selbstachtung nicht in der Lage, die Gegenwart aktiv im Hinblick auf die Zukunft zu gestalten. Der rumänische Philosoph und Schriftsteller Emil Cioran bringt unsere aktuelle Lage in einem Aphorismus abschließend auf den Punkt. Dekadenz ist, wenn wir nicht mehr fragen, was können wir tun, sondern nur noch danach fragen, was geschieht mit uns.
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1: Der Iran hat 2 Raketen auf ein US-Militärschiff in der Straße von Hormuz abgefeuert. Das berichtet die Nachrichtenagentur Fars. Begründet wurde der Angriff damit, dass die US-Fregatte zuvor eine Warnung der iranischen Marine ignoriert habe. Demnach wurden die US-Verbände daran gehindert, in die Straße von Hormuz einzufahren. Zuvor hatte die iranische Militärführung damit gedroht, ausländische Streitkräfte anzugreifen, sollten diese versuchen, die Meerenge zu durchfahren. Ein iranischer Außenamtssprecher sagte bei einer Pressekonferenz zudem, dass der Iran seine eigenen Interessen verteidigen werde. Er nahm dabei Bezug auf Äußerungen von US-Präsident Donald Trump. Dieser hatte für heute die Initiative Operation Freedom angekündigt, um Schiffen zu helfen, die wegen der Blockade der Straße von Hormuz feststecken. Die NATO führt hinter verschlossenen Türen Gespräche mit Filmemachern und Fernsehproduzenten aus Europa und den USA. Wie der britische Guardian berichtet, hat es bereits 3 solcher Treffen in Los Angeles, Brüssel und Paris gegeben. Ein weiteres ist im Juni in London geplant. Nach Angaben der Organisatoren geht es darum, die Arbeitsweise des Militärbündnisses zu erläutern und den Dialog mit der Kreativbranche zu fördern. Demnach haben die Gespräche bereits als Inspiration für mehrere Projekte gedient. Das Vorgehen stößt auf Kritik. Befürchtet wird, dass die Kulturbranche dazu missbraucht werden könnte, kriegsverherrlichende Narrative zu verbreiten. Einige Vertreter aus der Filmbranche sprachen von einem unzulässigen Versuch, Einfluss auf die Kunst auszuüben. Großbritannien will sich am 90 Milliarden Euro Kredit der EU für die Ukraine beteiligen. Dieser wurde im April gebilligt und soll Kiews Finanzbedarf für die kommenden 2 Jahre decken. Das Geld ist überwiegend für Militärausgaben vorgesehen. Die zusätzlichen Mittel könnten für neue Aufträge bei britischen Rüstungsunternehmen verwendet werden. Premierminister Keir Starmer will dazu heute beim Treffen der Europäischen Politischen Gemeinschaft in Armenien verhandeln. Hintergrund ist der Entschluss Großbritanniens, in Verteidigungsfragen künftig enger mit der EU zusammenzuarbeiten. Davon profitierten beide Seiten, erklärte Starmer. In diesen volatilen Zeiten müsse man bei der Verteidigung schneller und weiter gehen, um die Sicherheit der Menschen zu gewährleisten, so der britische Premierminister. Er hatte sich in der Vergangenheit für eine stärkere europäische Verteidigungsintegration ausgesprochen, um die NATO unabhängiger von den USA zu machen. Ein Gaskraftwerk bei Greifswald in Mecklenburg-Vorpommern soll an die Ukraine verschenkt werden. Dieses befindet sich am Einspeisepunkt der aktuell ungenutzten Erdgasleitung Nord Stream 1. Wie der Mehrheitseigentümer Sefe Securing Energy for Europe GmbH mitteilte, ist der Betrieb der Anlage mit der Einstellung der russischen Gaslieferungen durch die Ostsee unrentabel geworden. Sie werde daher im Rahmen der humanitären Hilfe einem ukrainischen Kraftwerkbetreiber als Selbstabholer zur Verfügung gestellt, hieß es. Die AfD kritisierte diesen Schritt. Der Vorsitzende der AfD-Landtagsfraktion in Mecklenburg-Vorpommern, Nikolaus Kramer, bezeichnete ihn als absurd. Während seine Fraktion im Kreistag Vorpommern-Greifswald den Landrat auffordern werde, die Landesregierung zum Bau eines neuen Gaskraftwerks am Standort Lubmin zu bewegen, solle genau dort eine voll funktionsfähige Anlage abgebaut und an die Ukraine verschenkt werden, sagte er. Nach seinen Worten sollte diese eher der Energiesicherheit Deutschlands dienen. Die Konsumstimmung der Verbraucher in Deutschland hat sich angesichts der steigenden Inflation deutlich verschlechtert. Das entsprechende Barometer sank im Mai um mehrere Punkte, wie der Handelsverband Deutschland HDE mitteilte. Der Indikator befindet sich demnach auf dem tiefsten Stand seit Februar 2023. Vor allem die steigenden Preise und die Sorgen um eine schwache Konjunktur trübten die Verbraucherstimmung deutlich ein, erklärte der HDE. Durch den Iran-Krieg sind vor allem die Energiepreise deutlich gestiegen. Die deutsche Inflationsrate kletterte im April auf fast 3% und damit auf den höchsten Stand seit mehr als 2 Jahren. Eine schnelle Trendwende erwartet der HDE nicht. Das liege auch an der mangelnden Wirkung der kürzlich beschlossenen Entlastungsmaßnahmen der Bundesregierung, hieß es. Das waren die Nachrichten im Kontrafunk. Redaktion: Eugen Zentner. Sprecherin: Corinna Ziegerli.

0: Ich wünsche Ihnen einen schönen guten Abend und begrüße Sie recht herzlich bei 18.20, dem Abendjournal live bei Kontrafunk. Heute ist Montag, der 4. Mai. Das sind heute unsere Themen. Die österreichische Bundesregierung plant massive Einschnitte beim Mobilitätszuschuss für schwerbehinderte Menschen. Eine Leistung, die für viele überhaupt erst den Weg zur Arbeit ermöglicht. Niemand versteht, weshalb ausgerechnet hier gekürzt wird, während unverändert hohe Summen für NGOs und Anliegen fremder Länder bereitgestellt werden. Wie man das einordnen soll, bespreche ich mit meinem Kontrafunk-Kollegen, dem Journalisten Richard Schmidt. An deutschen Schulen steigt der Anteil von Kindern mit mohammedanischem Hintergrund deutlich. Gleichzeitig häufen sich Berichte über religiöse Spannungen und islamistische Einflüsse im Schulalltag. Die Sicherheit und das Zusammenleben verändern sich nachhaltig. Das kann man weder übersehen noch leugnen. Darüber spreche ich mit Wolfgang Büscher, Sprecher des christlichen Hilfswerks Die Arche aus Berlin, die täglich mit betroffenen Kindern und Jugendlichen arbeiten. Im Zentrum der österreichischen Innenpolitik steht heute das brandaktuelle Urteil gegen ÖVP-Clubobmann August Wöginger. Es ging um den Vorwurf politischer Einflussnahme bei Postenbesetzungen. Dabei wollen wir uns auch eine österreichische Besonderheit im Rechtssystem ansehen, die Diversion, eine Möglichkeit, ein Strafrechtsverfahren ohne Schuldspruch zu beenden. Was dieses Urteil bedeutet und ob sich Promis und Politiker in Österreich von der Strafe freikaufen können, bespreche ich mit dem erfahrenen Strafverteidiger Wolfgang Schmiedauer. Und den Abschluss heute wollten wir mit einem Kommentar gestalten, doch ein aktuelles Geschehen aus Leipzig wirft alles durcheinander und wir werden, während diese Live-Sendung läuft, im Hintergrund recherchieren. Möglicherweise kam es gegen 17 Uhr heute zu einem Terroranschlag in der Innenstadt. Die Polizei gibt sich noch sehr kryptisch mit der Aussage, ein Auto wäre durch die Innenstadt gefahren. Tatsächlich soll es viele Verletzte geben, mancherorts werden Tote befürchtet. Das ist aber zum Glück jetzt noch nicht bestätigt. Bei Radio Leipzig ist von chaotischen Zuständen zu lesen. Es soll zudem eine Messerstecherei gegeben haben. Meine Kollegen versuchen, mehr herauszufinden und darüber sprechen wir heute live in der Sendung. Durch die Sendung führt heute Florian Machl. Und ich höre gerade, unser erster Telefongast aus Österreich ist bereits in der Leitung. Dann gehen wir ohne Musikpause gleich ins erste Thema. Die österreichische Bundesregierung plant im kommenden Doppelbudget deutliche Einschnitte beim Mobilitätszuschuss für schwerstbehinderte Menschen. Eine Leistung, die Betroffenen den Weg zur Arbeit überhaupt erst ermöglicht. Sie soll faktisch halbiert werden. Kritik daran kommt nicht nur aus der Opposition, sondern auch von den Betroffenen selbst. Unser Kontrafunk-Kollege Richard Schmidt hat sich intensiv mit den Hintergründen beschäftigt. Wie ist es politisch zu begründen, wieder einmal bei den Ärmsten zu sparen und dann noch dazu eine relativ lächerliche Summe, die innerhalb von Tagen für NGOs verprasst wird? Wir sprechen jetzt mit Richard Schmidt selbst. Herzlich willkommen bei uns in der Sendung.
1: Grüß Gott aus Wien, Herr Machl.
0: Lieber Herr Schmidt, was passiert da in Österreich bei diesem vielgepriesenen Doppelbudget? Warum wird ausgerechnet bei schwerbehinderten Berufstätigen gekürzt, während an anderer Stelle Millionenbeträge nahezu geräuschlos fließen? Wie argumentiert die Bundesregierung das?
1: Das ist tatsächlich sehr seltsam, was sich hier abspielt. Wir haben hier eine Budgetsituation, die diese Bundesregierung, die aktuell aus ÖVP, SPÖ und den linksliberalen Neos besteht, ja auch geerbt hat aus der schwarz-grünen Vorgängerregierung und hier noch weiter schlecht gearbeitet hat, so dass jetzt wahrscheinlich 15 Milliarden Euro fehlen, damit überhaupt weiter gewirtschaftet werden kann. Ja, und Sie haben ganz recht gesagt, es ist absolut unverständlich, dass bei schwerbehinderten Berufstätigen gekürzt wird. Wir haben hier einen Ausgleichstaxfonds, so heißt es. Der wird von Unternehmen ja finanziert, gespeist, die bestraft werden. Das muss man sich ja auch einmal vorstellen, wie das eigentlich hier in Österreich läuft, weil sie nicht ausreichend viele gehandicapte Menschen beschäftigen. Das Geld reicht natürlich nicht, Ja, und bisher wurde eben aus dem Budget hier zugeschossen. Das soll sich jetzt laut Sozialministerin Corinna Schumann ändern. Und sie hat mit einem Strich ja die ganze Ausgabe halbiert. Behinderte, gehandicapte Menschen sind jetzt wieder auf Spenden angewiesen, damit sie in die Arbeit fahren können.
0: Das ist natürlich schon ein Wahnsinn, weil wir sprechen hier von Menschen, die arbeiten wollen und die werden durch diese Maßnahme im Grunde genommen aus dem Erwerbsleben gedrängt, oder?
1: Das sind 10.000 Österreicher, die trotz ihrer Behinderung am Arbeitsleben teilnehmen wollen, sich selbst ihren Lebensunterhalt verdienen wollen. Und denen werden jetzt zusätzliche Steine vor die Füße gelegt, damit sie das nicht mehr machen können. Das ist politisch schon, naja, ich sage es aus persönlicher Ansicht, sehr, sehr unfair gegenüber Menschen, die es ohnehin nicht leicht im Leben haben.
0: Nach welchen Prioritäten entscheidet die österreichische Bundesregierung hier, wo gespart werden soll und wo nicht? Ist da ein Konzept erkennbar?
1: Eine sehr gute Frage, Herr Mache. Ich habe es noch nicht verstanden, nach welchem Konzept oder ja aufgrund welcher Bedingungen hier entschieden wird. Wir haben hier ja, Sie haben schon eingangs erwähnt, ja auch massive Förderungen von NGO-Gruppen. Wir haben eine Förderung des sogenannten Babler-Films, einer Doku über das politische Leben des Vizekanzlers der Republik, das mit 600.000 Euro gefördert worden ist. Ja, und wir haben hier auch, und das muss man auch dazu sagen, eine Bundesregierung, die 19,3 Millionen Euro an die syrische Regierung, muss man korrekterweise sagen, überweist, um diesen Ex-Terroristen zu helfen oder auch eine Haftung von 2,5 Milliarden Euro übernimmt, damit der EU-Kredit für die Ukraine in der Höhe von 90 Milliarden Euro ausbezahlt werden kann. Also ich blicke nicht durch, nach welchen Prioritäten hier die Regierung entscheidet. Für die Österreicher schaut es jedenfalls schlecht aus.
0: Im Grunde genommen hört sich das an wie ein PR-Super-GAU. Das müsste sich die Regierung ja ausgerechnet haben, dass sie da jetzt nicht unbedingt Lob dafür bekommt, wenn so eine geringe Summe von 3,5 Millionen für wirklich Bedürftige gestrichen wird. Sie haben schon gesagt, der Film von Andreas Babler, der ist jetzt SPÖ-Vizekanzler, wurde mit 500.000 oder 600.000 Euro gefördert. Ein großer Skandal momentan auf allen Titelseiten ist ja auch die Förderung der Biennale, wo eine Künstlerin im Urin schwimmen will und das Ganze ist der österreichischen Regierung 600.000 Euro wert. Also ich brauchte jetzt nur ein paar dieser Förderungen für NGOs und dubiose Künstler zusammennehmen und hätte sofort diese 3,5 Millionen zum Einsparen auf der Hand. Ich kann das nicht einordnen. Welche Ideen haben Sie da dazu?
1: Sie haben schon zwei, drei Projekte jetzt erwähnt. Ich sage noch dazu auch die Außenministerin der Bundesregierung, Beate Meindl-Reisinger von den NEOS, stoppte nicht eine Wirtschafts- und Entwicklungshilfe in Burkina Faso. Mit 1 Million Euro wollte man dort die Lebensbedingungen der Cashew-News-Bäuerinnen deutlich verbessern. Ich weiß nicht, ob es funktioniert hat, aber wenn man das jetzt alles zusammenzählt, dann hätte man wahrscheinlich die 3,5 Millionen Euro für die gehandicapten Österreicher schon beisammen. Also die Wertung und die Prioritätensetzung ist höchst verwunderlich. Allerdings, und das ist ganz wichtig, kritisieren das die alten Mainstream-Medien in Österreich kaum. Es hat nur ein Medium darüber berichtet und jetzt natürlich auch Kontrafunk.
0: Ich merke schon, wir beide haben aus journalistischer Sicht wirklich große Schwierigkeiten, dieses Geschehen einzuordnen. Vielleicht hat ja die Regierung schon erklärt. Haben Sie irgendwas wahrgenommen, dass die Bundesregierung den Betroffenen erklärt hat, was jetzt der Hintergrund dieser Maßnahme ist?
1: Von Sozialministerin Corinna Schumann von der SPÖ kam nur eine ganz knappe Stellungnahme gegenüber der APA, dass eben das Geld fehlt, um den ATF, diesen Ausgleichstaxfonds, weiter komplett zu füllen und natürlich auch zu erhöhen, was ja geplant war. Es war also geplant, dass man 720 Euro im Jahr bekommt als gehandicapter Arbeitnehmer und nicht, jetzt dann nur 335, dass ich mich da ja nicht verspreche, 335 Euro, also nur noch 50% dazu. Und das ist eigentlich schon ein Skandal, dass auch der sozialdemokratische Vizekanzler das einfach unkommentiert durchgehen lässt.
0: Kann man hier eventuell von einer politisch motivierten Umverteilung sprechen, also dass Personen und Vereine mit Nähe zu politischen Parteien bevorzugt werden, dass man die weiterhin durchfüttert, alimentiert, ihre Versorgungsjobs sichert, während man bei Gruppen vielleicht spart, die keine Lobby haben?
1: Das ist eine sehr gute Beobachtung. Ich sehe das auch genauso, dass man hier Gruppen in Zukunft schlechter behandelt, die ohnehin keine Lobby haben. Es gab nur einen kurzen Prozess der Behinderten, Protest der Behindertenvertreter. Das war's dann aber auch schon. Und wir haben ja ein ähnliches Schema. Bei den Familien wird gespart, der Familienbonus wird gestrichen, bei den Pensionisten, die auch stets immer schlecht vertreten sind, weil von Parteienvertreter der ÖVP und SPÖ vertreten sie sind, gibt es auch keinen Protest, weil sie auch wiederum nur also geringere Abgeltung haben, als wie die Inflation auf sie zukommen wird. Also wir haben hier eine Situation, in der diese Bundesregierung, in der die Sozialdemokratie vertreten ist, besonders kalt und unmenschlich gegenüber den Ärmsten vorgeht.
0: Es wurde ja vor wenigen Tagen ein Schauspiel inszeniert, bevor diese Budgetdaten veröffentlicht wurden. Und zwar hat eine ÖVP-Vertreterin bekannt gegeben, dem Verein Zara, der bekannt links ist, eine Förderung von 600.000 Euro streichen zu wollen. Also man, meiner Wahrnehmung nach, wollte man inszenieren, dass man ja bereit ist zu streichen. Und der Koalitionspartner, die SPÖ, hat das stark kritisiert und dann ressortfremd aus anderen Budgettöpfen nachfinanziert. Kann es sein, dass es hier eine Schieflage auch gibt in Richtung linker Vereinen und NGOs?
1: Wenn wir allein diese Beispiele, die Sie genannt haben und die mir auch eben eingefallen sind, zusammenfasst, dann könnte das natürlich zutreffen. Also wir sehen hier eine politische Vorgangsweise, die einen nur noch den Kopf schütteln lässt, dass hier schwerbehinderte Menschen, die es wirklich schwer im Leben haben, die aber trotzdem noch ihren Job nachgehen wollen, trotzdem selbstständig sich erhalten wollen, noch mehr belastet werden. Also das geht wohl nicht mehr schlimmer und ich kann mir nicht vorstellen, dass es in Deutschland ebenso irgendjemanden einfällt. Ich befürchte, da ist Österreich ein Einzelbeispiel.
0: Wir hörten den Journalisten Richard Schmidt zur geplanten Kürzung des Mobilitätszuschusses für Schwerstbehinderte im Rahmen des geplanten Doppelbudgets in Österreich. Herzlichen Dank.
1: Danke vielmals.

0: 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Die Zahl von Kindern mit mohammedanischem Hintergrund in Deutschland steigt an den Schulen weiterhin rasant. Immer wieder hört man, dass genau dort, wo junge Menschen eigentlich sicher sein sollten, auch religiöse Konflikte ausgetragen werden. Es geht, ohne es zu beschönigen, um zunehmenden Islamismus an Schulen. Welche Gefahr für Kinder und Jugendliche besteht jetzt bereits und wie soll es weitergehen? Darüber rede ich jetzt mit Wolfgang Büscher. Er ist Sprecher der Berliner Arche, einem christlichen Kinder- und Jugendwerk mit Hauptsitz in Berlin. Herzlich willkommen.
1: Ja, schönen guten Tag.
0: Herr Büscher, damit wir wissen, was Sie tun, was macht die Arche, wenn das ein Verein ist, was macht der Verein genau, wo ist die Arche vertreten, ist sie nur in Berlin tätig?
1: Nein, wir sind eine Kinder- und Jugendeinrichtung. Wir haben in ganz Deutschland 40 Einrichtungen. Kinder können zu uns kommen, nach der Schule kostenlos essen, mit uns Hausaufgaben machen, Sport treiben, alle möglichen Freizeitangebote. Aber ganz wichtig ist, dass sie mit den Mitarbeitenden sprechen können über ihre Sorgen, über ihre Probleme. Und dann haben wir noch einige Einrichtungen in der Schweiz, in Polen und in Tansania.
0: Und mit diesen Sorgen wenden sich immer mehr Kinder und Jugendliche an Sie, wenn ich Sie richtig verstehe. Welche Erfahrungen haben Sie da jetzt gemacht? Welchen Einfluss übt der politische Islam in den deutschen Schulen oder in den Berliner Schulen aus?
1: Ja, wir haben ja sehr viele Fehler gemacht. Frau Merkel hat damals gesagt, wir schaffen das. Damit hat sie wahrscheinlich gemeint, so sehe ich das heute, die NGOs, die privaten Organisationen, in denen Kinder an den Rändern der Städte abgeschoben werden. Sie müssen sich das einmal vorstellen, in den Innenstädten ist ja kein Platz. Also schiebt man auch die neu in unser Land gekommenen Menschen ab in die Stadtränder. Dort sitzen schon viele Kinder aus problematischen Familien, weil die Wohnungen dort billiger sind. Und dann baut man preiswerte Unterkünfte auch für die geflüchteten Familien. Und dann haben sie einen Ausländeranteil, einen Migrationsanteil an Schulen, teilweise von 90-95%. Wenn eingeschult wird, sprechen 30% der Kinder kein Wort Deutsch. Nach Abschluss der vierten Klasse können der Großteil der Kinder noch nicht lesen und schreiben. Das alles sind Riesenprobleme. Wir können die Probleme mit der Migration in Deutschland nur dann lösen, wenn wir alle mit anfassen, wenn wir alle mit unterstützen. Im Moment geht alles in Deutschland den Bach runter.
0: Jetzt hört man immer wieder, dass vor allem christliche Schüler unter großem Druck sein sollen in den Schulen. Ist es auch Ihr Eindruck? Also was geschieht da eigentlich?
1: Ja, Sie können sich ja vorstellen, Sie sind an einer sogenannten Brennpunktschule. Dort gehen 20% der Kinder in eine Klasse, die schon immer in dem Stadtteil gewohnt haben. Und dann sind 70-80% Kinder einer komplett anderen Kultur mit Alleinvertretungsanspruch in diese Klasse gekommen, in diese Schulen gekommen. Und dann hat der politische Islam, wie wir sagen, in einer Klasse zum Beispiel eine deutliche Mehrheit. Und jeder, jede, die nicht mitmacht, wird natürlich unter Druck gesetzt. Das ist schädlich für alle Kinder. Die Migrationskinder lernen unsere Kultur nicht. Sie lernen die deutsche Sprache nicht. Das führt zu schweren Unruhen. Und ein Politmagazin des öffentlich-rechtlichen Fernsehens hat ja einen Beitrag in Neukölln gedreht. 45% aller jungen Muslime in Deutschland fordern die Scharia, fordern ein islamistisches System. Das halte ich für sehr gefährlich. Wir müssen die Menschen, die hier sind, so verteilen, dass sie in keinem Stadtgebiet die Mehrheit haben. Denn ich habe mit vielen jungen Leuten gesprochen. Und das, was unser Bundeskanzler gesagt hat, 80% der Syrer zum Beispiel sollen in den nächsten 3 Jahren zurückkommen. Das ist vollkommener Blödsinn. Ich habe noch nicht einen einzigen Jugendlichen getroffen,

0: Ja, das Ganze führt natürlich zu Unruhen. Also wir merken in unseren Häusern, dass zuerst einmal die weiblichen, also die Mitarbeiterinnen, nicht anerkannt werden. Die müssen sich oft durchsetzen. Wir haben ja leider in Deutschland in sozialen Berufen zu 80% Frauen und nur zu 20% Männern. Und wir haben hier viel zu wenige Männer, aber wir fordern natürlich Respekt ein und sagen, wenn ihr unsere Mitarbeiterinnen nicht anerkennt, dann müsst ihr gehen. Das ist ein ganz klarer Fakt, den wir in unseren Häusern schaffen. Und dann sagen wir auch ganz deutlich, und das führt manchmal zu Kritik, wenn ihr in einer Einrichtung seid, der Arche, dann wird Deutsch gesprochen. Es ist keine zweite weitere Sprache erlaubt, denn Migration funktioniert nur durch Integration. Und wer sich nicht integrieren will, wer seinen fanatischen Islam weiter leben will, der hat in unserem Land nichts versuchen. Wir haben ja seit vielen, vielen Jahren Kinder mit türkischen Wurzeln bei uns in den Einrichtungen. Mit denen gab es eigentlich keine Probleme. Sie haben ihre Religion gelebt und das haben wir respektiert. Aber wer den politischen Islam, wer den fanatischen Islam, wer den Islam als Alleinvertretungsanspruch haben soll, sollte wieder zurückgehen.
1: Haben Sie da sonst noch konkrete Ideen, wie man dieser Stärkung des politischen Islams Einhalt gebieten kann? Hat man überhaupt die Möglichkeit in der Jugendarbeit, in den Schulen oder ist da der Druck aus den Familien, aus den Moscheen so stark, dass eigentlich das Personal völlig hilflos ist, das hier in den Schulen oder anderen Einrichtungen arbeitet?
0: So, am einen muss man sagen, dass fast alle Kinder und Jugendlichen am Samstag in eine sogenannte Koranschule gehen. In Berlin sind die meisten im Stadtteil Neukölln, wo eh viele arabische Familien leben. Und dort hören sie, wie mir ein Jugendlicher kürzlich noch sagte, was die Propheten ihnen vorgeben. Und das lernen sie auf Arabisch. Der große Fehler sind eben diese sogenannten Brennpunktschulen. Das heißt, wir müssten die Kinder an den Schulen so verteilen, dass in jeder Klasse, in jeder Schule der Anteil an muslimischen Kindern sind, den wir in Deutschland auch haben. Das heißt, wenn es in einer Schule 80% islamische Kinder gibt, dann muss man durch ein intelligentes System, das ist heute mit KI alles möglich, Kinder mit Bussen, U-Bahn, S-Bahn, Straßenbahn, was immer es gibt, so verteilen, dass sie auf andere Schulen gehen. Und dass keine Schule, und das sollte eine Vorschrift sein, mehr als 20% Kinder hat, die aus verschiedenen Ländern wie Syrien, Palästina, Iran, Irak geflüchtet sind. Das gibt sonst bei uns im Land ein Unglück, weil sie nämlich auch andere Kinder zwingen letztendlich oder motivieren, in den Islam einzutreten.
1: Können wir vielleicht auch noch vertiefend über das Thema Gewalt sprechen? Die Problematik zurzeit soll ja auch sein, dass mohammedanische Schüler versuchen, Schüler anderer Konfession dazu zu zwingen, dem Islam beizutreten und dazu natürlich auch gewalttätige Handlungen setzen. Ist es überhaupt möglich, heutzutage, so wie das Schulsystem geordnet ist, dieser Gewalt Einhalt zu bieten oder sie zumindest abzuschwächen?
0: Das ist natürlich schwer, weil den Lehrerinnen und Lehrern die Hände gebunden sind. Aber Sie können sich ja vorstellen, wenn 80% der Kinder islamischen Glaubens sind und 20% deutsche Kinder sind in der Klasse, dass diese Kinder schon massiv unter Druck gesetzt werden. Das ist in erster Linie als Gewalt hier das Mobbing. Aber dann gibt es natürlich auch viele Schülerinnen und Schüler, die bewaffnet in die Schule gehen. Man muss ganz klar und deutlich sagen, dass man in Syrien ein Messer, im Irak, in Afghanistan anders trägt als in Deutschland. Das heißt, viele Kinder stecken ein Messer ein. Und wenn ich ein Messer einstecke, bin ich auch bereit zu töten, sage ich immer, wenn ich überspitzt formuliere. Und wir müssen uns immer mehr Gedanken machen, wie wir diese Probleme gelöst bekommen. Also einige Leute sagen ja schon, dass Lehrerinnen und Lehrer mit einem Baseballschläger bewaffnet in ihre Klasse gehen müssen, um sich zumindest zur Wehr setzen zu können. Das alles ist sehr traurig. Es ist ein großes Problem, was wir in Deutschland haben. Ich kann appellieren an Frau Merkel, wir schaffen das definitiv nicht. Es sei denn, wir nehmen Geld in die Hand, wir brauchen mehr Sozialarbeiter in unserem Land. Dafür ist zumindest bei den Kommunen, Land und Bund kein Geld da. Wir merken in den Archen, und das ist ein Riesenproblem, dass wir immer mehr Mitarbeitende brauchen. Das kostet sehr viel Geld. Und wir brauchen in diesem Jahr als Arche 28 Millionen Euro. Im nächsten Jahr sind es 4 Millionen Euro mehr, weil natürlich die Gehälter steigen und wir immer mehr Menschen brauchen, die diese Kinder bändigen können. Wenn wir zum Beispiel ein Lehrcamp veranstalten, sagte mir kürzlich eine Kollegin, dann bedarf es bei diesen Jugendlichen oft einer 1:1 Betreuung. Das kostet sehr viel Geld. Ich finde es schade, dass das System gesagt hat, okay, ihr seid alle herzlich willkommen, kommt in unser Land. Und dann heißt es ab in die NGOs, wir wollen damit nichts zu tun haben. Das finde ich sehr schade. Und wir werden unseren Mund aufreißen und über diese Probleme auch deutlich sprechen.
1: Wenn man über dieses Thema spricht, so wie wir beide jetzt, es hört sich immer alles sehr negativ an. Wir klagen im Grunde genommen ständig über die Zustände. Ich möchte es abschließend eine provokant scheinende Frage stellen. Gibt es auch irgendeine positive Entwicklung zu berichten?
0: Ja, man kann schon sagen, die Krankenhäuser in Deutschland sagen ja, ohne Personal, was zum Beispiel auch aus Afghanistan, Syrien kommt, können wir nicht mehr arbeiten. Natürlich gibt es auch Menschen, die sich integrieren. Mir hat ein Politiker kürzlich, der über dieses Interview, was ich glaube in einer Boulevardzeitung gegeben habe, entsetzt aufgeschrien hat, der migrationspolitische Sprecher der Grünen zu mir in die Arche kam, gesagt haben, wie können Sie so etwas sagen? Und ich habe ihn dann gefragt, wie war das denn bei Ihnen? Er hatte syrische Wurzeln und er grinste und sagte, ich habe in einer deutschen WG gewohnt als einziger Ausländer. Ich war auf einer Schule in Charlottenburg, also im noblen Stadtteil von Berlin, als einziger Ausländer. Ich habe dann Abitur gemacht, studiert und dann habe ich ihn gefragt, ja, Sie wissen doch, wie es funktioniert. Warum machen Sie es nicht richtig? Und er sagte mir, na ja, an den Stadträndern ist ja auch der meiste Platz. Das heißt, das Ganze funktioniert nur, wenn wir alle bereit sind, uns um diese Menschen zu kümmern, wenn wir sie in unsere Gesellschaft holen und die, die dann straffällig werden, die sich nicht integrieren werden will, denen müssen wir deutlich zu verstehen gegeben. Auf Wiedersehen.
1: Wir hörten Herrn Wolfgang Büscher, Sprecher des christlichen Kinder- und Jugendwerks Berliner Arche zum religiösen Konfliktfeld Schule in Deutschland. Vielen Dank für Ihren Erfahrungsbericht.
0: Ich danke auch.

0: Willkommen zurück. Sie hören 1820, das Abendjournal bei Kontrafunk. Im Mittelpunkt der österreichischen Innenpolitik steht heute das Urteil gegen den ÖVP-Clubobmann August Wöginger. Es ging dabei um den Vorwurf politische Einflussnahme bei Postenbesetzungen in der Finanzverwaltung, kurz um Freundalwirtschaft. Das Schuldurteil in der ersten Instanz liegt jetzt vor. Was bedeutet es? Ein zentraler Begriff in diesem Zusammenhang ist auch die Diversion, eine Besonderheit des österreichischen Strafrechts, bei der ein Strafverfahren ohne Schuldspruch beendet werden kann. Konnten sich Politiker und Prominente darüber freikaufen? Und weshalb wurde diese Option hier verworfen? Darüber spreche ich jetzt mit dem renommierten Rechtsanwalt Dr. Wolfgang Schmiedauer, der auch im Strafrecht sehr erfahren ist. Herzlich willkommen.
1: Guten Abend allerseits.
0: Herr Dr. Schmiedauer, welches Urteil wurde heute im Fall August Wöginger konkret gefällt und können Sie uns die Sache dieses Verfahrens kurz umreißen?
1: Naja, das Landesgericht Linz hat den Herrn August Wöginger heute wegen des Verbrechens des Amtsmissbrauchs schuldig erkannt und zu einer Freiheitsstrafe von 7 Monaten verurteilt und zusätzlich zu einer Geldstrafe von etwas mehr als Euro 40.000. Die Freiheitsstrafe wurde bedingt nachgesehen. Die Geldstrafe ist zu berappen.
0: Die Staatsanwaltschaft hat ja meines Wissens eine unbedingte Strafe gefordert. Das Gericht ist dem nicht gefolgt. Warum?
1: Naja, dazu ist zu sagen, dass das die Rechtswohltat der bedingten Strafnachsicht im Normalfall, also eigentlich so gut wie immer, Ersttätern zuerkannt wird, sodass man also immer sagt, okay, dieser Straftäter muss die Strafe noch nicht wirklich antreten. Es genügt die Androhung, beim nächsten Mal ist es dann soweit. Und wenn der frühere Clubobmann August Wöginger so etwas noch einmal machen sollte, dann besteht die Gefahr, dass einerseits die 7 Monate, die schon verhängt sind, widerrufen werden und er sie absitzen muss und dass er dann auch wegen der nächsten Tat eben eine entsprechende weitere Strafe bekommt.
0: Ich glaube, wir müssen unseren deutschen und Schweizer Hörern vor allem jetzt einmal erklären, was man im österreichischen Strafrecht unter einer Diversion versteht. Was passiert da? Was kürzt das ab? Was hat es für Vorteile für Gericht und Angeklagten?
1: Naja, das ist tatsächlich eine Besonderheit des österreichischen Strafrechts. Seit eigentlich schon vielen Jahren, um nicht zu sagen Jahrzehnten, gibt es die diversionelle Erledigung oder Diversion genannt. Das bedeutet, dass die Staatsanwaltschaft unter bestimmten Voraussetzungen von der weiteren Verfolgung oder von der Verfolgung überhaupt der Straftat zurücktritt und es dann nicht zu einem Urteil kommt. Es kommt auch zu keinem Freispruch, aber insbesondere auch zu keiner Verurteilung. Hat den Vorteil, dass keine strafrechtliche Verurteilung vorliegt. Man bleibt unbescholten. Es liegen allerdings gewisse Voraussetzungen vor, die auch nicht so ganz einfach zu erfüllen sind.
0: Bei Wöginger wurde zuerst ja diese Diversion in den Raum gestellt oder eigentlich aktiviert, ich weiß es nicht, was juristisch das richtige Wort dafür ist. Dann gab es einen großen Aufschrei durch die Gesellschaft, wo eben der Vorwurf war, Politiker könnten sich freikaufen von Schuld. Und man muss vielleicht auch dazu sagen, bei einer Diversion, wenn ich richtig informiert bin, ist auch immer ein Schuldeingeständnis dabei. Wie kam es also, dass die Diversion hier nicht angewandt wurde, sondern das Verfahren dann doch geführt wurde?
1: Ja, das ist eine ganz besondere Geschichte. Es gibt einige Voraussetzungen für die Diversion. Es darf keine schwere Schuld vorliegen und einiges andere mehr. Und eine der Voraussetzungen ist, dass der Angeklagte eine Verantwortungsübernahme sozusagen äußern muss. Er muss Verantwortung für das Tatgeschehen zeigen und übernehmen. Jetzt ist die Frage, wie schaut denn sowas aus? Und die Judikatur hat in diesem Zusammenhang in den letzten Jahrzehnten herausgebildet, dass die Übernahme der Verantwortung für das Tatgeschehen natürlich beinhaltet eine Schuldeinsicht und dass auch ein gewisses Unrechtsbewusstsein vorliegen muss. Diese beiden Begriffe sind aber zu unterscheiden vom Schuldeingeständnis, welches nicht gefordert ist und welches der August Wöginger natürlich im Herbst bei der erstmaligen Erledigung des Verfahrens auch nicht gezeigt hat. Es ist aber zu berücksichtigen, dass natürlich so eine Verantwortungsübernahme schon sehr nahe einem Schuldgeständnis ist, einem Schuldeingeständnis ist, weil Schuldeinsicht muss vorliegen und Unrechtsbewusstsein muss auch vorliegen. Also in gewisser Weise kann man sehr wohl sagen, der hat schon gewusst, was er angestellt hat. Es ist aber dann in weiterer Folge.
0: Bitte.
1: Es ist aber dann in weiterer Folge eben wegen des beschriebenen Aufschreis der Bevölkerung dazu gekommen, dass letztlich ein Rechtsmittel gegen diese Erledigung mittels Diversion eingebracht wurde und das Oberlandesgericht Linz dann entschieden hat, dass die Voraussetzungen für die Diversion eben nicht vorliegen. Eine der Voraussetzungen ist nämlich auch, dass kein Schaden vorliegt, keine Schädigung vorliegt oder nur eine ganz unbedeutende Schädigung. Und diese Voraussetzung liegt im gegenständlichen Fall jedenfalls nicht vor.
0: Wenn wir jetzt das Stichwort Schuldbewusstsein aufgreifen, dann muss ich kurz ein wenig schmunzeln. Ist es in Österreich nicht so, dass die ÖVP oder die Altparteien der Ansicht sind, ihnen gehöre die Republik? Also man hat doch seit Jahrzehnten immer so von oben herab gehandelt, wir teilen auf, wer welches Pöstchen bekommt. Könnte es daran liegen, dass die ÖVP eigentlich sehr wenig Schuldbewusstsein gezeigt hat bis zu diesem Urteil heute?
1: Ja, das kann man jedenfalls konstatieren. Es ist wahrscheinlich sogar zu sagen, dass nicht nur bis zu diesem Urteil, sondern auch noch nach diesem Urteil keinerlei Schuldbewusstsein da ist. Die Rücktrittskultur ist ja, wenn man es mit den Worten miserable beschreibt, ist ja mangelhaft noch beschrieben. Es gibt ja kaum irgendwo Rücktritte oder Konsequenzen aus derartigen Dingen. Die regierenden Parteien haben sich über Jahre und Jahrzehnte angewöhnt, die Gesellschaft bis in die kleinste Verästelung zu determinieren und zu beeinflussen, angefangen von den ganz großen Institutionen bis zum letzten kleinen. Und natürlich muss man feststellen, dass jetzt offensichtlich auch schon in der Justiz Kräfte wirken, die eben dazu führen, dass Politikern Vorteile zuerkannt werden, nämlich Diversion in unserem Fall, die ihnen eigentlich nicht zustehen und die dann mühsam und nach entsprechender Empörung quer durch die Bevölkerung und quer auch durch die Justiz, die nach entsprechender Empörung dann beseitigt werden müssen.
0: Aus Ihrer langjährigen Erfahrung als Strafrechtsverteidiger auch, wie ist denn dieses heutige Urteil juristisch einzuordnen? Ist es besonders streng und scharf gewesen oder war es eher am unteren Bereich, was man verhängen konnte? Ist es bereits rechtskräftig oder sind Rechtsmittel schon angemeldet worden?
1: Nach meiner Information hat die Verteidigung Rechtsmittel angemeldet, Nichtigkeitsbeschwerde und Berufung. Es wird daher die Geschichte in zweiter Instanz dann entschieden. Die Einordnung der Angemessenheit der Strafe fällt mir natürlich als jemand, der den Akt nicht im Detail kennt, schwer. Ich würde es für ein durchaus angemessenes Strafmaß halten. Der Strafrahmen für dieses Delikt liegt ja bei maximal 5 Jahren Freiheitsstrafe. Man bewegt sich also schon sehr deutlich im unteren Bereich, aber es gibt auch eine Reihe von Milderungsgründen, die wohl hier eine Rolle gespielt haben. Beachtlich in dem Zusammenhang ist ja auch, dass einerseits zwar Rechtsmittel angemeldet wurden, andererseits aber der Herr Wöginger zurückgetreten ist als Clubobmann. Nicht aber als Nationalratsabgeordneter. Auch hier kann man nach meiner Ansicht ablesen, welche Einstellung diesen Leuten anheim ist. Offenbar ist er der Meinung, dass die Verurteilung wegen eines Verbrechens in erster Instanz zwar bewirken muss, dass er als Clubobmann zurücktritt, aber ihn nicht daran hindert, weiterhin Nationalratsabgeordneter zu sein, was ja auch durchaus eine besondere Geschichte ist.
0: Ich fand es heute auch als Titel in der Kronenzeitung recht erheiternd, wo geschrieben wurde, er müsse gar nicht zurücktreten, also auch nicht als Clubobmann, wenn er verurteilt wird. Es ist dann doch anders gekommen, aber es hat ein gewisses Selbstverständnis in Österreich. Jetzt ist es so, dass die Ankündigung der Diversion zu einem großen Aufschrei in der Bevölkerung geführt hatte. Dann wurde das Verfahren wieder aufgemacht. Es gibt jetzt zumindest in der ersten Instanz einen nicht rechtskräftigen Schuldspruch. Welche Bedeutung hat Ihrer Meinung nach diese Entscheidung für das Vertrauen in den Rechtsstaat in Österreich?
1: Naja, also nach meiner Einschätzung, ich bin ja schon einige Jahrzehnte, muss ich sagen, am Werke als Rechtsanwalt, ist das Vertrauen in den Rechtsstaat und überhaupt in die korrekte Abwicklung der öffentlichen Verwaltung in den letzten Jahren eher dramatisch und stetig abgesunken. Wir sind durch diese diversionellen Erledigungen von Politikerstrafverfahren sicher an einem Tiefpunkt angekommen, wobei man allerdings sagen muss, das Oberlandesgericht Linz hat hier löbliche Entscheidungen getroffen, auch in einem anderen Fall, wo man eben bei Politikern die Anwendung der Diversion versagt hat. Aus guten Gründen. Und vielleicht ist es dann doch noch ein kleiner rudimentärer Rest von Selbstreinigungskraft in der Justiz, der dann letztlich dazu führt, dass die letzten Reste des Vertrauens vielleicht wieder wachsen und am Leben erhalten bleiben. Des Vertrauens in den Rechtsstaat nämlich.
0: Das heißt, so wie viele es dargestellt haben, auch in Linz, dass sich Politiker einfach freikaufen können, dem wurde ein Riegel vorgeschoben.
1: Ja, der Eindruck war ja ganz treffend, war ja ganz weit verbreitet und viele, die Bevölkerung allgemein, kann man wohl bemerken, hat einen Großteil des Vertrauens wohl eingebüßt und ist der Meinung, naja, die können sich sowieso richten. Es ist sogar so, dass nicht nur die Bevölkerung dieser Meinung ist, sondern auch das Oberlandesgericht Linz hat in einem anderen Fall, in dem dem früheren sozialistischen Bürgermeister der Stadt Linz namens Luger in einem ebenfalls gravierenden Strafverfahren die Diversion verweigert bzw. wieder weggenommen wurde. In dieser Entscheidung hat das Oberlandesgericht Linz auch ausgesprochen, dass das eine ganz üble Sache sozusagen, sind natürlich meine Worte, ist. Und zwar deswegen, weil für einen Straftäter bei der Praxis, die jetzt im Strafverfahren sich da schön langsam gezeigt hat, dass bei der Praxis für einen Straftäter die Möglichkeit besteht, einerseits darauf zu hoffen, dass er nicht erwischt wird und falls er im Falle eines Worst Case doch erwischt werden sollte, hat er immer noch die Möglichkeit, mit einer Geldsumme sich freizukaufen, sodass natürlich der Eindruck, und genau diese Worte hat das Oberlandesgericht Linz auch verwendet, freikaufen durch Geldbetrag, sodass also nicht nur bei der breiten Masse der Bevölkerung, sondern auch schon in Gerichtsentscheidungen genau dieser Eindruck wiedergegeben wird.
0: Zum heute erfolgten Urteil gegen den ÖVP-Clubobmann August Böginger hörten wir den erfahrenen Rechtsanwalt Dr. Wolfgang Schmiedauer. Herzlichen Dank.
1: Danke auch, guten Abend.

0: Sie hören 1820 live bei Kontrafunk und heute eine der großen Stärken unserer Live-Sendung. Knapp vor Beginn der Sendung erreichten uns weniger schöne Nachrichten aus Leipzig. Terrorverdacht. Es besteht die Möglichkeit, dass Menschen stark zu Schaden oder zu Tode gekommen sind. Dazu spreche ich jetzt mit meinem Kollegen Stefan Kloss, der dies während der Sendung recherchiert hat. Herzlich willkommen.
1: Hallo Florian.
0: Was ist bekannt? Was ist passiert in Leipzig?
1: Ja, so die Innenstadt von Leipzig gleicht einem riesigen Krisenzentrum, kann man sagen. Dort hat offenbar eine Amokfahrt stattgefunden. Es gibt einen Polizeigroßeinsatz. Überall befinden sich Fahrzeuge der Polizei, Ambulanzfahrzeuge. Und es ist auch ein Hubschrauber vom ADAC in der Innenstadt gelandet. Es soll wohl zwei Tote geben. Augenzeugen haben gesehen, wie dort zwei Leichen abgedeckt worden sind. Und es soll 25 Verletzte geben auch. Und mehrere Augenzeugen haben wohl auch berichtet, dass zahlreiche Menschen wiederbelebt werden mussten. Was war passiert? Ein Volkswagen-SUV mit einer Person auf dem Dach, so haben es wohl Augenzeugen gesehen, ist wohl direkt vom Zentrum, vom Augustusplatz, über die Grimmersche Straße durch die Fußgängerzone gerast in Richtung Thomashof. Wer Leipzig kennt, der weiß das. Augustusplatz mitten im Zentrum, dort befindet sich das Gewandhaus und die Oper. Und zunächst hieß es ja, dass es nur Verletzte gegeben haben soll. Das waren die Angaben der Polizei. Und das hat ungefähr so 17 Uhr waren die ersten Meldungen. Und dann haben sich immer mehr Meldungen verdichtet, dass es sich offenbar um eine Amokfahrt oder irgendwas Außergewöhnliches gehandelt haben sollte. Augenzeuge berichteten auch, dass sich wohl angeblich vorne auf der Motorhaube ein Mädchen festgekrallt hatte. Also was das bedeutet oder ob sie dort auch ein Opfer war oder was damit zu tun hatte, das weiß keiner so richtig. Der Fahrer soll inzwischen gefasst worden sein, seine Identität ist aber unklar. Der Oberbürgermeister von Leipzig ist auch vor Ort und er hat gesagt, dass im Moment aber keine Gefahr mehr bestehe. Dennoch muss man auch sagen, die Lage ist weiterhin sehr unübersichtlich. Zudem gab es auch irgendwie in dem zeitlichen Umfeld eine Messerstecherei. Wie die jetzt mit dieser, sage ich mal, Amok- oder Gewaltfahrt zusammenhängt, das weiß man noch nicht.
0: Bei solchen Fällen ist es ja oft so, dass von den Systemmedien sehr wenig Informationen nach außen dringen. Auch die Behörden sind sehr zurückhaltend. Ich habe zu Beginn der Sendung zitiert, die Polizei hat gesagt, ein Auto ist durch die Innenstadt gefahren. Das heißt alles und nichts. In Wahrheit heißt das gar nichts und ist auch keine vernünftige Information der Bevölkerung. Gab es eventuell Bürgerreporter, die das Geschehen beschreiben, beispielsweise auf der Plattform X?
1: Also was man sehen konnte, ist, dass viele Bürger sich oder einige Augenzeugen sich sofort an ein Lokalradio gewandt haben. Und dort hat man die Meldung relativ schnell weitergetragen und hat dort auch ein Update gemacht. Und mich haben auch persönlich mindestens zwei Angehörige angerufen, Familienangehörige, und mir davon berichtet und auch berichtet, dass die gesamte Innenstadt immer noch abgeriegelt ist und dass es dort weiter Untersuchungen gibt. Aber ich denke mal, diese Nachricht wird sich erst nach und nach verbreiten in den sozialen Medien und dann werden wir sehen, was dort genau der Hintergrund ist.
0: Ich lese gerade die neuesten Nachrichten bei Radio Leipzig, das dürfte dieser lokale Sender auch sein, von dem wir gerade gesprochen haben. Dort wird es festgehalten, zwei Tote, 25 Verletzte wären bestätigt. Und was auch hier steht, ist, es gibt Informationen zum Täter. Erstens soll er bei der Festnahme psychisch auffällig gewirkt haben und Augenzeugen würden schildern, dass es sich um einen hellhäutigen Mann etwa Mitte 20 handeln soll. Angeblich wäre es ein Deutscher, der sehr, sehr viele Tattoos hat. Ich weiß nicht, ob du da jetzt noch nähere Informationen hast oder ob das jetzt der Weisheit letzter Schluss ist.
1: Ja, mehr Informationen haben wir hier auch nicht, zumal ja die Polizei sich weiterhin sehr bedeckt hält über das ganze Geschehen. Vor Ort sind ja Beamte, die ermitteln, Kriminalbeamte, sich den Tatort anschauen und wahrscheinlich den mutmaßlichen Täter dort erstmal sozusagen verhören. Also offizielle Angaben über Identität des Mannes, der das Auto offenbar gefahren hat, die gibt es im Moment noch nicht.
0: Es kommt ja immer häufiger dazu, dass Fahrzeuge Tatwerkzeuge werden auf Deutschlands Straßen. Speziell zur Weihnachtszeit ist ja große Angst und Panik. Alles wird mit Pollern gesichert. Ich kann hier auch aus Österreich berichten, dass so gut wie jedes öffentliche Gebäude, das in irgendeiner Form wichtig ist, im Meterabstand von ganz, ganz massiven Stahlpollern umstellt wird. Ist das in der letzten Zeit wirklich ein Anschlagsszenario, vor dem man sich fürchten muss? Tritt das häufiger auf?
1: Also den letzten großen Anschlag, den wir in Mitteldeutschland erlebt haben, war ja der Anschlag von in Magdeburg und der Weihnachtsmarktanschlag. Aber in Leipzig hat es sowas noch nicht gegeben. Und diese ganze Zone um den Augustusplatz ist sowieso auch relativ verkehrsberuhigt. Also dort ist es gar nicht so einfach, sozusagen mit dem Auto sich durchzuzwängen. Also nach dieser Angelegenheit jetzt, denke ich mal, werden auch dort verstärkt sicherlich Sicherheitsmaßnahmen eine Rolle spielen.
0: Was ich immer wieder befürchte, und ich habe ein großes journalistisches Interesse, ich habe einen Jagdinstinkt, ist, dass nach so einer Tat oft sehr wenig an die Öffentlichkeit dringt. Wie kann man das journalistisch bewerten? Gibt es da tatsächlich eine Art Maulkorb-Erlass oder werden die Behörden angewiesen, von oben nichts rauszulassen? Also wo stoppen eigentlich die Informationen? Ich erinnere mich jetzt noch an einen sehr, sehr traurigen Fall in Deutschland, wo ein Fahrzeug von hinten in einen Faschingsumzug hineingefahren ist und sehr viele Kinder zu Schaden kamen. Bis heute weiß man eigentlich gar nichts über den weiteren Fortgang.
1: Es ist sicherlich so, wir wissen ja, es herrscht in Deutschland auch eine gesellschaftlich sehr aufgeladene Stimmung, und die Behörden, denke ich, wollen hier auf jeden Fall vermeiden, dass nicht durch bestimmte Vorverurteilungen bestimmte Gruppen sozusagen hier beschuldigt werden. Ich habe es zumindest in Sachsen oft erlebt, dass die Behörden relativ zügig arbeiten und dann auch Identitäten sozusagen den Medien mitteilen. Dass sie hier angesichts von so einer, sage ich mal, Schockfahrt sich jetzt im Moment eher Verhalten äußern, kann ich teilweise verstehen. Aber ich denke mal, lange werden sich die Geschehnisse und auch die Ursachen und auch die Identität des Fahrers, des mutmaßlichen Amokfahrers, nicht unter der Decke halten lassen.
0: Wir hörten meinen Redaktionskollegen Stefan Kloss live zu den neuesten Erkenntnissen im Fall eines möglichen Terroranschlags in Leipzig mit Toten und vielen Verletzten. Vielen Dank für die neuesten Erkenntnisse.

Das war's wieder mal für heute. Sie hörten Kontrafunk 1820, das Live-Abendjournal am Montag, dem 4. Mai. Vielen Dank an unser unermüdliches Team. In der Redaktion war heute Stefan Kloss, in der Technik Jörg Reinke. 1820 soll man jeden Tag hören. Das ist ganz wichtig für unser aller Seelenheil, glaube ich. Morgen Dienstag wieder mit meiner charmanten Kollegin Silke Bonas um 18 Uhr. 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Wer heute noch ein bisschen weiterhören will, wir haben noch im Programm später die Schweizer Stunde und den Fernruf, auch unser aktuelles Programm unter kontrafunk.radio abzuhören. Vielen Dank fürs Dabeisein. Es verabschiedet sich Florian Machl. Ihnen noch einen schönen Abend.

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1: Die USA haben die iranische Meldung hinsichtlich eines Angriffs auf ein US-Kriegsschiff dementiert. Anders als berichtet, sei dieses nicht von zwei Raketen getroffen worden, teilte das für den Nahen Osten zuständige US-Regionalkommando CENTCOM auf X mit. Vielmehr hätten zwei unter US-Flagge fahrende Handelsschiffe die Straße von Hormuz passiert. Das US-Militär sprach von einem ersten Schritt im Rahmen der von US-Präsident Donald Trump angekündigten Operation Freedom. Zuvor hatte die iranische Nachrichtenagentur Fars berichtet, dass zwei Raketen ein US-Marine-Schnellboot in der Straße von Hormuz getroffen hätten. Das Boot habe versucht, ohne Genehmigung die Meerenge zu passieren, hieß es. Demnach sollen auch US-Militärschiffe daran gehindert worden sein, durch die Straße von Hormuz zu fahren. Israel hat nach eigenen Angaben erneut die Hisbollah im Süden Libanons angegriffen. Ziele waren demnach die Infrastruktur der Terrormiliz. Bei Gefechten am Boden kamen mindestens zwei Hisbollah-Kämpfer ums Leben. In einer Erklärung teilte das israelische Militär zudem mit, dass sie in den vergangenen Tagen 10 bewaffnete Mitglieder der Miliz im Südlibanon getötet habe. Diese seien in der Nähe israelischer Soldaten aktiv gewesen und hätten eine Bedrohung für die Einsatzkräfte dargestellt. Zwischen Israel und Libanon besteht formell eigentlich eine Waffenruhe. Allerdings kommt es beinahe täglich zu Angriffen. Israel begründet sein Vorgehen damit, dass die Hisbollah die geltende Waffenruhe ständig breche. Diese läuft Mitte Mai aus. Es wird daran gezweifelt, dass sie verlängert wird. Die Zahl der Beamten in Deutschland ist in den vergangenen Jahren deutlich gestiegen. Wie das Statistische Bundesamt in Wiesbaden mitteilte, gab es zum Stichtag am 30. Juni 2024 fast 2 Millionen Beamte, Richter und Soldaten. Das waren knapp 6% mehr als noch vor 10 Jahren. Die Zahl aller Beschäftigten im öffentlichen Dienst stieg in dem gleichen Zeitraum um fast das Dreifache. Beamte, Richter und Soldaten machen derzeit über ein Drittel davon aus. Den größten Anstieg an Beamten gab es in den Schulen und im Sicherheitsbereich. Soldaten werden in der Statistik mit berücksichtigt, weil sie dienstrechtlich ähnlich behandelt werden. Beamte im klassischen Sinn sind sie aber nicht. Ein Rückgang wurde hingegen im Verkehrs- und Nachrichtenwesen sowie im Sozialbereich registriert. In Bayern ist ein Drohnenkompetenz- und Abwehrzentrum der Landespolizei eröffnet worden. Ministerpräsident Markus Söder und Innenminister Joachim Herrmann erklärten in Erding bei München, dass dadurch vorhandene Kompetenzen gebündelt und moderne Technik mit praxisnaher polizeilicher Einsatzfähigkeit verknüpft würden. Dies geschehe in enger Zusammenarbeit mit Bundespolizei und Bundeswehr, so die beiden CSU-Politiker. Die Errichtung des Zentrums war mit angeblichen Drohnensichtungen über sicherheitskritischen Bereichen im letzten Jahr begründet worden. Damals sollen mehrere Flugkörper gesehen worden sein. Daraufhin musste unter anderem der Münchner Flughafen kurzzeitig den Betrieb einstellen. Beschuldigt wurde dafür Russland. Später kam heraus, dass Privatleute die Drohnen gesteuert hatten. In Österreich ist der Obmann im ÖVP-Parlamentsclub August Wöginger wegen Anstiftung zum Amtsmissbrauch schuldig gesprochen worden. Das Landesgericht Linz verurteilte ihn zu 7 Monaten bedingter Haft und einer Geldstrafe in Höhe von 180 Tagessätzen. Insgesamt muss Wöginger 43.200 Euro zahlen. Die beiden wegen Amtsmissbrauchs mit angeklagten Beamten erhielten dieselbe Strafe. Wöginger soll sich im Jahr 2017 beim damaligen Generalsekretär des Finanzministeriums Thomas Schmidt dafür eingesetzt haben, dass ein ÖVP-Bürgermeister Vorstandsvorsitzender des Finanzamtes Braunau wird. Schmidt behauptete im Prozess in Linz unter Wahrheitspflicht, dass er diesen Wunsch an die zuständige Besetzungskommission weitergegeben habe. Der ÖVP-Bürgermeister wurde dann tatsächlich Vorstandsvorsitzender. Das waren die Nachrichten im Kontrafunk. Redaktion Eugen Zentner. Sprecherin Corinna Ziegerli.
0: Es ist 19.05 Uhr. Wir wiederholen jetzt die erste Sendestunde unseres aktuellen Abendmagazins 18.20. Eventuelle Zeitbezüge in der Live-Sendung können jetzt überholt sein. Es handelt sich um einen Mitschnitt.

0: Ich wünsche Ihnen einen schönen guten Abend und begrüße Sie recht herzlich bei 18.20, dem Abendjournal live bei Kontrafunk. Heute ist Montag, der 4. Mai. Das sind heute unsere Themen. Die österreichische Bundesregierung plant massive Einschnitte beim Mobilitätszuschuss für schwerbehinderte Menschen. Eine Leistung, die für viele überhaupt erst den Weg zur Arbeit ermöglicht. Niemand versteht, weshalb ausgerechnet hier gekürzt wird, während unverändert hohe Summen für NGOs und Anliegen fremder Länder bereitgestellt werden. Wie man das einordnen soll, bespreche ich mit meinem Kontrafunk-Kollegen, dem Journalisten Richard Schmidt. An deutschen Schulen steigt der Anteil von Kindern mit mohammedanischem Hintergrund deutlich. Gleichzeitig häufen sich Berichte über religiöse Spannungen und islamistische Einflüsse im Schulalltag. Die Sicherheit und das Zusammenleben verändern sich nachhaltig. Das kann man weder übersehen noch leugnen. Darüber spreche ich mit Wolfgang Büscher, Sprecher des christlichen Hilfswerks Die Arche aus Berlin, die täglich mit betroffenen Kindern und Jugendlichen arbeiten. Im Zentrum der österreichischen Innenpolitik steht heute das brandaktuelle Urteil gegen ÖVP-Clubobmann August Wöginger. Es ging um den Vorwurf politischer Einflussnahme bei Postenbesetzungen. Dabei wollen wir uns auch eine österreichische Besonderheit im Rechtssystem ansehen, die Diversion, eine Möglichkeit, ein Strafrechtsverfahren ohne Schuldspruch zu beenden. Was dieses Urteil bedeutet und ob sich Promis und Politiker in Österreich von der Strafe freikaufen können, bespreche ich mit dem erfahrenen Strafverteidiger Wolfgang Schmiedauer. Und den Abschluss heute wollten wir mit einem Kommentar gestalten, doch ein aktuelles Geschehen aus Leipzig wirft alles durcheinander und wir werden, während diese Live-Sendung läuft, im Hintergrund recherchieren. Möglicherweise kam es gegen 17 Uhr heute zu einem Terroranschlag in der Innenstadt. Die Polizei gibt sich noch sehr kryptisch mit der Aussage, ein Auto wäre durch die Innenstadt gefahren. Tatsächlich soll es viele Verletzte geben, mancherorts werden Tote befürchtet. Das ist aber zum Glück jetzt noch nicht bestätigt. Bei Radio Leipzig ist von chaotischen Zuständen zu lesen. Es soll zudem eine Messerstecherei gegeben haben. Meine Kollegen versuchen, mehr herauszufinden und darüber sprechen wir heute live in der Sendung. Durch die Sendung führt heute Florian Machl. Und ich höre gerade, unser erster Telefongast aus Österreich ist bereits in der Leitung. Dann gehen wir ohne Musikpause gleich ins erste Thema. Die österreichische Bundesregierung plant im kommenden Doppelbudget deutliche Einschnitte beim Mobilitätszuschuss für schwerstbehinderte Menschen. Eine Leistung, die Betroffenen den Weg zur Arbeit überhaupt erst ermöglicht. Sie soll faktisch halbiert werden. Kritik daran kommt nicht nur aus der Opposition, sondern auch von den Betroffenen selbst. Unser Kontrafunk-Kollege Richard Schmidt hat sich intensiv mit den Hintergründen beschäftigt. Wie ist es politisch zu begründen, wieder einmal bei den Ärmsten zu sparen und dann noch dazu eine relativ lächerliche Summe, die innerhalb von Tagen für NGOs verprasst wird? Wir sprechen jetzt mit Richard Schmidt selbst. Herzlich willkommen bei uns in der Sendung.
1: Grüß Gott aus Wien, Herr Machl.
0: Lieber Herr Schmidt, was passiert da in Österreich bei diesem viel gepriesenen Doppelbudget? Warum wird ausgerechnet bei schwerbehinderten Berufstätigen gekürzt, während an anderer Stelle Millionenbeträge nahezu geräuschlos fließen? Wie argumentiert die Bundesregierung das?
1: Das ist tatsächlich sehr seltsam, was sich hier abspielt. Wir haben hier eine Budgetsituation, die diese Bundesregierung, die aktuell aus ÖVP, SPÖ und den linksliberalen Neos besteht, ja auch geerbt hat aus der schwarz-grünen Vorgängerregierung und hier noch weiter schlecht gearbeitet hat, so dass jetzt wahrscheinlich 15 Milliarden Euro fehlen, damit überhaupt weiter gewirtschaftet werden kann. Ja, und Sie haben ganz recht gesagt, es ist absolut unverständlich, dass bei schwerbehinderten Berufstätigen gekürzt wird. Wir haben hier einen Ausgleichstaxfonds, so heißt es. Der wird von Unternehmen ja finanziert, gespeist, die bestraft werden. Das muss man sich ja auch einmal vorstellen, wie das eigentlich hier in Österreich läuft, weil sie nicht ausreichend viele gehandicapte Menschen beschäftigen. Das Geld reicht natürlich nicht, Ja, und bisher wurde eben aus dem Budget hier zugeschossen. Das soll sich jetzt laut Sozialministerin Corinna Schumann ändern. Und sie hat mit einem Strich ja die ganze Ausgabe halbiert. Behinderte, gehandicapte Menschen sind jetzt wieder auf Spenden angewiesen, damit sie in die Arbeit fahren können.
0: Das ist natürlich schon ein Wahnsinn, weil wir sprechen hier von Menschen, die arbeiten wollen und die werden durch diese Maßnahme im Grunde genommen aus dem Erwerbsleben gedrängt, oder?
1: Das sind 10.000 Österreicher, die trotz ihrer Behinderung am Arbeitsleben teilnehmen wollen, sich selbst ihren Lebensunterhalt verdienen wollen. Und denen werden jetzt zusätzliche Steine vor die Füße gelegt, damit sie das nicht mehr machen können. Das ist politisch schon, naja, ich sage es aus persönlicher Ansicht, sehr, sehr unfair gegenüber Menschen, die es ohnehin nicht leicht im Leben haben.
0: Nach welchen Prioritäten entscheidet die österreichische Bundesregierung hier, wo gespart werden soll und wo nicht? Ist da ein Konzept erkennbar?
1: Eine sehr gute Frage, Herr Mache. Ich habe es noch nicht verstanden, nach welchem Konzept oder ja, aufgrund welcher Bedingungen hier entschieden wird. Wir haben hier ja, Sie haben schon eingangs erwähnt, ja auch massive Förderungen von NGO-Gruppen. Wir haben eine Förderung des sogenannten Babler-Films, einer Doku über das politische Leben des Vizekanzlers der Republik, das mit 600.000 Euro gefördert worden ist. Ja, und wir haben hier auch, und das muss man auch dazu sagen, eine Bundesregierung, die 19,3 Millionen Euro an die syrische Regierung, muss man korrekterweise sagen, überweist, um diesen Ex-Terroristen zu helfen, oder auch eine Haftung von 2,5 Milliarden Euro übernimmt, damit der EU-Kredit für die Ukraine in der Höhe von 90 Milliarden Euro ausbezahlt werden kann. Also ich blicke nicht durch, nach welchen Prioritäten hier die Regierung entscheidet. Für die Österreicher schaut es jedenfalls schlecht aus.
0: Im Grunde genommen hört sich das an wie ein PR-Super-GAU. Das müsste sich die Regierung ja ausgerechnet haben, dass sie da jetzt nicht unbedingt Lob dafür bekommt, wenn so eine geringe Summe von 3,5 Millionen für wirklich Bedürftige gestrichen wird. Sie haben schon gesagt, der Film von Andreas Babler, der ist jetzt SPÖ-Vizekanzler, wurde mit 500.000 oder 600.000 Euro gefördert. Ein großer Skandal momentan auf allen Titelseiten ist ja auch die Förderung der Biennale, wo eine Künstlerin im Urin schwimmen will und das Ganze ist der österreichischen Regierung 600.000 Euro wert. Also ich brauche da jetzt nur ein paar dieser Förderungen für NGOs und dubiose Künstler zusammennehmen und hätte sofort diese 3,5 Millionen zum Einsparen auf der Hand. Ich kann das nicht einordnen. Welche Ideen haben Sie da dazu?
1: Sie haben schon zwei, drei Projekte jetzt erwähnt. Ich sage noch dazu auch die Außenministerin der Bundesregierung, Beate Meindl-Reisinger von den NEOS, stoppte nicht eine Wirtschafts- und Entwicklungshilfe in Burkina Faso. Mit 1 Million Euro wollte man dort die Lebensbedingungen der Cashew-News-Bäuerinnen deutlich verbessern. Ich weiß nicht, ob es funktioniert hat, aber wenn man das jetzt alles zusammenzählt, dann hätte man wahrscheinlich die 3,5 Millionen Euro für die gehandicapten Österreicher schon beisammen. Also die Wertung und die Prioritätensetzung ist höchst verwunderlich. Allerdings, und das ist ganz wichtig, kritisieren das die alten Mainstream-Medien in Österreich kaum. Es hat nur ein Medium darüber berichtet und jetzt natürlich auch Kontrafunk.
0: Ich merke schon, wir beide haben aus journalistischer Sicht wirklich große Schwierigkeiten, dieses Geschehen einzuordnen. Vielleicht hat es ja die Regierung schon erklärt. Haben Sie irgendwas wahrgenommen, dass die Bundesregierung den Betroffenen erklärt hat, was jetzt der Hintergrund dieser Maßnahme ist?
1: Von Sozialministerin Corinna Schumann von der SPÖ kam nur eine ganz knappe Stellungnahme gegenüber der APA, dass eben das Geld fehlt, um den ATF, diesen Ausgleichstaxfonds, weiter komplett zu füllen und natürlich auch zu erhöhen, was ja geplant war. Es war sogar geplant, dass man 720 Euro im Jahr bekommt als gehandicapter Arbeitnehmer und nicht jetzt dann nur 335, dass ich mich da ja nicht verspreche, 335 Euro, also nur noch 50% dazu. Und das ist eigentlich schon ein Skandal, dass auch der sozialdemokratische Vizekanzler das einfach unkommentiert durchgehen lässt.
0: Kann man hier eventuell von einer politisch motivierten Umverteilung sprechen, also dass Personen und Vereine mit Nähe zu politischen Parteien bevorzugt werden, dass man die weiterhin durchfüttert, alimentiert, ihre Versorgungsjobs sichert, während man bei Gruppen vielleicht spart, die keine Lobby haben?
1: Das ist eine sehr gute Beobachtung. Ich sehe das auch genauso, dass man hier Gruppen in Zukunft schlechter behandelt, die ohnehin keine Lobby haben. Es gab nur einen kurzen Prozess der Behinderten, Protest der Behindertenvertreter. Das war es dann aber auch schon. Und wir haben ja ein ähnliches Schema. Bei den Familien wird gespart, der Familienbonus wird gestrichen. Bei den Pensionisten, die auch stets immer schlecht vertreten sind, weil von Parteienvertreter der ÖVP und SPÖ vertreten sie sind, gibt es auch keinen Protest, weil sie auch wiederum nur also geringere Abgeltung haben, als wie die Inflation auf sie zukommen wird. Also wir haben hier eine Situation, in der diese Bundesregierung, in der die Sozialdemokratie vertreten ist, besonders kalt und unmenschlich gegenüber den Ärmsten vorgeht.
0: Es wurde ja vor wenigen Tagen ein Schauspiel inszeniert, bevor diese Budgetdaten veröffentlicht wurden. Und zwar hat eine ÖVP-Vertreterin bekannt gegeben, dem Verein Zara, der bekannt links ist, eine Förderung von 600.000 Euro streichen zu wollen. Also man, meiner Wahrnehmung nach, wollte man inszenieren, dass man ja bereit ist zu streichen. Und der Koalitionspartner, die SPÖ, hat das stark kritisiert und dann ressortfremd aus anderen Budgettöpfen nachfinanziert. Kann es sein, dass es hier eine Schieflage auch gibt in Richtung linker Vereinen und NGOs?
1: Wenn wir allein diese Beispiele, die Sie genannt haben und die mir auch eben eingefallen sind, zusammenfasst, dann könnte das natürlich zutreffen. Also wir sehen hier eine politische Vorgangsweise, die einen nur noch den Kopf schütteln lässt, dass hier schwerbehinderte Menschen, die es wirklich schwer im Leben haben, die aber trotzdem noch ihren Job nachgehen wollen, trotzdem selbstständig sich erhalten wollen, noch mehr belastet werden. Also das geht wohl nicht mehr schlimmer und ich kann mir nicht vorstellen, dass es in Deutschland ebenso irgendjemanden einfällt. Ich befürchte, da ist Österreich ein Einzelbeispiel.
0: Wir hörten den Journalisten Richard Schmidt zur geplanten Kürzung des Mobilitätszuschusses für Schwerstbehinderte im Rahmen des geplanten Doppelbudgets in Österreich. Herzlichen Dank.
1: Danke vielmals.

0: Sie hören 18:20, das Live-Abendjournal bei Kontrafunk. Die Zahl von Kindern mit mohammedanischem Hintergrund in Deutschland steigt an den Schulen weiterhin rasant. Immer wieder hört man, dass genau dort, wo junge Menschen eigentlich sicher sein sollten, auch religiöse Konflikte ausgetragen werden. Es geht, ohne es zu beschönigen, um zunehmenden Islamismus an Schulen. Welche Gefahr für Kinder und Jugendliche besteht jetzt bereits und wie soll es weitergehen? Darüber rede ich jetzt mit Wolfgang Büscher. Er ist Sprecher der Berliner Arche, einem christlichen Kinder- und Jugendwerk mit Hauptsitz in Berlin. Herzlich willkommen.
1: Ja, schönen guten Tag.
0: Herr Büscher, damit wir wissen, was Sie tun, was macht die Arche, wenn das ein Verein ist, was macht der Verein genau, wo ist die Arche vertreten, ist sie nur in Berlin tätig?
1: Nein, wir sind eine Kinder- und Jugendeinrichtung. Wir haben in ganz Deutschland 40 Einrichtungen. Kinder können zu uns kommen, nach der Schule kostenlos essen, mit uns Hausaufgaben machen, Sport treiben, alle möglichen Freizeitangebote. Aber ganz wichtig ist, dass sie mit den Mitarbeitenden sprechen können über ihre Sorgen, über ihre Probleme. Und dann haben wir noch einige Einrichtungen in der Schweiz, in Polen und in Tansania.
0: Und mit diesen Sorgen wenden sich immer mehr Kinder und Jugendliche an Sie, wenn ich Sie richtig verstehe. Welche Erfahrungen haben Sie da jetzt gemacht? Welchen Einfluss übt der politische Islam in den deutschen Schulen oder in den Berliner Schulen aus?
1: Ja, wir haben ja sehr viele Fehler gemacht. Frau Merkel hat damals gesagt, wir schaffen das. Damit hat sie wahrscheinlich gemeint, so sehe ich das heute, die NGOs, die privaten Organisationen, in denen Kinder an den Rändern der Städte abgeschoben werden. Sie müssen sich das einmal vorstellen, in den Innenstädten ist ja kein Platz. Also schiebt man auch die neu in unser Land gekommenen Menschen ab in die Stadtränder. Dort sitzen schon viele Kinder aus problematischen Familien, weil die Wohnungen dort billiger sind. Und dann baut man preiswerte Unterkünfte auch für die geflüchteten Familien. Und dann haben sie einen Ausländeranteil, einen Migrationsanteil an Schulen, teilweise von 90-95%. Wenn eingeschult wird, sprechen 30% der Kinder kein Wort Deutsch. Nach Abschluss der vierten Klasse können der Großteil der Kinder noch nicht lesen und schreiben. Das alles sind Riesenprobleme. Wir können die Probleme mit der Migration in Deutschland nur dann lösen, wenn wir alle mit anfassen, wenn wir alle mit unterstützen. Im Moment geht alles in Deutschland den Bach runter.
0: Jetzt hört man immer wieder, dass vor allem christliche Schüler unter großem Druck sein sollen in den Schulen. Ist es auch Ihr Eindruck? Also was geschieht da eigentlich?
1: Ja, Sie können sich ja vorstellen, Sie sind an einer sogenannten Brennpunktschule. Dort gehen 20% der Kinder in eine Klasse, die schon immer in dem Stadtteil gewohnt haben. Und dann sind 70-80% Kinder einer komplett anderen Kultur mit Alleinvertretungsanspruch in diese Klasse gekommen, in diese Schulen gekommen. Und dann hat der politische Islam, wie wir sagen, in einer Klasse zum Beispiel eine deutliche Mehrheit. Und jeder, jede, die nicht mitmacht, wird natürlich unter Druck gesetzt. Das ist schädlich für alle Kinder. Die Migrationskinder lernen unsere Kultur nicht. Sie lernen die deutsche Sprache nicht. Das führt zu schweren Unruhen. Und ein Politmagazin des öffentlich-rechtlichen Fernsehens hat ja einen Beitrag in Neukölln gedreht. 45% aller jungen Muslime in Deutschland fordern die Scharia, fordern ein islamistisches System. Das halte ich für sehr gefährlich. Wir müssen die Menschen, die hier sind, so verteilen, dass sie in keinem Stadtgebiet die Mehrheit haben. Denn ich habe mit vielen jungen Leuten gesprochen. Und das, was unser Bundeskanzler gesagt hat, 80% der Syrer zum Beispiel sollen in den nächsten 3 Jahren zurückkommen. Das ist vollkommener Blödsinn. Ich habe noch nicht einen einzigen Jugendlichen getroffen, der wieder nach Syrien zurück möchte.
0: Wobei man auch dazu sagen muss, dass diese Jugendlichen Syrien wahrscheinlich gar nicht kennen, wenn sie schon ein paar Jahre bei uns sind. Eine große Mehrheit mohammedanischer Schüler in Deutschland scheint den Koran über die Gesetze zu stellen. Dazu gibt es auch einige Studien. Und Wenn ich sage, den Koran über die Gesetze zu stellen, dann sind es meistens auch sehr, sehr drastische Verhaltensregeln, die hier festgehalten sind, die alles andere als friedensfördernd sind. Was haben Sie dazu für Wahrnehmungen zu berichten?
1: Ja, das kann

0: Das ist ein ganz klarer Fakt, den wir in unseren Häusern schaffen. Und dann sagen wir auch ganz deutlich, und das führt manchmal zu Kritik, wenn ihr in einer Einrichtung seid, der Arche, dann wird Deutsch gesprochen. Es ist keine zweite weitere Sprache erlaubt, denn Migration funktioniert nur durch Integration. Und wer sich nicht integrieren will, wer seinen fanatischen Islam weiter leben will, der hat in unserem Land nichts versuchen. Wir haben ja seit vielen, vielen Jahren Kinder mit türkischen Wurzeln bei uns in den Einrichtungen. Mit denen gab es eigentlich keine Probleme. Sie haben ihre Religion gelebt und das haben wir respektiert. Aber wer den politischen Islam, wer den fanatischen Islam, wer den Islam als Alleinvertretungsanspruch haben soll, sollte wieder zurückgehen.
1: Haben Sie da sonst noch konkrete Ideen, wie man dieser Stärkung des politischen Islams Einhalt gebieten kann? Hat man überhaupt die Möglichkeit in der Jugendarbeit, in den Schulen oder ist da der Druck aus den Familien, aus den Moscheen so stark, dass eigentlich das Personal völlig hilflos ist, das hier in den Schulen oder anderen Einrichtungen arbeitet?
0: So, am einen muss man sagen, dass fast alle Kinder und Jugendlichen am Samstag in eine sogenannte Koranschule gehen. In Berlin sind die meisten im Stadtteil Neukölln, wo eh viele arabische Familien leben. Und dort hören sie, wie mir ein Jugendlicher kürzlich noch sagte, was die Propheten ihnen vorgeben. Und das lernen sie auf Arabisch. Der große Fehler sind eben diese sogenannten Brennpunktschulen. Das heißt, wir müssten die Kinder an den Schulen so verteilen, dass in jeder Klasse, in jeder Schule der Anteil an muslimischen Kindern sind, den wir in Deutschland auch haben. Das heißt, wenn es in einer Schule 80% islamische Kinder gibt, dann muss man durch ein intelligentes System, das ist heute mit KI alles möglich, Kinder mit Bussen, U-Bahn, S-Bahn, Straßenbahn, was immer es gibt, so verteilen, dass sie auf andere Schulen gehen. Und das ist keine Schule, und das sollte eine Vorschrift sein, mehr als 20% Kinder hat, die aus verschiedenen Ländern wie Syrien, Palästina, Iran, Irak geflüchtet sind. Das gibt sonst bei uns im Land ein Unglück, weil sie nämlich auch andere Kinder zwingen letztendlich oder motivieren, in den Islam einzutreten.
1: Können wir vielleicht auch noch vertiefend über das Thema Gewalt sprechen? Die Problematik zurzeit soll ja auch sein, dass mohammedanische Schüler versuchen, Schüler anderer Konfession dazu zu zwingen, dem Islam beizutreten und dazu natürlich auch gewalttätige Handlungen setzen. Ist es überhaupt möglich, heutzutage, so wie das Schulsystem geordnet ist, dieser Gewalt Einhalt zu bieten oder sie zumindest abzuschwächen?
0: Das ist natürlich schwer, weil den Lehrerinnen und Lehrern die Hände gebunden sind. Aber Sie können sich ja vorstellen, wenn 80% der Kinder islamischen Glaubens sind und 20% deutsche Kinder sind in der Klasse, dass diese Kinder schon massiv unter Druck gesetzt werden. Das ist in erster Linie als Gewalt hier das Mobbing. Aber dann gibt es natürlich auch viele Schülerinnen und Schüler, die bewaffnet in die Schule gehen. Man muss ganz klar und deutlich sagen, dass man in Syrien ein Messer, im Irak, in Afghanistan anders trägt als in Deutschland. Das heißt, viele Kinder stecken ein Messer ein. Und wenn ich ein Messer einstecke, bin ich auch bereit zu töten, sage ich immer, wenn ich überspitzt formuliere. Und wir müssen uns immer mehr Gedanken machen, wie wir diese Probleme gelöst bekommen. Also einige Leute sagen ja schon, dass Lehrerinnen und Lehrer mit einem Baseballschläger bewaffnet in ihre Klasse gehen müssen, um sich zumindest zur Wehr setzen zu können. Das alles ist sehr traurig. Es ist ein großes Problem, was wir in Deutschland haben. Ich kann appellieren an Frau Merkel, wir schaffen das definitiv nicht. Es sei denn, wir nehmen Geld in die Hand, wir brauchen mehr Sozialarbeiter in unserem Land. Dafür ist zumindest bei den Kommunen, Land und Bund kein Geld da. Wir merken in den Archen, und das ist ein Riesenproblem, dass wir immer mehr Mitarbeitende brauchen. Das kostet sehr viel Geld. Und wir brauchen in diesem Jahr als Arche 28 Millionen Euro. Im nächsten Jahr sind es 4 Millionen Euro mehr, weil natürlich die Gehälter steigen und wir immer mehr Menschen brauchen, die diese Kinder bändigen können. Wenn wir zum Beispiel ein Lehrcamp veranstalten, sagte mir kürzlich eine Kollegin, dann bedarf es bei diesen Jugendlichen oft einer 1:1 Betreuung. Das kostet sehr viel Geld. Ich finde es

0: gerade, dass das System gesagt hat, okay, ihr seid alle herzlich willkommen, kommt in unser Land. Und dann heißt es ab in die NGOs, wir wollen damit nichts zu tun haben. Das finde ich sehr schade. Und wir werden unseren Mund aufreißen und über diese Probleme auch deutlich sprechen.
1: Wenn man über dieses Thema spricht, so wie wir beide jetzt, es hört sich immer alles sehr negativ an. Wir klagen im Grunde genommen ständig über die Zustände. Ich möchte es abschließend eine provokant scheinende Frage stellen. Gibt es auch irgendeine positive Entwicklung zu berichten?
0: Ja, man kann schon sagen, die Krankenhäuser in Deutschland sagen ja, ohne Personal, was zum Beispiel auch aus Afghanistan, Syrien kommt, können wir nicht mehr arbeiten. Natürlich gibt es auch Menschen, die sich integrieren. Mir hat ein Politiker kürzlich, der über dieses Interview, was ich glaube in einer Boulevardzeitung gegeben habe, entsetzt aufgeschrien hat, der migrationspolitische Sprecher der Grünen zu mir in die Arche kam, gesagt haben, wie können Sie so etwas sagen? Und ich habe ihn dann gefragt, wie war das denn bei Ihnen? Er hatte syrische Wurzeln und er grinste und sagte, ich habe in einer deutschen WG gewohnt als einziger Ausländer. Ich war auf einer Schule in Charlottenburg, also im noblen Stadtteil von Berlin, als einziger Ausländer. Ich habe dann Abitur gemacht, studiert und dann habe ich ihn gefragt, ja, Sie wissen doch, wie es funktioniert. Warum machen Sie es nicht richtig? Und er sagte mir, na ja, an den Stadträndern ist ja auch der meiste Platz. Das heißt, das Ganze funktioniert nur, wenn wir alle bereit sind, uns um diese Menschen zu kümmern, wenn wir sie in unsere Gesellschaft holen und die, die dann straffällig werden, die sich nicht integrieren werden will, denen müssen wir deutlich zu verstehen gegeben. Auf Wiedersehen.
1: Wir hörten Herrn Wolfgang Büscher, Sprecher des christlichen Kinder- und Jugendwerks Berliner Arche, zum religiösen Konfliktfeld Schule in Deutschland. Vielen Dank für Ihren Erfahrungsbericht.
0: Ich danke auch.

0: Willkommen zurück, Sie hören 1820, das Abendjournal bei Kontrafunk. Im Mittelpunkt der österreichischen Innenpolitik steht heute das Urteil gegen den ÖVP-Clubobmann August Wöginger. Es ging dabei um den Vorwurf politischer Einflussnahme bei Postenbesetzungen in der Finanzverwaltung, kurz um Freunderlwirtschaft. Das Schuldurteil in der ersten Instanz liegt jetzt vor. Was bedeutet es? Ein zentraler Begriff in diesem Zusammenhang ist auch die Diversion, eine Besonderheit des österreichischen Strafrechts, bei der ein Strafverfahren ohne Schuldspruch beendet werden kann. Konnten sich Politiker und Prominente darüber freikaufen? Und weshalb wurde diese Option hier verworfen? Darüber spreche ich jetzt mit dem renommierten Rechtsanwalt Dr. Wolfgang Schmiedauer, der auch im Strafrecht sehr erfahren ist. Herzlich willkommen.
1: Guten Abend allerseits.
0: Herr Dr. Schmiedauer, welches Urteil wurde heute im Fall August Wöginger konkret gefällt und können Sie uns die Sache dieses Verfahrens kurz umreißen?
1: Naja, das Landesgericht Linz hat den Herrn August Wöginger heute wegen des Verbrechens des Amtsmissbrauchs schuldig erkannt und zu einer Freiheitsstrafe von 7 Monaten verurteilt und zusätzlich zu einer Geldstrafe von etwas mehr als Euro 40.000. Die Freiheitsstrafe wurde bedingt nachgesehen. Die Geldstrafe ist zu berappen.
0: Die Staatsanwaltschaft hat ja meines Wissens eine unbedingte Strafe gefordert. Das Gericht ist dem nicht gefolgt. Warum?
1: Naja, dazu ist zu sagen, dass das die Rechtswohltat der bedingten Strafnachsicht im Normalfall, also eigentlich so gut wie immer, Ersttätern zuerkannt wird, sodass man also immer sagt, okay, dieser Straftäter muss die Strafe noch nicht wirklich antreten. Es genügt die Androhung, beim nächsten Mal ist es dann soweit. Und wenn der frühere Clubobmann August Wöginger so etwas noch einmal machen sollte, dann besteht die Gefahr, dass einerseits die 7 Monate, die schon verhängt sind, widerrufen werden und er sie absitzen muss und dass er dann auch wegen der nächsten Tat eben eine entsprechende weitere Strafe bekommt.
0: Ich glaube, wir müssen unseren deutschen und Schweizer Hörern vor allem jetzt einmal erklären, was man im österreichischen Strafrecht unter einer Diversion versteht. Was passiert da? Was kürzt das ab? Was hat es für Vorteile für Gericht und Angeklagten?
1: Naja, das ist tatsächlich eine Besonderheit des österreichischen Strafrechts. Seit eigentlich schon vielen Jahren, um nicht zu sagen Jahrzehnten, gibt es die diversionelle Erledigung oder Diversion genannt. Das bedeutet, dass die Staatsanwaltschaft unter bestimmten Voraussetzungen von der weiteren Verfolgung oder von der Verfolgung überhaupt der Straftat zurücktritt und es dann nicht zu einem Urteil kommt. Es kommt auch zu keinem Freispruch, aber insbesondere auch zu keiner Verurteilung. Hat den Vorteil, dass keine strafrechtliche Verurteilung vorliegt. Man bleibt unbescholten. Es liegen allerdings gewisse Voraussetzungen vor, die auch nicht so ganz einfach zu erfüllen sind.
0: Bei Wöginger wurde zuerst ja diese Diversion in den Raum gestellt oder eigentlich aktiviert, ich weiß es nicht, was juristisch das richtige Wort dafür ist. Dann gab es einen großen Aufschrei durch die Gesellschaft, wo eben der Vorwurf war, Politiker könnten sich freikaufen von Schuld. Und man muss vielleicht auch dazu sagen, bei einer Diversion, wenn ich richtig informiert bin, ist auch immer ein Schuldeingeständnis dabei. Wie kam es also, dass die Diversion hier nicht angewandt wurde, sondern das Verfahren dann doch geführt wurde?
1: Ja, das ist eine ganz besondere Geschichte. Es gibt einige Voraussetzungen für die Diversion. Es darf keine schwere Schuld vorliegen und einiges andere mehr. Und eine der Voraussetzungen ist, dass der Angeklagte eine Verantwortungsübernahme sozusagen äußern muss. Er muss Verantwortung für das Tatgeschehen zeigen und übernehmen. Jetzt ist die Frage, wie schaut denn sowas aus? Und die Judikatur hat in diesem Zusammenhang in den letzten Jahrzehnten herausgebildet, dass die Übernahme der Verantwortung für das Tatgeschehen natürlich beinhaltet eine Schuldeinsicht und dass auch ein gewisses Unrechtsbewusstsein vorliegen muss. Diese beiden Begriffe sind aber zu unterscheiden vom Schuldeingeständnis, welches nicht gefordert ist und welches der August Wöginger natürlich im Herbst bei der erstmaligen Erledigung des Verfahrens auch nicht gezeigt hat. Es ist aber zu berücksichtigen, dass natürlich so eine Verantwortungsübernahme schon sehr nahe einem Schuldgeständnis ist, einem Schuldeingeständnis ist, weil Schuldeinsicht muss vorliegen und Unrechtsbewusstsein muss auch vorliegen. Also in gewisser Weise kann man sehr wohl sagen, der hat schon gewusst, was er angestellt hat. Es ist aber dann in weiterer Folge. Bitte. Es ist aber dann in weiterer Folge eben wegen des beschriebenen Aufschreis der Bevölkerung dazu gekommen, dass letztlich ein Rechtsmittel gegen diese Erledigung mittels Diversion eingebracht wurde und das Oberlandesgericht Linz dann entschieden hat, dass die Voraussetzungen für die Diversion eben nicht vorliegen. Eine der Voraussetzungen ist nämlich auch, dass kein Schaden vorliegt, keine Schädigung vorliegt oder nur eine ganz unbedeutende Schädigung. Und diese Voraussetzung liegt im gegenständlichen Fall jedenfalls nicht vor.
0: Wenn wir jetzt das Stichwort Schuldbewusstsein aufgreifen, dann muss ich kurz ein wenig schmunzeln. Ist es in Österreich nicht so, dass die ÖVP oder die Altparteien der Ansicht sind, ihnen gehöre die Republik? Also man hat doch seit Jahrzehnten immer so von oben herab gehandelt, wir teilen auf, wer welches Pöstchen bekommt. Könnte es daran liegen, dass die ÖVP eigentlich sehr wenig Schuldbewusstsein gezeigt hat bis zu diesem Urteil heute?
1: Ja, das kann man jedenfalls konstatieren. Es ist wahrscheinlich sogar zu sagen, dass nicht nur bis zu diesem Urteil, sondern auch noch nach diesem Urteil keinerlei Schuldbewusstsein da ist. Die Rücktrittskultur ist ja, wenn man es mit den Worten miserable beschreibt, ist ja mangelhaft noch beschrieben. Es gibt ja kaum irgendwo Rücktritte oder Konsequenzen aus derartigen Dingen. Die regierenden Parteien haben sich über Jahre und Jahrzehnte angewöhnt, die Gesellschaft bis in die kleinste Verästelung zu determinieren und zu beeinflussen, angefangen von den ganz großen Institutionen bis zum letzten kleinen. Und natürlich muss man feststellen, dass jetzt offensichtlich auch schon in der Justiz Kräfte wirken, die eben dazu führen, dass Politikern Vorteile zuerkannt werden, nämlich Diversion in unserem Fall, die ihnen eigentlich nicht zustehen und die dann mühsam und nach entsprechender Empörung quer durch die Bevölkerung und quer auch durch die Justiz, die nach entsprechender Empörung dann beseitigt werden müssen.
0: Aus Ihrer langjährigen Erfahrung als Strafrechtsverteidiger auch, wie ist denn dieses heutige Urteil juristisch einzuordnen? Ist es besonders streng und scharf gewesen oder war es eher am unteren Bereich, was man verhängen konnte? Ist es bereits rechtskräftig oder sind Rechtsmittel schon angemeldet worden?
1: Nach meiner Information hat die Verteidigung Rechtsmittel angemeldet, Nichtigkeitsbeschwerde und Berufung. Es wird daher die Geschichte in zweiter Instanz dann entschieden. Die Einordnung der Angemessenheit der Strafe fällt mir natürlich als jemand, der den Akt nicht im Detail kennt, schwer. Ich würde es für ein durchaus angemessenes Strafmaß halten. Der Strafrahmen für dieses Delikt liegt ja bei maximal 5 Jahren Freiheitsstrafe. Man bewegt sich also schon sehr deutlich im unteren Bereich, aber es gibt auch eine Reihe von Milderungsgründen, die wohl hier eine Rolle gespielt haben. Beachtlich in dem Zusammenhang ist ja auch, dass einerseits zwar Rechtsmittel angemeldet wurden, andererseits aber der Herr Wöginger zurückgetreten ist als Clubobmann. Nicht aber als Nationalratsabgeordneter. Auch hier kann man nach meiner Ansicht ablesen, welche Einstellung diesen Leuten anheim ist. Offenbar ist er der Meinung, dass die Verurteilung wegen eines Verbrechens in erster Instanz zwar bewirken muss, dass er als Clubobmann zurücktritt, aber ihn nicht daran hindert, weiterhin Nationalratsabgeordneter zu sein, was ja auch durchaus eine besondere Geschichte ist.
0: Ich fand es heute auch als Titel in der Kronenzeitung recht erheiternd, wo geschrieben wurde, er müsse gar nicht zurücktreten, also auch nicht als Clubobmann, wenn er verurteilt wird. Es ist dann doch anders gekommen, aber es hat ein gewisses Selbstverständnis in Österreich. Jetzt ist es so, dass die Ankündigung der Diversion zu einem großen Aufschrei in der Bevölkerung geführt hatte. Dann wurde das Verfahren wieder aufgemacht. Es gibt jetzt zumindest einen in der ersten Instanz nicht rechtskräftigen Schuldspruch. Welche Bedeutung hat Ihrer Meinung nach diese Entscheidung für das Vertrauen in den Rechtsstaat in Österreich?
1: Naja, also nach meiner Einschätzung, ich bin ja schon einige Jahrzehnte, muss ich sagen, am Werke als Rechtsanwalt, ist das Vertrauen in den Rechtsstaat und überhaupt in die korrekte Abwicklung der öffentlichen Verwaltung in den letzten Jahren eher dramatisch und stetig abgesunken. Wir sind durch diese diversionellen Erledigungen von Politikerstrafverfahren sicher an einem Tiefpunkt angekommen, wobei man allerdings sagen muss, das Oberlandesgericht Linz hat hier löbliche Entscheidungen getroffen, auch in einem anderen Fall, wo man eben bei Politikern die Anwendung der Diversion versagt hat. Aus guten Gründen. Und vielleicht ist es dann doch noch ein kleiner rudimentärer Rest von Selbstreinigungskraft in der Justiz, der dann letztlich dazu führt, dass die letzten Reste des Vertrauens vielleicht wieder wachsen und am Leben erhalten bleiben. Des Vertrauens in den Rechtsstaat nämlich.
0: Das heißt, so wie viele es dargestellt haben, auch in Linz, dass sich Politiker einfach freikaufen können, dem wurde ein Riegel vorgeschoben.
1: Ja, der Eindruck war ja ganz treffend, war ja ganz weit verbreitet und viele, die Bevölkerung allgemein, kann man wohl bemerken, hat einen Großteil des Vertrauens wohl eingebüßt und ist der Meinung, naja, die können sich sowieso richten. Es ist sogar so, dass nicht nur die Bevölkerung dieser Meinung ist, sondern auch das Oberlandesgericht Linz hat in einem anderen Fall, in dem dem früheren sozialistischen Bürgermeister der Stadt Linz namens Luger in einem ebenfalls gravierenden Strafverfahren die Diversion verweigert bzw. wieder weggenommen wurde. In dieser Entscheidung hat das Oberlandesgericht Linz auch ausgesprochen, dass das eine ganz üble Sache sozusagen, sind natürlich meine Worte, ist. Und zwar deswegen, weil für einen Straftäter bei der Praxis, die jetzt im Strafverfahren sich da schön langsam gezeigt hat, dass bei der Praxis für einen Straftäter die Möglichkeit besteht, einerseits darauf zu hoffen, dass er nicht erwischt wird und falls er im Falle eines Worst Case doch erwischt werden sollte, hat er immer noch die Möglichkeit, mit einer Geldsumme sich freizukaufen, sodass natürlich der Eindruck, und genau diese Worte hat das Oberlandesgericht Linz auch verwendet, freikaufen durch Geldbetrag, sodass also nicht nur bei der breiten Masse der Bevölkerung, sondern auch schon in Gerichtsentscheidungen genau dieser Eindruck wiedergegeben wird.
0: Zum heute erfolgten Urteil gegen den ÖVP-Clubobmann August Wöginger hörten wir den erfahrenen Rechtsanwalt Dr. Wolfgang Schmiedauer. Herzlichen Dank.
1: Danke auch, guten Abend.

0: Sie hören 18.20 live bei Kontrafunk und heute eine der großen Stärken unserer Live-Sendung. Knapp vor Beginn der Sendung erreichten uns weniger schöne Nachrichten aus Leipzig. Terrorverdacht. Es besteht die Möglichkeit, dass Menschen stark zu Schaden oder zu Tode gekommen sind. Dazu spreche ich jetzt mit meinem Kollegen Stefan Kloss, der dies während der Sendung recherchiert hat. Herzlich willkommen.
1: Hallo Florian.
0: Was ist bekannt? Was ist passiert in Leipzig?
1: Ja, so die Innenstadt von Leipzig gleicht einem riesigen Krisenzentrum, kann man sagen. Dort hat offenbar eine Amokfahrt stattgefunden. Es gibt einen Polizeigroßeinsatz. Überall befinden sich Fahrzeuge der Polizei, Ambulanzfahrzeuge. Und es ist auch ein Hubschrauber vom ADAC in der Innenstadt gelandet. Es soll wohl zwei Tote geben. Augenzeugen haben gesehen, wie dort zwei Leichen abgedeckt worden sind. Und es soll 25 Verletzte geben auch. Und mehrere Augenzeugen haben wohl auch berichtet, dass zahlreiche Menschen wiederbelebt werden mussten. Was war passiert? Ein Volkswagen-SUV mit einer Person auf dem Dach, so haben es wohl Augenzeugen gesehen, ist wohl direkt vom Zentrum, vom Augustusplatz, über die Grimmersche Straße durch die Fußgängerzone gerast in Richtung Thomashof. Wer Leipzig kennt, der weiß das. Augustusplatz mitten im Zentrum, dort befindet sich das Gewandhaus und die Oper. Und zunächst hieß es ja, dass es nur Verletzte gegeben haben soll. Das waren die Angaben der Polizei. Und das hat ungefähr so 17 Uhr waren die ersten Meldungen. Und dann haben sich immer mehr Meldungen verdichtet, dass es sich offenbar um eine Amokfahrt oder irgendwas Außergewöhnliches gehandelt haben sollte. Augenzeuge berichteten auch, dass sich wohl angeblich vorne auf der Motorhaube ein Mädchen festgekrallt hatte. Also was das bedeutet oder ob sie dort auch ein Opfer war oder was damit zu tun hatte, das weiß keiner so richtig. Der Fahrer soll inzwischen gefasst worden sein, seine Identität ist aber unklar. Der Oberbürgermeister von Leipzig ist auch vor Ort und er hat gesagt, dass im Moment aber keine Gefahr mehr bestehe. Dennoch muss man auch sagen, die Lage ist weiterhin sehr unübersichtlich. Zudem gab es auch irgendwie in dem zeitlichen Umfeld eine Messerstecherei. Wie die jetzt mit dieser, sage ich mal, Amok- oder Gewaltfahrt zusammenhängt, das weiß man noch nicht.
0: Bei solchen Fällen ist es ja oft so, dass von den Systemmedien sehr wenig Informationen nach außen dringen. Auch die Behörden sind sehr zurückhaltend. Ich habe zu Beginn der Sendung zitiert, die Polizei hat gesagt, ein Auto ist durch die Innenstadt gefahren. Das heißt alles und nichts. In Wahrheit heißt es gar nichts und ist auch keine vernünftige Information der Bevölkerung. Gab es eventuell Bürgerreporter, die das Geschehen beschreiben, beispielsweise auf der Plattform X?
1: Also was man sehen konnte, ist, dass viele Bürger sich oder einige Augenzeugen sich sofort an ein Lokalradio gewandt haben. Und dort hat man die Meldung relativ schnell weitergetragen und hat dort auch ein Update gemacht. Und mich haben auch persönlich mindestens zwei Angehörige angerufen, Familienangehörige, und mir davon berichtet und auch berichtet, dass die gesamte Innenstadt immer noch abgeriegelt ist und dass es dort weiter Untersuchungen gibt. Aber ich denke mal, diese Nachricht wird sich erst nach und nach verbreiten in den sozialen Medien und dann werden wir sehen, was dort genau der Hintergrund ist.
0: Ich lese gerade die neuesten Nachrichten bei Radio Leipzig. Das dürfte dieser lokale Sender auch sein, von dem wir gerade gesprochen haben. Dort wird es festgehalten, zwei Tote, 25 Verletzte wären bestätigt. Und was auch hier steht, ist, es gibt Informationen zum Täter. Erstens soll er bei der Festnahme psychisch auffällig gewirkt haben und Augenzeugen würden schildern, dass es sich um einen hellhäutigen Mann etwa Mitte 20 handeln soll. Angeblich wäre es ein Deutscher, der sehr, sehr viele Tattoos hat. Ich weiß nicht, ob du da jetzt noch nähere Informationen hast oder ob das jetzt der Weisheit letzter Schluss ist.
1: Ja, mehr Informationen haben wir hier auch nicht, zumal ja die Polizei sich weiterhin sehr bedeckt hält über das ganze Geschehen. Vor Ort sind ja Beamte, die ermitteln, Kriminalbeamte, sich den Tatort anschauen und wahrscheinlich den mutmaßlichen Täter dort erstmal sozusagen verhören. Also offizielle Angaben über Identität des Mannes, der das Auto offenbar gefahren hat, die gibt es im Moment noch nicht.
0: Es kommt ja immer häufiger dazu, dass Fahrzeuge Tatwerkzeuge werden auf Deutschlands Straßen. Speziell zur Weihnachtszeit ist ja große Angst und Panik. Alles wird mit Pollern gesichert. Ich kann hier auch aus Österreich berichten, dass so gut wie jedes öffentliche Gebäude, das in irgendeiner Form wichtig ist, im Meterabstand von ganz, ganz massiven Stahlpollern umstellt wird. Ist das in der letzten Zeit wirklich ein Anschlagsszenario, vor dem man sich fürchten muss? Tritt das häufiger auf?
1: Also den letzten großen Anschlag, den wir in Mitteldeutschland erlebt haben, war ja der Anschlag von in Magdeburg und der Weihnachtsmarktanschlag. Aber in Leipzig hat es sowas noch nicht gegeben. Und diese ganze Zone um den Augustusplatz ist sowieso auch relativ verkehrsberuhigt. Also dort ist es gar nicht so einfach, sozusagen mit dem Auto sich durchzuzwängen. Also nach dieser Angelegenheit jetzt, denke ich mal, werden auch dort verstärkt sicherlich Sicherheitsmaßnahmen eine Rolle spielen.
0: Was ich immer wieder befürchte, und ich habe ein großes journalistisches Interesse, ich habe einen Jagdinstinkt, ist, dass nach so einer Tat oft sehr wenig an die Öffentlichkeit dringt. Wie kann man das journalistisch bewerten? Gibt es da tatsächlich eine Art Maulkorb-Erlass oder werden die Behörden angewiesen, von oben nichts rauszulassen? Also wo stoppen eigentlich die Informationen? Ich erinnere mich jetzt noch an einen sehr, sehr traurigen Fall in Deutschland, wo ein Fahrzeug von hinten in einen Faschingsumzug hineingefahren ist und sehr viele Kinder zu Schaden kamen. Bis heute weiß man eigentlich gar nichts über den weiteren Fortgang.
1: Es ist sicherlich so, wir wissen ja, es herrscht in Deutschland auch eine gesellschaftlich sehr aufgeladene Stimmung, und die Behörden, denke ich, wollen hier auf jeden Fall vermeiden, dass nicht durch bestimmte Vorverurteilungen bestimmte Gruppen sozusagen hier beschuldigt werden. Ich habe es zumindest in Sachsen oft erlebt, dass die Behörden relativ zügig arbeiten und dann auch Identitäten sozusagen den Medien mitteilen. Dass sie hier angesichts von so einer, sage ich mal, Schockfahrt sich jetzt im Moment eher Verhalten äußern, kann ich teilweise verstehen. Aber ich denke mal, lange werden sich die Geschehnisse und auch die Ursachen und auch die Identität des Fahrers, des mutmaßlichen Amokfahrers, nicht unter der Decke halten lassen.
0: Wir hörten meinen Redaktionskollegen Stefan Kloss live zu den neuesten Erkenntnissen im Fall eines möglichen Terroranschlags in Leipzig mit Toten und vielen Verletzten. Vielen Dank für die neuesten Erkenntnisse.

Das war's wieder mal für heute. Sie hörten Kontrafunk 1820, das Live-Abendjournal am Montag, dem 4. Mai. Vielen Dank an unser unermüdliches Team. In der Redaktion war heute Stefan Kloss, in der Technik Jörg Reinke. 1820 soll man jeden Tag hören. Das ist ganz wichtig für unser aller Seelenheil, glaube ich. Morgen Dienstag wieder mit meiner charmanten Kollegin Silke Bonas um 18 Uhr. 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Wer heute noch ein bisschen weiterhören will, wir haben noch im Programm später die Schweizer Stunde und den Fernruf, auch unser aktuelles Programm unter kontrafunk.radio abzuhören. Vielen Dank fürs Dabeisein. Es verabschiedet sich Florian Machl. Ihnen noch einen schönen Abend.

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1: Die USA haben die iranische Meldung hinsichtlich eines Angriffs auf ein US-Kriegsschiff dementiert. Anders als berichtet, sei dieses nicht von zwei Raketen getroffen worden, teilte das für den Nahen Osten zuständige US-Regionalkommando CENTCOM auf X mit. Vielmehr hätten zwei unter US-Flagge fahrende Handelsschiffe die Straße von Hormuz passiert. Das US-Militär sprach von einem ersten Schritt im Rahmen der von US-Präsident Donald Trump angekündigten Operation Freedom. Zuvor hatte die iranische Nachrichtenagentur Fars berichtet, dass zwei Raketen ein US-Marine-Schnellboot in der Straße von Hormuz getroffen hätten. Das Boot habe versucht, ohne Genehmigung die Meerenge zu passieren, hieß es. Demnach sollen auch US-Militärschiffe daran gehindert worden sein, durch die Straße von Hormuz zu fahren. Israel hat nach eigenen Angaben erneut die Hisbollah im Süden Libanons angegriffen. Ziele waren demnach die Infrastruktur der Terrormiliz. Bei Gefechten am Boden kamen mindestens zwei Hisbollah-Kämpfer ums Leben. In einer Erklärung teilte das israelische Militär zudem mit, dass sie in den vergangenen Tagen 10 bewaffnete Mitglieder der Miliz im Südlibanon getötet habe. Diese seien in der Nähe israelischer Soldaten aktiv gewesen und hätten eine Bedrohung für die Einsatzkräfte dargestellt. Zwischen Israel und Libanon besteht formell eigentlich eine Waffenruhe. Allerdings kommt es beinahe täglich zu Angriffen. Israel begründet sein Vorgehen damit, dass die Hisbollah die geltende Waffenruhe ständig breche. Diese läuft Mitte Mai aus. Es wird daran gezweifelt, dass sie verlängert wird. Die Zahl der Beamten in Deutschland ist in den vergangenen Jahren deutlich gestiegen. Wie das Statistische Bundesamt in Wiesbaden mitteilte, gab es zum Stichtag am 30. Juni 2024 fast 2 Millionen Beamte, Richter und Soldaten. Das waren knapp 6% mehr als noch vor 10 Jahren. Die Zahl aller Beschäftigten im öffentlichen Dienst stieg in dem gleichen Zeitraum um fast das Dreifache. Beamte, Richter und Soldaten machen derzeit über ein Drittel davon aus. Den größten Anstieg an Beamten gab es in den Schulen und im Sicherheitsbereich. Soldaten werden in der Statistik mit berücksichtigt, weil sie dienstrechtlich ähnlich behandelt werden. Beamte im klassischen Sinn sind sie aber nicht. Ein Rückgang wurde hingegen im Verkehrs- und Nachrichtenwesen sowie im Sozialbereich registriert. In Bayern ist ein Drohnenkompetenz- und Abwehrzentrum der Landespolizei eröffnet worden. Ministerpräsident Markus Söder und Innenminister Joachim Herrmann erklärten in Erding bei München, dass dadurch vorhandene Kompetenzen gebündelt und moderne Technik mit praxisnaher polizeilicher Einsatzfähigkeit verknüpft würden. Dies geschehe in enger Zusammenarbeit mit Bundespolizei und Bundeswehr, so die beiden CSU-Politiker. Die Errichtung des Zentrums war mit angeblichen Drohnensichtungen über sicherheitskritischen Bereichen im letzten Jahr begründet worden. Damals sollen mehrere Flugkörper gesehen worden sein. Daraufhin musste unter anderem der Münchner Flughafen kurzzeitig den Betrieb einstellen. Beschuldigt wurde dafür Russland. Später kam heraus, dass Privatleute die Drohnen gesteuert hatten. In Österreich ist der Obmann im ÖVP-Parlamentsclub August Wöginger wegen Anstiftung zum Amtsmissbrauch schuldig gesprochen worden. Das Landesgericht Linz verurteilte ihn zu 7 Monaten bedingter Haft und einer Geldstrafe in Höhe von 180 Tagessätzen. Insgesamt muss Wöginger 43.200 Euro zahlen. Die beiden wegen Amtsmissbrauchs mit angeklagten Beamten erhielten dieselbe Strafe. Wöginger soll sich im Jahr 2017 beim damaligen Generalsekretär des Finanzministeriums Thomas Schmidt dafür eingesetzt haben, dass ein ÖVP-Bürgermeister Vorstandsvorsitzender des Finanzamtes Braunau wird. Schmidt behauptete im Prozess in Linz unter Wahrheitspflicht, dass er diesen Wunsch an die zuständige Besetzungskommission weitergegeben habe. Der ÖVP-Bürgermeister wurde dann tatsächlich Vorstandsvorsitzender. Das waren die Nachrichten im Kontrafunk. Redaktion Eugen Zentner. Sprecherin Corinna Ziegerli.

Herzlich willkommen. Sie hören die neueste Ausgabe vom Fernruf unserer Auswanderersendung hier im Kontrafunk. Zwischen Meeresrauschen und endloser Weite, zwischen Hygge und harter Realität, irgendwo dazwischen sind Menschen, die den Mut hatten, ihr Leben komplett neu zu denken. Da ist zum einen Doreen Dubois, dreifache Mutter, deren Alltag geprägt ist von Achtsamkeit, freiem Lernen und der tiefen Überzeugung, dass das Leben mehr sein darf als Routine. Sie hat Deutschland hinter sich gelassen und in Dänemark nicht nur ein neues Zuhause, sondern vielleicht auch ein neues Lebensgefühl gefunden. Und dann ist da eine Familie aus Niedersachsen, die noch weiter weggegangen ist. Alles verkauft, alles aufgegeben für einen Neuanfang in Kanada. Heute lebt Familie Terling auf einer riesigen Farm nahe Halifax mit Wald, See, eigener Holzverarbeitung und einer Herde von knapp 50 Bisons. Das klingt nach Freiheit, aber der Weg dorthin war geprägt von Herausforderungen, Zweifeln und echten Tiefpunkten. Zwei Geschichten, die zeigen, wie unterschiedlich Auswandern sein kann, und dennoch verbindet sie eines, nämlich der Moment, in dem man sich entscheidet, dem eigenen inneren Kompass zu folgen. Darüber sprechen wir heute mit Doreen Dubois und Christiane Terling. Ich bin Gernot Donowski. Schön, dass Sie dabei sind beim Fernruf hier im Kontrafunk.

0: Wind, Weite, das Meer und mittendrin haben wir eine Frau, die bewusst einen ganz neuen Weg eingeschlagen hat. Doreen Dubois ist Mutter von drei hochsensiblen, freilernenden Kindern. Sie lebt für Yoga, Meditation, Kreativität und die Natur und sie hat sich entschieden, Deutschland hinter sich zu lassen und in Dänemark ein neues Kapitel zu beginnen. Ein Land, das für viele nach Hygge, Gelassenheit und Lebensqualität klingt. Aber wie fühlt sich das wirklich an, wenn man dort eben nicht nur Urlaub macht und irgendwelche Grüße von dort bekommt, sondern wirklich dort lebt? Was bedeutet Auswandern für eine Familie, die ohnehin schon sehr bewusst lebt? Und was passiert, wenn man seiner inneren Stimme wirklich folgt? Darüber spreche ich jetzt. Hallo Doreen.
1: Hallo.
0: Du hast drei hochsensible Kinder. Was macht eure Familie vielleicht anders als andere?
1: Ich weiß gar nicht, ob ich das so anders nennen würde oder ob ich das vergleichen würde. Ich finde, jede Familie ist individuell und ja, wir gehen einfach unseren Weg, der zu uns passt. Und das schließt halt mit ein, dass wir auch unsere Bedürfnisse beachten, und zwar die aller Familienmitglieder, und sie mit natürlich ein paar kleinen Unterschieden, aber gleichwertig behandeln. Mhm. Und ja, ich glaube, hochsensibel ist ja mittlerweile so ein weites Thema. Für uns ist das normal geworden.
0: Erzähl mal ein bisschen, was bedeutet das eigentlich? Was hat man sich für Leute, die sich nichts darunter vorstellen können, was hat das grundsätzlich so vom Begriff her für eine Bedeutung und was hat es für euch für eine Bedeutung?
1: Also Hochsensibilität setzt man ja gerne damit gleich, dass man halt nicht der Norm entspricht, ein bisschen sensibler auf die Umwelt reagiert, vielleicht Lautstärke nicht so gut abkann, verschiedene Reize nicht so gut abkann im späteren Alter. Den Tagesablauf, der so der Norm entspricht, wie man so sagt, vielleicht nicht so gut gestalten kann. Also zum Beispiel, ich setze das jetzt mal auf hochsensible Kinder. Für die ist so ein Kita-Alltag total anstrengend. Es ist laut, es sind viele Kinder. Sie nehmen auch einfach sehr viele Dinge gleichzeitig wahr. Und das zu filtern, ist dann halt sehr schwierig. Das kann man bestimmt lernen. Man muss lernen, damit umzugehen. Man muss lernen, seine eigenen Bedürfnisse kennenzulernen und die Grenzen zu achten. Und dann, glaube ich, kann man auch sehr gut damit leben. Setzt aber voraus, dass man ja so ein bisschen sich gewissen Dingen widersetzen kann.
0: Welche Dinge zum Beispiel?
1: Na, die Gesellschaft verlangen. Ne? Man muss aber und du kannst aber und das geht doch nicht und wo kommen wir denn dahin und sei nicht so sensibel. Diese typischen Sachen, die man vielleicht noch eine Generation vorher besonders gern gehört hat. Also für mich war halt immer klar, die Bedürfnisse meiner Kinder, die sind genauso wichtig, auch wie meine. Ich versuche ein Beispiel zu finden. Wenn mein Kind halt sagt, es ist ihm jetzt hier zu laut und es möchte hier nicht mehr sein, dann möchte ich mein Kind auch nicht zwingen zu irgendetwas, weil ich selber möchte auch nicht gezwungen werden.
0: Da sind wir jetzt bei einem interessanten Thema, weil du hast uns jetzt gut in Szene gesetzt und mitgenommen und beschrieben, was das bedeutet. Und jetzt sind wir bei einem Thema, nämlich Auswanderung, was ja super schwierig ist. Und ich frage mich gerade, was macht das als Wirkung mit dir und deinen Kindern? Weil ich denke mal, natürlich auf der einen Seite wandert man vielleicht aus, weil der Ort, wo man vorher gewesen ist, eben nicht so gut zu den Kindern und zu einem selbst gepasst hat und vielleicht es woanders besser ist. Aber auf der anderen Seite ist ja quasi das Umfeld von Kindern auch etwas, was sehr sensibel ist, was auch durchaus gestört werden kann, was man sich dann irgendwie, wenn es sicher sein soll, neu erarbeiten muss und so weiter. Also das muss sehr gut abgewogen werden, oder? Wie habt ihr das geschafft?
1: Also wir haben diese Entscheidung gemeinsam getroffen. Wir haben sehr viele Gespräche in Familie geführt. Wir waren aber auch an einem Punkt, wo es für uns einfach nicht so weiterging. Also die Balance zwischen was gut ist und was akzeptabel ist und was nicht mehr akzeptabel ist, war halt nicht mehr so ausgeglichen. Und für uns war das einfach auch so, dass, also für mich persönlich, ich habe so den inneren Antrieb, wenn etwas nicht passt, dann muss ich eine andere Lösung finden. Ich bin auch nicht so ortsgebunden. Ja, Heimat ist in mir, aber Heimat mache ich nicht an einen Ort fest. Ja, Freunde ist natürlich ein großes Thema, Das war auch nicht so leicht. Und für die Kinder ist es auch so, wenn der Leidensdruck groß genug ist, dass sie selber auch eine Lösung finden wollen. Und man hat dann eine Lösung oder man kommt mit einem Vorschlag, dann merkt man, wie sie reagieren. Also 2 von 3 haben sofort gesagt, ja, machen wir. Und ja, hochsensible Kinder sind auch eher introvertiert. Also ich sag mal so, die Freundeumgebung, die war nicht so, wie man das vielleicht bei anderen Kindern feststellt, dass sie mit jedem so gut können und sich jeden Nachmittag mit Freunden treffen und so weiter. So war das nicht. Sie haben 1-2 feste Freunde gehabt, mit denen sie teilweise auch heute noch in Kontakt stehen.
0: Mhm.
1: Die andere Seite finde ich halt auch, es ist halt auch super schön, den Kindern zu zeigen, dass wenn ein Weg nicht der richtige für einen ist, dass man anders schauen muss und dass sich überall neue Möglichkeiten ergeben und überall auch neue Menschen finden.
0: Auswanderung sozusagen ein bisschen auch als pädagogisches Lehrstück, oder? Aber da frage ich.
1: Das Leben, ne?
0: Ja, klar. Und da frage ich gleich mal, was hat euch denn im Großen und Ganzen dazu gebracht, wegzugehen? Oder euch was Neues zu suchen und es dort zu finden?
1: Ja, also ganz klar, der Hauptpunkt war, dass unser Jüngster absolut gegen die Schule rebelliert hat. Also er war das, was man zu gut deutschen Schulverweigerer nennt. Und die Probleme damit wurden halt immer enger, sodass wir quasi gar nicht mehr wussten, was man jetzt eigentlich noch machen kann. Für uns war ja dann tatsächlich der Knackpunkt oder Pauseknopf Corona. Der Jüngste hat das eigentlich das ganze System noch mal ein bisschen umgeswitcht und uns zum Nachdenken gebracht, was denn jetzt hier eigentlich richtig ist und für wen wir das denn eigentlich alles machen. Also versuche ich jetzt mein Kind in ein System zu drücken, wo es mir doch die ganze Zeit zeigt, dass ihm das nicht gut tut, oder versuche ich eine andere Lösung zu finden, damit es ihm gut geht und er seinen Weg findet, halt anders.
0: Mhm. Und warum war Dänemark ausgerechnet für euch da so attraktiv?
1: Also nachdem für uns der Punkt da war, also Corona hat gezeigt, dass die Kinder in der Zeit, wo dieser Lockdown war und so weiter, denen ging es einfach sehr gut. Wir hatten keine Sorgen, sie haben sich wieder frei entfaltet, sie konnten sich frei entwickeln, sie haben wieder gemeinsame Projekte gestartet, sie waren als Geschwister wieder enger zusammen, wir waren als Familie enger zusammen. Und ich habe für mich irgendwann gesagt, ich kann dem Kind nicht antun, wieder in diesen Kreislauf zu gehen. Das war für uns wirklich, ich will jetzt nicht sagen die Hölle, aber ja doch, vielleicht war es die Hölle. Also ein Schulverweigerer in einem deutschen Schulsystem, das ist nicht leicht. Und sein Kind so leiden zu sehen, das ist auch nicht leicht. Und dann habe ich ja, also mit diesem Entschluss, ich gehe da nicht mehr rein. Dieser Kreislauf, der passt zu uns nicht. Habe ich halt angefangen, nach Alternativen zu suchen. Und letztendlich, also ich war schon länger in der sogenannten Freilernerszene unterwegs. Ich wusste die Gesetze, ich wusste, wo es hakt und wie viele Kinder es eigentlich gibt, die damit nicht einverstanden sind und andere Wege suchen. Und für mich war klar, dass ich in Deutschland diesen Weg nicht gehe, über Diagnosen, über Schulbegleiter, über dies, über jenes, so dass ich einfach geschaut habe, wie sieht's denn in anderen Ländern aus, und habe dann sehr viel recherchiert. Erstmal alle Länder rund um Deutschland, musste feststellen, dass Deutschland das einzige Land ist, in dem diese krasse Schulgebäudeanwesenheitspflicht gilt. Es gibt überall eine Bildungspflicht, aber es ist nicht überall die Pflicht, dass man dazu in ein Schulgebäude muss.
0: Mhm.
1: Und ja, dann haben wir einfach gesucht, was zu uns passt, wie die Gesetze sind, wie die Bildungsaufstellungen sind, was für Möglichkeiten gibt. Wir sind am Anfang noch gependelt, deswegen sollte der Weg auch nicht ganz so weit sein. Und ja, zum Schluss ist es dann halt Dänemark geworden. Natürlich aus den Bildungsmöglichkeiten, wo ich gesagt habe, da, glaube ich, wird mein Kind gesehen, wie es ist. Es wird gelassen, ihm wird Bildung ermöglicht und ausschlaggebend natürlich auch die Natur und die Ruhe, die das Land ausstrahlt.
0: Mhm. Und ihr macht das ja nicht nur für euch, sondern ihr habt euch, oder du hast dich jetzt auch beruflich letztendlich darauf konzentriert. Auf der einen Seite lebt ihr mit euren Kindern frei lernen. Außerdem gibt es, da hast du eine Homepage, worauf du schreibst, raus aus dem deutschen System. Wie hilfst du Leuten dabei, aus dem deutschen System rauszukommen und was passiert da?
1: Ja, also tatsächlich, ich war schon länger im pädagogischen Bereich tätig und habe auch schon länger Familien beraten. Und durch die ganze Auswandererschaft ist das quasi ganz automatisch noch dazugekommen, dass immer mehr Menschen auf mich zu sind. Und ich gedacht habe, ja, das braucht es halt auch. Also raus aus dem deutschen System, an mich wenden sich Menschen oder vor allem Eltern, die halt Kinder haben, die mit dem deutschen Schulsystem, so wie es ist, nicht klarkommen. Und das wird immer mehr. Die ADHS-Diagnosen werden immer mehr, die Autismus-Diagnosen werden immer mehr, die Schulverweigerer werden immer mehr. Es gibt immer mehr Menschen, die mit diesem deutschen Schulsystem so unzufrieden sind. Und dann gibt es halt Menschen, die sagen, wir machen das nicht mehr mit, wir suchen jetzt eine andere Lösung, weil wir wollen, dass es unseren Kindern gut geht. Ich setze mich dann mit den Eltern zusammen und wir schauen, was es für Möglichkeiten gibt. Es ist nicht immer das Auswandern. Wer andere Wege gehen möchte, da schaue ich natürlich auch gern hin. Viele gehen auch gerichtliche Wege, versuchen Dinge durchzusetzen. Viele versuchen es über die Diagnosen. Aber es gibt halt auch viele, die sagen, nee, uns reicht es. Wir verlassen das Land. Was können wir tun? Und da wenden sie sich dann an mich. Ich erstelle auch mit im weiteren Schritt, dann begleite ich hier die Freilinerfamilien, erstelle Pläne, suche Materialien, begleite sie ein bisschen rein in dieses freie Lernen. Wie geht das? Was für eine Methode passt zu uns als Familie? Da gibt's ja auch sehr viele Unterschiede. Was passt zum Kind? Weil darum geht's ja, dass das Kind freiwillig motiviert lernen möchte. Und das tut es in aller Regel auch, wenn man es lässt.
0: Ist diese Art und Weise, wie eine Gesellschaft oder in dem Fall jetzt Dänemark daran herangeht, so wie du das aufziehst, so wie du das siehst, reagiert man da viel lockerer, wenn du erzählst, was du machst, als wenn in Deutschland darüber gesprochen wird? Also wird da in Deutschland eher die Nase darüber gerümpft? Worauf ich hinaus will, ist das auch so ein bisschen so die Grund-DNA der dänischen Gesellschaft, dass man dem gegenüber einfach viel aufgeschlossener ist als bei uns?
1: Ja, total. Kann ich total unterschreiben. Also wenn man in Deutschland sagt, oh, mein Kind ist zu Hause, es lernt zu Hause, dann kommen sofort Vorurteile, es kommen sofort, na, das kannst du doch nicht machen, du kannst das doch gar nicht und was soll denn aus dem Kind werden? Und in Dänemark heißt es dann, oh, wie schön. Ja, ja, das ist eine Selbstverständlichkeit auch, weil es halt hier erlaubt ist. Also das gehört hier ins Bildungssystem mit dazu. Wenn man sich irgendwo bewirbt, dahinterher, wie es weitergeht. Also ich habe ja nun einen Großen, der ist jetzt raus aus dem Freilernen oder Homeschooling, wie auch immer, und geht seinen Weg. Der konnte, ohne mit der Wimper zu zucken, hier in das Bildungssystem reinrutschen, weil man ihn mit Kusshand genommen hat. Ja. Weil die jungen Menschen, die lernen, wie man sich selbst oder anders, wer im Freilernen ist, hat den entscheidenden Vorteil, er lernt sehr früh, sich selbst zu motivieren, selbst dafür zu sorgen, was es lernen möchte und auch zu begreifen, dass es das nur für sich selbst tut. In der Schule fällt man ja oft in dieses, ich sag jetzt mal trotzige, der Lehrer sagt etwas und deswegen muss man es tun. Die Lücke ist einfach nicht da, dass man drüber nachdenken kann, ja, will ich das jetzt eigentlich? Also man hat ja gar nicht die Wahl.
0: Du arbeitest ja auch viel mit Achtsamkeit. Was bedeutet Achtsamkeit für dich persönlich? Also jenseits von, sag ich jetzt mal, Yoga-Klischees, ohne das jetzt auch zu hoch hängen zu wollen, ja?
1: Also Yoga und Meditation ist natürlich eine ganz tolle Sache, um ein bisschen ja Beweglichkeit und inneren Frieden zu finden. Aber achtsam bedeutet tatsächlich für mich eher, die eigenen Grenzen und Bedürfnisse im Leben und vor allem auch im Alltag zu sehen und auch danach zu gehen. Also das ist ja achtsam mit sich selber und bewusst umzugehen. Was möchte ich? Was tut mir gut? Wo müssen wir was ändern, um unseren Frieden herzustellen oder andere Wege zu gehen? Das ist eigentlich das, womit ich Achtsamkeit definiere.
0: Stehen die Dänen auf sowas? Also wenn ich achtsamer bin, komme ich dann in Dänemark ein bisschen besser zurecht oder kann ich jetzt auch als, ich sag's jetzt mal salopp, Normie, der mit Achtsamkeit oder mit Sensibilität nichts zu tun hat, komme ich da auch gut zurecht? Oder ist das tatsächlich auch so ein Stück weit Konsens in Dänemark, dass man sagt, gut, die Nicht-Achtsamen sind die Schwurbler sozusagen?
1: Nein, ganz so ist es nicht. Also ich bin, oder Menschen wie wir sind auch hier in Dänemark die Ausnahme.
0: Ah.
1: Natürlich gehen die Menschen, die haben eine andere Mentalität, sie gehen anders mit den Dingen um, aber auch hier sind Freilerner zwar gern gesehen, aber es ist trotzdem nicht so gesellschaftlich genormt. Das ist trotzdem nur ein kleiner Prozentteil.
0: Mhm.
1: Ne? Die meisten gehen ganz normal arbeiten, gehen ganz normal in die Schulen und so weiter.
0: Mhm.
1: Und hier ist auch nicht alles Gold, was glänzt, aber der Grundton ist ein anderer.
0: Okay.
1: Also ich glaube, sie achten sehr auf eine Work-Life-Balance. Das ist, glaube ich, schon. Sie sind in vielen Dingen relaxter. Stress kennen sie vielleicht nicht so, wie man in Deutschland Stress definiert, was ich aber eigentlich positiv finde. Also vielleicht sind sie unterbewusst von Natur aus ein bisschen achtsamer. Gibt aber, wie gesagt, in allen Bereichen da für und wider, ne?
0: Ja.
1: Die meisten sind aber sehr nett und sehr hilfsbereit und das strahlt man aus. Das ist auch das, was die Urlauber ja meistens sehen. Wenn man ein bisschen länger hier ist, dann sieht man natürlich auch ein paar andere Dinge. Aber die gibt's halt überall und es ist für uns momentan der richtige Platz.
0: Länger hier zu sein an diesem richtigen Platz bedeutet auch Herausforderungen des Alltags oder damit die Infrastruktur passt. Also Lebenshaltungskosten sind natürlich höher, ja. Also macht euch das zu schaffen. Kommt ihr damit halbwegs klar oder pendelt man sich da ein? Gibt's da irgendeinen Trick?
1: Naja, je nach finanzieller Aufstellung würde ich sagen, ne? Für uns ist ganz gut, dass wir doch ziemlich grenznah wohnen und ich somit mir die Vorteile immer raussuchen kann. Also natürlich sind Lebensmittel, Cafés, Restaurants um einiges teurer. Aber auch hier gibt's natürlich manchmal günstiger und manchmal nicht günstigere Sachen. Die Häuser sind günstiger, Steuern, Versicherungen sind ähnlich. Ja, es gibt viele Unterschiede. Man muss sich da so ein bisschen eingrooven und man muss, ja, Krankenversicherung ist auch ein anderes Thema. Die Sprache ist nicht die leichteste. Das ist so ein bisschen, ich sag immer, als würde man zwei Sprachen lernen. Das eine ist das, wie es geschrieben wird und das andere ist das, wie es gesprochen wird.
0: Hm.
1: Es gibt, glaube ich, überall Vor- und Nachteile. Und ich glaube, da muss jeder dann für sich abwägen, was ist der Grund, warum man geht und womit kann man leben.
0: Thema Wetter und Dunkelheit. Es ist ja schon ein bisschen weiter nördlich und es ist auch so ein bisschen rauer. Macht einem das zu schaffen oder kann man das mehr oder weniger vernachlässigen?
1: Also wenn man es nicht gewohnt ist und nicht von hier oben ist, dann macht einen das zu schaffen. Das gebe ich ganz ehrlich zu. Also ich komme ja aus Mitteldeutschland, da gibt es das auch nicht. Wir hatten es schneller warm, länger hell und ja, wie du sagst, nicht so rau. Also ich glaube, ich habe 2-3 Jahre gebraucht, um nicht das Gefühl eines Winterblues zu haben. Mit einer Weile kann ich ganz gut damit umgehen. Es macht aber auch die Einheimischen zu schaffen. Also das ist hier nicht so, dass sich hier alle dran gewöhnt haben und alle das Wetter immer so toll finden. Gerade diese Dauerregen, Dauergrau. Also ich habe mich gut damit arrangiert. Kakao, Tee, ein Buch und ab und zu eine Solarbank. Damit kommt man ganz gut durch den Winter.
0: Und dann kann man auch die Hürden der Bürokratie so ein bisschen besser verdauen. Lass uns darauf nochmal ganz kurz zurückkommen. Gibt es da noch irgendetwas, was ich gerade als frischer Einwanderer irgendwie verknusen muss, was ich abkönnen muss und wo ich auf jeden Fall dran denken sollte?
1: Also das ist jetzt natürlich ein weites Thema, aber eigentlich geht hier alles sehr schnell. Also dadurch, dass es alles digital aufgestellt ist, zumindest was anfangs angeht, also die Bürokratie ist meiner Meinung nach wesentlich leichter als in Deutschland. Es gibt halt wie in jedem Land Einwanderungsregeln. Was Dänemark halt nicht möchte, ist einwandern und dem Staat auf der Tasche liegen. Muss schon, möchte es

0: gut aufgefangen. Es ist für Junge und Alte wird hier einfach gesorgt. Das ist drinne und da hat auch jeder Respekt davor. Für die Menschen dazwischen, die müssen halt ihren Weg irgendwie finden. Und das ist so unterschiedlich. Ich weiß gerade gar nicht, was ich darauf richtig antworten soll.
1: Mhm.
0: Ich schaue halt immer für mich, was ist für uns jetzt gerade wichtig und wie kann ich das erfüllen oder lösen.
1: Mhm.
0: Hier ist ja auch im Gesundheitssystem nicht alles besser, aber auch da stelle ich ja meine Sachen auch in Frage. Also ich gehe schon sehr bewusst, glaube ich, mit uns und unserem Leben um. Ich lasse mir nicht jeden Bären aufbrummen und schaue einfach, ja, stimmt das denn überhaupt? Ist das wirklich passend für uns? Und was wird mir hier jetzt erzählt? Oder
1: also schon so bewusstseinserweiternd eigentlich wirklich so diese Frage, die man sich stellt, ist das wirklich das Beste für mich und nicht ist es das Beste für andere? Lebe ich hier mein Leben oder lebe ich das Leben von jemand anderem? Und wenn man einmal, ne, diese Schwelle, glaube ich, überschritten hat, und dabei kann, glaube ich, eine Auswanderung schon helfen, sozusagen, so, das pusht mich jetzt und Entscheidungen treffen und auch in Spaß an der Entscheidung haben, alles irgendwie selber in die Hand zu nehmen, dafür kann eine Auswanderung, glaube ich, schon sehr wertvoll sein. Auch nach Dänemark.
0: Ja, und ich glaube, auch wenn man einmal diesen Schritt gegangen ist, weil diese ganzen Überlegungen, die macht man sich ja vorher. Und wenn man einmal über diesen Punkt drüber ist, dann fällt einem, glaube ich, jeder weitere Schritt auch nicht mehr schwer. Also, mir fällt Loslassen jetzt nicht mehr so schwer. Ich kann jetzt ganz klar sagen, also was soll jetzt noch passieren? Ja, dann gehe ich halt in ein anderes Land. So.
1: Mhm.
0: Also das Land, wem gehört die Welt? Ne, ich bin ein freier Mensch und so möchte ich mich zumindest auch fühlen. Und ja, ob das immer das Auswandern sein muss, ob ich jemals zurück nach Deutschland gehe, weiß ich nicht. Momentan würde ich sagen, nein. Einfach, weil für mich die Vorteile momentan hier aufwiegen. Aber ich denke auch nicht so in Leben lang, sondern immer so in Etappen, in Lebensphasen. Momentan brauchen wir das. Wo kann ich das erfüllen? Ich sehe, wie meine Kinder aufblühen. Und das ist für mich ein Riesengeschenk. Das ist das Beste, was ich je tun konnte.
1: Und da sind wir bei dem Punkt, dass Auswandern vielleicht auch gar nichts mit einer Sehnsucht nach dem anderen Ort zu tun hat, sondern die Bekämpfung eines Symptoms ist, dessen Schmerzen irgendwie wo ganz anders liegen. Jetzt zum Schluss würde es mich noch interessieren, musikalisch gesehen. Dänemark hat ja diese wundervolle, schwere Sprache, die man einmal hört und einmal schreibt und es sind da zwei unterschiedliche Dinge. Deswegen, wie hört sich denn die Sprache in der Musik an?
0: Also es gibt tatsächlich ganz gute Sachen. Ich höre das tatsächlich auch manchmal ganz gern. Also ich finde das schon sehr harmonisch teilweise und sie machen auch sehr nachdenkliche Musik.
1: Und welches Lied hast du uns da mitgebracht?
0: Kim Larsen, der ist ja hier ziemlich bekannt und er gibt auch hier immer noch Konzerte und das habe ich gleich festgestellt, dass dieser Mensch hier sehr gern gesehen ist.
1: Ein neues Land, ein neuer Alltag und vor allem der Mut, auf die eigene innere Stimme zu hören. Doreen Dubois hat uns heute gezeigt, dass Auswandern eben nicht nur ein Ortswechsel ist, sondern oft auch eine Reise zu sich selbst. Doreen, das hat sehr viel Spaß gemacht, mit dir zu sprechen. Dir und deiner Familie alles Liebe und Gute, ganz liebe Grüße nach Dänemark.
0: Lieben Dank und danke, dass ich hier sein durfte.
1: Aber sowas von.

0: Liebe Hörer, manchmal beginnt ein neues Leben mit einem Gedanken, der einen einfach nicht mehr loslässt. Was wäre, wenn wir alles hinter uns lassen? Eine Familie aus Niedersachsen hat genau das getan. Sie hat ihr Zuhause, ihren Betrieb, ihr ganzes Leben aufgegeben, um in Kanada neu anzufangen. Heute lebt die Familie Terling auf einer riesigen Farm nahe Halifax. Mit eigenem Wald, See, Sägewerk und knapp 50 Bisons. Doch der Weg dorthin war alles andere als einfach. Und wir sprechen jetzt über Mut, Rückschläge, Neuanfänge und darüber, was das wirklich bedeutet, auszuwandern. Schönen guten Tag, Christiane Terling. Hallo.
1: Hallo.
0: Zunächst mal, wo kommen Sie ursprünglich her und was verbinden Sie mit der Region, wo Sie herkommen?
1: Also ich komme ganz ursprünglich aus Mönchengladbach, es am linken Niederrhein liegt. Ich habe meinen Mann getroffen dann, der aus Celle kommt, und wir beide sind dann gemeinsam nach Einbeck gezogen. Zuerst nach Göttingen und dann später nach Einbeck. Und was verbindet uns mit der Region? Ja, damals war es eben auch so, dass wir nach dem Studium einen Betrieb aufgebaut haben und dann Einbeck der Ort war, wo wir unser wunderschönes Zuhause gefunden haben, eine alte Wassermühle aus 1750, die wir dann gemeinsam renoviert haben und als Familienzuhause für fast 20 Jahre hatten. Und eine wunderschöne Region, die eben auch noch ein bisschen mit der Natur mehr verbunden hat. Wir waren nicht in der Großstadt, sondern es war so ein kleines Örtchen mit 100 Seelen. Und das hat uns damals schon sehr gut gefallen, weil wir immer, ja, sehr naturverbunden waren. Wir haben in der Forstwirtschaft angefangen und da waren die besten Voraussetzungen damals für uns.
0: Das heißt, Sie hatten schon immer die Fähigkeit, auch selber anzupacken und tun sich da auch recht leicht. Und das ist ja gut, weil wir haben ja gehört, Sie haben eine Bisonfarm. Jetzt wollen wir erstmal, bevor wir zum zweiten oder dritten kommen, nochmal schauen, wann kam bei Ihnen so zum ersten Mal der Gedanke auf, wir wandern aus?
1: Darüber habe ich nachgedacht nochmal und tatsächlich war es nicht so ein präsenter Gedanke, wir wandern jetzt mal aus, sondern im Prinzip hat sich das über eine ganze lange Zeit so irgendwie in unseren Köpfen, also ich glaube auch im Zusammenspiel mit meinem Mann, wir waren schon immer ein bisschen freiheitsliebend und uns ist oft in unserer täglichen Arbeit aufgefallen, dass das, was wir tagtäglich erleben, nicht mit dem übereinstimmt, was so in der Presse und überall so, was so gängige Meinung war, das differierte immer schon. Und wir haben uns immer die Frage gestellt, woran das liegen könnte. Und dann tatsächlich irgendwann hatten wir lustigerweise ein wirklich intensives Gespräch mit einem Werkzeugvertreter, der uns erzählte seine Geschichte, dass er lange Zeit in Neuseeland gelebt hatte, dann wieder zurückgekommen ist, aber so von dem Land geschildert hat, was es da alles gibt, wie besonders dieses Land ist, dass uns das tatsächlich in irgendeiner Form angesprochen hat und wir daraufhin, ja, irgendwie so ein Funke in uns entzündet worden ist, einfach nochmal über den Tellerrand zu gucken, was bedeutet das? Was bedeutet das für uns? Wie wollen wir das verarbeiten? Und warum hat uns das angesprochen so? Und daraus ist dann im Prinzip das so entstanden. Und ja, wir sind dann ja auch nach Neuseeland gegangen, haben leider dann aufgrund der Tatsache, dass mein Vater verstorben ist und ich geglaubt habe, ich müsste meine Mutter retten, das Ganze wieder quasi rückabgewickelt und haben aber eben festgestellt, im Nachhinein, dass das nicht die Entscheidung war, die wir hätten treffen sollen. Und das hat uns dann dazu geführt, 2019 tatsächlich wieder zu gucken. Und dann haben wir hier diese wunderschöne Farm gefunden. Und das war dann der Auslöser zu sagen, und jetzt aber richtig.
0: Und dann kam Corona und das hat die ganze Geschichte wahrscheinlich noch ein bisschen mehr erleichtert, weil das hat ja, wenn man so will, auch einen ziemlichen Cut erzeugt. Da ist natürlich die Frage, bei all dem, was es dann anzupacken gilt, weil bei dem, was Sie davor hatten, wie haben Sie sich da auf diesen ganzen Umzug vorbereitet und was bedeutet es ganz praktisch, so ein komplettes Leben einzupacken?
1: Naja, erstmal hatten wir das ja so nicht geplant, als wir die Farm 2019 gekauft hatten. Wir haben ja nicht gewusst, dass dann Corona quasi uns da mehr oder minder einen Strich durch die Rechnung macht oder eben halt das Ganze erschwert. Also wir haben die Farm gekauft 2019 und dann war der Plan 2020 dann anzufangen umzuziehen. 2020 im März war ja dann klar, okay, jetzt ist hier der erste Lockdown. Wir kamen tatsächlich hier am ersten Tag des Lockdowns an, wussten, dass der erste Container unterwegs ist und wollten den eigentlich nur ausladen und dann zurück nach Deutschland. Und plötzlich war das ja alles nicht mehr möglich. Wir sind eigentlich ins kalte Wasser gesprungen und wir hatten damals ja auch keinen Plan dann, wie geht's jetzt weiter? Und dann machst du halt einfach, du gehst halt Schritt für Schritt, du guckst dir die Situation an. Okay, mein Mann, unser jüngster Sohn und ich, wir saßen jetzt hier plötzlich fest und unser ältester Sohn war in Deutschland noch mit der Farm, die ja noch voll am Laufen war, weil wir hatten ja nicht geplant, hier für die nächsten 6 Monate hängen zu bleiben. Und dann muss man halt einfach gucken, wie gehe ich jetzt damit um? Was mache ich jetzt? Was ist der nächste Schritt? Wie können wir die Situation so im Griff halten, dass wir damit weiterkommen, dass wir Schritt für Schritt weiterkommen? Und letzten Endes geht man das Tag für Tag, Schritt für Schritt an und muss immer wieder neu justieren, neu gucken. Ich glaube, was uns wesentlich halt da geholfen hat, war unsere Erfahrung, die wir über so lange Zeit, 25 Jahre gesammelt haben in den verschiedensten Bereichen, in denen wir tätig waren, zu wissen, okay, alles ist irgendwie machbar, wenn man zusammenhält, zu wissen, was das Ziel ist, warum man das tut, wie man das durchsteht, ohne wahnsinnig zu werden. Das ist eigentlich so das, was einen dann tagtäglich bewegt und wie man dann halt guckt, wie geht das jetzt weiter?
0: Und wie zieht man ein Farm-Business, nachdem man eine Farm gekauft hat, in Kanada eigentlich auf? Vor allem vom Reißbrett, vor allem als gerade jemand, der frisch eingewandert ist. Wie haben Sie das gemacht? Was gab's da alles zu beachten und was gab's für Widrigkeiten?
1: Also erstmal haben wir ein wunderschönes Stück Land gekauft, das eben aber auch nicht mehr in Produktion war. Also die Farm war schon lange nicht mehr wirklich eine Farm in dem Sinne, dass hier Tiere oder irgendwas war. Also haben wir im Prinzip von null angefangen. Das große Gute war tatsächlich, dass dadurch, dass dann Corona eben uns da mehr oder minder ein bisschen beschränkt hat, war aber auf der anderen Seite das Gute, dass wir die Entscheidung getroffen haben, alle Maschinen aus Deutschland mitzunehmen. Weil damals in Deutschland hätten wir einen Penny dafür bekommen, im Prinzip nicht den Wert, den sie wert gewesen wären. Und darauf war die Entscheidung dann eben halt zu sagen, wir nehmen halt alles mit.
0: Was waren das für Maschinen alles? Was haben Sie da alles mitgenommen?
1: Traktoren, die ganzen Anhänger, Kühlanhänger, Pferdeanhänger, die ganzen Autos und das alles, was wir dann, die landwirtschaftlichen Geräte, die wir hatten. Und das hat uns natürlich hier dann wahnsinnig geholfen, weil wir hatten plötzlich einen Maschinenfuhrpark da. Wir hatten alles. Wir brauchten jetzt, wenn sie in ein neues Land kommen, haben sie ja auch nicht gleich, dass sie irgendwie einen Kredit aufnehmen können oder irgendwas, um was zu kaufen, weil sie sind ja niemand. Sie müssen sich ja erstmal was aufbauen. Und all das Equipment dann mitzuhaben, das hat uns halt einen riesen Vorteil verschafft, weil dadurch konnten wir ja gleich hier wieder starten. Und es war ja jetzt nicht so, dass wir nicht wussten, was wir hier tun. Wir haben das alles schon, wir haben in der Forstwirtschaft gearbeitet, wir hatten Landwirtschaft, wir hatten Tiere, wir hatten Rotwild. Wir wissen, wie man Zäune baut, wie man das Land bearbeitet, damit die Wiesen gut werden. Also all das war ja da. Wir mussten einfach nur anfangen. Und das hat uns dann eben auch diesen, ja, wie ich immer so sage, das ist a purpose in life. Du brauchst einen Purpose. Und das ist der Grund. Wir haben gesagt, das ist eine Farm, die soll das, was wir alles in Deutschland gemacht haben, aber immer auf Grund, den wir gepachtet hatten. Und hier ist es jetzt unser eigenes. Hier können wir tun, was wir für richtig halten, wie wir es für richtig halten und können all unser Wissen und unsere Erfahrungen hier einsetzen, um die Vision zum Leben zu bringen. Und heute rückschauen kann ich sagen, das war die einzige Zeit, wo das möglich war, das so zu machen. Und wir haben es halt einfach gemacht. Du gehst den ersten Schritt und dann gehst du weiter. Du bleibst nicht stehen und du kannst auch nicht zurück. Also du musst nach vorne gehen. Es geht gar nicht anders.
0: Und jetzt würde es mich interessieren, war das von Anfang an für Sie eine lukrative Sache? Also hatten Sie gleich irgendwie so eine Art Einkommen oder mussten Sie lange von den Rücklagen leben? Wie lange haben Sie warten müssen, dass Sie gesagt haben, das lohnt sich auch?
1: Ganz ehrlich, das lohnt sich bis heute nicht, wenn man das so sieht, weil du musst erstmal eine ganze Zeit investieren, bevor du was rausbekommst. Zumindestens, wenn man traditionell unterwegs ist wie wir. Heute hört man ja überall, du brauchst nur einen Computer, du brauchst nur 4 Stunden in der Woche arbeiten und du bist Multimillionär. Die Frage haben wir, mein Mann und ich, uns auch ganz oft gestellt. Und ich würde jetzt mal sagen, bei uns hat das so nicht zugetroffen. Das heißt aber nicht, dass wir da jetzt ein Problem mit haben, sondern ich denke halt einfach, jede gute Basis braucht Investitionen und braucht ihre Zeit. Aber dann ist sie stabil und dann hält sie auch Stürme aus. Und dann kann sie sich auch anpassen. Wenn das Fundament nicht stimmt, passt auch der Rest nicht. Dann ist das wie ein Fähnchen im Wind. Und hier, was wir hier aufbauen, ist ja etwas, das wir für die nächste Generation mit aufbauen, das Bestand haben soll, das langfristig geplant ist. Und wenn ich auch das kurzfristige Investment aus bin, dann bin ich bei der Landwirtschaft sowieso vollkommen falsch. Hier wird über Generationen gedacht und nicht in Return on Investment in 2 Monaten. Also ich habe ganz oft auch Anfragen aus Deutschland, gerade wieder eine ganz präsent. Ja, hallo und ach, und wir haben jetzt ein Grundstück in Nova Scotia und wir überlegen dieses und jenes und welches. Und dann denke ich immer, Freunde, so läuft das nicht. Es ist nichts, was man hier kurzfristig zu Cash machen kann. A, wenn du in ein Land auswanderst, musst du erstmal verstehen, wie das Land funktioniert. Kanada ist ganz anders gestrickt, als wir das aus Deutschland kennen. Das muss man erstmal lernen zu akzeptieren. Damit muss man gehen. Dann muss man verstehen, wie das hier funktioniert. Es gibt sicherlich andere, die andere Erfahrungen machen. Ich kann auch nur das sagen, was für uns eben der Fall ist. Und solange man dann versucht, gegen etwas anzuarbeiten, weil es nicht zu dem passt, was man gewohnt ist, kommt man nicht weiter. Also Kanada, die Mentalität ist sicherlich eine komplett andere als wir Deutschen. Und das muss man akzeptieren. Da muss man mit leben.
0: Weil Sie gesagt haben, das, was Sie aufgezogen haben, das ist für Generationen. Was ziehen Sie denn da gerade auf?
1: Wir ziehen gerade auf eine der, ja, wie soll ich das sagen, im Englischen würde ich das bezeichnen als most iconic farm destinations in North America. Also das hat sich so im Prinzip so ein bisschen entwickelt. Wir machen Tourismus, wir haben die Tiere, wir haben Landwirtschaft, wir haben Forstwirtschaft. Und alles in allem sind wir natürlich nicht ganz, aber doch sehr self-sufficient. Also wir können uns selber ernähren, wir können uns selber helfen mit den Maschinen, mit all dem, was wir an Erfahrungen haben. Und ich glaube, das ist etwas, was es in dieser Welt ja nicht mehr so häufig gibt. Der Tourismus tendiert wieder dazu, zurück zur Natur, zurück sich mit der Natur zu verbinden. Die Menschen suchen wieder etwas, das ihnen Sinn und Halt gibt. Und dazu sind unsere Experiences da, die wir anbieten. Clydesdale Healing Sessions, Farmtouren mit den Bisons. Ich stehe Auge in Auge mit einem Bison, mit einer Kreatur, die tausende von Jahren alt ist, die viel länger auf diesem Kontinent existiert als wir Menschen, die schon da waren, als es uns noch gar nicht gab, die etwas repräsentieren, was Stärke, Spirit und eine Art zu leben mit sich bringt, die wir so nicht mehr gewohnt sind, was wir nicht mehr kennen. Diese Tiere gehen durch einen Sturm durch, die stecken nicht den Kopf in den Sand, sondern die gehen durch, damit sie schneller raus sind, damit sie es schneller überstanden haben. Dann eben halt, dass wir aus den Tieren auch Lebensmittel produzieren. Deutsche Bratwurst, Leberkäse, Burger. Das ist etwas, was wir auch selber machen, wo Menschen wieder sich mit dem Essen verbinden können. Das ist nicht irgendwie gepimpt, das ist nicht irgendwie aufgepustet. Das ist reines, natürliches Fleisch. Auch etwas, das wir selber machen. Also alles das, was wir hier tun, hat immer den Hintergedanken zu wissen, wo es herkommt, wie es erzeugt worden ist, wie die Tiere gehalten werden, welches Futter sie bekommen. Und das wieder in eine Verbindung zu bringen für Menschen, die das gar nicht mehr kennen, die nicht mehr wissen, was es bedeutet, durch den Wald zu gehen, der Natur zu horchen oder sich quasi den Sternenhimmel anzuschauen. Etwas, das wir so gar nicht mehr können, weil oft ja auch das Licht viel zu grell ist, man die Sterne nicht mehr sehen kann. Hier aber die Sterne noch klar und deutlich sind und man sich hinlegt abends und in den Sternenhimmel guckt und weiß, dass man Teil der Schöpfung ist, weil man es spürt, weil man es wahrnimmt. Und genau das ist der Punkt, so ein bisschen wie so ein Rückzugsort zu sein für Menschen, die wissen, dass das Chaos da draußen nicht das ist, wofür wir geboren wurden.
0: Sie machen Bison-Burger? Das ist ja was sehr Besonderes. Das geht Ihnen auch nicht einfach von der Hand, wahrscheinlich die Tiere dann zu schlachten. Das ist sicher nicht leichtfertig, weil Sie ja auch eine gewisse Beziehung zu den Tieren in der Aufzucht oder in der Haltung und so weiter haben. Aber trotzdem, wie ist das Fleisch und wie kommt das an?
1: Also Bisonfleisch ist hier in Nordamerika was man kennt, was Menschen schon Jahrhunderte eben auf dem Teller hatten. Zu wissen, dass das Tier, was man aufgezogen hat, am Ende einen sehr, ja, wie soll ich sagen, stressfreien Tod hat, weil es auf dem Land, auf dem es groß geworden ist, auch wieder stirbt, ohne über tausende von Meilen zu einem Schlachthof transportiert worden zu sein, lässt uns das ganz anders sehen, weil es bedeutet, wir sorgen dafür, dass das Tier bis zur letzten Minute ein gutes Leben hatte. Und dann ist der Tod auch nichts Schlimmes, nichts Schreckliches, sondern er ist halt Teil des Circle of Life. Wir kümmern uns um die Tiere und am Ende ernähren die Tiere uns. Am Ende sind sie da. Das ist deren Purpose in Life. Und so betrachten wir das immer wieder als, wir sind dankbar dafür. Und es ist ganz wichtig, eben halt das auch ganz natürlich nach außen zu bringen. Nein, Bisons gehen nicht über die Regenbogenbrücke. Nein, sie sind dafür da, uns zu ernähren. So war das immer schon und so wird es auch hoffentlich noch lange sein. Und das ist wichtig, dass diese Tradition, dieses Wirken aufrechtzuerhalten. Und dann, ja, ist auch eine Bison-Bratwurst oder ein Bison-Burger einfach köstlich. Und ich kann das auch sagen, wenn ich neben dem Tier stehe und sage, ja, am Ende ist das ein köstliches Stück Fleisch, was da rauskommt, weil ich weiß, dass ich es mit Bedacht und dass wir mit Achtsamkeit umgegangen sind mit dem Tier.
0: Hat das eigentlich einen großen Aufwand gegeben für Sie, die ganzen Papiere für die Container und das ganze Ankommen und das Verschiffen und so weiter? War das eigentlich im Vorhinein ein großes Bohai? Ich weiß, ich habe das auch im Internet gelesen. Manche Maschinen, die Sie da geschickt haben, haben Sie in einen anderen Hafen geschickt und dann ist es kaputt gegangen und dann war das alles noch irgendwie ein großer Ärger. Dann haben Sie von der Versicherung das Geld gewollt und dann ging es erstmal nicht da. Also es hängen da auch unglaublich viele Sachen bei der Übersiedlung und so weiter dran. Also wie kann man das handeln?
1: Es waren immer Hürden, aber wir haben immer auch irgendwie es geschafft, sie zu meistern. Es war teilweise hanebüchen, das mit dem Container, der im falschen Hafen angekommen ist. Es war halt während Corona und dann hast du eine Spezialmaschine in dem Container und dann sagt der Zoll, ja, sorry, aber der ist jetzt hier im falschen Hafen angekommen, der muss jetzt hier ausgepackt werden, weil ein Krümel Dreck dran war. Oder sie schicken das zurück nach Deutschland. Nee, geht nicht, machen wir nicht, wollen wir nicht. Also die Reinigungsfirma hat dann Scheiße gebaut, hat es aber vertuscht. Dann kriegst du einen Haufen Schrott dann irgendwann angeliefert und dann geht's halt los. Wer ist dafür verantwortlich? Und dann tun natürlich alle so, als wenn sie ja gar nichts gewusst haben, versuchen das dann quasi dir in die Schuhe zu schieben und dann fängst du halt an zu kämpfen. Und glücklicherweise, wenn man das aus welchen Gründen auch immer, Fotos helfen immer gut und konnten das halt gut beweisen, dass es nicht an uns war. Aber du kämpfst halt erstmal eine Zeit und verbringst Zeit, dich gegen etwas zur Wehr zu setzen, was du nicht verursacht hast. Aber das gehört eben auch dazu. Das macht erwachsener, das macht, gibt mehr Erfahrung und man lernt viele Dinge, die man eben so nicht gewusst hat. Und das finde ich auch in der Rückschau, wenn ich so mein Leben betrachte, was ich in meinem Leben alles gelernt habe, ohne zu wissen, dass ich es jemals brauchen würde. Und das, was ich aber in der Schule gelernt habe, ich niemals gebraucht habe, sondern das Leben die eigentliche Schule ist. Und das haben wir, ist ja auch was wir so heute überhaupt nicht mehr im Fokus haben. Das, was da in der Schule erzählt wird, das ist aus meiner Sicht kompletter Nonsens. Und das Leben ist die eigentliche Schule. Und es erfordert dann immer, sich damit auseinanderzusetzen und immer wieder neu zu gucken. Aber ich glaube, das ist auch eine wichtige Fähigkeit, einfach offen zu bleiben, sich vom Leben mitnehmen zu lassen und für sich immer zu gucken, wie geht's mir am besten dabei.
0: Das ist ja schon fast ein richtig gutes Schlusswort gewesen. Wir runden unser Gespräch immer sehr gerne mit einem musikalischen Schmankerl ab. Deswegen, vielleicht ist Ihnen ja jetzt, während wir hier gesprochen haben, auch noch ein typisch kanadisches Lied, was Sie mit Ihrer Auswanderung verbinden, eingefallen. Und falls nicht, dann gerne ein anderes.
1: Ja, tatsächlich ein kanadisches ist mir jetzt trotzdem nicht eingefallen, aber ich würde, glaube ich, nach wie vor mit Elton John The Circle of Life gehen, weil ich finde, das ist tatsächlich das, was es hier wirklich ausmacht, eben hier in dieser sagenhaften Natur leben zu dürfen, direkt im Kontakt zu sein mit dieser Schönheit der Natur, die einen jeden Tag auch manchmal auf chaotische Art und Weise, aber die einen wirklich immer wieder dafür belohnt, dass man all diese Hürden auf sich nimmt, weil die Natur ist einfach, die ist wunderschön, magisch im Prinzip, wie die Natur, wie die Welt zusammengesetzt ist. Und wenn wir doch ein bisschen wieder dahin zurückkämen, diese wunderbare Schöpfung, die so unendlich ineinander greift in faszinierender Weise, wo so viel Magie zu finden ist, so viel Schönheit, so viel Verbundenheit. Und wenn man diese Sachen so jeden Tag sehen kann, wie Bäume wachsen, wie Gras wächst, wie es die Tiere ernährt, wie die Tiere das Gras, die Erde bearbeiten, damit es wieder wächst und diesen ganzen Circle of Life jeden Tag vor Augen zu haben, das ist das größte Geschenk dabei. Und das verbinde ich am Ende mit der Auswanderung, dass das Leben uns auf diese Farm geführt hat, wo wir jetzt dafür sorgen, etwas zurückzugeben von dem, was wir hier erfahren dürfen, wieder diese Verbindung zu spüren. Und ich glaube, da ist Circle of Life wirklich ein perfektes Lied dafür.
0: Liebe Christiane Thäling, das war ein sehr herzliches und interessantes Gespräch über Ihre Auswanderung, über das Leben auf einer Farm, über das Übersiedeln einer Farm und das Leben mit den Bisons und der Natur in Kanada. Alles Liebe, herzlichen Dank, liebe Grüße auf die andere Seite des großen Teiches und bis irgendwann mal. Dankeschön.
1: Ja, vielen Dank. Auch schöne Grüße nach Deutschland.

Liebe Hörer, damit sind wir am Ende unserer neuesten Ausgabe Fernruf angekommen. Ganz achtsam waren wir heute in Dänemark und bei der Bison Farm in Kanada. Ich hoffe, es hat Ihnen gefallen. Falls auch Sie interessante Geschichten über Ihre Auswanderung zu erzählen haben, dann melden Sie sich gerne über die E-Mail-Adresse fernruf@kontrafunk.radio. Ich freue mich auf Ihre Zuschrift, darf mich von Ihnen verabschieden. Ich bin Gernot Danowski. Tschüss, machen Sie es gut und bis bald.

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1: Die USA haben die iranische Meldung hinsichtlich eines Angriffs auf ein US-Kriegsschiff dementiert. Anders als berichtet, sei dieses nicht von zwei Raketen getroffen worden, teilte das für den Nahen Osten zuständige US-Regionalkommando CENTCOM auf X mit. Vielmehr hätten zwei unter US-Flagge fahrende Handelsschiffe die Straße von Hormuz passiert. Das US-Militär sprach von einem ersten Schritt im Rahmen der von US-Präsident Donald Trump angekündigten Operation Freedom. Zuvor hatte die iranische Nachrichtenagentur Fars berichtet, dass zwei Raketen ein US-Marine-Schnellboot in der Straße von Hormuz getroffen hätten. Das Boot habe versucht, ohne Genehmigung die Meerenge zu passieren, hieß es. Demnach sollen auch US-Militärschiffe daran gehindert worden sein, durch die Straße von Hormuz zu fahren. Israel hat nach eigenen Angaben erneut die Hisbollah im Süden Libanons angegriffen. Ziele waren demnach die Infrastruktur der Terrormiliz. Bei Gefechten am Boden kamen mindestens zwei Hisbollah-Kämpfer ums Leben. In einer Erklärung teilte das israelische Militär zudem mit, dass sie in den vergangenen Tagen 10 bewaffnete Mitglieder der Miliz im Südlibanon getötet habe. Diese seien in der Nähe israelischer Soldaten aktiv gewesen und hätten eine Bedrohung für die Einsatzkräfte dargestellt. Zwischen Israel und Libanon besteht formell eigentlich eine Waffenruhe. Allerdings kommt es beinahe täglich zu Angriffen. Israel begründet sein Vorgehen damit, dass die Hisbollah die geltende Waffenruhe ständig breche. Diese läuft Mitte Mai aus. Es wird daran gezweifelt, dass sie verlängert wird. Die Zahl der Beamten in Deutschland ist in den vergangenen Jahren deutlich gestiegen. Wie das Statistische Bundesamt in Wiesbaden mitteilte, gab es zum Stichtag am 30. Juni 2024 fast 2 Millionen Beamte, Richter und Soldaten. Das waren knapp 6% mehr als noch vor 10 Jahren. Die Zahl aller Beschäftigten im öffentlichen Dienst stieg in dem gleichen Zeitraum um fast das Dreifache. Beamte, Richter und Soldaten machen derzeit über ein Drittel davon aus. Den größten Anstieg an Beamten gab es in den Schulen und im Sicherheitsbereich. Soldaten werden in der Statistik mit berücksichtigt, weil sie dienstrechtlich ähnlich behandelt werden. Beamte im klassischen Sinn sind sie aber nicht. Ein Rückgang wurde hingegen im Verkehrs- und Nachrichtenwesen sowie im Sozialbereich registriert. In Bayern ist ein Drohnenkompetenz- und Abwehrzentrum der Landespolizei eröffnet worden. Ministerpräsident Markus Söder und Innenminister Joachim Herrmann erklärten in Erding bei München, dass dadurch vorhandene Kompetenzen gebündelt und moderne Technik mit praxisnaher polizeilicher Einsatzfähigkeit verknüpft würden. Dies geschehe in enger Zusammenarbeit mit Bundespolizei und Bundeswehr, so die beiden CSU-Politiker. Die Errichtung des Zentrums war mit angeblichen Drohnensichtungen über sicherheitskritischen Bereichen im letzten Jahr begründet worden. Damals sollen mehrere Flugkörper gesehen worden sein. Daraufhin musste unter anderem der Münchner Flughafen kurzzeitig den Betrieb einstellen. Beschuldigt wurde dafür Russland. Später kam heraus, dass Privatleute die Drohnen gesteuert hatten. In Österreich ist der Obmann im ÖVP-Parlamentsclub August Wöginger wegen Anstiftung zum Amtsmissbrauch schuldig gesprochen worden. Das Landesgericht Linz verurteilte ihn zu 7 Monaten bedingter Haft und einer Geldstrafe in Höhe von 180 Tagessätzen. Insgesamt muss Wöginger 43.200 Euro zahlen. Die beiden wegen Amtsmissbrauchs mit angeklagten Beamten erhielten dieselbe Strafe. Wöginger soll sich im Jahr 2017 beim damaligen Generalsekretär des Finanzministeriums Thomas Schmidt dafür eingesetzt haben, dass ein ÖVP-Bürgermeister Vorstandsvorsitzender des Finanzamtes Braunau wird. Schmidt behauptete im Prozess in Linz unter Wahrheitspflicht, dass er diesen Wunsch an die zuständige Besetzungskommission weitergegeben habe. Der ÖVP-Bürgermeister wurde dann tatsächlich Vorstandsvorsitzender. Das waren die Nachrichten im Kontrafunk. Redaktion Eugen Zentner. Sprecherin Corinna Ziegerli.

Liebe Zuhörer, ich begrüße Sie ganz herzlich zur Schweizer Stunde im Konterfunk. Mein Name ist Philipp Gut. Wie immer in dieser Sendung bringen wir die Themen zu Ihnen, die die Schweiz bewegen und die darüber hinaus für Echo und Interesse sorgen. Heute begrüße ich gleich drei Gäste bei mir. Mit dem SVP-Nationalrat Lukas Reimann unterhalte ich mich über den Fall Stadler Rail versus Schweizerische Bundesbahnen SBB. Stadler zieht einen Rekurs gegen die Vergabe eines Milliardenauftrags an die deutsche Siemens nicht weiter. Was steckt dahinter? Und wie steht es generell um die Lauterkeit oder, kritischer formuliert, um die Korruptionsanfälligkeit öffentlicher Vergaben in der Schweiz? Dann begrüße ich in der Sendung den Zürcher Kantonsrat Hans Egli von der Eidgenössisch-Demokratischen Union EDU. Er gibt uns Auskunft über einen sonderbaren Fall im grössten Schweizer Kanton, eben in Zürich. Ausgerechnet das hochumstrittene Impfobligatorium hat der Regierungsrat in der sogenannten Vernehmlassung vergessen. Wir fragen: Zufall oder Absicht, Unfähigkeit oder böser Wille? Schließlich werfen wir mit Jung-SVP-Präsident Nils Fichter einen Blick auf den Fall von Patrick Fischer, den wegen eines gefälschten Covid-Zertifikats geschassten Trainer der Schweizer Hockey-Nationalmannschaft. Dies ganz kurz vor dem Beginn der in der Schweiz stattfindenden WM.

0: Ich begrüße jetzt bei mir in der Schweizer Stunde Lukas Reimann. Er ist Nationalrat der Schweizerischen Volkspartei und hat sich intensiv auch mit diesem Thema der Vergabe des Beschaffungswesens, insbesondere auch im Fall SBB Stadlerrail, auseinandergesetzt. Herr Reimann, herzlich willkommen bei uns in der Sendung.
1: Guten Tag, Herr Guth, vielen Dank für die Einladung.
0: Ja, sehr gerne. Stadlerrail hat ja Rekurs eingelegt gegen diese Vergabe eines Grossauftrags an die deutsche Siemens und eben nicht an die schweizerische Stadlerrail. In der Begründung sagen Sie, da es viele geschwärzte Stellen gegeben habe in diesen Beschlüssen, dass man da also gar nicht wirklich weiß, was da dahinter steht. Haben Sie eine Vermutung, warum da so viel geschwärzt blieb?
1: Also ich kann darüber nur werweisen, aber für mich ist es nach wie vor völlig unverständlich, dass die schweizerischen Bundesbahnen einen Grossauftrag an eine ausländische Firma vergeben und nicht an eine Schweizer Firma, die hier in der Schweiz Arbeitsplätze schafft, die hier in der Schweiz Wertschöpfung schafft und die letztendlich ein Schweizer Unternehmen ist. Und es ist wahrscheinlich vom volkswirtschaftlichen her über das Wirtschaftliche bis hin zur Ökologie wäre es besser, wenn man mehr Aufträge im eigenen Land vergeben könnte.
0: Jetzt sagt Stadler auch, die SBB habe eben diesen Ermessensspielraum voll zugunsten von Siemens ausgenutzt. Wenn ich es richtig verstehe, haben Sie null Verständnis dafür, dass man da so weit geht von Seiten der Schweizerischen Bundesbahnen?
1: Also ich verstehe einerseits die Schweizerischen Bundesbahnen nicht, weil wenn sie Ermessensspielraum haben, dann sollten sie den schon so ausnutzen, dass sie ihn der Schweizer Firma geben. Ich meine, das machen andere Staaten ebenfalls so, dass sie ihre eigene Wirtschaft und ihre eigenen Unternehmen unterstützen. Und andererseits ist es halt eine Problematik der bilateralen Verträge mit der Europäischen Union. Da haben wir ein Abkommen über das öffentliche Beschaffungswesen und das verpflichtet dann die Unternehmen letztendlich dem günstigsten Anbieter den Zuschlag zu geben und das ist dann leider oft nicht das Schweizer Unternehmen. Obwohl, wenn man die gesamte Wertschöpfung für das Land aufrechnen würde, glaube ich, wäre es eben doch das Schweizer Unternehmen, das berücksichtigt werden müsste.
0: Jetzt sprechen Sie das EU-Abkommen an. Gibt es noch andere internationale Abkommen und Verträge, die die Schweiz quasi daran hindern, dass eigene Unternehmen den Zuschlag und Auftrag erhalten?
1: Ja, also letztendlich sind es Schweizer Gesetze, die mangelhaft sind. Das Bundesgesetz über das öffentliche Beschaffungswesen, das ist dann angeknüpft an diese bilateralen Verträge mit der Europäischen Union über das öffentliche Beschaffungswesen. Natürlich gibt es auch noch weitere wie WTO-Kriterien und so weiter. Was ich aber grob fahrlässig finde, ist, dass der Bund nie eine Bestandesaufnahme gemacht hat, nie eine Evaluation gemacht hat und geschaut hat, durch diese internationalen Abkommen, wie viele Aufträge gewinnen Schweizer Unternehmen im Ausland und wie viele Aufträge verlieren Schweizer Unternehmen im Inland. Und der Bund gibt zu, er hat keine Auflistung, aber ich bin überzeugt, dass wir viel mehr Aufträge verlieren im Inland und damit Schweizer Arbeitsplätze, Schweizer Wertschöpfung verlieren, als dass wir im Ausland etwas gewinnen können. Weil letztendlich ist es halt dann nach diesen Abkommen einfach eine Preisfrage.
0: Sie würden also sagen, es sind weniger die internationalen Abkommen, die uns verpflichten, sodass wir gar nicht anders können, sondern es ist eher die Schweiz, die da selber nicht das Heft in die Hand nimmt und eben ausschöpft, was sie ausschöpfen kann.
1: Ja, also es ist beides. Also die Schweiz könnte natürlich sogenannte Local Content Vorschriften im nationalen Vergaberecht verankern und dadurch die inländische Produktion und die inländische Wirtschaft auch stärken. Und bisher verzichtet sie darauf. Andere Staaten, die auch solche internationalen Abkommen unterzeichnet haben, die kennen diese Local Content Vorschriften, wo dann eben zum Beispiel berücksichtigt wird, wie viele Lehrlingsausbildungen, wie viele Ausbildungsplätze in der Schweiz geschaffen werden, wo vielleicht auch berücksichtigt wird, wo die Wartung gemacht wird, ob die im Inland gemacht wird, wo berücksichtigt wird, ob im Inland produziert wird oder ob da weit transportiert wird und dadurch auch ökologisch nicht unbedingt Vorteile entstehen. Also es gäbe schon Möglichkeiten und ich glaube jetzt auch beim Fall Stadler, der ja für viel Aufsehen gesorgt hat und auch für viel Unverständnis. In den Umfragen haben ja über 80% der Bevölkerung gesagt, die verstehen nicht, warum die SBB diesen Auftrag ins Ausland gibt, dass man da schon etwas machen muss.
0: Für Kopfschütteln in diesem Fall. Stadler SPB hat auch gesagt, und das hat Stadler in der Stellungnahme jetzt auch bestätigt, in der Stellungnahme eben dazu, warum sie diesen Rekurs nicht weiterführen wollen. Sie haben nämlich gesagt, die Siemens-Züge seien gar nicht erprobt, das seien neue Produkte und ihre, also Stadlers Züge, seien längst erprobt und gehörten zu den besten auf dem Markt und in der Flotte der SBB. Das ist ja auch ein Argument, das nicht unbedingt für Siemens sprechen würde.
1: Ja, das ist ein sehr gewichtiges Argument. Also in der Vergangenheit, wenn die SBB Probleme hatte mit Zügen, wir erinnern uns an diese Schüttelzüge, wo es den Leuten schlecht geworden ist. Wir hatten andere Züge, wo die Wartung nicht funktioniert hat und dann plötzlich ganze Zugseinheiten während Monaten ausgefallen sind. Das war nie Stadler, das waren immer ausländische Verträge. Und ich glaube schon, in der SBB müsste ein Umdenken stattfinden. Einerseits zurück zu Qualität, zurück zur Schweiz. Die SBB ist ein Schweizer Unternehmen. Und gerade wenn ich mit der SBB zu tun habe, da stelle ich halt schon fest, in den obersten Positionen, da sind inzwischen viele Manager von der Deutschen Bahn, viele Manager aus dem Ausland, und da fragt sich dann schon, wie schweizerisch ist die SBB noch?
0: Ist das möglicherweise auch eine Erklärung dafür, dass dieser Auftrag, dieser 2-Milliarden-Auftrag, dieser Grossauftrag jetzt an Siemens und nicht an Stadler gegangen ist, dass das Management gar nicht mehr wirklich schweizerisch ist, oder wäre das zu weit gegangen?
1: Ja, also es ist natürlich eine Mutmaßung, aber es könnte durchaus sein, dass das mit ein Grund ist. Vielleicht ist auch mit ein Grund die politische Einstellung von Peter Spuhler, dem Chef der Stadler Rail. Aber letztendlich glaube ich schon, jetzt für mich als Politiker ist die Aufgabe, dass in Zukunft so etwas nicht mehr passieren darf, dass wir die Gesetze so ändern, dass die SBB nicht mehr derart viel Spielraum hat und den auch noch fürs Ausland vergibt, sondern dass man diesen Spielraum dann wirklich auch nutzt, um die Schweizer Wirtschaft und Schweizer Arbeitsplätze zu sichern und das lokal zu vergeben und eben nicht ins Ausland zu geben.
0: Ein wichtiger Punkt scheint mir schon auch die Transparenz zu sein. Wir haben es eingangs kurz besprochen, da sind viele Stellen geschwärzt. Da kommen mir als Parallelfall die Impfstoffverträge in den Sinn, die ebenfalls total geschwärzt waren. Es musste einen jahrelangen Rechtsstreit geben, um überhaupt diese Verträge zu entschwärzen. Sie liegen nun auf dem Tisch und da sieht man, die Schweiz hat katastrophal schlecht verhandelt. Ist es nicht auch möglich, dass jetzt solche Vergaben hier auch wirklich transparent auf dem Tisch liegen müssen? Kann man das erreichen, zum Beispiel via Anrufung des Öffentlichkeitsgesetzes, oder ist das in diesem Fall nicht möglich?
1: Also da unterstütze ich Sie voll und ganz. Das war ein großer Erfolg bei den Impfverträgen, dass das öffentlich gemacht werden konnte, dank diesen Anträgen aufgrund des Öffentlichkeitsprinzips, und das sollte hier auch gemacht werden. Also wenn ich der Anwalt der Stadler Rail gewesen wäre, hätte ich auf jeden Fall eine Entschwärzung verlangt und da mehr Transparenz gefordert, gerade bei so öffentlichen Vergaben, wo es ja oft um Milliardenbeträge geht. Und letztendlich ist es immer Steuergeld, das wir Steuerzahler bezahlen. Da ist es enorm wichtig, dass das transparent gehandhabt wird, dass das nachvollziehbar ist, dass die Entscheide öffentlich sind, nachvollziehbar sind und transparent sind. Und daher verstehe ich überhaupt nicht, dass da jetzt in diesem Umfang geschwärzt worden ist. Also es riecht dann schon nach, dass man etwas verstecken will, und da ist man dann schon nah bei Korruption und bei schlechter Politik.
0: Jetzt haben Sie in diesem Fall und generell zum öffentlichen Beschaffungswesen einen Vorstoß im Parlament eingereicht, eine sogenannte Interpellation. Sie haben da Fragen gestellt und Forderungen erhoben. Was wollten Sie vom Bundesrat genau wissen?
1: Also ich wollte einerseits wissen vom Bundesrat, welches Auftragsvolumen Schweizer Unternehmen dank dem bilateralen Abkommen über das öffentliche Beschaffungswesen zusätzlich gewinnen wollten, und im Gegenzug vor allem auch, welches Auftragsvolumen wurde vom Bund in dieser Zeit ans Ausland vergeben. Ich habe eine Auflistung in Millionen Franken pro Jahr verlangt, die habe ich nicht bekommen. Der Bundesrat versteckt sich da und sagt, er habe keine detaillierten Informationen zu Schweizer Anbietern im Ausland und insbesondere von der EU vergebene Beschaffungen. Ja, ich habe dann auch verlangt, wenn er das nicht hat, dann soll er das in Zukunft machen, weil also das ist ja schon wichtig, wenn wir ein Gesetz machen oder ein internationales Abkommen unterschreiben, dass wir dann unter dem Strich wissen, wie viel bringt es uns und wie viel kostet es uns. Und dann habe ich auch verlangt, dass der Bundesrat zusätzlich Local Content Vorschriften im nationalen Vergaberecht verankert, also dass er gestärkt lokale Vergaben eben stärkt und soweit der Spielraum da ist, wenn er nicht kündigen will, dass er dann die aktuelle rechtliche Situation auch verbessert für die Schweizer Wirtschaft, für Schweizer Arbeitsplätze und für Vergaben in der Schweiz. Und es gibt schon krasse Beispiele, oder? Mir ist eine Gemeinde im St. Galler Rheintal bekannt, die hat eine neue Wasseraufbereitungsanlage ausgeschrieben, also für sauberes Trinkwasser. Und dann kamen da drei Anbieter rein, zwei aus der Schweiz, einer aus dem EU-Ausland, der war um fast 50% günstiger. Der hat dann diese Wasseranlage geliefert, die hat nie funktioniert. Als dann die Gemeinde gegen ihn geklagt hat, war der längst Konkurs und untergetaucht. Man konnte gegen den rechtlich gar nichts mehr machen. Und das hat mehrere Steuerprozent dann gekostet in dieser Gemeinde. Das ist letztendlich auch eine Sicherheitsfrage. Die Gemeinde wollte eigentlich den Auftrag lokal vergeben, aber sie musste aufgrund der Rechtslage, das hat mir der Gemeindepräsident so bestätigt, musste er den Auftrag ins Ausland vergeben.
0: Ja, ein verrückter Fall. Sie haben jetzt die Forderungen und Fragen an den Bundesrat geschildert. Was hat der Bundesrat denn geantwortet? Ist er Ihnen entgegengekommen?
1: Also ich bin überhaupt nicht zufrieden mit der Antwort des Bundesrates. Oder er schätzt dann da öffentliche Aufträge im Wert von 20,6 Milliarden Franken seien 2024 ins Ausland vergeben worden, davon 1,8 Milliarden an Anbieter mit Sitz im Ausland und 1,6 Milliarden an Anbieter in der EU. Aber entscheidend wäre ja schon auch zu wissen, also wir verlieren fast 10% der Aufträge aufgrund dieses Abkommens ans Ausland. Wie viel Prozent Aufträge von öffentlichen Ausschreibungen in der EU gewinnen dann Schweizer Unternehmen? Und der Bundesrat sagt, er weiß es nicht. Persönlich habe ich das Gefühl, aufgrund des Preisniveaus werden das sehr wenige sein. Und auch deshalb, weil andere Staaten wie Frankreich zum Beispiel solche Local-Content-Vorschriften kennen, dass sie eben zuerst lokale Anbieter bevorzugen. Also die Schweizer haben dann nur eine Chance, wenn sie in Frankreich auch ein Tochterunternehmen haben und letztendlich dann auch in Frankreich produzieren und da Wertschöpfung schaffen. Und sowas sollten wir in der Schweiz schon auch verlangen.
0: Das klingt ein bisschen nach dem üblichen Muster, dass die Schweiz der Musterknabe der Welt Europas sein will. Sie tönen es an, andere Staaten haben solche Regeln, die einheimischen Unternehmen, sagen wir mal, das Leben erleichtern, die Schweiz macht das weniger. Wollen wir auch hier einfach wieder die Besten, die Bravsten sein?
1: Ja, es passt sehr gut ins Bild der EU und Außenpolitik des Bundesrates. Man ist Musterknabe, man übernimmt mehr EU-Recht, als man eigentlich müsste. Man gibt nach, da wo man gar nicht müsste. Und manchmal in gewissen Bereichen übernehmen wir mehr EU-Recht als EU-Mitgliedstaaten. Das ist ja schon kein gutes Zeichen für die Schweiz.
0: Jetzt sind diese Vergaben ein verbreitetes Problem. Wir sprechen jetzt vor allem über internationale Vergaben, aber auch im Land. In der Schweiz selbst ist das so. Ich habe mich im Vorfeld des Gesprächs noch mit verschiedenen Unternehmen unterhalten und die berichten zum Beispiel im Bausektor, dass sie oft eben auch fast korruptionsähnliche Zustände erleben und da spielten, sagen sie, vor allem weiche Faktoren eine Rolle. Wenn es ja jetzt um den Preis ginge, das ist ein harter Faktor, den man eins zu eins vergleichen kann, dann ist es relativ einfach. Aber die Unternehmer sagen mir, dass bis zu 50% der Kriterien Soft-Faktoren sind, irgendwelche Diversity- oder ökologische Faktoren, die aber sehr schwer messbar sind. Wie beurteilen Sie das? Also wie korruptionsanfällig ist das Vergabewesen in der Schweiz?
1: Also das ist eine ganz spannende Frage und das sind auch ganz spannende Punkte, die Sie hier erwähnen. Einerseits Korruptionsanfälligkeit sehe ich da, wo die öffentlichen Stellen, das passiert oft auf Bundesebene, auf Kantonsebene, auf Gemeindeebene, wo öffentliche Ausschreibungen einfach umgangen werden. Also wo man dann einen großen Informatikauftrag unter der Hand vergibt an einen Kollegen, an einen Bekannten. Und es dann aufteilt, also das passiert wirklich auf 3, 4, 5 Aufträge und dann fällt man von der Summe her unter die Pflicht, das öffentlich auszuschreiben. Und das andere ist das, was Sie auch ansprechen, diese ganzen Nachhaltigkeits-Diversity-Aspekte, die dann eingebaut werden und die wirklich sehr schwer messbar sind. Also ich habe auch schon von Ausschreibungen gehört, wo die Firmen dann extra noch ein Diversity- und Nachhaltigkeitsteam mit in den Auftrag einschließen. Das sind dann oft linksgrüne Städte, oder die ganz viele solche linksgrüne Kriterien auch einbauen in die Ausschreibungen. Und das verfälscht dann die Ausschreibungen schon. Und du musst dann komische Projekte noch mit hineinnehmen. Und im Sinne des Steuerzahlers und im Sinne dieser Stadt ist das ganz bestimmt nie.
0: Ja, offenbar ist es dann auch so, diese Unternehmer haben auch geschildert, dass sie zum Teil Rekurse, Beschwerden eingereicht haben. Interessanterweise sind dann die oft einfach sofort akzeptiert worden. Es wurde dann neu ausgeschrieben, aber das ist eben die Vermutung und Verdacht dieser Unternehmer, dass dann trotzdem die Unternehmen, die man von Anfang an schon im Kopf hatte, denen man den Auftrag eigentlich zuschanzen wollte, diesen Auftrag der öffentlichen Hand trotzdem bekommen haben.
1: Ja, das ist gar nicht gut, oder? Also das Ziel vom öffentlichen Beschaffungswesen ist ja eigentlich Transparenz, Öffentlichkeit schaffen und genau diese Korruptionsanfälligkeit zu verhindern. Darum hat man diese Gesetze überhaupt geschaffen, weil in der Vergangenheit in diesem Bereich sehr viel Korruption geherrscht hat. Und leider nimmt ja auch das Auftragsvolumen von öffentlichen Stellen, staatlichen Stellen gegenüber privaten auch viel stärker zu als das der Privatwirtschaft. Und das ist eigentlich auch kein gutes Zeichen. Das zeigt ja, die Staatsquote nimmt zu und der Anteil der privaten Wirtschaft nimmt eher ab.
0: Genau, das ist ein weiteres Problem. Wir kommen damit bereits zum Schluss. Letzte Frage, Lukas Reimann. Wie kann man dieses Beschaffungswesen generell verbessern? Was sind da Ihre Ideen, Vorschläge?
1: Also ich glaube, es sind verschiedene Faktoren. Einerseits die Transparenz zu erhöhen, andererseits auch Vergaben, die unter der Hand weggehen, ohne öffentliche Ausschreibungen verhindern. Und dann müssen wir wirklich diese internationalen Abkommen über das öffentliche Beschaffungswesen genauer anschauen. Und wenn wir unter dem Strich mehr verlieren, als wir gewinnen, und davon bin ich überzeugt, dann sollten wir dieses Abkommen entweder kündigen, überarbeiten oder erweitern mit Vorschriften für lokale Vergaben oder dass die Vergaben nur dann an ausländische Firmen gehen dürfen, wenn auch sie in der Schweiz eine Produktion haben, wenn auch sie in der Schweiz Lehrlinge ausbilden und wenn auch sie in der Schweiz zur Wertschöpfung etwas beitragen.
0: Damit sind wir am Schluss dieses Gesprächs angelangt. Ich habe mich mit dem SVP-Nationalrat Lukas Reimann über die Affäre SBB Stadlerrail und generell über den Zustand des Beschaffungswesens in der Schweiz unterhalten. Herr Reimann, herzlichen Dank, dass Sie bei uns in der Sendung waren.
1: Vielen Dank für das Gespräch, Herr Gut.

0: Ich darf jetzt bei mir Hans Egli begrüßen. Er ist Kantonsrat im Kanton Zürich, Vertreter der Eidgenössisch-Demokratischen Union EDU. Herr Egli, wir sprechen heute über einen merkwürdigen Fehler, der der Zürcher Gesundheitsdirektion unterlaufen ist, nämlich bei der Vernehmlassung zu einer Totalrevision des Zürcher Gesundheitsgesetzes. Da ist ausgerechnet der umstrittenste aller Punkte, nämlich das Impfobligatorium mit einer Strafbestimmung von Bußen bis zu 50.000 Franken, in den Vernehmlassungsunterlagen gar nicht aufgetaucht. Wie ist so etwas möglich?
1: Ja, grundsätzlich machen natürlich alle Menschen Fehler, also Fehler passieren, aber in der Tat, der wichtigste Punkt des gesamten Gesundheitsgesetzes wurde vergessen. Das ist schon eine spezielle Konstellation und man kann natürlich spekulieren, das mache ich jetzt hier nicht, aber es bestehen Fragezeichen.
0: Sie sagen vergessen, ich hake jetzt trotzdem ein bisschen nach. Ist das Zufall, Absicht, ist das böser Wille oder Unfähigkeit? Was denken Sie?
1: Böser Wille will ich jetzt niemand unterstellen. Es sind Spekulationen, es bleiben Spekulationen. Ich glaube, wir werden das nie erfahren. Die Frage ist jetzt tatsächlich, wie geht die Gesundheitsdirektion um mit dieser Situation, mit diesem Missstand? Spannend ist natürlich, dass ich ja genau eine parlamentarische Initiative lanciert habe, die genau diese Punkte auch thematisiert, nämlich Streichung der Buße, ist darum nochmals eine speziellere Konstellation.

0: Terrormaßnahmen aufgefallen. Welche Rolle spielt sie in dieser ganzen Affäre?
1: Ja, sie ist die Vorsteherin der Gesundheitsdirektion. In dem Sinn ist sie verantwortlich, was ihre Untergebenen entscheiden oder eben versäumen in diesem Fall, oder? Für mich ist klar, wenn sie ihre Glaubwürdigkeit wieder erlangen will in diesem Thema, dann muss sie offensiv mit der Forderung umgehen, dass eine neue Vernehmlassung gestartet werden muss. Ich war auch befremdet von der, ich sage jetzt ein Stück weit, Radikalität, mit der Frau Rickli die ganzen Corona-Maßnahmen verfochten hat oder begründet hat, entschieden hat, kommuniziert hat. Und sie ist sich nicht ganz bewusst, wie umstritten das Thema ist nach wie vor. Das zeigt ja auch der Fall Patrick Fischer, der Nationaltrainer des Eishockeys. Also das ist nach wie vor ein Thema, das nicht irgendwie unter den Teppich gekehrt werden kann, wie es vielleicht gewisse Politiker sich wünschen. Und es darf auch nicht unter den Teppich gekehrt werden.
0: Hat sich denn die Gesundheitsdirektorin Rickli Stand heute schon zu diesem Fall geäußert, zu dieser Unterlassung, wie Sie es gesagt haben?
1: Nein, sie hat gesagt, sie werde informieren Anfang Mai. Und in dem Sinne hat sie noch nicht Stellung genommen.
0: Jetzt hat das Aktionsbündnis Freie Schweiz die Gesundheitsdirektion, den Kantonsratspräsidenten und die Ratsbüros über diese fehlerhafte und irreführende Vernehmlassung informiert. Diese Instanzen hätten doch jetzt zumindest nachträglich begreifen müssen, dass sie die Öffentlichkeit und auch die Kantonsräte, die Einzelnen, vollständig informieren. Ist das tatsächlich geschehen? Wurden Sie persönlich zum Beispiel jetzt vom Kantonsratspräsidenten oder von der Gesundheitsdirektion darauf hingewiesen, dass diese Unterlagen unvollständig waren?
1: Also einerseits hat ja das Aktionsbündnis ihr Faktenblatt allen Kantonsräten gesendet, nachdem ja der Kantonsratspräsident und die Geschäftsleitung des Kantonsrates dieses nicht von sich aus gemacht haben. Also in dem Sinn sind wir informiert. Plus wurden wir auch in der Kommission informiert, eben dass das ein Fakt ist, und wir werden dann eine Stellungnahme erhalten Anfang Mai.
0: Wer hat dann in der Kommission informiert?
1: Der Präsident.
0: Also der Präsident der Gesundheits- und Sozialkommission, ist das richtig?
1: Genau, KSSG, ja. Also ganz genau die Vizepräsidentin, weil der Präsident nicht anwesend war.
0: Sie haben es vorher schon angetönt, Sie haben einen Vorstoß eingereicht im Kantonsrat zu diesem Themenkomplex. Was fordert der konkret?
1: Konkret fordert er keine Buße für verweigerte Impfung. Das ist der Titel dieser parlamentarischen Initiative. Wir haben ihn noch nicht eingereicht, weil wir noch nicht die sicheren 60 Stimmen haben. Die SVP hat die Unterstützung zugesagt, das sind mal 48 Stimmen. Die Grüne Partei hat leider keine Unterstützung zugesagt. Es wären dort mindestens 2 Mitglieder, die hinter dieser Forderung stehen. Aber eben, es ist in den anderen Fraktionen noch hängig, ihr Entscheid. Aber es wird schwierig, von diesen 180 wenigstens 60 zu finden, die das unterstützen werden. Aber ich hoffe, dass wir die 60 zusammenbringen, dass einfach die Parteien sich der Thematik bewusst sind und den einzelnen Fraktionsmitglied die freie Wahl lassen, um diese parlamentarische Initiative zu unterstützen. Denn ich denke, es ist ja nicht eine Radikalforderung, sondern eigentlich ist es ja eine Kompromissforderung. Also keine Buße bei verweigerter Impfung. Die radikale Forderung wäre ja keine obligatorischen Impfungen mehr, oder? Aber ich habe gedacht, mit der abgeschwächten Version werden wir die 60 Stimmen locker erhalten. Aber es steht auf Messerschneide, um diese 60 zu erreichen. Und das ist ein Stück weit für mich auch das Enttäuschende, dass nach wie vor viele Leute sich mit Corona und diese Aufarbeitung nicht bereit sind, um diese auch für sich persönlich zu machen. Und selbst jetzt, wo man weiß, dass diese Impfungen keineswegs diese versprochenen Resultate gebracht hat und dass auch der Übertragungsschutz nicht gewirkt hat, muss man sagen, umso mehr ist diese Forderung eigentlich gerechtfertigt. Und von dem her schwingt bei mir ein bisschen nach wie vor eigentlich alle Enttäuschung mit, dass so viele Parlamentarier sich

0: sich eigentlich gar nicht mit dieser Thematik auseinandersetzen wollen.
1: Ja, Sie haben gesagt, die radikale Forderung wäre, das Impfobligatorium ganz zu streichen. Da kann man natürlich dagegen halten, radikal ist eigentlich so ein Impfobligatorium, denn es greift ja in die absolut verbrieften Grundrechte ein, körperliche Unversehrtheit und so weiter. Wir haben den Nürnberger Kodex, wir haben auch die Schweizerische Bundesverfassung, die das garantieren, dass eben nicht in die Unversehrtheit des Körpers eingegriffen wird. Also im Prinzip ist ja eher das Impfobligatorium radikal und nicht die Forderung nach einer Abschaffung. Wie sehen Sie das?
0: Ja, man kann das so argumentieren und ich kann grundsätzlich dem beipflichten. Ein Gesetz ist natürlich immer auch in die Zukunft gerichtet. Was dann wieder kommt, weiß man nicht. Ich denke, es geht ja auch unumstrittene Impfungen, oder? Also Kinderlähmung jetzt als Beispiel ist für mich eine unumstrittene Impfung. Oder ich denke, es gibt zwei, drei Impfungen, die durchaus Sinn machen. Aber ich denke, in einer aufgeklärten Nation wie unsere ist, wäre eigentlich der Dialog und die Überzeugung der Impfung der richtige Weg, oder? Und nicht das Obligatorium. Ich dachte, wenn ich die Impfpflicht nicht antaste, dann erreiche ich die 60 Stimmen locker, oder? Und darum bin ich natürlich jetzt ernüchtert, dass ich diesen nicht erreiche.
1: Ja, da habe ich auch gestaunt. Also wir haben auch mit Politikern gesprochen, mit verschiedenen, wenn man da sich so umhört, im Rahmen einer kleinen Konterfunk-Recherche, dann waren es zum Beispiel auch die Grünen, die gesagt haben, nein, also Zwang, Impfobligatorium, das finden sie nicht gut. Sie sind nicht gegen die jetzt konkret mRNA-Impfung. Viele finden das gut in dieser Partei. Ich staune jetzt ein bisschen, dass man da plötzlich wieder eine anders argumentiert. Haben Sie da auch einen Meinungsumschwung wahrgenommen? Stellen Sie das auch so fest wie ich?
0: Also für mich ist die Grüne Partei ein Paradebeispiel eigentlich einer ursprünglich vielfältigen Partei, die ein breites Meinungsspektrum hat und dieses auch zulässt, oder? Und ich bin ja seit 19 Jahren im Kantonsrat, also ich kann auch eine gewisse Epoche überblicken und die Grüne Partei war, ich sage jetzt noch vor 12, 13 Jahren, viel heterogener als heute. Ich sage jetzt, die Freiheit der einzelnen Fraktionsmitglieder war viel grösser, ist aber generell ein bisschen eine Beobachtung über alle Parteien, aber das Paradebeispiel von einer heterogenen Partei waren eigentlich die Grünen. Und darum bin ich eigentlich erstaunt oder sogar enttäuscht von der Grünen Partei, wie sie heute eigentlich direktiv agieren. Das ging ja eigentlich los mit dem Rauswurf von Urs Hans aus der Grünen Partei im Kanton Zürich.
1: Dazu muss man sagen, das war ein prominenter Kritiker auch der Corona-Impfung, der deswegen dann quasi rausgeschmissen wurde, wie Sie gesagt haben.
0: Ja, richtig. Und ich denke, die Meinungsvielfalt, die ist eigentlich in der Verfassung verbrieft. Also grundsätzlich kann eigentlich jeder Kantonsrat so abstimmen, wie er will. Das steht in der Verfassung und er kann seine freie Meinung haben und die selbstverständlich auch äußern, oder? Ich weiß von keiner anderen Partei, die Mitglieder ausgeschlossen hat, weil sie eine andere Haltung in dieser Thematik haben. Und ich denke, genau diese Thematik ist ja ein Paradebeispiel, die aufzeigt, dass man sehr wohl die ganze Corona-Thematik, wie sie abgelaufen ist, im Nachhinein als sehr fragwürdig beurteilen kann.
1: Dies ist die Meinung von Hans Egli, er ist Kantonsrat im Kanton Zürich für die EDU. Wir haben uns unterhalten über einen gravierenden Fehler, der der Zürcher Gesundheitsdirektion bei der Totalrevision des Gesundheitsgesetzes unterlaufen ist. Ausgerechnet der politisch absolut umstrittenste Punkt, ein Impfobligatorium mit einer Strafbestimmung bis zu 50.000 Franken, ist in der politischen Vernehmlassung, also im Meinungsbildungsprozess der Kantonsräte und Öffentlichkeit vollständig unter den Tisch gefallen. Herr Egli, vielen Dank für diese interessanten Auskünfte.
0: Danke vielmals.

0: Ich begrüße jetzt bei mir in der Schweizer Stunde Nils Fichter. Er ist Präsident der jungen SVP, also der nationalen Jungpartei der Schweizerischen Volkspartei und Kantonsrat im Kanton Bern. Hallo Herr Fichter, schön, dass Sie bei uns in der Sendung sind.
1: Guten Tag Herr Gut und vielen Dank für die Einladung.
0: Ja, sehr gerne. Wir sprechen heute über den sogenannten Fall Patrick Fischer, der eigentlich ein Fall Schweizer Radio und Fernsehen oder ein Fall Schweizer Medien ist, wenn man es genau nimmt. Dieser Fall hat einen enormen Medienrummel erzeugt mit Schlagzeilen bis nach Deutschland, wo unter anderem selbst eine Frankfurter Allgemeine berichtete. Die junge SVP kritisiert diese ganzen Vorgänge rund um diesen Medienrummel sehr scharf. Sie haben eine Medienmitteilung versendet, in der sie von einer doppelbödigen Moralpolitik gesprochen haben, die den Sport verdränge. Was meinen Sie damit genau?
1: Ja, das ist leider so. Und Sie haben recht, wenn Sie sagen und wenn Sie erwähnen, dass das auch eine internationale Bedeutung hat, diese Vorgänge. Denn in zwei Wochen mittlerweile startet die Weltmeisterschaft im Eishockey im eigenen Land, in der Schweiz. Und da ist klar, dass wenn der Chefcoach einer Nationalmannschaft des Gastgeberlandes einen Monat zuvor einfach so gehen muss, ja, dann hat das selbstverständlich große Auswirkungen auch auf das sportliche Geschehen. Ich hoffe natürlich sehr, dass die Mannschaft dieses Ereignis wegstecken kann und eine gute Weltmeisterschaft spielen kann. Aber kommen wir zu Ihrer Frage. Ja, wir von der jungen SVP haben mit großem Unverständnis zur Kenntnis genommen, dass Patrick Fischer entlassen wurde vom Schweizerischen Eishockey-Verband. Wir erachten diesen Entscheid als unverhältnismäßig und ist leider ein weiteres Beispiel dafür, ja, wie mediale Empörungswellen, sportliche Leistungen und die Verhältnismäßigkeit einfach total verdrängen. Diese Investigativjournalisten von SRG und auch den restlichen Medien würden viel besser ihre Anstrengungen investieren in die Aufarbeitung der doch leidvollen Corona-Maßnahmen, statt hier ja regelrecht den Sport zu verpolitisieren und diese alten Corona-Gräben wieder aufzureißen.
0: Ja, wir kommen noch ein bisschen konkreter auf diese Corona-Zeit zurück und was der Fall eben darüber aussagt. Ich möchte aber noch ein bisschen zuerst bei den Medien bleiben. Sie haben es angetönt. Man könnte eigentlich sagen, hier urteilen die Gerichtshöfe der Moral. Die Justiz hatte schon längst geurteilt, diese Busse für ein gefälschtes Covid-Zertifikat von Patrick Fischer ist längst bezahlt, der Fall ist juristisch ad acta gelegt. Es ist also eine Art Paralleljustiz in den Medien entstanden, wobei die Ankläger, Richter und Henker in Personalunion in den Redaktionsstuben sitzen. Sehen Sie das auch so oder übertreibe ich da etwas?
1: Absolut, absolut. Und das ist wirklich auch das Sinnbild der aktuell vorherrschenden Cancel Culture, das ja in diversen Fällen und Beispielen. Auf der einen Seite hat man die juristische Aufarbeitung, wie Sie das korrekt gesagt haben, die ist abgeschlossen. Patrick Fischer hat eine saftige Geldstrafe bezahlt von rund 40.000 Schweizer Franken. Das ist viel Geld und es ist auch offensichtlich, Patrick Fischer hat sich dafür entschuldigt in einem Video. Er hat diesen Fehler eingestanden. Juristisch ist es abgeschlossen. Und dass jetzt die Medien in dieser Art und Weise trotzdem noch eine Story gemacht haben, eben notabene einen Monat vor Beginn der Eishockey-Weltmeisterschaft, das zeugt davon, dass unsere Mainstream-Medien keinesfalls ein Interesse daran haben, tatsächlich den Inhalt in den Vordergrund zu rücken und eine sachliche Diskussion zu führen. Nein, es soll einfach mit Empörung gearbeitet werden und es soll möglichst das Bild vermittelt werden. Ja, das ist ganz schlimm, dass hier ein Zertifikat gefälscht wurde. Das war ganz eine heikle, schwierige Situation. Was wäre gewesen, wenn Patrick Fischer vielleicht sogar andere Leute angesteckt hätte? Und dabei wird komplett ausgeblendet, dass dieses Zertifikat ja überhaupt niemanden schützt. Dieses Zertifikat war lediglich der Nachweis, dass jemand eine mRNA-Dosis erhalten hat, dass jemand genesen war, beispielsweise auch in der Schweiz, und das hat überhaupt nicht zur Folge gehabt, dass jemand weniger ansteckend ist oder dass diese Corona-Krankheit, sagen wir es einmal so, nicht übertragen hätte werden können. Also ich vermisse da wirklich etwas die Objektivität und die Sachlichkeit der Medien und deshalb verurteilen wir insbesondere natürlich auch die Berichterstattung dieses einzelnen SRF-Journalisten, der wirklich hier Grundsätze gebrochen hat, die eigentlich selbstverständlich sind. Das sind ungeschriebene Gesetze. Wenn ein Gespräch geführt wird, off the record, und auch wenn das stillschweigend off the record geführt wird, dann wird es eigentlich nicht verwendet von den Journalisten, die Informationen, die daraus resultieren. Und das war hier ja offensichtlich der Fall. Oder dieser SRF-Journalist hat eine Reportage gemacht mit Patrick Fischer. Und zwischen den offiziellen Aufnahmen gingen sie zusammen Mittagessen und dort hatte Patrick Fischer etwas herausgeplaudert und eben gesagt, er sei da verurteilt worden wegen dieser Zertifikatsfälschung. Und das ist dann natürlich schon falsch, das auf diese Art und Weise auszuschlachen. Auch vor dem Hintergrund, das muss ich betonen, dass Patrick Fischer ja angekündigt hat, nach der Eishockey-Weltmeisterschaft als Head Coach aufzuhören von der Schweizer Nationalmannschaft.
0: Hier würde ich gerne einhaken. Sie haben vorher von Investigativjournalismus gesprochen. Das ist es ja eigentlich in dem Fall ja gar nicht, weil da nicht eine eigenständige Recherche gemacht wurde, sondern, wie Sie eben jetzt ausgeführt haben, ein Vertrauensverhältnis gebrochen worden ist. Das ist ja der Skandal und der Skandal auch in Bezug auf das Schweizer Radio und Fernsehen, das da besonders im Fokus steht oder im Regen, je nach Sichtweise. Wie beurteilen Sie ganz generell die Rolle des Gebührenfunks in dieser Affäre?
1: Ja, es ist ein Vertrauensbruch und es ist auch ein Vertrauensbruch, der Konsequenzen hat für die Zukunft. Niemand kann sich sicher sein, dass irgendwelche Gespräche, die nicht direkt aufgenommen werden mit einer Kamera oder mit einem Mikrofon, nicht auch zu einer medialen Berichterstattung oder Recherche führen. Und gerade im Sportbereich ist es natürlich ein großes Problem, denn dort gibt es eigentlich ja die Natur der Sache, dass dort die Journalisten viel vertrauter sind mit den jeweiligen Protagonisten und Interviewpartner. Die Journalisten reisen vielfach mit, sei es nach Olympia oder sei es dann in welche Auswärtsspiele, sind in den Kabinen dabei, also sind viel näher bei den zu interviewenden Personen als beispielsweise Politjournalisten. Dort ist viel eine größere natürliche Distanz gefragt. Und wenn es jetzt sogar so ist, dass im Sportbereich solch offensichtliche Off-the-Record-Situationen einfach dann schamlos missbraucht werden, um irgendeinen Skandal zu konstruieren, dann ist es definitiv ungesund auch für künftige ähnlich gelagerte Situationen. Und das führt leider dazu, dass sich jetzt auch Sportler immer 2, 3, 4 Mal überlegen müssen, mit wem esse ich jetzt gerade zu Mittag und ist das jetzt ein Interview oder nicht. Also ich glaube, das vergiftet wirklich die ganze Atmosphäre.
0: Könnte es sein, dass das Schweizer Radio und Fernsehen etwas übermütig geworden ist, nachdem es kürzlich eine Volksabstimmung gewonnen hat, die tiefere Gebühren wollte? Die Schweizer Bevölkerung hat das abgelehnt.
1: Ja, ich glaube, das Schweizer Radio und Fernsehen war immer schon etwas übermütig. Es gab ja diverse Beispiele, wo die SRG das Sachgerechtigkeitsverbot verletzt hat, wo entsprechende Rügen auch gutgeheißen wurden von der unabhängigen Beschwerdestelle beispielsweise. Also es ist jetzt nicht das erste Mal, wo unsaubere journalistische Tätigkeit durch einen SRF-Journalisten begangen wurde. Aber das kann natürlich auch mitspielen in der ganzen Situation. Man hatte diese Abstimmung Anfang März, jetzt ist diese angebliche Recherche und Investigativarbeit zwischenzeitlich vorgefallen. Aber wir müssen schon sehen, der entsprechende Journalist, Herr Schmidt heisst er von der SRG, hat ja offenbar die Rückendeckung gehabt, von der Chefredaktion beispielsweise auch. Also bisher habe ich noch keinen Artikel gelesen, in welchem seine Vorgesetzten ihn irgendwie kritisiert hätten, was diese Berichterstattung anbelangt. Hingegen, und da kommen wir vielleicht noch auf ein anderes Themenfeld zu sprechen, ist es schon ganz augenscheinlich, dass gerade diese Gutmenschen, welche in der Corona-Politik sehr moralistisch unterwegs gewesen sind, und dazu zähle ich jetzt Herrn Schmitz auch einmal dazu, dass die leider sehr oft Situationen haben, wo sie eigentlich nicht in der Lage sind, den ersten Stein zu werfen, weil sie selber auch gewisse Leichen im Keller haben, sage ich einmal. Und hatte die Weltwoche aufgedeckt, dass Herr Schmitz sich online sehr unflätig geäußert hat vor circa 15 Jahren. Das hat natürlich jetzt nicht direkt mit diesem Fall etwas zu tun, aber zeigt halt auch auf, dass einfach die Menschen oder der Mensch generell nicht perfekt ist und Fehler begeht. Herr Fischer hat einen Fehler begangen, er hat sich dafür entschuldigt, er wurde gebüßt, er wurde bestraft von unserem Justizapparat und dass jetzt noch eine Cancellation stattfindet durch die Medien und durch die Gesellschaft, das dürfen wir eigentlich nicht akzeptieren.
0: Sie haben verschiedentlich schon angetönt, dass es eben auch um die unverdaute, unreflektierte, unbewältigte Corona-Zeit gehe in diesem Fall. Die SVP und die junge SVP scheinen da in der schweizerischen Parteienlandschaft, was die Aufarbeitung, den Umgang mit dieser Zeit betrifft, ja ziemlich einsam dazustehen. Es sind vor allem Bürgerrechtsorganisationen und Vereine, wie zum Beispiel das Aktionsbündnis Freie Schweiz, die da sehr aktiv sind. Von den anderen Parteien kommt ja da relativ wenig. Wenn Sie anderen Politikern aus anderen Parteien ein bisschen den Puls fühlen, was spüren Sie da? Bewegt sich da überhaupt etwas oder ist das für Sie völlig abgehakt? Ist das für Sie alles richtig gewesen? Muss man da nichts ändern, auch im Hinblick auf das, was vielleicht zukünftig punkto Pandemien und andere Gesundheitsgefahren auf uns zukommt?
1: Ja, ich muss Sie da leider enttäuschen. Also ich würde es natürlich sehr begrüßen, wenn da entsprechende Signale kommen würden aus anderen Parteien, welche darauf hindeuten würden, dass es nötig ist, diese Zeit, diese Corona-Zeit aufzuarbeiten, und zwar schonungslos, wirklich mit einer aktiven Fehlerkultur, schonungslos, was einerseits die Kommunikation betrifft des Bundesrats, was die wissenschaftlichen Fakten anbelangt, und die sind ja jetzt wirklich anders gelagert als noch vor 4-5 Jahren, als diese Zeit akut vorherrschte. Da gibt es wesentliche neue Erkenntnisse, wo auch namhafte Wissenschaftler bestätigen, dass die damaligen Annahmen der angeblichen Mehrheit der Wissenschaft überhaupt nicht zugetroffen haben. Oder wenn wir beispielsweise schauen, wie sich Bundesrat Bärs in seiner Funktion als Gesundheitsminister kommunikativ verhalten hat, er hat Ende Oktober 2021 im Schweizer Radio und Fernsehen gesagt, ich zitiere, mit dem Zertifikat kann man zeigen, dass man nicht ansteckend ist. Das war wenige Wochen vor einer Volksabstimmung zu eben diesem Thema, wo auch die junge SVP beteiligt war an der entsprechenden Referendumsergreifung gegen ein Covid-Gesetz. Und er sagte weiter, das Covid-Zertifikat, das sei der Weg aus der Krise. Aber das war offensichtlich falsch. Also sogar sein eigenes Bundesamt für Gesundheit hatte dann zumal längst eingeräumt, dass Geimpfte das Virus genauso weitergeben können wie Ungeimpfte. Und deshalb, vor diesem Hintergrund betrachtet, ist jetzt diese neueste Entwicklung um Patrick Fischer eigentlich wirklich nichts weiter als ein schlechter Witz. Denn Fischer muss jetzt Jahre danach mit drastischen Konsequenzen leben. Er kann jetzt seine Nationalmannschaft nicht trainieren an der Heimweltmeisterschaft. Und das aufgrund der absoluten Fehlinterpretation gewisser Leute, die das Gefühl haben, wenn Patrick Fischer geimpft gewesen wäre oder wenn er ein entsprechendes Covid-Zertifikat gehabt hätte, das echt ist, dann hätte er dieses Virus nicht weitergeben und niemanden anstecken können. Und das ist der fundamentale Grundlagenirrtum, wo sogar die Wissenschaft heute bestätigt, es ist richtig, diese Corona-Impfung hat nicht geschützt vor einer Ansteckung oder vor einem Weitergeben des entsprechenden Virus. Und das müsste man aufarbeiten.
0: Jetzt kann man auch, Sie haben völlig recht natürlich, da würde ich jetzt nicht dagegen halten wollen, wenn man das sehr kritisch ist gegen den damaligen Gesundheitsminister Bundesrat Alain Berset, auch gegen das, was als Wissenschaft uns verkauft worden ist. Aber ich möchte doch noch ins Feld führen, man kann ja auch kritisch sein, was Ihre eigene Partei, die SVP, betrifft. Da ist auch nicht alles Gold, was glänzt. Ich erinnere daran, dass es mehrere Regierungsräte gab, die sich doch stark für diese autoritäre Massnahmenpolitik eingesetzt haben, die, wie Sie es selbst erläutert haben, keine Grundlage, keine faktische wissenschaftliche Grundlage hatte. Wie schätzen Sie, sagen wir, die Aufarbeitung, den kritischen Rückblick innerhalb der SVP auf dieses Thema ein?
1: Ja, das geht etwas in diese Richtung rein, die ich vorhin angesprochen habe. Wer ohne Sünde ist, der werfe den ersten Stein. Natürlich sind wir auch innerhalb der SVP nicht fehlerlos. Und selbstverständlich gibt es auch bei uns leider auch Führungskräfte, seien es Regierungsräte oder sonstige Vertreter unserer Partei, welche damals falsch gehandelt haben und welche nicht erkannt haben, was tatsächlich abgeht in dieser ganzen Corona-Zeit. Ich bin allerdings felsenfest davon überzeugt, dass auch diese bezüglich schon ein Umdenken stattgefunden hat. Ich bin überzeugt, die SVP, wenn es darum gehen würde, diese Frage beantworten zu müssen, soll diese Corona-Pandemie, sagen wir es einmal so, soll die aufgearbeitet werden, und zwar rigoros konsequent. Da wäre eine überdeutliche Mehrheit sämtlicher Mitglieder und entsprechenden Abgeordneten in den Parlamenten, in den Kantonen, auch auf nationaler Ebene der Meinung, das muss unbedingt getan werden, denn es geschahen so viele Fehler, sei es jetzt auch mit der Beschaffung des Impfstoffs. Das wurde ja vor einigen Wochen jetzt publik gemacht, glücklicherweise auf Vordrängen unseres SVP-Nationalrats Remi Wies, man die entsprechenden Verträge mit einzelnen Impfstoffherstellern mit dem Bund mussten offengelegt werden und dort wurde offensichtlich erkenntlich, dass der Preis viel zu hoch war für die Beschaffung und dass auch entsprechende Haftungsausschlüsse drin vermerkt waren. Da sind sehr viele Fehler passiert und ich bin überzeugt, die SVP hat das auch erkannt und ich kann einfach nur darauf hinweisen, wir von der jungen SVP Schweiz haben zweimal das Referendum mitergriffen gegen die entsprechenden Covid-Gesetze und wir haben uns mit aller Kraft auch gegen die Anwendung dieses unnützen Covid-Zertifikats engagiert.
0: Wir kommen langsam zum Schluss dieses Gesprächs. Ich möchte nochmals kurz zurückkommen auf den Fall Patrick Fischer oder Fall SRF, wie man ihn eigentlich nennen müsste. Wie kann man solche fehlgeleiteten journalistischen Treibjagden wie bei Patrick Fischer in Zukunft verhindern? Kann man das überhaupt?
1: Indem man als Verwaltungsrat Rückgrat hat und Mut zur Wahrheit und nicht zurückkrebst aufgrund medialen Drucks. Und das ist hier leider offensichtlich geschehen. Die erste Reaktion des Schweizerischen Eishockeyverbands war, wir stärken Patrick Fischer den Rücken. Er hat einen Fehler begangen, hat sich entschuldigt und gut ist, abgeschlossen. Und leider haben dann die Medien einen enormen Druck aufgesetzt und diesen Druck waren die entsprechenden verantwortlichen Personen vom Eishockeyverband nicht gewachsen. Sie wollten gefallen, sie wollten nicht anecken, sie wollten diese Berichterstattung hinter sich lassen. Passiert es genau das Gegenteil. Also es hätte Rückgrat gebraucht und dann wäre vielleicht ein, zwei Tage die Berichterstattung noch weitergegangen und dann wäre das Ding abgeschlossen gewesen. Patrick Fischer hätte Nationaltrainer bleiben können und hätte hoffentlich die Schweiz zum Erfolg geführt, endlich zum Weltmeistertitel und ich hoffe selbstverständlich, dass das trotzdem noch geschehen wird jetzt.
0: Vielen Dank, Nils Fichter. Sie haben mir Auskunft gegeben über den Fall Patrick Fischer, wie man ihn nennt. Es ist natürlich, wie er deutlich geworden ist, vielmehr ein Fall Schweizer Radio und Fernsehen und auch ein Fall, der reflektiert, der ans Licht bringt, wie es mit der Aufarbeitung oder Nichtaufarbeitung der Corona-Zeit steht. Herr Fichter, Sie sind Präsident der Jungen SVP Schweiz. Schön, dass Sie bei uns in der Sendung waren.
1: Danke für das Gespräch.

Damit sind wir am Schluss dieser Sendung angelangt. Es hat mich gefreut, dass Sie uns zugehört haben. Sie hörten die Schweizer Stunde. 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
1: Die USA haben die iranische Meldung hinsichtlich eines Angriffs auf ein US-Kriegsschiff dementiert. Anders als berichtet, sei dieses nicht von zwei Raketen getroffen worden, teilte das für den Nahen Osten zuständige US-Regionalkommando CENTCOM auf X mit. Vielmehr hätten zwei unter US-Flagge fahrende Handelsschiffe die Straße von Hormuz passiert. Das US-Militär sprach von einem ersten Schritt im Rahmen der von US-Präsident Donald Trump angekündigten Operation Freedom. Zuvor hatte die iranische Nachrichtenagentur Fars berichtet, dass zwei Raketen ein US-Marine-Schnellboot in der Straße von Hormuz getroffen hätten. Das Boot habe versucht, ohne Genehmigung die Meerenge zu passieren, hieß es. Demnach sollen auch US-Militärschiffe daran gehindert worden sein, durch die Straße von Hormuz zu fahren. Israel hat nach eigenen Angaben erneut die Hisbollah im Süden Libanons angegriffen. Ziele waren demnach die Infrastruktur der Terrormiliz. Bei Gefechten am Boden kamen mindestens zwei Hisbollah-Kämpfer ums Leben. In einer Erklärung teilte das israelische Militär zudem mit, dass sie in den vergangenen Tagen 10 bewaffnete Mitglieder der Miliz im Südlibanon getötet habe. Diese seien in der Nähe israelischer Soldaten aktiv gewesen und hätten eine Bedrohung für die Einsatzkräfte dargestellt. Zwischen Israel und Libanon besteht formell eigentlich eine Waffenruhe. Allerdings kommt es beinahe täglich zu Angriffen. Israel begründet sein Vorgehen damit, dass die Hisbollah die geltende Waffenruhe ständig breche. Diese läuft Mitte Mai aus. Es wird daran gezweifelt, dass sie verlängert wird. Die Zahl der Beamten in Deutschland ist in den vergangenen Jahren deutlich gestiegen. Wie das Statistische Bundesamt in Wiesbaden mitteilte, gab es zum Stichtag am 30. Juni 2024 fast 2 Millionen Beamte, Richter und Soldaten. Das waren knapp 6% mehr als noch vor 10 Jahren. Die Zahl aller Beschäftigten im öffentlichen Dienst stieg in dem gleichen Zeitraum um fast das Dreifache. Beamte, Richter und Soldaten machen derzeit über ein Drittel davon aus. Den größten Anstieg an Beamten gab es in den Schulen und im Sicherheitsbereich. Soldaten werden in der Statistik mit berücksichtigt, weil sie dienstrechtlich ähnlich behandelt werden. Beamte im klassischen Sinn sind sie aber nicht. Ein Rückgang wurde hingegen im Verkehrs- und Nachrichtenwesen sowie im Sozialbereich registriert. In Bayern ist ein Drohnenkompetenz- und Abwehrzentrum der Landespolizei eröffnet worden. Ministerpräsident Markus Söder und Innenminister Joachim Herrmann erklärten in Erding bei München, dass dadurch vorhandene Kompetenzen gebündelt und moderne Technik mit praxisnaher polizeilicher Einsatzfähigkeit verknüpft würden. Dies geschehe in enger Zusammenarbeit mit Bundespolizei und Bundeswehr, so die beiden CSU-Politiker. Die Errichtung des Zentrums war mit angeblichen Drohnensichtungen über sicherheitskritischen Bereichen im letzten Jahr begründet worden. Damals sollen mehrere Flugkörper gesehen worden sein. Daraufhin musste unter anderem der Münchner Flughafen kurzzeitig den Betrieb einstellen. Beschuldigt wurde dafür Russland. Später kam heraus, dass Privatleute die Drohnen gesteuert hatten. In Österreich ist der Obmann im ÖVP-Parlamentsclub August Wöginger wegen Anstiftung zum Amtsmissbrauch schuldig gesprochen worden. Das Landesgericht Linz verurteilte ihn zu 7 Monaten bedingter Haft und einer Geldstrafe in Höhe von 180 Tagessätzen. Insgesamt muss Wöginger 43.200 Euro zahlen. Die beiden wegen Amtsmissbrauchs mit angeklagten Beamten erhielten dieselbe Strafe. Wöginger soll sich im Jahr 2017 beim damaligen Generalsekretär des Finanzministeriums Thomas Schmidt dafür eingesetzt haben, dass ein ÖVP-Bürgermeister Vorstandsvorsitzender des Finanzamtes Braunau wird. Schmidt behauptete im Prozess in Linz unter Wahrheitspflicht, dass er diesen Wunsch an die zuständige Besetzungskommission weitergegeben habe. Der ÖVP-Bürgermeister wurde dann tatsächlich Vorstandsvorsitzender. Das waren die Nachrichten im Kontrafunk. Redaktion Eugen Zentner. Sprecherin Corinna Ziegerli.
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2: Ich begrüße den Wiener Psychiater Raphael Bonelli. Hallo.
3: Herr Fahlefeld, grüße Gott.
2: Wir machen weiter in unserem Ritt durch die große Seele der Welt.
3: Ja, dann würde ich gerne was sagen zur Begrüßung, weil ich meine, irgendwie, Sie sagen immer Hallo oder Guten Tag.
2: Ja.
3: Und Guten Tag bei uns in Österreich, zumindest bei den Konservativen, ist ein Schimpfwort.
2: Ei.
3: Das ist den Deutschen nicht bekannt, aber bei uns heißt es Grüß Gott. Und wer in den 30er Jahren nicht Grüß Gott gesagt hat, der hat Heil Hitler gesagt. Und die, die Heil Hitler sagten, sagten nach 1945 aus Gründen, die bekannt sind, nicht mehr Heil Hitler. Aber Grüß Gott wollten sie auch nicht in den Mund nehmen und dann haben sie Guten Tag gesagt. Deswegen ist Guter Tag, hat noch immer so eine, zumindest bei den Konservativen, ein bisschen so eine, ein Geschmäckle. Ne? Das ist in Deutschland bei Weitem nicht bekannt. Auch die verbissenen Sozialisten haben immer mit Guten Tag gegrüßt, weil Freundschaft ging halt dann doch nicht. Und Grüß Gott ging ihnen nicht über die Lippen. Allein bei der Begrüßung unterscheiden sich unsere Länder schon. Und dieser historische Hintergrund ist sehr vielen nicht mehr bekannt. Aber ich kann mich gut erinnern, dass ein katholischer Priester mal aus Kanada nach Österreich kam. Und er hat mir mit Entsetzen erzählt, dass er halt eine Frau ganz freundlich mit Guten Tag begrüßt hat und sie hat ihn empört Heil Hitler gerufen und er wusste überhaupt nicht, was jetzt los ist. Ja.
2: Oh.
3: Aber das hat eben diesen historischen Hintergrund, dass man das in manchen Kreisen in Österreich noch, also ich habe noch nie das Wort Guten Tag zu einem Menschen grüßend gesagt. Ich erkläre Guten Tag, aber das ist etwas, was zum Beispiel in meiner Familie gar nicht geht. Ne? Aber Sie dürfen natürlich weiter Guten Tag sagen. Ich bin das absolut gewohnt.
2: Ich glaube, ich habe gerade Hallo gesagt. Ich hoffe es zumindest.
3: Nee, Hallo geht auch, klar. Das ist was anderes. Das hat nicht diesen Beigeschmack.
2: Ja.
3: Aber ich wollte nur einfach so, weil mir das natürlich in Deutschland extrem auffällt. Und manchmal denke ich mir auch, okay, wenn ich jetzt mit Grüß Gott grüße, ist das ja für deutsche Ohren auch irgendwie seltsam. Aber ich glaube, mit meinem Akzent ist es auch dann schon egal, wenn man Grüß Gott sagt, das wird wahrscheinlich niemanden stören.
2: Im Gegenteil, ich würde mich freuen, wenn Sie Grüß Gott sagen würden, weil mir ist das Grüß Gott, weil ich halt dann, wenn ich in Deutschland war, dann eher im Norden war, ist das Grüß Gott mir gänzlich fremd, weil das, nicht, dass ich es nicht sagen würde, wenn ich in München oder in Bayern bin, aber Grüß Gott ist für mich, sag mal, als Begrüßungsformel nicht gewöhnlich, sondern das kostet mich sozusagen in einer bestimmten Region, wo es gesagt wird, zu sein und nur dann. Wenn Sie es machen, herzlich gerne, Herr Bonelli.
3: Na, das ist, ich wollte nur einfach, weil wir noch gerade beim Kennenlernen sind, wollte ich einfach ein bisschen so mein Störgefühl formulieren, weil wir ja also uns gerade kennenlernen und das ist interessant, dass ich das seit Jahrzehnten habe, dieses Störgefühl und eigentlich kaum darüber rede, weil das ist, immer wenn ich jetzt langwierig erkläre, was ich gerade fühle, wenn der Guten Tag sagt, dann glaubt er, ich bin. Außerdem ist das einfach zu weitschweifig und hat natürlich auch mit dem Grüßenden nichts zu tun. Es ist mir schon klar, dass er jetzt da nicht Heil Hitler sagen will, das ist mir schon völlig klar. Aber es ist ein Zeichen von eben von, in Österreich halt von ein bisschen von Abschied vom Transzendenten nehmen, ne? Weil es ja ein Unterschied, ob man jetzt an Gott erinnert oder ob man dem anderen halt nur ganz profan einen guten Tag wünscht. Ich meine, ja, ist nicht schlecht, ja, aber da gibt es schon einen wilden Unterschied. Aber weil wir gerade beim Kennenlernen sind, ich meine, Sie wollten ein Thema bringen, aber was mir schon seit Stunden oder seit Wochen auf der Zunge liegt, ist, dass Sie 1992, haben Sie erzählt, eine Privatschule gegründet haben. Und das finde ich doch sehr bemerkenswert, weil ich mich ja jetzt sehr viel mit Schule beschäftige. Dadurch, dass ich 3 Schulkinder habe, tendenz steigend, ja, und in Kürze werde ich 7 Schulkinder haben. Oder in Kürze, aber in 6 Jahren.
2: Mhm.
3: Deswegen, wie kommen Sie, wenn ich fragen darf, wie kommen Sie denn dazu, eine Schule zu gründen? Oder wie sind Sie dazu gekommen? Weil das ist ja, die Gründung ist ja schon abgeschlossen, glaube ich.
2: Ja, das ist ein interessanter Punkt. Ich bin ja selbst kein Pädagoge. Ich glaube, da hat sich etwas sehr Bürgerliches oder Liberales bei mir gemeldet, wo ich gesagt habe, für meine Kinder, ich hatte gerade mein erstes Kind bekommen, ich war 26 und war dann, als die Schule gegründet war, auch, glaube ich, der jüngste Geschäftsführer jemals einer Schule in freier Trägerschaft, einer Privatschule in Deutschland. Und da hatte sich bei mir gemeldet, ich möchte meine Kinder eigentlich nicht dem Staat anvertrauen, wenn es um Bildung geht.
3: Ja, das ist ja ein ausgezeichneter Gedanke, ja.
2: Ja, genau. Das ist eben, ich sage, eine Bürgerschule ist viel besser als eine Staatsschule. Ein Staat hat nur das Interesse, und das ist auch völlig okay, weil jeder Staat hat Interessen. Ein Staat hat Interesse, Staatsbürger zu erziehen. Ich möchte meine Kinder aber zu Menschen erziehen, und das ist etwas ganz anderes. Und so habe ich mich mit anderen Eltern zusammengetan, und dann haben wir diese wirkliche Elterninitiative gegründet. Wir haben auch mit, glaube ich, 23 Kindern angefangen, also ganz klein, sind natürlich dann jedes Jahr gewachsen.
3: Ja.
2: Und das war für mich der Initialmoment, weil ich eben selbst kein Pädagoge bin. Und dann bin ich so da reingerutscht, und weil ich ganz gut organisieren kann und Menschen zusammenbringen kann und dann Menschen auch ein bisschen zusammenhalten kann, war ich dann so ein bisschen der Alleskleber unter den Eltern, weil es gab natürlich Pädagogen, die dann vielleicht auch eine Montessori-Pädagogik verfolgt haben, andere eine Rudolf-Steiner-Pädagogik, und so ging es auch ein bisschen darum, so Ausgleiche zu schaffen. Und solange ich in der Schule war, es war ein super spannendes Projekt, ich habe es auch wirklich geliebt. Solange ich in der Schule war, war es auch wirklich eine ganz unabhängige Schule. Ich glaube, inzwischen ist sie eine, wenn mich nicht alles täuscht, sogar Waldorfschule geworden.
3: Mhm.
2: Aber das ist danach meiner Zeit gewesen.
3: Also das heißt, das war ein Engagement, das mit den Kindern zusammenhing.
2: Ja, mein Kind war gerade geboren. Mhm. Das heißt, es war jetzt noch nicht wirklich auf mein Kind hin.
3: Also.
2: Aber für mich war es eher wirklich dieses bürgerliche Engagement. Mhm. Weil ich finde das toll, ich sage Ihnen so ein Beispiel, einfach damit das so als Bild einfach klar ist. Wir haben ja letztes Mal drüber geredet, Bilddenker und Wortdenker oder Logikdenker. Ich habe das Bild, dass wenn Eltern und Kinder, also Schüler, zusammen eine Schule machen, wo die Eltern auch Verantwortung übernehmen. Und das heißt nicht nur Geld zahlen, weil die Schule war auch wirklich nicht teuer. Es ging uns nie darum, ein Elitenprojekt zu machen, sondern wo die Eltern dann eben auch in ihrer Freizeit gestalten, wenn der Neubau gemacht wird, die Räume streichen, mit den Lehrern sehr eng im Austausch sind. Dann werden wir von Schülerseite nie das erleben, was ich in meiner Schulzeit ja so lange erlebt habe, nämlich, dass die Schulgebäude von den Kindern zerstört werden. Angefangen mit vollgestopften Toiletten bis eben zu hässlichen Klassenräumen, Plattenbauten, so wie die Staatsschule eben aufgebaut ist in Deutschland.
3: Mhm.
2: Und das hat sich auch wirklich bewahrheitet. Wir waren eine Schule, die sehr eng zusammenhielt, wo natürlich nicht alle sich mochten, darum geht's ja auch gar nicht, man muss ja nicht Freund werden. Aber wo es ein sehr schönes Verhältnis zwischen Schülern und Eltern und Lehrern gab.
3: Weil interessant, dass ein Philosoph, Sie haben ja Philosophie studiert in Berlin und Barcelona, wenn ich das richtig verstanden habe. Und Sie waren ja auch in den USA, und dass Sie dann als Philosoph eine Schule gründen, das klingt ja schon richtig philosophisch.
2: Ja, wobei dieses Philosophische gar nicht für mich der Hauptgrund war, weil ich da, glaube ich, eher den organisatorischen Part hatte. Also ich bin jemand, der natürlich ein bisschen was auch von Wirtschaft versteht, obwohl ich es nicht studiert habe. Aber ich glaube, von Wirtschaft kann man was verstehen, ohne es studiert zu haben.
3: Ja.
2: Und dass ich eben weiß, man darf nicht mehr Geld ausgeben, als man einnimmt. Also ganz blöd.
3: Mhm.
2: Und ich konnte organisieren und ich konnte ein bisschen die Finanzen verwalten, und so bin ich da reingerutscht. Das hatte mit meinem Philosophensein wirklich nur rudimentär zu tun.
3: Na, dafür, dass Sie so reingerutscht sind, sind Sie dann ganz schön lang dabei geblieben. Dürfte Ihnen gefallen haben.
2: Ja, also es war ungeheuer spannend. Also das war das erste Mal, dass ich auch wirklich so eine, wie soll ich sagen, so eine Schulgemeinschaft mit aufgebaut habe. Und ich habe seitdem so einen inneren Impuls, dass alles, was ich mache, eigentlich immer, ja, so über das Machen selbst hinaus wachsen oder führen soll und Menschen zusammenbringen soll. Das ist für mich ein entscheidender Punkt. Das ist jetzt natürlich nicht immer das erste Motiv, aber die Schule war da ein ganz spannender Punkt für mich. Und ich glaube, ich kann es auch ganz gut. Also ich mache das so ganz natürlich, ohne mich dazu verpflichtet fühlen oder es unter Zwang zu machen. Und ich habe ja dann, damit Sie so ein bisschen den Werdegang nachverfolgen können, nach 7 Jahren Schule bin ich nach Berlin gegangen und habe mit 2 Partnern eine Filmproduktion gegründet. Da war ich übrigens auch für das Wirtschaftliche zuständig. Also da muss man natürlich als GmbH mit Steuern und Bankverhandlungen etc. Wir hatten eine Filmproduktion in Berlin, die war auch recht erfolgreich. Und dort ist es genauso, weil Filme, die, sag mal, mit 30, 40 Mann arbeiten und Teams bilden etc., da muss man auch sowas Zusammenhaltendes einbringen. Und da nützt das Technische oder nur Wirtschaftliche nichts. Und das war immer so ein bisschen auch mein Part, auch bei der Filmproduktion.
3: Ja, interessant, ja.
2: Da war ich also ganz unphilosophisch unterwegs. Und das ist mir auch ganz wichtig, dass meine Philosophie nicht abgehoben ist, im Sinne von nur akademisch, sondern ich sehe schon in den Dingen immer eine Idee oder einen Geist oder wie immer man es nennen will. Ich will es auch gar nicht zu pathetisch sagen. Und das trägt mich auch in die irdische Welt hinein. Also sei es jetzt eine Schule oder die Filme oder eben Drehbücher schreiben oder eben auch eine Genusssendung auf Kontrafunk. Ich finde die Ideen, die ich in der Welt finde, das Faszinierendste. Fast faszinierender als die Philosophie an sich.
3: Ich habe da jetzt ein Zitat im Kopf und ich weiß nicht mehr, von wem es ist. Primum vivere, tende philosophare. Also zuerst mal leben und dann philosophieren ist das Epikur oder keine Ahnung, von wem das ist. Aber das fällt mir dazu ein.
2: Yeah.
3: Also einer, der mit 26 schon dicke Bücher schreibt über Philosophie, der kann andere zusammenfassen, aber zuerst muss er ja eigentlich einmal leben. Also dass man zuerst mal Lebenserfahrung sammeln muss und das haben sie halt gemacht. Also für mich ist das einfach, irgendwas muss ein Philosoph ja machen, bevor er reif ist. Da waren sie ja, wenn ich das sagen darf, ja noch ein grüner Apfel oder ein Greenhorn. Also ja. So wie wir halt ja. Alle sind, meine ich jetzt. Also nicht sie speziell, sondern ich glaube, man braucht, gerade Männer brauchen ja länger, bis sie reifen. Da wäre wieder eine steile These, die ich so in den Raum stelle. Frauen sind ja viel schneller reif, ne?
2: Ja, unbedingt. Ja, übrigens, das habe ich auch in der Schule gemerkt, dass so in der 7., 8. Klasse die Jungs ungeheuer abhängen, während die Mädchen richtig Lust haben aufs Lernen, aktiv sind, auch wirklich sich einbringen, während die Jungs in so einen ja lethargischen Faulheitszustand hinüber diffundieren. Und das war mir auch immer wichtig. Deswegen diese Jungs, die dann so in der 8. Klasse nur so rumhängen und irgendwie so ihre Arme zu lang und sich gar nicht mehr richtig bewegen können, ihre Stimme ist irgendwie zu hoch geworden, sie können mit sich nichts mehr anfangen, dass diese Jungs dann auch wirklich ins Aktive kommen. Wir haben dann so Hausbauprojekte oder wir haben auch, weil wir eben eine Schule selbst auch gebaut haben, mussten dann eben beim Bau helfen und so. Und dann merkt man, dass die Jungs dann auch wieder Lust haben, richtig anzupacken, wo man eben erstmal ins Akademische, da kriegt man sie nicht mehr mit. Aber ins Aktive, sei es jetzt, wie gesagt, einen Schulbau bauen oder wir hatten sogar ein ganzes Schiff, was wir bauen wollten, da haben die Jungs dann wiederum Lust. Und da kriegt man sie dann eben auch, ich sag mal nicht intellektuell, aber physisch wieder ran.
3: Ja.
2: Das glaube ich, für die Entwicklung des jungen Menschen ist das ein Vorteil.
3: Das ist auch meine Lebenserfahrung. Also meine Buben sind ja nicht so alt. Wenn wir 8. Klasse sagen, dann ist das die 12. bei ihnen. Aber ich kann schon rückrechnen. Das ist die 4. AHS bei uns, also fortführende Schule. Das sind die 14-Jährigen, nicht? Also das ist wahrscheinlich sozusagen das schlimmste Alter als Pubertierenden überhaupt. Ja.
2: Genau, für Jungs ist es ein fürchterliches Alter. Ja,
3: ja
2: genau.
3: Für die Jungs. Ja, die Mädels, glaube ich, das fürchterliche Alter wird wahrscheinlich mal mehr so 13 sein oder 12 vielleicht, 12, 13. Mit 14 kann man schon wieder mit ihnen reden.
2: Ne? Ja.
3: Aber die Buben sind tatsächlich relativ unzugänglich mit 14. Mhm. Also da musst du schon ein gutes Händchen haben, dass du die erreichst.
2: Ja, ja. Und es hält auch länger an.
3: Und also manuelle Arbeit ist da sicher was Sinnvolles, ne?
2: Wobei ich, um ehrlich zu sein, manuelle Arbeit ganz grundsätzlich für sinnvoll halte. Gibt es übrigens auch Schulstudien. Das fängt beim Musikmachen an. Es gab, glaube ich, in Ungarn auch während der kommunistischen Herrschaft eine Musikschule, die einfach jedem Kind die Möglichkeit gegeben hat, ein Instrument zu lernen. Und zwar wirklich sehr, sehr gut, das Instrument auch zu lernen. Also Musik war wirklich jeden Tag eine Unterrichtseinheit. Und man stellte fest, dass diese Kinder eine viel geringere Ausfallquote dann auch Richtung höheren Schulabschluss haben, eben weil das Feinmotorische beim Musizieren, natürlich das Musikalische an sich, was das Mathematische in der Musikalität ist und so weiter, das sind natürlich alles so Begleiterscheinungen, aber das Feinmotorische prägt den Menschen ungemein und irgendwann, wie gesagt, mit so 13, 14, wenn die Jungs halt so zu lang werden, dann ist auch das Grobmotorische ganz wichtig, finde ich. Und da gab es eine Schule im Ruhrgebiet, die Hibernia-Schule hieß sie. Ob es die heute noch gibt, weiß ich gar nicht, aber ich glaube schon, die ist recht alt. Und diese Hibernia-Schule hatte ab der 9. Klasse bis zur 13., also 4 Jahre lang, parallel zum Abitur oder zur Realschulreife in Deutschland, eine Ausbildung. Man konnte zwischen 5 Ausbildungen, also zwischen Näherin, Elektriker, Schreiner etc. wählen. Und das Irre an dieser Schule war, obwohl es eine Schule in freier Trägerschaft war, die Abiturquote war die höchste von allen Nicht-Elite-Schulen in Deutschland, eben weil das Praktische im Verbund mit dem Akademischen eigentlich die komplette Ausbildung ist. Und dann schafft man auch ein Abitur leichter, weil man eben auch schon eine Ausbildung geschafft hat. Und dieses Gefühl, schon was zu haben, erfolgreich zu sein, was zu können, das, glaube ich, hilft dem Abitur viel mehr als nur dieses Akademische und Lernen und Büffeln und Pauken.
3: Ja, das ist ja Technik, nicht? Also wenn wir da jetzt wieder zum Denken zurückkehren und zu Aristoteles, dann ist das ja genau Technik.
2: Ja.
3: Das ist das, was ja vielen von uns abgeht in der digitalen Gesellschaft, dass man einfach die Realität und die handgreifliche, haptische Wirklichkeit nicht mehr unterscheiden kann von virtuellen, wie soll ich sagen, Spinnereien. Beim Instrumentspielen wollte ich noch was anmerken, und zwar, Sie sagen, dass das Feinmotorische gut ist für die Kognition. Dazu gibt es Studien, das kann ich bestätigen, das ist wahr. Aber mir scheint, dass es von der Charakterbildung her auch sehr viel bringt, weil ja ein Instrument, das nimmt man ja nicht in die Hand und kann's, sondern das muss man ja lernen. Und dieses Lernen ist ja eigentlich derselbe Prozess wie der Erwerb einer Tugend, nämlich Learning by Doing, indem man halt immer wieder das übt, was man nicht kann. Lernt man es sich ein? Also da gibt's ja auch neurowissenschaftlich ganz viel dazu, dass man eben sozusagen die Bahnen im Gehirn breiter macht und sozusagen schneller macht, sodass man einfach eine Fertigkeit erlernt. Ich habe Klavierspielen gelernt, sehr, sehr schmerzhaft muss ich haben. Also ich wurde jetzt nicht geschlagen, aber das Üben war für mich eine Qual. Ich musste halt, weil ich komme aus einer Musikerfamilie und da war klar, ein Bonelli muss mindestens ein Instrument spielen. Ich glaube, meine Schwester spielt 4 oder 5. Ich war da eher das schwarze Schaf. Ich habe 4 Schwestern und ich glaube, 2 davon hätten das beruflich machen können. Eine macht es auch beruflich der Musik und ich musste halt qualvoll lernen. Aber trotzdem ist das Faszinierende, wenn man ein Stück mal geübt hat, dann konnte man das. Ich meine, das ist ja unglaublich, was man am Klavier, linke Hand, rechte Hand, die machen ganz verschiedene feinmotorische Sachen. Und dieses Trainieren bis zum Können und es dann können und vorher nicht können und nachher können, das ist eine Schule fürs Leben. Das gilt ja für alles im Grunde. Das gilt für Beziehungen, das gilt für eben für Beruf, das gilt für alles.
2: Ja.
3: Deswegen ist für mich das Instrumentlernen so eine Schule fürs Leben. Abgesehen davon, dass man halt Musik machen kann, was auch sehr wichtig ist für die Psyche des Menschen. Aber das geht für mich weit über die feinmotorischen Fähigkeiten hinaus, dass das Kind lernt, wenn es etwas nicht kann und es dann übt, also sagen wir mal schmerzhaft oder mühsam, dass es dann irgendwann etwas kann, was es vorher nicht konnte. Und da denke ich jetzt gerade an Mathematik, weil mein Sohn neben mir jetzt Mathematik büffelt, der Arme, der 10-Jährige. Und ich hatte jetzt vor kurzem ein Gespräch mit der Mutter von der Klassenbeste in seiner Klasse. Und ich meine, ich kriege ja mit, wie brillant dieses Mädchen ist. Und die Mutter hat mir gesagt, glaub nicht, dass die das einfach so aus den Ärmel schüttelt, sondern die übt halt zu Hause wirklich fleißig. Das ist wirklich ein fleißiges Mädchen. Und das hat mich total beruhigt, weil ich meine, wenn man halt etwas übt, dann kann man's nicht. Mir sind ja die Kinder unheimlich, die alles sofort können, ohne geübt zu haben. Angeblich gibt's die, aber wahrscheinlich ist das auch eine Lüge. Aber was mir dazu jetzt einfällt, ich rede jetzt sehr assoziativ, war das Medizinstudium. Ich war ja, habe ich erzählt, ein schlechter Schüler. Aber ich war ein richtig guter Student, aber ich wusste es am Anfang nicht. Ich habe mit meiner Tante studiert, die ist so alt wie ich, und wir haben beide Medizin studiert. Ich habe immer verglichen, wie weit sie gekommen ist, weil sie war eine Einserschülerin immer und ich war halt dann sehr schlecht. Habe ich sie immer gefragt, wie weit sie gekommen ist, habe das alles noch gelernt. Und meine Mitstudenten haben immer gesagt, boah, für diese Prüfung habe ich so und so lange gelernt, 3 Tage, 5 Tage, und ich habe das Dreifache gelernt. Und ich war total frustriert und habe gedacht, ich bin halt ein Idiot und alle anderen sind so gescheit. Bis ich draufgekommen bin, dass diese brillanten Leute, die für so kurz für Prüfungen lernen, auch nicht schneller sind im Studium. Also die waren gleich schnell und haben angeblich aber so kurz gelernt. Und bis ich draufgekommen bin, das ist reine Angeberei. Also die erzählen halt einfach einen Blödsinn. Das ist, die erzählen halt, die geben halt nicht zu, dass man das nur durch Mühe verinnerlichen kann. Das ist halt einfach ein Faktum, dass wir nicht etwas einfach können, sondern dass wir es uns eben mit viel Mühe aneignen. Und dafür steht für mich ein Instrument lernen. Weil ja meine älteste Schwester eben Musikerin geworden ist, habe ich ja täglich, bin ich Ohrenzeuge davon, was die geübt hat. An Cello, an Klavier, an Gitarre, also erstaunlich, Orgel spielt sie auch noch. Das habe ich allerdings nicht gehört, weil die stand nicht bei uns zu Hause. Also das ist, also man kann etwas aus sich machen. Das ist ja auch meine Botschaft jetzt als Psychiater. Man kann etwas aus sich machen, aber das geht halt nicht von selber, ne?
2: Das sehe ich genauso. Das ist auch so eine, nicht nur Lebenserfahrung. Ich kann dir noch ein ganz konkretes Beispiel sagen, auch aus der Schule, weil das war sehr eindrücklich für mich. Wir hatten bei so einem Schulfest für die Zweit- oder Erst-Zweit-Drittklässler so einen kleinen Balanceakt aufgebaut, wo dann die Kinder über so ein Holzbrett gehen sollten oder durften. Und dann gab es Kinder, die einfach hochgingen auf das Podest, dann auf das Holzbrett und einfach so wie rüberrannten. Und dann gab es Kinder, die da ganz vorsichtig hochgingen, nochmal versuchten runterzugehen, dann wieder hoch, und dann standen sie da oben auf dem Brett und mussten sich wirklich anstrengen, den ersten Schritt zu machen. Und man merkte, dass sie Angst haben, aber sie haben diese Angst überwunden und kamen dann am anderen Ende an. Und ich fand den Prozess viel wichtiger, dass es etwas gibt, was man nicht kann oder wo man sich selbst vielleicht auch unsicher fühlt und dann im Tun die Sicherheit gewinnt und die Angst überwindet. Und das ist beim Lernen ja ähnlich. Etwas, was wir können, ist wie so das Ernten einer Fähigkeit, aber es ist eben eine Ernte. Aber was wir nicht können, das ist wieder Samen, den wir in den Boden einpflanzen und der dann wirklich zu etwas werden kann, was wir eben noch nicht sind. Und das finde ich fast wichtiger, wobei ich jetzt dem kleinen Jungen, der da einfach so nolens volens drüber gelaufen ist über den Holzstieg, jetzt nichts absprechen will, nur weil er keine Angst hatte. Aber ich fand, dass die Kinder, die ihre Angst überwunden haben, fast für den Vorgang selbst, den wir da aufgebaut hatten, sinnvoller

0: Und dass sie das Kind halt auch solche Sachen nicht machen lassen. Also ich behaupte, dass die Buben, die da drüber gelaufen sind, dass die früher auch mal Angst hatten, aber dass die das halt durften und dass die anderen Kinder das nicht durften. Also so unterscheide ich eher ängstliche und nicht ängstliche Kinder. Natürlich gibt es genetisch ängstliche Kinder, aber das meiste ist schon Erziehung. Aus meiner Sicht gerade bei diesem Angstthema, nicht? Also wenn die Mama sagt, pass auf, da kannst du runterfallen und wenn du runterfallst, dann brichst du dir alle Knochen oder dann bist du tot oder ich weiß nicht was alles. Wenn der Vater panisch, mit panischen Augen drunter steht und die Arme ausbreitet, ja, dann würde fast jeder von uns Panik bekommen, weil wenn der Papa Panik bekommt, dann ist ja wirklich, das muss ja dann total gefährlich sein. Also die Angst der Eltern ist ja die schlimmste Angst, die ein Kind erleben kann. Und deswegen glaube ich, diese Unterscheidung kann man schon machen. Also aufgrund des Angstlabels und der Ungeschicklichkeit von Schülern kann man schon auch auf die Eltern schließen. Ich kann mich gut erinnern an eine Begebenheit, wo wir eingeladen waren bei einer Gesellschaft und wir haben halt unsere damals 5 Kinder mitgenommen und es war nur noch ein anderes Kind in der ganzen Gesellschaft, ein Einzelkind und die beiden Eltern sind wirklich, also buchstäblich fast wie eine Parodie um dieses Kind gekreist und mit Angst und Vorsicht und alles Mögliche. Also ich habe das einfach nur mal wertfrei beobachtet, das hat mich schon fasziniert und die Leute haben schon zu tuscheln begonnen, weil die so übertrieben dieses Kind betüttelt haben. Und von diesen 6 Kindern, also 5+1, hat sich ein Kind verletzt. Und welches war das?
1: Naja.
0: Das war dieses Kind, dieses überbehütete Kind. Und warum? Weil das halt einfach nie gespürt hat, wo halt Grenzen sind. Und dann hat sich's halt am Tisch angehaut, während halt die anderen Kinder, die das gewohnt haben, die konnten halt dann schon auch das Phänomen Tisch und Tischkante richtig einberechnen. Und am Anfang nach der Verletzung mir dachte, okay, kein Wunder, dass die so sich um das Kind kümmern, wenn das so tollpatschig ist, bis ich dann begriffen habe, nein, das ist ja, weil dieses Kind halt nie Freiheit gespürt hat, nicht? Also das erlebt ja subjektiv. Das Erlaubte ist ungefährlich und alles andere, was gefährlich sein könnte, ist eh nicht erlaubt. Also ich glaube, dass man da als Eltern auch viel falsch machen kann, wenn man seine eigene Angst um das Kind zu sehr auf das Kind projiziert.
1: Ja, natürlich, ja. Also wenn ich nochmal zurück zu dem Kind gehe, das über den Holzsteg dann erst mit Angst und dann sich überwunden hat und dann über den Holzsteg rüberging, dann war es ja auch ein Abnabelungsprozess von dieser elterlichen Angst, die vielleicht in ihm drinsteckt.
0: Absolut, genau. Das ist toll.
1: Genau, das ist, was ich meine, dass das eigentlich ein schöner Transformationsprozess ist.
0: Absolut.
1: Das Ganze hat natürlich nochmal erheblich zugenommen. Wir hatten gerade schon über Virtualität und Praxis gesprochen. Ich erlebe es, dass ich ja nach meiner Zeit erst gekommen. Irgendwann kamen Handys auf, aber inzwischen haben ja auch kleine Kinder, selbst 2-, 3-Klässler, Handys, wo die Eltern sogar mit der Suchfunktion wissen, wo die Kinder sind.
0: Mhm, das ist richtig, ja.
1: Und dieses Überbehüten der Kinder. Also in der Großstadt haben eigentlich alle Kinder inzwischen Handys und die Eltern können immer kommunizieren. Wo bist du gerade? Wann kommst du nach Hause? Und dieses Gefühl, ich weiß es noch als Kind, dieses, du kommst nach Hause, wenn die Straßenlaternen angehen. Das war bei uns der Grundsatz. Wenn die Straßenlaternen angehen, musste man zu Hause sein. Aber bis dahin, bis zu den Straßenlaternen, bis sie angingen, ey, da konnten wir machen, was wir wollten, ohne dass die Eltern wussten, wo wir sind, ohne dass sie wissen wollten, wo wir sind. Und das hat sich durch die Digitalität nochmal erheblich verändert. Und ich glaube nicht nur, dass die Handys oder das Kontrollieren, was damit zu tun hat, der Kinder zugenommen hat, sondern überhaupt, man kann es gesamtgesellschaftlich sehen, die Akademisierung der Gesellschaft, das heißt, dass wir immer verkopfter werden. Und Sie hatten gerade Virtualität den Begriff genannt. Das ist ja ein ungeheurer Vorgang, dass wir modernen Menschen in den, ich sag mal, Industrie oder in den Hochzivilisationen, in den Industriegesellschaften, dass wir nicht mehr real sind, sondern uns selbst immer auch als Identität virtuell begreifen, indem wir Avatare machen, indem wir Konten eröffnen in irgendwelchen digitalen Spielen, auf Social Media, gar nicht mehr unseren Namen geben und damit wie so eine Art zweite, vielleicht sogar dritte digitale Identität haben. Und da gibt's dieses schöne, ja, das schöne Drama von einem spanischen Barockdichter, der führte da an, also das Leben ein Traum heißt das Drama, das ist aus dem 17. Jahrhundert und er führte an, was ist der Unterschied zwischen einem König, der 12 Stunden am Tag träumt, er sei ein Bettler

0: ein Bettler, der 12 Stunden am Tag träumt, er sei König. Und das ist natürlich ein Gedankenspiel. Das gab es ja damals schon, also diese Identitätsverschiebungen. Aber wir, glaube ich, sind komplett in etwas hineingelaufen, ohne dass wir dafür schon die richtigen menschlichen Instrumente haben, wo wir in Identitäten hineinragen, die nicht real sind, sondern rein virtuell. Und ich finde die ganze, wir hatten es mal schon kurz angesprochen, Gendersprache etc., was ja ganz oft auch damit zu tun hat, dass die jungen Kinder oder Heranwachsenden mit ihrer sexuellen, also körperlichen Identität nicht mehr richtig zurande kommen, dass das die Virtualität auch ungeheuer befeuert hat. Also die Virtualität hat diesen Zustand des nicht mehr im physischen sich bewegen wollen ungeheuer befeuert.
1: Absolut.
0: Und die Entwicklung ist, glaube ich, noch nicht an sein Ende gekommen.
1: Absolut. Also Sie haben erzählt, Sie mussten nur zu Hause sein, wenn die Straßenlaternen angehen.
0: Ja.
1: Bei uns war es die Glocke der Dorfkirche. Der Dorfkirche, die hatte eine Glocke und wenn die um, ich glaube, 18 oder 19 Uhr gebimmelt hat, dann hieß es, okay, dann muss ich jetzt nach Hause gehen.
0: Ja, schön.
1: Aber das war halt Dorf, das war nicht Stadt. Weil ich bin ja halb in der Stadt und halb im Dorf aufgewachsen. Die Schule war in der Stadt und da war das anders. Da waren, ich meine, das war ein bisschen strenger schon, das war ja Wien.
0: Mhm.
1: In den 70er Jahren, das war dann schon, da haben wir halt gelernt, es gibt so Kinderverzahrer, so hieß das damals im Dialekt. Und wenn ein fremder Mann uns anredet, dann müssen wir davonlaufen, war natürlich lustig. Ist Gott sei Dank nicht passiert. Also passiert ja leider immer wieder, aber ist uns nicht passiert. Aber da waren wir schon vorbereitet. Wobei wir keine Ahnung hatten, was so ein Kinderverzahrer macht. Also wirklich null.
0: Mhm.
1: Und Sie waren da in Hamburg oder wo waren Sie jetzt mit dem Licht oder war das schon in Washington? Nee, das war später.
0: Ja, da haben wir in Hamburg in den Vororten gewohnt und da, wie hieß es bei Ihnen, Kinderzahrer?
1: Kinderverzahrer. Verzerrer, also von so wegziehen.
0: Ja, verstehe, genau. Bei uns hieß es der Mitschnacker. Wie gesagt, Hamburg, okay. Der Mitschnacker. Und wir hatten auch wirklich, weil das so in den Vororten war, hatten wir ein kleines Waldstück. Dieses Waldstück hieß nur der Mitschnackerwald, weil da war es wohl mal passiert vor Jahren, dass eben ein kleiner Junge von einem Mann angeschnackt, also angesprochen wurde.
1: Mhm.
0: Und dann wurde er wohl auch in dem Wald irgendwie sexuell misshandelt. In welcher Form, weiß ich natürlich als Kind nicht mehr. Aber dieses Phänomen, dass man vor den Erwachsenen Angst haben muss, zumindest die man nicht kennt, das kenne ich auch aus dieser Vorortszeit.
1: Wussten Sie, dass das sexuell war? Damals? Ich nämlich nicht.
0: Ja, es war so, es schwang so mit. So Wissen, also ich wusste ja noch gar nicht, was Sexualität war.
1: Ja, es schwang mit, da haben Sie recht. Ja.
0: Genau, also dass irgendwas da passiert ist, mit heruntergelassener Hose, wissen Sie, das habe ich mir schon so vorgestellt, aber nicht, also da, ich hatte keinen Begriff davon.
1: Mhm.
0: Aber es war klar, man wird nicht mitgenommen, dass man nie wieder auftaucht, sondern es wird dann was Hässliches passieren, sagen wir es einfach so. In welcher Form ich da sensibilisiert wurde, kann ich aber im Detail nicht mehr sagen. Was war in der Mitschnackerwald? Da ging man nicht rein und wenn, dann rannte man eben auch sofort weg, wenn da jemand kam, den man nicht kannte.
1: Mhm.
0: Und interessanterweise ist es ja, glaube ich, statistisch sogar so, dass es in der Innenstadt, also in den Innenstädten der großen Städte, viel seltener passiert, dass Kinder misshandelt, also im Sinne von öffentlich, sei es jetzt ermordet oder sexuell missbraucht werden, als eben in Vororten oder auf dem Land. Woran das liegt, konnte ich mir immer nur denken. Ich bin ja jetzt kein Experte, aber dass eben durch die Menge an Menschen, die auf der Straße, also im öffentlichen Raum in der Innenstadt unterwegs ist, einfach ein bestimmter Schutz entsteht. Und dort, wo man als Eltern hinzieht mit seinen Kindern, nämlich in die Vororte oder aufs Land, da passiert das viel öfter, weil es halt ein bisschen leerer ist. Abgesehen davon, dass das sexuelle Missbrauch ja in der Familie auch ganz oft der Fall ist. Aber das war bei uns eben in diesen Vororten auch. Das war nicht Stadt, sondern eben eher ländlich. Wir hatten auch noch eine Straße, in der es keinen Teer gab. Also die wurde erst jetzt vor ein paar Jahren geteert.
1: Mhm.
0: Also es war auch keine Kopfsteinpflasterstraße. Es war wirklich so ein Sandweg. Und das war sehr ländlich, fand ich. Ich bin auch so mit Reetdachhäusern und so aufgewachsen, bis die dann alle, ich glaube, abgebrannt wurden, weil die wurden alle unter Denkmalschutz gestellt und abbrennen war dann das Einzige, wie man da dann noch einen Neubau hinstellen konnte. Sodass sich das heute das Bild sehr verändert hat, aber die ländliche Struktur damals in den Vororten war schon noch sehr auffällig, sagen wir so.
1: Ja, das ist natürlich viel mehr Selbstkontrolle. Wenn man da eben durch die Häuser zieht oder über die Häuser zieht und das Leben genießt und sich überlegt mit seinen Freunden, was könnte man jetzt machen und da spielen wir mal Fußball und Wir haben manchmal Mäuse gejagt mit Pfeil und Bogen oder wir haben völlig verrückte Sachen gemacht, aber ich bin sehr dankbar dafür, das erlebt zu haben. Das war einfach ein Dorf.
0: Ja.
1: Und heute haben, also meine Kinder haben auch kein Handy und das ist auch nicht geplant. Also sie haben überhaupt kein Handy. Aber meine Frau denkt jetzt nach über zumindest ein Tastenhandy, weil natürlich ist das auch gar nicht schlecht, wenn man ungefähr weiß, wo die Kinder sind. Also das war ja auch technisch nicht möglich früher, nicht? Es war ja nicht so, dass die Eltern alle so gelassen waren, sondern es war einfach nicht möglich. Ne? Und ich meine, es gab schon Kinder, die zu Hause eingesperrt wurden. Aber die waren ganz selten und die waren natürlich alle ganz schräg und die waren halt sozusagen die, vielleicht meistens auch dann die Streber und alles Mögliche, nicht? Also mit denen hatte man eh nichts zu tun. Heute sperren sich die Kinder ja hauptsächlich selber ein, weil sie vor dem Computer sitzen. Das ist ja ein total verdrehtes Phänomen, nicht? Also früher ist man rausgegangen, hat gespielt und das war schön und heute müssen die Mütter ja oder die Väter die Kinder motivieren, dass sie rausgehen. Die sind ja schon froh, wenn die Mütter draußen sind, weil normalerweise sitzen die ganz doof vor dem Computer oder vom Handy und spielen ihre dummen Spiele, die sie halt immer mehr verblöden. Das ist ja faszinierend, dass sich da was verdreht hat. Und Jonathan Haidt, ich weiß nicht, ob Sie den kennen, ein Psychologe aus den USA, hat den New York Times Bestseller geschrieben, wo er über die neue Generation, die halt, wo die Eltern extrem vorsichtig sind, das Kind rauszulassen, damit sich's ja nicht irgendwie verletzt oder so irgendwie. Aber online dürfen die alles machen, ne? Also, weil die Mutter halt das Gefühl hat, der ist dann sitzt in seinem Zimmer und ich habe ihn unter Kontrolle, aber sie hat ihn gar nicht unter Kontrolle. Der sieht dann alle möglichen Schrecklichkeiten, wird teilweise sogar online angequatscht, aber das kriegt die Mutter gar nicht, oder der Vater schon gar nicht, ja, mit. Und es ist so eine Verdrehung. Das heißt, Eltern, die einerseits übervorsichtig sind im physischen Umgang mit der Wirklichkeit, also die Kinder dürfen kaum raus, und andererseits sind sie extrem unvorsichtig im kognitiv-digitalen, weil die in dieser Welt, die Kinder surfen wild herum und haben halt alle Zugänge zu allen möglichen Schweinereien.
0: Ja, das erlebe ich auch, also zumindest so als Phänomen oder vielleicht auch als Klischee, das kann ich nicht beurteilen. Ich kenne wenige Eltern, die das sozusagen zulassen, wobei ich das jetzt nicht beschwören will. Sie sagen das vielleicht auch nur. Aber ich weiß für mich, dass wenn eben die Straßenlaternen angingen und ich nach Hause musste, dass das für mich als Heranwachsender, schließlich als Erwachsener, also als in meiner Studentenzeit, wie eine Erinnerung an Glück war. Und das meine ich mit allem Pathos, mit dem ich das Wort Glück jetzt ausspreche. Diese aufgeschlagenen Knie, dass es einem zu kalt wird, dass es dunkel wird, dass die Laternen angehen, dass es vielleicht geregnet hat oder die Sonne gerade untergeht. Also dieses ganze Sinnliche, was dieses körperlich sich Verausgabende über den Tag hinüber hatte. Und dann das nach Hause kehren, wo es dann warm war, wo es ein Essen gab und man dann in die Badewanne ging und was weiß ich. Also dieses Gefühl von körperlichem, ja, wie soll ich sagen, Glück. Also es ist wirklich ein körperliches Glück, weil es war ja nichts Kognitives, nichts Intelligibles. Das war etwas, und deswegen komme ich auch drauf, dass mir während meines Studiums, und ich habe ja Philosophie studiert und merkte während meines Studiums, ich wollte natürlich in den universitären Betrieb hinein, also ich wollte Gelehrter werden und vielleicht Professor und strebte es an. Ich hatte ja meine Promotion eigentlich auch schon fertig. Und dann stellte ich fest, und das war natürlich kein Prozess von einem Tag auf den anderen, ich glaube, ich werde wahnsinnig, wenn ich in der Universität bleibe. Und ich werde wirklich wahnsinnig, weil ich selbst merkte, dass ich mich persönlichkeitsmäßig ganz leicht verändere, also ganz leicht, ich merkte es, also das heißt, es kann gar nicht ganz leicht gewesen sein, mich verändert habe, weil ich irgend sowas, ja, sowohl was Misanthropisches bekommen habe, als eben auch sowas Überakademisiertes, wo ich in allem immer nur das Faszinierende fand, wenn es so kompliziert war und über mehrere Ecken gedacht, und das fand ich toll, weil ich es eben auch konnte. Aber ich erinnerte mich dieses körperlichen Glücks und habe dann, nachdem ich mein Studium abgeschlossen hatte, habe ich mich wirklich ein Jahr lang auf einem Bauernhof eingenistet und auch in der Landwirtschaft gearbeitet, weil ich das Gefühl wieder wollte, dass ich mit meinem Körper etwas mache, was nicht mein Kopf nur ist. Und dann habe ich auch wirklich jeden Nachmittag in der Landwirtschaft gearbeitet. Morgens habe ich dann noch ein bisschen studiert oder bestimmte andere Sachen gemacht. Das war für mich ein ungeheurer Heilungsprozess, sage ich ganz ehrlich. weil ich eben dieses Glück, was ich erlebt habe als Kind, natürlich ist es etwas sehr Persönliches. Ich sage auch nicht, dass jeder das hat oder jeder das haben soll oder so, aber ich für meinen Teil weiß, dieses körperliche Verausgaben, wie gesagt, die wunden Knie, das Aufgeschlagene, das, wo man sich auch ein bisschen selbst, ich sag mal, verbrennt drin. Also wo man eben nicht auf seine eigene körperliche Unversehrtheit und seinen Schutz Rücksicht nimmt, sondern richtig mal wild ins Leben hineingeht. Dieses körperliche Glück, das habe ich wirklich nicht mehr gehabt und das wollte ich wieder gewinnen. Und das habe ich in diesem Jahr auch wirklich geschafft. Dann hatte ich wieder einige Eindrücke, was es heißt, am Boden zu arbeiten, in der Landwirtschaft zu arbeiten, Kartoffeln zu ernten. In meiner Sendung habe ich das öfter schon erwähnt, ein Lamm zu schlachten. Ich habe das erste Mal in meinem Leben dann wirklich auch ein Tier geschlachtet, weil ich eben auch wissen wollte, wenn ich es nicht schaffe und es eklig finde, dann müsste ich Vegetarier werden. Das muss einfach eine bestimmte Konsequenz haben. Und ich habe dann mein eigenes Tier geschlachtet und das war für mich wie so ein Heilungsprozess, wieder mit der Welt in Kontakt zu kommen. Und das ist etwas, während das Akademisierte, was heute noch viel virtueller ist, als es zu meiner Zeit war, den Menschen, den Studenten ja völlig abgeht. Und ich merke das jetzt auch bei meinem Sohn, der ist Schreiner, hat aber dann Architektur studiert. Und der möchte nur Schreiner sein. Der möchte mit Architektur eigentlich nichts mehr zu tun haben. Ist zumindest jetzt der Zustand. Und ich halte das für ungeheuer gesund.
1: Ja, das ist diese doppelte Ausbildung. Also ein Handwerk plus Matura/Abitur. Das hat was sehr Sinnvolles. Einer meiner Cousins hat das auch gemacht. Und der ist heute Lehrer, aber der bastelt, der ist ein Tischler. Und also Schreiner, und der macht sich halt alles im Haus selber. Das ist schon sensationell, wenn man das kann. Das ist ja Technik, diese eben die Fertigkeit, etwas auch, die Fähigkeit, etwas auch wirklich zu machen. Und das, glaube ich, macht auch sicher sehr glücklich. Also das ist ein guter Punkt. Also Sie sind tatsächlich von den Höhen der Philosophie wieder auf den Bauernhof zurückgekehrt. Hat ja auch wieder was sehr Philosophisches, meiner Meinung
0: ja,
1: nach.
0: Ja, natürlich. Ich will das auch gar nicht abstreiten.
1: Also mein Werdegang ganz anders, weil ich war ja sozusagen ein stromlinienförmiger Mediziner, lange Jahre oder eigentlich ja bis heute. Also mit 17, 18 habe ich begonnen zu studieren, Medizin, und seither bin ich begeistert davon und bin davon auch nicht mehr weggekommen. Also, aber jetzt, wo ich halt schon so seit vielen Jahren in der Psychiatrie tätig bin, über 30 Jahre, lerne ich ja unheimlich viele Berufe kennen. Und ich habe früher ja überlegt, soll ich Philosophie und Mathematik studieren, weil das ist mir so gelegen. Oder soll ich Jus studieren und Politiker werden? Gott sei Dank habe ich es nicht gemacht. Aber interessanterweise habe ich ganz viele Juristen jetzt als Patienten, mit denen verstehe ich mich einfach richtig gut. Weil dieses juristische Denken, ich verstehe das einfach gut. Also ich hätte mir früher nie was anderes vorstellen können als Arzt. Das wäre für mich, also meine Eltern sind auch beide Ärzte, also das ist auch unsere Welt, muss man sagen. Und jetzt kann ich mir vorstellen, dass ich auch was anders gemacht haben könnte. Aber ich bin auch immer glücklich mit dem, was ich mache. Aber ich war immer voll drinnen in der Medizin, aber im Laufe der Jahrzehnte, muss man jetzt schon sagen, hat sich sozusagen meine Perspektive geöffnet und ich habe schon Verständnis dafür, dass jemand nicht Medizin studiert.
0: Immerhin.
1: So weit ist es gekommen. Aber, und Philosophie oder Kunstgeschichte, das sind ja Sachen, ich habe ja dann auch Philosophie nebenbei studiert, aber nicht fertig gemacht. Und Theologie, aber Kunstgeschichte viel zu wenig. Also das steht, also sozusagen in meinem nächsten Leben, unter Anführungszeichen, das ist spöttisch gesagt, werde ich das alles studieren, wenn ich mal Zeit habe, also nie. Aber das, ja. Es ist halt, das Leben ist halt endlich und man kann halt ganz viele Sachen nicht machen. Aber Gott sei Dank ist mein Interesse halt immer mehr gestiegen an anderen Dingen, weil ich meine, wenn man dann etwas richtig gut kann, dann kann man auch einmal aufblicken und schauen, was gibt's dann sonst noch auf der Welt? Was könnte man noch lernen oder was kann man noch machen?
0: Ja, ich finde das interessant, weil Sie arbeiten ja mit Menschen.
1: Ja.
0: Als ich Philosophie studiert habe, habe ich gemerkt, und ich war auch vor der deutschen Universität, ich will gar nicht sagen enttäuscht oder frustriert, weil das waren natürlich alles auch so Gefühlsmomente da drin, aber ich war von den Freunden, die dann auch in Oxford oder Cambridge waren, wo sie mit Tutoren zusammengearbeitet haben. Mir hat in der gesamten deutschen Universität, die ungeheuer anonymisiert ist, inzwischen ist sie nur noch verschult. Bei mir war sie nur anonym, im Sinne von, es gab kein Verhältnis zu den Professoren, es wurde keine Arbeit untereinander gemacht, wo man sich kennenlernte oder so.
1: Mhm.
0: Und ich fand das Alleinsein während des Studiums, so sehr ich genieße immer noch Alleinsein sehr, aber dass mir der Bezug zu den Menschen verloren gegangen ist, das habe ich eigentlich als den größten, also wenn ich sage, dass ich wirklich irrsinnig werde, dann, weil ich nicht mehr mit den Menschen zusammen war. Und jemand, der sein ganzes Leben lang, und wenn ich das richtig verstehe, sein ganzes Berufsleben lang, wie bei Ihnen, mit Menschen zu tun hat und wirklich auch eng an den Menschen arbeitet, ich gebe ganz offen zu, ich bin kein Psychiater, aber ich kann mir das als ungeheuer beglückend vorstellen, weil das etwas ist, wonach ich eine große Sehnsucht habe, vielleicht weil ich es gar nicht so gut beherrsche, weil ich eben vielleicht dann eher Philosoph bin und dann doch für mich und ein bisschen autistisch, aber das Glück, mit Menschen zu arbeiten, das kann ich sehr gut nachvollziehen.
1: Ah ja, das ist was sehr Beglückendes. Es ist einerseits das Glück, das wir schon besprochen haben, nämlich dieses Glück, etwas zu lernen. Ungefähr bis 40 habe ich die Nachtdienste im Krankenhaus gemacht, um etwas zu lernen. Und jeder Nachtdienst war extrem spannend, weil man ja als Arzt sehr, sehr viel Verantwortung hat, vor allem wenn man dann endverantwortlich ist. Und ich war sehr jung in der höchsten Position und war dann verantwortlich für ein riesiges Krankenhaus, für das LKH Graz. Als sozusagen als letzter Psychiater, der halt die ganzen verrückten Fälle von allen Abteilungen überblicken musste. Das war toll. Also ich bin da nicht hineingegangen mit dem Sinn, um Gottes Willen, hoffentlich schlafe ich möglichst lange, ja, weil manche denken das auch, sondern ich werde was lernen. Und so mit 35, 36, 37 hatte ich dann die Erkenntnis, und jetzt kann ich's. Also ich wusste dann, es wird nichts kommen, was ich nicht kann. Aha. Es gibt keine Situation mehr, wo ich an meine Grenzen komme. Und dann habe ich verstanden, jetzt kommt sozusagen Teil 2 meines Lebens, nämlich der Dienst. Wenn man was kann, dann muss man es der Gesellschaft zur Verfügung stellen. Und ab dem Zeitpunkt mache ich jetzt meine Arbeit, indem ich diene. Indem ich sage, stell euch das zur Verfügung, ich kann das. Natürlich, ich verdiene ja ohnehin auch mein Geld. Muss ja sein, von irgendwas muss man ja leben. Aber ich weiß, dass ich was kann und ich gebe das, also ich schenke, das ist zu viel gesagt, aber ich verkaufe, das ist auch zu hart formuliert.
0: Ich teile es.
1: Ich teile es, genau. Und das ist eigentlich noch beglückender als das Lernen. Dieses, ich kann das und du kommst zu mir. Ich bin natürlich jetzt in einer sehr privilegierten Situation, weil die Leute mich kennen und alle, die zu mir kommen, haben mich schon rauf und runter studiert, haben ein großes Vertrauen zu mir. Das heißt, ich muss mich jetzt nicht herumschlagen mit irgendwelchen Patienten, die nicht arbeiten wollen, sondern alle, die zu mir kommen wollen, unheimlich gerne mit mir arbeiten. Ich habe also lauter motivierte Patienten und da geht halt auch wirklich was weiter. Und manchmal habe ich in 2, 3 Sitzungen, haben wir das Ding schon gelöst. Und das ist halt auch, also es ist eine große Freude für den Patienten, der sagt, ich habe da jahrelang dran gekiefelt und jetzt geht das so schnell. Und für mich ist es aber auch wunderschön. Deswegen war für mich die Patientenarbeit nie eine Belastung, also obwohl ich ein hohes Patientenaufkommen habe. Ich habe mich aber dazu entschieden, nie kürzer als 50 Minuten mit meinen Patienten zu machen, also mit Ausnahmen, wenn man nur über Medikamente redet oder so, aber normalerweise rede ich mit jedem 50 oder 100 Minuten und da geht richtig was weiter und das ist ein wunderschönes Arbeiten und ich werde da auch nicht richtig müde. Ich habe das lang nicht verstanden, weil am Anfang meiner Tätigkeit wie bei allen jungen Kollegen nach 2 Gesprächen bist du einfach völlig kaputt, kannst überhaupt nicht mehr denken, weil du ja ein ganzes Leben in deinen Kopf aufgenommen hast. Und jetzt kann ich mit 10 Leuten jeweils eine Stunde reden und ich bin nachher noch topfit. Also das fasziniert mich schon, wie man sozusagen Dinge auch lernt und wie man Routine bekommt. Dazu gibt es natürlich auch neurologische Erklärungsmodelle, aber am Ende ist es doch extrem erstaunlich.
0: Ja.
1: Weil als ich dann begonnen habe, meine jungen Kollegen zu coachen, war ich auch wieder erstaunt, wie wenig die aushalten. Aber ich kann mich dann erinnern, war ja bei mir nicht ganz anders. Am Anfang ist so eine Geschichte halt auch extrem belastend und geht einem nahe. Und irgendwann einmal hat man es richtig eingeordnet. Und dann kann man auch mehr machen. Aber das geht nicht auf Kosten der Qualität, sondern die Erfahrung kann dann gleich direkter helfen. Also ich bin sehr dankbar dem lieben Gott für diesen Beruf. Also ich habe das ja schon relativ jung erkannt, dass ich Psychiater werden möchte. So mit 20, 21, da habe ich meine Dissertation begonnen auf der Psychiatrie und das war absolut die richtige Wahl. bis heute.
0: Ja, das klingt danach, wenn ich nochmal zurückgehen darf an diesem Punkt, wo Sie sagen, mit 35, 36 haben Sie gemerkt, ich kann es jetzt. Und jetzt möchte ich es verschenken oder teilen oder wie immer man es dann nennt. Also ich möchte sozusagen das in die Welt bringen. Das ist ja eigentlich ein Einweihungsweg oder ein Einweihungsschritt, sage ich es einfach mal so. Erinnern Sie sich noch, was das Erlebnis war bei dieser Satz? Ich finde ihn ja ungeheuer stark. Jetzt kann ich das. Jetzt gibt es nichts mehr, was mich sozusagen aus den Socken haut, wenn ich irgendwas erlebe, beruflich. Erinnern Sie noch, gab es da irgendwie so einen Initialmoment oder irgendein Erlebnis, wo Sie dann sagen, ach, das jetzt habe ich's? Oder war das ein längerer Prozess, der schleichend war?
1: Also ich hatte nie Angst vor einem Nachtdienst. Ich hatte immer Freude, weil untertags ist man ja in einem großen System von Kollegen und so weiter, kann man immer fragen. Ne? In der Nacht hat man ja am Anfang auch noch jemanden im Hintergrund, aber wenn man dann selber der Hintergrund ist, hat man halt niemanden mehr. Und das war dann schon sehr speziell und eine große Herausforderung, bis ich gemerkt habe, dass das keine Herausforderung mehr ist, dass das jetzt halt meine Arbeit ist. Und das ist, glaube ich, dann der Punkt, wo viele dann auch ein bisschen so abschalten und sagen, okay, das kann ich, es ist ja nicht ich, ich bin ja nicht der einzige Psychiater, der das kann, ja, das ist mir schon klar, also, sondern das ist halt eine Phase, wo man dann sagt, so, jetzt habe ich alles gesehen. Also was wird schon sein, ja, da wird ein Dementer halt ein bisschen randalieren und ein Besoffener und alles Mögliche, ja, aber am Ende weiß ich, was zu tun ist, also ich kenne die Medikamente, im schlimmsten Fall hole ich die Polizei, also alles schon erlebt, nicht? Und
0: ja.
1: Aber das Bezeichnende war ja gar nicht so sehr dieses Gefühl, das kann ich jetzt. Ich kann mich nur erinnern, dass sozusagen meine Neugier und meine Freude auf die Nachtdienste abgenommen haben, also die intellektuelle, weil ich wusste, das habe ich jetzt im Griff, sondern der Aha-Moment war, und jetzt entscheide ich mich aktiv für den Dienst. Also das war für mich der Schlüsselmoment. Die Entscheidung für den Dienst, und das Wort Dienst habe ich damals schon gebraucht, und das ist jetzt in meiner Therapie ein ganz wichtiges Wort geworden, der Dienst, weil das sage ich meinen Patienten immer, weil manche sagen, meinen Job, das mache ich nur für mich.
0: Aha.
1: Dann sage ich, ja, aber das ist jetzt fehleranfällig, nicht? Wenn Sie irgendwas nur für sich machen, das Beste ist, wenn man etwas als Dienst macht. Auch unsere Radiosendung oder Bücher schreiben oder sogar zu einem Talkshow gehen, nicht? Also ich war jetzt auch schon auf so vielen Talkshows, dass ich das nicht mehr brauche für mich. Also ich will nicht sagen, dass ich das nie gebraucht habe, aber ja, jetzt kenne ich das alles schon. Und das ist, es erinnert mich jetzt ein bisschen an damals, ja, zu sagen, okay, also bringt das jetzt so für die Gesellschaft was, wenn ich da jetzt dort bin? Deswegen sage ich jetzt auch schon viel ab, ne?
0: Ja.
1: Und was natürlich mit einer großen Familie eh vernünftig ist, man kann ja nicht durch ganz Deutschland jingeln, weil irgendwer ruft. Aber der Dienstgedanke, der beglückt mich sehr, nämlich nicht nur mich selber, sondern auch in der Hilfe von anderen Menschen dazu sagen, überleg dir, wo ist dein Dienst? Also das ist, ich weiß, dass ich ganz vielen Menschen damit helfen konnte, zu sagen, hör auf nachzudenken, was bringt mir das, sondern wo ist mein Dienst?
0: Ja.
1: Ja, wo ist mein Dienst?
0: Ja. Finde ich sehr überzeugend. Also
1: ja, das ist so ein Schlüssel, weil viele auf der Suche sind, was bringt mir das noch? Und die sagen dann, ich weiß nicht, ich habe das alles schon erlebt und was bringt mir das noch? Und ja. Und dann sage ich, egal, was dir bringt. Also ich meine, du hast es gelernt und jetzt nutze es. Nicht? Also wenn ein Schuster Schuhe machen kann, dann ist das schade, wenn ihm das irgendwann fad wird, weil er kann ja auch nichts anderes, aber Schuhe kann er machen. Also, und wir brauchen alle Schuhe, nicht? Oder ein Schreiner oder was auch immer. Das ist ja immer dasselbe, nicht? Man kann das ja sogar religiös deuten und sagen, was ist meine Berufung? Also, was will Gott von mir? Also, man kann das auch religiös formulieren, aber sozusagen für das säkulare Publikum sage ich immer, wo ist mein Dienst? Aber man kann das auch transzendent oder transzendental deuten.
0: Genau.
1: Und dann ist es natürlich noch schöner, ne? Zu sagen, wo hat mich der liebe Gott hingestellt und was soll ich machen? Weil ich, natürlich könnte ich jetzt noch Jus studieren oder Jura studieren. Das hat mich immer interessiert und ich könnte das auch richtig gut wahrscheinlich. Aber wenn man mit knapp 60 anfängt, Jus zu studieren, ich glaube nicht, dass ich da in die Höhen, in die Sphären der großen Meister komme. Aber in der Psychiatrie bin ich richtig gut und nützlich, ne?
0: Ich finde das schön, wie Sie das schildern, dass Sie hatten alles erlebt, Sie wussten, wie zu reagieren ist, und das klang dann so für mich, ich kann Ihnen jetzt nur meinen Eindruck schildern, ich würde jetzt, wenn ich das weitermache, in eine Routine hineingehen, in der ich zwar alles beherrsche, aber wo ich dann auch in einen bestimmten Trott hineinkomme. Und jetzt muss ich das sozusagen auf eine andere Ebene heben Und sie nennen das Dienst. Und das ist, glaube ich, die andere Ebene. Und das meine ich mit Einweihungsschritt. Das ist dann irgendwann, muss man das, was man kann, um aus diesem Trott, der dann eben eigentlich was gar nicht Schönes ist. Also religiös würde man sagen, vielleicht ist das schon so eine Art von Vergessenheit, vielleicht auch Gottvergessenheit, der Trott. Das, wenn man da rauskommt, dann eben nur, weil man es auf die nächste Ebene hebt. Und das hat dann, also in Ihrem Fall, den Begriff Dienst finde ich sehr schön, weil er auch mal ganz unreligiös ist und auch ganz ohne Schicksal oder so. Aber ich kann das sehr gut nachvollziehen, sehr bewundernswert auch. Und ich glaube auch sehr beneidenswert, weil damit, wie Sie das schildern, in Ihrer Arbeit eine Kraft für Sie liegt. Also das, Josef Beuys hat es mal genannt, ich ernähre mich durch Kraftvergeudung. Sie haben überhaupt kein Problem, mit 10 Menschen zu reden und sind danach immer noch sozusagen fit und freuen sich. Und das ist dieses, sich durch Kraftvergeudung zu ernähren, das ist ein sehr schöner Zustand.
1: Ja, lieber Herr Wahlefeld, also da hätte ich jetzt noch ganz, ganz viele Eindrücke und Fantasien und Gedanken. Ja. Und Sie wahrscheinlich auch. Ich glaube, da machen wir das nächste Mal weiter, weil die Uhr drückt.
0: Ja,
1: und
0: das stimmt.
1: Wir sind ja da in einem engen zeitlichen Korsett. Deswegen würde ich sagen, schnüren wir das Paket jetzt mal zu. Und wir treffen uns in einer Woche wieder.
0: Wunderbar, ich freue mich, Herr Bonelli. Schön.
1: Tschüss.
0: Tschüss.

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1: Die USA haben die iranische Meldung hinsichtlich eines Angriffs auf ein US-Kriegsschiff dementiert. Anders als berichtet, sei dieses nicht von zwei Raketen getroffen worden, teilte das für den Nahen Osten zuständige US-Regionalkommando CENTCOM auf X mit. Vielmehr hätten zwei unter US-Flagge fahrende Handelsschiffe die Straße von Hormuz passiert. Das US-Militär sprach von einem ersten Schritt im Rahmen der von US-Präsident Donald Trump angekündigten Operation Freedom. Zuvor hatte die iranische Nachrichtenagentur Fars berichtet, dass zwei Raketen ein US-Marine-Schnellboot in der Straße von Hormuz getroffen hätten. Das Boot habe versucht, ohne Genehmigung die Meerenge zu passieren, hieß es. Demnach sollen auch US-Militärschiffe daran gehindert worden sein, durch die Straße von Hormuz zu fahren. Israel hat nach eigenen Angaben erneut die Hisbollah im Süden Libanons angegriffen. Ziele waren demnach die Infrastruktur der Terrormiliz. Bei Gefechten am Boden kamen mindestens zwei Hisbollah-Kämpfer ums Leben. In einer Erklärung teilte das israelische Militär zudem mit, dass sie in den vergangenen Tagen 10 bewaffnete Mitglieder der Miliz im Südlibanon getötet habe. Diese seien in der Nähe israelischer Soldaten aktiv gewesen und hätten eine Bedrohung für die Einsatzkräfte dargestellt. Zwischen Israel und Libanon besteht formell eigentlich eine Waffenruhe. Allerdings kommt es beinahe täglich zu Angriffen. Israel begründet sein Vorgehen damit, dass die Hisbollah die geltende Waffenruhe ständig breche. Diese läuft Mitte Mai aus. Es wird daran gezweifelt, dass sie verlängert wird. Die Zahl der Beamten in Deutschland ist in den vergangenen Jahren deutlich gestiegen. Wie das Statistische Bundesamt in Wiesbaden mitteilte, gab es zum Stichtag am 30. Juni 2024 fast 2 Millionen Beamte, Richter und Soldaten. Das waren knapp 6% mehr als noch vor 10 Jahren. Die Zahl aller Beschäftigten im öffentlichen Dienst stieg in dem gleichen Zeitraum um fast das Dreifache. Beamte, Richter und Soldaten machen derzeit über ein Drittel davon aus. Den größten Anstieg an Beamten gab es in den Schulen und im Sicherheitsbereich. Soldaten werden in der Statistik mit berücksichtigt, weil sie dienstrechtlich ähnlich behandelt werden. Beamte im klassischen Sinn sind sie aber nicht. Ein Rückgang wurde hingegen im Verkehrs- und Nachrichtenwesen sowie im Sozialbereich registriert. In Bayern ist ein Drohnenkompetenz- und Abwehrzentrum der Landespolizei eröffnet worden. Ministerpräsident Markus Söder und Innenminister Joachim Herrmann erklärten in Erding bei München, dass dadurch vorhandene Kompetenzen gebündelt und moderne Technik mit praxisnaher polizeilicher Einsatzfähigkeit verknüpft würden. Dies geschehe in enger Zusammenarbeit mit Bundespolizei und Bundeswehr, so die beiden CSU-Politiker. Die Errichtung des Zentrums war mit angeblichen Drohnensichtungen über sicherheitskritischen Bereichen im letzten Jahr begründet worden. Damals sollen mehrere Flugkörper gesehen worden sein. Daraufhin musste unter anderem der Münchner Flughafen kurzzeitig den Betrieb einstellen. Beschuldigt wurde dafür Russland. Später kam heraus, dass Privatleute die Drohnen gesteuert hatten. In Österreich ist der Obmann im ÖVP-Parlamentsclub August Wöginger wegen Anstiftung zum Amtsmissbrauch schuldig gesprochen worden. Das Landesgericht Linz verurteilte ihn zu 7 Monaten bedingter Haft und einer Geldstrafe in Höhe von 180 Tagessätzen. Insgesamt muss Wöginger 43.200 Euro zahlen. Die beiden wegen Amtsmissbrauchs mit angeklagten Beamten erhielten dieselbe Strafe. Wöginger soll sich im Jahr 2017 beim damaligen Generalsekretär des Finanzministeriums Thomas Schmidt dafür eingesetzt haben, dass ein ÖVP-Bürgermeister Vorstandsvorsitzender des Finanzamtes Braunau wird. Schmidt behauptete im Prozess in Linz unter Wahrheitspflicht, dass er diesen Wunsch an die zuständige Besetzungskommission weitergegeben habe. Der ÖVP-Bürgermeister wurde dann tatsächlich Vorstandsvorsitzender. Das waren die Nachrichten im Kontrafunk. Redaktion Eugen Zentner. Sprecherin Corinna Ziegerli.
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3: Im Februar 2010 gab der damalige Außenminister und FDP-Parteichef Guido Westerwelle der Zeitung Die Welt ein Interview, das in die bundesdeutsche Geschichte eingehen sollte. Deutschland hatte zu dieser Zeit mit den Nachwirkungen der Finanzkrise 2008 zu kämpfen. Die rasant ansteigende Staatsverschuldung entfachte damals eine breite Diskussion über die Grenzen des Sozialstaates. Der konkrete Auslöser für die Aufregung um Westerwelle war ein kurz davor veröffentlichtes Urteil des Bundesverfassungsgerichts, das die Berechnung der Hartz-IV-Regelsätze für Kinder für verfassungswidrig erklärte und die Politik aufforderte, Leistungen neu zu regeln und gegebenenfalls zu erhöhen. Dadurch entwickelte sich eine Grundsatzdebatte. Soll der Sozialstaat weiter ausgeweitet werden oder entstehen hier falsche Anreize? Westerwelle betonte zwar im Interview die Notwendigkeit des Sozialstaates und stellte auch staatliche Hilfe für Bedürftige nicht in Frage, aber diese Teile des Interviews gingen in der öffentlichen Wahrnehmung weitgehend verloren. Die ganze Aufmerksamkeit fokussierte sich auf einen einzigen Satz des FDP-Vorsitzenden, der danach immer wieder zitiert wurde. Wer dem Volk anstrengungslosen Wohlstand verspricht, der lädt zu spätrömischer Dekadenz ein. Die Reaktionen auf Westerwelles Dekadenzvorwurf waren danach von einer gewissen Schärfe geprägt. Die SPD sprach von sozialer Kälte und einer Diffamierung von Bedürftigen. Die Grünen monierten die abwertende Wortwahl und besonders die Linke kritisierte, dass Armut hier moralisch diskreditiert wird. Auch die deutsche Presse griff die Aussage Westerwelles flächendeckend auf. Leitmedien wie der Spiegel, die Süddeutsche oder die FAZ waren sich in ihrem Urteil einig. Hier wurden Sozialleistungsempfänger pauschal abgewertet, komplexe soziale Probleme populistisch vereinfacht und eine unhistorische Metapher, spätrömische Dekadenz, gebraucht. Westerwelle griff in seinem Interview im Eigentlichen aber nur ein klassisches ideengeschichtliches Motiv auf. Die Vorstellung, dass Gesellschaften, die Wohlstand ohne entsprechende Anstrengung erwarten, langfristig an Stabilität verlieren könnten, ist keineswegs neu. Sie gehört zu den klassischen Motiven politischer und kultureller Selbstdeutung. Der Begriff Dekadenz, abgeleitet vom lateinischen decadere, also verfallen oder herabsinken, verweist genau auf diese Idee eines schleichenden Niedergangs. Der Satz von der spätrömischen Dekadenz zielte darauf ab, vor dieser Entwicklung zu warnen. Dabei hatte der FDP-Chef unvorsichtigerweise nicht daran gedacht, dass in Deutschland eine besondere Sensibilität gegenüber Begriffen wie Verfall, Degeneration oder Dekadenz herrscht. Die Debatte um die spätrömische Dekadenz zeigte dabei sehr deutlich, wie stark der Begriff 2010 politisch aufgeladen war und bis heute ist. In Deutschland wird der Begriff dabei fast ausschließlich im rechten Spektrum verortet. Dekadenz wird nicht als Beschreibung eines Zustandes begriffen, sondern als Werturteil und entsprechend bestimmten politischen Lagern zugeordnet. So gelten Denker wie Friedrich Nietzsche oder Oswald Spengler hierzulande als kontaminiert und dürfen im Eigentlichen nur kritisch zitiert werden. Der Vorwurf der Dekadenz gilt als reaktionäre Rhetorik. Und tatsächlich gehört die Rede vom Verfall kultureller Standards zu einem Konservatismus, der sich die Verteidigung von Tradition und Moral auf die Fahnen geschrieben hat. Ein Blick in die Ideengeschichte zeigt jedoch, dass der Dekadenzbegriff sehr viel breiter verwendet wurde und wird, denn wir finden ihn nicht nur auf der politisch rechten Seite. Die kommunistische Kulturkritik hat etwa stets mit dem Dekadenzbegriff gearbeitet. Die Herabsetzung eines Künstlers als dekadent oder bürgerlich gehörte zum Standardrepertoire der sozialistischen Propaganda. Der Marxismus war mit seiner Prophezeiung des Unterganges des dekadenten Kapitalismus von Anfang an eine Theorie des Zerfalls, da nur mit der Zerstörung der Gegenwart durch eine gewaltsame Revolution das Neue geschaffen werden konnte. Auch wenn der reale Sozialismus historisch vollständig gescheitert ist, seine theoretischen Versatzstücke führen bei vielen Sonderschülern der Geschichte, so der Philosoph Peter Sloterdijk, nach wie vor ein reges Eigenleben. Der Topos des dekadenten Kapitalismus, der um jeden Preis abgeschafft werden muss, hat aktuell im reichen Europa und den USA noch viele Anhänger im linken Spektrum. Der massivste Dekadenzvorwurf hier gegen die westliche Welt wird heute aber durch den islamischen Fundamentalismus formuliert. In einer Anleitung zum Dschihad mit dem Titel »The Management of Savagery«, also »Die Verwaltung der Barbarei«, heißt es kurz und knapp: »Der Westen hat nicht den Magen für einen langen Kampf.« Der Islam greift zur Anklage des Sittenverfalls, um der materiellen Überlegenheit des Westens ideell etwas entgegenzuhalten. Im Zentrum der Kritik steht dabei die Verweiblichung der Männer. Sie ist das deutlichste Symbol für die Dekadenz des Westens. »Ich ficke Frankreich wie eine Hure«, so der französische Rapper Sniper, Ausdruck für die Vorstellung, dass Europa längst schutz- und wehrlos ist. Es besteht nur noch aus Frauen und Schwachen, an denen man seine Macht und die Wehrlosigkeit der Angegriffenen demonstrieren kann. Der Dekadenzvorwurf taucht also in unterschiedlichen religiösen, kulturkritischen oder politischen Kontexten auf, in denen gesellschaftlicher Wandel als Verlust von Ordnung, Moral oder Stabilität interpretiert wird. Dekadenz ist damit weniger eine präzise analytische Kategorie als vielmehr ein Kampfbegriff und Deutungsmuster, eine bestimmte Art, die Gegenwart zu interpretieren. Die Klage über Verfall und Niedergang erweist sich dabei als zeitlich bemerkenswert stabil und vielseitig einsetzbar. Und genau hier stellt sich die zentrale Frage dieses Vortrags. Woher kommt diese Vorstellung? Und warum taucht sie in unterschiedlichen historischen Kontexten immer wieder auf? Von der Antike bis in die Gegenwart soll gezeigt werden, dass es sich beim Vorwurf der Dekadenz weniger um eine empirisch überprüfbare Diagnose handelt, als um ein wiederkehrendes Interpretationsschema, mit dem Gesellschaften ihre eigene Lage beschreiben und bewerten. Bereits in der griechischen Antike gibt es die Vorstellung von Verfall und Abstieg einer Gemeinschaft. Ein klassisches Beispiel dafür ist die Lehre der Weltzeitalter bei Hesiod in seiner um 700 vor Christus datierten Schrift Werke und Tage. Sie beginnt mit dem Mythos von Prometheus und der Büchse der Pandora, bevor eine Beschreibung der Abfolge von Zeitaltern folgt, in denen die Menschheit und der Zustand des Gemeinwesens sich stetig verschlechtern. Hesiod charakterisiert die aufeinanderfolgenden Zeitalter anhand von Metallen, unterbrochen nur von einer heroischen Zeit, in der die großen Helden der Ilias und der Odyssee lebten. Am Anfang steht das goldene Zeitalter, in dem die Menschen, ähnlich wie im biblischen Paradies, ohne Arbeit und Leid friedlich miteinander leben. Im silbernen Zeitalter beginnt der moralische Niedergang. Im darauffolgenden bronzenen Zeitalter dominieren dann Krieg und Gewalt. Dieser Abstieg wird kurzzeitig unterbrochen vom bereits erwähnten heroischen Zeitalter, in dem die klassischen griechischen Helden Homers erscheinen. Hesiods eigene Gegenwart, das eiserne Zeitalter, erscheint schließlich als eine Epoche von Mühsal, Ungerechtigkeit und sozialer Zerrüttung. Der Abstieg und stetige Verfall ist bei Hesiod kosmisch-historisch gedacht. Die Menschheit entfernt sich im Laufe der Zeit immer weiter von einem ursprünglichen Idealzustand. Dekadenz meint hier die Vorstellung, dass Kulturen, Staaten oder ganze Zeitalter einen Prozess des Niedergangs durchlaufen. Eine ursprünglich harmonische und friedliche Gesellschaft degeneriert nach einer Phase der Stärke, Tugend und Ordnung allmählich moralisch, politisch und kulturell. Auch bei Platon findet sich eine ähnliche Theorie des Abstiegs, sie ist aber stärker politisch ausgerichtet. In der Politeia, etwa um 375 vor Christus entstanden, beschreibt Platon die Entwicklung von Staatsformen als einen Prozess schrittweiser Degeneration. Jede Staatsform trägt innere Spannungen und Widersprüche in sich, die schließlich zu ihrem Übergang in eine weniger stabile Ordnung führen. Die Abfolge reicht von der Aristokratie als ideale Herrschaft über Timokratie und Oligarchie bis hin zur Demokratie, die Platon als ungeordnete Freiheit interpretiert, und schließlich zur Tyrannis als Endpunkt dieses Prozesses. An dieser Stelle lässt sich eine erste Verallgemeinerung formulieren. Viele Kulturen kennen die Vorstellung eines verlorenen Anfangs. Geschichte wird nicht als Fortschritt verstanden, sondern als Entfernung von einem ursprünglichen Idealzustand. Die Vergangenheit erscheint moralisch überlegen, während die Gegenwart als defizitär wahrgenommen wird. Es handelt sich hier um ein grundlegendes menschliches Deutungsmuster. Die Vergangenheit wird im Verhältnis zur Gegenwart als besser, Geschichte wird als der Verlust oder die Entfernung von einem älteren Ideal betrachtet. Während bei den griechischen Autoren abstrakte Modelle im Vordergrund stehen, suchen die römischen Autoren stärker nach den konkreten historischen Ursachen für den Niedergang. So sieht etwa Sallust im 1. Jahrhundert vor Christus den Beginn der Dekadenz in der Zerstörung Karthagos durch römische Truppen im Jahre 146 vor Christus. Solange Rom äußeren Bedrohungen ausgesetzt gewesen sei, hätten Disziplin und Gemeinsinn dominiert. Mit dem Wegfall dieser Bedrohung hätten jedoch Luxus, Ehrgeiz und innere Konflikte zugenommen. Hier zeigt sich ein weiteres zentrales Motiv. Ohne äußeren Druck neigen Gesellschaften dazu, in Selbstzufriedenheit zu verfallen. Reichtum und Sicherheit tragen dazu bei, dass moralische und politische Stabilität erodieren. Ohne einen starken Feind und die darauf beruhende Anspannung verfällt eine Gesellschaft durch Luxus und Machtgier. Reichtum führt zu Luxus, die Anstrengungslosigkeit zu moralischem Verfall und schließlich zu politischem Niedergang. Viele römische Autoren, wie etwa der durch seine Germania bekannte Tacitus, kritisieren in ihren Werken die moralische Korruption der Kaiserzeit. Insbesondere das Fehlen äußerer Bedrohungen, die früher Disziplin erzeugten, wird als Grund dafür angeführt, dass die nachfolgenden Generationen immer schlaffer und schwächer werden. Die Vorstellung, Luxus führt zur Dekadenz, gehört zu den zentralen Ideen der römischen Geschichts- und Moralkritik. Die römischen Kritiker waren der Überzeugung, dass Reichtum und Komfort die alten Werte zerstören und dadurch der Staat langfristig geschwächt wird. Auch hier begegnet uns das Ideal der frühen römischen Tugend, in der militärische und soziale Disziplin vorherrschten und die Römer als hart arbeitende Bauern und Soldaten vorgestellt werden. Diese antiken Ideen beeinflussten viele spätere Denker. Dekadenztheorien wurden zu einem wichtigen Muster der historischen Interpretation. Die menschliche Geschichte ist nichts anderes als ein wiederkehrender Zyklus von Aufstieg, Blüte und Verfall. Auffällig ist in dieser Geschichtsinterpretation ein wiederkehrendes Paradoxon. Die Klage über Dekadenz tritt häufig gerade in Phasen großer Macht und Stabilität auf. So wurde der Dekadenzvorwurf am lautesten in der Zeit formuliert, in der Rom zur Weltmacht aufstieg. Das legt nahe, dass es sich bei dieser Diagnose weniger um eine objektive Beschreibung als um eine Form der Gegenwartskritik handelt. Auch im christlichen Mittelalter gibt es eine Vorstellung von Dekadenz, wenngleich sie anders als in der Antike gedacht wird. Während die antiken Autoren Dekadenz meist über Luxus, fehlende Moral und darauf beruhender schlechter Politik erklären, wird sie im mittelalterlichen Christentum theologisch gedeutet, als Folge von Sünde und der Entfernung von Gott. Wie bei Hesiod im goldenen Zeitalter lebte die Menschheit ursprünglich im Paradies. Der Niedergang erscheint als unmittelbare Folge des Sündenfalls. Durch ihn wurde die Welt grundsätzlich verdorben. Die Geschichte der Menschheit ist seitdem von Leid und moralischer Unvollkommenheit geprägt. Zugleich werden politische Krisen und der Zusammenbruch von großen Reichen häufig als Ausdruck göttlicher Strafe interpretiert. Hinzu kommt eine ausgeprägte apokalyptische Erwartung, insbesondere auf Grundlage der Offenbarung des Johannes. Die Welt bewegt sich auf ein Ende zu, das sowohl als Katastrophe als auch als Möglichkeit der Erlösung verstanden wird. Im Unterschied zu den zyklischen Modellen der Antike handelt es sich hier um eine lineare Geschichtsvorstellung. Dennoch bleibt die grundlegende Struktur vergleichbar. Die Idee eines ursprünglichen, besseren Zustands und die Wahrnehmung der Gegenwart als dessen Verlust. Die Ähnlichkeiten zwischen den antiken und christlichen Vorstellungen lassen sich dabei weniger durch direkte Übernahme als durch gemeinsame kulturelle Deutungsmuster erklären. Motive wie der Verlust eines idealen Zustands oder ein grundlegender Bruch in der Geschichte finden sich bereits im Mythen des alten Orients. So enthält die älteste schriftliche Überlieferung der Menschheit, das Gilgamesch-Epos, das auf die altbabylonische Zeit im 2. Jahrtausend vor Christus datiert wird, ebenfalls Motive wie die verlorene Unsterblichkeit, eine frühere, bessere Welt und wie die Bibel eine Art historischen Einschnitt durch menschliches Handeln. Das deutet darauf hin, dass die Vorstellung von Dekadenz ein tief verankertes kulturelles Deutungsmuster ist. Offenbar besteht ein wiederkehrendes Bedürfnis, die eigene Gegenwart im Vergleich zu einer idealisierten Vergangenheit als Phase des Verlustes oder des Abstiegs zu betrachten. Von der Antike bis heute bleibt die Grundstruktur der Dekadenzvorstellung erstaunlich stabil. Die Idee eines verlorenen Anfangs und einer Gegenwart, die als Abstieg oder Verlusterfahrung interpretiert wird. Mit der Neuzeit verändert sich jedoch die Perspektive. Der Verfall von Gesellschaften wird nun zunehmend nicht mehr kosmisch oder theologisch gedeutet, sondern als ein historisches Problem verstanden. Nicht, dass Gesellschaften untergehen, wird thematisiert, sondern die Frage, warum sie es tun. Ab dem 17. und vor allem im 18. Jahrhundert beginnt man damit, den Niedergang von Gesellschaften systematischer zu analysieren. Dekadenz wird nun zunehmend zu einem Gegenstand historischer und, im weiteren Sinne, sozialwissenschaftlicher Untersuchung. Ein entscheidender Wendepunkt ist dabei das berühmte Werk des britischen Historikers Edward Gibbon, History of the Decline and Fall of the Roman Empire, das zwischen 1776 und 1789 in 6 Bänden erschienen ist und mit dem Fall Konstantinopels 1453 endet. Gibbon unternimmt in seiner Schrift den Versuch, den Untergang Roms nicht moralisch zu erklären, sondern historisch zu rekonstruieren. Dabei nennt er eine Vielzahl von Faktoren für den Niedergang Roms. Politische Instabilität, wirtschaftliche Probleme, Geburtenrückgang, militärische Schwächung und auch tiefgreifende religiöse Veränderungen. So sieht Gibbon letztendlich im Christentum den entscheidenden Faktor für den Untergang des Römischen Reiches, was für zeitgenössische Leser vollkommen neu und schockierend war. Entscheidend ist hier weniger die einzelne Ursache als die methodische Herangehensweise. Der Niedergang wird nicht mehr als unvermeidliches Schicksal oder göttliche Strafe verstanden, sondern als Ergebnis konkreter historischer Prozesse. Dekadenz erscheint erstmals als etwas, das analysiert, differenziert beschrieben und, zumindest theoretisch, auch erklärt werden kann. In diesem Sinne markiert Gibbon den Übergang von einer moralischen zu einer historisch-analytischen Betrachtung des Zerfalls von Staaten und Kulturen. Gibbon beschreibt aber nicht nur eine vergangene Epoche. Indem er den Untergang des Römischen Reichs analysiert, richtet sich sein Blick immer auch auf die eigene Gegenwart. Die Frage nach den Ursachen des römischen Niedergangs wird damit zugleich zu einer impliziten Frage nach der Stabilität der eigenen Gesellschaft. In diesem Sinne ist die Analyse von Dekadenz nie rein historisch. Sie ist immer auch eine Gegenwartsdiagnose und oft eine indirekte Warnung. Dieses Muster lässt sich durch die gesamte Ideengeschichte verfolgen. Wer über den Verfall vergangener Reiche schreibt, spricht in der Regel auch über die eigene Zeit, wie wir schon an den römischen Autoren sehen konnten. Gerade bei Gibbon wird ein typisches Merkmal von Dekadenztheorien besonders deutlich, das an dieser Stelle nochmals hervorgehoben werden soll. Sie entstehen nicht unbedingt in Zeiten tatsächlichen Niedergangs. England war im 18. Jahrhundert eine aufstrebende Großmacht. Dennoch erkennt Gibbon in seiner Analyse des Römischen Reiches Strukturen und Entwicklungen, die auch für seine eigene Gegenwart relevant erscheinen. Er beschreibt also nicht einfach den Untergang einer vergangenen Kultur, sondern formuliert zugleich eine implizite Warnung. Auch eine erfolgreiche und stabile Gesellschaft wie die englische kann langfristig Verfallsprozessen unterliegen. Damit zeigt sich, wie schon betont, ein zentrales Paradoxon der Dekadenzdiagnose. Sie tritt häufig gerade dann auf, wenn Gesellschaften besonders mächtig sind. An dieser Stelle sollen noch kurz die Überlegungen des französischen Aufklärers Jean-Jacques Rousseau zur Dekadenz eingeführt werden, denn sie gehören zu den einflussreichsten Beiträgen der Aufklärung, einer Zeit, in der auch Gibbons Schrift erschienen ist. Rousseau hatte seine zentralen Arbeiten bereits in den 1750er und 1760er Jahren veröffentlicht, also deutlich bevor Gibbon mit der Arbeit an seinem großen Werk zum Aufstieg und Fall des Römischen Reiches begann. Beide eint die Frage, wie eine hochentwickelte Zivilisation in einen Zustand des Abstiegs geraten kann. Im Zentrum von Rousseaus Denken steht dabei eine für seine Zeit ungewöhnliche Umkehrung des Fortschrittglaubens. Während viele seiner Zeitgenossen davon ausgingen, dass die Entwicklung von Wissenschaft, Kunst und Zivilisation den Menschen moralisch verbessere, vertritt Rousseau die umgekehrte These. Gerade diese Entwicklungen führen den Menschen in das Verderben. Ausgangspunkt für diese Idee ist seine bekannte Annahme, dass der Mensch im Naturzustand ursprünglich gut sei. Dieser natürliche Mensch lebt einfach, ist frei und folgt seinen grundlegenden Bedürfnissen, ohne vom sozialen Vergleich oder künstlichen Ansprüchen bestimmt zu sein. Erst mit der Entstehung von Gesellschaft, insbesondere durch die Einführung von Eigentum und die dadurch entstehende Ausbildung sozialer Hierarchien, beginnt ein Prozess der Entfremdung. Die Menschen treten nun in Konkurrenz zueinander, vergleichen sich, streben nach Anerkennung und entwickeln Eitelkeit sowie Neid. In diesem Zusammenhang entsteht das, was Rousseau als Amour propre bezeichnet, eine Form der Selbstliebe, die nicht mehr auf innerer Selbstgenügsamkeit beruht, sondern auf der Meinung anderer. Genau hier zeigt sich für ihn der eigentliche Verfallsprozess. Dekadenz ist bei Rousseau daher kein spätes Stadium einer ansonsten gelungenen Entwicklung, sondern eine unvermeidliche Begleiterscheinung der Zivilisation selbst. Fortschritt bedeutet für ihn nicht nur Gewinn an Wissen und technischen Fähigkeiten, sondern zugleich Verlust an Authentizität und moralischer Integrität. In seiner Abhandlung über die Wissenschaften und Künste argumentiert er, dass die Verfeinerung der Kultur mit einer Verfeinerung der Laster einhergeht. Höflichkeit ersetzt Aufrichtigkeit, äußerer Glanz verdeckt innere Leere und gesellschaftliche Rollen verdrängen die echte Persönlichkeit. Die Menschen werden zunehmend zu Schauspielern, die sich nach den Erwartungen anderer richten, anstatt ihrem eigenen Wesen zu folgen. In seiner Abhandlung über den Ursprung und die Grundlagen der Ungleichheit unter den Menschen,

wacht seine Rückkehr in den Naturzustand auf. Ein solcher Rückschritt ist für ihn weder möglich noch wünschenswert. Stattdessen sucht er nach politischen Formen, die die negativen Folgen der Zivilisation begrenzen können. In seinem späteren Werk »Du Contrat Social« vom Gesellschaftsvertrag entwirft er die Idee einer politischen Ordnung, die Freiheit und Gleichheit miteinander verbindet und in der der sogenannte Gemeinwille das Handeln bestimmt. Ziel ist es, eine Gesellschaft zu schaffen, in der die Menschen zwar zivilisiert leben, aber nicht in die moralische Dekadenz abgleiten, die aus übermäßiger Ungleichheit und sozialer Konkurrenz entsteht. Dekadenz begreift Rousseau folglich als einen tiefgreifenden, strukturell bedingten Prozess, der aus der inneren Entwicklung von Gesellschaft selbst hervorgeht. Sie zeigt sich in der Entfremdung des Menschen von seiner eigenen Natur, in der Dominanz von Eitelkeit und sozialem Vergleich, sowie in den Folgen wachsender Ungleichheit. Damit begründet Rousseau eine bis heute wirksame Tradition der Kulturkritik, die Fortschritt nicht nur als Gewinn, sondern immer auch als möglichen Verlust begreift. Er stellt damit einen Gegenpol zu einem optimistischen Fortschrittsglauben dar, der im 18. Jahrhundert weit verbreitet war. Auch Gibbon war ein Denker der Aufklärung, doch sein Zugang war ein historischer, nicht ein systematisch-philosophischer. In seiner Darstellung des römischen Niedergangs sucht er nach konkreten Ursachen und beschreibt einen komplexen Prozess, in dem politische, militärische, kulturelle und religiöse Faktoren ineinandergreifen. Ein indirekter Einfluss Rousseaus zeigt sich weniger in seinen konkreten Thesen als in der allgemeinen Sensibilität für die Ambivalenz von Zivilisation. Die Idee, dass Fortschritt nicht nur Gewinn, sondern auch Verlust bedeuten kann, war im geistigen Klima der Zeit präsent. Und Rousseau hatte wesentlich dazu beigetragen, sie vielleicht als erster umfassend zu formulieren. Gibbon greift diese Ambivalenz auf, ohne sie jedoch in eine moralphilosophische Grundthese zu überführen. Statt die Zivilisation als solche zu problematisieren, untersucht er die spezifischen historischen Bedingungen, unter denen das Römische Reich seine Stabilität verlor. Man könnte sagen, dass Rousseau und Gibbon weniger in einem direkten Einflussverhältnis stehen, als vielmehr zwei unterschiedliche Antworten auf eine gemeinsame Frage geben. Wie ist es möglich, dass menschliche Gesellschaften trotz oder gerade wegen ihres Fortschritts in Krisen und Niedergang geraten? Rousseau beantwortet diese Frage mit einer grundlegenden Kritik an der Zivilisation selbst, während Gibbon sie durch eine detaillierte historische Analyse eines konkreten Imperiums zu erklären versucht. In dieser Differenz zeigt sich zugleich die Breite der Aufklärung als eine Epoche, die sowohl optimistische Fortschrittserzählungen als auch tiefgreifende Zweifel an ihnen hervorbrachte. Im 19. und frühen 20. Jahrhundert wird die bei Gibbon angestoßene historische und systematische Ableitung des Abstiegs von Staaten weitergeführt. Allerdings in einer neuen Form. Nun entstehen umfassende Theorien über den Lebenszyklus ganzer Kulturen und Zivilisationen. Dekadenz wird dabei nicht mehr nur auf einzelne Staaten bezogen, sondern auf ganze Zivilisations- und Kulturräume. Ein besonders einflussreicher und radikaler Denker ist in diesem Zusammenhang der Philologe und Philosoph Friedrich Nietzsche. Bei ihm erhält der Begriff der Dekadenz eine deutlich andere Bedeutung als in vielen klassischen Verfallstheorien. Nietzsche versteht Dekadenz weniger als politischen oder ökonomischen Niedergang, sondern vielmehr als Symptom einer tiefer liegenden kulturellen und psychologischen Krise. Er beschreibt Dekadenz als einen Zustand, in dem sich die grundlegenden Lebensinstinkte gegen das Leben selbst richten. Werte wie Stärke, Vitalität und Selbstbehauptung würden durch Moralvorstellungen ersetzt, die Schwäche, Leidensfähigkeit und Anpassung aufwerten. Insbesondere die christliche Moral gilt ihm als Ausdruck einer Sklavenmoral. Gleichzeitig diagnostiziert Nietzsche, dem Europa seiner Zeit, eine Form von Dekadenz, die sich in Massengesellschaft, moralischem Egalitarismus und einer zunehmenden kulturellen Mittelmäßigkeit zeigt. Anders als viele konservative Kulturkritiker zieht er daraus jedoch keine Forderung nach einer Rückkehr zu früheren Zuständen. Für Nietzsche ist auch die Vergangenheit keineswegs frei von Dekadenz. Entscheidend ist vielmehr, dass für Nietzsche Dekadenz nicht nur Niedergang bedeutet, sondern auch eine Übergangsphase kennzeichnet.

Sie schafft die Bedingungen für eine grundlegende Transformation von Werten. Er spricht in diesem Zusammenhang von einer Umwertung aller Werte und entwirft mit der Figur des später in die Nähe des Nationalsozialismus gerückten Übermenschen aus Also sprach Zarathustra die Vision eines kulturellen Neubeginns. Der Übermensch bezeichnet aber keinen überlegenen Menschen im biologisch-rassischen Sinne, sondern einen, der in der Lage ist, eigene Werte zu schaffen und sich von überlieferten moralischen Systemen zu lösen. Der Übermensch ist nicht trotz der Dekadenz denkbar, sondern gerade durch sie. Der Verfall wird bei Nietzsche zur Voraussetzung von Erneuerung. Während andere Denker im Niedergang vor allem eine Gefahr sehen, erkennt Nietzsche darin auch eine produktive Krise. Einen anderen, stärker historisch-strukturellen Zugang entwickelt im frühen 20. Jahrhundert der Kultur- und Geschichtsphilosoph Oswald Spengler. In seinem bekanntesten Werk »Der Untergang des Abendlandes« entwirft er eine umfassende Theorie von Kulturzyklen. Kulturen erscheinen bei Spengler als organische Gebilde, die einen festen Lebensverlauf haben, von der Entstehung über Wachstum und Blüte bis hin zur Verfall und Auflösung. Während Nietzsche den Verfall bestehender Werte als Krise begreift, die auch neue Möglichkeiten eröffnet, hat Spengler wenige Jahrzehnte später eine deutlich pessimistischere Perspektive. In Der Untergang des Abendlandes beschreibt er Kulturen nicht als offene Entwicklungen, sondern als geschlossene Lebenszyklen. Während Nietzsche in der Dekadenz die Chance für eine Neuschöpfung von Werten sieht, erscheint sie bei Spengler als Symptom einer bereits weit fortgeschrittenen Spätphase. Zentral ist dabei die Unterscheidung zwischen Kultur und Zivilisation. Während die Kulturphase von kreativer Entfaltung, religiöser Tiefe und künstlerischer Originalität geprägt ist, steht die Zivilisation für die Spätphase. Rationalisierung, Technisierung, Massengesellschaft und letztlich eine Art innerer Erschöpfung. Der Westen, so Spenglers Diagnose, habe diese Phase bereits erreicht. Damit verschiebt sich die Bedeutung von Dekadenz. Sie ist nun weniger eine Herausforderung, die überwunden werden kann, sondern ein Zeichen für einen historischen Prozess, der sich seinem Ende nähert. Spenglers Buch entstand nicht zufällig im Kontext der Umbrüche des frühen 20. Jahrhunderts. Der Erste Weltkrieg erschütterte den Fortschrittsoptimismus des 19. Jahrhunderts nachhaltig. Technischer Fortschritt und industrielle Entwicklung hatten nicht zu einer stabileren, sondern zu einer zerstörerischen Moderne geführt, in der die Maschinenwaffen, die industriellen Feldschlachten dominierten und die alten Monarchien und Systeme zerstörten. In dieser Situation gewinnt die Vorstellung an Plausibilität, dass auch hochentwickelte Zivilisationen in eine Phase des Niederganges eintreten können, beschleunigt durch Kriege ungeheurer Ausmaße mit Hekatomben von Toten. Der Begriff Dekadenz wurde im späten 19. Jahrhundert zu einem weit verbreiteten und zentralen Schlagwort in Politik, Wissenschaft und Kultur. Das hing stark mit den enormen Umbrüchen dieser Zeit zusammen. Eine rasante Industrialisierung und Urbanisierung, die Entstehung einer Massengesellschaft und neue wissenschaftliche Theorien veränderten das Weltbild vieler Menschen in dieser Zeit. Die Industrialisierung veränderte Europa im 19. Jahrhundert in einer nie dagewesenen radikalen Weise. Die Auflösung traditioneller Lebensformen, die rasche Verstädterung und die Massenarbeit in den Fabriken schufen neue soziale Konflikte. Parallel kam es zu einer großen Krise des Fortschrittsglaubens, der im frühen 19. Jahrhundert noch dominierte und in dem der Glaube daran, dass Wissenschaft und Technik automatisch zu einer besseren Welt führen würden, vorherrschte. Gegen Ende des Jahrhunderts wurde dieser Optimismus dann zunehmend in Frage gestellt und eine Wertekrise ausgerufen, die vielen aufgrund ihrer eigenen Erfahrungen plausibel erschien. Auf der anderen Seite gab es aber auch eine Art von Dekadenzbewegung, die Dekadenz als eine Lebensform bewusst annahm. In Literatur und Kunst sahen Autoren wie Oscar Wilde oder Charles Baudelaire Dekadenz nicht negativ, sondern als eine bewusste Distanz zur bürgerlichen Moral und Ausdruck einer ästhetischen Raffinesse. Dekadenz, man denke an den Dandy oder Flaneur, wurde zu einer Art Lebensstil in einer allgemeinen Stimmung kultureller Unsicherheit.
Auffällig ist also, dass Dekadenzdiagnosen besonders häufig in Zeiten aufkommen, die selbst von tiefgreifenden Umbrüchen geprägt sind und dazu führen, dass die Gegenwart als problematisch erlebt wird und als erklärungsbedürftig erscheint. So wie im Römischen Reich der moralische Verfall zu Zeiten seiner größten Ausdehnung beklagt wurde, können wir hier für Europa festhalten, dass im späten 19. Jahrhundert, als Europa wirtschaftlich, technologisch und politisch zu weltweiter Dominanz gelangte, eine intensive Kulturkritik vorherrschte. Hohe Erwartungen, nostalgische Rückblicke auf eine vermeintlich bessere Vergangenheit, Angst vor tiefgreifenden Veränderungen und nicht zuletzt politische oder kulturelle Konflikte trugen dazu bei, dass die Gegenwart als Phase des Abstiegs interpretiert wurde. Vor diesem Hintergrund wird verständlich, warum der Dekadenzbegriff in unterschiedlichen ideologischen Traditionen auftaucht und von vielen Seiten als Metapher für eine unvollkommene Welt verwendet wird. So findet sich auch im sozialistischen Denken die Vorstellung einer dekadenten Gesellschaft, doch wird sie grundlegend anders erklärt als in konservativen Theorien. Bei Karl Marx und Friedrich Engels steht der Begriff der Dekadenz zwar nicht im Vordergrund, die dahinterliegende Idee ist jedoch klar erkennbar. Der Kapitalismus ist ein historisches System, das sich dynamisch entwickelt, dabei enorme Produktivkräfte freisetzt, zugleich aber innere Widersprüche hervorbringt, die ihn langfristig in eine Krise führen. Diese Krise äußert sich in verschiedenen sozialen und ökonomischen Phänomenen. Dazu zählen wachsende Ungleichheit, wiederkehrende wirtschaftliche Erschütterungen, die Entfremdung der Arbeit sowie politische Instabilität. Die Gesellschaft erscheint in dieser Perspektive als dekadent, nicht weil ihre Mitglieder moralisch schwächer geworden wären, sondern weil das zugrunde liegende Wirtschaftssystem seine historische Tragfähigkeit verliert und zunehmend seine eigenen Voraussetzungen untergräbt. Im marxistischen Denken wird dieser Prozess als Teil eines allgemeinen historischen Verlaufs verstanden. Neue Produktionsweisen entstehen, entfalten zunächst große Dynamik und steigern die Produktivität in bislang ungekanntem Ausmaß. Mit der Zeit treten jedoch strukturelle Spannungen hervor, die sich verschärfen und schließlich in Krisen münden. Diese Krisen sind keine bloßen Störungen, sondern Ausdruck tiefer liegender Widersprüche. Sie bereiten den Boden für einen grundlegenden gesellschaftlichen Umbruch, in dem eine neue Ordnung an die Stelle der alten tritt. Die Dekadenz der bürgerlichen Gesellschaft erscheint somit als Übergangsphase, als ein Moment, in dem das bestehende System an seine Grenzen stößt und seine Ablösung vorbereitet. Entscheidend ist hier die weltgeschichtliche Bedeutung des Proletariats, das als Heilsbringer und positive Kraft den dekadenten Kapitalisten als absterbende Klasse gegenübersteht. Eine besonders zugespitzte Form dieser Kritik findet sich bei Lenin. In seiner Schrift »Der Imperialismus als höchstes Stadium des Kapitalismus« beschreibt er den späten Kapitalismus mit drastischen Bildern als ein von Parasitismus und Fäulnis geprägtes System. Diese Metaphern sollen verdeutlichen, dass der Kapitalismus in seiner imperialistischen Phase nicht mehr produktiv expansiv wirkt, sondern zunehmend von innerem Zerfall gekennzeichnet ist. Vergleicht man diese Perspektive mit konservativen Dekadenzdiagnosen, so treten die Unterschiede deutlich hervor. Konservative Ansätze deuten Dekadenz in der Regel als moralischen und kulturellen Verfall, etwa als Verlust von Tradition, Disziplin oder sozialer Ordnung. Die Lösung wird entsprechend häufig in einer Rückbesinnung auf bewährte Werte angesehen. Demgegenüber verstehen sozialistische Theorien Dekadenz primär als strukturelle Krise eines ökonomischen Systems. Nicht moralische Schwäche, sondern die Widersprüche des Kapitalismus selbst stehen im Zentrum der Analyse. Entsprechend zielt die vorgeschlagene Lösung nicht auf Rückkehr, sondern auf Transformation, auf eine grundlegende Umgestaltung der gesellschaftlichen Verhältnisse, also Revolution. Trotz dieser Unterschiede weisen beide Denkweisen eine gemeinsame Struktur auf. Sie interpretieren ihre jeweilige Gegenwart als eine tiefgreifende Krise und sehen in ihr mehr als nur eine vorübergehende Störung. Vielmehr wird sie als Symptom eines umfassenderen Verfallsprozesses verstanden, der eine grundlegende Veränderung der bestehenden Ordnung notwendig macht.
In diesem Sinne sind Dekadenztheorien häufig Diagnosen von Übergangszeiten. Sie deuten die Gegenwart als Endpunkt einer Entwicklung und zugleich als Vorzeichen eines kommenden Wandels. Zusammenfassend lässt sich sagen, dass konservative und sozialistische Theorien den Begriff der Dekadenz zwar unterschiedlich füllen, ihn jedoch ähnlich verwenden, als Deutungsmuster für Krisenerfahrungen und als Hinweis darauf, dass eine bestehende Ordnung ihre Stabilität verloren hat. Während konservative Ansätze den Verfall vor allem im moralisch-kulturellen Bereich verorten, begreifen sozialistische Theorien ihn als Ausdruck historischer und ökonomischer Dynamiken, die auf eine grundlegende Umwälzung der Gesellschaft hinauslaufen. Auch der Nationalsozialismus versteht sich in den 30er Jahren als revolutionäre Kraft und entwickelt eine eigene Vorstellung von Dekadenz, die sich deutlich von anderen historischen und philosophischen Deutungen unterscheidet. Während in der Antike oder in konservativen Theorien Dekadenz meist als moralischer oder kultureller Verfall verstanden wurde und im Marxismus als strukturelle Krise eines Wirtschaftssystems erscheint, radikalisiert der Nationalsozialismus den Begriff in eine biologistische Richtung. Für Hitler und andere Protagonisten des NS-Regimes bedeutet Dekadenz vor allem die Degeneration eines Volkes. Diese wird nicht primär moralisch oder sozial erklärt, sondern als Folge einer rassischen Vermischung sowie einer daraus resultierenden allgemeinen Schwächung des sogenannten Volkskörpers. Begriffe wie Entartung oder Degeneration werden dabei systematisch verwendet, um komplexe gesellschaftliche Entwicklungen auf wenige Faktoren zu reduzieren. Diese Vorstellung prägte auch die Kulturpolitik des Regimes. Moderne Kunstformen, etwa Expressionismus oder Avantgarde, wurden als Ausdruck einer angeblich kranken Gesellschaft interpretiert und öffentlich diffamiert, etwa in der berüchtigten Ausstellung »Entartete Kunst« von 1937. Kultur wird hier nicht mehr als eigenständiger Bereich verstanden, sondern als Symptom eines umfassenden gesellschaftlichen und biologischen Verfalls. Gleichzeitig richtet sich der Dekadenzvorwurf gezielt gegen bestimmte Gruppen, die als Träger dieses Verfalls konstruiert werden, insbesondere das Judentum. Der Begriff Dekadenz dient dann unmittelbar der Legitimation von Ausgrenzung und Verfolgung. Das Ziel muss die Reinhaltung des Volkskörpers sein, denn die tiefste Ursache der Degeneration des deutschen Volkes sei die biologische und kulturelle Vermischung sowie die daraus resultierende moralische Schwäche. Nach diesem ohne Anspruch auf Vollständigkeit gemachten Schnelldurchgang der abendländischen Dekadenzvorstellungen stellt sich die Frage nach dem Heute. Wie steht es mit unserer eigenen Gegenwart? Der Vorwurf der Dekadenz zieht sich aktuell quer durch alle politischen Lager, ist aber in Bezug auf unsere Gesellschaft das zentrale Deutungsmuster islamistischer Ideologien geworden, in denen der Westen als kulturell und religiös verdorben betrachtet wird. Hier wird der Dekadenzvorwurf am schärfsten erhoben und soll deshalb folgend in seiner Grundstruktur betrachtet werden. Terrorgruppen wie Al-Qaida oder der Islamische Staat greifen auf eine Verbindung religiöser Normen, politischer Ideologien und historischer Deutung zurück. Im Kern verstehen islamistische Fundamentalisten Dekadenz als Abweichung von einer göttlich gesetzten Ordnung. Der Maßstab ist dafür eine bestimmte Interpretation des Korans und der Sunna, aus der klare Regeln für Moral, Gesellschaft und das Geschlechterverhältnis abgeleitet werden. Alles, was von dieser Ordnung abweicht, erscheint nicht nur als falsch, sondern als Zeichen eines umfassenden moralischen Verfalls. Der Westen gilt in dieser Perspektive als exemplarisch für Dekadenz. Sexualität außerhalb der Ehe, Alkohol- und Drogenkonsum oder eine als unislamisch empfundene Medienkultur werden als Symptome einer Gesellschaft gedeutet, die ihre moralischen Grenzen längst verloren hat. Ein zentraler Aspekt ist die Rolle der Frau. Die Gleichberechtigung von Mann und Frau, sexuelle Selbstbestimmung und die Sichtbarkeit von Frauen im öffentlichen Raum werden von islamischen Gelehrten häufig als Kernsymptome westlicher Dekadenz hervorgehoben. Geschlechterrollen gelten bei ihnen als Fundament gesellschaftlicher Ordnung. Werden diese Rollen aufgehoben oder relativiert, wird das als Generalangriff auf Familie, Autorität und religiöse Normen insgesamt verstanden. Was der Islam am Westen dekadent findet, ist, zugespitzt, weniger seine Verweichlichung als seine Verweiblichung.
Deswegen haben auch die weltweit veröffentlichten Bilder der US-Soldatin Lindy England mit nackten männlichen Gefangenen in Abu Ghraib in der islamischen Welt am meisten Hass geschürt. Nicht, dass Menschen gefoltert werden, war das Problem dieser Bilder, das machen auch die eigenen Regierungen, sondern dass der Westen es zulässt, dass Frauen das tun. Klare Geschlechterrollen sind in vielen traditionellen Weltbildern das stabilisierende Element sozialer Ordnung. Fragen von Kleidung, Sexualität und öffentlichem Verhalten lassen sich besonders leicht kontrollieren und symbolisch aufladen. So wird etwa der Grad der Verhüllung von Frauen als Indikator für moralische Integrität gedeutet, während sexuelle Freizügigkeit als Zeichen kulturellen Verfalls gilt. Aber neben der Geschlechterordnung richtet sich der Dekadenzvorwurf auch gegen Säkularismus, Individualismus und politische Freiheit. Die Trennung von Religion und Staat wird als Abkehr von der göttlichen Ordnung verstanden. Individuelle Selbstbestimmung als Auflösung verbindlicher Normen. Der Westen erscheint als eine Zivilisation, die zwar materiell erfolgreich ist, aber ihre moralische und spirituelle Grundlage verloren hat. So ist der Westen zwar äußerlich stark, aber innen eine zutiefst kranke Zivilisation. Der Dekadenzvorwurf erfüllt innerhalb der islamistischen Ideologie folglich mehrere Funktionen. Er dient zunächst der Legitimation politischer und auch gewaltsamer Handlungen, die als notwendiger Kampf gegen eine dekadente Welt dargestellt werden. Zugleich ermöglicht er die Mobilisierung von Anhängern, indem ein klares moralisches Gegensatzpaar konstruiert wird. Hier die verdorbene Welt des Westens, dort die eigene, reine und gottgefällige Gemeinschaft. Der Begriff der Dekadenz schafft eine scharfe kulturelle Abgrenzung, die Identität stiftet und Komplexität reduziert. Und schließlich richtet sich der Vorwurf nicht nur auf einzelne Gesellschaften, sondern auf eine ganze Zivilisation, nämlich den Westen als solchen. Irritierenderweise können wir in manchen Punkten der islamischen Sicht auf die Dekadenz des Westens wohl auch teilweise zustimmen, und das gilt nicht nur für Konservative, sondern insbesondere für linke und progressive Kräfte, die sich, wie aktuell zu beobachten, besonders leicht mit islamischen Gruppierungen in ihrer Ablehnung der westlichen Kultur vereinen. So klingen manche Tiraden Osama bin Ladens gegen den Westen wie eine Kopie linker Klagen gegen die Amoral und Widernatürlichkeit der westlichen Zivilisation. Im Kampf gegen die Dekadenz des Westens kommt es deshalb zu seltsamen Bündnissen im Namen des Antikapitalismus. Da der Arbeiter als Subjekt der Revolution verschwunden ist, muss der Kapitalismus zwingend an seiner Dekadenz zugrunde gehen. So zumindest die Hoffnung der Kritiker, die im Islam einen natürlichen Verbündeten sehen. Rekapitulieren wir gegen Ende nochmals die Hauptlinien der Argumentation für den Abstieg einer Gesellschaft. Der Zerfall einer strengen Ordnung und Form durch den Verlust der Anspannung führt auf längere Sicht zu einem inneren Verfall. Alle bis dato geltenden Unterschiede, Hierarchien und Werte werden aufgelöst oder lächerlich gemacht. Geburtenrückgang, Zerfall der Kernfamilie, Herrschaft der Unterhaltungsindustrie, Staatsverschuldung, ausufernde Alimentierung von privilegierten Teilen der Bevölkerung gehören mit zur Diagnose. Das Bewusstsein von Gemeinschaft verschwindet, atomisierte und hedonistische Individuen treten an ihre Stelle. Niemand ist mehr bereit, das eigene zu verteidigen, solange, bis es von außen zerstört wird. Jeder Hörer kann, so er will, ihr mögliche Analogien zur Gegenwart in Deutschland ziehen, die sich in dieser Abfolge geradezu aufdrängen. Unabhängig davon, wie in den verschiedenen politischen Lagern der Begriff der Dekadenz verwendet wird, darf man ihn hierzulande wohl mit einem Mangel an Selbstbehauptung gleichsetzen. Die vorhandene Neigung in Deutschland als Volk, Nation oder Kultur in einer Art europäischem Superstaat oder einem identitätsfreien Weltverband aufzugehen, finden wir in den meisten westlichen Gesellschaften, wenngleich nicht in der reinen Form. Dieser Wunsch kann auch nicht als Folge der Verbrechen des Nationalsozialismus und einer Verliererkultur betrachtet werden. Länder wie Schweden, die nicht einmal Kolonien hatten, zeigen das eindrücklich. Die politische Korrektheit, nichts anderes als der Ausdruck eines kulturellen Selbsthasses, kommt aus den USA, als einer Siegernation des Zweiten Weltkrieges, die sich als Befreier versteht.
Das Abendland ist mit seinem agonalen Charakter auf Kampf und Wettbewerb ausgerichtet. Der Zweifel und die eigene Selbstreflexion sind Grundprinzipien, die gesellschaftliche Dynamik, aber gleichzeitig auch eine Zerrissenheit erzeugen. Nun kennen auch andere Kulturen, wie gesehen, den Vorwurf des Verfalls, des Niederganges oder der Dekadenz. Es lässt sich aber ein entscheidender Unterschied zur heutigen westlichen Kultur festhalten. Die Selbstkritik nicht westlicher Kulturen bezieht sich in der Regel auf eine glorreiche und idealisierte Vergangenheit, die wiederhergestellt werden soll. Das goldene Zeitalter, das Kalifat. Nur der Westen oder, um präzise zu sein, seine derzeitigen politischen und medialen Eliten bezieht sich auf universale Maßstäbe, die für alle gelten sollen. An ihnen will man gemessen werden. Noch sind sie nicht erreicht und verlangen eine gesellschaftliche Mobilmachung, die alles erfasst, was bis dato Tradition, Erbe, Sicherheit und verbindliche Werte waren. Insbesondere Deutschland versucht sich gegenwärtig neu zu definieren, indem es jeden Anspruch auf Tradition und Selbstbehauptung verneint. Seine ganze Geschichte wird nur noch als ein mit Schuld behafteter Fehltritt begriffen, der wieder gut gemacht werden soll. Ob man solche Entwicklungen als Dekadenz bezeichnen soll, bleibt letztlich eine offene Frage und verweist genau auf die Problematik des Begriffes selbst. Aber gerade in der Gegenwart spitzen sich, so die Auffassung vieler Kritiker, die fatalen Fehlentscheidungen der politischen Führung und ihrer medialen Unterstützer in Deutschland zu. Missbrauch des Asylrechts, millionenfacher Zugang in die Sozialsysteme durch Menschen, die nie einen Beitrag geleistet haben, steigende Steuern und Abgaben, Wohnraumknappheit, Zunahme an Gewalt und Tribalismus, Entstehung von Clanstrukturen, eine hilflose Polizei und Justiz, Abschaltung funktionierender Kohle- und Atomkraftwerke, die höchsten Strompreise, instabile Netze, Zukauf teuren Atomstroms aus dem Ausland, Zerfall der Bildungseinrichtungen, Rückgang der schulischen Leistungen, Ausschluss abweichender Meinungen in Universitäten, Theatern und Verlagen. Man könnte diese Entwicklungen als Ausdruck einer dekadenten Gesellschaft interpretieren, die ihren eigenen Abstieg und Untergang, wenn nicht zelebriert, so doch sehenden Auges zulässt. An dieser Stelle darf man jedoch die angenehmen Seiten der Dekadenz nicht vergessen. Man lebt gut, kaum jemand verlangt einem etwas ab, die Folgen zeigen sich nur allmählich. Warner werden als Kulturpessimisten oder rückwärtsgewandte Konservative belächelt und bekämpft. Der Zustand der Dekadenz, und das mag ein Trost für die Älteren sein, kann lange andauern. Nicht allein die römische Geschichte zeigt, dass ein politisches Gebilde den von vielen Kritikern monierten dekadenten Zustand über lange Zeiträume aufrechterhalten kann. Aber die inhaltliche Unklarheit und die ubiquitäre Einsetzbarkeit des Dekadenzvorwurfs zeigt heute eines ganz deutlich. Es gibt keine verbindlichen Standards, auf die sich alle beziehen. Unsere Welt zerfällt in ein Kaleidoskop von unterschiedlichen Sichtweisen, die der jeweils anderen ihre Legitimation absprechen. Was dem einen die Dekadenz, ist dem anderen der Fortschritt. Was dem einen Zerfall ist dem anderen Neubeginn. Dekadenz ist so immer ein Wahrnehmungs- und Bewertungsbegriff, kein naturwissenschaftliches oder objektives Faktum, auch wenn wir das vielleicht nicht ganz unberechtigte Gefühl haben, in einer dekadenten Zeit zu leben. Aber das ist, wie gesehen, nichts Außergewöhnliches. Ein wesentlicher Grund, warum der Begriff Dekadenz so wirkmächtig ist, liegt wohl auch darin, dass er ein tief verankertes, fast intuitives Deutungsmuster anspricht. Den eigenen Lebenszyklus von Aufstieg, Blüte und Niedergang. Auch wenn Gesellschaften keine biologischen Organismen sind, die These des Abstiegs entspricht uns aller existenziellen Erfahrung von Jugend, Altern und Endlichkeit, ist also emotional anschlussfähig. Und jede Generation wirft der Nachfolgenden vor, dekadent zu sein. Die Klagen über den Verfall und den Abstieg der Gegenwart sind zeitlose Gemeinplätze. Aber verliert der Vorwurf der Dekadenz dadurch an Glaubwürdigkeit? Diese Frage ist nicht eindeutig zu beantworten. Décadence bedeutete im 17. Jahrhundert noch die militärische Schwäche eines Staates. Sein Gegenbegriff war Grandeur, in anderen Worten ausgedrückt die Fähigkeit zur Selbstachtung.
Dazu gehört auch, ein Leben zu führen und Verhaltensweisen zu entwickeln, die diese Fähigkeit stärken. Ein Kollektiv, Nation, Staat ist ohne diese Selbstachtung nicht in der Lage, die Gegenwart aktiv im Hinblick auf die Zukunft zu gestalten. Der rumänische Philosoph und Schriftsteller Emil Cioran bringt unsere aktuelle Lage in einem Aphorismus abschließend auf den Punkt. Dekadenz ist, wenn wir nicht mehr fragen, was können wir tun, sondern nur noch danach fragen, was geschieht mit uns.

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1: Die USA haben die iranische Meldung hinsichtlich eines Angriffs auf ein US-Kriegsschiff dementiert. Anders als berichtet, sei dieses nicht von zwei Raketen getroffen worden, teilte das für den Nahen Osten zuständige US-Regionalkommando CENTCOM auf X mit. Vielmehr hätten zwei unter US-Flagge fahrende Handelsschiffe die Straße von Hormuz passiert. Das US-Militär sprach von einem ersten Schritt im Rahmen der von US-Präsident Donald Trump angekündigten Operation Freedom. Zuvor hatte die iranische Nachrichtenagentur Fars berichtet, dass zwei Raketen ein US-Marine-Schnellboot in der Straße von Hormuz getroffen hätten. Das Boot habe versucht, ohne Genehmigung die Meerenge zu passieren, hieß es. Demnach sollen auch US-Militärschiffe daran gehindert worden sein, durch die Straße von Hormuz zu fahren. Israel hat nach eigenen Angaben erneut die Hisbollah im Süden Libanons angegriffen. Ziele waren demnach die Infrastruktur der Terrormiliz. Bei Gefechten am Boden kamen mindestens zwei Hisbollah-Kämpfer ums Leben. In einer Erklärung teilte das israelische Militär zudem mit, dass sie in den vergangenen Tagen 10 bewaffnete Mitglieder der Miliz im Südlibanon getötet habe. Diese seien in der Nähe israelischer Soldaten aktiv gewesen und hätten eine Bedrohung für die Einsatzkräfte dargestellt. Zwischen Israel und Libanon besteht formell eigentlich eine Waffenruhe. Allerdings kommt es beinahe täglich zu Angriffen. Israel begründet sein Vorgehen damit, dass die Hisbollah die geltende Waffenruhe ständig breche. Diese läuft Mitte Mai aus. Es wird daran gezweifelt, dass sie verlängert wird. Die Zahl der Beamten in Deutschland ist in den vergangenen Jahren deutlich gestiegen. Wie das Statistische Bundesamt in Wiesbaden mitteilte, gab es zum Stichtag am 30. Juni 2024 fast 2 Millionen Beamte, Richter und Soldaten. Das waren knapp 6% mehr als noch vor 10 Jahren. Die Zahl aller Beschäftigten im öffentlichen Dienst stieg in dem gleichen Zeitraum um fast das Dreifache. Beamte, Richter und Soldaten machen derzeit über ein Drittel davon aus. Den größten Anstieg an Beamten gab es in den Schulen und im Sicherheitsbereich. Soldaten werden in der Statistik mit berücksichtigt, weil sie dienstrechtlich ähnlich behandelt werden. Beamte im klassischen Sinn sind sie aber nicht. Ein Rückgang wurde hingegen im Verkehrs- und Nachrichtenwesen sowie im Sozialbereich registriert. In Bayern ist ein Drohnenkompetenz- und Abwehrzentrum der Landespolizei eröffnet worden. Ministerpräsident Markus Söder und Innenminister Joachim Herrmann erklärten in Erding bei München, dass dadurch vorhandene Kompetenzen gebündelt und moderne Technik mit praxisnaher polizeilicher Einsatzfähigkeit verknüpft würden. Dies geschehe in enger Zusammenarbeit mit Bundespolizei und Bundeswehr, so die beiden CSU-Politiker. Die Errichtung des Zentrums war mit angeblichen Drohnensichtungen über sicherheitskritischen Bereichen im letzten Jahr begründet worden. Damals sollen mehrere Flugkörper gesehen worden sein. Daraufhin musste unter anderem der Münchner Flughafen kurzzeitig den Betrieb einstellen. Beschuldigt wurde dafür Russland. Später kam heraus, dass Privatleute die Drohnen gesteuert hatten. In Österreich ist der Obmann im ÖVP-Parlamentsclub August Böginger wegen Anstiftung zum Amtsmissbrauch schuldig gesprochen worden. Das Landesgericht Linz verurteilte ihn zu 7 Monaten bedingter Haft und einer Geldstrafe in Höhe von 180 Tagessätzen. Insgesamt muss Böginger 43.200 Euro zahlen. Die beiden wegen Amtsmissbrauchs mit angeklagten Beamten erhielten dieselbe Strafe. Böginger soll sich im Jahr 2017 beim damaligen Generalsekretär des Finanzministeriums Thomas Schmidt dafür eingesetzt haben, dass ein ÖVP-Bürgermeister Vorstandsvorsitzender des Finanzamtes Braunau wird. Schmidt behauptete im Prozess in Linz unter Wahrheitspflicht, dass er diesen Wunsch an die zuständige Besetzungskommission weitergegeben habe. Der ÖVP-Bürgermeister wurde dann tatsächlich Vorstandsvorsitzender. Das waren die Nachrichten im Kontrafunk. Redaktion Eugen Zentner. Sprecherin Corinna Ziegerli.

Herzlich willkommen. Sie hören die neueste Ausgabe vom Fernruf unserer Auswanderersendung hier im Kontrafunk. Zwischen Meeresrauschen und endloser Weite, zwischen Hygge und harter Realität, irgendwo dazwischen sind Menschen, die den Mut hatten, ihr Leben komplett neu zu denken. Da ist zum einen Doreen Dubois, dreifache Mutter, deren Alltag geprägt ist von Achtsamkeit, freiem Lernen und der tiefen Überzeugung, dass das Leben mehr sein darf als Routine. Sie hat Deutschland hinter sich gelassen und in Dänemark nicht nur ein neues Zuhause, sondern vielleicht auch ein neues Lebensgefühl gefunden. Und dann ist da eine Familie aus Niedersachsen, die noch weiter weggegangen ist. Alles verkauft, alles aufgegeben für einen Neuanfang in Kanada. Heute lebt Familie Terling auf einer riesigen Farm nahe Halifax mit Wald, See, eigener Holzverarbeitung und einer Herde von knapp 50 Bisons. Das klingt nach Freiheit, aber der Weg dorthin war geprägt von Herausforderungen, Zweifeln und echten Tiefpunkten. Zwei Geschichten, die zeigen, wie unterschiedlich Auswandern sein kann und dennoch verbindet sie eines, nämlich der Moment, in dem man sich entscheidet, dem eigenen inneren Kompass zu folgen. Darüber sprechen wir heute mit Doreen Dubois und Christiane Terling. Ich bin Gernot Donowski. Schön, dass Sie dabei sind beim Fernruf hier im Kontrafunk.

0: Wind, Weite, das Meer und mittendrin haben wir eine Frau, die bewusst einen ganz neuen Weg eingeschlagen hat. Doreen Dubois ist Mutter von drei hochsensiblen, freilernenden Kindern. Sie lebt für Yoga, Meditation, Kreativität und die Natur und sie hat sich entschieden, Deutschland hinter sich zu lassen und in Dänemark ein neues Kapitel zu beginnen. Ein Land, das für viele nach Hygge, Gelassenheit und Lebensqualität klingt. Aber wie fühlt sich das wirklich an, wenn man dort eben nicht nur Urlaub macht und irgendwelche Grüße von dort bekommt, sondern wirklich dort lebt? Was bedeutet Auswandern für eine Familie, die ohnehin schon sehr bewusst lebt? Und was passiert, wenn man seiner inneren Stimme wirklich folgt? Darüber spreche ich jetzt. Hallo Doreen.
1: Hallo.
0: Du hast drei hochsensible Kinder. Was macht eure Familie vielleicht anders als andere?
1: Ich weiß gar nicht, ob ich das so anders nennen würde oder ob ich das vergleichen würde. Ich finde, jede Familie ist individuell und ja, wir gehen einfach unseren Weg, der zu uns passt. Und das schließt halt mit ein, dass wir auch unsere Bedürfnisse beachten, und zwar die aller Familienmitglieder, und sie mit natürlich ein paar kleinen Unterschieden, aber gleichwertig behandeln. Und ja, ich glaube, hochsensibel ist ja mittlerweile so ein weites Thema. Für uns ist das normal geworden.
0: Erzähl mal ein bisschen, was bedeutet das eigentlich? Was hat man sich für Leute, die sich nichts darunter vorstellen können, was hat das grundsätzlich so vom Begriff her für eine Bedeutung und was hat es für euch für eine Bedeutung?
1: Also Hochsensibilität setzt man ja gerne damit gleich, dass man halt nicht der Norm entspricht, ein bisschen sensibler auf die Umwelt reagiert, vielleicht Lautstärke nicht so gut abkann, verschiedene Reize nicht so gut abkann im späteren Alter. Den Tagesablauf, der so der Norm entspricht, wie man so sagt, vielleicht nicht so gut gestalten kann. Also zum Beispiel, ich setze das jetzt mal auf hochsensible Kinder. Für die ist so ein Kita-Alltag total anstrengend. Es ist laut, es sind viele Kinder. Sie nehmen auch einfach sehr viele Dinge gleichzeitig wahr. Und das zu filtern ist dann halt sehr schwierig. Das kann man bestimmt lernen. Man muss lernen, damit umzugehen. Man muss lernen, seine eigenen Bedürfnisse kennenzulernen und die Grenzen zu achten. Und dann, glaube ich, kann man auch sehr gut damit leben. Setzt aber voraus, dass man ja so ein bisschen sich gewissen Dingen widersetzen kann.
0: Welche Dinge zum Beispiel?
1: Na, die Gesellschaft verlangen. Ne? Man muss aber und du kannst aber und das geht doch nicht und wo kommen wir denn dahin und sei nicht so sensibel. Diese typischen Sachen, die man vielleicht noch eine Generation vorher besonders gern gehört hat. Also für mich war halt immer klar, die Bedürfnisse meiner Kinder, die sind genauso wichtig, auch wie meine. Ich versuche ein Beispiel zu finden. Wenn mein Kind halt sagt, es ist ihm jetzt hier zu laut und es möchte hier nicht mehr sein, dann möchte ich mein Kind auch nicht zwingen zu irgendetwas, weil ich selber möchte auch nicht gezwungen werden.
0: Da sind wir jetzt bei einem interessanten Thema, weil du hast uns jetzt gut in Szene gesetzt und mitgenommen und beschrieben, was das bedeutet. Und jetzt sind wir bei einem Thema, nämlich Auswanderung, was ja super schwierig ist. Und ich frage mich gerade, was macht das als Wirkung mit dir und deinen Kindern? Weil ich denke mal, natürlich, auf der einen Seite wandert man vielleicht aus, weil der Ort, wo man vorher gewesen ist, eben nicht so gut zu den Kindern und zu einem selbst gepasst hat und vielleicht es woanders besser ist. Aber auf der anderen Seite ist ja quasi das Umfeld von Kindern auch etwas, was sehr sensibel ist, was auch durchaus gestört werden kann, was man sich dann irgendwie, wenn es sicher sein soll, neu erarbeiten muss und so weiter. Also das muss sehr gut abgewogen werden, oder? Wie habt ihr das geschafft?
1: Also wir haben diese Entscheidung gemeinsam getroffen. Wir haben sehr viele Gespräche in Familie geführt. Wir waren aber auch an einem Punkt, wo es für uns einfach nicht so weiterging. Also die Balance zwischen was gut ist und was akzeptabel ist und was nicht mehr akzeptabel ist, war halt nicht mehr so ausgeglichen. Und für uns war das einfach auch so, dass, also für mich persönlich, ich habe so den inneren Antrieb, wenn etwas nicht passt, dann muss ich eine andere Lösung finden. Ich bin auch nicht so ortsgebunden. Ja, Heimat ist in mir, aber Heimat mache ich nicht an einen Ort fest. Ja, Freunde ist natürlich ein großes Thema. Das war auch nicht so leicht. Und für die Kinder ist es auch so, wenn der Leidensdruck groß genug ist, dass sie selber auch eine Lösung finden wollen. Und man hat dann eine Lösung oder man kommt mit einem Vorschlag, dann merkt man, wie sie reagieren. Also 2 von 3 haben sofort gesagt, ja, machen wir. Und ja, hochsensible Kinder sind auch eher introvertiert. Also ich sag mal so, die Freundeumgebung, die war nicht so, wie man das vielleicht bei anderen Kindern feststellt, dass sie mit jedem so gut können und sich jeden Nachmittag mit Freunden treffen und so weiter. So war das nicht. Sie haben 1, 2 feste Freunde gehabt, mit denen sie teilweise auch heute noch in Kontakt stehen.
0: Mhm.
1: Die andere Seite finde ich halt auch, es ist halt auch super schön, den Kindern zu zeigen, dass wenn ein Weg nicht der richtige für einen ist, dass man anders schauen muss und dass sich überall neue Möglichkeiten ergeben und überall auch neue Menschen finden.
0: Auswanderung sozusagen ein bisschen auch als pädagogisches Lehrstück, oder? Aber da frage ich.
1: Das Leben, ne?
0: Ja, klar. Und da frage ich gleich mal, was hat euch denn im Großen und Ganzen dazu gebracht, wegzugehen? Oder euch was Neues zu suchen und es dort zu finden?
1: Ja, also ganz klar, der Hauptpunkt war, dass unser Jüngster absolut gegen die Schule rebelliert hat. Also er war das, was man zu gut deutschen Schulverweigerer nennt. Und die Probleme damit wurden halt immer enger, so dass wir quasi gar nicht mehr wussten, was man jetzt eigentlich noch machen kann. Für uns war ja dann tatsächlich der Knackpunkt oder Pauseknopf ja Corona. Der Jüngste hat das eigentlich das ganze System noch mal ein bisschen umgeswitcht und uns zum Nachdenken gebracht, was denn jetzt hier eigentlich richtig ist und für wen wir das denn eigentlich alles machen. Also versuche ich jetzt mein Kind in ein System zu drücken, wo es mir doch die ganze Zeit zeigt, dass ihm das nicht gut tut, oder versuche ich eine andere Lösung zu finden, damit es ihm gut geht und er seinen Weg findet, halt anders.
0: Mhm. Und warum war Dänemark ausgerechnet für euch da so attraktiv?
1: Also nachdem für uns der Punkt da war, also Corona hat gezeigt, dass die Kinder in der Zeit, wo dieser Lockdown war und so weiter, denen ging es einfach sehr gut. Wir hatten keine Sorgen, sie haben sich wieder frei entfaltet, sie konnten sich frei entwickeln, sie haben wieder gemeinsame Projekte gestartet, sie waren als Geschwister wieder enger zusammen, wir waren als Familie enger zusammen. Und ich habe für mich irgendwann gesagt, ich kann dem Kind nicht antun, wieder in diesen Kreislauf zu gehen. Das war für uns wirklich, ich will jetzt nicht sagen die Hölle, aber ja doch, vielleicht war es die Hölle. Also ein Schulverweigerer in einem deutschen Schulsystem, das ist nicht leicht. Und sein Kind so leiden zu sehen, das ist auch nicht leicht. Und dann habe ich also mit diesem Entschluss, ich gehe da nicht mehr rein, dieser Kreislauf, der passt zu uns nicht, habe ich halt angefangen, nach Alternativen zu suchen. Und letztendlich, also ich war schon länger in der sogenannten Freilernerszene unterwegs. Ich wusste die Gesetze, ich wusste, wo es hakt und wie viele Kinder es eigentlich gibt, die damit nicht einverstanden sind und andere Wege suchen. Und für mich war klar, dass ich in Deutschland diesen Weg nicht gehe, über Diagnosen, über Schulbegleiter, über dies, über jenes, so dass ich einfach geschaut habe, wie sieht's denn in anderen Ländern aus, und habe dann sehr viel recherchiert. Erstmal alle Länder rund um Deutschland, musste feststellen, dass Deutschland das einzige Land ist, in dem diese krasse Schulgebäudeanwesenheitspflicht gilt. Es gibt überall eine Bildungspflicht, aber es ist nicht überall die Pflicht, dass man dazu in ein Schulgebäude muss.
0: Mhm.
1: Und ja, dann haben wir einfach gesucht, was zu uns passt, wie die Gesetze sind, wie die Bildungsaufstellungen sind, was für Möglichkeiten gibt. Wir sind am Anfang noch gependelt, deswegen sollte der Weg auch nicht ganz so weit sein. Und ja, zum Schluss ist es dann halt Dänemark geworden. Natürlich aus den Bildungsmöglichkeiten, wo ich gesagt habe, da, glaube ich, wird mein Kind gesehen, wie es ist. Es wird gelassen, ihm wird Bildung ermöglicht und ausschlaggebend natürlich auch die Natur und die Ruhe, die das Land ausstrahlt.
0: Mhm. Und ihr macht das ja nicht nur für euch, sondern ihr habt euch, oder du hast dich jetzt auch beruflich letztendlich darauf konzentriert. Auf der einen Seite lebt ihr mit euren Kindern frei lernen. Außerdem gibt es, da hast du eine Homepage, worauf du schreibst, raus aus dem deutschen System. Wie hilfst du Leuten dabei, aus dem deutschen System rauszukommen und was passiert da?
1: Ja, also tatsächlich, ich war schon länger im pädagogischen Bereich tätig und habe auch schon länger Familien beraten. Und durch die ganze Auswandererschaft ist das quasi ganz automatisch noch dazugekommen, dass immer mehr Menschen auf mich zu sind. Und ich gedacht habe, ja, das braucht es halt auch. Also raus aus dem deutschen System, an mich wenden sich Menschen oder vor allem Eltern, die halt Kinder haben, die mit dem deutschen Schulsystem, so wie es ist, nicht klarkommen. Und das wird immer mehr. Die ADHS-Diagnosen werden immer mehr, die Autismus-Diagnosen werden immer mehr, die Schulverweigerer werden immer mehr. Es gibt immer mehr Menschen, die mit diesem deutschen Schulsystem so unzufrieden sind. Und dann gibt es halt Menschen, die sagen, wir machen das nicht mehr mit. Wir suchen jetzt eine andere Lösung, weil wir wollen, dass es unseren Kindern gut geht. Ich setze mich dann mit den Eltern zusammen und wir schauen, was es für Möglichkeiten gibt. Es ist nicht immer das Auswandern. Wer andere Wege gehen möchte, da schaue ich natürlich auch gern hin. Viele gehen auch gerichtliche Wege, versuchen Dinge durchzusetzen. Viele versuchen es über die Diagnosen. Aber es gibt halt auch viele, die sagen, nee, uns reicht es. Wir verlassen das Land. Was können wir tun? Und da wenden sie sich dann an mich. Ich erstelle auch mit im weiteren Schritt, dann begleite ich hier die Freilinerfamilien, erstelle Pläne, suche Materialien, begleite sie ein bisschen rein in dieses freie Lernen. Wie geht das? Was für eine Methode passt zu uns als Familie? Da gibt's ja auch sehr viele Unterschiede. Was passt zum Kind? Weil darum geht's ja, dass das Kind freiwillig motiviert lernen möchte. Und das tut es in aller Regel auch, wenn man es lässt.
0: Ist diese Art und Weise, wie eine Gesellschaft oder in dem Fall jetzt Dänemark daran herangeht, so wie du das aufziehst, so wie du das siehst, reagiert man da viel lockerer, wenn du erzählst, was du machst, als wenn in Deutschland darüber gesprochen wird? Also wird da in Deutschland eher die Nase darüber gerümpft? Worauf ich hinaus will, ist das auch so ein bisschen so die Grund-DNA der dänischen Gesellschaft, dass man dem gegenüber einfach viel aufgeschlossener ist als bei uns?
1: Ja, total. Kann ich total unterschreiben. Also wenn man in Deutschland sagt, oh, mein Kind ist zu Hause, es lernt zu Hause, dann kommen sofort Vorurteile, es kommen sofort, na, das kannst du doch nicht machen, du kannst es doch gar nicht und was soll denn aus dem Kind werden? Und in Dänemark heißt es dann, oh, wie schön. Ja, das ist eine Selbstverständlichkeit auch, weil es halt hier erlaubt ist. Also das gehört hier ins Bildungssystem mit dazu. Wenn man sich irgendwo bewirbt, dahinterher, wie es weitergeht. Also ich habe ja nun einen Großen, der ist jetzt raus aus dem Freilernen oder Homeschooling, wie auch immer, und geht seinen Weg. Der konnte, ohne mit der Wimper zu zucken, hier in das Bildungssystem reinrutschen, weil man ihn mit Kusshand genommen hat. Mhm. Weil die jungen Menschen, die lernen, wie man sich selbst oder anders, wer im Freilernen ist, hat den entscheidenden Vorteil, er lernt sehr früh, sich selbst zu motivieren, selbst dafür zu sorgen, was es lernen möchte und auch zu begreifen, dass es das nur für sich selbst tut. In der Schule fällt man ja oft in dieses, ich sag jetzt mal trotzige, der Lehrer sagt etwas und deswegen muss man es tun. Die Lücke ist einfach nicht da, dass man drüber nachdenken kann, ja, will ich das jetzt eigentlich? Also man hat ja gar nicht die Wahl.
0: Du arbeitest ja auch viel mit Achtsamkeit. Was bedeutet Achtsamkeit für dich persönlich? Also jenseits von, sag ich jetzt mal, Yoga-Klischees, ohne das jetzt auch zu hoch hängen zu wollen, ja?
1: Also Yoga und Meditation ist natürlich eine ganz tolle Sache, um ein bisschen ja, Beweglichkeit und inneren Frieden zu finden. Aber achtsam bedeutet tatsächlich für mich eher, die eigenen Grenzen und Bedürfnisse im Leben und vor allem auch im Alltag zu sehen und auch danach zu gehen. Also das ist ja achtsam mit sich selber und bewusst umzugehen. Was möchte ich? Was tut mir gut? Wo müssen wir was ändern, um unseren Frieden herzustellen oder andere Wege zu gehen? Das ist eigentlich das, womit ich Achtsamkeit definiere.
0: Stehen die Dänen auf sowas? Also wenn ich achtsamer bin, komme ich dann in Dänemark ein bisschen besser zurecht? Oder kann ich jetzt auch als, ich sage es jetzt mal salopp, Normie, der mit Achtsamkeit oder mit Sensibilität nichts zu tun hat, komme ich da auch gut zurecht? Oder ist das tatsächlich auch so ein Stück weit Konsens in Dänemark, dass man sagt, gut, die Nicht-Achtsamen sind die Schwurbler sozusagen?
1: Nein, ganz so ist es nicht. Also ich bin, oder Menschen wie wir sind auch hier in Dänemark die Ausnahme. Ah. Natürlich gehen die Menschen, die haben eine andere Mentalität, sie gehen anders mit den Dingen um. Aber auch hier sind Freilerner zwar gern gesehen, aber es ist trotzdem nicht so gesellschaftlich genormt. Das ist trotzdem nur ein kleiner Prozentteil.
0: Mhm.
1: Ne? Die meisten gehen ganz normal arbeiten, gehen ganz normal in die Schulen und so weiter.
0: Mhm.
1: Und hier ist auch nicht alles Gold, was glänzt, aber der Grundton ist ein anderer.
0: Okay.
1: Also ich glaube, sie achten sehr auf eine Work-Life-Balance. Das ist, glaube ich, schon. Sie sind in vielen Dingen relaxter. Stress kennen sie vielleicht nicht so, wie man in Deutschland Stress definiert, was ich aber eigentlich positiv finde. Also vielleicht sind sie unterbewusst von Natur aus ein bisschen achtsamer. Gibt aber, wie gesagt, in allen Bereichen dafür und wieder, ne?
0: Ja.
1: Die meisten sind aber sehr nett und sehr hilfsbereit und das strahlt man aus. Das ist auch das, was die Urlauber ja meistens sehen. Wenn man ein bisschen länger hier ist, dann sieht man natürlich auch ein paar andere Dinge. Aber die gibt's halt überall und es ist für uns momentan der richtige Platz.
0: Länger hier zu sein an diesem richtigen Platz bedeutet auch Herausforderungen des Alltags oder damit die Infrastruktur passt. Also Lebenshaltungskosten sind natürlich höher. Ja, also macht euch das zu schaffen. Kommt ihr damit halbwegs klar oder pendelt man sich da ein? Gibt es da irgendeinen Trick?
1: Naja, je nach finanzieller Aufstellung würde ich sagen. Ne, für uns ist ganz gut, dass wir doch ziemlich grenznah wohnen und ich somit mir die Vorteile immer raussuchen kann. Also natürlich sind Lebensmittel, Cafés, Restaurants um einiges teurer. Aber auch hier gibt es natürlich manchmal günstiger und manchmal nicht günstigere Sachen. Die Häuser sind günstiger, Steuern und Versicherungen sind ähnlich. Ja, es gibt viele Unterschiede. Man muss sich da so ein bisschen eingrooven und man muss... Ja, Krankenversicherung ist auch ein anderes Thema. Die Sprache ist nicht die leichteste. Das ist so ein bisschen, ich sag immer, als würde man zwei Sprachen lernen. Das eine ist das, wie es geschrieben wird und das andere ist das, wie es gesprochen wird.
0: Hm.
1: Es gibt, glaube ich, überall Vor- und Nachteile. Und ich glaube, da muss jeder dann für sich abwägen, was ist der Grund, warum man geht und womit kann man leben.
0: Thema Wetter und Dunkelheit. Es ist ja schon ein bisschen weiter nördlich und es ist auch so ein bisschen rauer. Macht einem das zu schaffen oder kann man das mehr oder weniger vernachlässigen?
1: Also wenn man es nicht gewohnt ist und nicht von hier oben ist, dann macht einem das zu schaffen. Das gebe ich ganz ehrlich zu. Also ich komme ja aus Mitteldeutschland, da gibt es das auch nicht. Wir hatten es schneller warm, länger hell und ja, wie du sagst, nicht so rau. Also ich glaube, ich habe 2-3 Jahre gebraucht, um nicht das Gefühl eines Winterblues zu haben. Mittlerweile kann ich ganz gut damit umgehen. Es macht aber auch die Einheimischen zu schaffen. Also das ist hier nicht so, dass sich hier alle dran gewöhnt haben und alle das Wetter immer so toll finden. Gerade diese Dauerregen, Dauergrau. Also ich habe mich gut damit arrangiert. Kakao, Tee, ein Buch und ab und zu eine Solarbank. Damit kommt man ganz gut durch den Winter.
0: Und dann kann man auch die Hürden der Bürokratie so ein bisschen besser verdauen. Lass uns darauf nochmal ganz kurz zurückkommen. Gibt es da noch irgendetwas, was ich gerade als frischer Einwanderer irgendwie verknusen muss, was ich abkönnen muss und wo ich auf jeden Fall dran denken sollte?
1: Also das ist jetzt natürlich ein weites Thema, aber eigentlich geht hier alles sehr schnell. Also dadurch, dass es alles digital aufgestellt ist, zumindest was anfangs angeht, also die Bürokratie ist meiner Meinung nach wesentlich leichter als in Deutschland. Es gibt halt wie in jedem Land Einwanderungsregeln. Was Dänemark halt nicht möchte, ist einwandern und dem Staat auf der Tasche liegen. Muss schon Job oder einen guten Rückhalt nachweisen. Und ansonsten, man muss das Wetter mögen, man muss die Digitalität mögen, weil da sind sie schon um einiges voraus. Und man darf nicht Großstadt erwarten. Es ist nicht alles besser. Also es kommt immer auf den Grund an. Wenn jemand wegen dem Bildungssystem auswandert, dann ist es besser.
0: Mhm.
1: Auch die Möglichkeiten danach. Ich sehe es ja bei meinem Großen, ne? Der wird so gut aufgefangen. Es ist für Junge und Alte wird hier einfach gesorgt. Das ist drinne und da hat auch jeder Respekt davor. Für die Menschen dazwischen, die müssen halt ihren Weg irgendwie finden. Und das ist so unterschiedlich. Ich weiß gerade gar nicht, was ich darauf richtig antworten soll.
0: Mhm.
1: Ich schaue halt immer für mich, was ist für uns jetzt gerade wichtig und wie kann ich das erfüllen oder lösen.
0: Mhm.
1: Hier ist ja auch im Gesundheitssystem nicht alles besser, aber auch da stelle ich ja meine Sachen auch in Frage. Also ich gehe schon sehr bewusst, glaube ich, mit uns und unserem Leben um. ich lasse mir nicht jeden Bären aufbrummen und schaue einfach, ja, stimmt das denn überhaupt? Ist das wirklich passend für uns? Und was wird mir hier jetzt erzählt? Oder
0: also schon so bewusstseinserweiternd eigentlich, wirklich so diese Frage, die man sich stellt, ist das wirklich das Beste für mich und nicht ist es das Beste für andere? Lebe ich hier mein Leben oder lebe ich das Leben von jemand anderem? Und wenn man einmal, ne, diese Schwelle, glaube ich, überschritten hat, und dabei kann, glaube ich, eine Auswanderung schon helfen, sozusagen, so, das pusht mich jetzt und Entscheidungen treffen und auch in Spaß an der Entscheidung haben, alles irgendwie selber in die Hand zu nehmen, dafür kann eine Auswanderung, glaube ich, schon sehr wertvoll sein. Auch nach Dänemark.
1: Ja, und ich glaube auch, wenn man einmal diesen Schritt gegangen ist, weil diese ganzen Überlegungen, die macht man sich ja vorher. Und wenn man einmal über diesen Punkt drüber ist, dann fällt einem, glaube ich, jeder weitere Schritt auch nicht mehr schwer. Also mir fällt Loslassen jetzt nicht mehr so schwer.

0: Und das ist für mich ein Riesengeschenk. Das ist das Beste, was ich je tun konnte.
1: Und da sind wir bei dem Punkt, dass Auswandern vielleicht auch gar nichts mit einer Sehnsucht nach dem anderen Ort zu tun hat, sondern die Bekämpfung eines Symptoms ist, dessen Schmerzen irgendwie wo ganz anders liegen. Jetzt zum Schluss würde es mich noch interessieren, musikalisch gesehen. Dänemark hat ja diese wundervolle, schwere Sprache, die man einmal hört und einmal schreibt, und es sind da zwei unterschiedliche Dinge. Deswegen, wie hört sich denn die Sprache in der Musik an?
0: Also es gibt tatsächlich ganz gute Sachen. Ich höre das tatsächlich auch manchmal ganz gern. Also ich finde das schon sehr harmonisch teilweise, und sie machen auch sehr nachdenkliche Musik.
1: Und welches Lied hast du uns da mitgebracht?
0: Kim Larsen, der ist ja hier ziemlich bekannt und er gibt auch hier immer noch Konzerte. Und das habe ich gleich festgestellt, dass dieser Mensch hier sehr gern gesehen ist.
1: Ein neues Land, ein neuer Alltag und vor allem der Mut, auf die eigene innere Stimme zu hören. Doreen Dubois hat uns heute gezeigt, dass Auswandern eben nicht nur ein Ortswechsel ist, sondern oft auch eine Reise zu sich selbst. Doreen, das hat sehr viel Spaß gemacht, mit dir zu sprechen. Dir und deiner Familie alles Liebe und Gute, ganz liebe Grüße nach Dänemark.
0: Lieben Dank und danke, dass ich hier sein durfte.
1: Aber sowas von.

Liebe Hörer, manchmal beginnt ein neues Leben mit einem Gedanken, der einen einfach nicht mehr loslässt. Was wäre, wenn wir alles hinter uns lassen? Eine Familie aus Niedersachsen hat genau das getan. Sie hat ihr Zuhause, ihren Betrieb, ihr ganzes Leben aufgegeben, um in Kanada neu anzufangen. Heute lebt die Familie Terling auf einer riesigen Farm nahe Halifax. Mit eigenem Wald, See, Sägewerk und knapp 50 Bison.

0: Doch der Weg dorthin war alles andere als einfach. Und wir sprechen jetzt über Mut, Rückschläge, Neuanfänge und darüber, was das wirklich bedeutet, auszuwandern. Schönen guten Tag, Christiane Terling. Hallo.
1: Hallo.
0: Zunächst mal, wo kommen Sie ursprünglich her und was verbinden Sie mit der Region, wo Sie herkommen?
1: Also ich komme ganz ursprünglich aus Mönchengladbach, es am linken Niederrhein liegt. Ich habe meinen Mann getroffen dann, der aus Celle kommt, und wir beide sind dann gemeinsam nach Einbeck gezogen. Zuerst nach Göttingen und dann später nach Einbeck. Und was verbindet uns mit der Region? Ja, damals war es eben auch so, dass wir nach dem Studium einen Betrieb aufgebaut haben und dann Einbeck der Ort war, wo wir unser wunderschönes Zuhause gefunden haben, eine alte Wassermühle aus 1750, die wir dann gemeinsam renoviert haben und als Familienzuhause für fast 20 Jahre hatten, und eine wunderschöne Region, die eben auch noch ein bisschen mit der Natur mehr verbunden hat. Wir waren nicht in der Großstadt, sondern es war so ein kleines Örtchen mit 100 Seelen, und das hat uns damals schon sehr gut gefallen, weil wir immer, ja, sehr naturverbunden waren. Wir haben in der Forstwirtschaft angefangen und da waren die besten Voraussetzungen damals für uns.
0: Das heißt, Sie hatten schon immer die Fähigkeit, auch selber anzupacken, und tun sich da auch recht leicht. Und das ist ja gut, weil wir haben ja gehört, Sie haben eine Bisonfarm. Jetzt wollen wir erstmal, bevor wir zum zweiten oder dritten kommen, nochmal schauen, wann kam bei Ihnen so zum ersten Mal der Gedanke auf, wir wandern aus?
1: Darüber habe ich nachgedacht nochmal, und tatsächlich war es nicht so ein präsenter Gedanke, wir wandern jetzt mal aus, sondern im Prinzip hat sich das über eine ganze lange Zeit so irgendwie in unseren Köpfen, also ich glaube auch im Zusammenspiel mit meinem Mann, wir waren schon immer ein bisschen freiheitsliebend, und uns ist oft in unserer täglichen Arbeit aufgefallen, dass das, was wir tagtäglich erleben, nicht mit dem übereinstimmt, was so in der Presse und überall so, was so gängige Meinung war. Das differierte immer schon. Und wir haben uns immer die Frage gestellt, woran das liegen könnte. Und dann tatsächlich irgendwann hatten wir lustigerweise ein wirklich intensives Gespräch mit einem Werkzeugvertreter, der uns erzählte seine Geschichte, dass er lange Zeit in Neuseeland gelebt hatte, dann wieder zurückgekommen ist, aber so von dem Land geschildert hat, was es da alles gibt, wie besonders dieses Land ist, dass uns das tatsächlich in irgendeiner Form angesprochen hat und wir daraufhin, ja, irgendwie so ein Funke in uns entzündet worden ist, einfach nochmal über den Tellerrand zu gucken, was bedeutet das? Was bedeutet das für uns? Wie wollen wir das verarbeiten? Und warum hat uns das angesprochen so? Und daraus ist dann im Prinzip das so entstanden. Und ja, wir sind dann ja auch nach Neuseeland gegangen, haben leider dann aufgrund der Tatsache, dass mein Vater verstorben ist und ich geglaubt habe, ich müsste meine Mutter retten, das Ganze wieder quasi rückabgewickelt, und haben aber eben festgestellt im Nachhinein, dass das nicht die Entscheidung war, die wir hätten treffen sollen. Und das hat uns dann dazu geführt, 2019 tatsächlich wieder zu gucken. Und dann haben wir hier diese wunderschöne Farm gefunden. Und das war dann der Auslöser zu sagen, und jetzt aber richtig.
0: Und dann kam Corona, und das hat die ganze Geschichte wahrscheinlich noch ein bisschen mehr erleichtert, weil das hat ja, wenn man so will, auch einen ziemlichen Cut erzeugt. Da ist natürlich die Frage, bei all dem, was es dann anzupacken gilt, weil bei dem, was Sie davor hatten, wie haben Sie sich da auf diesen ganzen Umzug vorbereitet und was bedeutet es ganz praktisch, so ein komplettes Leben einzupacken?
1: Naja, erstmal hatten wir das ja so nicht geplant, als wir die Farm 2019 gekauft hatten. Wir haben ja nicht gewusst, dass dann Corona quasi uns da mehr oder minder einen Strich durch die Rechnung macht oder eben halt das Ganze erschwert. Also wir haben die Farm gekauft 2019 und dann war der Plan, 2020 dann anzufangen umzuziehen. 2020 im März war ja dann klar, okay, jetzt ist hier der erste Lockdown. Wir kamen tatsächlich hier am ersten Tag des Lockdowns an, wussten, dass der erste Container unterwegs ist, und wollten den eigentlich nur ausladen und dann zurück nach Deutschland. Und plötzlich war das ja alles nicht mehr möglich. Wir sind eigentlich ins kalte Wasser gesprungen und wir hatten damals ja auch keinen Plan dann, wie geht's jetzt weiter? Und dann machst du halt einfach, du gehst halt Schritt für Schritt, du guckst dir die Situation an. Okay, mein Mann, unser jüngster Sohn und ich, wir saßen jetzt hier plötzlich fest und unser ältester Sohn war in Deutschland noch mit der Farm, die ja noch voll am Laufen war, weil wir hatten ja nicht geplant, hier für die nächsten 6 Monate hängen zu bleiben. Und dann muss man halt einfach gucken, wie gehe ich jetzt damit um? Was mache ich jetzt? Was ist der nächste Schritt? Wie können wir die Situation so im Griff halten, dass wir damit weiterkommen, dass wir Schritt für Schritt weiterkommen? Und letzten Endes geht man das Tag für Tag, Schritt für Schritt an und muss immer wieder neu justieren, neu gucken. Ich glaube, was uns wesentlich halt da geholfen hat, war unsere Erfahrung, die wir über so lange Zeit, 25 Jahre gesammelt haben in den verschiedensten Bereichen, in denen wir tätig waren, zu wissen, okay, alles ist irgendwie machbar, wenn man zusammenhält, zu wissen, was das Ziel ist, warum man das tut, wie man das durchsteht, ohne wahnsinnig zu werden. Das ist eigentlich so das, was einen dann tagtäglich bewegt und wie man dann halt guckt, wie geht das jetzt weiter?
0: Und wie zieht man ein Farm-Business, nachdem man eine Farm gekauft hat, in Kanada eigentlich auf? Vor allem vom Reißbrett, vor allem als gerade jemand, der frisch eingewandert ist. Wie haben Sie das gemacht? Was gab's da alles zu beachten und was gab's für Widrigkeiten?
1: Also erstmal haben wir ein wunderschönes Stück Land gekauft, das eben aber auch nicht mehr in Produktion war. Also die Farm war schon lange nicht mehr wirklich eine Farm in dem Sinne, dass hier Tiere oder irgendwas war. Also haben wir im Prinzip von null angefangen. Das große Gute war tatsächlich, dass dadurch, dass dann Corona eben uns da mehr oder minder ein bisschen beschränkt hat, war aber auf der anderen Seite das Gute, dass wir die Entscheidung getroffen haben, alle Maschinen aus Deutschland mitzunehmen, weil damals in Deutschland hätten wir einen Penny dafür bekommen, im Prinzip nicht den Wert, den sie wert gewesen wären. Und darauf war die Entscheidung dann eben halt zu sagen, wir nehmen halt alles mit.
0: Was waren das für Maschinen alles? Was haben Sie da alles mitgenommen?
1: Traktoren, die ganzen Anhänger, Kühlanhänger, Pferdeanhänger, die ganzen Autos und das alles, was wir dann, die landwirtschaftlichen Geräte, die wir hatten. Und das hat uns natürlich hier dann wahnsinnig geholfen, weil wir hatten plötzlich einen Maschinenfuhrpark da. Wir hatten alles. Wir brauchten jetzt, wenn sie in ein neues Land kommen, haben sie ja auch nicht gleich, dass sie irgendwie einen Kredit aufnehmen können oder irgendwas, um was zu kaufen, weil sie sind ja niemand. Sie müssen sich ja erstmal was aufbauen. Und all das Equipment dann mitzuhaben, das hat uns halt einen riesen Vorteil verschafft, weil dadurch konnten wir ja gleich hier wieder starten. Und es war ja jetzt nicht so, dass wir nicht wussten, was wir hier tun. Wir haben das alles schon, wir haben in der Forstwirtschaft gearbeitet, wir hatten Landwirtschaft, wir hatten Tiere, wir hatten Rotwild. Wir wissen, wie man Zäune baut, wie man das Land bearbeitet, damit die Wiesen gut werden. Also all das war ja da. Wir mussten einfach nur anfangen. Und das hat uns dann eben auch diesen, ja, wie ich immer so sage, das ist a purpose in life. Du brauchst einen Purpose. Und das ist der Grund. Wir haben gesagt, das ist eine Farm, die soll das, was wir alles in Deutschland gemacht haben, aber immer auf Grund, den wir gepachtet hatten. Und hier ist es jetzt unser eigenes. Hier können wir tun, was wir für richtig halten, wie wir es für richtig halten und können all unser Wissen und unsere Erfahrungen hier einsetzen, um die Vision zum Leben zu bringen. Und heute, rückschauend, kann ich sagen, das war die einzige Zeit, wo das möglich war, das so zu machen. Und wir haben es halt einfach gemacht. Du gehst den ersten Schritt und dann gehst du weiter. Du bleibst nicht stehen und du kannst auch nicht zurück. Also du musst nach vorne gehen. Es geht gar nicht anders.
0: Und jetzt würde es mich interessieren, war das von Anfang an für Sie eine lukrative Sache? Also hatten Sie gleich irgendwie so eine Art Einkommen oder mussten Sie lange von den Rücklagen leben? Wie lange haben Sie warten müssen, dass Sie gesagt haben, das lohnt sich auch?
1: Ganz ehrlich, das lohnt sich bis heute nicht, wenn man das so sieht, weil du musst erstmal eine ganze Zeit investieren, bevor du was rausbekommst. Zumindestens, wenn man traditionell unterwegs ist wie wir. Heute hört man ja überall, du brauchst nur einen Computer, du brauchst nur 4 Stunden in der Woche arbeiten und du bist Multimillionär. Die Frage haben wir, mein Mann und ich, uns auch ganz oft gestellt und ich würde jetzt mal sagen, bei uns hat das so nicht zugetroffen. Das heißt aber nicht, dass wir da jetzt ein Problem mit haben, sondern ich denke halt einfach, jede gute Basis braucht Investitionen und braucht ihre Zeit. Aber dann ist sie stabil und dann hält sie auch Stürme aus und dann kann sie sich auch anpassen. Wenn das Fundament nicht stimmt, passt auch der Rest nicht. Dann ist das wie ein Fähnchen im Wind. Und hier, was wir hier aufbauen, ist ja etwas, das wir für die nächste Generation mit aufbauen, das Bestand haben soll, das langfristig geplant ist. Und wenn ich auch das kurzfristige Investment aus bin, dann bin ich bei der Landwirtschaft sowieso vollkommen falsch. Hier wird über Generationen gedacht und nicht in Return on Investment in 2 Monaten. Also ich habe ganz oft auch Anfragen aus Deutschland, gerade wieder eine ganz präsent. Ja, hallo und ach, und wir haben jetzt ein Grundstück in Nova Scotia und wir überlegen dieses und jenes und welches. Und dann denke ich immer, Freunde, so läuft das nicht. Es ist nichts, was man hier kurzfristig zu Cash machen kann. A, wenn du in ein Land auswanderst, musst du erstmal verstehen, wie das Land funktioniert. Kanada ist ganz anders gestrickt, als wir das aus Deutschland kennen. Das muss man erstmal lernen zu akzeptieren. Damit muss man gehen. Dann muss man verstehen, wie das hier funktioniert. Es gibt sicherlich andere, die andere Erfahrungen machen. Ich kann auch nur das sagen, was für uns eben der Fall ist. Und solange man dann versucht, gegen etwas anzuarbeiten, weil es nicht zu dem passt, was man gewohnt ist, kommt man nicht weiter. Also Kanada, die Mentalität ist sicherlich eine komplett andere als wir Deutschen. Und das muss man akzeptieren. Da muss man mit leben.
0: Weil Sie gesagt haben, das, was Sie aufgezogen haben, das ist für Generationen. Was ziehen Sie denn da gerade auf?
1: Wir ziehen gerade auf eine der, ja, wie soll ich das sagen, im Englischen würde ich das bezeichnen als most iconic farm destinations in North America. Also das hat sich so im Prinzip so ein bisschen entwickelt. Wir machen Tourismus, wir haben die Tiere, wir haben Landwirtschaft, wir haben Forstwirtschaft. Und alles in allem sind wir natürlich nicht ganz, aber doch sehr self-sufficient. Also wir können uns selber ernähren, wir können uns selber helfen mit den Maschinen, mit all dem, was wir an Erfahrungen haben. Und ich glaube, das ist etwas, was es in dieser Welt ja nicht mehr so häufig gibt. Der Tourismus tendiert wieder dazu, zurück zur Natur, zurück sich mit der Natur zu verbinden. Die Menschen suchen wieder etwas, das ihnen Sinn und Halt gibt. Und dazu sind unsere Experiences da, die wir anbieten. Clydesdale Healing Sessions, Farmtouren mit den Bisons. Ich stehe Auge in Auge mit einem Bison, mit einer Kreatur, die tausende von Jahren alt ist, die viel länger auf diesem Kontinent existiert als wir Menschen, die schon da waren, als es uns noch gar nicht gab, die etwas repräsentieren, was Stärke, Spirit und eine Art zu leben mit sich bringt, die wir so nicht mehr gewohnt sind, was wir nicht mehr kennen. Diese Tiere gehen durch einen Sturm durch, die stecken nicht den Kopf in den Sand, sondern die gehen durch, damit sie schneller raus sind, damit sie es schneller überstanden haben. Dann eben halt, dass wir aus den Tieren auch Lebensmittel produzieren. Deutsche Bratwurst, Leberkäse, Burger. Das ist etwas, was wir auch selber machen, wo Menschen wieder sich mit dem Essen verbinden können. Das ist nicht irgendwie gepimpt, das ist nicht irgendwie aufgepustet. Das ist reines, natürliches Fleisch. Auch etwas, das wir selber machen. Also alles das, was wir hier tun, hat immer den Hintergedanken, zu wissen, wo es herkommt, wie es erzeugt worden ist, wie die Tiere gehalten werden, welches Futter sie bekommen. Und das wieder in eine Verbindung zu bringen für Menschen, die das gar nicht mehr kennen, die nicht mehr wissen, was es bedeutet, durch den Wald zu gehen, der Natur zu horchen oder sich quasi den Sternenhimmel anzuschauen. Etwas, das wir so gar nicht mehr können, weil oft ja auch das Licht viel zu grell ist, man die Sterne nicht mehr sehen kann. Hier aber die Sterne noch klar und deutlich sind und man sich hinlegt abends und in den Sternenhimmel guckt und weiß, dass man Teil der Schöpfung ist, weil man es spürt, weil man es wahrnimmt. Und genau das ist der Punkt, so ein bisschen wie so ein Rückzugsort zu sein für Menschen, Die wissen, dass das Chaos da draußen nicht das ist, wofür wir geboren wurden.
0: Sie machen Bison-Burger? Das ist ja was sehr Besonderes. Das geht ihnen auch nicht einfach von der Hand. Wahrscheinlich die Tiere dann zu schlachten, das ist dann sicher nicht leichtfertig, weil sie ja auch eine gewisse Beziehung zu den Tieren in der Aufzucht oder in der Haltung und so weiter haben. Aber trotzdem, wie ist das Fleisch und wie kommt das an?
1: Also Bisonfleisch ist hier in Nordamerika was man kennt, was Menschen schon Jahrhunderte eben auf dem Teller hatten. Zu wissen, dass das Tier, was man aufgezogen hat, am Ende einen sehr, ja, wie soll ich sagen, stressfreien Tod hat, weil es auf dem Land, auf dem es groß geworden ist, auch wieder stirbt, ohne über tausende von Meilen zu einem Schlachthof transportiert worden zu sein, lässt uns das ganz anders sehen, weil es bedeutet, wir sorgen dafür, dass das Tier bis zur letzten Minute ein gutes Leben hatte. Und dann ist der Tod auch nichts Schlimmes, nichts Schreckliches, sondern er ist halt Teil des Circle of Life. Wir kümmern uns um die Tiere und am Ende ernähren die Tiere uns. Am Ende sind sie da, das ist deren Purpose in Life. Und so betrachten wir das immer wieder als, wir sind dankbar dafür. Und es ist ganz wichtig, eben halt das auch ganz natürlich nach außen zu bringen. Nein, Bisons gehen nicht über die Regenbogenbrücke. Nein, sie sind dafür da, uns zu ernähren. So war das immer schon und so wird es auch hoffentlich noch lange sein. Und das ist wichtig, dass diese Tradition, dieses Wirken aufrechtzuerhalten. Und dann, ja, ist auch eine Bison-Bratwurst oder ein Bison-Burger einfach köstlich. Und ich kann das auch sagen, wenn ich neben dem Tier stehe und sage, ja, am Ende ist das ein köstliches Stück Fleisch, was da rauskommt, weil ich weiß, dass ich es mit Bedacht und dass wir mit Achtsamkeit umgegangen sind mit dem Tier.
0: Hat das eigentlich einen großen Aufwand gegeben für Sie, die ganzen Papiere für die Container und das ganze Ankommen und das Verschiffen und so weiter? War das eigentlich im Vorhinein ein großes Bohai? Ich weiß, ich habe das auch im Internet gelesen. Manche Maschinen, die Sie da geschickt haben, haben Sie in einen anderen Hafen geschickt und dann ist es kaputt gegangen und dann war das alles noch irgendwie ein großer Ärger. Dann haben Sie von der Versicherung das Geld gewollt und dann ging es erstmal nicht da. Also es hängen da auch unglaublich viele Sachen bei der Übersiedlung und so weiter dran. Also wie kann man das handeln?
1: Es waren immer Hürden, aber wir haben immer auch irgendwie es geschafft, sie zu meistern. Es war teilweise hanebüchen, das mit dem Container, der im falschen Hafen angekommen ist. Es war halt während Corona und dann hast du eine Spezialmaschine in dem Container und dann sagt der Zoll, ja, sorry, aber der ist jetzt hier im falschen Hafen angekommen, der muss jetzt hier ausgepackt werden, weil ein Krümel Dreck dran war. Oder sie schicken das zurück nach Deutschland. Nee, geht nicht, machen wir nicht, wollen wir nicht. Also die Reinigungsfirma hat dann Scheiße gebaut, hat es aber vertuscht. Dann kriegst du einen Haufen Schrott dann irgendwann angeliefert und dann geht's halt los. Wer ist dafür verantwortlich? Und dann tun natürlich alle so, als wenn sie ja gar nichts gewusst haben, versuchen das dann quasi dir in die Schuhe zu schieben und dann fängst du halt an zu kämpfen. Und glücklicherweise, wenn man das aus welchen Gründen auch immer, Fotos helfen immer gut und konnten das halt gut beweisen, dass es nicht an uns war. Aber du kämpfst halt erstmal eine Zeit und verbringst Zeit, dich gegen etwas zur Wehr zu setzen, was du nicht verursacht hast. Aber das gehört eben auch dazu. Das macht erwachsener, das macht, gibt mehr Erfahrung und man lernt viele Dinge, die man eben so nicht gewusst hat. Und das finde ich auch in der Rückschau, wenn ich so mein Leben betrachte, was ich in meinem Leben alles gelernt habe, ohne zu wissen, dass ich es jemals brauchen würde. Und das, was ich aber in der Schule gelernt habe, ich niemals gebraucht habe, sondern das Leben die eigentliche Schule ist. Und das haben wir, ist ja auch was, was wir so heute überhaupt nicht mehr im Fokus haben. Das, was da in der Schule erzählt wird, das ist aus meiner Sicht kompletter Nonsens. Und das Leben ist die eigentliche Schule. Und es erfordert dann immer, sich damit auseinanderzusetzen und immer wieder neu zu gucken. Aber ich glaube, das ist auch eine wichtige Fähigkeit, einfach offen zu bleiben, sich vom Leben mitnehmen zu lassen und für sich immer zu gucken, wie geht's mir am besten dabei.
0: Das ist ja schon fast ein richtig gutes Schlusswort gewesen. Wir runden unser Gespräch immer sehr gerne mit einem musikalischen Schmankerl ab. Deswegen, vielleicht ist Ihnen ja jetzt, während wir hier gesprochen haben, auch noch ein typisch kanadisches Lied, was Sie mit Ihrer Auswanderung verbinden, eingefallen. Und falls nicht, dann gerne ein anderes.
1: Ja, tatsächlich ein kanadisches ist mir jetzt trotzdem nicht eingefallen, aber ich würde, glaube ich, nach wie vor mit Elton John The Circle of Life gehen, weil ich finde, das ist tatsächlich das, was es hier wirklich ausmacht, eben hier in dieser sagenhaften Natur leben zu dürfen, direkt im Kontakt zu sein mit dieser Schönheit der Natur, die einen jeden Tag auch manchmal auf chaotische Art und Weise, aber die einen wirklich immer wieder dafür belohnt, dass man all diese Hürden auf sich nimmt, weil die Natur ist einfach, die ist wunderschön, magisch im Prinzip, wie die Natur, wie die Welt zusammengesetzt ist. Und wenn wir doch ein bisschen wieder dahin zurückkämen, diese wunderbare Schöpfung, die so unendlich ineinander greift in faszinierender Weise, wo so viel Magie zu finden ist, so viel Schönheit, so viel Verbundenheit. Und wenn man diese Sachen so jeden Tag sehen kann, wie Bäume wachsen, wie Gras wächst, wie es die Tiere ernährt, wie die Tiere das Gras, die Erde bearbeiten, damit es wieder wächst und diesen ganzen Circle of Life jeden Tag vor Augen zu haben, das ist das größte Geschenk dabei. Und das verbinde ich am Ende mit der Auswanderung, dass das Leben uns auf diese Farm geführt hat, wo wir jetzt dafür sorgen, etwas zurückzugeben von dem, was wir hier erfahren dürfen, wieder diese Verbindung zu spüren. Und ich glaube, da ist Circle of Life wirklich ein perfektes Lied dafür.
0: Liebe Christiane Thäling, das war ein sehr herzliches und interessantes Gespräch über Ihre Auswanderung, über das Leben auf einer Farm, über das Übersiedeln einer Farm und das Leben mit den Bisons und der Natur in Kanada. Alles Liebe, herzlichen Dank, liebe Grüße auf die andere Seite des großen Teiches und bis irgendwann mal. Dankeschön.
1: Ja, vielen Dank. Auch schöne Grüße nach Deutschland.

Liebe Hörer, damit sind wir am Ende unserer neuesten Ausgabe Fernruf angekommen. Ganz achtsam waren wir heute in Dänemark und bei der Bisonfarm in Kanada. Ich hoffe, es hat Ihnen gefallen. Falls auch Sie interessante Geschichten über Ihre Auswanderung zu erzählen haben, dann melden Sie sich gerne über die E-Mail-Adresse fernruf@kontrafunk.radio. Ich freue mich auf Ihre Zuschrift, darf mich von Ihnen verabschieden. Ich bin Gernot Danowski. Tschüss, machen Sie es gut und bis bald.

0: 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Es ist 1 Uhr. 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
1: Die USA haben die iranische Meldung hinsichtlich eines Angriffs auf ein US-Kriegsschiff dementiert. Anders als berichtet, sei dieses nicht von zwei Raketen getroffen worden, teilte das für den Nahen Osten zuständige US-Regionalkommando CENTCOM auf X mit. Vielmehr hätten zwei unter US-Flagge fahrende Handelsschiffe die Straße von Hormuz passiert. Das US-Militär sprach von einem ersten Schritt im Rahmen der von US-Präsident Donald Trump angekündigten Operation Freedom. Zuvor hatte die iranische Nachrichtenagentur Fars berichtet, dass zwei Raketen ein US-Marine-Schnellboot in der Straße von Hormuz getroffen hätten. Das Boot habe versucht, ohne Genehmigung die Meerenge zu passieren, hieß es. Demnach sollen auch US-Militärschiffe daran gehindert worden sein, durch die Straße von Hormuz zu fahren. Israel hat nach eigenen Angaben erneut die Hisbollah im Süden Libanons angegriffen. Ziele waren demnach die Infrastruktur der Terrormiliz. Bei Gefechten am Boden kamen mindestens zwei Hisbollah-Kämpfer ums Leben. In einer Erklärung teilte das israelische Militär zudem mit, dass sie in den vergangenen Tagen 10 bewaffnete Mitglieder der Miliz im Südlibanon getötet habe. Diese seien in der Nähe israelischer Soldaten aktiv gewesen und hätten eine Bedrohung für die Einsatzkräfte dargestellt. Zwischen Israel und Libanon besteht formell eigentlich eine Waffenruhe. Allerdings kommt es beinahe täglich zu Angriffen. Israel begründet sein Vorgehen damit, dass die Hisbollah die geltende Waffenruhe ständig breche. Diese läuft Mitte Mai aus. Es wird daran gezweifelt, dass sie verlängert wird. Die Zahl der Beamten in Deutschland ist in den vergangenen Jahren deutlich gestiegen. Wie das Statistische Bundesamt in Wiesbaden mitteilte, gab es zum Stichtag am 30. Juni 2024 fast 2 Millionen Beamte, Richter und Soldaten. Das waren knapp 6% mehr als noch vor 10 Jahren. Die Zahl aller Beschäftigten im öffentlichen Dienst stieg in dem gleichen Zeitraum um fast das Dreifache. Beamte, Richter und Soldaten machen derzeit über ein Drittel davon aus. Den größten Anstieg an Beamten gab es in den Schulen und im Sicherheitsbereich. Soldaten werden in der Statistik mit berücksichtigt, weil sie dienstrechtlich ähnlich behandelt werden. Beamte im klassischen Sinn sind sie aber nicht. Ein Rückgang wurde hingegen im Verkehrs- und Nachrichtenwesen sowie im Sozialbereich registriert. In Bayern ist ein Drohnenkompetenz- und Abwehrzentrum der Landespolizei eröffnet worden. Ministerpräsident Markus Söder und Innenminister Joachim Herrmann erklärten in Erding bei München, dass dadurch vorhandene Kompetenzen gebündelt und moderne Technik mit praxisnaher polizeilicher Einsatzfähigkeit verknüpft würden. Dies geschehe in enger Zusammenarbeit mit Bundespolizei und Bundeswehr, so die beiden CSU-Politiker. Die Errichtung des Zentrums war mit angeblichen Drohnensichtungen über sicherheitskritischen Bereichen im letzten Jahr begründet worden. Damals sollen mehrere Flugkörper gesehen worden sein. Daraufhin musste unter anderem der Münchner Flughafen kurzzeitig den Betrieb einstellen. Beschuldigt wurde dafür Russland. Später kam heraus, dass Privatleute die Drohnen gesteuert hatten. In Österreich ist der Obmann im ÖVP-Parlamentsclub August Wöginger wegen Anstiftung zum Amtsmissbrauch schuldig gesprochen worden. Das Landesgericht Linz verurteilte ihn zu 7 Monaten bedingter Haft und einer Geldstrafe in Höhe von 180 Tagessätzen. Insgesamt muss Wöginger 43.200 Euro zahlen. Die beiden wegen Amtsmissbrauchs mit angeklagten Beamten erhielten dieselbe Strafe. Wöginger soll sich im Jahr 2017 beim damaligen Generalsekretär des Finanzministeriums Thomas Schmidt dafür eingesetzt haben, dass ein ÖVP-Bürgermeister Vorstandsvorsitzender des Finanzamtes Braunau wird. Schmidt behauptete im Prozess in Linz unter Wahrheitspflicht, dass er diesen Wunsch an die zuständige Besetzungskommission weitergegeben habe. Der ÖVP-Bürgermeister wurde dann tatsächlich Vorstandsvorsitzender. Das waren die Nachrichten im Kontrafunk. Redaktion Eugen Zentner. Sprecherin Corinna Ziegerli.

Herzlich willkommen. Sie hören die neueste Ausgabe vom Fernruf unserer Auswanderersendung hier im Kontrafunk. Zwischen Meeresrauschen und endloser Weite, zwischen Hygge und harter Realität, irgendwo dazwischen sind Menschen, die den Mut hatten, ihr Leben komplett neu zu denken. Da ist zum einen Doreen Dubois, dreifache Mutter, deren Alltag geprägt ist von Achtsamkeit, freiem Lernen und der tiefen Überzeugung, dass das Leben mehr sein darf als Routine. Sie hat Deutschland hinter sich gelassen und in Dänemark nicht nur ein neues Zuhause, sondern vielleicht auch ein neues Lebensgefühl gefunden. Und dann ist da eine Familie aus Niedersachsen, die noch weiter weggegangen ist. Alles verkauft, alles aufgegeben für einen Neuanfang in Kanada. Heute lebt Familie Terling auf einer riesigen Farm nahe Halifax mit Wald, See, eigener Holzverarbeitung und einer Herde von knapp 50 Bisons. Das klingt nach Freiheit, aber der Weg dorthin war geprägt von Herausforderungen, Zweifeln und echten Tiefpunkten. Zwei Geschichten, die zeigen, wie unterschiedlich Auswandern sein kann, und dennoch verbindet sie eines, nämlich der Moment, in dem man sich entscheidet, dem eigenen inneren Kompass zu folgen. Darüber sprechen wir heute mit Doreen Dubois und Christiane Terling. Ich bin Gernot Donowski. Schön, dass Sie dabei sind beim Fernruf hier im Kontrafunk.

0: Wind, Weite, das Meer und mittendrin haben wir eine Frau, die bewusst einen ganz neuen Weg eingeschlagen hat. Doreen Dubois ist Mutter von 3 hochsensiblen, freilernenden Kindern. Sie lebt für Yoga, Meditation, Kreativität und die Natur und sie hat sich entschieden, Deutschland hinter sich zu lassen und in Dänemark ein neues Kapitel zu beginnen. Ein Land, das für viele nach Hygge, Gelassenheit und Lebensqualität klingt. Aber wie fühlt sich das wirklich an, wenn man dort eben nicht nur Urlaub macht und irgendwelche Grüße von dort bekommt, sondern wirklich dort lebt? Was bedeutet Auswandern für eine Familie, die ohnehin schon sehr bewusst lebt? Und was passiert, wenn man seiner inneren Stimme wirklich folgt? Darüber spreche ich jetzt. Hallo Doreen.
1: Hallo.
0: Du hast 3 hochsensible Kinder. Was macht eure Familie vielleicht anders als andere?
1: Ich weiß gar nicht, ob ich das so anders nennen würde oder ob ich das vergleichen würde. Ich finde, jede Familie ist individuell und ja, wir gehen einfach unseren Weg, der zu uns passt. Und das schließt halt mit ein, dass wir auch unsere Bedürfnisse beachten, und zwar die aller Familienmitglieder, und sie mit natürlich ein paar kleinen Unterschieden, aber gleichwertig behandeln. Mhm. Und ja, ich glaube, hochsensibel ist ja mittlerweile so ein weites Thema. Für uns ist das normal geworden.
0: Erzähl mal ein bisschen, was bedeutet das eigentlich? Was hat man sich für Leute, die sich nichts darunter vorstellen können, was hat das grundsätzlich so vom Begriff her für eine Bedeutung und was hat es für euch für eine Bedeutung?
1: Also Hochsensibilität setzt man ja gerne damit gleich, dass man halt nicht der Norm entspricht, ein bisschen sensibler auf die Umwelt reagiert, vielleicht Lautstärke nicht so gut abkann, verschiedene Reize nicht so gut abkann im späteren Alter. Den Tagesablauf, der so der Norm entspricht, wie man so sagt, vielleicht nicht so gut gestalten kann. Also zum Beispiel, ich setze das jetzt mal auf hochsensible Kinder. Für die ist so ein Kita-Alltag total anstrengend. Es ist laut, es sind viele Kinder, sie nehmen auch einfach sehr viele Dinge gleichzeitig wahr. Und das zu filtern ist dann halt sehr schwierig. Das kann man bestimmt lernen. Man muss lernen, damit umzugehen. Man muss lernen, seine eigenen Bedürfnisse kennenzulernen und die Grenzen zu achten. Und dann, glaube ich, kann man auch sehr gut damit leben. Setzt aber voraus, dass man ja so ein bisschen sich gewissen Dingen widersetzen kann.
0: Welche Dinge zum Beispiel?
1: Na, die Gesellschaft verlangt. Ne? Man muss aber und du kannst aber und das geht doch nicht und wo kommen wir denn dahin und sei nicht so sensibel. Diese typischen Sachen, die man vielleicht noch eine Generation vorher besonders gern gehört hat. Also für mich war halt immer klar, die Bedürfnisse meiner Kinder, die sind genauso wichtig auch wie meine. Ich versuche ein Beispiel zu finden. Wenn mein Kind halt sagt, es ist ihm jetzt hier zu laut und es möchte hier nicht mehr sein, dann möchte ich mein Kind auch nicht zwingen zu irgendetwas, weil ich selber möchte auch nicht gezwungen werden.
0: Da sind wir jetzt bei einem interessanten Thema, weil du hast uns jetzt gut in Szene gesetzt und mitgenommen und beschrieben, was das bedeutet. Und jetzt sind wir bei einem Thema, nämlich Auswanderung, was ja super schwierig ist. Und ich frage mich gerade, was macht das als Wirkung mit dir und deinen Kindern? Weil ich denke mal, natürlich, auf der einen Seite wandert man vielleicht aus, weil der Ort, wo man vorher gewesen ist, eben nicht so gut zu den Kindern und zu einem selbst gepasst hat und vielleicht es woanders besser ist. Aber auf der anderen Seite ist ja quasi das Umfeld von Kindern auch etwas, was sehr sensibel ist, was auch durchaus gestört werden kann, was man sich dann irgendwie, wenn es sicher sein soll, neu erarbeiten muss und so weiter. Also das muss sehr gut abgewogen werden, oder? Wie habt ihr das geschafft?
1: Also wir haben diese Entscheidung gemeinsam getroffen. Wir haben sehr viele Gespräche in Familie geführt. Wir waren aber auch an einem Punkt, wo es für uns einfach nicht so weiterging. Also die Balance zwischen was gut ist und was akzeptabel ist und was nicht mehr akzeptabel ist, war halt nicht mehr so ausgeglichen. Und für uns war das einfach auch so, dass, also für mich persönlich, ich habe so den inneren Antrieb, wenn etwas nicht passt, dann muss ich eine andere Lösung finden. Ich bin auch nicht so ortsgebunden. Ja, Heimat ist in mir, aber Heimat mache ich nicht an einen Ort fest. Ja, Freunde ist natürlich ein großes Thema. Das war auch nicht so leicht. Und für die Kinder ist es auch so, wenn der Leidensdruck groß genug ist, dass sie selber auch eine Lösung finden wollen und man hat dann eine Lösung oder man kommt mit einem Vorschlag, dann merkt man, wie sie reagieren. Also 2 von 3 haben sofort gesagt, ja, machen wir. Und ja, hochsensible Kinder sind auch eher introvertiert. Also ich sag mal so, die Freundeumgebung, die war nicht so, wie man das vielleicht bei anderen Kindern feststellt, dass sie mit jedem so gut können und sich jeden Nachmittag mit Freunden treffen und so weiter. So war das nicht. Sie haben 1, 2 feste Freunde gehabt, mit denen sie teilweise auch heute noch in Kontakt stehen.
0: Mhm.
1: Die andere Seite finde ich halt auch, es ist halt auch super schön, den Kindern zu zeigen, dass wenn ein Weg nicht der richtige für einen ist, dass man anders schauen muss und dass sich überall neue Möglichkeiten ergeben und überall auch neue Menschen finden.
0: Auswanderung sozusagen ein bisschen auch als pädagogisches Lehrstück, oder? Aber da frage ich.
1: Das Leben, ne?
0: Ja, klar. Und da frage ich gleich mal, was hat euch denn im Großen und Ganzen dazu gebracht, wegzugehen? Oder euch was Neues zu suchen und es dort zu finden?
1: Ja, also ganz klar, der Hauptpunkt war, dass unser Jüngster absolut gegen die Schule rebelliert hat. Also er war das, was man zu gut deutschen Schulverweigerer nennt. Und die Probleme damit wurden halt immer enger, sodass wir quasi gar nicht mehr wussten, was man jetzt eigentlich noch machen kann. Für uns war ja dann tatsächlich der Knackpunkt oder Pauseknopf ja Corona. Der Jüngste hat das eigentlich das ganze System noch mal ein bisschen umgeswitcht und uns zum Nachdenken gebracht, was denn jetzt hier eigentlich richtig ist und für wen wir das denn eigentlich alles machen. Also versuche ich jetzt mein Kind in ein System zu drücken, wo es mir doch die ganze Zeit zeigt, dass ihm das nicht gut tut, oder versuche ich eine andere Lösung zu finden, damit es ihm gut geht und er seinen Weg findet. Halt anders.
0: Mhm. Und warum war Dänemark ausgerechnet für euch da so attraktiv?
1: Also nachdem für uns der Punkt da war, also Corona hat gezeigt, dass die Kinder in der Zeit, wo dieser Lockdown war und so weiter, denen ging es einfach sehr gut. Wir hatten keine Sorgen, sie haben sich wieder frei entfaltet, sie konnten sich frei entwickeln, sie haben wieder gemeinsame Projekte gestartet, sie waren als Geschwister wieder enger zusammen, wir waren als Familie enger zusammen. Und ich habe für mich irgendwann gesagt, ich kann dem Kind nicht antun, wieder in diesen Kreislauf zu gehen. Das war für uns wirklich, ich will jetzt nicht sagen die Hölle, aber ja doch, vielleicht war es die Hölle. Also ein Schulverweigerer in einem deutschen Schulsystem, das ist nicht leicht. Und sein Kind so leiden zu sehen, das ist auch nicht leicht. Und dann habe ich ja, also mit diesem Entschluss, ich gehe da nicht mehr rein, dieser Kreislauf, der passt zu uns nicht, habe ich halt angefangen, nach Alternativen zu suchen. Und letztendlich, also ich war schon länger in der sogenannten Freilernerszene unterwegs. Ich wusste die Gesetze, ich wusste, wo es hakt und wie viele Kinder es eigentlich gibt, die damit nicht einverstanden sind und andere Wege suchen. Und für mich war klar, dass ich in Deutschland diesen Weg nicht gehe, über Diagnosen, über Schulbegleiter, über dies, über jenes, so dass ich einfach geschaut habe, wie sieht's denn in anderen Ländern aus, und habe dann sehr viel recherchiert. Erstmal alle Länder rund um Deutschland, musste feststellen, dass Deutschland das einzige Land ist, in dem diese krasse Schulgebäudeanwesenheitspflicht gilt. Es gibt überall eine Bildungspflicht, aber es ist nicht überall die Pflicht, dass man dazu in ein Schulgebäude muss.
0: Mhm.
1: Und ja, dann haben wir einfach gesucht, was zu uns passt, wie die Gesetze sind, wie die Bildungsaufstellungen sind, was für Möglichkeiten gibt. Wir sind am Anfang noch gependelt, deswegen sollte der Weg auch nicht ganz so weit sein. Und ja, zum Schluss ist es dann halt Dänemark geworden. Natürlich aus den Bildungsmöglichkeiten, wo ich gesagt habe, da, glaube ich, wird mein Kind gesehen, wie es ist. Es wird gelassen, ihm wird Bildung ermöglicht und ausschlaggebend natürlich auch die Natur und die Ruhe, die das Land ausstrahlt.
0: Mhm. Und ihr macht das ja nicht nur für euch, sondern ihr habt euch, oder du hast dich jetzt auch beruflich letztendlich darauf konzentriert. Auf der einen Seite lebt ihr mit euren Kindern frei lernen. Außerdem gibt es, da hast du eine Homepage, worauf du schreibst, raus aus dem deutschen System. Wie hilfst du Leuten dabei, aus dem deutschen System rauszukommen und was passiert da?
1: Ja, also tatsächlich, ich war schon länger im pädagogischen Bereich tätig und habe auch schon länger Familien beraten. Und durch die ganze Auswandererschaft ist das quasi ganz automatisch noch dazugekommen, dass immer mehr Menschen auf mich zu sind. Und ich gedacht habe, ja, das braucht es halt auch. Also raus aus dem deutschen System, an mich wenden sich Menschen oder vor allem Eltern, die halt Kinder haben, die mit dem deutschen Schulsystem, so wie es ist, nicht klarkommen. Und das wird immer mehr. Die ADHS-Diagnosen werden immer mehr, die Autismus-Diagnosen werden immer mehr, die Schulverweigerer werden immer mehr. Es gibt immer mehr Menschen, die mit diesem deutschen Schulsystem so unzufrieden sind. Und dann gibt es halt Menschen, die sagen, wir machen das nicht mehr mit. Wir suchen jetzt eine andere Lösung, weil wir wollen, dass es unseren Kindern gut geht. Ich setze mich dann mit den Eltern zusammen und wir schauen, was es für Möglichkeiten gibt. Es ist nicht immer das Auswandern. Wer andere Wege gehen möchte, da schaue ich natürlich auch gern hin. Viele gehen auch gerichtliche Wege, versuchen Dinge durchzusetzen. Viele versuchen es über die Diagnosen. Aber es gibt halt auch viele, die sagen, nee, uns reicht es. Wir verlassen das Land. Was können wir tun? Und da wenden sie sich dann an mich. Mhm. Ich erstelle auch mit im weiteren Schritt, dann begleite ich hier die Freilinerfamilien, erstelle Pläne, suche Materialien, begleite sie ein bisschen rein in dieses freie Lernen. Wie geht das? Was für eine Methode passt zu uns als Familie? Da gibt's ja auch sehr viele Unterschiede. Was passt zum Kind? Weil darum geht's ja, dass das Kind freiwillig motiviert lernen möchte. Und das tut es in aller Regel auch, wenn man es lässt.
0: Ist diese Art und Weise, wie eine Gesellschaft oder in dem Fall jetzt Dänemark daran herangeht, so wie du das aufziehst, so wie du das siehst, reagiert man da viel lockerer, wenn du erzählst, was du machst, als wenn in Deutschland darüber gesprochen wird? Also wird da in Deutschland eher die Nase darüber gerümpft? Worauf ich hinaus will, ist das auch so ein bisschen so die Grund-DNA der dänischen Gesellschaft, dass man dem gegenüber einfach viel aufgeschlossener ist als bei uns?
1: Ja, total. Kann ich total unterschreiben. Also wenn man in Deutschland sagt, oh, mein Kind ist zu Hause, es lernt zu Hause, dann kommen sofort Vorurteile, es kommen sofort, na, das kannst du doch nicht machen, du kannst das doch gar nicht und was soll denn aus dem Kind werden? Und in Dänemark heißt es dann, oh, wie schön. Mhm. Ja, das ist eine Selbstverständlichkeit auch, weil es halt hier erlaubt ist. Also das gehört hier ins Bildungssystem mit dazu. Wenn man sich irgendwo bewirbt, dahinterher, wie es weitergeht. Also ich habe ja nun einen Großen, der ist jetzt raus aus dem Freilernen oder Homeschooling, wie auch immer, und geht seinen Weg. Der konnte, ohne mit der Wimper zu zucken, hier in das Bildungssystem reinrutschen, weil man ihn mit Kusshand genommen hat. Mhm. Weil die jungen Menschen, die lernen, wie man sich selbst oder anders, wer im Freilernen ist, hat den entscheidenden Vorteil, er lernt sehr früh, sich selbst zu motivieren, selbst dafür zu sorgen, was es lernen möchte und auch zu begreifen, dass es das nur für sich selbst tut. Mhm. In der Schule fällt man ja oft in dieses, ich sag jetzt mal trotzige, der Lehrer sagt etwas und deswegen muss man es tun. Die Lücke ist einfach nicht da, dass man drüber nachdenken kann, ja, will ich das jetzt eigentlich? Also man hat ja gar nicht die Wahl.
0: Du arbeitest ja auch viel mit Achtsamkeit. Was bedeutet Achtsamkeit für dich persönlich? Also jenseits von, sag ich jetzt mal, Yoga-Klischees, ohne das jetzt auch zu hoch hängen zu wollen, ja?
1: Also Yoga und Meditation ist natürlich eine ganz tolle Sache, um ein bisschen ja Beweglichkeit und inneren Frieden zu finden. Aber achtsam bedeutet tatsächlich für mich eher, die eigenen Grenzen und Bedürfnisse im Leben und vor allem auch im Alltag zu sehen und auch danach zu gehen. Also das ist ja achtsam mit sich selber und bewusst umzugehen. Was möchte ich? Was tut mir gut? Wo müssen wir was ändern, um unseren Frieden herzustellen oder andere Wege zu gehen? Das ist eigentlich das, womit ich Achtsamkeit definiere.
0: Stehen die Dänen auf sowas? Also wenn ich achtsamer bin, komme ich dann in Dänemark ein bisschen besser zurecht? Oder kann ich jetzt auch als, ich sag's jetzt mal salopp, Normie, der mit Achtsamkeit oder mit Sensibilität nichts zu tun hat, komme ich da auch gut zurecht? Oder ist das tatsächlich auch so ein Stück weit Konsens in Dänemark, dass man sagt, gut, die Nicht-Achtsamen sind die Schwurbler sozusagen?
1: Nein, ganz so ist es nicht. Also ich bin, oder Menschen wie wir sind auch hier in Dänemark die Ausnahme. Ah. Natürlich gehen die Menschen, die haben eine andere Mentalität, sie gehen anders mit den Dingen um. Aber auch hier sind Freilerner zwar gern gesehen, aber es ist trotzdem nicht so gesellschaftlich genormt. Das ist trotzdem nur ein kleiner Prozentteil.
0: Mhm.
1: Ne? Die meisten gehen ganz normal arbeiten, gehen ganz normal in die Schulen und so weiter.
0: Mhm.
1: Und hier ist auch nicht alles Gold, was glänzt, aber der Grundton ist ein anderer.
0: Okay.
1: Also ich glaube, sie achten sehr auf eine Work-Life-Balance. Das ist, glaube ich, schon. Sie sind in vielen Dingen relaxter. Stress kennen sie vielleicht nicht so, wie man in Deutschland Stress definiert, was ich aber eigentlich positiv finde. Also vielleicht sind sie unterbewusst von Natur aus ein bisschen achtsamer. Gibt aber, wie gesagt, in allen Bereichen dafür und wieder, ne?
0: Ja.
1: Die meisten sind aber sehr nett und sehr hilfsbereit und das strahlt man aus. Das ist auch das, was die Urlauber ja meistens sehen. Wenn man ein bisschen länger hier ist, dann sieht man natürlich auch ein paar andere Dinge. Aber die gibt's halt überall und es ist für uns momentan der richtige Platz.
0: Länger hier zu sein an diesem richtigen Platz bedeutet auch Herausforderungen des Alltags oder damit die Infrastruktur passt. Also Lebenshaltungskosten sind natürlich höher. Ja, also macht euch das zu schaffen. Kommt ihr damit halbwegs klar oder pendelt man sich da ein? Gibt es da irgendeinen Trick?
1: Naja, je nach finanzieller Aufstellung würde ich sagen. Ne? Für uns ist ganz gut, dass wir doch ziemlich grenznah wohnen und ich somit mir die Vorteile immer raussuchen kann. Also natürlich sind Lebensmittel, Cafés, Restaurants um einiges teurer. Aber auch hier gibt es natürlich manchmal günstiger und manchmal nicht günstigere Sachen. Die Häuser sind günstiger, Steuern und Versicherungen sind ähnlich. Ja, es gibt viele Unterschiede. Man muss sich da so ein bisschen eingrooven und man muss... Ja, Krankenversicherung ist auch ein anderes Thema. Die Sprache ist nicht die leichteste. Das ist so ein bisschen, ich sag immer, als würde man zwei Sprachen lernen. Das eine ist das, wie es geschrieben wird und das andere ist das, wie es gesprochen wird.
0: Hm.
1: Es gibt, glaube ich, überall Vor- und Nachteile. Und ich glaube, da muss jeder dann für sich abwägen, was ist der Grund, warum man geht und womit kann man leben.
0: Thema Wetter und Dunkelheit. Es ist ja schon ein bisschen weiter nördlich und es ist auch so ein bisschen rauer. Macht einem das zu schaffen oder kann man das mehr oder weniger vernachlässigen?
1: Also wenn man es nicht gewohnt ist und nicht von hier oben ist, dann macht einem das zu schaffen. Das gebe ich ganz ehrlich zu. Also ich komme ja aus Mitteldeutschland, da gibt es das auch nicht. Wir hatten es schneller warm, länger hell und ja, wie du sagst, nicht so rau. Also ich glaube, ich habe 2-3 Jahre gebraucht, um nicht das Gefühl eines Winterblues zu haben. Mit einer Weile kann ich ganz gut damit umgehen. Es macht aber auch die Einheimischen zu schaffen. Also das ist hier nicht so, dass sich hier alle dran gewöhnt haben und alle das Wetter immer so toll finden. Gerade diese Dauerregen, Dauergrau. Also ich habe mich gut damit arrangiert. Kakao, Tee, ein Buch und ab und zu eine Solarbank. Damit kommt man ganz gut durch den Winter.
0: Und dann kann man auch die Hürden der Bürokratie so ein bisschen besser verdauen. Lass uns darauf nochmal ganz kurz zurückkommen. Gibt es da noch irgendetwas, was ich gerade als frischer Einwanderer irgendwie verknusen muss, was ich abkönnen muss und wo ich auf jeden Fall dran denken sollte?
1: Also das ist jetzt natürlich ein weites Thema, aber eigentlich geht hier alles sehr schnell. Also dadurch, dass es alles digital aufgestellt ist, zumindest was anfangs angeht, also die Bürokratie ist meiner Meinung nach wesentlich leichter als in Deutschland. Es gibt halt wie in jedem Land Einwanderungsregeln. Was Dänemark halt nicht möchte, ist einwandern und dem Staat auf der Tasche liegen. Muss schon Job oder einen guten Rückhalt nachweisen. Und ansonsten, man muss das Wetter mögen, man muss die Digitalität mögen, weil da sind sie schon um einiges voraus. Und man darf nicht Großstadt erwarten. Es ist nicht alles besser. Also es kommt immer auf den Grund an. Wenn jemand wegen dem Bildungssystem auswandert, dann ist es besser.
0: Mhm.
1: Auch die Möglichkeiten danach. Ich sehe es ja bei meinem Großen, ne? Der wird so gut aufgefangen. Es ist für Junge und Alte wird hier einfach gesorgt. Das ist drinne und da hat auch jeder Respekt davor. Für die Menschen dazwischen, die müssen halt ihren Weg irgendwie finden. Und das ist so unterschiedlich. Ich weiß gerade gar nicht, was ich darauf richtig antworten soll.
0: Mhm.
1: Ich schaue halt immer für mich, was ist für uns jetzt gerade wichtig und wie kann ich das erfüllen oder lösen.
0: Mhm.
1: Hier ist ja auch im Gesundheitssystem nicht alles besser, aber auch da stelle ich ja meine Sachen auch in Frage. Also ich gehe schon sehr bewusst, glaube ich, mit uns und unserem Leben um. ich lasse mir nicht jeden Bären aufbrummen und schaue einfach, ja, stimmt das denn überhaupt? Ist das wirklich passend für uns? Und was wird mir hier jetzt erzählt? Oder
0: also schon so bewusstseinserweiternd eigentlich, wirklich so diese Frage, die man sich stellt, ist das wirklich das Beste für mich und nicht ist es das Beste für andere? Lebe ich hier mein Leben oder lebe ich das Leben von jemand anderem? Und wenn man einmal, ne, diese Schwelle, glaube ich, überschritten hat, und dabei kann, glaube ich, eine Auswanderung schon helfen, sozusagen, so, das pusht mich jetzt und Entscheidungen treffen und auch in Spaß an der Entscheidung haben, alles irgendwie selber in die Hand zu nehmen, dafür kann eine Auswanderung, glaube ich, schon sehr wertvoll sein. Auch nach Dänemark.
1: Ja, und ich glaube, auch wenn man einmal diesen Schritt gegangen ist, weil diese ganzen Überlegungen, die macht man sich ja vorher. Und wenn man einmal über diesen Punkt drüber ist, dann fällt einem, glaube ich, jeder weitere Schritt auch nicht mehr schwer. Also mir fällt Loslassen jetzt nicht mehr so schwer. Ich kann jetzt ganz klar sagen, also was soll jetzt noch passieren? Ja, dann gehe ich halt in ein anderes Land. So, Also das Land, wem gehört die Welt? Ne, ich bin ein freier Mensch und so möchte ich mich zumindest auch fühlen. Und ja, ob das immer das Auswandern sein muss, ob ich jemals zurück nach Deutschland gehe, weiß ich nicht. Momentan würde ich sagen, nein. Einfach, weil für mich die Vorteile momentan hier aufwiegen. Aber ich denke auch nicht so in Leben lang, sondern immer so in Etappen, in Lebensphasen. Momentan brauchen wir das. Wo kann ich das erfüllen? Ich sehe, wie meine Kinder aufblühen. Und

0: Also es gibt tatsächlich ganz gute Sachen. Ich höre das tatsächlich auch manchmal ganz gern. Also ich finde das schon sehr harmonisch teilweise und sie machen auch sehr nachdenkliche Musik.
1: Und welches Lied hast du uns da mitgebracht?
0: Kim Larsen, der ist ja hier ziemlich bekannt und er gibt auch hier immer noch Konzerte und das habe ich gleich festgestellt, dass dieser Mensch hier sehr gern gesehen ist.
1: Ein neues Land, ein neuer Alltag und vor allem der Mut, auf die eigene innere Stimme zu hören. Doreen Dubois hat uns heute gezeigt, dass Auswandern eben nicht nur ein Ortswechsel ist, sondern oft auch eine Reise zu sich selbst. Doreen, das hat sehr viel Spaß gemacht, mit dir zu sprechen. Dir und deiner Familie alles Liebe und Gute, ganz liebe Grüße nach Dänemark.
0: Lieben Dank und danke, dass ich hier sein durfte.
1: Aber sowas von.

0: Liebe Hörer, manchmal beginnt ein neues Leben mit einem Gedanken, der einen einfach nicht mehr loslässt. Was wäre, wenn wir alles hinter uns lassen? Eine Familie aus Niedersachsen hat genau das getan. Sie hat ihr Zuhause, ihren Betrieb, ihr ganzes Leben aufgegeben, um in Kanada neu anzufangen. Heute lebt die Familie Terling auf einer riesigen Farm nahe Halifax mit eigenem Wald, See, Sägewerk und knapp 50 Bisons. Doch der Weg dorthin war alles andere als einfach. Und wir sprechen jetzt über Mut, Rückschläge, Neuanfänge und darüber, was das wirklich bedeutet, auszuwandern. Schönen guten Tag, Christiane Terling. Hallo.
1: Hallo.
0: Zunächst mal, wo kommen Sie ursprünglich her und was verbinden Sie mit der Region, wo Sie herkommen?
1: Also ich komme ganz ursprünglich aus Mönchengladbach, es am linken Niederrhein liegt. Ich habe meinen Mann getroffen dann, der aus Celle kommt, und wir beide sind dann

0: gemeinsam nach Einbeck gezogen. Zuerst nach Göttingen und dann später nach Einbeck. Und was verbindet uns mit der Region? Ja, damals war es eben auch so, dass wir nach dem Studium einen Betrieb aufgebaut haben und dann Einbeck der Ort war, wo wir unser wunderschönes Zuhause gefunden haben, eine alte Wassermühle aus 1750, die wir dann gemeinsam renoviert haben und als Familienzuhause für fast 20 Jahre hatten. Und eine wunderschöne Region, die eben auch noch ein bisschen mit der Natur mehr verbunden hat. Wir waren nicht in der Großstadt, sondern es war so ein kleines Örtchen mit 100 Seelen. Und das hat uns damals schon sehr gut gefallen, weil wir immer, ja, sehr naturverbunden waren. Wir haben in der Forstwirtschaft angefangen und da waren die besten Voraussetzungen damals für uns.
1: Das heißt, Sie hatten schon immer die Fähigkeit, auch selber anzupacken und tun sich da auch recht leicht. Und das ist ja gut, weil wir haben ja gehört, Sie haben eine Bisonfarm. Jetzt wollen wir erstmal, bevor wir zum zweiten oder dritten kommen, nochmal schauen, wann kam bei Ihnen so zum ersten Mal der Gedanke auf, wir wandern aus?
0: Darüber habe ich nachgedacht nochmal und tatsächlich war es nicht so ein präsenter Gedanke, wir wandern jetzt mal aus, sondern im Prinzip hat sich das über eine ganze lange Zeit so irgendwie in unseren Köpfen, also ich glaube auch im Zusammenspiel mit meinem Mann, wir waren schon immer ein bisschen freiheitsliebend und uns ist oft in unserer täglichen Arbeit aufgefallen, dass das, was wir tagtäglich erleben, nicht mit dem übereinstimmt, was so in der Presse und überall so, was so gängige Meinung war, das differierte immer schon. Und wir haben uns immer die Frage gestellt, woran das liegen könnte. Und dann tatsächlich irgendwann hatten wir lustigerweise ein wirklich intensives Gespräch mit einem Werkzeugvertreter, der uns erzählte seine Geschichte, dass er lange Zeit in Neuseeland gelebt hatte, dann wieder zurückgekommen ist, aber so von dem Land geschildert hat, was es da alles gibt, wie besonders dieses Land ist, dass uns das tatsächlich in irgendeiner Form angesprochen hat und wir daraufhin ja irgendwie so ein Funke in uns entzündet worden ist, einfach nochmal über den Tellerrand zu gucken, was bedeutet das? Was bedeutet das für uns? Wie wollen wir das verarbeiten? Und warum hat uns das angesprochen so? Und daraus ist dann im Prinzip das so entstanden. Und ja, wir sind dann ja auch nach Neuseeland gegangen, haben leider dann aufgrund der Tatsache, dass mein Vater verstorben ist und ich geglaubt habe, ich müsste meine Mutter retten, das Ganze wieder quasi rückabgewickelt und haben aber eben festgestellt, im Nachhinein, dass das nicht die Entscheidung war, die wir hätten treffen sollen. Und das hat uns dann dazu geführt, 2019 tatsächlich wieder zu gucken. Und dann haben wir hier diese wunderschöne Farm gefunden. Und das war dann der Auslöser zu sagen, und jetzt aber richtig.
1: Und dann kam Corona und das hat die ganze Geschichte wahrscheinlich noch ein bisschen mehr erleichtert, weil das hat ja, wenn man so will, auch einen ziemlichen Cut erzeugt. Da ist natürlich die Frage, bei all dem, was es dann anzupacken gilt, weil bei dem, was Sie davor hatten, wie haben Sie sich da auf diesen ganzen Umzug vorbereitet und was bedeutet es ganz praktisch, so ein komplettes Leben einzupacken?
0: Naja, erstmal hatten wir das ja so nicht geplant, als wir die Farm 2019 gekauft hatten. Wir haben ja nicht gewusst, dass dann Corona quasi uns da mehr oder minder einen Strich durch die Rechnung macht oder eben halt das Ganze erschwert. Also wir haben die Farm gekauft 2019 und dann war der Plan 2020 dann anzufangen umzuziehen. 2020 im März war ja dann klar, okay, jetzt ist hier der erste Lockdown. Wir kamen tatsächlich hier am ersten Tag des Lockdowns an, wussten, dass der erste Container unterwegs ist und wollten den eigentlich nur ausladen und dann zurück nach Deutschland. Und plötzlich war das ja alles nicht mehr möglich. Wir sind eigentlich ins kalte Wasser gesprungen und wir hatten damals ja auch keinen Plan dann, wie geht's jetzt weiter? Und dann machst du halt einfach, du gehst halt Schritt für Schritt, du guckst dir die Situation an. Okay, mein Mann, unser jüngster Sohn und ich, wir saßen jetzt hier plötzlich fest und unser ältester Sohn war in Deutschland noch mit der Farm, die ja noch voll am Laufen war, weil wir hatten ja nicht geplant, hier für die nächsten 6 Monate hängen zu bleiben. Und dann muss man halt einfach gucken, wie gehe ich jetzt damit um? Was mache ich jetzt? Was ist der nächste Schritt? Wie können wir die Situation so im Griff halten, dass wir damit weiterkommen, dass wir Schritt für Schritt weiterkommen? Und letzten Endes geht man das Tag für Tag, Schritt für Schritt an und muss immer wieder neu justieren, neu gucken. Ich glaube, was uns wesentlich halt da geholfen hat, war unsere Erfahrung, die wir über so lange Zeit, 25 Jahre gesammelt haben in den verschiedensten Bereichen, in denen wir tätig waren, zu wissen, okay, alles ist irgendwie machbar, wenn man zusammenhält, zu wissen, was das Ziel ist, warum man das tut, wie man das durchsteht, ohne wahnsinnig zu werden. Das ist eigentlich so das, was einen dann tagtäglich bewegt und wie man dann halt guckt, wie geht das jetzt weiter?
1: Und wie zieht man ein Farm-Business, nachdem man eine Farm gekauft hat, in Kanada eigentlich auf? Vor allem vom Reißbrett, vor allem als gerade jemand, der frisch eingewandert ist. Wie haben Sie das gemacht? Was gab's da alles zu beachten und was gab's für Widrigkeiten?
0: Also erstmal haben wir ein wunderschönes Stück Land gekauft, das eben aber auch nicht mehr in Produktion war. Also die Farm war schon lange nicht mehr wirklich eine Farm in dem Sinne, dass hier Tiere oder irgendwas war. Also haben wir im Prinzip von null angefangen. Das große Gute war tatsächlich, dass dadurch, dass dann Corona eben uns da mehr oder minder ein bisschen beschränkt hat, war aber auf der anderen Seite das Gute, dass wir die Entscheidung getroffen haben, alle Maschinen aus Deutschland mitzunehmen, weil damals in Deutschland hätten wir einen Penny dafür bekommen, im Prinzip nicht den Wert, den sie wert gewesen wären, und darauf war die Entscheidung dann eben halt zu sagen, wir nehmen halt alles mit.
1: Was waren das für Maschinen alles? Was haben Sie da alles mitgenommen?
0: Traktoren, die ganzen Anhänger, Kühlanhänger, Pferdeanhänger, die ganzen Autos und das alles, was wir dann, die landwirtschaftlichen Geräte, die wir hatten. Und das hat uns natürlich hier dann wahnsinnig geholfen, weil wir hatten plötzlich einen Maschinenfuhrpark da. Wir hatten alles. Wir brauchten jetzt, wenn Sie in ein neues Land kommen, haben Sie ja auch nicht gleich, dass Sie irgendwie einen Kredit aufnehmen können oder irgendwas, um was zu kaufen, weil Sie sind ja niemand. Sie müssen sich ja erstmal was aufbauen. Und all das Equipment dann mitzuhaben, das hat uns halt einen riesen Vorteil verschafft, weil dadurch konnten wir ja gleich hier wieder starten. Und es war ja jetzt nicht so, dass wir nicht wussten, was wir hier tun. Wir haben das alles schon, wir haben in der Forstwirtschaft gearbeitet, wir hatten Landwirtschaft, wir hatten Tiere, wir hatten Rotwild. Wir wissen, wie man Zäune baut, wie man das Land bearbeitet, damit die Wiesen gut werden. Also all das war ja da. Wir mussten einfach nur anfangen. Und das hat uns dann eben auch diesen, ja, wie ich immer so sage, das ist a purpose in life. Du brauchst einen Purpose. Und das ist der Grund. Wir haben gesagt, das ist eine Farm, die soll das, was wir alles in Deutschland gemacht haben, aber immer auf Grund, den wir gepachtet hatten. Und hier ist es jetzt unser eigenes. Hier können wir tun, was wir für richtig halten, wie wir es für richtig halten, und können all unser Wissen und unsere Erfahrungen hier einsetzen, um die Vision zum Leben zu bringen. Und heute rückschauend kann ich sagen, das war die einzige Zeit, wo das möglich war, das so zu machen. Und wir haben es halt einfach gemacht. Du gehst den ersten Schritt und dann gehst du weiter. Du bleibst nicht stehen und du kannst auch nicht zurück. Also du musst nach vorne gehen. Es geht gar nicht anders.
1: Und jetzt würde es mich interessieren, war das von Anfang an für Sie eine lukrative Sache? Also hatten Sie gleich irgendwie so eine Art Einkommen oder mussten Sie lange von den Rücklagen leben? Wie lange haben Sie warten müssen, dass Sie gesagt haben, das lohnt sich auch?
0: Ganz ehrlich, das lohnt sich bis heute nicht, wenn man das so sieht, weil du musst erstmal eine ganze Zeit investieren, bevor du was rausbekommst. Zumindestens, wenn man traditionell unterwegs ist wie wir. Heute hört man ja überall, du brauchst nur einen Computer, du brauchst nur 4 Stunden in der Woche arbeiten und du bist Multimillionär. Die Frage haben wir, mein Mann und ich, uns auch ganz oft gestellt. Und ich würde jetzt mal sagen, bei uns hat das so nicht zugetroffen. Das heißt aber nicht, dass wir da jetzt ein Problem mit haben, sondern ich denke halt einfach, jede gute Basis braucht Investitionen und braucht ihre Zeit. Aber dann ist sie stabil und dann hält sie auch Stürme aus und dann kann sie sich auch anpassen. Wenn das Fundament nicht stimmt, passt auch der Rest nicht. Dann ist das wie ein Fähnchen im Wind. Und hier, was wir hier aufbauen, ist ja etwas, das wir für die nächste Generation mit aufbauen, das Bestand haben soll, das langfristig geplant ist. Und wenn ich auch das kurzfristige Investment aus bin, dann bin ich bei der Landwirtschaft sowieso vollkommen falsch. Hier wird über Generationen gedacht und nicht in Return on Investment in 2 Monaten. Also ich habe ganz oft auch Anfragen aus Deutschland, gerade wieder eine ganz präsent. Ja, hallo und ach, und wir haben jetzt ein Grundstück in Nova Scotia und wir überlegen dieses und jenes und welches. Und dann denke ich immer, Freunde, so läuft das nicht. Es ist nichts, was man hier kurzfristig zu Cash machen kann. A, wenn du in ein Land auswanderst, musst du erstmal verstehen, wie das Land funktioniert. Kanada ist ganz anders gestrickt, als wir das aus Deutschland kennen. Das muss man erstmal lernen zu akzeptieren. Damit muss man gehen. Dann muss man verstehen, wie das hier funktioniert. Es gibt sicherlich andere, die andere Erfahrungen machen. Ich kann auch nur das sagen, was für uns eben der Fall ist. Und solange man dann versucht, gegen etwas anzuarbeiten, weil es nicht zu dem passt, was man gewohnt ist, kommt man nicht weiter. Also Kanada, die Mentalität ist sicherlich eine komplett andere als wir Deutschen. Und das muss man akzeptieren. Da muss man mit leben.
1: Weil Sie gesagt haben, das, was Sie aufgezogen haben, das ist für Generationen. Was ziehen Sie denn da gerade auf?
0: Wir ziehen gerade auf eine der, ja, wie soll ich das sagen, im Englischen würde ich das bezeichnen als most iconic farm destinations in North America. Also das hat sich so im Prinzip so ein bisschen entwickelt. Wir machen Tourismus, wir haben die Tiere, wir haben Landwirtschaft, wir haben Forstwirtschaft. Und alles in allem sind wir natürlich nicht ganz, aber doch sehr self-sufficient. Also wir können uns selber ernähren, wir können uns selber helfen mit den Maschinen, mit all dem, was wir an Erfahrungen haben. Und ich glaube, das ist etwas, was es in dieser Welt ja nicht mehr so häufig gibt. Der Tourismus tendiert wieder dazu, zurück zur Natur, zurück sich mit der Natur zu verbinden. Die Menschen suchen wieder etwas, das ihnen Sinn und Halt gibt. Und dazu sind unsere Experiences da, die wir anbieten. Clydesdale Healing Sessions, Farmtouren mit den Bisons. Ich stehe Auge in Auge mit einem Bison, mit einer Kreatur, die tausende von Jahren alt ist, die viel länger auf diesem Kontinent existiert als wir Menschen, die schon da waren, als es uns noch gar nicht gab, die etwas repräsentieren, was Stärke, Spirit und eine Art zu leben mit sich bringt, die wir so nicht mehr gewohnt sind, was wir nicht mehr kennen. Diese Tiere gehen durch einen Sturm durch, die stecken nicht den Kopf in den Sand, sondern die gehen durch, damit sie schneller raus sind, damit sie es schneller überstanden haben. Dann eben halt, dass wir aus den Tieren auch Lebensmittel produzieren. Deutsche Bratwurst, Leberkäse, Burger. Das ist etwas, was wir auch selber machen, wo Menschen wieder sich mit dem Essen verbinden können. Das ist nicht irgendwie gepimpt, das ist nicht irgendwie aufgepustet. Das ist reines, natürliches Fleisch. Auch etwas, das wir selber machen. Also alles das, was wir hier tun, hat immer den Hintergedanken, zu wissen, wo es herkommt, wie es erzeugt worden ist, wie die Tiere gehalten werden, welches Futter sie bekommen. Und das wieder in eine Verbindung zu bringen für Menschen, die das gar nicht mehr kennen, die nicht mehr wissen, was es bedeutet, durch den Wald zu gehen, der Natur zu horchen oder sich quasi den Sternenhimmel anzuschauen. Etwas, das wir so gar nicht mehr können, weil oft ja auch das Licht viel zu grell ist, man die Sterne nicht mehr sehen kann. Hier aber die Sterne noch klar und deutlich sind und man sich hinlegt abends und in den Sternenhimmel guckt und weiß, dass man Teil der Schöpfung ist, weil man es spürt, weil man es wahrnimmt. Und genau das ist der Punkt, so ein bisschen wie so ein, ja, wie so ein Rückzugsort zu sein für Menschen, die wissen, dass das Chaos da draußen nicht das ist, wofür wir geboren wurden.
1: Sie machen Bison-Burger? Das ist ja was sehr Besonderes. Das geht Ihnen auch nicht einfach von der Hand, wahrscheinlich die Tiere dann zu schlachten. Das ist sicher nicht leichtfertig, weil Sie ja auch eine gewisse Beziehung zu den Tieren in der Aufzucht oder in der Haltung und so weiter haben. Aber trotzdem, wie ist das Fleisch und wie kommt das an?
0: Also Bisonfleisch ist hier in Nordamerika was man kennt, was Menschen schon Jahrhunderte eben auf dem Teller hatten. Zu wissen, dass das Tier, was man aufgezogen hat, am Ende einen sehr, ja, wie soll ich sagen, stressfreien Tod hat, weil es auf dem Land, auf dem es groß geworden ist, auch wieder stirbt, ohne über Tausende von Meilen zu einem Schlachthof transportiert worden zu sein, lässt uns das ganz anders sehen, weil es bedeutet, wir sorgen dafür, dass das Tier bis zur letzten Minute ein gutes Leben hatte. Und dann ist der Tod auch nichts Schlimmes, nichts Schreckliches, sondern er ist halt Teil des Circle of Life. Wir kümmern uns um die Tiere und am Ende ernähren die Tiere uns. Am Ende sind sie da. Das ist deren Purpose in Life. Und so betrachten wir das immer wieder als, wir sind dankbar dafür. Und es ist ganz wichtig, eben halt das auch ganz natürlich nach außen zu bringen. Nein, Bisons gehen nicht über die Regenbogenbrücke. Nein, sie sind dafür da, uns zu ernähren. So war das immer schon und so wird es auch hoffentlich noch lange sein. Und das ist wichtig, dass diese Tradition, dieses Wirken aufrechtzuerhalten. Und dann, ja, ist auch eine Bison-Bratwurst oder ein Bison-Burger einfach köstlich. Und ich kann das auch sagen, wenn ich neben dem Tier stehe und sage, ja, am Ende ist das ein köstliches Stück Fleisch, was da rauskommt, weil ich weiß, dass ich es mit Bedacht und dass wir mit Achtsamkeit umgegangen sind mit dem Tier.
1: Hat das eigentlich einen großen Aufwand gegeben für Sie, die ganzen Papiere für die Container und das ganze Ankommen und das Verschiffen und so weiter? War das eigentlich im Vorhinein ein großes Bohai? Ich weiß, ich habe das auch im Internet gelesen. Manche Maschinen, die Sie da geschickt haben, haben Sie in einen anderen Hafen geschickt und dann ist es kaputt gegangen und dann war das alles noch irgendwie ein großer Ärger. Dann haben Sie von der Versicherung das Geld gewollt und dann ging es erstmal nicht da. Also es hängen da auch unglaublich viele Sachen bei der Übersiedlung und so weiter dran. Also wie kann man das handeln?
0: Es waren immer Hürden, aber wir haben immer auch irgendwie es geschafft, sie zu meistern. Es war teilweise hanebüchen, das mit dem Container, der im falschen Hafen angekommen ist. Es war halt während Corona und dann hast du eine Spezialmaschine in dem Container und dann sagt der Zoll, ja, sorry, aber der ist jetzt hier im falschen Hafen angekommen, der muss jetzt hier ausgepackt werden, weil ein Krümel Dreck dran war. Oder sie schicken das zurück nach Deutschland. Nee, geht nicht, machen wir nicht, wollen wir nicht. Also die Reinigungsfirma hat dann Scheiße gebaut, hat es aber vertuscht. Dann kriegst du einen Haufen Schrott dann irgendwann angeliefert und dann geht's halt los. Wer ist dafür verantwortlich? Und dann tun natürlich alle so, als wenn sie ja gar nichts gewusst haben, versuchen das dann quasi dir in die Schuhe zu schieben und dann fängst du halt an zu kämpfen. Und glücklicherweise, wenn man das aus welchen Gründen auch immer, Fotos helfen immer gut und konnten das halt gut beweisen, dass es nicht an uns war. Aber du kämpfst halt erstmal eine Zeit und verbringst Zeit, dich gegen etwas zur Wehr zu setzen, was du nicht verursacht hast. Aber das gehört eben auch dazu. Das macht erwachsener, das macht, gibt mehr Erfahrung und man lernt viele Dinge, die man eben so nicht gewusst hat. Und das finde ich auch in der Rückschau, wenn ich so mein Leben betrachte, was ich in meinem Leben alles gelernt habe, ohne zu wissen, dass ich es jemals brauchen würde. Und das, was ich aber in der Schule gelernt habe, ich niemals gebraucht habe, sondern das Leben die eigentliche Schule ist. Und das haben wir, ist ja auch was, was wir so heute überhaupt nicht mehr im Fokus haben. Das, was da in der Schule erzählt wird, das ist aus meiner Sicht kompletter Nonsens. Und das Leben ist die eigentliche Schule. Und es erfordert dann immer, sich damit auseinanderzusetzen und immer wieder neu zu gucken. Aber ich glaube, das ist auch eine wichtige Fähigkeit, einfach offen zu bleiben, sich vom Leben mitnehmen zu lassen und für sich immer zu gucken, wie geht's mir am besten dabei.
1: Das ist ja schon fast ein richtig gutes Schlusswort gewesen. Wir runden unser Gespräch immer sehr gerne mit einem musikalischen Schmankerl ab. Deswegen, vielleicht ist Ihnen ja jetzt, während wir hier gesprochen haben, auch noch ein typisch kanadisches Lied, was Sie mit Ihrer Auswanderung verbinden, eingefallen. Und falls nicht, dann gerne ein anderes.
0: Ja, tatsächlich ein kanadisches ist mir jetzt trotzdem nicht eingefallen, aber ich würde, glaube ich, nach wie vor mit Elton John The Circle of Life gehen, weil ich finde, das ist tatsächlich das, was es hier wirklich ausmacht, eben hier in dieser sagenhaften Natur leben zu dürfen, direkt im Kontakt zu sein mit dieser Schönheit der Natur, die einen jeden Tag auch manchmal auf chaotische Art und Weise, aber die einen wirklich immer wieder dafür belohnt, dass man all diese Hürden auf sich nimmt, weil die Natur ist einfach, die ist wunderschön, magisch im Prinzip, wie die Natur, wie die Welt zusammengesetzt ist. Und wenn wir doch ein bisschen wieder dahin zurückkämen, diese wunderbare Schöpfung, die so unendlich ineinandergreift in faszinierender Weise, wo so viel Magie zu finden ist, so viel Schönheit, so viel Verbundenheit. Und wenn man diese Sachen so jeden Tag sehen kann, wie Bäume wachsen, wie Gras wächst, wie es die Tiere ernährt, wie die Tiere das Gras, die Erde bearbeiten, damit es wieder wächst und diesen ganzen Circle of Life jeden Tag vor Augen zu haben, das ist das größte Geschenk dabei. Und das verbinde ich am Ende mit der Auswanderung, dass das Leben uns auf diese Farm geführt hat, wo wir jetzt dafür sorgen, etwas zurückzugeben von dem, was wir hier erfahren dürfen, wieder diese Verbindung zu spüren. Und ich glaube, da ist Circle of Life wirklich ein perfektes Lied dafür.
1: Liebe Christiane Thäling, das war ein sehr herzliches und interessantes Gespräch über Ihre Auswanderung, über das Leben auf einer Farm, über das Übersiedeln einer Farm und das Leben mit den Bisons und der Natur in Kanada. Alles Liebe, herzlichen Dank, liebe Grüße auf die andere Seite des großen Teiches und bis irgendwann mal. Dankeschön.
0: Ja, vielen Dank. Auch schöne Grüße nach Deutschland.

Liebe Hörer, damit sind wir am Ende unserer neuesten Ausgabe Fernruf angekommen. Ganz achtsam waren wir heute in Dänemark und bei der Bison Farm in Kanada. Ich hoffe, es hat Ihnen gefallen. Falls auch Sie interessante Geschichten über Ihre Auswanderung zu erzählen haben, dann melden Sie sich gerne über die E-Mail-Adresse fernruf@kontrafunk.radio. Ich freue mich auf Ihre Zuschrift, darf mich von Ihnen verabschieden. Ich bin Gernot Danowski. Tschüss, machen Sie es gut und bis bald.